0: pandemiebedingt ist vielen auch bewusst geworden, dass das Thema Digitalisierung, Onlinehandel, eine andere Art von Daseinsvorsorge, eine andere Art von Arbeiten und Wohnen, beispielsweise das Thema Homeoffice, die Leute auch bewegt. Also wie geht man auch mit dem Thema Natur um, wie geht man mit dem Thema Kultur um? Und das sind Sachen, die die Stadt in ihrem Wirken, in ihrem Ordnen von Funktionen, im Ordnen von Schulen, von Kitas maßgeblich mit beeinflussen. Und darauf eine Antwort zu geben, dass der Bürger und Bürgerinnen auch erkennen können, wie bereitet sich die Stadt eigentlich bis 2040 genau auf diese Herausforderungen vor, dafür haben wir das INSEC gemacht.
1: Um den Bürgern einen einfachen Einstieg in das Thema zu ermöglichen, ist der Entwurf seit dem 16. Juni auf der Internetseite der Stadt zu sehen. Dort können sich Interessierte über die Inhalte informieren. Darüber hinaus wird es einen Bürgerdialog geben und der Entwurf wird öffentlich ausgelegt.
0: Vom 16.06. bis zum 24. August besteht diese Möglichkeit, über das Internet sich da sehr umfassend zu informieren, aber auch in diesen Prozess mit einzubringen. Anregungen, Hinweise an die Stadtverwaltung zu richten, aber auch Bedenken zu äußern, wenn etwas noch nicht Berücksichtigung gefunden hat, also sowas auch zu äußern. Und dann gibt es eine Informationsveranstaltung am 29. Juli im Bauhausmuseum um 18 Uhr, wo die Bürgerinnen und Bürger eingeladen sind, aber auch Vereine, Verbände, Unternehmer, Wirtschaft, Kulturschaffende, die gerne ins Bauhausmuseum kommen können, sich darüber informieren, was haben wir mit dem INSEC-Entwurf parat an Antworten und welche Möglichkeiten gibt es, sich in den weiteren Stadtentwicklungsprozess auch einzubringen.
1: Bei der Veranstaltung soll es darum gehen, welche Schwerpunkte im neuen INSEC gesetzt werden sollen. Auch die Bundesgartenschau, die im Jahr 2035 stattfinden soll, spielt dabei eine Rolle.
2: Das integrierte Stadtentwicklungskonzept ist ja ein Gesamtkonzept, wo wir versuchen, verschiedene Themenfelder zusammenzudenken. Wohnen, Freizeit, Kultur, Wirtschaft. Und wir sehen gerade die BUGA hier auch für viele Prozesse, die wir strategisch vorhaben für die Stadtentwicklung bis 2040, auch als ein Beschleuniger, als ein Katalysator. Und insofern finden Sie dann im integrierten Stadtentwicklungskonzept auch BUGA-Maßnahmen wieder, die einfach zeigen, inwiefern strategische Ziele der Stadtentwicklung bis 2040 auch über die BUGA erreicht werden sollen.
1: Die Stadt lädt alle Interessierten herzlich ein, am 29. Juni um 18 Uhr ins Bauhausmuseum Dessau zu kommen, sich zu informieren und Fragen zu stellen.
3: In den Monaten April und Mai 2026 besuchten insgesamt 49.388 Menschen die Einrichtung der Stiftung Bauhaus Dessau. Im Vergleich zum selben Zeitraum des Jahres 2025 entspricht das einem Plus von 20,5%. Besonders positiv entwickelten sich die ersten beiden Monate nach der Eröffnung der großen Jubiläumsausstellungen. Allein im Mai 2026 wurden 25.176 Besucher gezählt. Damit lag der Monat über dem Vorjahreswert von 22.530. Auch das Bauhausgebäude selbst zeigte von Januar bis Mai eine starke Entwicklung mit einem Zuwachs von 33% im Jahresvergleich und insgesamt 24.429 Besuchern. Das Bauhausmuseum Dessau verzeichnete fast 24.800 Besucher, die Meisterhäuser kamen auf ca. 23.300 Besucher und hielten damit ebenfalls ein konstant hohes Niveau. Seit dem 19. Juni gibt es in der Orangerie im Georgium eine Sonderausstellung zum Bauhausschüler Fritz Winter. Er gilt als einer der bedeutendsten Maler abstrakter Kunst in Deutschland. 50 Jahre nach seinem Tod und anlässlich des Bauhausjubiläums wollen die Anhaltische Gemäldegalerie und der Anhaltische Kunstverein an den Künstler erinnern.
1: Am Bauhaus lernten zahlreiche bekannte Künstler. Einer von ihnen war der 1905 geborene Fritz Winter, der als einer der bedeutendsten abstrakten Künstler Deutschlands gilt und ab 1927 an der Dessauer Kunstschule tätig war. Verschiedene Ausstellungen gab es über ihn bereits in der Stadt. Nun hat die Anhaltische Gemäldegalerie zusammen mit dem Anhaltischen Kunstverein den Bauhausmaler aus gegebenem Anlass erneut ins Visier genommen.
4: Mit unserer Fritz-Winter-Ausstellung passen wir uns ja ganz bewusst in das Bauhaus-Jubiläum ein, weil eben Fritz Winter ein Maler ist, der am Bauhaus einerseits ausgebildet wurde und andererseits diese Zeit am Bauhaus für seine spätere Karriere auch sehr wichtig gewesen ist. Das heißt, man ihn immer auch als eine Art von Bauhausmaler wahrgenommen hat. Deshalb auch dieser Titel Fritz Winter Bauhausmaler, man ihn sozusagen wirklich damit etikettiert hat, ihn immer auch als Schüler von Paul Klee und Wassily Kandinsky gesehen hat. Interessant ist es, dass er aus relativ einfachen Verhältnissen kommend, also aus einer Bergarbeiterfamilie, dann doch auch einen starken Willen hatte, auch eine große Liebe für die Kunst hatte und dann auch relativ schnell den Weg zum Bauhaus, also eine moderne Kunstschule gefunden hat und selbst auch immer wieder bis zu seinem Lebensende nie aufgehört hat zu experimentieren, sich selbst auszuprobieren und mit einem großen, moralischen Impetus dabei auch, dass er auch sehr unbedingt an seiner Kunst gearbeitet hat und ein sehr vielfältiges Werk hinterlassen hat und damit auch zeigt, wie vielfältig gegenstandslose, also abstrakte Kunst auch sein kann.
1: Seit dem 19. Juni ist die Sonderausstellung Fritz Winter, Bauhausmaler in der Orangerie im Georgium geöffnet. In ihr wird nicht das komplette Lebenswerk Winters beleuchtet, sondern man hat sich auf einen bestimmten Zeitabschnitt fokussiert.
4: Unser Fokus liegt wirklich auf diesem Etikett Bauhausmaler. Es passt auch sehr gut, dass zwei Gemälde, die sich bei uns in der Anhaltischen Gemäldegalerie befinden, sozusagen wie eine Art Angelpunkte dieser Karriere gesehen werden können, beziehungsweise dieser Geschichte des Malers als Bauhausmaler. Das eine ist ein sehr frühes Gemälde von 1928, das er tatsächlich am Bauhaus gemalt hat und das damals schon von der Anhaltischen Gemäldegalerie angekauft wurde. Und das andere ist ein späteres Gemälde von 1952, als er in der Nachkriegszeit zu einem gefeierten Maler aufgestiegen ist, zu einem der wichtigsten abstrakten Künstler in Deutschland überhaupt.
1: Für die Anhaltische Gemäldegalerie war die Umsetzung der Sonderausstellung nur durch die gemeinsame Arbeit mit dem Anhaltischen Kunstverein möglich. Beide Akteure sind sozusagen auch historisch gesehen genau die richtigen, um solch eine Ausstellung auf die Beine zu stellen.
4: Es ist eigentlich sehr passend, eine Ausstellung mit Fritz Winter in dieser Partnerschaft zwischen der Gemäldegalerie und dem Kunstverein durchzuführen, weil diese beiden Institutionen in der Zeit von Fritz Winter in Dessau auch schon zusammengearbeitet haben. Das heißt, die Ausstellungen des Anhaltischen Kunstvereins fanden ab 1927 regelmäßig im Gebäude der Anhaltischen Gemäldegalerie statt. Das war ganz praktisch insofern, dass der Direktor der Gemäldegalerie, Ludwig Grote, gleichzeitig der Vorsitzende des Kunstvereins gewesen ist. Das heißt, der Maler ist mit diesen beiden Institutionen traditionell schon stark verbunden und es war natürlich sehr schön, ihn in diesem Jahr, was gleichzeitig auch sein 50. Todesjahr ist, also er ist 1976 gestorben, dann diese Hommage zu bringen von diesen beiden Einrichtungen, von der Gemäldegalerie, vom Kunstverein, die so stark mit diesem Künstler verbunden sind.
1: Eine Kooperation mit dem Fritz-Winter-Haus Aalen machte die Sonderausstellung möglich. Zudem freut man sich sehr über eine Förderung durch die Hauslage-Stiftung Frankfurt am Main sowie die Ernst-Siemens-Kunststiftung. Geöffnet ist die Ausstellung nun noch bis zum 9. August immer täglich von 12 bis 17 Uhr. Nur dienstags ist sie geschlossen.
3: Ein 41-jähriger Besitzer eines Piaggio-Motorrads meldete der Polizei in Magdeburg den Diebstahl seines Fahrzeugs und übermittelte zugleich GPS-Daten zum mutmaßlichen Standort. Daraufhin leitete die Polizei umgehend Suchmaßnahmen sowie Anwohnerbefragungen im Bereich Zerbst ein. In der Folge konnte das Motorrad im Umfeld des Fischmarktes aufgefunden werden. Das Fahrzeug wurde sichergestellt und kriminaltechnisch untersucht. Der Eigentümer kann sein Motorrad nach Abschluss der Maßnahmen wieder in Empfang nehmen. Mit dieser doch recht guten Nachricht sind wir am Ende unserer Mittwochsausgabe der Zeitnahen Nachrichten. Schauen jetzt auf das Wetter und im Anschluss gern noch auf die Meldungen aus der Region. Am Donnerstag ab 18 Uhr.

0: 19 Uhr melden wir uns aus der Zeitnah-Redaktion mit aktuellen Meldungen wieder. Bis dahin, machen Sie es gut und auf Wiedersehen.
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1: Morgen erwartet uns ein heißes Sommerwetter mit Temperaturen bis zu 34 Grad. Die Sonne scheint rund 12 Stunden lang und sorgt für einen überwiegend sonnigen Tag. Dazu weht ein leichter Westwind. Auch in den folgenden Tagen bleibt das Wetter hochsommerlich. Zu Hitzegewittern sollte es nicht kommen.

0: Die Firma Bayer erreichte einen monumentalen Meilenstein. Der am 25. Oktober 1991 errichtete Standort in Bitterfeld produzierte am Montag, dem 15. Juli 2026, im Beisein von Vorstandsvorsitzenden der Bayer AG, Bill Anderson, und dem Ministerpräsident des Landes Sachsen-Anhalt, Sven Schulze, seine 168 milliardenste Tablette. Bei der gesamten Menge an Aspirin hat theoretisch jeder Mensch auf der Welt mindestens einmal eine Schachtel mit Tabletten von uns in der Hand gehalten, bemerkte die dreijährige Chefin Dr. Andrea Heim. Diese Zahlen wurden aber nicht durch bloßes Stagnieren erreicht, denn die Firma passte sich im Laufe der 34 Jahre Bestehen immer wieder an den Markt sowie den Bedürfnissen der Kunden an.
1: Ich würde sagen, wir haben wahrscheinlich die größte Veränderung durchgemacht, die Bayer Bitterfeld in diesen mehr als 30 Jahren ihres Bestehens genommen hat. Der Standort wurde mal gegründet mit dem Ziel, sehr, sehr große Volumen zu produzieren, also sehr große Chargen. Und das ist das, was der Markt schon lange nicht mehr möchte. Unsere Kunden möchten gern mit kleinen Chargen in hoher Frequenz beliefert werden. Und unsere Aufstellung, die Art, wie wir gearbeitet haben, hat dazu nicht mehr gepasst. Stellen Sie sich vor, in der pharmazeutischen Produktion war es immer üblich, die Herstellung der Tablettenmischungen und das Herstellen der Tabletten und das Verpacken der Tabletten voneinander zu trennen. Und wir haben eine Transformation durchgemacht, in der wir uns stattdessen entlang der Produktproduktionslinie aufgestellt haben. Das heißt, ein Produktionsteam macht jetzt seine eigene Mischung, macht daraus Tabletten und verpackt diese dann. Und bei der Gelegenheit haben wir halt geschaut, wie können wir möglichst kleinere Chargen produzieren, ohne dass die hinterher mehr kosten.
0: Alleine der Standort in Bitterfeld beschäftigt momentan 470 Mitarbeiter und 25 Azubis. Wenn das kein Zeichen von Zukunft ist, dann vielleicht die Erweiterung der produzierten Produkte? Denn der Standort in Bitterfeld erweitert auch hier sein Portfolio. Und Dr. Andrea Heim nannte uns dazu eindrucksvolle Nummern.
1: Also Bayer Bitterfeld fluktuiert zwischen 400 und 500 Mitarbeitern ungefähr in den letzten 10 Jahren. Im Moment sind es 470 Mitarbeiter. Das inkludiert 25 Azubis, verteilt über die 3 Ausbildungsjahre. Und die Fluktuation kommt immer dadurch zustande, wie die Bedarfe so aussehen. Also und wie die Verkäufe auch aussehen. Wir haben uns darum beworben, neue Produkte nach Bitterfeld zu bringen und haben seit September im letzten Jahr jetzt auch Renny im Portfolio und erwarten da noch weit, dass wir noch weitere Artikel, also Renny-Produkt für andere Länder in unser Portfolio aufnehmen können. Mit der Chance auf 20 Millionen Fallschachteln zusätzlich zu unserem jetzigen Volumen.
0: Doch nicht nur die Entwicklung des Bitterfelder Standortes sieht gut aus. Denn der Eindruck des Ministerpräsidenten Sven Schulze fällt auch positiv aus. Mit seinem Ziel, Sachsen-Anhalt zu einem größeren Pharma-Standort zu machen, ist die Erfolgsgeschichte der Produktionsstätte im Chemiepark BIVO ein glänzendes Beispiel.
2: Ich habe ja vor kurzem angekündigt, dass ich Sachsen-Anhalt weiter ausbauen möchte zu einem noch größeren Pharma-Standort. Und da zählt Bayer dazu.

0: Und der Vorstand hat mir heute auch nochmal gesagt, dass er hier in Bitterfeld, in Sachsen-Anhalt, auf ja, Menschen trifft, auch auf Verantwortliche in der Politik trifft, die schnell auch Lösungen mit umsetzen. Mir geht es darum, dass wir in der Zukunft noch mehr auch Standorte wie hier Bayer in Bitterfeld haben. Wir sind schon gut im Land und es gab halt eine sehr gute Rückmeldung auch zu unserer gemeinsamen Zusammenarbeit.
1: 168 Milliarden produzierte Aspirintabletten, Millioneninvestitionen und neue Produkte am Standort. Bayer Bitterfeld blickt auf eine beeindruckende Entwicklung zurück. Gleichzeitig zeigt der jüngste Meilenstein, dass die Erfolgsgeschichte noch lange nicht zu Ende geschrieben ist. Mit modernisierten Anlagen, optimierten Prozessen und weiteren Wachstumsperspektiven bleibt der Standort ein wichtiger Motor für die Pharmaindustrie in Sachsen-Anhalt. Das große Finale stand an. Am 20. Juni wurde die Thomas-Münzer-Kampfbahn in Gröbzig zum Schauplatz des Abschlussspiels des Reservepokals Abi. Die zweite des SV Blau-Weiß-Schortewitz gegen die zweite der SG 1984 Reppichau. Wer die Historie zwischen den Mannschaften kennt, weiß, dass Reppichau als klarer Favorit in das Finale hineingeht. Aber vielleicht war es dieses Spiel, wo Schortewitz den Sieg holt? Wir schauen ins Geschehen rein. Die ersten Minuten verliefen so, wie man es sich hätte denken können. Reppichau findet sich eher ins Spiel ein und wird schnell gefährlich. In der 10. Spielminute die erste Chance. Bernhard an Ehrenberg und er holt das Führungstor rein. Doch das scheint die Jungs im Blau erweckt zu haben. Nach der 10. stehlern die Schortewitzer ihren Angriff als auch ihre Verteidigung. Reppichau wird der Spielablauf sehr schwer gemacht. Und der Wiesbeller wird gleich mehrfach auf die Probe gestellt. Doch dann die erste Gelbe für Reppichau in dieser Partie. Das Resultat? Ein Freistoß für Schortewitz. Hier fliegt der Ball gegen die Latte vom Tor und beim Abprall gegen die Hand von Ritze. Es wird abgepfiffen und Ritze bekommt eine Gelbe wegen Handspiel, Schortewitz ein Elfmeter. Tiede tritt an und verschwendet die Chance nicht. Der Ausgleich in der 20. Spielminute, das 1:1. Schortewitz bricht im Spielverlauf immer wieder aus und stürmt Richtung Tor. Vor allem Osman Dieber findet sich oft im Zweikampf gegen de Wiesbeler. Vorerst jedoch ohne ordentlichen Abschluss. In der 38. Spielminute pariert de Wiesbeler den Ball prachtvoll. Der daraus resultierende Eckball jedoch kommt wie aus einem Bilderbuch. Günther setzt ab und Künstler mit einem exemplarischen Kopfball holt seinem Team die Führung, das 2:1. Bis zur Halbzeit kommen noch ein paar Flanken vom Mittelfeld an Dieber, jedoch fehlt der Abschluss immer noch. In der Halbzeit steht Schortewitz jedoch deutlich besser da, als es bestimmt manch einer gedacht hätte. Doch der Beginn der zweiten Hälfte läuft etwas anders. Reppichau wieder sofort im Spielgeschehen und Schortewitz findet sich größtenteils in der Defensive wieder. Reppichau bleibt bedrohlich, doch Schortewitz will nichts zulassen. 53. Spielminute, hier fällt noch eine Gelbe für Reppichau, diesmal für Johannes. 5 Minuten später kommt ein Foul seitens Johannes, der Unparteiische gibt hierfür die Gelb-Rote. Reppichau für den Rest des Spiels im Nachteil. Doch in der 61. fällt die nächste Karte. Diesmal eine rote an Reppichau, die ging an Berger. Mit 2 Spielern im Nachteil wird es verdammt hart für Reppichau, den Rest des Spiels zu bestehen. Schortewitz wittert den Sieg und Diva liefert sich weiter Duelle mit de Wiesbeller. Aber allmählich verzweifeln die Fans des Stürmers. Nach 10 Versuchen muss doch mal endlich einer reingehen. Aber vielleicht geht der Wunsch noch in Erfüllung. Sitte im Sturm in Kombination mit Diva. Sitte sieht die Gelegenheit und gibt ab. Und endlich Dieber mit dem 3:1. Die Fans von Schottewitz explodieren förmlich vor Freude. Außer einer gelben Karte für Reppichau und einer gelb-roten für Schottewitz passiert hier nicht mehr viel. Dieber kommt noch einmal durch, aber ändert am Endstand nichts und damit ist es besiegelt. 3:1. Damit gewinnt Schottewitz den Reservepokal Abi und besiegt einen Gegner, der sie bis auf die Knochen getestet hat.
2: Ja, wenn man in so einem Pokalfinale ist, möchte man es natürlich auch gewinnen. Dass das Pokal seine eigenen Gesetze hat, das weiß jeder. Dass das heute hier schwer wird, dass das kein eindeutiger Sieg für irgendeinen wird, das war auch klar. Wir waren klar der Favorit. Aber die Schottewitzer haben Kampf dagegen gesetzt. Das haben wir vorher gewusst. Und das war eigentlich ein Spiel auf Augenhöhe. Aber in meinen Augen hat das halt das Schiedsrichterteam nachher entschieden mit der roten Karte für uns, die im Leben keine rote Karte ist, bei uns genau vor der Trainerbank. Da bin ich sehr enttäuscht von Schiedsrichterteam, aber das ist halt nicht zu ändern. Es ist Amts gegeben und das war für mich der Knackpunkt im Spiel. Ja, so lange war es auf Augenhöhe und wir waren dran. Und, ja, und dann ist das Spiel dem Schiedsrichter komplett entgleist. Ja, mit, ich weiß jetzt ja nicht mehr, wie viel Gelb, Rot und Rote das am Ende nachher waren, aber nicht eines Finales würdig, die Schiedsrichter, meiner Meinung nach. Sehr enttäuscht von Schiedsrichter. Hatte immer ein gutes Verhältnis zu beiden. Also, der Max Müller hier drüben an der Außenlinie hatte ich ja nicht unmittelbar bei den anderen. Aber egal, Glückwunsch trotzdem an Schottewitz. Die haben sich das erkämpft im Endeffekt. Haben sich dann auch den Finalsieg verdient. Glückwunsch nach Schottewitz. Schöne Party und wir sind halt der lachende, nicht der lachende Zweite heute. Ja. Leider. Aber es geht weiter im Fußball. Wir haben trotzdem eine gute Saison gespielt mit der Truppe. Tut mir um die Jungs leid, dass der Schiri so ein Spiel so entgleist, aber ist halt leider so.
3: Ja, also die ersten 20 Minuten, muss ich sagen, war wirklich ja dominierend. Hat auch mehr Spielanteile gehabt, hat das Spiel schön verlagert über die Außen. Sind natürlich mit einem 1-0 in Führung gegangen. Und ich muss aber dazu sagen, die Trinkpause hat uns sehr geholfen. Ja, das war so wie so ein kleiner Knack. Und mit einer Standard sind wir natürlich sehr schön zurückgekommen. Daraus erfolgte ein Elfmeter, was uns zugute kam. Und dann haben wir natürlich den Flow mitgenommen und sind natürlich ins Spiel reingekommen. Und das war für uns sehr gut. Also. Ich bin sehr emotional. Weil ich viele Jungs habe in der ersten und zweiten Männermannschaft, die mir persönlich sehr ans Herz gewachsen sind. Und ich muss dazu sagen, ist eigentlich sensationell. Die ganze Saison, die gelaufen ist, schade für die zweite Männermannschaft, dass es zum Schluss in der Liga nicht gereicht hat, ist sehr, sehr traurig. Aber wie gesagt, die haben natürlich mit dem Pokalsieg nochmal alles rausgerissen. Und deswegen, das war voll und ganz verdient. Wir sind einmal, wie gesagt, die erste und die zweite Männermannschaft. Wir sind Blau-Weiß-Schottewitz und das funktioniert über die ganze Saison. Und das geht nur über soziales Miteinander.

0: Schön, dass Sie eingeschaltet haben und damit herzlich willkommen an diesem Mittwoch zu den zeitnahen Nachrichten hier auf RAN 1. Nach mehr als 500 Kilometern auf dem Fahrrad sind am 12. Juni 10 Kameraden der Berufsfeuerwehr Ludwigshafen in Dessau-Roßlau eingetroffen. Gestartet waren sie bereits am Dienstag und legten auf ihrer Tour täglich rund 125 Kilometer zurück. Für die sportlich ambitionierten Feuerwehrleute ist eine solche Strecke jedoch keine Premiere. Bereits mehrfach radelten sie erfolgreich in ihre französische Partnerstadt Lorient und bewältigten dabei jeweils rund 1000 Kilometer. An der Feuerwache wurden die Gäste vom Amtsleiter der Feuerwehr Dessau-Roßlau, Martin Müller, begrüßt. Nach der Reinigung der Fahrräder und einer wohlverdienten Dusche klang der Anreisetag bei einem gemeinsamen Abendessen mit den Dessau-Roßlauer Kameraden aus. Am Samstag stand ein Besichtigungsprogramm auf dem Plan, gemeinsam mit dem Dessauer Kameraden Stefan Neubauer und dem städtischen Ansprechpartner für Städtepartnerschaften, Ralf Schüler, erkundeten die Gäste vom Rathaus aus zahlreiche Sehenswürdigkeiten der Stadt. Dabei wurden auch Orte besucht, die viele der Ludwigshafener noch gut aus den Hochwassereinsätzen der Jahre 2002 und 2013 kannten, an denen sie die Feuerwehr Dessau-Roßlau tatkräftig unterstützt hatten. Eine weitere Stadtführung übernahm Ehrenstadtwehrleiter Olaf Braun, der die Partnerschaft der beiden Feuerwehren seit ihren Anfängen begleitet. Am Sonntag traten die Gäste die Heimreise an. Im Gepäck viele neue Eindrücke und schöne Erinnerungen an den Besuch in ihrer Partnerstadt. Für das INSEC 2040 findet nun der erste Bürgerdialog statt. Der Entwurf des Stadtentwicklungskonzepts ist fertiggestellt und wird öffentlich ausgelegt. Im Mittelpunkt der Veranstaltung steht die Frage, welche Schwerpunkte die Stadt bis zum Jahr 2040 setzen soll. Bürger können sich informieren und eigene Ideen sowie Vorschläge einbringen. Darüber informierte ein Pressegespräch der Stadt.
1: Es wurde wieder Zeit, die Zukunftspläne der Stadt festzulegen. In einem Pressegespräch der Stadt am 18. Juni wurde über den aktuellen Stand des INSEC 2040 informiert. Bereits 2013 wurde in Dessau-Roßlau das erste integrierte Stadtentwicklungskonzept erarbeitet und bis 2025 ausgerichtet.
2: Wenn man sich in das alte INSEC nochmal reinliest, kann man feststellen, da waren ca. 89 Leitprojekte drin und davon sind gut 50 Maßnahmen auf den Weg gebracht worden. An einigen Projekten arbeiten wir noch, aber es gibt ganz wichtige Sachen, an denen wir gearbeitet und die auch realisiert wurden. Beispielsweise die Kavalierstraße, das Bauhausmuseum, der Stadtpark, der Stadteingang Ost, der Albrechtsplatz, die Ostseite der Albrechtsstraße, Johannesviertel. Es sind etliche Straßenbauvorhaben auf den Weg gebracht worden. In Roßlau beispielsweise der Umzug der Bieteschule in das ehemalige Goethe-Gymnasium. Also es ist eine ganze Menge passiert und es wird auch weiterhin etliches, vieles passieren, was der Stadtentwicklung gut tut.
1: Nun liegt der Entwurf des neuen Stadtentwicklungskonzeptes vor. Im Mittelpunkt steht die Frage, wie sich Dessau-Roßlau in den kommenden Jahren entwickeln soll. Herausforderungen wie der Bevölkerungsrückgang, die zunehmende Überalterung der Gesellschaft und Wohnungsleerstände sind nach wie vor aktuell. Gleichzeitig sind im Laufe der Zeit weitere Themen hinzugekommen, die künftig berücksichtigt werden müssen.
2: Gerade durch die Pandemie bedingt ist vielen auch bewusst geworden, dass das Thema Digitalisierung, Onlinehandel, eine andere Art von Daseinsvorsorge, eine andere Art von Arbeiten und Wohnen, beispielsweise das Thema Homeoffice, die Leute auch bewegt. Also wie geht man auch mit dem Thema Natur um, wie geht man mit dem Thema Kultur um? Und das sind Sachen, die die Stadt in ihrem Wirken, in ihrem Ordnen von Funktionen, im Ordnen von Schulen, von Kitas maßgeblich mit beeinflussen. Und darauf eine Antwort zu geben, dass der Bürger und Bürgerinnen auch erkennen können, wie bereitet sich die Stadt eigentlich bis 2020

0: 2040 genau auf diese Herausforderungen vor. Dafür haben wir das INSEC gemacht.
1: Um den Bürgern einen einfachen Einstieg in das Thema zu ermöglichen, ist der Entwurf seit dem 16. Juni auf der Internetseite der Stadt zu sehen. Dort können sich Interessierte über die Inhalte informieren. Darüber hinaus wird es einen Bürgerdialog geben und der Entwurf wird öffentlich ausgelegt.
0: Vom 16.06. bis zum 24. August besteht diese Möglichkeit, über das Internet sich da sehr umfassend zu informieren, aber auch in diesen Prozess mit einzubringen. Anregungen, Hinweise an die Stadtverwaltung zu richten, aber auch Bedenken zu äußern, wenn etwas noch nicht Berücksichtigung gefunden hat, also sowas auch zu äußern. Und dann gibt es eine Informationsveranstaltung am 29. Juli im Bauhausmuseum um 18 Uhr, wo die Bürgerinnen und Bürger eingeladen sind, aber auch Vereine, Verbände, Unternehmer, Wirtschaft, Kulturschaffende, die gerne ins Bauhausmuseum kommen können, sich darüber informieren, was haben wir mit dem INSEC-Entwurf parat an Antworten und welche Möglichkeiten gibt es, sich in den weiteren Stadtentwicklungsprozess auch einzubringen.
1: Bei der Veranstaltung soll es darum gehen, welche Schwerpunkte im neuen INSEC gesetzt werden sollen. Auch die Bundesgartenschau, die im Jahr 2035 stattfinden soll, spielt dabei eine Rolle.
2: Das integrierte Stadtentwicklungskonzept ist ja ein Gesamtkonzept, wo wir versuchen, verschiedene Themenfelder zusammenzudenken. Wohnen, Freizeit, Kultur, Wirtschaft. Und wir sehen gerade die BUGA hier auch für viele Prozesse, die wir strategisch vorhaben für die Stadtentwicklung bis 2040, auch als ein Beschleuniger, als ein Katalysator. Und insofern finden Sie dann im integrierten Stadtentwicklungskonzept auch BUGA-Maßnahmen wieder, die einfach zeigen, inwiefern strategische Ziele der Stadtentwicklung bis 2040 auch über die BUGA erreicht werden sollen.
1: Die Stadt lädt alle Interessierten herzlich ein, am 29. Juni um 18 Uhr ins Bauhausmuseum Dessau zu kommen, sich zu informieren und Fragen zu stellen.
3: In den Monaten April und Mai 2026 besuchten insgesamt 49.388 Menschen die Einrichtung der Stiftung Bauhaus Dessau. Im Vergleich zum selben Zeitraum des Jahres 2025 entspricht das einem Plus von 20,5%. Besonders positiv entwickelten sich die ersten beiden Monate nach der Eröffnung der großen Jubiläumsausstellungen. Allein im Mai 2026 wurden 25.176 Besucher gezählt. Damit lag der Monat über dem Vorjahreswert von 22.530. Auch das Bauhausgebäude selbst zeigte von Januar bis Mai eine starke Entwicklung mit einem Zuwachs von 33% im Jahresvergleich und insgesamt 24.429 Besuchern. Das Bauhausmuseum Dessau verzeichnete fast 24.800 Besucher. Die Meisterhäuser kamen auf ca. 23.300 Besucher und hielten damit ebenfalls ein konstant hohes Niveau. Seit dem 19. Juni gibt es in der Orangerie im Georgium eine Sonderausstellung zum Bauhausschüler Fritz Winter. Er gilt als einer der bedeutendsten Maler abstrakter Kunst in Deutschland. 50 Jahre nach seinem Tod und anlässlich des Bauhausjubiläums wollen die Anhaltische Gemäldegalerie und der Anhaltische Kunstverein an den Künstler erinnern.
1: Am Bauhaus lernten zahlreiche bekannte Künstler. Einer von ihnen war der 1905 geborene Fritz Winter, der als einer der bedeutendsten abstrakten Künstler Deutschlands gilt und ab 1927 an der Dessauer Kunstschule tätig war. Verschiedene Ausstellungen gab es über ihn bereits in der Stadt. Nun hat die Anhaltische Gemäldegalerie zusammen mit dem Anhaltischen Kunstverein den Bauhausmaler aus gegebenem Anlass erneut ins Visier genommen.
4: Mit unserer Fritz-Winter-Ausstellung passen wir uns ja ganz bewusst in das Bauhausjubiläum ein, weil eben Fritz Winter ein Maler ist, der am Bauhaus einerseits ausgebildet wurde und andererseits diese Zeit am Bauhaus für seine spätere Karriere auch sehr wichtig gewesen ist. Das heißt, man ihn immer auch als eine Art von Bauhausmaler wahrgenommen hat. Deshalb auch dieser Titel Fritz Winter Bauhausmaler. Man ihn sozusagen wirklich damit etikettiert hat, ihn immer auch als Schüler von Paul Klee und Wassily Kandinsky gesehen hat.

0: Interessant ist es, dass er aus relativ einfachen Verhältnissen kommend, also aus einer Bergarbeiterfamilie, dann doch auch einen starken Willen hatte, auch eine große Liebe für die Kunst hatte und dann auch relativ schnell den Weg zum Bauhaus, also eine moderne Kunstschule gefunden hat und selbst auch immer wieder bis zu seinem Lebensende nie aufgehört hat zu experimentieren, sich selbst auszuprobieren und mit einem großen moralischen Impetus dabei auch, dass er auch sehr unbedingt an seiner Kunst gearbeitet hat und ein sehr vielfältiges Werk hinterlassen hat und damit auch zeigt, wie vielfältig gegenstandslose, also abstrakte Kunst auch sein kann.
1: Seit dem 19. Juni ist die Sonderausstellung Fritz Winter, Bauhausmaler in der Orangerie im Georgium geöffnet. In ihr wird nicht das komplette Lebenswerk Winters beleuchtet, sondern man hat sich auf einen bestimmten Zeitabschnitt fokussiert.
0: Unser Fokus liegt wirklich auf diesem Etikett Bauhausmaler. Es passt auch sehr gut, dass zwei Gemälde, die sich bei uns in der Anhaltischen Gemäldegalerie befinden, sozusagen wie eine Art Angelpunkte dieser Karriere gesehen werden können, beziehungsweise dieser Geschichte des Malers als Bauhausmaler. Das eine ist ein sehr frühes Gemälde von 1928, das er tatsächlich am Bauhaus gemalt hat und das damals schon von der Anhaltischen Gemäldegalerie angekauft wurde. Und das andere ist ein späteres Gemälde von 1952, als er in der Nachkriegszeit zu einem gefeierten Maler aufgestiegen ist, zu einem der wichtigsten abstrakten Künstler in Deutschland überhaupt.
1: Für die Anhaltische Gemäldegalerie war die Umsetzung der Sonderausstellung nur durch die gemeinsame Arbeit mit dem Anhaltischen Kunstverein möglich. Beide Akteure sind sozusagen auch historisch gesehen genau die richtigen, um solch eine Ausstellung auf die Beine zu stellen.
0: Es ist eigentlich sehr passend, eine Ausstellung über Fritz Winter in dieser Partnerschaft zwischen der Gemäldegalerie und dem Kunstverein durchzuführen, weil diese beiden Institutionen in der Zeit von Fritz Winter in Dessau auch schon zusammengearbeitet haben. Das heißt, die Ausstellungen des Anhaltischen Kunstvereins fanden ab 1927 regelmäßig im Gebäude der Anhaltischen Gemäldegalerie statt. Das war ganz praktisch insofern, dass der Direktor der Gemäldegalerie, Ludwig Grote, gleichzeitig der Vorsitzende des Kunstvereins gewesen ist. Das heißt, der Maler ist mit diesen beiden Institutionen ja traditionell schon stark verbunden und es war natürlich sehr schön, ihn in diesem Jahr, was gleichzeitig auch sein 50. Todesjahr ist, also er ist 1976 gestorben, dann diese Hommage zu bringen von diesen beiden Einrichtungen, von der Gemäldegalerie, vom Kunstverein, die so stark mit diesem Künstler verbunden sind.
1: Eine Kooperation mit dem Fritz-Winter-Haus Ahlen machte die Sonderausstellung möglich. Zudem freut man sich sehr über eine Förderung durch die Hauslage-Stiftung Frankfurt am Main sowie die Ernst-Siemens-Kunststiftung. Geöffnet ist die Ausstellung nun noch bis zum 9. August immer täglich von 12 bis 17 Uhr. Nur dienstags ist sie geschlossen.
2: Ein 41-jähriger Besitzer eines Piaggio-Motorrads meldete der Polizei in Magdeburg den Diebstahl seines Fahrzeugs und übermittelte zugleich GPS-Daten zum mutmaßlichen Standort. Daraufhin leitete die Polizei umgehend Suchmaßnahmen sowie Anwohnerbefragungen im Bereich Zerbst ein. In der Folge konnte das Motorrad im Umfeld des Fischmarktes aufgefunden werden. Das Fahrzeug wurde sichergestellt und kriminaltechnisch untersucht. Der Eigentümer kann sein Motorrad nach Abschluss der Maßnahmen wieder in Empfang nehmen. Mit dieser doch recht guten Nachricht sind wir am Ende unserer Mittwochsausgabe der Zeitnah Nachrichten. Schauen jetzt auf das Wetter und im Anschluss gern noch auf die Meldungen aus der Region. Am Donnerstag ab 18 Uhr melden wir uns aus der Zeitnah Redaktion mit aktuellen Meldungen wieder. Bis dahin, machen Sie es gut und auf Wiedersehen.
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1: Morgen erwartet uns ein heißes Sommerwetter mit Temperaturen bis zu 34 Grad. Die Sonne scheint rund 12 Stunden lang und sorgt für einen überwiegend sonnigen Tag. Dazu weht ein leichter Westwind. Auch in den folgenden Tagen bleibt das Wetter hochsommerlich. Zu Hitzegewittern sollte es nicht kommen.

0: Die Firma Bayer erreichte einen monumentalen Meilenstein. Der am 25. Oktober 1991 errichtete Standort in Bitterfeld produzierte am Montag, dem 15. Juli 2026, im Beisein von Vorstandsvorsitzenden der Bayer AG, Bill Anderson, und dem Ministerpräsident des Landes Sachsen-Anhalt, Sven Schulze, seine 168 milliardenste Tablette. Bei der gesamten Menge an Aspirin hat theoretisch jeder Mensch auf der Welt mindestens einmal eine Schachtel mit Tabletten von uns in der Hand gehalten, bemerkte die dreijährige Chefin Dr. Andrea Heim. Diese Zahlen wurden aber nicht durch bloßes Stagnieren erreicht, denn die Firma passte sich im Laufe der 34 Jahre Bestehen immer wieder an den Markt sowie den Bedürfnissen der Kunden an.
1: Ich würde sagen, wir haben wahrscheinlich die größte Veränderung durchgemacht, die Bayer Bitterfeld in diesen mehr als 30 Jahren ihres Bestehens genommen hat. Der Standort wurde mal gegründet mit dem Ziel, sehr, sehr große Volumen zu produzieren, also sehr große Chargen. Und das ist das, was der Markt schon lange nicht mehr möchte. Unsere Kunden möchten gern mit kleinen Chargen in hoher Frequenz beliefert werden. Und unsere Aufstellung, die Art, wie wir gearbeitet haben, hat dazu nicht mehr gepasst. Stellen Sie sich vor, in der pharmazeutischen Produktion war es immer üblich, die Herstellung der Tablettenmischungen und das Herstellen der Tabletten und das Verpacken der Tabletten voneinander zu trennen. Und wir haben eine Transformation durchgemacht, in der wir uns stattdessen entlang der Produktproduktionslinie aufgestellt haben. Das heißt, ein Produktionsteam macht jetzt seine eigene Mischung, macht daraus Tabletten und verpackt diese dann. Und bei der Gelegenheit haben wir halt geschaut, wie können wir möglichst kleinere Chargen produzieren, ohne dass die hinterher mehr kosten.
0: Alleine der Standort in Bitterfeld beschäftigt momentan 470 Mitarbeiter und 25 Azubis. Wenn das kein Zeichen von Zukunft ist, dann vielleicht die Erweiterung der produzierten Produkte? Denn der Standort in Bitterfeld erweitert auch hier sein Portfolio. Und Dr. Andrea Heim nannte uns dazu eindrucksvolle Nummern.
1: Also Bayer Bitterfeld fluktuiert zwischen 400 und 500 Mitarbeitern ungefähr in den letzten 10 Jahren. Im Moment sind es 470 Mitarbeiter. Das inkludiert 25 Azubis, verteilt über die 3 Ausbildungsjahre. Und die Fluktuation kommt immer dadurch zustande, wie die Bedarfe so aussehen. Also und wie die Verkäufe auch aussehen. Wir haben uns darum beworben, neue Produkte nach Bitterfeld zu bringen und haben seit September im letzten Jahr jetzt auch Renny im Portfolio und erwarten da noch weit, dass wir noch weitere Artikel, also Renny-Produkt für andere Länder in unser Portfolio aufnehmen können, mit der Chance auf 20 Millionen Fallschachteln zusätzlich zu unserem jetzigen Volumen.
0: Doch nicht nur die Entwicklung des Bitterfelder Standortes sieht gut aus. Denn der Eindruck des Ministerpräsidenten Sven Schulze fällt auch positiv aus. Mit seinem Ziel, Sachsen-Anhalt zu einem größeren Pharma-Standort zu machen, ist die Erfolgsgeschichte der Produktionsstätte im Chemiepark Bivo ein glänzendes Beispiel.
2: Ich habe ja vor kurzem angekündigt, dass ich Sachsen-Anhalt weiter ausbauen möchte zu einem noch größeren Pharma-Standort. Und da zählt Bayer dazu. Und der Vorstand hat mir heute auch nochmal gesagt, dass er hier in Bitterfeld, in Sachsen-Anhalt, auf Menschen trifft, auch auf Verantwortliche in der Politik trifft, die schnell auch Lösungen mit umsetzen. Mir geht es darum, dass wir in der Zukunft noch mehr auch Standorte wie hier Bayer in Bitterfeld haben. Wir sind schon gut im Land und es gab halt eine sehr gute Rückmeldung auch zu unserer gemeinsamen Zusammenarbeit.
0: 168 Milliarden produzierte Aspirintabletten, Millionen Investitionen und neue Produkte am Standort. Bayer Bitterfeld blickt auf eine beeindruckende Entwicklung zurück. Gleichzeitig zeigt der jüngste Meilenstein, dass die Erfolgsgeschichte noch lange nicht zu Ende geschrieben ist. Mit modernisierten Anlagen, optimierten Prozessen und weiteren Wachstumsperspektiven bleibt der Standort ein wichtiger Motor für die Pharmaindustrie in Sachsen-Anhalt. Das große Finale stand an. Am 20. Juni wurde die Thomas-Münzer-Kampfbahn in Gröbzig zum Schauplatz des Abschlussspiels des Reservepokals Abi. Die zweite des SV Blau-Weiß-Schottewitz gegen die zweite der SG 1984 Reppichau. Wer die Historie zwischen den Mannschaften kennt, weiß, dass Reppichau als klarer Favorit in das Finale hineingeht. Aber vielleicht war es dieses Spiel, wo Schortewitz den Sieg holt. Wir schauen ins Geschehen rein. Die ersten Minuten verliefen so, wie man es sich hätte denken können. Reppichau findet sich eher ins Spiel ein und wird schnell gefährlich. In der 10. Spielminute die erste Chance. Bernhard an Ehrenberg und er holt das Führungstor rein. Doch das scheint die Jungs in Blau erweckt zu haben. Nach der 10. stehlern die Schortewitzer ihren Angriff als auch ihre Verteidigung. Reppichau wird der Spielablauf sehr schwer gemacht. Und der Wiesbeller wird gleich mehrfach auf die Probe gestellt. Doch dann die erste Gelbe für Reppichau in dieser Partie. Das Resultat: ein Freistoß für Schortewitz. Hier fliegt der Ball gegen die Latte vom Tor und beim Abprall gegen die Hand von Ritze. Es wird abgepfiffen und Ritze bekommt eine Gelbe wegen Handspiel, Schortewitz ein Elfmeter. Tiede tritt an und verschwendet die Chance nicht. Der Ausgleich in der 20. Spielminute, das 1:1. Schortewitz bricht im Spielverlauf immer wieder aus und stürmt Richtung Tor. Vor allem Osman Dieber findet sich oft im Zweikampf gegen de Wiesbeler. Vorerst jedoch ohne ordentlichen Abschluss. In der 38. Spielminute pariert de Wiesbeler den Ball prachtvoll. Der daraus resultierende Eckball jedoch kommt wie aus einem Bilderbuch. Günther setzt ab und Künstler mit einem exemplarischen Kopfball holt seinem Team die Führung, das 2:1. Bis zur Halbzeit kommen noch ein paar Flanken vom Mittelfeld an Dieber, jedoch fehlt der Abschluss immer noch. In der Halbzeit steht Schortewitz jedoch deutlich besser da, als es bestimmt manch einer gedacht hätte. Doch der Beginn der zweiten Hälfte läuft etwas anders. Reppichau wieder sofort im Spielgeschehen und Schortewitz findet sich größtenteils in der Defensive wieder. Reppichau bleibt bedrohlich, doch Schortewitz will nichts zulassen. 53. Spielminute, hier fällt noch eine Gelbe für Reppichau, diesmal für Johannes. 5 Minuten später kommt ein Foul seitens Johannes, der Unparteiische gibt hierfür die Gelb-Rote. Reppichau für den Rest des Spiels im Nachteil. Doch in der 61. fällt die nächste Karte. Diesmal eine rote an Reppichau, die ging an Berger. Mit 2 Spielern im Nachteil wird es verdammt hart für Reppichau, den Rest des Spiels zu bestehen. Schortewitz wittert den Sieg und Diva liefert sich weiter Duelle mit de Wiesbeller. Aber allmählich verzweifeln die Fans des Stürmers. Nach 10 Versuchen muss doch mal endlich einer reingehen. Aber vielleicht geht der Wunsch noch in Erfüllung. Sitte im Sturm in Kombination mit Diva. Sitte sieht die Gelegenheit und gibt ab. Und endlich Diva mit dem 3:1. Die Fans von Schortewitz explodieren förmlich vor Freude. Außer einer gelben Karte für Reppichau und einer gelb-roten für Schortewitz passiert hier nicht mehr viel. Diba kommt noch einmal durch, aber ändert am Endstand nichts und damit ist es besiegelt. 3:1. Damit gewinnt Schortewitz den Reservepokal Abi und besiegt einen Gegner, der sie bis auf die Knochen getestet hat.

0: Ja, wenn man in so einem Pokalfinale ist, möchte man es natürlich auch gewinnen. Dass das Pokal seine eigenen Gesetze hat, das weiß jeder. Dass das heute hier schwer wird, dass das kein eindeutiger Sieg für euch enden wird, das war auch klar. Wir waren klar der Favorit. Aber die Schottowitz haben Kampf dagegen gesetzt. Das haben wir vorher gewusst. Und das war eigentlich ein Spiel auf Augenhöhe. Aber in meinen Augen hat das halt das Schiedsrichterteam nachher entschieden mit der roten Karte für uns. Die im Leben keine rote Karte ist, bei uns genau vor der Trainerbank. Da bin ich sehr enttäuscht von Schiedsrichterteam, aber das ist halt nicht zu ändern. Es ist, haben es gegeben und das war für mich der Knackpunkt im Spiel. Ja, so lange war es auf Augenhöhe und wir waren dran. Und, ja, und dann ist das Spiel dem Schiedsrichter komplett entgleist. Ja, mit, ich weiß jetzt ja auch nicht mehr, wie viel Gelb, Rot und Rote das am Ende nachher waren, aber nicht eines Finales würdig, die Schiedsrichter, meiner Meinung nach. Sehr enttäuscht von Schiedsrichtern. Hatte immer ein gutes Verhältnis zu beiden. Also, der Max Müller hier drüben an der Außenlinie hatte ich ja nicht unmittelbar bei den anderen. Aber egal, Glückwunsch trotzdem an Schottowitz. Die haben sich das erkämpft im Endeffekt. Haben sich dann auch den Finalsieg verdient. Glückwunsch nach Schottowitz. Schöne Party und wir sind halt der lachende, nicht der lachende Zweite heute. Ja. Leider. Aber es geht weiter im Fußball. Wir haben trotzdem eine gute Saison gespielt mit der Truppe. Tut mir um die Jungs leid, dass der Schiri so ein Spiel so entgleist, aber ist halt leider so.
1: Ja, also die ersten 20 Minuten, muss ich sagen, war wirklich auch dominierend. Hat auch mehr Spielanteile gehabt, hat das Spiel schön verlagert über die Außen. Sind natürlich mit einem 1-0 in Führung gegangen. Und ich muss aber dazu sagen, die Trinkpause hat uns sehr geholfen. Ja, das war so wie so ein kleiner Knack. Und mit nach Standard sind wir natürlich sehr schön zurückgekommen. Daraus erfolgt ein Elfmeter, was uns zugute kam. Und dann haben wir natürlich den Flow mitgenommen und sind natürlich ins Spiel reingekommen. Und das war für uns sehr gut. Also. Ich bin sehr emotional. Weil ich viele Jungs habe in der ersten und zweiten Männermannschaft, die mir persönlich sehr ans Herz gewachsen sind. Und ich muss dazu sagen, ist eigentlich sensationell. Die ganze Saison, die gelaufen ist, schade für die zweite Männermannschaft, dass es zum Schluss in der Liga nicht gereicht hat, ist sehr, sehr traurig. Aber wie gesagt, die haben natürlich mit dem Pokalsieg nochmal alles rausgerissen. Und deswegen, das war voll und ganz verdient. Wir sind einmal, wie gesagt, die erste und die zweite Männermannschaft. Wir sind Blau-Weiß-Schottowitz und das funktioniert über die ganze Saison. Und das geht nur über soziales Miteinander.

0: Schön, dass Sie eingeschaltet haben und damit herzlich willkommen an diesem Mittwoch zu den zeitnahen Nachrichten hier auf RAN 1. Nach mehr als 500 Kilometern auf dem Fahrrad sind am 12. Juni 10 Kameraden der Berufsfeuerwehr Ludwigshafen in Dessau-Roßlau eingetroffen. Gestartet waren sie bereits am Dienstag und legten auf ihrer Tour täglich rund 125 Kilometer zurück. Für die sportlich ambitionierten Feuerwehrleute ist eine solche Strecke jedoch keine Premiere. Bereits mehrfach radelten sie erfolgreich in ihre französische Partnerstadt Lorient und bewältigten dabei jeweils rund 1000 Kilometer. An der Feuerwache wurden die Gäste vom Amtsleiter der Feuerwehr Dessau-Roßlau, Martin Müller, begrüßt. Nach der Reinigung der Fahrräder und einer wohlverdienten Dusche klang der Anreisetag bei einem gemeinsamen Abendessen mit den Dessau-Roßlauer Kameraden aus. Am Samstag stand ein Besichtigungsprogramm auf dem Plan. Gemeinsam mit dem Dessauer Kameraden Stefan Neubauer und dem städtischen Ansprechpartner für Städtepartnerschaften, Ralf Schüler, erkundeten die Gäste vom Rathaus aus zahlreiche Sehenswürdigkeiten der Stadt. Dabei wurden auch Orte besucht, die viele der Ludwigshafener noch gut aus den Hochwassereinsätzen der Jahre 2002 und 2013 kannten, an denen sie die Feuerwehr Dessau-Roßlau tatkräftig unterstützt hatten. Eine weitere Stadtführung übernahm Ehrenstadtwehrleiter Olaf Braun, der die Partnerschaft der beiden Feuerwehren seit ihren Anfängen begleitet. Am Sonntag traten die Gäste die Heimreise an. Im Gepäck viele neue Eindrücke und schöne Erinnerungen an den Besuch in ihrer Partnerstadt. Für das INSEC 2040 findet nun der erste Bürgerdialog statt. Der Entwurf des Stadtentwicklungskonzepts ist fertiggestellt und wird öffentlich ausgelegt. Im Mittelpunkt der Veranstaltung steht die Frage, welche Schwerpunkte die Stadt bis zum Jahr 2040 setzen soll. Bürger können sich informieren und eigene Ideen sowie Vorschläge einbringen. Darüber informierte ein Pressegespräch der Stadt.
1: Es wurde wieder Zeit, die Zukunftspläne der Stadt festzulegen. In einem Pressegespräch der Stadt am 18. Juni wurde über den aktuellen Stand des INSEC 2040 informiert. Bereits 2013 wurde in Dessau-Roßlau das erste integrierte Stadtentwicklungskonzept erarbeitet und bis 2025 ausgerichtet.
2: Wenn man sich in das alte INSEC nochmal reinliest, kann man feststellen, da waren ca. 89 Leitprojekte drin und davon sind gut 50 Maßnahmen auf den Weg gebracht worden. An einigen Projekten arbeiten wir noch, aber es gibt ganz wichtige Sachen, an denen wir gearbeitet und die auch realisiert wurden. Beispielsweise die Kavalierstraße, das Bauhausmuseum, der Stadtpark, der Stadteingang Ost, der Albrechtsplatz, die Ostseite der Albrechtsstraße, Johannesviertel. Es sind etliche Straßenbauvorhaben auf den Weg gebracht worden. In Roßlau beispielsweise der Umzug der Bieteschule in das ehemalige Goethe-Gymnasium. Also es ist eine ganze Menge passiert und es wird auch weiterhin etliches, vieles passieren, was der Stadtentwicklung gut tut.
1: Nun liegt der Entwurf des neuen Stadtentwicklungskonzeptes vor. Im Mittelpunkt steht die Frage, wie sich Dessau-Roßlau in den kommenden Jahren entwickeln soll. Herausforderungen wie der Bevölkerungsrückgang, die zunehmende Überalterung der Gesellschaft und Wohnungsleerstände sind nach wie vor aktuell. Gleichzeitig sind im Laufe der Zeit weitere Themen hinzugekommen, die künftig berücksichtigt werden müssen.
2: Gerade durch die Pandemie bedingt ist vielen auch bewusst geworden, dass das Thema Digitalisierung, Onlinehandel, eine andere Art von Daseinsvorsorge, eine andere Art von Arbeiten und Wohnen, beispielsweise das Thema Homeoffice, die Leute auch bewegt. Also wie geht man auch mit dem Thema Natur um, wie geht man mit dem Thema Kultur um? Und das sind Sachen, die die Stadt in ihrem Wirken, in ihrem Ordnen von Funktionen, im Ordnen von Schulen, von Kitas maßgeblich mit beeinflussen. Und darauf eine Antwort zu geben, dass der Bürger und Bürgerinnen auch erkennen können, wie bereitet sich die Stadt eigentlich bis 2040 genau auf diese Herausforderungen vor, dafür haben wir das INSEC gemacht.
1: Um den Bürgern einen einfachen Einstieg in das Thema zu ermöglichen, ist der Entwurf seit dem 16. Juni auf der Internetseite der Stadt zu sehen. Dort können sich Interessierte über die Inhalte informieren. Darüber hinaus wird es einen Bürgerdialog geben und der Entwurf wird öffentlich ausgelegt.
2: Vom 16.06. bis zum 24. August besteht diese Möglichkeit, über das Internet sich da sehr umfassend zu informieren, aber auch in diesen Prozess mit einzubringen. Anregungen, Hinweise an die Stadtverwaltung zu richten, aber auch Bedenken zu äußern, wenn etwas noch nicht Berücksichtigung gefunden hat, also sowas auch zu äußern. Und dann gibt es eine Informationsveranstaltung am 29. Juli im Bauhausmuseum um 18 Uhr, wo die Bürgerinnen und Bürger eingeladen sind, aber auch Vereine, Verbände, Unternehmer, Wirtschaft, Kulturschaffende, die gerne ins Bauhausmuseum kommen können, sich darüber informieren, was haben wir mit dem INSEC-Entwurf parat an Antworten. Und welche Möglichkeiten gibt es, sich in den weiteren Stadtentwicklungsprozess auch einzubringen?
1: Bei der Veranstaltung soll es darum gehen, welche Schwerpunkte im neuen INSEC gesetzt werden sollen. Auch die Bundesgartenschau, die im Jahr 2035 stattfinden soll, spielt dabei eine Rolle.
3: Das integrierte Stadtentwicklungskonzept ist ja ein Gesamtkonzept, wo wir versuchen, verschiedene Themenfelder zusammenzudenken. Wohnen, Freizeit, Kultur, Wirtschaft. Und wir sehen gerade die BUGA hier auch für viele Prozesse, die wir strategisch vorhaben für die Stadtentwicklung bis 2040, auch als ein Beschleuniger, als ein Katalysator. Und insofern finden Sie dann im integrierten Stadtentwicklungskonzept auch BUGA-Maßnahmen wieder, die einfach zeigen, inwiefern strategische Ziele der Stadtentwicklung bis 2040 auch über die BUGA erreicht werden sollen.
1: Die Stadt lädt alle Interessierten herzlich ein, am 29. Juni um 18 Uhr ins Bauhausmuseum Dessau zu kommen, sich zu informieren und Fragen zu stellen.
0: In den Monaten April und Mai 2026 besuchten insgesamt 49.388 Menschen die Einrichtung der Stiftung Bauhaus Dessau. Im Vergleich zum selben Zeitraum des Jahres 2025 entspricht das einem Plus von 20,5%. Besonders positiv entwickelten sich die ersten beiden Monate nach der Eröffnung der großen Jubiläumsausstellungen. Allein im Mai 2026 wurden 25.176 Besucher gezählt. Damit lag der Monat über dem Vorjahreswert von 22.530. Auch das Bauhausgebäude selbst zeigte von Januar bis Mai eine starke Entwicklung mit einem Zuwachs von 33% im Jahresvergleich und insgesamt 24.429 Besuchern. Das Bauhausmuseum Dessau verzeichnete fast 24.800 Besucher, die Meisterhäuser kamen auf ca. 23.300 Besucher und hielten damit ebenfalls ein konstant hohes Niveau. Seit dem 19. Juni gibt es in der Orangerie im Georgium eine Sonderausstellung zum Bauhausschüler Fritz Winter. Er gilt als einer der bedeutendsten Maler abstrakter Kunst in Deutschland. 50 Jahre nach seinem Tod und anlässlich des Bauhausjubiläums wollen die Anhaltische Gemäldegalerie und der Anhaltische Kunstverein an den Künstler erinnern.
1: Am Bauhaus lernten zahlreiche bekannte Künstler. Einer von ihnen war der 1905 geborene Fritz Winter, der als einer der bedeutendsten abstrakten Künstler Deutschlands gilt und ab 1927 an der Dessauer Kunstschule tätig war. Verschiedene Ausstellungen gab es über ihn bereits in der Stadt. Nun hat die Anhaltische Gemäldegalerie zusammen mit dem Anhaltischen Kunstverein den Bauhausmaler aus gegebenem Anlass erneut ins Visier genommen.
4: Mit unserer Fritz-Winter-Ausstellung passen wir uns ja ganz bewusst in das Bauhausjubiläum ein, weil eben Fritz Winter ein Maler ist, der am Bauhaus einerseits ausgebildet wurde und andererseits diese Zeit am Bauhaus für seine spätere Karriere auch sehr wichtig gewesen ist. Das heißt, man ihn immer auch als eine Art von Bauhausmaler wahrgenommen hat, deshalb auch dieser Titel Fritz Winter Bauhausmaler, man ihn sozusagen wirklich damit etikettiert hat, ihn immer auch als Schüler von Paul Klee und Wassily Kandinsky gesehen hat. Interessant ist es, dass er aus relativ einfachen Verhältnissen kommend, also aus einer Bergarbeiterfamilie, dann doch auch einen starken Willen hatte, auch eine große Liebe für die Kunst hatte und dann auch relativ schnell den Weg zum Bauhaus, also eine moderne Kunstschule gefunden hat und selbst auch immer wieder bis zu seinem Lebensende nie aufgehört hat zu experimentieren, sich selbst auszuprobieren und mit einem großen, moralischen Impetus dabei auch, dass er auch sehr unbedingt an seiner Kunst gearbeitet hat und ein sehr vielfältiges Werk hinterlassen hat und damit auch zeigt, wie vielfältig gegenstandslose, also abstrakte Kunst auch sein kann.
1: Seit dem 19. Juni ist die Sonderausstellung Fritz Winter, Bauhausmaler in der Orangerie im Georgium geöffnet. In ihr wird nicht das komplette Lebenswerk Winters beleuchtet, sondern man hat sich auf einen bestimmten Zeitabschnitt fokussiert.
4: Unser Fokus liegt wirklich auf diesem Etikett Bauhausmaler. Es passt auch sehr gut, dass zwei Gemälde, die sich bei uns in der Anhaltischen Gemäldegalerie befinden, sozusagen wie eine Art Angelpunkte dieser Karriere gesehen werden können, beziehungsweise dieser Geschichte des Malers als Bauhausmaler. Das eine ist ein sehr frühes Gemälde von 1928, das er tatsächlich am Bauhaus gemalt hat und das damals schon von der Anhaltischen Gemäldegalerie angekauft wurde. Und das andere ist ein späteres Gemälde von 1952, als er in der Nachkriegszeit zu einem gefeierten Maler aufgestiegen ist, zu einem der wichtigsten abstrakten Künstler in Deutschland überhaupt.
1: Für die Anhaltische Gemäldegalerie war die Umsetzung der Sonderausstellung nur durch die gemeinsame Arbeit mit dem Anhaltischen Kunstverein möglich. Beide Akteure sind sozusagen auch historisch gesehen genau die richtigen, um solch eine Ausstellung auf die Beine zu stellen.
4: Es ist eigentlich sehr passend, eine Ausstellung über Fritz Winter in dieser Partnerschaft zwischen der Gemäldegalerie und dem Kunstverein durchzuführen, weil diese beiden Institutionen in der Zeit von Fritz Winter in Dessau auch schon zusammengearbeitet haben. Das heißt, die Ausstellungen des Anhaltischen Kunstvereins fanden ab 1927 regelmäßig im Gebäude der Anhaltischen Gemäldegalerie statt. Das war ganz praktisch insofern, dass der Direktor der Gemäldegalerie, Ludwig Grote, gleichzeitig der Vorsitzende des Kunstvereins gewesen ist. Das heißt, der Maler ist mit diesen beiden Institutionen traditionell schon stark verbunden und es war natürlich sehr schön, ihn in diesem Jahr, was gleichzeitig auch sein 50. Todesjahr ist, also er ist 1976 gestorben, dann diese Hommage zu bringen von diesen beiden Einrichtungen, von der Gemäldegalerie, vom Kunstverein, die so stark mit diesem Künstler verbunden sind.
1: Eine Kooperation mit dem Fritz-Winter-Haus Aalen machte die Sonderausstellung möglich. Zudem freut man sich sehr über eine Förderung durch die Hauslage-Stiftung Frankfurt am Main sowie die Ernst-Siemens-Kunststiftung. Geöffnet ist die Ausstellung nun noch bis zum 9. August immer täglich von 12 bis 17 Uhr. Nur dienstags ist sie geschlossen.
0: Ein 41-jähriger Besitzer eines Piaggio-Motorrads meldete der Polizei in Magdeburg den Diebstahl seines Fahrzeugs und übermittelte zugleich GPS-Daten zum mutmaßlichen Standort. Daraufhin leitete die Polizei umgehend Suchmaßnahmen sowie Anwohnerbefragungen im Bereich Zerbst ein. In der Folge konnte das Motorrad im Umfeld des Fischmarktes aufgefunden werden. Das Fahrzeug wurde sichergestellt und kriminaltechnisch untersucht. Der Eigentümer kann sein Motorrad nach Abschluss der Maßnahmen wieder in Empfang nehmen. Mit dieser doch recht guten Nachricht sind wir am Ende unserer Mittwochsausgabe der Zeitnah Nachrichten. Schauen jetzt auf das Wetter und im Anschluss gern noch auf die Meldungen aus der Region. Am Donnerstag ab 18 Uhr melden wir uns aus der Zeitnah Redaktion mit aktuellen Meldungen wieder. Bis dahin, machen Sie es gut und auf Wiedersehen.
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Morgen erwartet uns ein heißes Sommerwetter mit Temperaturen bis zu 34 Grad. Die Sonne scheint rund 12 Stunden lang und sorgt für einen überwiegend sonnigen Tag. Dazu weht ein leichter Westwind. Auch in den folgenden Tagen bleibt das Wetter hochsommerlich. Zu Hitzegewittern sollte es nicht kommen.

0: Die Firma Bayer erreichte einen monumentalen Meilenstein. Der am 25. Oktober 1991 errichtete Standort in Bitterfeld produzierte am Montag, dem 15. Juli 2026, im Beisein von Vorstandsvorsitzenden der Bayer AG, Bill Anderson, und dem Ministerpräsident des Landes Sachsen-Anhalt, Sven Schulze, seine 168-milliardenste Tablette. Bei der gesamten Menge an Aspirin hat theoretisch jeder Mensch auf der Welt mindestens einmal eine Schachtel mit Tabletten von uns in der Hand gehalten, bemerkte die dreijährige Chefin Dr. Andrea Heim. Diese Zahlen wurden aber nicht durch bloßes Stagnieren erreicht, denn die Firma passte sich im Laufe der 34 Jahre Bestehen immer wieder an den Markt sowie den Bedürfnissen der Kunden an.
1: Ich würde sagen, wir haben wahrscheinlich die größte Veränderung durchgemacht, die Bayer Bitterfeld in diesen mehr als 30 Jahren ihres Bestehens genommen hat. Der Standort wurde mal gegründet mit dem Ziel, sehr, sehr große Volumen zu produzieren, also sehr große Chargen. Und das ist das, was der Markt schon lange nicht mehr möchte. Unsere Kunden möchten gern mit kleinen Chargen in hoher Frequenz beliefert werden. Und unsere Aufstellung, die Art, wie wir gearbeitet haben, hat dazu nicht mehr gepasst. Stellen Sie sich vor, in der pharmazeutischen Produktion war es immer üblich, die Herstellung der Tablettenmischungen und das Herstellen der Tabletten und das Verpacken der Tabletten voneinander zu trennen. Und wir haben eine Transformation durchgemacht, in der wir uns stattdessen entlang der Produktproduktionslinie aufgestellt haben. Das heißt, ein Produktionsteam macht jetzt seine eigene Mischung, macht daraus Tabletten und verpackt diese dann. Und bei der Gelegenheit haben wir halt geschaut, wie können wir möglichst kleinere Chargen produzieren, ohne dass die hinterher mehr kosten.
0: Alleine der Standort in Bitterfeld beschäftigt momentan 470 Mitarbeiter und 25 Azubis. Wenn das kein Zeichen von Zukunft ist, dann vielleicht die Erweiterung der produzierten Produkte? Denn der Standort in Bitterfeld erweitert auch hier sein Portfolio. Und Dr. Andrea Heim nannte uns dazu eindrucksvolle Nummern.
1: Also Bayer Bitterfeld fluktuiert zwischen 400 und 500 Mitarbeitern ungefähr in den letzten 10 Jahren. Im Moment sind es 470 Mitarbeiter. Das inkludiert 25 Azubis, verteilt über die 3 Ausbildungsjahre. Und die Fluktuation kommt immer dadurch zustande, wie die Bedarfe so aussehen. Also und wie die Verkäufe auch aussehen. Wir haben uns darum beworben, neue Produkte nach Bitterfeld zu bringen und haben seit September im letzten Jahr jetzt auch Renny im Portfolio und erwarten da noch weit, dass wir noch weitere Artikel, also Renny-Produkt für andere Länder in unser Portfolio aufnehmen können, mit der Chance auf 20 Millionen Fallschachteln zusätzlich zu unserem jetzigen Volumen.
0: Doch nicht nur die Entwicklung des Bitterfelder Standortes sieht gut aus. Denn der Eindruck des Ministerpräsidenten Sven Schulze fällt auch positiv aus. Mit seinem Ziel, Sachsen-Anhalt zu einem größeren Pharma-Standort zu machen, ist die Erfolgsgeschichte der Produktionsstätte im Chemiepark BIVO ein glänzendes Beispiel.
2: Ich habe ja vor kurzem angekündigt, dass ich Sachsen-Anhalt weiter ausbauen möchte zu einem noch größeren Pharma-Standort. Und da zählt Bayer dazu. Und der Vorstand hat mir heute auch nochmal gesagt, dass er hier in Bitterfeld, in Sachsen-Anhalt, auf Menschen trifft, auch auf Verantwortliche in der Politik trifft, die schnell auch Lösungen mit umsetzen. Mir geht es darum, dass wir in der Zukunft noch mehr auch Standorte wie hier Bayer in Bitterfeld haben. Wir sind schon gut im Land und es gab halt eine sehr gute Rückmeldung auch zu unserer gemeinsamen Zusammenarbeit.
0: 168 Milliarden produzierte Aspirintabletten, Millioneninvestitionen und neue Produkte am Standort. Bayer Bitterfeld blickt auf eine beeindruckende Entwicklung zurück. Gleichzeitig zeigt der jüngste Meilenstein, dass die Erfolgsgeschichte noch lange nicht zu Ende geschrieben ist. Mit modernisierten Anlagen, optimierten Prozessen und weiteren Wachstumsperspektiven bleibt der Standort ein wichtiger Motor für die Pharmaindustrie in Sachsen-Anhalt. Das große Finale stand an. Am 20. Juni wurde die Thomas-Münzer-Kampfbahn in Gröbzig zum Schauplatz des Abschlussspiels des Reservepokals Abi. Die zweite des SV Blau-Weiß-Schortewitz gegen die zweite der SG 1984 Reppichau. Wer die Historie zwischen den Mannschaften kennt, weiß, dass Reppichau als klarer Favorit in das Finale hineingeht. Aber vielleicht war es dieses Spiel, wo Schortewitz den Sieg holt. Wir schauen ins Geschehen rein. Die ersten Minuten verliefen so, wie man es sich hätte denken können. Reppichau findet sich eher ins Spiel ein und wird schnell gefährlich. In der 10. Spielminute die erste Chance. Bernhard an Ehrenberg und er holt das Führungstor rein. Doch das scheint die Jungs im Blau erweckt zu haben. Nach der 10. stehlern die Schortewitzer ihren Angriff als auch ihre Verteidigung. Reppichau wird der Spielablauf sehr schwer gemacht. Und der Wiesbeller wird gleich mehrfach auf die Probe gestellt. Doch dann die erste Gelbe für Reppichau in dieser Partie. Das Resultat: ein Freistoß für Schortewitz. Hier fliegt der Ball gegen die Latte vom Tor und beim Abprall gegen die Hand von Ritze. Es wird abgepfiffen und Ritze bekommt eine Gelbe wegen Handspiel, Schortewitz ein Elfmeter. Tiede tritt an und verschwendet die Chance nicht. Der Ausgleich in der 20. Spielminute, das 1:1. Schortewitz bricht im Spielverlauf immer wieder aus und stürmt Richtung Tor. Vor allem Osman Dieber findet sich oft im Zweikampf gegen De Wiesbeler. Vorerst jedoch ohne ordentlichen Abschluss. In der 38. Spielminute pariert De Wiesbeler den Ball prachtvoll. Der daraus resultierende Eckball jedoch kommt wie aus einem Bilderbuch. Günther setzt ab und Künstler mit einem exemplarischen Kopfball holt seinem Team die Führung, das 2:1. Bis zur Halbzeit kommen noch ein paar Flanken vom Mittelfeld an Dieber, jedoch fehlt der Abschluss immer noch. In der Halbzeit steht Schortewitz jedoch deutlich besser da, als es bestimmt manch einer gedacht hätte. Doch der Beginn der zweiten Hälfte läuft etwas anders. Reppichau wieder sofort im Spielgeschehen und Schortewitz findet sich größtenteils in der Defensive wieder. Reppichau bleibt bedrohlich, doch Schortewitz will nichts zulassen. 53. Spielminute, hier fällt noch eine Gelbe für Reppichau, diesmal für Johannes. 5 Minuten später kommt ein Foul seitens Johannes, der Unparteiische gibt hierfür die Gelb-Rote. Reppichau für den Rest des Spiels im Nachteil. Doch in der 61. fällt die nächste Karte. Diesmal eine rote an Reppichau, die ging an Berger. Mit 2 Spielern im Nachteil wird es verdammt hart für Reppichau, den Rest des Spiels zu bestehen. Schortewitz wittert den Sieg und Diva liefert sich weiter Duelle mit De Wiesbeller. Aber allmählich verzweifeln die Fans des Stürmers. Nach 10 Versuchen muss doch mal endlich einer reingehen. Aber vielleicht geht der Wunsch noch in Erfüllung. Sitte im Sturm in Kombination mit Diva. Sitte sieht die Gelegenheit und gibt ab. Und endlich Diva mit dem 3:1. Die Fans von Schortewitz explodieren förmlich vor Freude. Außer einer gelben Karte für Reppichau und einer gelb-roten für Schortewitz passiert hier nicht mehr viel. Diba kommt noch einmal durch, aber ändert am Endstand nichts und damit ist es besiegelt. 3:1. Damit gewinnt Schortewitz den Reservepokal Abi und besiegt einen Gegner, der sie bis auf die Knochen getestet hat.
3: Ja, wenn man so ein Pokalfinale

0: ist, möchte man es natürlich auch gewinnen. Dass das Pokal seine eigenen Gesetze hat, das weiß jeder. Dass das heute hier schwer wird, dass das kein eindeutiger Sieg für euch enden wird, das war auch klar. Wir waren klar der Favorit. Aber die Schottowitzer haben Kampf dagegen gesetzt. Das haben wir vorher gewusst. Und das war eigentlich ein Spiel auf Augenhöhe. Aber in meinen Augen hat das halt das Schiedsrichterteam nachher entschieden mit der roten Karte für uns. Die im Leben keine rote Karte ist, bei uns genau vor der Trainerbank. Da bin ich sehr enttäuscht vom Schiedsrichterteam, aber das ist halt nicht zu ändern. Es ist ernst gegeben und das war für mich der Knackpunkt im Spiel. Ja, so lange war es auf Augenhöhe und wir waren dran. Ja, und dann ist das Spiel dem Schiedsrichter komplett entgleist. Ja, ich weiß jetzt ja nicht mehr, wie viel Gelb-Rot und Rote das am Ende nachher waren, aber nicht eines Finales würdig, die Schiedsrichter, meiner Meinung nach. Sehr enttäuscht vom Schiedsrichter. Hatte immer ein gutes Verhältnis zu beiden. Also, der Max Müller hier drüben an der Außenlinie hatte ich ja nicht unmittelbar, war hier auch einen anderen. Aber egal, Glückwunsch trotzdem an Schottowitz. Die haben sich das erkämpft im Endeffekt. Haben sich dann auch den Finalsieg verdient. Glückwunsch nach Schottowitz. Schöne Party und wir sind halt der lachende, nicht der lachende Zweite heute, ja. Leider. Aber es geht weiter im Fußball. Wir haben trotzdem eine gute Saison gespielt mit der Truppe. Tut mir um die Jungs leid, dass der Schiri so ein Spiel so entgleist, aber ist halt leider so.
1: Ja, also die ersten 20 Minuten, muss ich sagen, war wirklich ja dominierend. Hat auch mehr Spielanteile gehabt, hat das Spiel schön verlagert über die Außen. Sind natürlich mit einem 1-0 in Führung gegangen. Und ich muss aber dazu sagen, die Trinkpause hat uns sehr geholfen. Ja, das war so wie so ein kleiner Knack. Und mit nach Standard sind wir natürlich sehr schön zurückgekommen. Daraus erfolgte ein Elfmeter, was uns zugute kam. Und dann haben wir natürlich den Flow mitgenommen und sind natürlich ins Spiel reingekommen. Und das war für uns sehr gut. Also, ich bin sehr emotional, weil ich viele Jungs habe in der ersten und zweiten Männermannschaft, die mir persönlich sehr ans Herz gewachsen sind. Und ich muss dazu sagen, ist eigentlich sensationell. Die ganze Saison, die gelaufen ist, schade für die zweite Männermannschaft, dass es zum Schluss in der Liga nicht gereicht hat, ist sehr, sehr traurig. Aber wie gesagt, die haben natürlich mit dem Pokalsieg nochmal alles rausgerissen. Und deswegen, das war voll und ganz verdient. Wir sind einmal, wie gesagt, die erste und die zweite Männermannschaft. Wir sind Blau-Weiß-Schottowitz. Und das funktioniert über die ganze Saison. Und das geht nur über soziales Miteinander.

0: radelten sie erfolgreich in ihre französische Partnerstadt Lorient und bewältigten dabei jeweils rund 1000 Meter der Feuerwehr Dessau Roßlau Martin Müller begrüßt. Nach der Reinigung der Fahrräder und einer wohlverdienten Dusche klang der Anreisetag bei einem gemeinsamen Abendessen mit den Dessau Roßlauer Kameraden aus. Am Samstag stand ein Besichtigungsprogramm auf dem Plan. Gemeinsam mit dem Dessauer Kameraden Stefan Neubauer und dem städtischen Ansprechpartner für Städtepartnerschaften, Ralf Schüler, erkundeten die Gäste vom Rathaus aus zahlreiche Sehenswürdigkeiten der Stadt. Dabei wurden auch Orte besucht, die viele der Ludwigshafener noch gut aus den Hochwassereinsätzen der Jahre 2002 und 2013 kannten, an denen sie die Feuerwehr Dessau-Roßlau tatkräftig unterstützt hatten. Eine weitere Stadtführung übernahm Ehrenstadtwehrleiter Olaf Braun, der die Partnerschaft der beiden Feuerwehren seit ihren Anfängen begleitet. Am Sonntag traten die Gäste die Heimreise an. Im Gepäck viele neue Eindrücke und schöne Erinnerungen an den Besuch in ihrer Partnerstadt. Für das INSEC 2040 findet nun der erste Bürgerdialog statt. Der Entwurf des Stadtentwicklungskonzepts ist fertiggestellt und wird öffentlich ausgelegt. Im Mittelpunkt der Veranstaltung steht die Frage, welche Schwerpunkte die Stadt bis zum Jahr 2040 setzen soll. Bürger können sich informieren und eigene Ideen sowie Vorschläge einbringen. Darüber informierte ein Pressegespräch der Stadt.
1: Es wurde wieder Zeit, die Zukunftspläne der Stadt festzulegen. In einem Pressegespräch der Stadt am 18. Juni wurde über den aktuellen Stand des INSEC 2040 informiert. Bereits 2013 wurde in Dessau-Roßlau das erste integrierte Stadtentwicklungskonzept erarbeitet und bis 2025 ausgerichtet.
2: Wenn man sich in das alte INSEC nochmal reinliest, kann man feststellen, da waren ca. 89 Leitprojekte drin und davon sind gut 50 Maßnahmen auf den Weg gebracht worden. An einigen Projekten arbeiten wir noch, aber es gibt ganz wichtige Sachen, an denen wir gearbeitet und die auch realisiert wurden. Beispielsweise die Kavalierstraße, das Bauhausmuseum, der Stadtpark, der Stadteingang Ost, der Albrechtsplatz, die Ostseite der Albrechtsstraße, Johannesviertel. Es sind etliche Straßenbauvorhaben auf den Weg gebracht worden. In Roßlau beispielsweise der Umzug der Bieteschule in das ehemalige Goethe-Gymnasium. Also es ist eine ganze Menge passiert und es wird auch weiterhin etliches, vieles passieren, was der Stadtentwicklung gut tut.
1: Nun liegt der Entwurf des neuen Stadtentwicklungskonzeptes vor. Im Mittelpunkt steht die Frage, wie sich Dessau-Roßlau in den kommenden Jahren entwickeln soll. Herausforderungen wie der Bevölkerungsrückgang, die zunehmende Überalterung der Gesellschaft und Wohnungsleerstände sind nach wie vor aktuell. Gleichzeitig sind im Laufe der Zeit weitere Themen hinzugekommen, die künftig berücksichtigt werden müssen.
2: Gerade durch die Pandemie bedingt ist vielen auch bewusst geworden, dass das Thema Digitalisierung, Onlinehandel, eine andere Art von Daseinsvorsorge, eine andere Art von Arbeiten und Wohnen, beispielsweise das Thema Homeoffice, die Leute auch bewegt. Also wie geht man auch mit dem Thema Natur um, wie geht man mit dem Thema Kultur um? Und das sind Sachen, die die Stadt in ihrem Wirken, in ihrem Ordnen von Funktionen, im Ordnen von Schulen, von Kitas maßgeblich mit beeinflussen. Und darauf eine Antwort zu geben, dass der Bürger und Bürgerinnen auch erkennen können, wie bereitet sich die Stadt eigentlich bis 2040 genau auf diese Herausforderungen vor, dafür haben wir das INSEC gemacht.
1: Um den Bürgern einen einfachen Einstieg in das Thema zu ermöglichen, ist der Entwurf seit dem 16. Juni auf der Internetseite der Stadt zu sehen. Dort können sich Interessierte über die Inhalte informieren. Darüber hinaus wird es einen Bürgerdialog geben und der Entwurf wird öffentlich ausgelegt.
2: Vom 16.06. bis zum 24. August besteht diese Möglichkeit, über das Internet sich da sehr umfassend zu informieren, aber auch in diesen Prozess mit einzubringen. Anregungen, Hinweise an die Stadtverwaltung zu richten, aber auch Bedenken zu äußern, wenn etwas noch nicht Berücksichtigung gefunden hat. Also sowas

0: zu äußern. Und dann gibt es eine Informationsveranstaltung am 29. Juli im Bauhausmuseum um 18 Uhr, wo die Bürgerinnen und Bürger eingeladen sind, aber auch Vereine, Verbände, Unternehmer, Wirtschaft, Kulturschaffende, die gerne ins Bauhausmuseum kommen können, sich darüber informieren, was haben wir mit dem INSEC-Entwurf parat an Antworten. Und welche Möglichkeiten gibt es, sich in den weiteren Stadtentwicklungsprozess auch einzubringen?
1: Bei der Veranstaltung soll es darum gehen, welche Schwerpunkte im neuen INSEC gesetzt werden sollen. Auch die Bundesgartenschau, die im Jahr 2035 stattfinden soll, spielt dabei eine Rolle.
2: Das integrierte Stadtentwicklungskonzept ist ja ein Gesamtkonzept, wo wir versuchen, verschiedene Themenfelder zusammenzudenken. Wohnen, Freizeit, Kultur, Wirtschaft. Und wir sehen gerade die BUGA hier auch für viele Prozesse, die wir strategisch vorhaben für die Stadtentwicklung bis 2040, auch als ein Beschleuniger, als ein Katalysator. Und insofern finden Sie dann im integrierten Stadtentwicklungskonzept auch BUGA-Maßnahmen wieder, die einfach zeigen, inwiefern strategische Ziele der Stadtentwicklung bis 2040 auch über die BUGA erreicht werden sollen.
1: Die Stadt lädt alle Interessierten herzlich ein, am 29. Juni um 18 Uhr ins Bauhausmuseum Dessau zu kommen, sich zu informieren und Fragen zu stellen.
3: In den Monaten April und Mai 2026 besuchten insgesamt 49.388 Menschen die Einrichtung der Stiftung Bauhaus Dessau. Im Vergleich zum selben Zeitraum des Jahres 2025 entspricht das einem Plus von 20,5%. Besonders positiv entwickelten sich die ersten beiden Monate nach der Eröffnung der großen Jubiläumsausstellungen. Allein im Mai 2026 wurden 25.176 Besucher gezählt. Damit lag der Monat über dem Vorjahreswert von 22.530. Auch das Bauhausgebäude selbst zeigte von Januar bis Mai eine starke Entwicklung mit einem Zuwachs von 33% im Jahresvergleich und insgesamt 24.429 Besuchern. Das Bauhausmuseum Dessau verzeichnete fast 24.800 Besucher, die Meisterhäuser kamen auf ca. 23.300 Besucher und hielten damit ebenfalls ein konstant hohes Niveau. Seit dem 19. Juni gibt es in der Orangerie im Georgium eine Sonderausstellung zum Bauhausschüler Fritz Winter. Er gilt als einer der bedeutendsten Maler abstrakter Kunst in Deutschland. 50 Jahre nach seinem Tod und anlässlich des Bauhausjubiläums wollen die Anhaltische Gemäldegalerie und der Anhaltische Kunstverein an den Künstler erinnern.
1: Am Bauhaus lernten zahlreiche bekannte Künstler. Einer von ihnen war der 1905 geborene Fritz Winter, der als einer der bedeutendsten abstrakten Künstler Deutschlands gilt und ab 1927 an der Dessauer Kunstschule tätig war. Verschiedene Ausstellungen gab es über ihn bereits in der Stadt. Nun hat die Anhaltische Gemäldegalerie zusammen mit dem Anhaltischen Kunstverein den Bauhausmaler aus gegebenem Anlass erneut ins Visier genommen.
4: Mit unserer Fritz-Winter-Ausstellung passen wir uns ja ganz bewusst in das Bauhausjubiläum ein, weil eben Fritz Winter ein Maler ist, der am Bauhaus einerseits ausgebildet wurde und andererseits diese Zeit am Bauhaus für seine spätere Karriere auch sehr wichtig gewesen ist. Das heißt, man ihn immer auch als eine Art von Bauhausmaler wahrgenommen hat. Deshalb auch dieser Titel Fritz Winter Bauhausmaler. Man ihn sozusagen wirklich damit etikettiert hat. Ihn immer auch als Schüler von Paul Klee und Wassily Kandinsky gesehen hat. Interessant ist es, dass er aus relativ einfachen Verhältnissen kommend, also aus einer Bergarbeiterfamilie, dann doch auch einen starken Willen hatte, auch eine große Liebe für die Kunst hatte und dann auch relativ schnell den Weg zum Bauhaus, also eine moderne Kunstschule gefunden hat und selbst auch immer wieder bis zu seinem Lebensende nie aufgehört hat zu experimentieren, sich selbst auszuprobieren und mit einem großen, moralischen Impetus dabei auch, dass er auch sehr unbedingt an seiner Kunst gearbeitet hat und ein sehr vielfältiges Werk hinterlassen hat und damit auch zeigt, wie vielfältig gegenstandslose, also abstrakte Kunst auch sein kann.
1: Bei dem 19. Juni ist die Sonderausstellung Fritz Winter, Bauhausmaler, in der Orangerie im Georgium geöffnet. In ihr wird nicht das komplette Lebenswerk Winters beleuchtet, sondern man hat sich auf einen bestimmten Zeitabschnitt fokussiert.
4: Unser Fokus liegt wirklich auf diesem Etikett Bauhausmaler. Es passt auch sehr gut, dass zwei Gemälde, die sich bei uns in der Anhaltischen Gemäldegalerie befinden, sozusagen wie eine Art Angelpunkte dieser Karriere gesehen werden können, beziehungsweise dieser Geschichte des Malers als Bauhausmaler. Das eine ist ein sehr frühes Gemälde von 1928, das er tatsächlich am Bauhaus gemalt hat und das damals schon von der Anhaltischen Gemäldegalerie angekauft wurde. Und das andere ist ein späteres Gemälde von 1952, als er in der Nachkriegszeit zu einem gefeierten Maler aufgestiegen ist, zu einem der wichtigsten abstrakten Künstler in Deutschland überhaupt.
1: Für die Anhaltische Gemäldegalerie war die Umsetzung der Sonderausstellung nur durch die gemeinsame Arbeit mit dem Anhaltischen Kunstverein möglich. Beide Akteure sind sozusagen auch historisch gesehen genau die richtigen, um solch eine Ausstellung auf die Beine zu stellen.
4: Es ist eigentlich sehr passend, eine Ausstellung über Fritz Winter in dieser Partnerschaft zwischen der Gemäldegalerie und dem Kunstverein durchzuführen, weil diese beiden Institutionen in der Zeit von Fritz Winter in Dessau auch schon zusammengearbeitet haben. Das heißt, die Ausstellungen des Anhaltischen Kunstvereins fanden ab 1927 regelmäßig im Gebäude der Anhaltischen Gemäldegalerie statt. Das war ganz praktisch insofern, dass der Direktor der Gemäldegalerie, Ludwig Grote, gleichzeitig der Vorsitzende des Kunstvereins gewesen ist. Das heißt, der Maler ist mit diesen beiden Institutionen ja traditionell schon stark verbunden und es war natürlich sehr schön, ihn in diesem Jahr, was gleichzeitig auch sein 50. Todesjahr ist, also er ist 1976 gestorben, dann diese Hommage zu bringen von diesen beiden Einrichtungen, von der Gemäldegalerie, vom Kunstverein, die so stark mit diesem Künstler verbunden sind.
1: Eine Kooperation mit dem Fritz-Winter-Haus Aalen machte die Sonderausstellung möglich. Zudem freut man sich sehr über eine Förderung durch die Hauslage-Stiftung Frankfurt am Main sowie die Ernst-Siemens-Kunststiftung. Geöffnet ist die Ausstellung nun noch bis zum 9. August immer täglich von 12 bis 17 Uhr. Nur dienstags ist sie geschlossen.
3: Ein 41-jähriger Besitzer eines Piaggio-Motorrads meldete der Polizei in Magdeburg den Diebstahl seines Fahrzeugs und übermittelte zugleich GPS-Daten zum mutmaßlichen Standort. Daraufhin leitete die Polizei umgehend Suchmaßnahmen sowie Anwohnerbefragungen im Bereich Zerbst ein. In der Folge konnte das Motorrad im Umfeld des Fischmarktes aufgefunden werden. Das Fahrzeug wurde sichergestellt und kriminaltechnisch untersucht. Der Eigentümer kann sein Motorrad nach Abschluss der Maßnahmen wieder in Empfang nehmen. Mit dieser doch recht guten Nachricht sind wir am Ende unserer Mittwochsausgabe der Zeitnah Nachrichten. Schauen jetzt auf das Wetter und im Anschluss gern noch auf die Meldungen aus der Region. Am Donnerstag ab 18 Uhr melden wir uns aus der Zeitnah Redaktion mit aktuellen Meldungen wieder. Bis dahin machen Sie es gut und auf Wiedersehen.
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1: Morgen erwartet uns ein heißes Sommerwetter mit Temperaturen bis zu 34 Grad. Die Sonne scheint rund 12 Stunden lang und sorgt für einen überwiegend sonnigen Tag. Dazu weht ein leichter Westwind. Auch in den folgenden Tagen bleibt das Wetter hochsommerlich. Zu Hitzegewittern sollte es nicht kommen.

0: Die Firma Bayer erreichte einen monumentalen Meilenstein. Der am 25. Oktober 1991 errichtete Standort in Bitterfeld produzierte am Montag, dem 15. Juli 2026, im Beisein von Vorstandsvorsitzenden der Bayer AG, Bill Anderson, und dem Ministerpräsident des Landes Sachsen-Anhalt, Sven Schulze, seine 168-milliardenste Tablette. Bei der gesamten Menge an Aspirin hat theoretisch jeder Mensch auf der Welt mindestens einmal eine Schachtel mit Tabletten von uns in der Hand gehalten, bemerkte die dreijährige Chefin Dr. Andrea Heim. Diese Zahlen wurden aber nicht durch bloßes Stagnieren erreicht, denn die Firma passte sich im Laufe der 34 Jahre Bestehen immer wieder an den Markt sowie den Bedürfnissen der Kunden an.
1: Ich würde sagen, wir haben wahrscheinlich die größte Veränderung durchgemacht, die Bayer Bitterfeld in diesen mehr als 30 Jahren ihres Bestehens genommen hat. Der Standort wurde mal gegründet mit dem Ziel, sehr, sehr große Volumen zu produzieren, also sehr große Chargen. Und das ist das, was der Markt schon lange nicht mehr möchte. Unsere Kunden möchten gern mit kleinen Chargen in hoher Frequenz beliefert werden. Und unsere Aufstellung, die Art, wie wir gearbeitet haben, hat dazu nicht mehr gepasst. Stellen Sie sich vor, in der pharmazeutischen Produktion war es immer üblich, die Herstellung der Tablettenmischungen und das Herstellen der Tabletten und das Verpacken der Tabletten voneinander zu trennen. Und wir haben eine Transformation durchgemacht, in der wir uns stattdessen entlang der Produktproduktionslinie aufgestellt haben. Das heißt, ein Produktionsteam macht jetzt seine eigene Mischung, macht daraus Tabletten und verpackt diese dann. Und bei der Gelegenheit haben wir halt geschaut, wie können wir möglichst kleinere Chargen produzieren, ohne dass die hinterher mehr kosten.
0: Alleine der Standort in Bitterfeld beschäftigt momentan 470 Mitarbeiter und 25 Azubis. Wenn das kein Zeichen von Zukunft ist, dann vielleicht die Erweiterung der produzierten Produkte? Denn der Standort in Bitterfeld erweitert auch hier sein Portfolio. Und Dr. Andrea Heim nannte uns dazu eindrucksvolle Nummern.
1: Also Bayer Bitterfeld fluktuiert zwischen 400 und 500 Mitarbeitern ungefähr in den letzten 10 Jahren. Im Moment sind es 470 Mitarbeiter. Das inkludiert 25 Azubis, verteilt über die 3 Ausbildungsjahre. Und die Fluktuation kommt immer dadurch zustande, wie die Bedarfe so aussehen. Also und wie die Verkäufe auch aussehen. Wir haben uns darum beworben, neue Produkte nach Bitterfeld zu bringen und haben seit September im letzten Jahr jetzt auch Renny im Portfolio und erwarten da noch weit, dass wir noch weitere Artikel, also Renny-Produkt für andere Länder in unser Portfolio aufnehmen können, mit der Chance auf 20 Millionen Fallschachteln zusätzlich zu unserem jetzigen Volumen.
0: Doch nicht nur die Entwicklung des Bitterfelder Standortes sieht gut aus. Denn der Eindruck des Ministerpräsidenten Sven Schulze fällt auch positiv aus. Mit seinem Ziel, Sachsen-Anhalt zu einem größeren Pharma-Standort zu machen, ist die Erfolgsgeschichte der Produktionsstätte im Chemiepark Bivo ein glänzendes Beispiel.
2: Ich habe ja vor kurzem angekündigt, dass ich Sachsen-Anhalt weiter ausbauen möchte zu einem noch größeren Pharma-Standort. Und da zählt Bayer dazu. Und der Vorstand hat mir heute auch nochmal gesagt, dass er hier in Bitterfeld, in Sachsen-Anhalt, auf Menschen trifft, auch auf Verantwortliche in der Politik trifft, die schnell auch Lösungen mit umsetzen. Mir geht es darum, dass wir in der Zukunft noch mehr auch Standorte wie hier Bayer in Bitterfeld haben. Wir sind schon gut im Land und es gab halt eine sehr gute Rückmeldung auch zu unserer gemeinsamen Zusammenarbeit.
0: 168 Milliarden produzierte Aspirintabletten, Millionen Investitionen und neue Produkte am Standort. Bayer Bitterfeld blickt auf eine beeindruckende Entwicklung zurück. Gleichzeitig zeigt der jüngste Meilenstein, dass die Erfolgsgeschichte noch lange nicht zu Ende geschrieben ist. Mit modernisierten Anlagen, optimierten Prozessen und weiteren Wachstumsperspektiven bleibt der Standort ein wichtiger Motor für die Pharmaindustrie in Sachsen-Anhalt. Das große Finale stand an. Am 20. Juni wurde die Thomas-Münzer-Kampfbahn in Gröbzig zum Schauplatz des Abschlussspiels des Reservepokals Abi. Die zweite des SV Blau-Weiß-Schottewitz gegen die zweite der SG 1984 Reppichau. Wer die Historie zwischen den Mannschaften kennt,

0: weiß, dass Rebichau als klarer Favorit in das Finale hineingeht. Aber vielleicht war es dieses Spiel, wo Schortewitz den Sieg holt. Wir schauen ins Geschehen rein. Die ersten Minuten verliefen so, wie man es sich hätte denken können. Rebichau findet sich eher ins Spiel ein und wird schnell gefährlich. In der 10. Spielminute die erste Chance. Bernhard an Ehrenberg und er holt das Führungstor rein. Doch das scheint die Jungs im Blau erweckt zu haben. Nach der 10. stehlern die Schortewitzer ihren Angriff als auch ihre Verteidigung. Rebichau wird der Spielablauf sehr schwer gemacht. Und der Wiesbeller wird gleich mehrfach auf die Probe gestellt. Doch dann die erste Gelbe für Rebichau in dieser Partie. Das Resultat? Ein Freistoß für Schortewitz. Hier fliegt der Ball gegen die Latte vom Tor und beim Abprall gegen die Hand von Ritze. Es wird abgepfiffen und Ritze bekommt eine Gelbe wegen Handspiel, Schortewitz ein Elfmeter. Tiede tritt an und verschwendet die Chance nicht. Der Ausgleich in der 20. Spielminute, das 1:1. Schortewitz bricht im Spielverlauf immer wieder aus und stürmt Richtung Tor. Vor allem Osman Dieber findet sich oft im Zweikampf gegen de Wiesbeler. Vorerst jedoch ohne ordentlichen Abschluss. In der 38. Spielminute pariert de Wiesbeler den Ball prachtvoll. Der daraus resultierende Eckball jedoch kommt wie aus einem Bilderbuch. Günther setzt ab und Künstler mit einem exemplarischen Kopfball holt seinem Team die Führung, das 2:1. Bis zur Halbzeit kommen noch ein paar Flanken vom Mittelfeld an Dieber, jedoch fehlt der Abschluss immer noch. In der Halbzeit steht Schortewitz jedoch deutlich besser da, als es bestimmt manch einer gedacht hätte. Doch der Beginn der zweiten Hälfte läuft etwas anders. Rebichau wieder sofort im Spielgeschehen und Schortewitz findet sich größtenteils in der Defensive wieder. Rebichau bleibt bedrohlich, doch Schortewitz will nichts zulassen. 53. Spielminute, hier fällt noch eine Gelbe für Rebichau, diesmal für Johannes. 5 Minuten später kommt ein Foul seitens Johannes, der Unparteiische gibt hierfür die Gelb-Rote. Rebichau für den Rest des Spiels im Nachteil. Doch in der 61. fällt die nächste Karte. Diesmal eine rote an Rebichau, die ging an Berger. Mit 2 Spielern im Nachteil wird es verdammt hart für Rebichau, den Rest des Spiels zu bestehen. Schortewitz wittert den Sieg und Dieber liefert sich weiter Duelle mit de Wiesbeller. Aber allmählich verzweifeln die Fans des Stürmers. Nach 10 Versuchen muss doch mal endlich einer reingehen. Aber vielleicht geht der Wunsch noch in Erfüllung. Sitte im Sturm in Kombination mit Dieber. Sitte sieht die Gelegenheit und gibt ab. Und endlich Dieber mit dem 3:1. Die Fans von Schortewitz explodieren förmlich vor Freude. Außer einer gelben Karte für Rebichau und einer gelb-roten für Schortewitz passiert hier nicht mehr viel. Dieber kommt noch einmal durch, aber ändert am Endstand nichts und damit ist es besiegelt. 3:1. Damit gewinnt Schortewitz den Reservepokal Abi und besiegt einen Gegner, der sie bis auf die Knochen getestet hat.
1: Ja, wenn man in so einem Pokalfinale ist, möchte man es natürlich auch gewinnen. Dass das Pokal seine eigenen Gesetze hat, das weiß jeder. Dass das heute hier schwer wird, dass das kein eindeutiger Sieg für euch enden wird, das war auch klar. Wir waren klar der Favorit. Aber die Schortewitzer haben Kampf dagegen gesetzt. Das haben wir vorher gewusst. Und das war eigentlich ein Spiel auf Augenhöhe. Aber in meinen Augen hat das halt das Schiedsrichterteam nachher entschieden mit der roten Karte für uns. Die im Leben keine rote Karte ist, bei uns genau vor der Trainerbank. Da bin ich sehr enttäuscht von Schiedsrichterteam, aber das ist halt nicht zu ändern. Es ist Amts gegeben und das war für mich der Knackpunkt im Spiel.

0: So lange war es auf Augenhöhe und wir waren dran. Und dann ist das Spiel dem Schiedsrichter komplett entgleist. Ja, ich weiß jetzt ja nicht mehr, wie viel Gelb, Rot und Rote das am Ende nachher waren, aber nicht eines Finales würdig, die Schiedsrichter, meiner Meinung nach. Sehr enttäuscht von Schiedsrichter. Hatte immer ein gutes Verhältnis zu beiden. Also der Max Müller hier drüben an der Außenlinie hatte ich ja nicht unmittelbar, war ja auch von anderen. Aber egal, Glückwunsch trotzdem an Schotterwitz. Die haben sich das erkämpft im Endeffekt. Haben sich dann auch den Finalsieg verdient. Glückwunsch nach Schotterwitz. Schöne Party und wir sind halt der lachende, nicht der lachende Zweite heute, ja. Leider. Aber es geht weiter im Fußball. Wir haben trotzdem eine gute Saison gespielt mit der Truppe. Tut mir um die Jungs leid, dass der Schiri so ein Spiel so entgleist, aber ist halt leider so.
1: Ja, also die ersten 20 Minuten, muss ich sagen, war wirklich ja dominierend. Hat auch mehr Spielanteile gehabt, hat das Spiel schön verlagert über die Außen. Sind natürlich mit einem 1-0 in Führung gegangen. Und ich muss aber dazu sagen, die Trinkpause hat uns sehr geholfen. Ja, das war so wie so ein kleiner Knack. Und mit einer Standard sind wir natürlich sehr schön zurückgekommen. Daraus erfolgte ein Elfmeter, was uns zugute kam. Und dann haben wir natürlich den Flow mitgenommen und sind natürlich ins Spiel reingekommen. Und das war für uns sehr gut. Also. Ich bin sehr emotional. Weil ich viele Jungs habe in der ersten und zweiten Männermannschaft, die mir persönlich sehr ans Herz gewachsen sind. Und ich muss dazu sagen, ist eigentlich sensationell. Die ganze Saison, die gelaufen ist, schade für die zweite Männermannschaft, dass es zum Schluss in der Liga nicht gereicht hat, ist sehr, sehr traurig. Aber wie gesagt, die haben natürlich mit dem Pokalsieg nochmal alles rausgerissen. Und deswegen, das war voll und ganz verdient. Wir sind einmal, wie gesagt, die erste und die zweite Männermannschaft. Wir sind Blau-Weiß-Schotterwitz und das funktioniert über die ganze Saison. Und das geht nur über soziales Miteinander.

Schön, dass Sie eingeschaltet haben und damit herzlich willkommen an diesem Mittwoch zu den zeitnahen Nachrichten hier auf RAN 1. Nach mehr als 500 Kilometern auf dem Fahrrad sind am 12. Juni 10 Kameraden der Berufsfeuerwehr Ludwigshafen in Dessau-Roßlau eingetroffen. Gestartet waren sie bereits am Dienstag und legten auf ihrer Tour täglich rund 125 Kilometer zurück. Für die sportlich ambitionierten Feuerwehrleute ist eine solche Strecke jedoch keine Premiere. Bereits mehrfach

0: Nachmittag radelten sie erfolgreich in ihre französische Partnerstadt Lorient und bewältigten dabei jeweils rund 1000 Kilometer. An der Feuerwache wurden die Gäste vom Amtsleiter der Feuerwehr Dessau-Roßlau, Martin Müller, begrüßt. Nach der Reinigung der Fahrräder und einer wohlverdienten Dusche klang der Anreisetag bei einem gemeinsamen Abendessen mit den Dessau-Roßlauer Kameraden aus. Am Samstag stand ein Besichtigungsprogramm auf dem Plan. Gemeinsam mit dem Dessauer Kameraden Stefan Neubauer und dem städtischen Ansprechpartner für Städtepartnerschaften, Ralf Schüler, erkundeten die Gäste vom Rathaus aus zahlreiche Sehenswürdigkeiten der Stadt. Dabei wurden auch Orte besucht, die viele der Ludwigshafener noch gut aus den Hochwassereinsätzen der Jahre 2002 und 2013 kannten, an denen sie die Feuerwehr Dessau-Roßlau tatkräftig unterstützt hatten. Eine weitere Stadtführung übernahm Ehrenstadtwehrleiter Olaf Braun, der die Partnerschaft der beiden Feuerwehren seit ihren Anfängen begleitet. Am Sonntag traten die Gäste die Heimreise an. Im Gepäck viele neue Eindrücke und schöne Erinnerungen an den Besuch in ihrer Partnerstadt. Für das INSEC 2040 findet nun der erste Bürgerdialog statt. Der Entwurf des Stadtentwicklungskonzepts ist fertiggestellt und wird öffentlich ausgelegt. Im Mittelpunkt der Veranstaltung steht die Frage, welche Schwerpunkte die Stadt bis zum Jahr 2040 setzen soll. Bürger können sich informieren und eigene Ideen sowie Vorschläge einbringen. Darüber informierte ein Pressegespräch der Stadt.
1: Es wurde wieder Zeit, die Zukunftspläne der Stadt festzulegen. In einem Pressegespräch der Stadt am 18. Juni wurde über den aktuellen Stand des INSEC 2040 informiert. Bereits 2013 wurde in Dessau-Roßlau das erste integrierte Stadtentwicklungskonzept erarbeitet und bis 2025 ausgerichtet.
2: Wenn man sich in das alte INSEC nochmal reinliest, kann man feststellen, da waren ca. 89 Leitprojekte drinne und davon sind gut 50 Maßnahmen auf den Weg gebracht worden. An einigen Projekten arbeiten wir noch, aber es gibt ganz wichtige Sachen, an denen wir gearbeitet und die auch realisiert wurden. Beispielsweise die Kavalierstraße, das Bauhausmuseum, der Stadtpark, der Stadteingang Ost, der Albrechtsplatz, die Ostseite der Albrechtsstraße, Johannesviertel. Es sind etliche Straßenbauvorhaben auf den Weg gebracht worden. In Roßlau beispielsweise der Umzug der Bieteschule in das ehemalige Goethe-Gymnasium. Also es ist eine ganze Menge passiert und es wird auch weiterhin etliches, vieles passieren, was der Stadtentwicklung gut tut.
1: Nun liegt der Entwurf des neuen Stadtentwicklungskonzeptes vor. Im Mittelpunkt steht die Frage, wie sich Dessau-Roßlau in den kommenden Jahren entwickeln soll. Herausforderungen wie der Bevölkerungsrückgang, die zunehmende Überalterung der Gesellschaft und Wohnungsleerstände sind nach wie vor aktuell. Gleichzeitig sind im Laufe der Zeit weitere Themen hinzugekommen, die künftig berücksichtigt werden müssen.
2: Gerade durch die Pandemie bedingt ist vielen auch bewusst geworden, dass das Thema Digitalisierung, Onlinehandel, eine andere Art von Daseinsvorsorge, eine andere Art von Arbeiten und Wohnen, beispielsweise das Thema Homeoffice, die Leute auch bewegt. Also wie geht man auch mit dem Thema Natur um, wie geht man mit dem Thema Kultur um? Und das sind Sachen, die die Stadt in ihrem Wirken, in ihrem Ordnen von Funktionen, im Ordnen von Schulen, von Kitas maßgeblich mit beeinflussen. Und darauf eine Antwort zu geben, dass der Bürger und Bürgerinnen auch erkennen können, wie bereitet sich die Stadt eigentlich bis 2040 genau auf diese Herausforderungen vor, dafür haben wir das INSEC gemacht.
1: Um den Bürgern einen einfachen Einstieg in das Thema zu ermöglichen, ist der Entwurf seit dem 16. Juni auf der Internetseite der Stadt zu sehen. Dort können sich Interessierte über die Inhalte informieren. Darüber hinaus wird es einen Bürgerdialog geben und der Entwurf wird öffentlich ausgelegt.
2: Vom 16.06. bis zum 24. August besteht diese Möglichkeit, über das Internet sich da sehr umfassend zu informieren, aber auch in diesen Prozess mit einzubringen. Anregungen, Hinweise an die Stadtverwaltung zu richten, aber auch Bedenken zu äußern, wenn etwas noch nicht Berücksichtigung gefunden hat. Also sowas auch

0: zu äußern. Und dann gibt es eine Informationsveranstaltung am 29. Juli im Bauhausmuseum um 18 Uhr, wo die Bürgerinnen und Bürger eingeladen sind, aber auch Vereine, Verbände, Unternehmer, Wirtschaft, Kulturschaffende, die gerne ins Bauhausmuseum kommen können, sich darüber informieren, was haben wir mit dem INSEC-Entwurf parat an Antworten und welche Möglichkeiten gibt es, sich in den weiteren Stadtentwicklungsprozess auch einzubringen.
1: Bei der Veranstaltung soll es darum gehen, welche Schwerpunkte im neuen INSEC gesetzt werden sollen. Auch die Bundesgartenschau, die im Jahr 2035 stattfinden soll, spielt dabei eine Rolle.
2: Das integrierte Stadtentwicklungskonzept ist ja ein Gesamtkonzept, wo wir versuchen, verschiedene Themenfelder zusammenzudenken. Wohnen, Freizeit, Kultur, Wirtschaft. Und wir sehen gerade die BUGA hier auch für viele Prozesse, die wir strategisch vorhaben für die Stadtentwicklung bis 2040, auch als ein Beschleuniger, als ein Katalysator. Und insofern finden Sie dann im integrierten Stadtentwicklungskonzept auch BUGA-Maßnahmen wieder, die einfach zeigen, inwiefern strategische Ziele der Stadtentwicklung bis 2040 auch über die BUGA erreicht werden sollen.
1: Die Stadt lädt alle Interessierten herzlich ein, am 29. Juni um 18 Uhr ins Bauhausmuseum Dessau zu kommen, sich zu informieren und Fragen zu stellen.
3: In den Monaten April und Mai 2026 besuchten insgesamt 49.388 Menschen die Einrichtung der Stiftung Bauhaus Dessau. Im Vergleich zum selben Zeitraum des Jahres 2025 entspricht das einem Plus von 20,5%. Besonders positiv entwickelten sich die ersten beiden Monate nach der Eröffnung der großen Jubiläumsausstellungen. Allein im Mai 2026 wurden 25.176 Besucher gezählt. Damit lag der Monat über dem Vorjahreswert von 22.530. Auch das Bauhausgebäude selbst zeigte von Januar bis Mai eine starke Entwicklung mit einem Zuwachs von 33% im Jahresvergleich und insgesamt 24.429 Besuchern. Das Bauhausmuseum Dessau verzeichnete fast 24.800 Besucher. Die Meisterhäuser kamen auf ca. 23.300 Besucher und hielten damit ebenfalls ein konstant hohes Niveau. Seit dem 19. Juni gibt es in der Orangerie im Georgium eine Sonderausstellung zum Bauhausschüler Fritz Winter. Er gilt als einer der bedeutendsten Maler abstrakter Kunst in Deutschland. 50 Jahre nach seinem Tod und anlässlich des Bauhausjubiläums wollen die Anhaltische Gemäldegalerie und der Anhaltische Kunstverein an den Künstler erinnern.
1: Am Bauhaus lernten zahlreiche bekannte Künstler. Einer von ihnen war der 1905 geborene Fritz Winter, der als einer der bedeutendsten abstrakten Künstler Deutschlands gilt und ab 1927 an der Dessauer Kunstschule tätig war. Verschiedene Ausstellungen gab es über ihn bereits in der Stadt. Nun hat die Anhaltische Gemäldegalerie zusammen mit dem Anhaltischen Kunstverein den Bauhausmaler aus gegebenem Anlass erneut ins Visier genommen.
4: Mit unserer Fritz-Winter-Ausstellung passen wir uns ja ganz bewusst in das Bauhausjubiläum ein, weil eben Fritz Winter ein Maler ist, der am Bauhaus einerseits ausgebildet wurde und andererseits diese Zeit am Bauhaus für seine spätere Karriere auch sehr wichtig gewesen ist. Das heißt, man ihn immer auch als eine Art von Bauhausmaler wahrgenommen hat. Deshalb auch dieser Titel Fritz Winter Bauhausmaler, man ihn sozusagen wirklich damit etikettiert hat, ihn immer auch als Schüler von Paul Klee und Wassily Kandinsky gesehen hat. Interessant ist es, dass er aus relativ einfachen Verhältnissen kommend, also aus einer Bergarbeiterfamilie, dann doch auch einen starken Willen hatte, auch eine große Liebe für die Kunst hatte und dann auch relativ schnell den Weg zum Bauhaus, also eine moderne Kunstschule gefunden hat und selbst auch immer wieder bis zu seinem Lebensende nie aufgehört hat zu experimentieren, sich selbst auszuprobieren und mit einem großen, moralischen Impetus dabei auch, dass er auch sehr unbedingt an seiner Kunst gearbeitet hat und ein sehr vielfältiges Werk hinterlassen hat und damit auch zeigt, wie vielfältig gegenstandslose, also abstrakte Kunst auch sein kann.
1: Seit dem 19. Juni ist die Sonderausstellung Fritz Winter, Bauhausmaler, in der Orangerie im Georgium geöffnet. In ihr wird nicht das komplette Lebenswerk Winters beleuchtet, sondern man hat sich auf einen bestimmten Zeitabschnitt fokussiert.
4: Unser Fokus liegt wirklich an diesem Etikett Bauhausmaler. Es passt auch sehr gut, dass zwei Gemälde, die sich bei uns in der Anhaltischen Gemäldegalerie befinden, sozusagen wie eine Art Angelpunkte dieser Karriere gesehen werden können, beziehungsweise dieser Geschichte des Malers als Bauhausmaler. Das eine ist ein sehr frühes Gemälde von 1928, das er tatsächlich am Bauhaus gemalt hat und das damals schon von der Anhaltischen Gemäldegalerie angekauft wurde. Und das andere ist ein späteres Gemälde von 1952, als er in der Nachkriegszeit zu einem gefeierten Maler aufgestiegen ist, zu einem der wichtigsten abstrakten Künstler in Deutschland überhaupt.
1: Für die Anhaltische Gemäldegalerie war die Umsetzung der Sonderausstellung nur durch die gemeinsame Arbeit mit dem Anhaltischen Kunstverein möglich. Beide Akteure sind sozusagen auch historisch gesehen genau die richtigen, um solch eine Ausstellung auf die Beine zu stellen.
4: Es ist eigentlich sehr passend, eine Ausstellung über Fritz Winter in dieser Partnerschaft zwischen der Gemäldegalerie und dem Kunstverein durchzuführen, weil diese beiden Institutionen in der Zeit von Fritz Winter in Dessau auch schon zusammengearbeitet haben. Das heißt, die Ausstellungen des Anhaltischen Kunstvereins fanden ab 1927 regelmäßig im Gebäude der Anhaltischen Gemäldegalerie statt. Das war ganz praktisch insofern, dass der Direktor der Gemäldegalerie, Ludwig Grote, gleichzeitig der Vorsitzende des Kunstvereins gewesen ist. Das heißt, der Maler ist mit diesen beiden Institutionen ja traditionell schon stark verbunden und es war natürlich sehr schön, ihn in diesem Jahr, was gleichzeitig auch sein 50. Todesjahr ist, also er ist 1976 gestorben, dann diese Hommage zu bringen von diesen beiden Einrichtungen, von der Gemäldegalerie, vom Kunstverein, die so stark mit diesem Künstler verbunden sind.
1: Eine Kooperation mit dem Fritz-Winter-Haus Aalen machte die Sonderausstellung möglich. Zudem freut man sich sehr über eine Förderung durch die Hauslage-Stiftung Frankfurt am Main sowie die Ernst-Siemens-Kunststiftung. Geöffnet ist die Ausstellung nun noch bis zum 9. August immer täglich von 12 bis 17 Uhr. Nur dienstags ist sie geschlossen.
3: Ein 41-jähriger Besitzer eines Piaggio-Motorrads meldete der Polizei in Magdeburg den Diebstahl seines Fahrzeugs und übermittelte zugleich GPS-Daten zum mutmaßlichen Standort. Daraufhin leitete die Polizei umgehend Suchmaßnahmen sowie Anwohnerbefragungen im Bereich Zerbst ein. In der Folge konnte das Motorrad im Umfeld des Fischmarktes aufgefunden werden. Das Fahrzeug wurde sichergestellt und kriminaltechnisch untersucht. Der Eigentümer kann sein Motorrad nach Abschluss der Maßnahmen wieder in Empfang nehmen. Mit dieser doch recht guten Nachricht sind wir am Ende unserer Mittwochsausgabe der Zeitnah Nachrichten. Schauen jetzt auf das Wetter und im Anschluss gern noch auf die Meldungen aus der Region. Am Donnerstag ab 18 Uhr melden wir uns aus der Zeitnah Redaktion mit aktuellen Meldungen wieder. Bis dahin, machen Sie es gut und auf Wiedersehen.
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1: Morgen erwartet uns ein heißes Sommerwetter mit Temperaturen bis zu 34 Grad. Die Sonne scheint rund 12 Stunden lang und sorgt für einen überwiegend sonnigen Tag. Dazu weht ein leichter Westwind. Auch in den folgenden Tagen bleibt das Wetter hochsommerlich. Zu Hitzegewittern sollte es nicht kommen.

0: Die Firma Bayer erreichte einen monumentalen Meilenstein. Der am 25. Oktober 1991 errichtete Standort in Bitterfeld produzierte am Montag, dem 15. Juli 2026, im Beisein von Vorstandsvorsitzenden der Bayer AG, Bill Anderson, und dem Ministerpräsident des Landes Sachsen-Anhalt, Sven Schulze, seine 168-milliardenste Tablette. Bei der gesamten Menge an Aspirin hat theoretisch jeder Mensch auf der Welt mindestens einmal eine Schachtel mit Tabletten von uns in der Hand gehalten, bemerkte die dreijährige Chefin Dr. Andrea Heim. Diese Zahlen wurden aber nicht durch bloßes Stagnieren erreicht, denn die Firma passte sich im Laufe der 34 Jahre Bestehen immer wieder an den Markt sowie den Bedürfnissen der Kunden an.
1: Ich würde sagen, wir haben wahrscheinlich die größte Veränderung durchgemacht, die Bayer Bitterfeld in diesen mehr als 30 Jahren ihres Bestehens genommen hat. Der Standort wurde mal gegründet mit dem Ziel, sehr, sehr große Volumen zu produzieren, also sehr große Chargen. Und das ist das, was der Markt schon lange nicht mehr möchte. Unsere Kunden möchten gern mit kleinen Chargen in hoher Frequenz beliefert werden. Und unsere Aufstellung, die Art, wie wir gearbeitet haben, hat dazu nicht mehr gepasst. Stellen Sie sich vor, in der pharmazeutischen Produktion war es immer üblich, die Herstellung der Tablettenmischungen und das Herstellen der Tabletten und das Verpacken der Tabletten voneinander zu trennen. Und wir haben eine Transformation durchgemacht, in der wir uns stattdessen entlang der Produktproduktionslinie aufgestellt haben. Das heißt, ein Produktionsteam macht jetzt seine eigene Mischung, macht daraus Tabletten und verpackt diese dann. Und bei der Gelegenheit haben wir halt geschaut, wie können wir möglichst kleinere Chargen produzieren, ohne dass die hinterher mehr kosten.
0: Alleine der Standort in Bitterfeld beschäftigt momentan 470 Mitarbeiter und 25 Azubis. Wenn das kein Zeichen von Zukunft ist, dann vielleicht die Erweiterung der produzierten Produkte? Denn der Standort in Bitterfeld erweitert auch hier sein Portfolio. Und Dr. Andrea Heim nannte uns dazu eindrucksvolle Nummern.
1: Also Bayer Bitterfeld fluktuiert zwischen 400 und 500 Mitarbeitern ungefähr in den letzten 10 Jahren. Im Moment sind es 470 Mitarbeiter. Das inkludiert 25 Azubis, verteilt über die 3 Ausbildungsjahre. Und die Fluktuation kommt immer dadurch zustande, wie die Bedarfe so aussehen. Also und wie die Verkäufe auch aussehen. Wir haben uns darum beworben, neue Produkte nach Bitterfeld zu bringen und haben seit September im letzten Jahr jetzt auch Renny im Portfolio und erwarten da noch weit, dass wir noch weitere Artikel, also Renny-Produkt für andere Länder in unser Portfolio aufnehmen können, mit der Chance auf 20 Millionen Fallschachteln zusätzlich zu unserem jetzigen Volumen.
0: Doch nicht nur die Entwicklung des Bitterfelder Standortes sieht gut aus. Denn der Eindruck des Ministerpräsidenten Sven Schulze fällt auch positiv aus. Mit seinem Ziel, Sachsen-Anhalt zu einem größeren Pharma-Standort zu machen, ist die Erfolgsgeschichte der Produktionsstätte im Chemiepark Bivo ein glänzendes Beispiel.
2: Ich habe ja vor kurzem angekündigt, dass ich Sachsen-Anhalt weiter ausbauen möchte zu einem noch größeren Pharma-Standort. Und da zählt Bayer dazu. Und der Vorstand hat mir heute auch nochmal gesagt, dass er hier in Bitterfeld, in Sachsen-Anhalt, auf Menschen trifft, auch auf Verantwortliche in der Politik trifft, die schnell auch Lösungen mit umsetzen. Mir geht es darum, dass wir in der Zukunft noch mehr auch Standorte wie hier Bayer in Bitterfeld haben. Wir sind schon gut im Land und es gab halt eine sehr gute Rückmeldung auch zu unserer gemeinsamen Zusammenarbeit.
0: 168 Milliarden produzierte Aspirintabletten, Millioneninvestitionen und neue Produkte am Standort. Bayer Bitterfeld blickt auf eine beeindruckende Entwicklung zurück. Gleichzeitig zeigt der jüngste Meilenstein, dass die Erfolgsgeschichte noch lange nicht zu Ende geschrieben ist. Mit modernisierten Anlagen, optimierten Prozessen und weiteren Wachstumsperspektiven bleibt der Standort ein wichtiger Motor für die Pharmaindustrie in Sachsen-Anhalt. Das große Finale stand an. Am 20. Juni wurde die Thomas-Münzer-Kampfbahn in Gröbzig zum Schauplatz des Abschlussspiels des Reservepokals Abi. Die zweite des SV Blau-Weiß-Schortewitz gegen die zweite der SG 1984 Reppichau. Wer die Historie zwischen den Mannschaften kennt, weiß,

0: weiß, dass Rebichau als klarer Favorit in das Finale hineingeht. Aber vielleicht war es dieses Spiel, wo Schortewitz den Sieg holt. Wir schauen ins Geschehen rein. Die ersten Minuten verliefen so, wie man es sich hätte denken können. Rebichau findet sich eher ins Spiel ein und wird schnell gefährlich. In der 10. Spielminute die erste Chance. Bernhard an Ehrenberg und er holt das Führungstor rein. Doch das scheint die Jungs in Blau erweckt zu haben. Nach der 10. stehlern die Schortewitzer ihren Angriff als auch ihre Verteidigung. Rebichau wird der Spielablauf sehr schwer gemacht. Und der Wiesbeller wird gleich mehrfach auf die Probe gestellt. Doch dann die erste Gelbe für Rebichau in dieser Partie. Das Resultat: ein Freistoß für Schortewitz. Hier fliegt der Ball gegen die Latte vom Tor und beim Abprall gegen die Hand von Ritze. Es wird abgepfiffen und Ritze bekommt eine Gelbe wegen Handspiel, Schortewitz ein Elfmeter. Tiede tritt an und verschwendet die Chance nicht. Der Ausgleich in der 20. Spielminute, das 1:1. Schortewitz bricht im Spielverlauf immer wieder aus und stürmt Richtung Tor. Vor allem Osman Dieber findet sich oft im Zweikampf gegen de Wiesbeler. Vorerst jedoch ohne ordentlichen Abschluss. In der 38. Spielminute pariert de Wiesbeler den Ball prachtvoll. Der daraus resultierende Eckball jedoch kommt wie aus einem Bilderbuch. Günther setzt ab und Künstler mit einem exemplarischen Kopfball holt seinem Team die Führung, das 2:1. Bis zur Halbzeit kommen noch ein paar Flanken vom Mittelfeld an Dieber, jedoch fehlt der Abschluss immer noch. In der Halbzeit steht Schortewitz jedoch deutlich besser da, als es bestimmt manch einer gedacht hätte. Doch der Beginn der zweiten Hälfte läuft etwas anders. Rebichau wieder sofort im Spielgeschehen und Schortewitz findet sich größtenteils in der Defensive wieder. Rebichau bleibt bedrohlich, doch Schortewitz will nichts zulassen. 53. Spielminute, hier fällt noch eine Gelbe für Rebichau, diesmal für Johannes. 5 Minuten später kommt ein Foul seitens Johannes, der Unparteiische gibt hierfür die Gelb-Rote. Rebichau für den Rest des Spiels im Nachteil. Doch in der 61. fällt die nächste Karte. Diesmal eine rote an Rebichau, die ging an Berger. Mit 2 Spielern im Nachteil wird es verdammt hart für Rebichau, den Rest des Spiels zu bestehen. Schortewitz wittert den Sieg und Diva liefert sich weiter Duelle mit de Wiesbeller. Aber allmählich verzweifeln die Fans des Stürmers. Nach 10 Versuchen muss doch mal endlich einer reingehen. Aber vielleicht geht der Wunsch noch in Erfüllung. Sitte im Sturm in Kombination mit Diva. Sitte sieht die Gelegenheit und gibt ab. Und endlich Diva mit dem 3:1. Die Fans von Schortewitz explodieren förmlich vor Freude. Außer einer gelben Karte für Rebichau und einer gelb-roten für Schortewitz passiert hier nicht mehr viel. Diba kommt noch einmal durch, aber ändert am Endstand nichts und damit ist es besiegelt. 3:1. Damit gewinnt Schortewitz den Reservepokal Abi und besiegt einen Gegner, der sie bis auf die Knochen getestet hat.
1: Ja, wenn man in so einem Pokalfinale ist, möchte man es natürlich auch gewinnen. Dass das Pokal seine eigenen Gesetze hat, das weiß jeder. Dass das heute hier schwer wird, dass das kein eindeutiger Sieg für euch enden wird, das war auch klar. Wir waren klar der Favorit. Aber die Schortewitzer haben Kampf dagegen gesetzt. Das haben wir vorher gewusst. Und das war eigentlich ein Spiel auf Augenhöhe. Aber in meinen Augen hat das halt das Schiedsrichterteam nachher entschieden mit der roten Karte für uns, die im Leben keine rote Karte ist, bei uns genau vor der Trainerbank. Da bin ich sehr enttäuscht von Schiedsrichterteam, aber das ist halt nicht zu ändern. Es ist, haben es gegeben und das war für mich der Knackpunkt im Spiel. Ja, so lange war es auf Augenhöhe und wir waren dran. Und, ja, und dann ist das Spiel dem Schiedsrichter komplett entgleist. Ja, mit, ich weiß jetzt ja auch nicht mehr, wie viel Gelb, Rot und Rote das am Ende nachher waren, aber nicht eines Finales würdig, die Schiedsrichter, meiner Meinung nach. Sehr enttäuscht von Schiedsrichter. Hatte immer ein gutes Verhältnis zu beiden. Also, der Max Müller hier drüben an der Außenlinie hatte ich ja nicht unmittelbar, war hier auch ein anderen. Aber egal, Glückwunsch trotzdem an Schottowitz. Die haben sich das erkämpft im Endeffekt. Haben sich dann auch den Finalsieg verdient. Glückwunsch nach Schottowitz. Schöne Party und wir sind halt der lachende, nicht der lachende Zweite heute. Ja. Leider. Aber es geht weiter im Fußball. Wir haben trotzdem eine gute Saison gespielt mit der Truppe. Tut mir um die Jungs leid, dass der Schiri so ein Spiel so entgleist, aber ist halt leider so.
2: Ja, also die ersten 20 Minuten, muss ich sagen, war wirklich auch dominierend. Hat auch mehr Spielanteile gehabt, hat das Spiel schön verlagert über die Außen. Sind natürlich mit einem 1-0 in Führung gegangen. Und ich muss aber dazu sagen, die Trinkpause hat uns sehr geholfen. Ja, das war so wie so ein kleiner Knack. Und mit nach Standard sind wir natürlich sehr schön zurückgekommen. Daraus erfolgt ein Elfmeter, was uns zugute kam. Und dann haben wir natürlich den Flow mitgenommen und sind natürlich ins Spiel reingekommen. Und das war für uns sehr gut. Also. Ich bin sehr emotional. Weil ich viele Jungs habe. In der ersten und zweiten Männermannschaft, die mir persönlich sehr ans Herz gewachsen sind. Und ich muss dazu sagen, ist eigentlich sensationell. Die ganze Saison, die gelaufen ist, schade für die zweite Männermannschaft, dass es zum Schluss in der Liga nicht gereicht hat, ist sehr, sehr traurig. Aber wie gesagt, die haben natürlich mit dem Pokalsieg nochmal alles rausgerissen. Und deswegen, das war voll und ganz verdient. Wir sind einmal, wie gesagt, die erste in die zweite Männermannschaft. Wir sind Blau-Weiß-Schottowitz und das funktioniert über die ganze Saison. Und das geht nur über soziales Miteinander.

Schön, dass Sie eingeschaltet haben und damit herzlich willkommen an diesem Mittwoch zu den zeitnahen Nachrichten hier auf RAN 1. Nach mehr als 500 Kilometern auf dem Fahrrad sind am 12. Juni 10 Kameraden der Berufsfeuerwehr Ludwigshafen in Dessau-Roßlau eingetroffen. Gestartet waren sie bereits am Dienstag und legten auf ihrer Tour täglich rund 125 Kilometer zurück. Für die sportlich ambitionierten Feuerwehrleute ist eine solche Strecke jedoch keine Premiere. Bereits mehrfach

0: viele der Ludwigshafener noch gut aus den Hochwassereinsätzen der Jahre 2002 und 2013 kannten, hatten. Eine weitere Stadtführung übernahm Ehrenstadtwehrleiter Olaf Braun, der die Partnerschaft der beiden Feuerwehren seit ihren Anfängen begleitet. Am Sonntag traten die Gäste die Heimreise an. Im Gepäck viele neue Eindrücke und schöne Erinnerungen an den Besuch in ihrer Partnerstadt. Für das INSEC 2040 findet nun der erste Bürgerdialog statt. Der Entwurf des Stadtentwicklungskonzepts ist fertiggestellt und wird öffentlich ausgelegt. Im Mittelpunkt der Veranstaltung steht die Frage, welche Schwerpunkte die Stadt bis zum Jahr 2040 setzen soll. Bürger können sich informieren und eigene Ideen sowie Vorschläge einbringen. Darüber informierte ein Pressegespräch der Stadt.
1: Es wurde wieder Zeit, die Zukunftspläne der Stadt festzulegen. In einem Pressegespräch der Stadt am 18. Juni wurde über den aktuellen Stand des INSEC 2040 informiert. Bereits 2013 wurde in Dessau-Roßlau das erste integrierte Stadtentwicklungskonzept erarbeitet und bis 2025 ausgerichtet.
2: Wenn man sich in das alte INSEC nochmal reinliest, kann man feststellen, da waren ca. 89 Leitprojekte drin und davon sind gut 50 Maßnahmen auf den Weg gebracht worden. An einigen Projekten arbeiten wir noch, aber es gibt ganz wichtige Sachen, an denen wir gearbeitet und die auch realisiert wurden. Beispielsweise Kavalierstraße, das Bauhausmuseum, der Stadtpark, der Stadteingang Ost, der Albrechtsplatz, die Ostseite der Albrechtsstraße, Johannesviertel. Es sind etliche Straßenbauvorhaben auf den Weg gebracht worden. In Roßlau beispielsweise der Umzug der Bieteschule in das ehemalige Goethe-Gymnasium. Also es ist eine ganze Menge passiert und es wird auch weiterhin etliches, vieles passieren, was der Stadtentwicklung gut tut.
1: Nun liegt der Entwurf des neuen Stadtentwicklungskonzeptes vor. Im Mittelpunkt steht die Frage, wie sich Dessau-Roßlau in den kommenden Jahren entwickeln soll. Herausforderungen wie der Bevölkerungsrückgang, die zunehmende Überalterung der Gesellschaft und Wohnungsleerstände sind nach wie vor aktuell. Gleichzeitig sind im Laufe der Zeit weitere Themen hinzugekommen, die künftig berücksichtigt werden müssen.
2: Gerade durch die Pandemie bedingt ist vielen auch bewusst geworden, dass das Thema Digitalisierung, Onlinehandel, eine andere Art von Daseinsvorsorge, eine andere Art von Arbeiten und Wohnen, beispielsweise das Thema Homeoffice, die Leute auch bewegt. Also wie geht man auch mit dem Thema Natur um, wie geht man mit dem Thema Kultur um? Und das sind Sachen, die die Stadt in ihrem Wirken, in ihrem Ordnen von Funktionen, im Ordnen von Schulen, von Kitas maßgeblich mit beeinflussen. Und darauf eine Antwort zu geben, dass der Bürger und Bürgerinnen auch erkennen können, wie bereitet sich die Stadt eigentlich bis 2040 genau auf diese Herausforderungen vor, dafür haben wir das INSEC gemacht.
1: Um den Bürgern einen einfachen Einstieg in das Thema zu ermöglichen, ist der Entwurf seit dem 16. Juni auf der Internetseite der Stadt zu sehen. Dort können sich Interessierte über die Inhalte informieren. Darüber hinaus wird es einen Bürgerdialog geben und der Entwurf wird öffentlich ausgelegt.
2: Vom 16.06. bis zum 24. August besteht diese Möglichkeit, über das Internet sich da sehr umfassend zu informieren, aber auch in diesen Prozess mit einzubringen. Anregungen, Hinweise an die Stadtverwaltung zu richten, aber auch Bedenken zu äußern, wenn etwas noch nicht Berücksichtigung gefunden hat, also sowas auch zu äußern. Und dann gibt es eine Informationsveranstaltung am 29. Juli im Bauhausmuseum um 18 Uhr. Wo die Bürgerinnen und Bürger eingeladen sind, aber auch Vereine, Verbände, Unternehmer, Wirtschaft, Kulturschaffende, die gerne ins Bauhausmuseum kommen können, sich darüber informieren, was haben wir mit dem INSEC-Entwurf parat an Antworten und welche Möglichkeiten gibt es, sich in den weiteren Stadtentwicklungsprozess auch einzubringen.
1: Bei der Veranstaltung soll es darum gehen, welche Schwerpunkte im neuen INSEC gesetzt werden sollen. Auch die Bundes

0: Olympiaden-Schau, die im Jahr 2035 stattfinden soll, spielt dabei eine Rolle.
1: Das integrierte Stadtentwicklungskonzept ist ja ein Gesamtkonzept, wo wir versuchen, verschiedene Themenfelder zusammenzudenken. Wohnen, Freizeit, Kultur, Wirtschaft. Und wir sehen gerade die BUGA hier auch für viele Prozesse, die wir strategisch vorhaben für die Stadtentwicklung bis 2040, auch als ein Beschleuniger, als ein Katalysator. Und insofern finden Sie dann im integrierten Stadtentwicklungskonzept auch BUGA-Maßnahmen wieder, die einfach zeigen, inwiefern strategische Ziele der Stadtentwicklung bis 2040 auch über die BUGA erreicht werden sollen.
0: Die Stadt lädt alle Interessierten herzlich ein, am 29. Juni um 18 Uhr ins Bauhausmuseum Dessau zu kommen, sich zu informieren und Fragen zu stellen.
2: In den Monaten April und Mai 2026 besuchten insgesamt 49.388 Menschen die Einrichtung der Stiftung Bauhaus Dessau. Im Vergleich zum selben Zeitraum des Jahres 2025 entspricht das einem Plus von 20,5%. Besonders positiv entwickelten sich die ersten beiden Monate nach der Eröffnung der großen Jubiläumsausstellungen. Allein im Mai 2026 wurden 25.176 Besucher gezählt. Damit lag der Monat über dem Vorjahreswert von 22.530. Auch das Bauhausgebäude selbst zeigte von Januar bis Mai eine starke Entwicklung mit einem Zuwachs von 33% im Jahresvergleich und insgesamt 24.429 Besuchern. Das Bauhausmuseum Dessau verzeichnete fast 24.800 Besucher, die Meisterhäuser kamen auf ca. 23.300 Besucher und hielten damit ebenfalls ein konstant hohes Niveau. Seit dem 19. Juni gibt es in der Orangerie im Georgium eine Sonderausstellung zum Bauhausschüler Fritz Winter. Er gilt als einer der bedeutendsten Maler abstrakter Kunst in Deutschland. 50 Jahre nach seinem Tod und anlässlich des Bauhausjubiläums wollen die Anhaltische Gemäldegalerie und der Anhaltische Kunstverein an den Künstler erinnern.
0: Am Bauhaus lernten zahlreiche bekannte Künstler. Einer von ihnen war der 1905 geborene Fritz Winter, der als einer der bedeutendsten abstrakten Künstler Deutschlands gilt und ab 1927 an der Dessauer Kunstschule tätig war. Verschiedene Ausstellungen gab es über ihn bereits in der Stadt. Nun hat die Anhaltische Gemäldegalerie zusammen mit dem Anhaltischen Kunstverein den Bauhausmaler aus gegebenem Anlass erneut ins Visier genommen.
3: Mit unserer Fritz-Winter-Ausstellung passen wir uns ja ganz bewusst in das Bauhausjubiläum ein, weil eben Fritz Winter ein Maler ist, der am Bauhaus einerseits ausgebildet wurde und andererseits diese Zeit am Bauhaus für seine spätere Karriere auch sehr wichtig gewesen ist. Das heißt, man ihn immer auch als eine Art von Bauhausmaler wahrgenommen hat, deshalb auch dieser Titel Fritz Winter Bauhausmaler, man ihn sozusagen wirklich damit etikettiert hat, ihn immer auch als Schüler von Paul Klee und Wassily Kandinsky gesehen hat. Interessant ist es, dass er aus relativ einfachen Verhältnissen kommend, also aus einer Bergarbeiterfamilie, dann doch auch einen starken Willen hatte, auch eine große Liebe für die Kunst hatte und dann auch relativ schnell den Weg zum Bauhaus, also eine moderne Kunstschule gefunden hat und selbst auch immer wieder bis zu seinem Lebensende nie aufgehört hat zu experimentieren, sich selbst auszuprobieren und mit einem großen, moralischen Impetus dabei auch, dass er auch sehr unbedingt an seiner Kunst gearbeitet hat und ein sehr vielfältiges Werk hinterlassen hat und damit auch zeigt, wie vielfältig gegenstandslose, also abstrakte Kunst auch sein kann.
0: Seit dem 19. Juni ist die Sonderausstellung Fritz Winter, Bauhausmaler in der Orangerie im Georgium geöffnet. In ihr wird nicht das komplette Lebenswerk Winters beleuchtet, sondern man hat sich auf einen bestimmten Zeitabschnitt fokussiert.
3: Unser Fokus liegt wirklich auf diesem Etikett Bauhausmaler. Es passt auch sehr gut, dass zwei Gemälde, die sich bei uns in der Anhaltischen Gemäldegalerie befinden, sozusagen wie eine Art Angelpunkte dieser Karriere gesehen werden können, beziehungsweise dieser Geschichte des Malers als Bauhausmaler. Das eine ist ein sehr frühes Gemälde von 1928, das er tatsächlich am Bauhaus gemalt hat, und das

0: damals schon von der Anhaltischen Gemäldegalerie angekauft wurde. Und das andere ist ein späteres Gemälde von 1952, als er in der Nachkriegszeit zu einem gefeierten Maler aufgestiegen ist, zu einem der wichtigsten abstrakten Künstler in Deutschland überhaupt.
1: Für die Anhaltische Gemäldegalerie war die Umsetzung der Sonderausstellung nur durch die gemeinsame Arbeit mit dem Anhaltischen Kunstverein möglich. Beide Akteure sind sozusagen auch historisch gesehen genau die richtigen, um solch eine Ausstellung auf die Beine zu stellen.
0: Es ist eigentlich sehr passend, eine Ausstellung mit Fritz Winter in dieser Partnerschaft zwischen der Gemäldegalerie und dem Kunstverein durchzuführen, weil diese beiden Institutionen in der Zeit von Fritz Winter in Dessau auch schon zusammengearbeitet haben. Das heißt, die Ausstellungen des Anhaltischen Kunstvereins fanden ab 1927 regelmäßig im Gebäude der Anhaltischen Gemäldegalerie statt. Das war ganz praktisch insofern, dass der Direktor der Gemäldegalerie, Ludwig Grote, gleichzeitig der Vorsitzende des Kunstvereins gewesen ist. Das heißt, der Maler ist mit diesen beiden Institutionen ja traditionell schon stark verbunden und es war natürlich sehr schön, ihn in diesem Jahr, was gleichzeitig auch sein 50. Todesjahr ist, also er ist 1976 gestorben, dann diese Hommage zu bringen von diesen beiden Einrichtungen, von der Gemäldegalerie, vom Kunstverein, die so stark mit diesem Künstler verbunden sind.
1: Eine Kooperation mit dem Fritz-Winter-Haus Aalen machte die Sonderausstellung möglich. Zudem freut man sich sehr über eine Förderung durch die Hauslage-Stiftung Frankfurt am Main sowie die Ernst-Siemens-Kunststiftung. Geöffnet ist die Ausstellung nun noch bis zum 9. August immer täglich von 12 bis 17 Uhr. Nur dienstags ist sie geschlossen.
2: Ein 41-jähriger Besitzer eines Piaggio-Motorrads meldete der Polizei in Magdeburg den Diebstahl seines Fahrzeugs und übermittelte zugleich GPS-Daten zum mutmaßlichen Standort. Daraufhin leitete die Polizei umgehend Suchmaßnahmen sowie Anwohnerbefragungen im Bereich Zerbst ein. In der Folge konnte das Motorrad im Umfeld des Fischmarktes aufgefunden werden. Das Fahrzeug wurde sichergestellt und kriminaltechnisch untersucht. Der Eigentümer kann sein Motorrad nach Abschluss der Maßnahmen wieder in Empfang nehmen. Mit dieser doch recht guten Nachricht sind wir am Ende unserer Mittwochsausgabe der Zeitnah Nachrichten. Schauen jetzt auf das Wetter und im Anschluss gern noch auf die Meldungen aus der Region. Am Donnerstag ab 18 Uhr melden wir uns aus der Zeitnah Redaktion mit aktuellen Meldungen wieder. Bis dahin, machen Sie es gut und auf Wiedersehen.
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1: Morgen erwartet uns ein heißes Sommerwetter mit Temperaturen bis zu 34 Grad. Die Sonne scheint rund 12 Stunden lang und sorgt für einen überwiegend sonnigen Tag. Dazu weht ein leichter Westwind. Auch in den folgenden Tagen bleibt das Wetter hochsommerlich. Zu Hitzegewittern sollte es nicht kommen.

Die Firma Bayer erreichte einen monumentalen Meilenstein. Der am 25. Oktober 1991 errichtete Standort in Bitterfeld produzierte am Montag, dem 15. Juli 2026, im Beisein von Vorstandsvorsitzenden der Bayer AG, Bill Anderson, und dem Ministerpräsident des Landes Sachsen-Anhalt, Sven Schulze, seine 168-milliardenste Tablette. Bei der gesamten Menge an Aspirin hat theoretisch jeder Mensch auf der Welt mindestens einmal eine Schachtel mit Tabletten von uns in der Hand gehalten, bemerkte die dreijährige Chefin Dr. Andrea Heim. Diese Zahlen wurden aber nicht

0: nicht durch bloßes Stagnieren erreicht, denn die Firma passte sich im Laufe der 34 Jahre Bestehen immer wieder an den Markt sowie den Bedürfnissen der Kunden an.
1: Ich würde sagen, wir haben wahrscheinlich die größte Veränderung durchgemacht, die Bayer Bitterfeld in diesen mehr als 30 Jahren ihres Bestehens genommen hat. Der Standort wurde mal gegründet mit dem Ziel, sehr, sehr große Volumen zu produzieren, also sehr große Chargen. Und das ist das, was der Markt schon lange nicht mehr möchte. Unsere Kunden möchten gern mit kleinen Chargen in hoher Frequenz beliefert werden. Und unsere Aufstellung, die Art, wie wir gearbeitet haben, hat dazu nicht mehr gepasst. Stellen Sie sich vor, in der pharmazeutischen Produktion war es immer üblich, die Herstellung der Tablettenmischungen und das Herstellen der Tabletten und das Verpacken der Tabletten voneinander zu trennen. Und wir haben eine Transformation durchgemacht, in der wir uns stattdessen entlang der Produktproduktionslinie aufgestellt haben. Das heißt, ein Produktionsteam macht jetzt seine eigene Mischung, macht daraus Tabletten und verpackt diese dann. Und bei der Gelegenheit haben wir halt geschaut, wie können wir möglichst kleinere Chargen produzieren, ohne dass die hinterher mehr kosten.
0: Alleine der Standort in Bitterfeld beschäftigt momentan 470 Mitarbeiter und 25 Azubis. Wenn das kein Zeichen von Zukunft ist, dann vielleicht die Erweiterung der produzierten Produkte. Denn der Standort in Bitterfeld erweitert auch hier sein Portfolio. Und Dr. Andrea Heim nannte uns dazu eindrucksvolle Nummern.
1: Also Bayer Bitterfeld fluktuiert zwischen 400 und 500 Mitarbeitern ungefähr in den letzten 10 Jahren. Im Moment sind es 470 Mitarbeiter. Das inkludiert 25 Azubis, verteilt über die 3 Ausbildungsjahre. Und die Fluktuation kommt immer dadurch zustande, wie die Bedarfe so aussehen. Also und wie die Verkäufe auch aussehen. Wir haben uns darum beworben, neue Produkte nach Bitterfeld zu bringen und haben seit September im letzten Jahr jetzt auch Renny im Portfolio und erwarten da noch weit, dass wir noch weitere Artikel, also Renny-Produkt für andere Länder in unser Portfolio aufnehmen können, mit der Chance auf 20 Millionen Fallschachteln zusätzlich zu unserem jetzigen Volumen.
0: Doch nicht nur die Entwicklung des Bitterfelder Standortes sieht gut aus. Denn der Eindruck des Ministerpräsidenten Sven Schulze fällt auch positiv aus. Mit seinem Ziel, Sachsen-Anhalt zu einem größeren Pharma-Standort zu machen, ist die Erfolgsgeschichte der Produktionsstätte im Chemiepark BIVO ein glänzendes Beispiel.
2: Ich habe ja vor kurzem angekündigt, dass ich Sachsen-Anhalt weiter ausbauen möchte zu einem noch größeren Pharma-Standort. Und da zählt Bayer dazu. Und der Vorstand hat mir heute auch nochmal gesagt, dass er hier in Bitterfeld, in Sachsen-Anhalt, auf Menschen trifft, auch auf Verantwortliche in der Politik trifft, die schnell auch Lösungen mit umsetzen. Mir geht es darum, dass wir in der Zukunft noch mehr auch Standorte wie hier Bayer in Bitterfeld haben. Wir sind schon gut im Land und es gab halt eine sehr gute Rückmeldung auch zu unserer gemeinsamen Zusammenarbeit.
0: 168 Milliarden produzierte Aspirintabletten, Millioneninvestitionen und neue Produkte am Standort. Bayer Bitterfeld blickt auf eine beeindruckende Entwicklung zurück. Gleichzeitig zeigt der jüngste Meilenstein, dass die Erfolgsgeschichte noch lange nicht zu Ende geschrieben ist. Mit modernisierten Anlagen, optimierten Prozessen und weiteren Wachstumsperspektiven bleibt der Standort ein wichtiger Motor für die Pharmaindustrie in Sachsen-Anhalt. Das große Finale stand an. Am 20. Juni wurde die Thomas-Münzer-Kampfbahn in Gröbzig zum Schauplatz des Abschlussspiels des Reservepokals Abi. Die zweite des SV Blau-Weiß-Schottewitz gegen die zweite der SG 1984 Reppichau. Wer die Historie zwischen den Mannschaften kennt, weiß, dass Reppichau als klarer Favorit in das Finale hineingeht. Aber vielleicht war es dieses Spiel, wo Schottewitz den Sieg holt? Wir schauen ins Geschehen rein. Die ersten Minuten verliefen so, wie man es sich hätte denken können. Reppichau findet sich eher ins Spiel ein und wird schnell gefährlich. In der 10. Spielminute die erste Chance. Bernhard an Ehrenberg und er holt das Führungstor rein. Doch das scheint die Jungs in Blau erweckt zu haben. Nach der 10. stehlern die Schottewitzer ihren Angriff als auch ihre Verteidigung. Reppichau wird der Spielablauf sehr schwer gemacht. Und der Wiesbeller wird gleich mehrfach auf die Probe gestellt.

0: Doch dann die erste Gelbe für Reppichau in dieser Partie. Das Resultat: ein Freistoß für Schortewitz. Hierauf liegt der Ball gegen die Latte vom Tor und beim Abprall gegen die Hand von Ritze. Es wird abgepfiffen und Ritze bekommt eine Gelbe wegen Handspiel, Schortewitz ein Elfmeter. Tiede tritt an und verschwendet die Chance nicht. Der Ausgleich in der 20. Spielminute, das 1:1. Schortewitz bricht im Spielverlauf immer wieder aus und stürmt Richtung Tor. Vor allem Osman Dieber findet sich oft im Zweikampf gegen De Wiesbeler. Vorerst jedoch ohne ordentlichen Abschluss. In der 38. Spielminute pariert De Wiesbeler den Ball prachtvoll. Der daraus resultierende Eckball jedoch kommt wie aus einem Bilderbuch. Günther setzt ab und Künstler mit einem exemplarischen Kopfball holt seinem Team die Führung, das 2:1. Bis zur Halbzeit kommen noch ein paar Flanken vom Mittelfeld an Dieber, jedoch fehlt der Abschluss immer noch. In der Halbzeit steht Schortewitz jedoch deutlich besser da, als es bestimmt manch einer gedacht hätte. Doch der Beginn der zweiten Hälfte läuft etwas anders. Reppichau wieder sofort im Spielgeschehen und Schortewitz findet sich größtenteils in der Defensive wieder. Reppichau bleibt bedrohlich, doch Schortewitz will nichts zulassen. 53. Spielminute, hier fällt noch eine Gelbe für Reppichau, diesmal für Johannes. 5 Minuten später kommt ein Foul seitens Johannes, der Unparteiische gibt hierfür die Gelb-Rote. Reppichau für den Rest des Spiels im Nachteil. Doch in der 61. fällt die nächste Karte. Diesmal eine rote an Reppichau, die ging an Berger. Mit 2 Spielern im Nachteil wird es verdammt hart für Reppichau, den Rest des Spiels zu bestehen. Schortewitz wittert den Sieg und Diva liefert sich weiter Duelle mit De Wiesbeller. Aber allmählich verzweifeln die Fans des Stürmers. Nach 10 Versuchen muss doch mal endlich einer reingehen. Aber vielleicht geht der Wunsch noch in Erfüllung. Sitte im Sturm in Kombination mit Diva. Sitte sieht die Gelegenheit und gibt ab. Und endlich Diva mit dem 3:1. Die Fans von Schortewitz explodieren förmlich vor Freude. Außer einer gelben Karte für Reppichau und einer gelb-roten für Schortewitz passiert hier nicht mehr viel. Diba kommt noch einmal durch, aber ändert am Endstand nichts und damit ist es besiegelt. 3:1. Damit gewinnt Schortewitz den Reservepokal Abi und besiegt einen Gegner, der sie bis auf die Knochen getestet hat.
1: Ja, wenn man in so einem Pokalfinale ist, möchte man es natürlich auch gewinnen. Dass das Pokal seine eigenen Gesetze hat, das weiß jeder. Dass das heute hier schwer wird, dass das kein eindeutiger Sieg für euch enden wird, das war auch klar. Wir waren klar der Favorit. Aber die Schortewitzer haben Kampf dagegen gesetzt. Das haben wir vorher gewusst. Und das war eigentlich ein Spiel auf Augenhöhe. Aber in meinen Augen hat das halt das Schiedsrichterteam nachher entschieden mit der roten Karte für uns. Die im Leben keine rote Karte ist, bei uns genau vor der Trainerbank. Da bin ich sehr enttäuscht vom Schiedsrichterteam, aber das ist halt nicht zu ändern. Es ist Kampf gegeben und das war für mich der Knackpunkt im Spiel. Ja, so lange war es auf Augenhöhe und wir waren dran. Und, ja, und dann ist das Spiel dem Schiedsrichter komplett entgleist. Ja, mit, ich weiß jetzt ja auch nicht mehr, wie viel Gelb, Rot und Rote das am Ende nachher waren, aber nicht eines Finales würdig, die Schiedsrichter, meiner Meinung nach. Sehr enttäuscht vom Schiedsrichter. Hatte immer ein gutes Verhältnis zu beiden. Also, der Max Müller hier drüben an der Außenlinie hatte ich ja nicht unmittelbar bei den anderen. Aber egal, Glückwunsch trotzdem an Schortewitz. Die haben sich das erkämpft im Endeffekt. Haben sich dann auch den Finalsieg verdient. Glückwunsch nach Schortewitz. Schöne Party und wir sind halt der lachende, nicht der lachende Zweite heute. Leider. Aber es geht weiter.

0: Fußball. Wir haben trotzdem eine gute Saison gespielt mit der Truppe. Tut mir um die Jungs leid, dass der Schiri so ein Spiel so entgleist, aber ist halt leider so.
1: Ja, also die ersten 20 Minuten, muss ich sagen, war wirklich auch dominierend. Hat auch mehr Spielanteile gehabt, hat das Spiel schön verlagert über die Außen. Sind natürlich mit einem 1-0 in Führung gegangen. Und ich muss aber dazu sagen, die Trinkpause hat uns sehr geholfen. Ja, das war so wie so ein kleiner Knack. Und mit nach Standard sind wir natürlich sehr schön zurückgekommen. Daraus erfolgte ein Elfmeter, was uns zugute kam. Und dann haben wir natürlich den Flow mitgenommen und sind natürlich ins Spiel reingekommen. Und das war für uns sehr gut. Also. Ich bin sehr emotional. Weil ich viele Jungs habe in der ersten und zweiten Männermannschaft, die mir persönlich sehr ans Herz gewachsen sind. Und ich muss dazu sagen, ist eigentlich sensationell. Die ganze Saison, die gelaufen ist, schade für die zweite Männermannschaft, dass es zum Schluss in der Liga nicht gereicht hat, ist sehr, sehr traurig. Aber wie gesagt, die haben natürlich mit dem Pokalsieg nochmal alles rausgerissen. Und deswegen, das war voll und ganz verdient. Wir sind einmal, wie gesagt, die erste in die zweite Männermannschaft. Wir sind Blau-Weiß-Schottewitz und das funktioniert über die ganze Saison. Und das geht nur über soziales Miteinander.

0: Schön, dass Sie eingeschaltet haben und damit herzlich willkommen an diesem Mittwoch zu den zeitnahen Nachrichten hier auf RAN 1. Nach mehr als 500 Kilometern auf dem Fahrrad sind am 12. Juni 10 Kameraden der Berufsfeuerwehr Ludwigshafen in Dessau-Roßlau eingetroffen. Gestartet waren sie bereits am Dienstag und legten auf ihrer Tour täglich rund 125 Kilometer zurück. Für die sportlich ambitionierten Feuerwehrleute ist eine solche Strecke jedoch keine Premiere. Bereits mehrfach radelten sie erfolgreich in ihre französische Partnerstadt Lorient und bewältigten dabei jeweils rund 1000 Kilometer. An der Feuerwache wurden die Gäste vom Amtsleiter der Feuerwehr Dessau-Roßlau, Martin Müller, begrüßt. Nach der Reinigung der Fahrräder und einer wohlverdienten Dusche klang der Anreisetag bei einem gemeinsamen Abendessen mit den Dessau-Roßlauer Kameraden aus. Am Samstag stand ein Besichtigungsprogramm auf dem Plan. Gemeinsam mit dem Dessauer Kameraden Stefan Neubauer und dem städtischen Ansprechpartner für Städtepartnerschaften, Ralf Schüler, erkundeten die Gäste vom Rathaus aus zahlreiche Sehenswürdigkeiten der Stadt. Dabei wurden auch Orte besucht, die viele der Ludwigshafener noch gut aus den Hochwassereinsätzen der Jahre 2002 und 2013 kannten, an denen sie die Feuerwehr Dessau-Roßlau tatkräftig unterstützt hatten. Eine weitere Stadtführung übernahm Ehrenstadtwehrleiter Olaf Braun, der die Partnerschaft der beiden Feuerwehren seit ihren Anfängen begleitet. Am Sonntag traten die Gäste die Heimreise an. Im Gepäck viele neue Eindrücke und schöne Erinnerungen an den Besuch in ihrer Partnerstadt. Für das INSEC 2040 findet nun der erste Bürgerdialog statt. Der Entwurf des Stadtentwicklungskonzepts ist fertiggestellt und wird öffentlich ausgelegt. Im Mittelpunkt der Veranstaltung steht die Frage, welche Schwerpunkte die Stadt bis zum Jahr 2040 setzen soll. Bürger können sich informieren und eigene Ideen sowie Vorschläge einbringen. Darüber informierte ein Pressegespräch der Stadt.
1: Es wurde wieder Zeit, die Zukunftspläne der Stadt festzulegen. In einem Pressegespräch der Stadt am 18. Juni wurde über den aktuellen Stand des INSEC 2040 informiert. Bereits 2013 wurde in Dessau-Roßlau das erste integrierte Stadtentwicklungskonzept erarbeitet und bis 2025 ausgerichtet.
2: Wenn man sich in das alte INSEC nochmal reinliest, kann man feststellen, da waren ca. 89 Leitprojekte drin und davon sind gut 50 Maßnahmen auf den Weg gebracht worden. An einigen Projekten arbeiten wir noch, aber es gibt ganz wichtige Sachen, an denen wir gearbeitet und die auch realisiert wurden. Beispielsweise die Kavalierstraße, das Bauhausmuseum, der Stadtpark, der Stadteingang Ost, der Albrechtsplatz, die Ostseite der Albrechtsstraße, Johannesviertel. Es sind etliche Straßenbauvorhaben auf den Weg gebracht worden. In Roßlau beispielsweise der Umzug der Bieteschule in das ehemalige Goethe-Gymnasium. Also es ist eine ganze Menge passiert und es wird auch weiterhin etliches, vieles passieren, was der Stadtentwicklung gut tut.
1: Nun liegt der Entwurf des neuen Stadtentwicklungskonzeptes vor. Im Mittelpunkt steht die Frage, wie sich Dessau-Roßlau in den kommenden Jahren entwickeln soll. Herausforderungen wie der Bevölkerungsrückgang, die zunehmende Überalterung der Gesellschaft und Wohnungsleerstände sind nach wie vor aktuell. Gleichzeitig sind im Laufe der Zeit weitere Themen hinzugekommen, die künftig berücksichtigt werden müssen.
2: Gerade durch die Pandemie bedingt ist vielen auch bewusst geworden, dass das Thema Digitalisierung, Onlinehandel, eine andere Art von Daseinsvorsorge, eine andere Art von Arbeiten und Wohnen, beispielsweise das Thema Homeoffice, die Leute auch bewegt. Also wie geht man auch mit dem Thema Natur um, wie geht man mit dem Thema Kultur um? Und das sind Sachen, die die Stadt in ihrem Wirken, in ihrem Ordnen von Funktionen, im Ordnen von Schulen, von Kitas maßgeblich mit beeinflussen. Und darauf eine Antwort zu geben, dass der Bürger und Bürgerinnen auch erkennen können, wie bereitet sich die Stadt eigentlich bis 2040 genau auf diese Herausforderungen vor, dafür haben wir das INSEC gemacht.
1: Um den Bürgern einen einfachen Einstieg in das Thema zu ermöglichen, ist der Entwurf seit dem 16. Juni auf der Internetseite der Stadt zu sehen. Dort können sich Interessierte über die Inhalte informieren. Darüber hinaus wird es einen Bürgerdialog geben und der Entwurf wird öffentlich ausgelegt.
2: Vom 16.06. bis zum 24. August besteht diese Möglichkeit, über das Internet sich da sehr umfassend zu informieren, aber auch in diesen Prozess mit einzubringen. Anregungen, Hinweise an die Stadtverwaltung zu richten, aber auch Bedenken zu äußern, wenn etwas noch nicht Berücksichtigung gefunden hat, also sowas auch zu äußern. Und dann gibt es eine Informationsveranstaltung am 29. Juli im Bauhausmuseum um 18 Uhr, wo die Bürgerinnen und Bürger eingeladen sind, aber auch Vereine, Verbände, Unternehmer, Wirtschaft, Kulturschaffende, die gerne ins Bauhausmuseum kommen können, sich darüber informieren, was haben wir mit dem INSEC-Entwurf parat an Antworten. Und welche Möglichkeiten gibt es, sich in den weiteren Stadtentwicklungsprozess auch einzubringen?
1: Bei der Veranstaltung soll es darum gehen, welche Schwerpunkte im neuen INSEC gesetzt werden sollen. Auch die Bundesgartenschau, die im Jahr 2035 stattfinden soll, spielt dabei eine Rolle.
3: Das integrierte Stadtentwicklungskonzept ist ja ein Gesamtkonzept, wo wir versuchen, verschiedene Themenfelder zusammenzudenken. Wohnen, Freizeit, Kultur, Wirtschaft. Und wir sehen gerade die BUGA hier auch für viele Prozesse, die wir strategisch vorhaben für die Stadtentwicklung bis 2040, auch als ein Beschleuniger, als ein Katalysator. Und insofern finden Sie dann im integrierten Stadtentwicklungskonzept auch BUGA-Maßnahmen wieder, die einfach zeigen, inwiefern strategische Ziele der Stadtentwicklung bis 2040 auch über die BUGA erreicht werden sollen.
1: Die Stadt lädt alle Interessierten herzlich ein, am 29. Juni um 18 Uhr ins Bauhausmuseum Dessau zu kommen, sich zu informieren und Fragen zu stellen.
0: In den Monaten April und Mai 2026 besuchten insgesamt 49.388 Menschen die Einrichtung der Stiftung Bauhaus Dessau. Im Vergleich zum selben Zeitraum des Jahres 2025 entspricht das einem Plus von 20,5%. Besonders positiv entwickelten sich die ersten beiden Monate nach der Eröffnung der großen Jubiläumsausstellungen. Allein im Mai 2026 wurden 25.176 Besucher gezählt. Damit lag der Monat über dem Vorjahreswert von 22.530. Auch das Bauhausgebäude selbst zeigte von Januar bis Mai eine starke Entwicklung mit einem Zuwachs von 33% im Jahresvergleich und insgesamt 24.429 Besuchern. Das Bauhausmuseum Dessau verzeichnete fast 24.800 Besucher, die Meisterhäuser kamen auf ca. 23.300 Besucher und hielten damit ebenfalls ein konstant hohes Niveau. Seit dem 19. Juni gibt es in der Orangerie im Georgium eine Sonderausstellung zum Bauhausschüler Fritz Winter. Er gilt als einer der bedeutendsten Maler abstrakter Kunst in Deutschland. 50 Jahre nach seinem Tod und anlässlich des Bauhausjubiläums wollen die Anhaltische Gemäldegalerie und der Anhaltische Kunstverein an den Künstler erinnern.
1: Am Bauhaus lernten zahlreiche bekannte Künstler. Einer von ihnen war der 1905 geborene Fritz Winter, der als einer der bedeutendsten abstrakten Künstler Deutschlands gilt und ab 1927 an der Dessauer Kunstschule tätig war. Verschiedene Ausstellungen gab es über ihn bereits in der Stadt. Nun hat die Anhaltische Gemäldegalerie zusammen mit dem Anhaltischen Kunstverein den Bauhausmaler aus gegebenem Anlass erneut ins Visier genommen.
4: Mit unserer Fritz-Winter-Ausstellung passen wir uns ja ganz bewusst in das Bauhausjubiläum ein, weil eben Fritz Winter ein Maler ist, der am Bauhaus einerseits ausgebildet wurde und andererseits diese Zeit am Bauhaus für seine spätere Karriere auch sehr wichtig gewesen ist. Das heißt, man ihn immer auch als eine Art von Bauhausmaler wahrgenommen hat, deshalb auch dieser Titel Fritz Winter Bauhausmaler, man ihn sozusagen wirklich damit etikettiert hat, ihn immer auch als Schüler von Paul Klee und Wassily Kandinsky gesehen hat. Interessant ist es, dass er aus ja, relativ einfachen Verhältnissen kommend, also aus einer Bergarbeiterfamilie, dann doch auch einen starken Willen hatte, auch eine große Liebe für die Kunst hatte und dann auch relativ schnell den Weg zum Bauhaus, also eine moderne Kunstschule gefunden hat und selbst auch immer wieder bis zu seinem Lebensende nie aufgehört hat zu experimentieren, sich selbst auszuprobieren und mit einem großen, ja, mit einem großen moralischen Impetus dabei auch, dass er auch sehr unbedingt an seiner Kunst gearbeitet hat und ein sehr vielfältiges Werk hinterlassen hat und damit auch zeigt, wie vielfältig gegenstandslose, also abstrakte Kunst auch sein kann.
1: Seit dem 19. Juni ist die Sonderausstellung Fritz Winter, Bauhausmaler in der Orangerie im Georgium geöffnet. In ihr wird nicht das komplette Lebenswerk Winters beleuchtet, sondern man hat sich auf einen bestimmten Zeitabschnitt fokussiert.
4: Unser Fokus liegt wirklich auf diesem Etikett Bauhausmaler. Es passt auch sehr gut, dass zwei Gemälde, die sich bei uns in der Anhaltischen Gemäldegalerie befinden, sozusagen wie eine Art Angelpunkte dieser Karriere gesehen werden können, beziehungsweise dieser Geschichte des Malers als Bauhausmaler. Das eine ist ein sehr frühes Gemälde von 1928, das er tatsächlich am Bauhaus gemalt hat und das

0: damals schon von der Anhaltischen Gemäldegalerie angekauft wurde. Und das andere ist ein späteres Gemälde von 1952, als er in der Nachkriegszeit zu einem gefeierten Maler aufgestiegen ist, zu einem der wichtigsten abstrakten Künstler in Deutschland überhaupt.
1: Für die Anhaltische Gemäldegalerie war die Umsetzung der Sonderausstellung nur durch die gemeinsame Arbeit mit dem Anhaltischen Kunstverein möglich. Beide Akteure sind sozusagen auch historisch gesehen genau die richtigen, um solch eine Ausstellung auf die Beine zu stellen.
0: Es ist eigentlich sehr passend, eine Ausstellung mit Fritz Winter in dieser Partnerschaft zwischen der Gemäldegalerie und dem Kunstverein durchzuführen, weil diese beiden Institutionen in der Zeit von Fritz Winter in Dessau auch schon zusammengearbeitet haben. Das heißt, die Ausstellungen des Anhaltischen Kunstvereins fanden ab 1927 regelmäßig im Gebäude der Anhaltischen Gemäldegalerie statt. Das war ganz praktisch insofern, dass der Direktor der Gemäldegalerie, Ludwig Grote, gleichzeitig der Vorsitzende des Kunstvereins gewesen ist. Das heißt, der Maler ist mit diesen beiden Institutionen ja traditionell schon stark verbunden und es war natürlich sehr schön, ihn in diesem Jahr, was gleichzeitig auch sein 50. Todesjahr ist, also er ist 1976 gestorben, dann diese Hommage zu bringen von diesen beiden Einrichtungen, von der Gemäldegalerie, vom Kunstverein, die so stark mit diesem Künstler verbunden sind.
1: Eine Kooperation mit dem Fritz-Winter-Haus Aalen machte die Sonderausstellung möglich. Zudem freut man sich sehr über eine Förderung durch die Hauslage-Stiftung Frankfurt am Main sowie die Ernst-Siemens-Kunststiftung. Geöffnet ist die Ausstellung nun noch bis zum 9. August immer täglich von 12 bis 17 Uhr. Nur dienstags ist sie geschlossen.
2: Ein 41-jähriger Besitzer eines Piaggio-Motorrads meldete der Polizei in Magdeburg den Diebstahl seines Fahrzeugs und übermittelte zugleich GPS-Daten zum mutmaßlichen Standort. Daraufhin leitete die Polizei umgehend Suchmaßnahmen sowie Anwohnerbefragungen im Bereich Zerbst ein. In der Folge konnte das Motorrad im Umfeld des Fischmarktes aufgefunden werden. Das Fahrzeug wurde sichergestellt und kriminaltechnisch untersucht. Der Eigentümer kann sein Motorrad nach Abschluss der Maßnahmen wieder in Empfang nehmen. Mit dieser doch recht guten Nachricht sind wir am Ende unserer Mittwochsausgabe der Zeitnah Nachrichten. Schauen jetzt auf das Wetter und im Anschluss gern noch auf die Meldungen aus der Region. Am Donnerstag ab 18 Uhr melden wir uns aus der Zeitnah Redaktion mit aktuellen Meldungen wieder. Bis dahin, machen Sie es gut und auf Wiedersehen.
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1: Morgen erwartet uns ein heißes Sommerwetter mit Temperaturen bis zu 34 Grad. Die Sonne scheint rund 12 Stunden lang und sorgt für einen überwiegend sonnigen Tag. Dazu weht ein leichter Westwind. Auch in den folgenden Tagen bleibt das Wetter hochsommerlich. Zu Hitzegewittern sollte es nicht kommen.

Die Firma Bayer erreichte einen monumentalen Meilenstein. Der am 25. Oktober 1991 errichtete Standort in Bitterfeld produzierte am Montag, dem 15. Juli 2026, im Beisein von Vorstandsvorsitzenden der Bayer AG, Bill Anderson, und dem Ministerpräsident des Landes Sachsen-Anhalt, Sven Schulze, seine 168-milliardenste Tablette. Bei der gesamten Menge an Aspirin hat theoretisch jeder Mensch auf der Welt mindestens einmal eine Schachtel mit Tabletten von uns in der Hand gehalten, bemerkte die dreijährige Chefin Dr. Andrea Heim. Diese Zahlen wurden aber nicht

0: durch bloßes Stagnieren erreicht, denn die Firma passte sich im Laufe der 34 Jahre Bestehen immer wieder an den Markt sowie den Bedürfnissen der Kunden an.
1: Ich würde sagen, wir haben wahrscheinlich die größte Veränderung durchgemacht, die Bayer Bitterfeld in diesen mehr als 30 Jahren ihres Bestehens genommen hat. Der Standort wurde mal gegründet mit dem Ziel, sehr, sehr große Volumen zu produzieren, also sehr große Chargen. Und das ist das, was der Markt schon lange nicht mehr möchte. Unsere Kunden möchten gern mit kleinen Chargen in hoher Frequenz beliefert werden. Und unsere Aufstellung, die Art, wie wir gearbeitet haben, hat dazu nicht mehr gepasst. Stellen Sie sich vor, in der pharmazeutischen Produktion war es immer üblich, die Herstellung der Tablettenmischungen und das Herstellen der Tabletten und das Verpacken der Tabletten voneinander zu trennen. Und wir haben eine Transformation durchgemacht, in der wir uns stattdessen entlang der Produktproduktionslinie aufgestellt haben. Das heißt, ein Produktionsteam macht jetzt seine eigene Mischung, macht daraus Tabletten und verpackt diese dann. Und bei der Gelegenheit haben wir halt geschaut, wie können wir möglichst kleinere Chargen produzieren, ohne dass die hinterher mehr kosten.
0: Alleine der Standort in Bitterfeld beschäftigt momentan 470 Mitarbeiter und 25 Azubis. Wenn das kein Zeichen von Zukunft ist, dann vielleicht die Erweiterung der produzierten Produkte. Denn der Standort in Bitterfeld erweitert auch hier sein Portfolio. Und Dr. Andrea Heim nannte uns dazu eindrucksvolle Nummern.
1: Also Bayer Bitterfeld fluktuiert zwischen 400 und 500 Mitarbeitern ungefähr in den letzten 10 Jahren. Im Moment sind es 470 Mitarbeiter. Das inkludiert 25 Azubis, verteilt über die 3 Ausbildungsjahre. Und die Fluktuation kommt immer dadurch zustande, wie die Bedarfe so aussehen. Also und wie die Verkäufe auch aussehen. Wir haben uns darum beworben, neue Produkte nach Bitterfeld zu bringen und haben seit September im letzten Jahr jetzt auch Renny im Portfolio und erwarten da noch weit, dass wir noch weitere Artikel, also Renny-Produkt für andere Länder in unser Portfolio aufnehmen können, mit der Chance auf 20 Millionen Fallschachteln zusätzlich zu unserem jetzigen Volumen.
0: Doch nicht nur die Entwicklung des Bitterfelder Standortes sieht gut aus. Denn der Eindruck des Ministerpräsidenten Sven Schulze fällt auch positiv aus. Mit seinem Ziel, Sachsen-Anhalt zu einem größeren Pharma-Standort zu machen, ist die Erfolgsgeschichte der Produktionsstätte im Chemiepark BIVO ein glänzendes Beispiel.
2: Ich habe ja vor kurzem angekündigt, dass ich Sachsen-Anhalt weiter ausbauen möchte zu einem noch größeren Pharma-Standort. Und da zählt Bayer dazu. Und der Vorstand hat mir heute auch nochmal gesagt, dass er hier in Bitterfeld, in Sachsen-Anhalt, auf Menschen trifft, auch auf Verantwortliche in der Politik trifft, die schnell auch Lösungen mit umsetzen. Mir geht es darum, dass wir in der Zukunft noch mehr auch Standorte wie hier Bayer in Bitterfeld haben. Wir sind schon gut im Land und es gab halt eine sehr gute Rückmeldung auch zu unserer gemeinsamen Zusammenarbeit.
0: 168 Milliarden produzierte Aspirintabletten, Millionen Investitionen und neue Produkte am Standort. Bayer Bitterfeld blickt auf eine beeindruckende Entwicklung zurück. Gleichzeitig zeigt der jüngste Meilenstein, dass die Erfolgsgeschichte noch lange nicht zu Ende geschrieben ist. Mit modernisierten Anlagen, optimierten Prozessen und weiteren Wachstumsperspektiven bleibt der Standort ein wichtiger Motor für die Pharmaindustrie in Sachsen-Anhalt. Das große Finale stand an. Am 20. Juni wurde die Thomas-Münzer-Kampfbahn in Gröbzig zum Schauplatz des Abschlussspiels des Reservepokals Abi. Die zweite des SV Blau-Weiß Schortewitz gegen die zweite der SG 1984 Reppichau. Wer die Historie zwischen den Mannschaften kennt, weiß, dass Reppichau als klarer Favorit in das Finale hineingeht. Aber vielleicht war es dieses Spiel, wo Schortewitz den Sieg holt? Wir schauen ins Geschehen rein. Die ersten Minuten verliefen so, wie man es sich hätte denken können. Reppichau findet sich eher ins Spiel ein und wird schnell gefährlich. In der 10. Spielminute die erste Chance. Bernhard an Ehrenberg und er holt das Führungstor rein. Doch das scheint die Jungs im Blau erweckt zu haben. Nach der 10. stählern die Schortewitzer ihren Angriff als auch ihre Verteidigung. Reppichau wird der Spielablauf sehr schwer gemacht. Und der Wiesbeller wird gleich mehrfach auf die Probe gestellt. Doch dann die erste Gelbe für Reppichau in dieser Partie. Das Resultat? Ein Freistoß für Schortewitz. Hier fliegt der Ball gegen die Latte vom Tor und beim Abprall gegen die Hand von Ritze. Es wird abgepfiffen und Ritze bekommt eine Gelbe wegen Handspiel, Schortewitz ein Elfmeter. Tiede tritt an und verschwendet die Chance nicht. Der Ausgleich in der 20. Spielminute, das 1:1. Schortewitz bricht im Spielverlauf immer wieder aus und stürmt Richtung Tor. Vor allem Osman Dieber findet sich oft im Zweikampf gegen De Wiesbeler. Vorerst jedoch ohne ordentlichen Abschluss. In der 38. Spielminute pariert De Wiesbeler den Ball prachtvoll. Der daraus resultierende Eckball jedoch kommt wie aus einem Bilderbuch. Günther setzt ab und Künstler mit einem exemplarischen Kopfball holt seinem Team die Führung, das 2:1. Bis zur Halbzeit kommen noch ein paar Flanken vom Mittelfeld an Dieber, jedoch fehlt der Abschluss immer noch. In der Halbzeit steht Schortewitz jedoch deutlich besser da, als es bestimmt manch einer gedacht hätte. Doch der Beginn der zweiten Hälfte läuft etwas anders. Reppichau wieder sofort im Spielgeschehen und Schortewitz findet sich größtenteils in der Defensive wieder. Reppichau bleibt bedrohlich, doch Schortewitz will nichts zulassen. 53. Spielminute, hier fällt noch eine Gelbe für Reppichau, diesmal für Johannes. 5 Minuten später kommt ein Foul seitens Johannes, der Unparteiische gibt hierfür die Gelb-Rote. Reppichau für den Rest des Spiels im Nachteil. Doch in der 61. fällt die nächste Karte. Diesmal eine rote an Reppichau, die ging an Berger. Mit 2 Spielern im Nachteil wird es verdammt hart für Reppichau, den Rest des Spiels zu bestehen. Schortewitz wittert den Sieg und Diva liefert sich weiter Duelle mit De Wiesbeller. Aber allmählich verzweifeln die Fans des Stürmers. Nach 10 Versuchen muss doch mal endlich einer reingehen. Aber vielleicht geht der Wunsch noch in Erfüllung. Sitte im Sturm in Kombination mit Dieber. Sitte sieht die Gelegenheit und gibt ab. Und endlich Dieber mit dem 3:1. Die Fans von Schortewitz explodieren förmlich vor Freude. Außer einer gelben Karte für Reppichau und einer gelb-roten für Schortewitz passiert hier nicht mehr viel. Dieber kommt noch einmal durch, aber ändert am Endstand nichts und damit ist es besiegelt. 3:1. Damit gewinnt Schortewitz den Reservepokal Abi und besiegt einen Gegner, der sie bis auf die Knochen getestet hat.
3: Ja, wenn man in so einem Pokalfinale ist, möchte man es natürlich auch gewinnen. Dass das Pokal seine eigenen Gesetze hat, das weiß jeder. Dass das heute hier schwer wird, dass das kein eindeutiger Sieg für euch enden wird, das war auch klar. Wir waren klar der Favorit. Aber die Schortewitzer haben Kampf dagegen gesetzt. Das haben wir vorher gewusst. Und das war eigentlich ein Spiel auf Augenhöhe. Aber in meinen Augen hat das halt das Schiedsrichterteam nachher entschieden mit der roten Karte für uns. Die im Leben keine rote Karte ist, bei uns genau vor der Trainerbank. Da bin ich sehr enttäuscht von Schiedsrichterteam, aber das ist halt nicht zu ändern. Es ist, haben es gegeben und das war für mich der Knackpunkt im Spiel. Ja, so lange war es auf Augenhöhe und wir waren dran. Und, ja, und dann ist das Spiel dem Schiedsrichter komplett entgleist. Ja, mit, ich weiß jetzt ja auch nicht mehr, wie viel Gelb, Rot und Rote das am Ende nachher waren, aber nicht eines Finales würdig die Schiedsrichter, meiner Meinung nach. Sehr enttäuscht von Schiedsrichtern. Hatte immer ein gutes Verhältnis zu beiden. Also, der Max Müller hier drüben an der Außenlinie hatte ich ja nicht unmittelbar bei den anderen. Aber egal, Glückwunsch trotzdem an Schortewitz. Die haben sich das erkämpft im Endeffekt. Haben sich dann auch den Finalsieg verdient. Glückwunsch nach Schortewitz. Schöne Party und wir sind halt der lachende, nicht der lachende Zweite heute. Ja. Leider. Aber es geht weiter im Fußball. Wir haben trotzdem eine gute Saison gespielt mit der Truppe. Tut mir um die Jungs leid. dass der Schiri so ein Spiel so entgleist, aber ist halt leider so.
4: Ja, also die ersten 20 Minuten, muss ich sagen, war wirklich auch dominierend. Hat auch mehr Spielanteile gehabt, hat das Spiel schön verlagert über die Außen. Sind natürlich mit 1-0 in Führung gegangen. Und ich muss aber dazu sagen, die Trinkpause hat uns sehr geholfen. Ja, das war so wie so ein kleiner Knack. Und mit nach Standard sind wir natürlich sehr schön zurückgekommen. Daraus erfolgte ein Elfmeter, was uns zugute kam. Und dann haben wir natürlich den Flow mitgenommen und sind natürlich ins Spiel reingekommen. Und das war für uns sehr gut. Also, ich bin sehr emotional, weil ich viele Jungs habe in der ersten und zweiten Männermannschaft, die mir persönlich sehr ans Herz gewachsen sind. Und ich muss dazu sagen, ist eigentlich sensationell. Die ganze Saison, die gelaufen ist, schade für die zweite Männermannschaft, dass es zum Schluss in der Liga nicht gereicht hat, ist sehr, sehr traurig. Aber wie gesagt, die haben natürlich mit dem Pokalsieg nochmal alles rausgerissen. Und deswegen, das war voll und ganz verdient. Wir sind einmal, wie gesagt, die erste in die zweite Männermannschaft. Wir sind Blau-Weiß-Schottowitz und das funktioniert über die ganze Saison. Und das geht nur über soziales Miteinander.

Schön, dass Sie eingeschaltet haben und damit herzlich willkommen an diesem Mittwoch zu den zeitnahen Nachrichten hier auf RAN 1. Nach mehr als 500 Kilometern auf dem Fahrrad sind am 12. Juni 10 Kameraden der Berufsfeuerwehr Ludwigshafen in Dessau-Roßlau eingetroffen. Gestartet waren sie bereits am Dienstag und legten auf ihrer Tour täglich rund 125 Kilometer zurück. Für die sportlich ambitionierten Feuerwehrleute ist eine solche Strecke jedoch keine Premiere. Bereits mehrfach radelten sie erfolgreich in ihre französische Partnerstadt Lorient und bewältigten dabei jeweils rund 1000 Kilometer. An der Feuerwache wurden die Gäste vom Amtsleiter der Feuerwehr Dessau-Roßlau, Martin Müller, begrüßt. Nach der Reinigung der Fahrräder und einer wohlverdienten Dusche klang der Anreisetag bei einem gemeinsamen Abendessen mit den Dessau-Roßlauer Kameraden aus. Am Samstag stand ein Besichtigungsprogramm auf dem Plan. Gemeinsam mit dem Dessauer Kameraden Stefan Neubauer und dem städtischen Ansprechpartner für Städtepartnerschaften, Ralf Schüler, erkundeten die Gäste vom Rathaus aus zahlreiche Sehenswürdigkeiten der Stadt. Dabei wurden auch Orte besucht, die

0: informieren und eigene Ideen sowie Vorschläge einbringen. Darüber informierte ein Pressegespräch der Stadt.
1: Es wurde wieder Zeit, die Zukunftspläne der Stadt festzulegen. In einem Pressegespräch der Stadt am 18. Juni wurde über den aktuellen Stand des INSEC 2040 informiert. Bereits 2013 wurde in Dessau-Roßlau das erste integrierte Stadtentwicklungskonzept erarbeitet und bis 2025 ausgerichtet.
2: Wenn man sich in das alte INSEC nochmal reinliest, kann man feststellen, da waren ca. 89 Leitprojekte drin und davon sind gut 50 Maßnahmen auf den Weg gebracht worden. An einigen Projekten arbeiten wir noch, aber es gibt wichtige Sachen, an denen wir gearbeitet und die auch realisiert wurden, beispielsweise die Kavalierstraße, das Bauhausmuseum, der Stadtpark, der Stadteingang Ost, der Albrechtsplatz, die Ostseite der Albrechtsstraße, Johannesviertel. Es sind etliche Straßenbauvorhaben auf den Weg gebracht worden. In Roßlau beispielsweise der Umzug der Bieteschule in das ehemalige Goethe-Gymnasium. Also es ist eine ganze Menge passiert und es wird auch weiterhin vieles passieren, was der Stadtentwicklung gut tut.
1: Nun liegt der Entwurf des neuen Stadtentwicklungskonzeptes vor. Im Mittelpunkt steht die Frage, wie sich Dessau-Roßlau in den kommenden Jahren entwickeln soll. Herausforderungen wie der Bevölkerungsrückgang, die zunehmende Überalterung der Gesellschaft und Wohnungsleerstände sind nach wie vor aktuell. Gleichzeitig sind im Laufe der Zeit weitere Themen hinzugekommen, die künftig berücksichtigt werden müssen.
2: Gerade durch die Pandemie bedingt ist vielen auch bewusst geworden, dass das Thema Digitalisierung, Onlinehandel, eine andere Art von Daseinsvorsorge, eine andere Art von Arbeiten und Wohnen, beispielsweise das Thema Homeoffice, die Leute auch bewegt. Also wie geht man auch mit dem Thema Natur um, wie geht man mit dem Thema Kultur um? Und das sind Sachen, die die Stadt in ihrem Wirken, in ihrem Ordnen von Funktionen, im Ordnen von Schulen, von Kitas maßgeblich mit beeinflussen. Und darauf eine Antwort zu geben, dass der Bürger und Bürgerinnen auch erkennen können, wie bereitet sich die Stadt eigentlich bis 2040 genau auf diese Herausforderungen vor, dafür haben wir das INSEC gemacht.
1: Um den Bürgern einen einfachen Einstieg in das Thema zu ermöglichen, ist der Entwurf seit dem 16. Juni auf der Internetseite der Stadt zu sehen. Dort können sich Interessierte über die Inhalte informieren. Darüber hinaus wird es einen Bürgerdialog geben und der Entwurf wird öffentlich ausgelegt.
2: Vom 16.06. bis zum 24. August besteht diese Möglichkeit, über das Internet sich da sehr umfassend zu informieren, aber auch in diesen Prozess mit einzubringen. Anregungen, Hinweise an die Stadtverwaltung zu richten, aber auch Bedenken zu äußern, wenn etwas noch nicht Berücksichtigung gefunden hat, also sowas auch zu äußern. Und dann gibt es eine Informationsveranstaltung am 29. Juli im Bauhausmuseum um 18 Uhr. Wo die Bürgerinnen und Bürger eingeladen sind, aber auch Vereine, Verbände, Unternehmer, Wirtschaft, Kulturschaffende, die gerne ins Bauhausmuseum kommen können, sich darüber informieren, was haben wir mit dem INSEC-Entwurf parat an Antworten und welche Möglichkeiten gibt es, sich in den weiteren Stadtentwicklungsprozess auch einzubringen.
1: Bei der Veranstaltung soll es darum gehen, welche Schwerpunkte im neuen INSEC gesetzt werden sollen. Auch die Bundesgartenschau, die im Jahr 2035 stattfinden soll, spielt dabei eine Rolle.
3: Das integrierte Stadtentwicklungskonzept ist ja ein Gesamtkonzept, wo wir versuchen, verschiedene Themenfelder zusammenzudenken. Wohnen, Freizeit, Kultur, Wirtschaft. Und wir sehen gerade die BUGA hier auch für viele Prozesse, die wir strategisch vorhaben für die Stadtentwicklung bis 2040, auch als ein Beschleuniger, als ein Katalysator. Und insofern finden Sie dann im integrierten Stadtentwicklungskonzept auch BUGA-Maßnahmen wieder, die einfach zeigen, inwiefern strategische Ziele der Stadtentwicklung bis 2040 auch über die BUGA erreicht werden sollen.
1: Die Stadt lädt alle Interessierten herzlich ein, am 29. Juni um 18 Uhr ins Bauhausmuseum Dessau zu kommen, sich zu informieren

0: Fragen zu stellen.
1: In den Monaten April und Mai 2026 besuchten insgesamt 49.388 Menschen die Einrichtung der Stiftung Bauhaus Dessau. Im Vergleich zum selben Zeitraum des Jahres 2025 entspricht das einem Plus von 20,5%. Besonders positiv entwickelten sich die ersten beiden Monate nach der Eröffnung der großen Jubiläumsausstellungen. Allein im Mai 2026 wurden 25.176 Besucher gezählt. Damit lag der Monat über dem Vorjahreswert von 22.530. Auch das Bauhausgebäude selbst zeigte von Januar bis Mai eine starke Entwicklung mit einem Zuwachs von 33% im Jahresvergleich und insgesamt 24.429 Besuchern. Das Bauhausmuseum Dessau verzeichnete fast 24.800 Besucher. Die Meisterhäuser kamen auf ca. 23.300 Besucher und hielten damit ebenfalls ein konstant hohes Niveau. Seit dem 19. Juni gibt es in der Orangerie im Georgium eine Sonderausstellung zum Bauhausschüler Fritz Winter. Er gilt als einer der bedeutendsten Maler abstrakter Kunst in Deutschland. 50 Jahre nach seinem Tod und anlässlich des Bauhausjubiläums wollen die Anhaltische Gemäldegalerie und der Anhaltische Kunstverein an den Künstler erinnern.
0: Am Bauhaus lernten zahlreiche bekannte Künstler. Einer von ihnen war der 1905 geborene Fritz Winter, der als einer der bedeutendsten abstrakten Künstler Deutschlands gilt und ab 1927 an der Dessauer Kunstschule tätig war. Verschiedene Ausstellungen gab es über ihn bereits in der Stadt. Nun hat die Anhaltische Gemäldegalerie zusammen mit dem Anhaltischen Kunstverein den Bauhausmaler aus gegebenem Anlass erneut ins Visier genommen.
2: Mit unserer Fritz-Winter-Ausstellung passen wir uns ja ganz bewusst in das Bauhausjubiläum ein, weil eben Fritz Winter ein Maler ist, der am Bauhaus einerseits ausgebildet wurde und andererseits diese Zeit am Bauhaus für seine spätere Karriere auch sehr wichtig gewesen ist. Das heißt, man ihn immer auch als eine Art von Bauhausmaler wahrgenommen hat. Deshalb auch dieser Titel Fritz Winter Bauhausmaler. Man ihn sozusagen wirklich damit etikettiert hat, ihn immer auch als Schüler von Paul Klee und Wassily Kandinsky gesehen hat. Interessant ist es, dass er aus relativ einfachen Verhältnissen kommend, also aus einer Bergarbeiterfamilie, dann doch auch einen starken Willen hatte, auch eine große Liebe für die Kunst hatte und dann auch relativ schnell den Weg zum Bauhaus, also eine moderne Kunstschule gefunden hat und selbst auch immer wieder bis zu seinem Lebensende nie aufgehört hat zu experimentieren, sich selbst auszuprobieren und mit einem großen, moralischen Impetus dabei auch, dass er auch sehr unbedingt an seiner Kunst gearbeitet hat und ein sehr vielfältiges Werk hinterlassen hat und damit auch zeigt, wie vielfältig gegenstandslose, also abstrakte Kunst auch sein kann.
0: Seit dem 19. Juni ist die Sonderausstellung Fritz Winter, Bauhausmaler in der Orangerie im Georgium geöffnet. In ihr wird nicht das komplette Lebenswerk Winters beleuchtet, sondern man hat sich auf einen bestimmten Zeitabschnitt fokussiert.
2: Unser Fokus liegt wirklich auf diesem Etikett Bauhausmaler. Es passt auch sehr gut, dass zwei Gemälde, die sich bei uns in der Anhaltischen Gemäldegalerie befinden, sozusagen wie eine Art Angelpunkte dieser Karriere gesehen werden können, beziehungsweise dieser Geschichte des Malers als Bauhausmaler. Das eine ist ein sehr frühes Gemälde von 1928, das er tatsächlich am Bauhaus gemalt hat und das damals schon von der Anhaltischen Gemäldegalerie angekauft wurde. Und das andere ist ein späteres Gemälde von 1952, als er in der Nachkriegszeit zu einem gefeierten Maler aufgestiegen ist, zu einem der wichtigsten abstrakten Künstler in Deutschland überhaupt.
0: Für die Anhaltische Gemäldegalerie war die Umsetzung der Sonderausstellung nur durch die gemeinsame Arbeit mit dem Anhaltischen Kunstverein möglich. Beide Akteure sind sozusagen auch historisch gesehen genau die richtigen, um solch eine Ausstellung auf die Beine zu stellen.
2: Es ist eigentlich sehr passend, eine Ausstellung über Fritz Winter in dieser Partnerschaft zwischen der Gemäldegalerie und dem Kunstverein durchzuführen, weil diese beiden Institutionen in der Zeit von Fritz Winter in Dessau auch schon zusammengearbeitet haben. Das heißt, die Ausstellungen

0: des Anhaltischen Kunstvereins fanden ab 1927 regelmäßig im Gebäude der Anhaltischen Gemäldegalerie statt. Das war ganz praktisch insofern, dass der Direktor der Gemäldegalerie, Ludwig Grote, gleichzeitig der Vorsitzende des Kunstvereins gewesen ist. Das heißt, der Maler ist mit diesen beiden Institutionen ja traditionell schon stark verbunden. Und es war natürlich sehr schön, ihn in diesem Jahr, was gleichzeitig auch sein 50. Todesjahr ist, also er ist 1976 gestorben, dann diese Hommage zu bringen von diesen beiden Einrichtungen, von der Gemäldegalerie, vom Kunstverein, die so stark mit diesem Künstler verbunden sind.
1: Eine Kooperation mit dem Fritz-Winter-Haus Aalen machte die Sonderausstellung möglich. Zudem freut man sich sehr über eine Förderung durch die Hauslage-Stiftung Frankfurt am Main sowie die Ernst-Siemens-Kunststiftung. Geöffnet ist die Ausstellung nun noch bis zum 9. August immer täglich von 12 bis 17 Uhr. Nur dienstags ist sie geschlossen.
2: Ein 41-jähriger Besitzer eines Piaggio-Motorrads meldete der Polizei in Magdeburg den Diebstahl seines Fahrzeugs und übermittelte zugleich GPS-Daten zum mutmaßlichen Standort. Daraufhin leitete die Polizei umgehend Suchmaßnahmen sowie Anwohnerbefragungen im Bereich Zerbst ein. In der Folge konnte das Motorrad im Umfeld des Fischmarktes aufgefunden werden. Das Fahrzeug wurde sichergestellt und kriminaltechnisch untersucht. Der Eigentümer kann sein Motorrad nach Abschluss der Maßnahmen wieder in Empfang nehmen. Mit dieser doch recht guten Nachricht sind wir am Ende unserer Mittwochsausgabe der Zeitnahen Nachrichten. Schauen jetzt auf das Wetter und im Anschluss gern noch auf die Meldungen aus der Region. Am Donnerstag ab 18 Uhr melden wir uns aus der Zeitnahen Redaktion mit aktuellen Meldungen wieder. Bis dahin, machen Sie es gut und auf Wiedersehen.
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1: Morgen erwartet uns ein heißes Sommerwetter mit Temperaturen bis zu 34 Grad. Die Sonne scheint rund 12 Stunden lang und sorgt für einen überwiegend sonnigen Tag. Dazu weht ein leichter Westwind. Auch in den folgenden Tagen bleibt das Wetter hochsommerlich. Zu Hitzegewittern sollte es nicht kommen.

0: Die Firma Bayer erreichte einen monumentalen Meilenstein. Der am 25. Oktober 1991 errichtete Standort in Bitterfeld produzierte am Montag, dem 15. Juli 2026, im Beisein von Vorstandsvorsitzenden der Bayer AG, Bill Anderson, und dem Ministerpräsident des Landes Sachsen-Anhalt, Sven Schulze, seine 168 milliardenste Tablette. Bei der gesamten Menge an Aspirin hat theoretisch jeder Mensch auf der Welt mindestens einmal eine Schachtel mit Tabletten von uns in der Hand gehalten, bemerkte die dreijährige Chefin Dr. Andrea Heim. Diese Zahlen wurden aber nicht durch bloßes Stagnieren erreicht, denn die Firma passte sich im Laufe der 34 Jahre Bestehen immer wieder an den Markt sowie den Bedürfnissen der Kunden an.
1: Ich würde sagen, wir haben wahrscheinlich die größte Veränderung durchgemacht, die Bayer Bitterfeld in diesen mehr als 30 Jahren ihres Bestehens genommen hat. Der Standort wurde mal gegründet mit dem Ziel, sehr, sehr große Volumen zu produzieren, also sehr große Chargen. Und das ist das, was der Markt schon lange nicht mehr möchte. Unsere Kunden möchten gern mit kleinen Chargen in hoher Frequenz beliefert werden. Und unsere Aufstellung, die Art, wie wir gearbeitet haben, hat dazu nicht mehr gepasst. Stellen Sie sich vor, in der pharmazeutischen Produktion war es immer üblich, die Herstellung der Tablettenmischungen und das Herstellen der Tabletten und das Verpacken der Tabletten voneinander zu

0: zu trennen. Und wir haben eine Transformation durchgemacht, in der wir uns stattdessen entlang der Produktproduktionslinie aufgestellt haben. Das heißt, ein Produktionsteam macht jetzt seine eigene Mischung, macht daraus Tabletten und verpackt diese dann. Und bei der Gelegenheit haben wir halt geschaut, wie können wir möglichst kleinere Chargen produzieren, ohne dass die hinterher mehr kosten.
1: Alleine der Standort in Bitterfeld beschäftigt momentan 470 Mitarbeiter und 25 Azubis. Wenn das kein Zeichen von Zukunft ist, dann vielleicht die Erweiterung der produzierten Produkte. Denn der Standort in Bitterfeld erweitert auch hier sein Portfolio. Und Dr. Andrea Heim nannte uns dazu eindrucksvolle Nummern.
0: Also Bayer Bitterfeld fluktuiert zwischen 400 und 500 Mitarbeitern ungefähr in den letzten 10 Jahren. Im Moment sind es 470 Mitarbeiter. Das inkludiert 25 Azubis, verteilt über die 3 Ausbildungsjahre. Und die Fluktuation kommt immer dadurch zustande, wie die Bedarfe so aussehen. Also und wie die Verkäufe auch aussehen. Wir haben uns darum beworben, neue Produkte nach Bitterfeld zu bringen und haben seit September im letzten Jahr jetzt auch Renny im Portfolio und erwarten da noch weit, dass wir noch weitere Artikel, also Renny-Produkt für andere Länder in unser Portfolio aufnehmen können, mit der Chance auf 20 Millionen Fallschachteln zusätzlich zu unserem jetzigen Volumen.
1: Doch nicht nur die Entwicklung des Bitterfelder Standortes sieht gut aus. Denn der Eindruck des Ministerpräsidenten Sven Schulze fällt auch positiv aus. Mit seinem Ziel, Sachsen-Anhalt zu einem größeren Pharma-Standort zu machen, ist die Erfolgsgeschichte der Produktionsstätte im Chemiepark BIVO ein glänzendes Beispiel.
2: Ich habe ja vor kurzem angekündigt, dass ich Sachsen-Anhalt weiter ausbauen möchte zu einem noch größeren Pharma-Standort. Und da zählt Bayer dazu. Und der Vorstand hat mir heute auch nochmal gesagt, dass er hier in Bitterfeld, in Sachsen-Anhalt, auf Menschen trifft, auch auf Verantwortliche in der Politik trifft, die schnell auch Lösungen mit umsetzen. Mir geht es darum, dass wir in der Zukunft noch mehr auch Standorte wie hier Bayer in Bitterfeld haben. Wir sind schon gut im Land und es gab halt eine sehr gute Rückmeldung auch zu unserer gemeinsamen Zusammenarbeit.
1: 168 Milliarden produzierte Aspirintabletten, Millionen Investitionen und neue Produkte am Standort. Bayer Bitterfeld blickt auf eine beeindruckende Entwicklung zurück. Gleichzeitig zeigt der jüngste Meilenstein, dass die Erfolgsgeschichte noch lange nicht zu Ende geschrieben ist. Mit modernisierten Anlagen, optimierten Prozessen und weiteren Wachstumsperspektiven bleibt der Standort ein wichtiger Motor für die Pharmaindustrie in Sachsen-Anhalt. Das große Finale stand an. Am 20. Juni wurde die Thomas-Münzer-Kampfbahn in Gröbzig zum Schauplatz des Abschlussspiels des Reservepokals Abi. Die zweite des SV Blau-Weiß Schortewitz gegen die zweite der SG 1984 Reppichau. Wer die Historie zwischen den Mannschaften kennt, weiß, dass Reppichau als klarer Favorit in das Finale hineingeht. Aber vielleicht war es dieses Spiel, wo Schortewitz den Sieg holt? Wir schauen ins Geschehen rein. Die ersten Minuten verliefen so, wie man es sich hätte denken können. Reppichau findet sich eher ins Spiel ein und wird schnell gefährlich. In der 10. Spielminute die erste Chance. Bernhard an Ehrenberg und er holt das Führungstor rein. Doch das scheint die Jungs im Blau erweckt zu haben. Nach der 10. stählern die Schortewitzer ihren Angriff als auch ihre Verteidigung. Reppichau wird der Spielablauf sehr schwer gemacht. Und der Wiesbeller wird gleich mehrfach auf die Probe gestellt. Doch dann die erste Gelbe für Reppichau in dieser Partie. Das Resultat? Ein Freistoß für Schortewitz. Hier fliegt der Ball gegen die Latte vom Tor und beim Abprall gegen die Hand von Ritze. Es wird abgepfiffen und Ritze bekommt eine Gelbe wegen Handspiel, Schortewitz ein Elfmeter. Tiede tritt an und verschwendet die Chance nicht. Der Ausgleich in der 20. Spielminute, das 1:1. Schortewitz bricht im Spielverlauf immer wieder aus und stürmt Richtung Tor. Vor allem Osman Dieber findet sich oft im Zweikampf gegen die Wiesbäler. Vorerst jedoch ohne ordentlichen Abschluss. In der

0: 38. Spielminute pariert De Wiesbeller den Ball prachtvoll. Der daraus resultierende Eckball jedoch kommt wie aus einem Bilderbuch. Günther setzt ab und Künstler mit einem exemplarischen Kopfball holt seinem Team die Führung, das 2:1. Bis zur Halbzeit kommen noch ein paar Flanken vom Mittelfeld an Diba, jedoch fehlt der Abschluss immer noch. In der Halbzeit steht Schortewitz jedoch deutlich besser da, als es bestimmt manch einer gedacht hätte. Doch der Beginn der zweiten Hälfte läuft etwas anders. Reppichau wieder sofort im Spielgeschehen und Schortewitz findet sich größtenteils in der Defensive wieder. Reppichau bleibt bedrohlich, doch Schortewitz will nichts zulassen. 53. Spielminute, hier fällt noch eine gelbe für Reppichau, diesmal für Johannes. 5 Minuten später kommt ein Foul seitens Johannes, der Unparteiische gibt hierfür die gelb-rote. Reppichau für den Rest des Spiels im Nachteil. Doch in der 61. fällt die nächste Karte, diesmal eine rote an Reppichau, die ging an Berger. Mit 2 Spielern im Nachteil wird es verdammt hart für Reppichau, den Rest des Spiels zu bestehen. Schortewitz wittert den Sieg und Diva liefert sich weiter Duelle mit De Wiesbeller. Aber allmählich verzweifeln die Fans des Stürmers. Nach 10 Versuchen muss doch mal endlich einer reingehen. Aber vielleicht geht der Wunsch noch in Erfüllung. Sitte im Sturm in Kombination mit Diva. Sitte sieht die Gelegenheit und gibt ab. Und endlich Diva mit dem 3:1. Die Fans von Schortewitz explodieren förmlich vor Freude. Außer einer gelben Karte für Reppichau und einer gelb-roten für Schortewitz passiert hier nicht mehr viel. Diva kommt noch einmal durch, aber ändert am Endstand nichts und damit ist es besiegelt. 3:1. Damit gewinnt Schortewitz den Reservepokal Abi und besiegt einen Gegner, der sie bis auf die Knochen getestet hat.
1: Ja, wenn man so ein Pokalfinale ist, möchte man es natürlich auch gewinnen. Dass das Pokal seine eigenen Gesetze hat, das weiß jeder. Dass das heute hier schwer wird, dass das kein eindeutiger Sieg für euch enden wird, das war auch klar. Wir waren klar der Favorit. Aber die Schortewitzer haben Kampf dagegen gesetzt. Das haben wir vorher gewusst. Und das war eigentlich ein Spiel auf Augenhöhe. Aber in meinen Augen hat das halt das Schiedsrichterteam nachher entschieden mit der roten Karte für uns. Die im Leben keine rote Karte ist, bei uns genau vor der Trainerbank. Da bin ich sehr enttäuscht von Schiedsrichterteam, aber das ist halt nicht zu ändern. Es ist Kampf gegeben und das war für mich der Knackpunkt im Spiel. Ja, so lange war es auf Augenhöhe und wir waren dran. Und dann ist das Spiel dem Schiedsrichter komplett entgleist. Ja, ich weiß jetzt ja nicht mehr, wie viel Gelb, Rot und Rote das am Ende nachher waren, aber nicht eines Finales würdig, die Schiedsrichter, meiner Meinung nach. Sehr enttäuscht von Schiedsrichter. Hatte immer ein gutes Verhältnis zu beiden. Also, der Max Müller hier drüben an der Außenlinie hatte ich ja nicht unmittelbar bei den anderen. Aber egal, Glückwunsch trotzdem an Schortewitz. Die haben sich das erkämpft im Endeffekt. Haben sich dann auch den Finalsieg verdient. Glückwunsch nach Schortewitz. Schöne Party und wir sind halt der lachende, nicht der lachende Zweite heute. Ja. Leider. Aber es geht weiter im Fußball. Wir haben trotzdem eine gute Saison gespielt mit der Truppe. Tut mir um die Jungs leid. Dass der Schiri so ein Spiel so entgleist, aber ist halt leider so.
2: Ja, also die ersten 20 Minuten, muss ich sagen, war Reppichau dominierend. Hat auch mehr Spielanteile gehabt, hat das Spiel schön verlagert über die Außen. Sind natürlich mit 1-0 in Führung gegangen. Und ich muss aber dazu sagen, die Trinkpause hat uns sehr geholfen. Ja, das war so wie so ein kleiner Knack. Und mit nach Standard sind wir natürlich sehr schön zurückgekommen. Daraus erfolgte ein Elfmeter, was uns zugute kam. Und dann haben wir natürlich den Flow mitgenommen und sind natürlich ins Spiel reingekommen. Und das war für uns sehr gut. Also,

bin sehr emotional, weil ich viele Jungs habe in der ersten und zweiten Männermannschaft, die mir persönlich sehr ans Herz gewachsen sind. Und ich muss dazu sagen, ist eigentlich sensationell. Die ganze Saison, die gelaufen ist, schade für die zweite Männermannschaft, dass es zum Schluss in der Liga nicht gereicht hat, ist sehr, sehr traurig. Aber wie gesagt, die haben natürlich mit dem Pokalsieg nochmal alles rausgerissen. Und deswegen, das war voll und ganz verdient. Wir sind einmal, wie gesagt, die erste und die zweite Männermannschaft. Wir sind Blau-Weiß-Schottewitz. Und das funktioniert über die ganze Saison. Und das geht nur über soziales Miteinander.

Schön, dass Sie eingeschaltet haben und damit herzlich willkommen an diesem Mittwoch zu den zeitnahen Nachrichten hier auf RAN 1. Nach mehr als 500 Kilometern auf dem Fahrrad sind am 12. Juni 10 Kameraden der Berufsfeuerwehr Ludwigshafen in Dessau-Roßlau eingetroffen. Gestartet waren sie bereits am Dienstag und legten auf ihrer Tour täglich rund 125 Kilometer zurück. Für die sportlich ambitionierten Feuerwehrleute ist eine solche Strecke jedoch keine Premiere. Bereits mehrfach radelten sie erfolgreich in ihre französische Partnerstadt Lorient und bewältigten dabei jeweils rund 1000 Kilometer. An der Feuerwache wurden die Gäste vom Amtsleiter der Feuerwehr Dessau-Roßlau, Martin Müller, begrüßt. Nach der Reinigung der Fahrräder und einer wohlverdienten Dusche klang der Anreisetag bei einem gemeinsamen Abendessen mit den Dessau-Roßlauer Kameraden aus. Am Samstag stand ein Besichtigungsprogramm auf dem Plan. Gemeinsam mit dem Dessauer Kameraden Stefan Neubauer und dem städtischen Ansprechpartner für Städtepartnerschaften, Ralf Schüler, erkundeten die Gäste vom Rathaus aus zahlreiche Sehenswürdigkeiten der Stadt. Dabei wurden auch Orte besucht, die viele der Ludwigshafener noch gut aus den Hochwassereinsätzen der Jahre 2002 und 2013 kannten, an denen sie die Feuerwehr Dessau-Roßlau tatkräftig unterstützt hatten. Eine weitere Stadtführung übernahm Ehrenstadtwehrleiter Olaf Braun, der die Partnerschaft der beiden Feuerwehren seit ihren Anfängen begleitet. Am Sonntag traten die Gäste die Heimreise an. Im Gepäck viele neue Eindrücke und schöne Erinnerungen an den Besuch in ihrer Partnerstadt. Für das INSEC 2040 findet nun der erste Bürgerdialog statt. Der Entwurf des Stadtentwicklungskonzepts ist fertiggestellt und wird öffentlich ausgelegt. Im Mittelpunkt der Veranstaltung steht die Frage, welche Schwerpunkte die Stadt bis zum Jahr 2040 setzen soll. Bürger können sich informieren.

0: informieren und eigene Ideen sowie Vorschläge einbringen. Darüber informierte ein Pressegespräch der Stadt.
1: Es wurde wieder Zeit, die Zukunftspläne der Stadt festzulegen. In einem Pressegespräch der Stadt am 18. Juni wurde über den aktuellen Stand des INSEC 2040 informiert. Bereits 2013 wurde in Dessau-Roßlau das erste integrierte Stadtentwicklungskonzept erarbeitet und bis 2025 ausgerichtet.
2: Wenn man sich in das alte INSEC nochmal reinliest, kann man feststellen, da waren ca. 89 Leitprojekte drin und davon sind gut 50 Maßnahmen auf den Weg gebracht worden. An einigen Projekten arbeiten wir noch, aber es gibt wichtige Sachen, an denen wir gearbeitet und die auch realisiert wurden. Beispielsweise die Kavalierstraße, das Bauhausmuseum, der Stadtpark, der Stadteingang Ost, der Albrechtsplatz, die Ostseite der Albrechtsstraße, Johannesviertel. Es sind etliche Straßenbauvorhaben auf den Weg gebracht worden. In Roßlau beispielsweise der Umzug der Bieteschule in das ehemalige Goethe-Gymnasium. Also es ist eine ganze Menge passiert und es wird auch weiterhin etliches, vieles passieren, was der Stadtentwicklung gut tut.
1: Nun liegt der Entwurf des neuen Stadtentwicklungskonzeptes vor. Im Mittelpunkt steht die Frage, wie sich Dessau-Roßlau in den kommenden Jahren entwickeln soll. Herausforderungen wie der Bevölkerungsrückgang, die zunehmende Überalterung der Gesellschaft und Wohnungsleerstände sind nach wie vor aktuell. Gleichzeitig sind im Laufe der Zeit weitere Themen hinzugekommen, die künftig berücksichtigt werden müssen.
2: Gerade durch die Pandemie bedingt ist vielen auch bewusst geworden, dass das Thema Digitalisierung, Onlinehandel, eine andere Art von Daseinsvorsorge, eine andere Art von Arbeiten und Wohnen, beispielsweise das Thema Homeoffice, die Leute auch bewegt. Also wie geht man auch mit dem Thema Natur um, wie geht man mit dem Thema Kultur um. Und das sind Sachen, die die Stadt in ihrem Wirken, in ihrem Ordnen von Funktionen, im Ordnen von Schulen, von Kitas maßgeblich mit beeinflussen. Und darauf eine Antwort zu geben, dass der Bürger und Bürgerinnen auch erkennen können, wie bereitet sich die Stadt eigentlich bis 2040 genau auf diese Herausforderungen vor. Dafür haben wir das INSEC gemacht.
1: Um den Bürgern einen einfachen Einstieg in das Thema zu ermöglichen, ist der Entwurf seit dem 16. Juni auf der Internetseite der Stadt zu sehen. Dort können sich Interessierte über die Inhalte informieren. Darüber hinaus wird es einen Bürgerdialog geben und der Entwurf wird öffentlich ausgelegt.
2: Vom 16.06. bis zum 24. August besteht diese Möglichkeit, über das Internet sich da sehr umfassend zu informieren, aber auch in diesen Prozess mit einzubringen. Anregungen, Hinweise an die Stadtverwaltung zu richten, aber auch Bedenken zu äußern, wenn etwas noch nicht Berücksichtigung gefunden hat, also sowas auch zu äußern. Und dann gibt es eine Informationsveranstaltung am 29. Juli im Bauhausmuseum um 18 Uhr, wo die Bürgerinnen und Bürger eingeladen sind, aber auch Vereine, Verbände, Unternehmer, Wirtschaft, Kulturschaffende, die gerne ins Bauhausmuseum kommen können, sich darüber informieren, was haben wir mit dem INSEC-Entwurf parat an Antworten und welche Möglichkeiten gibt es, sich in den weiteren Stadtentwicklungsprozess auch einzubringen.
1: Bei der Veranstaltung soll es darum gehen, welche Schwerpunkte im neuen INSEC gesetzt werden sollen. Auch die Bundesgartenschau, die im Jahr 2035 stattfinden soll, spielt dabei eine Rolle.
3: Das integrierte Stadtentwicklungskonzept ist ja ein Gesamtkonzept, wo wir versuchen, verschiedene Themenfelder zusammenzudenken. Wohnen, Freizeit, Kultur, Wirtschaft. Und wir sehen gerade die BUGA hier auch für viele Prozesse, die wir strategisch vorhaben für die Stadtentwicklung bis 2040, auch als ein Beschleuniger, als ein Katalysator. Und insofern finden Sie dann im integrierten Stadtentwicklungskonzept auch BUGA-Maßnahmen wieder, die einfach zeigen, inwiefern strategische Ziele der Stadtentwicklung bis 2040 auch über die BUGA erreicht werden sollen.
1: Die Stadt lädt alle Interessierten herzlich ein, am 29. Juni um 18 Uhr ins Bauhausmuseum Dessau zu kommen, sich zu informieren

0: Fragen zu stellen.
1: In den Monaten April und Mai 2026 besuchten insgesamt 49.388 Menschen die Einrichtung der Stiftung Bauhaus Dessau. Im Vergleich zum selben Zeitraum des Jahres 2025 entspricht das einem Plus von 20,5%. Besonders positiv entwickelten sich die ersten beiden Monate nach der Eröffnung der großen Jubiläumsausstellungen. Allein im Mai 2026 wurden 25.176 Besucher gezählt. Damit lag der Monat über dem Vorjahreswert von 22.530. Auch das Bauhausgebäude selbst zeigte von Januar bis Mai eine starke Entwicklung mit einem Zuwachs von 33% im Jahresvergleich und insgesamt 24.429 Besuchern. Das Bauhausmuseum Dessau verzeichnete fast 24.800 Besucher, die Meisterhäuser kamen auf ca. 23.300 Besucher und hielten damit ebenfalls ein konstant hohes Niveau. Seit dem 19. Juni gibt es in der Orangerie im Georgium eine Sonderausstellung zum Bauhausschüler Fritz Winter. Er gilt als einer der bedeutendsten Maler abstrakter Kunst in Deutschland. 50 Jahre nach seinem Tod und anlässlich des Bauhausjubiläums wollen die Anhaltische Gemäldegalerie und der Anhaltische Kunstverein an den Künstler erinnern.
0: Am Bauhaus lernten zahlreiche bekannte Künstler. Einer von ihnen war der 1905 geborene Fritz Winter, der als einer der bedeutendsten abstrakten Künstler Deutschlands gilt und ab 1927 an der Dessauer Kunstschule tätig war. Verschiedene Ausstellungen gab es über ihn bereits in der Stadt. Nun hat die Anhaltische Gemäldegalerie zusammen mit dem Anhaltischen Kunstverein den Bauhausmaler aus gegebenem Anlass erneut ins Visier genommen.
2: Mit unserer Fritz-Winter-Ausstellung passen wir uns ja ganz bewusst in das Bauhausjubiläum ein, weil eben Fritz Winter ein Maler ist, der am Bauhaus einerseits ausgebildet wurde und andererseits diese Zeit am Bauhaus für seine spätere Karriere auch sehr wichtig gewesen ist. Das heißt, man ihn immer auch als eine Art von Bauhausmaler wahrgenommen hat. Deshalb auch dieser Titel Fritz Winter Bauhausmaler, man ihn sozusagen wirklich damit etikettiert hat, ihn immer auch als Schüler von Paul Klee und Wassily Kandinsky gesehen hat. Interessant ist es, dass er aus relativ einfachen Verhältnissen kommend, also aus einer Bergarbeiterfamilie, dann doch auch einen starken Willen hatte, auch eine große Liebe für die Kunst hatte und dann auch relativ schnell den Weg zum Bauhaus, also eine moderne Kunstschule gefunden hat und selbst auch immer wieder bis zu seinem Lebensende nie aufgehört hat zu experimentieren, sich selbst auszuprobieren und mit einem großen, moralischen Impetus dabei auch, dass er auch sehr unbedingt an seiner Kunst gearbeitet hat und ein sehr vielfältiges Werk hinterlassen hat und damit auch zeigt, wie vielfältig gegenstandslose, also abstrakte Kunst auch sein kann.
0: Seit dem 19. Juni ist die Sonderausstellung Fritz Winter, Bauhausmaler, in der Orangerie im Georgium geöffnet. In ihr wird nicht das komplette Lebenswerk Winters beleuchtet, sondern man hat sich auf einen bestimmten Zeitabschnitt fokussiert.
2: Unser Fokus liegt wirklich auf diesem Etikett Bauhausmaler. Es passt auch sehr gut, dass zwei Gemälde, die sich bei uns in der Anhaltischen Gemäldegalerie befinden, sozusagen wie eine Art Angelpunkte dieser Karriere gesehen werden können, beziehungsweise dieser Geschichte des Malers als Bauhausmaler. Das eine ist ein sehr frühes Gemälde von 1928, das er tatsächlich am Bauhaus gemalt hat und das damals schon von der Anhaltischen Gemäldegalerie angekauft wurde. Und das andere ist ein späteres Gemälde von 1952, als er in der Nachkriegszeit zu einem gefeierten Maler aufgestiegen ist, zu einem der wichtigsten abstrakten Künstler in Deutschland überhaupt.
0: Für die Anhaltische Gemäldegalerie war die Umsetzung der Sonderausstellung nur durch die gemeinsame Arbeit mit dem Anhaltischen Kunstverein möglich. Beide Akteure sind sozusagen auch historisch gesehen genau die richtigen, um solch eine Ausstellung auf die Beine zu stellen.
2: Es ist eigentlich sehr passend, eine Ausstellung über Fritz Winter in dieser Partnerschaft zwischen der Gemäldegalerie und dem Kunstverein durchzuführen, weil diese beiden Institutionen in der Zeit von Fritz Winter in Dessau auch schon zusammengearbeitet haben. Das heißt, die Ausstellungen

0: des Anhaltischen Kunstvereins fanden ab 1927 regelmäßig im Gebäude der Anhaltischen Gemäldegalerie statt. Das war ganz praktisch insofern, dass der Direktor der Gemäldegalerie, Ludwig Grote, gleichzeitig der Vorsitzende des Kunstvereins gewesen ist. Das heißt, der Maler ist mit diesen beiden Institutionen ja traditionell schon stark verbunden. Und es war natürlich sehr schön, ihn in diesem Jahr, was gleichzeitig auch sein 50. Todesjahr ist, also er ist 1976 gestorben, dann diese Hommage zu bringen von diesen beiden Einrichtungen, von der Gemäldegalerie, vom Kunstverein, die so stark mit diesem Künstler verbunden sind.
1: Eine Kooperation mit dem Fritz-Winterhaus Aalen machte die Sonderausstellung möglich. Zudem freut man sich sehr über eine Förderung durch die Hauslage-Stiftung Frankfurt am Main sowie die Ernst-Siemens-Kunststiftung. Geöffnet ist die Ausstellung nun noch bis zum 9. August immer täglich von 12 bis 17 Uhr. Nur dienstags ist sie geschlossen.
2: Ein 41-jähriger Besitzer eines Piaggio-Motorrads meldete der Polizei in Magdeburg den Diebstahl seines Fahrzeugs und übermittelte zugleich GPS-Daten zum mutmaßlichen Standort. Daraufhin leitete die Polizei umgehend Suchmaßnahmen sowie Anwohnerbefragungen im Bereich Zerbst ein. In der Folge konnte das Motorrad im Umfeld des Fischmarktes aufgefunden werden. Das Fahrzeug wurde sichergestellt und kriminaltechnisch untersucht. Der Eigentümer kann sein Motorrad nach Abschluss der Maßnahmen wieder in Empfang nehmen. Mit dieser doch recht guten Nachricht sind wir am Ende unserer Mittwochsausgabe der Zeitnahen Nachrichten. Schauen jetzt auf das Wetter und im Anschluss gern noch auf die Meldungen aus der Region. Am Donnerstag ab 18 Uhr melden wir uns aus der Zeitnahen Redaktion mit aktuellen Meldungen wieder. Bis dahin, machen Sie es gut und auf Wiedersehen.
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1: Morgen erwartet uns ein heißes Sommerwetter mit Temperaturen bis zu 34 Grad. Die Sonne scheint rund 12 Stunden lang und sorgt für einen überwiegend sonnigen Tag. Dazu weht ein leichter Westwind. Auch in den folgenden Tagen bleibt das Wetter hochsommerlich. Zu Hitzegewittern sollte es nicht kommen.

0: Die Firma Bayer erreichte einen monumentalen Meilenstein. Der am 25. Oktober 1991 errichtete Standort in Bitterfeld produzierte am Montag, dem 15. Juli 2026, im Beisein von Vorstandsvorsitzenden der Bayer AG, Bill Anderson, und dem Ministerpräsident des Landes Sachsen-Anhalt, Sven Schulze, seine 168 milliardenste Tablette. Bei der gesamten Menge an Aspirin hat theoretisch jeder Mensch auf der Welt mindestens einmal eine Schachtel mit Tabletten von uns in der Hand gehalten, bemerkte die dreijährige Chefin Dr. Andrea Heim. Diese Zahlen wurden aber nicht durch bloßes Stagnieren erreicht, denn die Firma passte sich im Laufe der 34 Jahre Bestehen immer wieder an den Markt sowie den Bedürfnissen der Kunden an.
1: Ich würde sagen, wir haben wahrscheinlich die größte Veränderung durchgemacht, die Bayer Bitterfeld in diesen mehr als 30 Jahren ihres Bestehens genommen hat. Der Standort wurde mal gegründet mit dem Ziel, sehr, sehr große Volumen zu produzieren, also sehr große Chargen. Und das ist das, was der Markt schon lange nicht mehr möchte. Unsere Kunden möchten gern mit kleinen Chargen in hoher Frequenz beliefert werden. Und unsere Aufstellung, die Art, wie wir gearbeitet haben, hat dazu nicht mehr gepasst. Stellen Sie sich vor, in der pharmazeutischen Produktion war es immer üblich, die Herstellung der Tablettenmischungen und das Herstellen der Tabletten und das Verpacken der Tabletten voneinander zu

0: trennen. Und wir haben eine Transformation durchgemacht, in der wir uns stattdessen entlang der Produktproduktionslinie aufgestellt haben. Das heißt, ein Produktionsteam macht jetzt seine eigene Mischung, macht daraus Tabletten und verpackt diese dann. Und bei der Gelegenheit haben wir halt geschaut, wie können wir möglichst kleinere Chargen produzieren, ohne dass die hinterher mehr kosten.
1: Alleine der Standort in Bitterfeld beschäftigt momentan 470 Mitarbeiter und 25 Azubis. Wenn das kein Zeichen von Zukunft ist, dann vielleicht die Erweiterung der produzierten Produkte. Denn der Standort in Bitterfeld erweitert auch hier sein Portfolio. Und Dr. Andrea Heim nannte uns dazu eindrucksvolle Nummern.
0: Also Bayer Bitterfeld fluktuiert zwischen 400 und 500 Mitarbeitern ungefähr in den letzten 10 Jahren. Im Moment sind es 470 Mitarbeiter. Das inkludiert 25 Azubis, verteilt über die 3 Ausbildungsjahre. Und die Fluktuation kommt immer dadurch zustande, wie die Bedarfe so aussehen. Also und wie die Verkäufe auch aussehen. Wir haben uns darum beworben, neue Produkte nach Bitterfeld zu bringen und haben seit September im letzten Jahr jetzt auch Renny im Portfolio und erwarten da noch weit, dass wir noch weitere Artikel, also Renny-Produkt für andere Länder in unser Portfolio aufnehmen können, mit der Chance auf 20 Millionen Fallschachteln zusätzlich zu unserem jetzigen Volumen.
1: Doch nicht nur die Entwicklung des Bitterfelder Standortes sieht gut aus. Denn der Eindruck des Ministerpräsidenten Sven Schulze fällt auch positiv aus. Mit seinem Ziel, Sachsen-Anhalt zu einem größeren Pharma-Standort zu machen, ist die Erfolgsgeschichte der Produktionsstätte im Chemiepark BIVO ein glänzendes Beispiel.
2: Ich habe ja vor kurzem angekündigt, dass ich Sachsen-Anhalt weiter ausbauen möchte zu einem noch größeren Pharma-Standort. Und da zählt Bayer dazu. Und der Vorstand hat mir heute auch nochmal gesagt, dass er hier in Bitterfeld, in Sachsen-Anhalt, auf Menschen trifft, auch auf Verantwortliche in der Politik trifft, die schnell auch Lösungen mit umsetzen. Mir geht es darum, dass wir in der Zukunft noch mehr auch Standorte wie hier Bayer in Bitterfeld haben. Wir sind schon gut im Land und es gab halt eine sehr gute Rückmeldung auch zu unserer gemeinsamen Zusammenarbeit.
1: 168 Milliarden produzierte Aspirintabletten, Millioneninvestitionen und neue Produkte am Standort. Bayer Bitterfeld blickt auf eine beeindruckende Entwicklung zurück. Gleichzeitig zeigt der jüngste Meilenstein, dass die Erfolgsgeschichte noch lange nicht zu Ende geschrieben ist. Mit modernisierten Anlagen, optimierten Prozessen und weiteren Wachstumsperspektiven bleibt der Standort ein wichtiger Motor für die Pharmaindustrie in Sachsen-Anhalt. Das große Finale stand an. Am 20. Juni wurde die Thomas-Münzer-Kampfbahn in Gröbzig zum Schauplatz des Abschlussspiels des Reservepokals Abi. Die zweite des SV Blau-Weiß-Schottewitz gegen die zweite der SG 1984 Reppichau. Wer die Historie zwischen den Mannschaften kennt, weiß, dass Reppichau als klarer Favorit in das Finale hineingeht. Aber vielleicht war es dieses Spiel, wo Schottewitz den Sieg holt? Wir schauen ins Geschehen rein. Die ersten Minuten verliefen so, wie man es sich hätte denken können. Reppichau findet sich eher ins Spiel ein und wird schnell gefährlich. In der 10. Spielminute die erste Chance. Bernhard an Ehrenberg und er holt das Führungstor rein. Doch das scheint die Jungs in Blau erweckt zu haben. Nach der 10. stehlern die Schottewitzer ihren Angriff als auch ihre Verteidigung. Reppichau wird der Spielablauf sehr schwer gemacht. Und der Wiesbeller wird gleich mehrfach auf die Probe gestellt. Doch dann die erste Gelbe für Reppichau in dieser Partie. Das Resultat: ein Freistoß für Schottewitz. Hier fliegt der Ball gegen die Latte vom Tor und beim Abprall gegen die Hand von Ritze. Es wird abgepfiffen und Ritze bekommt eine Gelbe wegen Handspiel, Schottewitz ein Elfmeter. Tiede tritt an und verschwendet die Chance nicht. Der Ausgleich in der 20. Spielminute, das 1:1. Schottewitz bricht im Spielverlauf immer wieder aus und stürmt Richtung Tor. Vor allem Osman Dieber findet sich oft im Zweikampf gegen De Wiesbeler. Vorerst jedoch ohne ordentlichen Abschluss. In der 38. Spielminute pariert de Wiesbeller den Ball prachtvoll. Der daraus resultierende Eckball jedoch kommt wie aus einem Bilderbuch. Günther setzt ab und Künstler mit einem exemplarischen Kopfball holt seinem Team die Führung, das 2:1. Bis zur Halbzeit kommen noch ein paar Flanken vom Mittelfeld an Dieber, jedoch fehlt der Abschluss immer noch. In der Halbzeit steht Schortewitz jedoch deutlich besser da, als es bestimmt manch einer gedacht hätte. Doch der Beginn der zweiten Hälfte läuft etwas anders. Reppichau wieder sofort im Spielgeschehen und Schortewitz findet sich größtenteils in der Defensive wieder. Reppichau bleibt bedrohlich, doch Schortewitz will nichts zulassen. 53. Spielminute, hier fällt noch eine gelbe für Reppichau, diesmal für Johannes. 5 Minuten später kommt ein Foul seitens Johannes, der Unparteiische gibt hierfür die gelb-rote. Reppichau für den Rest des Spiels im Nachteil. Doch in der 61. fällt die nächste Karte, diesmal eine rote an Reppichau, die ging an Berger. Mit 2 Spielern im Nachteil wird es verdammt hart für Reppichau, den Rest des Spiels zu bestehen. Schortewitz wittert den Sieg und Diva liefert sich weiter Duelle mit de Wiesbeller. Aber allmählich verzweifeln die Fans des Stürmers. Nach 10 Versuchen muss doch mal endlich einer reingehen. Aber vielleicht geht der Wunsch noch in Erfüllung. Sitte im Sturm in Kombination mit Diva. Sitte sieht die Gelegenheit und gibt ab. Und endlich Diva mit dem 3:1. Die Fans von Schortewitz explodieren förmlich vor Freude. Außer einer gelben Karte für Reppichau und einer gelb-roten für Schortewitz passiert hier nicht mehr viel. Diba kommt noch einmal durch, aber ändert am Endstand nichts und damit ist es besiegelt. 3:1. Damit gewinnt Schortewitz den Reservepokal Abi und besiegt einen Gegner, der sie bis auf die Knochen getestet hat.
3: Ja, wenn man in so einem Pokalfinale ist, möchte man es natürlich auch gewinnen. Dass das Pokal seine eigenen Gesetze hat, das weiß jeder. Dass das heute hier schwer wird, dass das kein eindeutiger Sieg für euch enden wird, das war auch klar. Wir waren klar der Favorit. Aber die Schortewitzer haben Kampf dagegen gesetzt. Das haben wir vorher gewusst. Und das war eigentlich ein Spiel auf Augenhöhe. Aber in meinen Augen hat das halt das Schiedsrichterteam nachher entschieden mit der roten Karte für uns. Die im Leben keine rote Karte ist, bei uns genau vor der Trainerbank. Da bin ich sehr enttäuscht von Schiedsrichterteam, aber das ist halt nicht zu ändern. Es ist, haben es gegeben und das war für mich der Knackpunkt im Spiel. Ja, so lange war es auf Augenhöhe und wir waren dran. Und, ja, und dann ist das Spiel dem Schiedsrichter komplett entgleist. Ja, mit, ich weiß jetzt ja auch nicht mehr, wie viel Gelb, Rot und Rote das am Ende nachher waren, aber nicht eines Finales würdig, die Schiedsrichter, meiner Meinung nach. Sehr enttäuscht von Schiedsrichter. Hatte immer ein gutes Verhältnis zu beiden. Also, der Max Müller hier drüben an der Außenlinie hatte ich ja nicht unmittelbar, war hier auch einen anderen. Aber egal, Glückwunsch trotzdem an Schortewitz. Die haben sich das erkämpft im Endeffekt. Haben sich dann auch den Finalsieg verdient. Glückwunsch nach Schortewitz. Schöne Party und wir sind halt der lachende, nicht der lachende Zweite heute. Ja. Leider. Aber es geht weiter im Fußball. Wir haben trotzdem eine gute Saison gespielt mit der Truppe. Tut mir um die Jungs leid, dass der Schiri so ein Spiel so entgleist, aber ist halt leider so.
4: Ja, also die ersten 20 Minuten, muss ich sagen, war wirklich auch dominierend. Hat auch mehr Spielanteile gehabt, hat das Spiel schön verlagert über die Außen. Sind natürlich mit einem 1-0 in Führung gegangen. Und ich muss aber dazu sagen, die Trinkpause hat uns sehr geholfen. Ja, das war so wie so ein kleiner Knack. Und mit nach Standard sind wir natürlich sehr schön zurückgekommen. Daraus erfolgte ein Elfmeter, was uns zugute kam. Und dann haben wir natürlich den Flow mitgenommen und sind natürlich ins Spiel reingekommen. Und das war für uns sehr gut.
5: Also

Ich bin sehr emotional, weil ich viele Jungs habe in der ersten und zweiten Männermannschaft, die mir persönlich sehr ans Herz gewachsen sind. Und ich muss dazu sagen, ist eigentlich sensationell. Die ganze Saison, die gelaufen ist, schade für die zweite Männermannschaft, dass es zum Schluss in der Liga nicht gereicht hat, ist sehr, sehr traurig. Aber wie gesagt, wir haben natürlich mit dem Pokalsieg nochmal alles rausgerissen. Und deswegen, das war voll und ganz verdient. Wir sind einmal, wie gesagt, die erste in die zweite Männermannschaft. Wir sind Blau-Weiß-Schottowitz. Und das funktioniert über die ganze Saison. Und das geht nur über soziales Miteinander.

Schön, dass Sie eingeschaltet haben und damit herzlich willkommen an diesem Mittwoch zu den zeitnahen Nachrichten hier auf RAN 1. Nach mehr als 500 Kilometern auf dem Fahrrad sind am 12. Juni 10 Kameraden der Berufsfeuerwehr Ludwigshafen in Dessau-Roßlau eingetroffen. Gestartet waren sie bereits am Dienstag und legten auf ihrer Tour täglich rund 125 Kilometer zurück. Für die sportlich ambitionierten Feuerwehrleute ist eine solche Strecke jedoch keine Premiere. Bereits mehrfach radelten sie erfolgreich in ihre französische Partnerstadt Lorient und bewältigten dabei jeweils rund 1000 Kilometer. An der Feuerwache wurden die Gäste vom Amtsleiter der Feuerwehr Dessau-Roßlau, Martin Müller, begrüßt. Nach der Reinigung der Fahrräder und einer wohlverdienten Dusche klang der Anreisetag bei einem gemeinsamen Abendessen mit den Dessau-Roßlauer Kameraden aus. Am Samstag stand ein Besichtigungsprogramm auf dem Plan, gemeinsam mit dem Dessauer Kameraden Stefan Neubauer und dem städtischen Ansprechpartner für Städtepartnerschaften, Ralf Schüler, erkundeten die Gäste vom Rathaus aus zahlreiche Sehenswürdigkeiten der Stadt. Dabei wurden auch Orte besucht, die viele der Ludwigshafener noch gut aus den Hochwassereinsätzen der Jahre 2002 und 2013 kannten, an denen sie die Feuerwehr Dessau-Roßlau tatkräftig unterstützt hatten. Eine weitere Stadtführung übernahm Ehrenstadtwehrleiter Olaf Braun, der die Partnerschaft der beiden Feuerwehren seit ihren Anfängen begleitet. Am Sonntag traten die Gäste die Heimreise an. Im Gepäck viele neue Eindrücke und schöne Erinnerungen an den Besuch in ihrer Partnerstadt. Für das INSEC 2040 findet nun der erste Bürgerdialog statt. Der Entwurf des Stadtentwicklungskonzepts ist fertiggestellt und wird öffentlich ausgelegt. Im Mittelpunkt der Veranstaltung steht die Frage, welche Schwerpunkte die Stadt bis zum Jahr 2040 setzen soll. Bürger können sich informieren.

0: den Weg gebracht worden. An einigen Projekten arbeiten wir noch, aber es gibt ganz, ganz wichtige Sachen, an denen wir gearbeitet und die auch realisiert wurden. Beispielsweise die Kavalierstraße, das Bauhausmuseum, der Stadtpark, der Stadteingang Ost, der Albrechtsplatz, die Ostseite der Albrechtsstraße, Johannesviertel. Es sind etliche Straßenbauvorhaben auf den Weg gebracht worden. In Roßlau beispielsweise der Umzug der Bieteschule in das ehemalige Goethe-Gymnasium. Also es ist eine ganze Menge passiert und es wird auch weiterhin etliches, vieles passieren, was der Stadtentwicklung gut tut.
1: Nun liegt der Entwurf des neuen Stadtentwicklungskonzeptes vor. Im Mittelpunkt steht die Frage, wie sich Dessau-Roßlau in den kommenden Jahren entwickeln soll. Herausforderungen wie der Bevölkerungsrückgang, die zunehmende Überalterung der Gesellschaft und Wohnungsleerstände sind nach wie vor aktuell. Gleichzeitig sind im Laufe der Zeit weitere Themen hinzugekommen, die künftig berücksichtigt werden müssen.
0: Gerade durch die Pandemie bedingt ist vielen auch bewusst geworden, dass das Thema Digitalisierung, Onlinehandel, eine andere Art von Daseinsvorsorge, eine andere Art von Arbeiten und Wohnen, beispielsweise das Thema Homeoffice, die Leute auch bewegt. Also wie geht man auch mit dem Thema Natur um, wie geht man mit dem Thema Kultur um. Und das sind Sachen, die die Stadt in ihrem Wirken, in ihrem Ordnen von Funktionen, im Ordnen von Schulen, von Kitas maßgeblich mit beeinflussen. Und darauf eine Antwort zu geben, dass der Bürger und Bürgerinnen auch erkennen können, wie bereitet sich die Stadt eigentlich bis 2040 genau auf diese Herausforderungen vor, dafür haben wir das INSEC gemacht.
1: Um den Bürgern einen einfachen Einstieg in das Thema zu ermöglichen, ist der Entwurf seit dem 16. Juni auf der Internetseite der Stadt zu sehen. Dort können sich Interessierte über die Inhalte informieren. Darüber hinaus wird es einen Bürgerdialog geben und der Entwurf wird öffentlich ausgelegt.
0: Vom 16.06. bis zum 24. August besteht diese Möglichkeit, über das Internet sich da sehr umfassend zu informieren, aber auch in diesen Prozess mit einzubringen. Anregungen, Hinweise an die Stadtverwaltung zu richten, aber auch Bedenken zu äußern, wenn etwas noch nicht Berücksichtigung gefunden hat, also sowas auch zu äußern. Und dann gibt es eine Informationsveranstaltung am 29. Juli im Bauhausmuseum um 18 Uhr. Wo die Bürgerinnen und Bürger eingeladen sind, aber auch Vereine, Verbände, Unternehmer, Wirtschaft, Kulturschaffende, die gerne ins Bauhausmuseum kommen können, sich darüber informieren, was haben wir mit dem INSEC-Entwurf parat an Antworten und welche Möglichkeiten gibt es, sich in den weiteren Stadtentwicklungsprozess auch einzubringen.
1: Bei der Veranstaltung soll es darum gehen, welche Schwerpunkte im neuen INSEC gesetzt werden sollen. Auch die Bundesgartenschau, die im Jahr 2035 stattfinden soll, spielt dabei eine Rolle.
2: Das integrierte Stadtentwicklungskonzept ist ja ein Gesamtkonzept, wo wir versuchen, verschiedene Themenfelder zusammenzudenken. Wohnen, Freizeit, Kultur, Wirtschaft. Und wir sehen gerade die BUGA hier auch für viele Prozesse, die wir strategisch vorhaben für die Stadtentwicklung bis 2040, auch als ein Beschleuniger, als ein Katalysator. Und insofern finden Sie dann im integrierten Stadtentwicklungskonzept auch BUGA-Maßnahmen wieder, die einfach zeigen, inwiefern strategische Ziele der Stadtentwicklung bis 2040 auch über die BUGA erreicht werden sollen.
1: Die Stadt lädt alle Interessierten herzlich ein, am 29. Juni um 18 Uhr ins Bauhausmuseum Dessau zu kommen, sich zu informieren und Fragen zu stellen.
3: In den Monaten April und Mai 2026 besuchten insgesamt 49.388 Menschen die Einrichtung der Stiftung Bauhaus Dessau. Im Vergleich zum selben Zeitraum des Jahres 2025 entspricht das einem Plus von 20,5%. Besonders positiv entwickelten sich die ersten beiden Monate nach der Eröffnung der großen Jubiläumsausstellungen. Allein im Mai 2026 wurden 25.176 Besucher gezählt. Damit lag der Monat über dem Vorjahreswert von 22.530. Auch das Bauhausgebäude selbst zeigt

0: von Januar bis Mai eine starke Entwicklung mit einem Zuwachs von 33% im Jahresvergleich und insgesamt 24.429 Besuchern. Das Bauhaus Museum Dessau verzeichnete fast 24.800 Besucher, die Meisterhäuser kamen auf ca. 23.300 Besuche und hielten damit ebenfalls ein konstant hohes Niveau. Seit dem 19. Juni gibt es in der Orangerie im Georgium eine Sonderausstellung zum Bauhausschüler Fritz Winter. Er gilt als einer der bedeutendsten Maler abstrakter Kunst in Deutschland. 50 Jahre nach seinem Tod und anlässlich des Bauhausjubiläums wollen die Anhaltische Gemäldegalerie und der Anhaltische Kunstverein an den Künstler erinnern.
1: Am Bauhaus lernten zahlreiche bekannte Künstler. Einer von ihnen war der 1905 geborene Fritz Winter, der als einer der bedeutendsten abstrakten Künstler Deutschlands gilt und ab 1927 an der Dessauer Kunstschule tätig war. Verschiedene Ausstellungen gab es über ihn bereits in der Stadt. Nun hat die Anhaltische Gemäldegalerie zusammen mit dem Anhaltischen Kunstverein den Bauhausmaler aus gegebenem Anlass erneut ins Visier genommen.
2: Mit unserer Fritz-Winter-Ausstellung passen wir uns ja ganz bewusst in das Bauhausjubiläum ein, weil eben Fritz Winter ein Maler ist, der am Bauhaus einerseits ausgebildet wurde und andererseits diese Zeit am Bauhaus für seine spätere Karriere auch sehr wichtig gewesen ist. Das heißt, man ihn immer auch als eine Art von Bauhausmaler wahrgenommen hat, deshalb auch dieser Titel Fritz Winter Bauhausmaler, man ihn sozusagen wirklich damit etikettiert hat, ihn immer auch als Schüler von Paul Klee und Wassily Kandinsky gesehen hat. Interessant ist es, dass er aus relativ einfachen Verhältnissen kommend, also aus einer Bergarbeiterfamilie, dann doch auch einen starken Willen hatte, auch eine große Liebe für die Kunst hatte und dann auch relativ schnell den Weg zum Bauhaus, also eine moderne Kunstschule gefunden hat und selbst auch immer wieder bis zu seinem Lebensende nie aufgehört hat zu experimentieren, sich selbst auszuprobieren und mit einem großen, moralischen Impetus dabei auch, dass er auch sehr unbedingt an seiner Kunst gearbeitet hat und ein sehr vielfältiges Werk hinterlassen hat und damit auch zeigt, wie vielfältig gegenstandslose, also abstrakte Kunst auch sein kann.
1: Seit dem 19. Juni ist die Sonderausstellung Fritz Winter, Bauhausmaler, in der Orangerie im Georgium geöffnet. In ihr wird nicht das komplette Lebenswerk Winters beleuchtet, sondern man hat sich auf einen bestimmten Zeitabschnitt fokussiert.
2: Unser Fokus liegt wirklich auf diesem Etikett Bauhausmaler. Es passt auch sehr gut, dass zwei Gemälde, die sich bei uns in der Anhaltischen Gemäldegalerie befinden, sozusagen wie eine Art Angelpunkte dieser Karriere gesehen werden können, beziehungsweise dieser Geschichte des Malers als Bauhausmaler. Das eine ist ein sehr frühes Gemälde von 1928, das er tatsächlich am Bauhaus gemalt hat und das damals schon von der Anhaltischen Gemäldegalerie angekauft wurde. Und das andere ist ein späteres Gemälde von 1952, als er in der Nachkriegszeit zu einem gefeierten Maler aufgestiegen ist, zu einem der wichtigsten abstrakten Künstler in Deutschland überhaupt.
1: Für die Anhaltische Gemäldegalerie war die Umsetzung der Sonderausstellung nur durch die gemeinsame Arbeit mit dem Anhaltischen Kunstverein möglich. Beide Akteure sind sozusagen auch historisch gesehen genau die richtigen, um solch eine Ausstellung auf die Beine zu stellen.
2: Es ist eigentlich sehr passend, eine Ausstellung über Fritz Winter in dieser Partnerschaft zwischen der Gemäldegalerie und dem Kunstverein durchzuführen, weil diese beiden Institutionen in der Zeit von Fritz Winter in Dessau auch schon zusammengearbeitet haben. Das heißt, die Ausstellungen des Anhaltischen Kunstvereins fanden ab 1927 regelmäßig im Gebäude der Anhaltischen Gemäldegalerie statt. Das war ganz praktisch insofern, dass der Direktor der Gemäldegalerie, Ludwig Grote, gleichzeitig der Vorsitzende des Kunstvereins gewesen ist. Das heißt, der Maler ist mit diesen beiden Institutionen traditionell schon stark verbunden und es war natürlich sehr schön, ihn in diesem Jahr, was gleichzeitig auch sein 50. Todesjahr ist, also er ist 1976 gestorben, dann diese Hommage zu bringen von diesen beiden Einrichtungen, von der Gemäldegalerie, vom Kunstverein, die so stark mit diesem Künstler verbunden sind.
1: Eine Kooperation mit dem Fritz-Winter-Haus Aalen machte die

0: die Sonderausstellung möglich. Zudem freut man sich sehr über eine Förderung durch die Hauslage-Stiftung Frankfurt am Main sowie die Ernst-Siemens-Kunststiftung. Geöffnet ist die Ausstellung nun noch bis zum 9. August immer täglich von 12 bis 17 Uhr. Nur dienstags ist sie geschlossen.
1: Ein 41-jähriger Besitzer eines Piaggio-Motorrads meldete der Polizei in Magdeburg den Diebstahl seines Fahrzeugs und übermittelte zugleich GPS-Daten zum mutmaßlichen Standort. Daraufhin leitete die Polizei umgehend Suchmaßnahmen sowie Anwohnerbefragungen im Bereich Zerbst ein. In der Folge konnte das Motorrad im Umfeld des Fischmarktes aufgefunden werden. Das Fahrzeug wurde sichergestellt und kriminaltechnisch untersucht. Der Eigentümer kann sein Motorrad nach Abschluss der Maßnahmen wieder in Empfang nehmen. Mit dieser doch recht guten Nachricht sind wir am Ende unserer Mittwochsausgabe der Zeitnah Nachrichten. Schauen jetzt auf das Wetter und im Anschluss gern noch auf die Meldungen aus der Region. Am Donnerstag ab 18 Uhr melden wir uns aus der Zeitnah Redaktion mit aktuellen Meldungen wieder. Bis dahin machen Sie es gut und auf Wiedersehen.
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1: Morgen erwartet uns ein heißes Sommerwetter mit Temperaturen bis zu 34 Grad. Die Sonne scheint rund 12 Stunden lang und sorgt für einen überwiegend sonnigen Tag. Dazu weht ein leichter Westwind. Auch in den folgenden Tagen bleibt das Wetter hochsommerlich. Zu Hitzegewittern sollte es nicht kommen.

0: Die Firma Bayer erreichte einen monumentalen Meilenstein. Der am 25. Oktober 1991 errichtete Standort in Bitterfeld produzierte am Montag, dem 15. Juli 2026, im Beisein von Vorstandsvorsitzenden der Bayer AG, Bill Anderson, und dem Ministerpräsident des Landes Sachsen-Anhalt, Sven Schulze, seine 168-milliardenste Tablette. Bei der gesamten Menge an Aspirin hat theoretisch jeder Mensch auf der Welt mindestens einmal eine Schachtel mit Tabletten von uns in der Hand gehalten, bemerkte die dreijährige Chefin Dr. Andrea Heim. Diese Zahlen wurden aber nicht durch bloßes Stagnieren erreicht, denn die Firma passte sich im Laufe der 34 Jahre Bestehen immer wieder an den Markt sowie den Bedürfnissen der Kunden an.
1: Ich würde sagen, wir haben wahrscheinlich die größte Veränderung durchgemacht, die Bayer Bitterfeld in diesen mehr als 30 Jahren ihres Bestehens genommen hat. Der Standort wurde mal gegründet mit dem Ziel, sehr, sehr große Volumen zu produzieren, also sehr große Chargen. Und das ist das, was der Markt schon lange nicht mehr möchte. Unsere Kunden möchten gern mit kleinen Chargen in hoher Frequenz beliefert werden. Und unsere Aufstellung, die Art, wie wir gearbeitet haben, hat dazu nicht mehr gepasst. Stellen Sie sich vor, in der pharmazeutischen Produktion war es immer üblich, die Herstellung der Tablettenmischungen und das Herstellen der Tabletten und das Verpacken der Tabletten voneinander zu trennen. Und wir haben eine Transformation durchgemacht, in der wir uns stattdessen entlang der Produktproduktionslinie aufgestellt haben. Das heißt, ein Produktionsteam macht jetzt seine eigene Mischung, macht daraus Tabletten und verpackt diese dann. Und bei der Gelegenheit haben wir halt geschaut, wie können wir möglichst kleinere Chargen produzieren, ohne dass die hinterher mehr kosten.
0: Alleine der Standort in Bitterfeld beschäftigt momentan 470 Mitarbeiter und 25 Azubis. Wenn das kein Zeichen von Zukunft ist, dann vielleicht die Erweiterung der produzierten Produkte? Denn der Standort in Bitterfeld erweitert auch hier sein Portfolio. Und Dr. Andrea Heim

0: nannte uns dazu eindrucksvolle Nummern.
1: Also Bayer Bitterfeld fluktuiert zwischen 400 und 500 Mitarbeitern ungefähr in den letzten 10 Jahren. Im Moment sind es 470 Mitarbeiter. Das inkludiert 25 Azubis, verteilt über die 3 Ausbildungsjahre. Und die Fluktuation kommt immer dadurch zustande, wie die Bedarfe so aussehen. Also und wie die Verkäufe auch aussehen. Wir haben uns darum beworben, neue Produkte nach Bitterfeld zu bringen und haben seit September im letzten Jahr jetzt auch Renny im Portfolio und erwarten da noch weit, dass wir noch weitere Artikel, also Renny-Produkt für andere Länder in unser Portfolio aufnehmen können, mit der Chance auf 20 Millionen Fallschachteln zusätzlich zu unserem jetzigen Volumen.
0: Doch nicht nur die Entwicklung des Bitterfelder Standortes sieht gut aus. Denn der Eindruck des Ministerpräsidenten Sven Schulze fällt auch positiv aus. Mit seinem Ziel, Sachsen-Anhalt zu einem größeren Pharma-Standort zu machen, ist die Erfolgsgeschichte der Produktionsstätte im Chemiepark BIVO ein glänzendes Beispiel.
2: Ich habe ja vor kurzem angekündigt, dass ich Sachsen-Anhalt weiter ausbauen möchte zu einem noch größeren Pharma-Standort. Und da zählt Bayer dazu. Und der Vorstand hat mir heute auch nochmal gesagt, dass er hier in Bitterfeld, in Sachsen-Anhalt, auf Menschen trifft, auch auf Verantwortliche in der Politik trifft, die schnell auch Lösungen mit umsetzen. Mir geht es darum, dass wir in der Zukunft noch mehr auch Standorte wie hier Bayer in Bitterfeld haben. Wir sind schon gut im Land und es gab halt eine sehr gute Rückmeldung auch zu unserer gemeinsamen Zusammenarbeit.
0: 168 Milliarden produzierte Aspirintabletten, Millioneninvestitionen und neue Produkte am Standort. Bayer Bitterfeld blickt auf eine beeindruckende Entwicklung zurück. Gleichzeitig zeigt der jüngste Meilenstein, dass die Erfolgsgeschichte noch lange nicht zu Ende geschrieben ist. Mit modernisierten Anlagen, optimierten Prozessen und weiteren Wachstumsperspektiven bleibt der Standort ein wichtiger Motor für die Pharmaindustrie in Sachsen-Anhalt. Das große Finale stand an. Am 20. Juni wurde die Thomas-Münzer-Kampfbahn in Gröbzig zum Schauplatz des Abschlussspiels des Reservepokals Abi. Die zweite des SV Blau-Weiß-Schurtewitz gegen die zweite der SG 1984 Reppichau. Wer die Historie zwischen den Mannschaften kennt, weiß, dass Reppichau als klarer Favorit in das Finale hineingeht. Aber vielleicht war es dieses Spiel, wo Schurtewitz den Sieg holt? Wir schauen ins Geschehen rein. Die ersten Minuten verliefen so, wie man es sich hätte denken können. Reppichau findet sich eher ins Spiel ein und wird schnell gefährlich. In der 10. Spielminute die erste Chance. Bernhard an Ehrenberg und er holt das Führungstor rein. Doch das scheint die Jungs in Blau erweckt zu haben. Nach der 10. stehlern die Schurtewitzer ihren Angriff als auch ihre Verteidigung. Reppichau wird der Spielablauf sehr schwer gemacht. Und der Wiesbeller wird gleich mehrfach auf die Probe gestellt. Doch dann die erste Gelbe für Reppichau in dieser Partie. Das Resultat: ein Freistoß für Schurtewitz. Hier fliegt der Ball gegen die Latte vom Tor und beim Abprall gegen die Hand von Ritze. Es wird abgepfiffen und Ritze bekommt eine Gelbe wegen Handspiel, Schurtewitz ein Elfmeter. Tiede tritt an und verschwendet die Chance nicht. Der Ausgleich in der 20. Spielminute, das 1:1. Schurtewitz bricht im Spielverlauf immer wieder aus und stürmt Richtung Tor. Vor allem Osman Dieber findet sich oft im Zweikampf gegen De Wiesbeler. Vorerst jedoch ohne ordentlichen Abschluss. In der 38. Spielminute pariert De Wiesbeler den Ball prachtvoll. Der daraus resultierende Eckball jedoch kommt wie aus einem Bilderbuch. Günther setzt ab und Künstler mit einem exemplarischen Kopfball holt seinem Team die Führung, das 2:1. Bis zur Halbzeit kommen noch ein paar Flanken vom Mittelfeld an Dieber, jedoch fehlt der Abschluss immer noch. In der Halbzeit steht Schurtewitz jedoch deutlich besser da, als es bestimmt manch einer gedacht hätte. Doch der Beginn der zweiten Hälfte läuft etwas anders. Reppichau wieder sofort im Spielgeschehen und Schurtewitz findet sich größtenteils in der Defensive wieder. Reppichau bleibt bedrohlich, doch Schottewitz will nichts zulassen. 53. Spielminute, hier fällt noch eine gelbe für Reppichau, diesmal für Johannes. 5 Minuten später kommt ein Foul seitens Johannes, der Unparteiische gibt hierfür die Gelb-Rote. Reppichau für den Rest des Spiels im Nachteil. Doch in der 61. fällt die nächste Karte. Diesmal eine rote an Reppichau, die ging an Berger. Mit 2 Spielern im Nachteil wird es verdammt hart für Reppichau, den Rest des Spiels zu bestehen. Schottewitz wittert den Sieg und Diva liefert sich weiter Duelle mit de Wiesbeller. Aber allmählich verzweifeln die Fans des Stürmers. Nach 10 Versuchen muss doch mal endlich einer reingehen. Aber vielleicht geht der Wunsch noch in Erfüllung. Sitte im Sturm in Kombination mit Diva. Sitte sieht die Gelegenheit und gibt ab. Und endlich Diva mit dem 3:1. Die Fans von Schottewitz explodieren förmlich vor Freude. Außer einer gelben Karte für Reppichau und einer gelb-roten für Schottewitz passiert hier nicht mehr viel. Diva kommt noch einmal durch, aber ändert am Endstand nichts und damit ist es besiegelt. 3:1. Damit gewinnt Schottewitz den Reservepokal Abi und besiegt einen Gegner, der sie bis auf die Knochen getestet hat.
3: Ja, wenn man in so einem Pokalfinale ist, möchte man es natürlich auch gewinnen. Dass das Pokal seine eigenen Gesetze hat, das weiß jeder. Dass das heute hier schwer wird, dass das kein eindeutiger Sieg für euch enden wird, das war auch klar. Wir waren klar der Favorit. Aber die Schottewitzer haben Kampf dagegen gesetzt. Das haben wir vorher gewusst. Und das war eigentlich ein Spiel auf Augenhöhe. Aber in meinen Augen hat das halt das Schiedsrichterteam nachher entschieden mit der roten Karte für uns. Die im Leben keine rote Karte ist, bei uns genau vor der Trainerbank. Da bin ich sehr enttäuscht vom Schiedsrichterteam, aber das ist halt nicht zu ändern. Es ist Amts gegeben und das war für mich der Knackpunkt im Spiel. Ja, so lange war es auf Augenhöhe und wir waren dran. Und, ja, und dann ist das Spiel dem Schiedsrichter komplett entgleist. Ja, mit, ich weiß jetzt ja auch nicht mehr, wie viel Gelb, Rot und Rote das am Ende nachher waren, aber nicht eines Finales würdig, die Schiedsrichter, meiner Meinung nach. Sehr enttäuscht vom Schiedsrichter. Hatte immer ein gutes Verhältnis zu beiden. Also, der Max Müller hier drüben an der Außenlinie hatte ich ja nicht unmittelbar, war ja auch ein anderen. Aber egal, Glückwunsch trotzdem an Schottewitz. Die haben sich das erkämpft im Endeffekt. Haben sich dann auch den Finalsieg verdient. Glückwunsch nach Schottewitz. Schöne Party und wir sind halt der lachende, nicht der lachende Zweite heute. Ja. Leider. Aber es geht weiter im Fußball. Wir haben trotzdem eine gute Saison gespielt mit der Truppe. Tut mir um die Jungs leid, dass der Schiri so ein Spiel so entgleist, aber ist halt leider so.
4: Ja, also die ersten 20 Minuten, muss ich sagen, war Reppichau dominierend. Hat auch mehr Spielanteile gehabt, hat das Spiel schön verlagert über die Außen. Sind natürlich mit einem 1-0 in Führung gegangen. Und ich muss aber dazu sagen, die Trinkpause hat uns sehr geholfen. Ja, das war so wie so ein kleiner Knack. Und mit nach Standards sind wir natürlich sehr schön zurückgekommen. Daraus erfolgte ein Elfmeter, was uns zugute kam. Und dann haben wir natürlich den Flow mitgenommen und sind natürlich ins Spiel reingekommen. Und das war für uns sehr gut. Also. Ich bin sehr emotional. Weil ich viele Jungs habe in der ersten und zweiten Männermannschaft, die mir persönlich sehr ans Herz gewachsen sind. Und ich muss dazu sagen, ist eigentlich sensationell. Die ganze Saison, die gelaufen ist, schade für die zweite Männermannschaft, dass es zum Schluss in der Liga nicht gereicht hat, ist sehr, sehr traurig. Aber wie gesagt, die haben natürlich mit dem Pokalsieg nochmal alles rausgerissen. Und deswegen, das war voll und ganz verdient. Wir sind einmal, wie gesagt, die erste in die zweite Männermannschaft. Wir sind Blau-Weiß-Schottewitz Und das funktioniert über die ganze Saison. Und das geht

0: Schön, dass Sie eingeschaltet haben und damit herzlich willkommen an diesem Mittwoch zu den zeitnahen Nachrichten hier auf RAN 1. Nach mehr als 500 Kilometern auf dem Fahrrad sind am 12. Juni 10 Kameraden der Berufsfeuerwehr Ludwigshafen in Dessau-Roßlau eingetroffen. Gestartet waren sie bereits am Dienstag und legten auf ihrer Tour täglich rund 125 Kilometer zurück. Für die sportlich ambitionierten Feuerwehrleute ist eine solche Strecke jedoch keine Premiere. Bereits mehrfach radelten sie erfolgreich in ihre französische Partnerstadt Lorient und bewältigten dabei jeweils rund 1000 Kilometer. An der Feuerwache wurden die Gäste vom Amtsleiter der Feuerwehr Dessau-Roßlau, Martin Müller, begrüßt. Nach der Reinigung der Fahrräder und einer wohlverdienten Dusche klang der Anreisetag bei einem gemeinsamen Abendessen mit den Dessau-Roßlauer Kameraden aus. Am Samstag stand ein Besichtigungsprogramm auf dem Plan. Gemeinsam mit dem Dessauer Kameraden Stefan Neubauer und dem städtischen Ansprechpartner für Städtepartnerschaften, Ralf Schüler, erkundeten die Gäste vom Rathaus aus zahlreiche Sehenswürdigkeiten der Stadt. Dabei wurden auch Orte besucht, die viele der Ludwigshafener noch gut aus den Hochwassereinsätzen der Jahre 2002 und 2013 kannten, an denen sie die Feuerwehr Dessau-Roßlau tatkräftig unterstützt hatten. Eine weitere Stadtführung übernahm Ehrenstadtwehrleiter Olaf Braun, der die Partnerschaft der beiden Feuerwehren seit ihren Anfängen begleitet. Am Sonntag traten die Gäste die Heimreise an. Im Gepäck viele neue Eindrücke und schöne Erinnerungen an den Besuch in ihrer Partnerstadt. Für das INSEC 2040 findet nun der erste Bürgerdialog statt. Der Entwurf des Stadtentwicklungskonzepts ist fertiggestellt und wird öffentlich ausgelegt. Im Mittelpunkt der Veranstaltung steht die Frage, welche Schwerpunkte die Stadt bis zum Jahr 2040 setzen soll. Bürger können sich informieren und eigene Ideen sowie Vorschläge einbringen. Darüber informierte ein Pressegespräch der Stadt.
1: Es wurde wieder Zeit, die Zukunftspläne der Stadt festzulegen. In einem Pressegespräch der Stadt am 18. Juni wurde über den aktuellen Stand des INSEC 2040 informiert. Bereits 2013 wurde in Dessau-Roßlau das erste integrierte Stadtentwicklungskonzept erarbeitet und bis 2025 ausgerichtet.
2: Wenn man sich in das alte INSEC nochmal reinliest, kann man feststellen, da waren ca. 89 Leitprojekte drin und davon sind gut 50 Maßnahmen auf den Weg gebracht worden. An einigen Projekten arbeiten wir noch, aber es gibt ganz wichtige Sachen, an denen wir gearbeitet und die auch realisiert wurden. Beispielsweise Kavalierstraße, das Bauhausmuseum, der Stadtpark, der Stadteingang Ost, der Albrechtsplatz, die Ostseite der Albrechtsstraße, Johannesviertel. Es sind etliche Straßenbauvorhaben auf den Weg gebracht worden. In Roßlau beispielsweise der Umzug der Bieteschule in das ehemalige Goethe-Gymnasium. Also es ist eine ganze Menge passiert und es wird auch weiterhin etliches, vieles passieren, was der Stadtentwicklung gut tut.
1: Nun liegt der Entwurf des neuen Stadtentwicklungskonzeptes vor. Im Mittelpunkt steht die Frage, wie sich Dessau-Roßlau in den kommenden Jahren entwickeln soll. Herausforderungen wie der Bevölkerungsrückgang, die zunehmende Überalterung der Gesellschaft und Wohnungsleerstände sind nach wie vor aktuell. Gleichzeitig sind im Laufe der Zeit weitere Themen hinzugekommen, die künftig berücksichtigt werden müssen.
2: Gerade durch die Pandemie bedingt ist vielen auch bewusst geworden, dass das Thema Digitalisierung, Onlinehandel, eine andere Art von Daseinsvorsorge, eine andere Art von Arbeiten und Wohnen, beispielsweise das Thema Homeoffice, die Leute auch bewegt. Also wie geht man auch mit dem Thema Natur um, wie geht man mit dem Thema Kultur um? Und das sind Sachen, die die Stadt in ihrem Wirken, in ihrem Ordnen von Funktionen, im Ordnen von Schulen, von Kitas maßgeblich mit beeinflussen. Und darauf eine Antwort zu geben, dass der Bürger und Bürgerinnen auch erkennen können, wie bereitet sich die Stadt eigentlich bis 2040 genau auf diese Herausforderungen vor, dafür haben wir das INSEC gemacht.
1: Um den Bürgern einen einfachen Einstieg in das Thema zu ermöglichen, ist der Entwurf seit dem 16. Juni auf der Internetseite der Stadt zu sehen. Dort können sich Interessierte über die Inhalte informieren. Darüber hinaus wird es einen Bürgerdialog geben und der Entwurf wird öffentlich ausgelegt.
2: Vom 16.06. bis zum 24. August besteht diese Möglichkeit, über das Internet sich da sehr umfassend zu informieren, aber auch in diesen Prozess mit einzubringen. Anregungen, Hinweise an die Stadtverwaltung zu richten, aber auch Bedenken zu äußern, wenn etwas noch nicht Berücksichtigung gefunden hat, also sowas auch zu äußern. Und dann gibt es eine Informationsveranstaltung am 29. Juli im Bauhausmuseum um 18 Uhr, wo die Bürgerinnen und Bürger eingeladen sind, aber auch Vereine, Verbände, Unternehmer, Wirtschaft, Kulturschaffende, die gerne ins Bauhausmuseum kommen können, sich darüber informieren, was haben wir mit dem INSEC-Entwurf parat an Antworten. Und welche Möglichkeiten gibt es, sich in den weiteren Stadtentwicklungsprozess auch einzubringen?
1: Bei der Veranstaltung soll es darum gehen, welche Schwerpunkte im neuen INSEC gesetzt werden sollen. Auch die Bundesgartenschau, die im Jahr 2035 stattfinden soll, spielt dabei eine Rolle.
3: Das integrierte Stadtentwicklungskonzept ist ja ein Gesamtkonzept, wo wir versuchen, verschiedene Themenfelder zusammenzudenken. Wohnen, Freizeit, Kultur, Wirtschaft. Und wir sehen gerade die BUGA hier auch für viele Prozesse, die wir strategisch vorhaben für die Stadtentwicklung bis 2040, auch als ein Beschleuniger, als ein Katalysator. Und insofern finden Sie dann im integrierten Stadtentwicklungskonzept auch BUGA-Maßnahmen wieder, die einfach zeigen, inwiefern strategische Ziele der Stadtentwicklung bis 2040 auch über die BUGA erreicht werden sollen.
1: Die Stadt lädt alle Interessierten herzlich ein, am 29. Juni um 18 Uhr ins Bauhausmuseum Dessau zu kommen, sich zu informieren und Fragen zu stellen.
0: In den Monaten April und Mai 2026 besuchten insgesamt 49.388 Menschen die Einrichtung der Stiftung Bauhaus Dessau. Im Vergleich zum selben Zeitraum des Jahres 2025 entspricht das einem Plus von 20,5%. Besonders positiv entwickelten sich die ersten beiden Monate nach der Eröffnung der großen Jubiläumsausstellungen. Allein im Mai 2026 wurden 25.176 Besucher gezählt. Damit lag der Monat über dem Vorjahreswert von 22.530. Auch das Bauhausgebäude selbst zeigte

0: von Januar bis Mai eine starke Entwicklung mit einem Zuwachs von 33% im Jahresvergleich und insgesamt 24.429 Besuchern. Das Bauhaus Museum Dessau verzeichnete fast 24.800 Besucher. Die Meisterhäuser kamen auf ca. 23.300 Besucher und hielten damit ebenfalls ein konstant hohes Niveau. Seit dem 19. Juni gibt es in der Orangerie im Georgium eine Sonderausstellung zum Bauhausschüler Fritz Winter. Er gilt als einer der bedeutendsten Maler abstrakter Kunst in Deutschland. 50 Jahre nach seinem Tod und anlässlich des Bauhausjubiläums wollen die Anhaltische Gemäldegalerie und der Anhaltische Kunstverein an den Künstler erinnern.
1: Am Bauhaus lernten zahlreiche bekannte Künstler. Einer von ihnen war der 1905 geborene Fritz Winter, der als einer der bedeutendsten abstrakten Künstler Deutschlands gilt und ab 1927 an der Dessauer Kunstschule tätig war. Verschiedene Ausstellungen gab es über ihn bereits in der Stadt. Nun hat die Anhaltische Gemäldegalerie zusammen mit dem Anhaltischen Kunstverein den Bauhausmaler aus gegebenem Anlass erneut ins Visier genommen.
2: Mit unserer Fritz-Winter-Ausstellung passen wir uns ja ganz bewusst in das Bauhausjubiläum ein, weil eben Fritz Winter ein Maler ist, der am Bauhaus einerseits ausgebildet wurde und andererseits diese Zeit am Bauhaus für seine spätere Karriere auch sehr wichtig gewesen ist. Das heißt, man ihn immer auch als eine Art von Bauhausmaler wahrgenommen hat, deshalb auch dieser Titel Fritz Winter Bauhausmaler, man ihn sozusagen wirklich damit etikettiert hat, ihn immer auch als Schüler von Paul Klee und Wassily Kandinsky gesehen hat. Interessant ist es, dass er aus relativ einfachen Verhältnissen kommend, also aus einer Bergarbeiterfamilie, dann doch auch einen starken Willen hatte, auch eine große Liebe für die Kunst hatte und dann auch relativ schnell den Weg zum Bauhaus, also eine moderne Kunstschule gefunden hat und selbst auch immer wieder bis zu seinem Lebensende nie aufgehört hat zu experimentieren, sich selbst auszuprobieren und mit einem großen, moralischen Impetus dabei auch, dass er auch sehr unbedingt an seiner Kunst gearbeitet hat und ein sehr vielfältiges Werk hinterlassen hat und damit auch zeigt, wie vielfältig gegenstandslose, also abstrakte Kunst auch sein kann.
1: Seit dem 19. Juni ist die Sonderausstellung Fritz Winter, Bauhausmaler, in der Orangerie im Georgium geöffnet. In ihr wird nicht das komplette Lebenswerk Winters beleuchtet, sondern man hat sich auf einen bestimmten Zeitabschnitt fokussiert.
2: Unser Fokus liegt wirklich auf diesem Etikett Bauhausmaler. Es passt auch sehr gut, dass zwei Gemälde, die sich bei uns in der Anhaltischen Gemäldegalerie befinden, sozusagen wie eine Art Angelpunkte dieser Karriere gesehen werden können, beziehungsweise dieser Geschichte des Malers als Bauhausmaler. Das eine ist ein sehr frühes Gemälde von 1928, das er tatsächlich am Bauhaus gemalt hat und das damals schon von der Anhaltischen Gemäldegalerie angekauft wurde. Und das andere ist ein späteres Gemälde von 1952, als er in der Nachkriegszeit zu einem gefeierten Maler aufgestiegen ist, zu einem der wichtigsten abstrakten Künstler in Deutschland überhaupt.
1: Für die Anhaltische Gemäldegalerie war die Umsetzung der Sonderausstellung nur durch die gemeinsame Arbeit mit dem Anhaltischen Kunstverein möglich. Beide Akteure sind sozusagen auch historisch gesehen genau die richtigen, um solch eine Ausstellung auf die Beine zu stellen.
2: Es ist eigentlich sehr passend, eine Ausstellung über Fritz Winter in dieser Partnerschaft zwischen der Gemäldegalerie und dem Kunstverein durchzuführen, weil diese beiden Institutionen in der Zeit von Fritz Winter in Dessau auch schon zusammengearbeitet haben. Das heißt, die Ausstellungen des Anhaltischen Kunstvereins fanden ab 1927 regelmäßig im Gebäude der Anhaltischen Gemäldegalerie statt. Das war ganz praktisch insofern, dass der Direktor der Gemäldegalerie, Ludwig Grote, gleichzeitig der Vorsitzende des Kunstvereins gewesen ist. Das heißt, der Maler ist mit diesen beiden Institutionen traditionell schon stark verbunden und es war natürlich sehr schön, ihn in diesem Jahr, was gleichzeitig auch sein 50. Todesjahr ist, also er ist 1976 gestorben, dann diese Hommage zu bringen von diesen beiden Einrichtungen, von der Gemäldegalerie, vom Kunstverein, die so stark mit diesem Künstler verbunden sind.
1: Eine Kooperation mit dem Fritz-Winter-Haus Aalen machte die

0: Sonderausstellung möglich. Zudem freut man sich sehr über eine Förderung durch die Hauslage-Stiftung Frankfurt am Main sowie die Ernst-Siemens-Kunststiftung. Geöffnet ist die Ausstellung nun noch bis zum 9. August immer täglich von 12 bis 17 Uhr. Nur dienstags ist sie geschlossen.
1: Ein 41-jähriger Besitzer eines Piaggio-Motorrads meldete der Polizei in Magdeburg den Diebstahl seines Fahrzeugs und übermittelte zugleich GPS-Daten zum mutmaßlichen Standort. Daraufhin leitete die Polizei umgehend Suchmaßnahmen sowie Anwohnerbefragungen im Bereich Zerbst ein. In der Folge konnte das Motorrad im Umfeld des Fischmarktes aufgefunden werden. Das Fahrzeug wurde sichergestellt und kriminaltechnisch untersucht. Der Eigentümer kann sein Motorrad nach Abschluss der Maßnahmen wieder in Empfang nehmen. Mit dieser doch recht guten Nachricht sind wir am Ende unserer Mittwochsausgabe der Zeitnah Nachrichten. Schauen jetzt auf das Wetter und im Anschluss gern noch auf die Meldungen aus der Region. Am Donnerstag ab 18 Uhr melden wir uns aus der Zeitnah Redaktion mit aktuellen Meldungen wieder. Bis dahin, machen Sie es gut und auf Wiedersehen.
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1: Morgen erwartet uns ein heißes Sommerwetter mit Temperaturen bis zu 34 Grad. Die Sonne scheint rund 12 Stunden lang und sorgt für einen überwiegend sonnigen Tag. Dazu weht ein leichter Westwind. Auch in den folgenden Tagen bleibt das Wetter hochsommerlich. Zu Hitzegewittern sollte es nicht kommen.

0: Die Firma Bayer erreichte einen monumentalen Meilenstein. Der am 25. Oktober 1991 errichtete Standort in Bitterfeld produzierte am Montag, dem 15. Juli 2026, im Beisein von Vorstandsvorsitzenden der Bayer AG, Bill Anderson, und dem Ministerpräsident des Landes Sachsen-Anhalt, Sven Schulze, seine 168-milliardenste Tablette. Bei der gesamten Menge an Aspirin hat theoretisch jeder Mensch auf der Welt mindestens einmal eine Schachtel mit Tabletten von uns in der Hand gehalten, bemerkte die dreijährige Chefin Dr. Andrea Heim. Diese Zahlen wurden aber nicht durch bloßes Stagnieren erreicht, denn die Firma passte sich im Laufe der 34 Jahre Bestehen immer wieder an den Markt sowie den Bedürfnissen der Kunden an.
1: Ich würde sagen, wir haben wahrscheinlich die größte Veränderung durchgemacht, die Bayer Bitterfeld in diesen mehr als 30 Jahren ihres Bestehens genommen hat. Der Standort wurde mal gegründet mit dem Ziel, sehr, sehr große Volumen zu produzieren, also sehr große Chargen. Und das ist das, was der Markt schon lange nicht mehr möchte. Unsere Kunden möchten gern mit kleinen Chargen in hoher Frequenz beliefert werden. Und unsere Aufstellung, die Art, wie wir gearbeitet haben, hat dazu nicht mehr gepasst. Stellen Sie sich vor, in der pharmazeutischen Produktion war es immer üblich, die Herstellung der Tablettenmischungen und das Herstellen der Tabletten und das Verpacken der Tabletten voneinander zu trennen. Und wir haben eine Transformation durchgemacht, in der wir uns stattdessen entlang der Produktproduktionslinie aufgestellt haben. Das heißt, ein Produktionsteam macht jetzt seine eigene Mischung, macht daraus Tabletten und verpackt diese dann. Und bei der Gelegenheit haben wir halt geschaut, wie können wir möglichst kleinere Chargen produzieren, ohne dass die hinterher mehr kosten.
0: Alleine der Standort in Bitterfeld beschäftigt momentan 470 Mitarbeiter und 25 Azubis. Wenn das kein Zeichen von Zukunft ist, dann vielleicht die Erweiterung der produzierten Produkte? Denn der Standort in Bitterfeld erweitert auch hier sein Portfolio. Und Dr. Andrea Heim

0: nannte uns dazu eindrucksvolle Nummern.
1: Also Bayer Bitterfeld fluktuiert zwischen 400 und 500 Mitarbeitern ungefähr in den letzten 10 Jahren. Im Moment sind es 470 Mitarbeiter. Das inkludiert 25 Azubis, verteilt über die 3 Ausbildungsjahre. Und die Fluktuation kommt immer dadurch zustande, wie die Bedarfe so aussehen. Also und wie die Verkäufe auch aussehen. Wir haben uns darum beworben, neue Produkte nach Bitterfeld zu bringen und haben seit September im letzten Jahr jetzt auch Renny im Portfolio und erwarten da noch weit, dass wir noch weitere Artikel, also Renny-Produkt für andere Länder in unser Portfolio aufnehmen können, mit der Chance auf 20 Millionen Fallschachteln zusätzlich zu unserem jetzigen Volumen.
0: Doch nicht nur die Entwicklung des Bitterfelder Standortes sieht gut aus. Denn der Eindruck des Ministerpräsidenten Sven Schulze fällt auch positiv aus. Mit seinem Ziel, Sachsen-Anhalt zu einem größeren Pharma-Standort zu machen, ist die Erfolgsgeschichte der Produktionsstätte im Chemiepark Bivo ein glänzendes Beispiel.
2: Ich habe ja vor kurzem angekündigt, dass ich Sachsen-Anhalt weiter ausbauen möchte zu einem noch größeren Pharma-Standort. Und da zählt Bayer dazu. Und der Vorstand hat mir heute auch nochmal gesagt, dass er hier in Bitterfeld, in Sachsen-Anhalt, auf Menschen trifft, auch auf Verantwortliche in der Politik trifft, die schnell auch Lösungen mit umsetzen. Mir geht es darum, dass wir in der Zukunft noch mehr auch Standorte wie hier Bayer in Bitterfeld haben. Wir sind schon gut im Land und es gab halt eine sehr gute Rückmeldung auch zu unserer gemeinsamen Zusammenarbeit.
0: 168 Milliarden produzierte Aspirintabletten, Millioneninvestitionen und neue Produkte am Standort. Bayer Bitterfeld blickt auf eine beeindruckende Entwicklung zurück. Gleichzeitig zeigt der jüngste Meilenstein, dass die Erfolgsgeschichte noch lange nicht zu Ende geschrieben ist. Mit modernisierten Anlagen, optimierten Prozessen und weiteren Wachstumsperspektiven bleibt der Standort ein wichtiger Motor für die Pharmaindustrie in Sachsen-Anhalt. Das große Finale stand an. Am 20. Juni wurde die Thomas-Münzer-Kampfbahn in Gröbzig zum Schauplatz des Abschlussspiels des Reservepokals Abi. Die zweite des SV Blau-Weiß Schortewitz gegen die zweite der SG 1984 Reppichau. Wer die Historie zwischen den Mannschaften kennt, weiß, dass Reppichau als klarer Favorit in das Finale hineingeht. Aber vielleicht war es dieses Spiel, wo Schortewitz den Sieg holt? Wir schauen ins Geschehen rein. Die ersten Minuten verliefen so, wie man es sich hätte denken können. Reppichau findet sich eher ins Spiel ein und wird schnell gefährlich. In der 10. Spielminute die erste Chance. Bernhard an Ehrenberg und er holt das Führungstor rein. Doch das scheint die Jungs im Blau erweckt zu haben. Nach der 10. stählern die Schortewitzer ihren Angriff als auch ihre Verteidigung. Reppichau wird der Spielablauf sehr schwer gemacht. Und der Wiesbeller wird gleich mehrfach auf die Probe gestellt. Doch dann die erste Gelbe für Reppichau in dieser Partie. Das Resultat? Ein Freistoß für Schortewitz. Hier fliegt der Ball gegen die Latte vom Tor und beim Abprall gegen die Hand von Ritze. Es wird abgepfiffen und Ritze bekommt eine Gelbe wegen Handspiel, Schortewitz ein Elfmeter. Tiede tritt an und verschwendet die Chance nicht. Der Ausgleich in der 20. Spielminute, das 1:1. Schortewitz bricht im Spielverlauf immer wieder aus und stürmt Richtung Tor. Vor allem Osman Dieber findet sich oft im Zweikampf gegen De Wiesbeler. Vorerst jedoch ohne ordentlichen Abschluss. In der 38. Spielminute pariert De Wiesbeler den Ball prachtvoll. Der daraus resultierende Eckball jedoch kommt wie aus einem Bilderbuch. Günther setzt ab und Künstler mit einem exemplarischen Kopfball holt seinem Team die Führung, das 2:1. Bis zur Halbzeit kommen noch ein paar Flanken vom Mittelfeld an Dieber, jedoch fehlt der Abschluss immer noch. In der Halbzeit steht Schortewitz jedoch deutlich besser da, als es bestimmt manch einer gedacht hätte. Doch der Beginn der zweiten Hälfte läuft etwas anders. Reppichau wieder sofort im Spielgeschehen und Schortewitz findet sich größtenteils in der Defensive wieder. Reppichau bleibt bedroht.

0: bedrohlich, doch Schottewitz will nichts zulassen. 53. Spielminute, hier fällt noch eine gelbe für Reppichau, diesmal für Johannes. 5 Minuten später kommt ein Foul seitens Johannes, der Unparteiische gibt hierfür die gelb-rote. Reppichau für den Rest des Spiels im Nachteil. Doch in der 61. fällt die nächste Karte. Diesmal eine rote an Reppichau, die ging an Berger. Mit 2 Spielern im Nachteil wird es verdammt hart für Reppichau, den Rest des Spiels zu bestehen. Schottewitz wittert den Sieg und Diva liefert sich weiter Duelle mit de Wiesbeller. Aber allmählich verzweifeln die Fans des Stürmers. Nach 10 Versuchen muss doch mal endlich einer reingehen. Aber vielleicht geht der Wunsch noch in Erfüllung. Sitte im Sturm in Kombination mit Diva. Sitte sieht die Gelegenheit und gibt ab. Und endlich Diva mit dem 3:1. Die Fans von Schottewitz explodieren förmlich vor Freude. Außer einer gelben Karte für Reppichau und einer gelb-roten für Schottewitz passiert hier nicht mehr viel. Diva kommt noch einmal durch, aber ändert am Endstand nichts und damit ist es besiegelt. 3:1. Damit gewinnt Schottewitz den Reservepokal Abi und besiegt einen Gegner, der sie bis auf die Knochen getestet hat.
1: Ja, wenn man in so einem Pokalfinale ist, möchte man es natürlich auch gewinnen. Dass das Pokal seine eigenen Gesetze hat, das weiß jeder. Dass das heute hier schwer wird, dass das kein eindeutiger Sieg für euch enden wird, das war auch klar. Wir waren klar der Favorit. Aber die Schottewitz haben Kampf dagegen gesetzt. Das haben wir vorher gewusst. Und das war eigentlich ein Spiel auf Augenhöhe. Aber in meinen Augen hat das halt das Schiedsrichterteam nachher entschieden mit der roten Karte für uns. Die im Leben keine rote Karte ist, bei uns genau vor der Trainerbank. Da bin ich sehr enttäuscht vom Schiedsrichterteam, aber das ist halt nicht zu ändern. Es ist Amts gegeben und das war für mich der Knackpunkt im Spiel. Ja, so lange war es auf Augenhöhe und wir waren dran. Und dann ist das Spiel dem Schiedsrichter komplett entgleist. Ja, ich weiß jetzt ja auch nicht mehr, wie viel Gelb, Rot und Rote das am Ende nachher waren, aber nicht eines Finales würdig die Schiedsrichter, meiner Meinung nach. Sehr enttäuscht vom Schiedsrichter. Hatte immer ein gutes Verhältnis zu beiden. Also, der Max Müller hier drüben an der Außenlinie hatte ich ja nicht unmittelbar bei den anderen. Aber egal, Glückwunsch trotzdem an Schottewitz. Die haben sich das erkämpft im Endeffekt. Haben sich dann auch den Finalsieg verdient. Glückwunsch nach Schottewitz. Schöne Party und wir sind halt der lachende, nicht der lachende Zweite heute. Ja. Leider. Aber es geht weiter im Fußball. Wir haben trotzdem eine gute Saison gespielt mit der Truppe. Tut mir um die Jungs leid. Dass der Schiri so ein Spiel so entgleist, aber ist halt leider so.
2: Ja, also die ersten 20 Minuten, muss ich sagen, war wirklich auch dominierend. Hat auch mehr Spielanteile gehabt, hat das Spiel schön verlagert über die Außen. Sind natürlich mit einem 1-0 in Führung gegangen. Und ich muss aber dazu sagen, die Trinkpause hat uns sehr geholfen. Ja, das war so wie so ein kleiner Knack. Und mit nach Standard sind wir natürlich sehr schön zurückgekommen. Daraus erfolgte ein Elfmeter, was uns zugute kam. Und dann haben wir natürlich den Flow mitgenommen und sind natürlich ins Spiel reingekommen. Und das war für uns sehr gut. Also. Ich bin sehr emotional. Weil ich viele Jungs habe. In der ersten und zweiten Männermannschaft, die mir persönlich sehr ans Herz gewachsen sind. Und ich muss dazu sagen, ist eigentlich sensationell. Die ganze Saison, die gelaufen ist, schade für die zweite Männermannschaft, dass es zum Schluss in der Liga nicht gereicht hat, ist sehr, sehr traurig. Aber wie gesagt, die haben natürlich mit dem Pokalsieg nochmal alles rausgerissen. Und deswegen, das war voll und ganz verdient. Wir sind einmal, wie gesagt, die erste und die zweite Männermannschaft. Wir sind Blau-Weiß-Schottewitz und das funktioniert über die ganze Saison. Und das geht nur.

0: Schön, dass Sie eingeschaltet haben und damit herzlich willkommen an diesem Mittwoch zu den zeitnahen Nachrichten hier auf RAN 1. Nach mehr als 500 Kilometern auf dem Fahrrad sind am 12. Juni 10 Kameraden der Berufsfeuerwehr Ludwigshafen in Dessau-Roßlau eingetroffen. Gestartet waren sie bereits am Dienstag und legten auf ihrer Tour täglich rund 125 Kilometer zurück. Für die sportlich ambitionierten Feuerwehrleute ist eine solche Strecke jedoch keine Premiere. Bereits mehrfach radelten sie erfolgreich in ihre französische Partnerstadt Lorient und bewältigten dabei jeweils rund 1000 Kilometer. An der Feuerwache wurden die Gäste vom Amtsleiter der Feuerwehr Dessau-Roßlau, Martin Müller, begrüßt. Nach der Reinigung der Fahrräder und einer wohlverdienten Dusche klang der Anreisetag bei einem gemeinsamen Abendessen mit den Dessau-Roßlauer Kameraden aus. Am Samstag stand ein Besichtigungsprogramm auf dem Plan, gemeinsam mit dem Dessauer Kameraden Stefan Neubauer und dem städtischen Ansprechpartner für Städtepartnerschaften, Ralf Schüler, erkundeten die Gäste vom Rathaus aus zahlreiche Sehenswürdigkeiten der Stadt. Dabei wurden auch Orte besucht, die viele der Ludwigshafener noch gut aus den Hochwassereinsätzen der Jahre 2002 und 2013 kannten, an denen sie die Feuerwehr Dessau-Roßlau tatkräftig unterstützt hatten. Eine weitere Stadtführung übernahm Ehrenstadtwehrleiter Olaf Braun, der die Partnerschaft der beiden Feuerwehren seit ihren Anfängen begleitet. Am Sonntag traten die Gäste die Heimreise an. Im Gepäck viele neue Eindrücke und schöne Erinnerungen an den Besuch in ihrer Partnerstadt. Für das INSEC 2040 findet nun der erste Bürgerdialog statt. Der Entwurf des Stadtentwicklungskonzepts ist fertiggestellt und wird öffentlich ausgelegt. Im Mittelpunkt der Veranstaltung steht die Frage, welche Schwerpunkte die Stadt bis zum Jahr 2040 setzen soll. Bürger können sich informieren und eigene Ideen sowie Vorschläge einbringen. Darüber informierte ein Pressegespräch der Stadt.
1: Es wurde wieder Zeit, die Zukunftspläne der Stadt festzulegen. In einem Pressegespräch der Stadt am 18. Juni wurde über den aktuellen Stand des INSEC 2040 informiert. Bereits 2013 wurde in Dessau-Roßlau das erste integrierte Stadtentwicklungskonzept erarbeitet und bis 2025 ausgerichtet.
2: Wenn man sich in das alte INSEC nochmal reinliest, kann man feststellen, da waren ca. 89 Leitprojekte drin und davon sind gut 50 Maßnahmen

0: neuen Stadtentwicklungskonzeptes vor. Im Mittelpunkt steht die Frage, wie sich Dessau-Roßlau in den kommenden Jahren entwickeln soll. Herausforderungen wie der Bevölkerungsrückgang, die zunehmende Überalterung der Gesellschaft und Wohnungsleerstände sind nach wie vor aktuell. Gleichzeitig sind im Laufe der Zeit weitere Themen hinzugekommen, die künftig berücksichtigt werden müssen.
1: Gerade durch die Pandemie bedingt ist vielen auch bewusst geworden, dass das Thema Digitalisierung, Onlinehandel, eine andere Art von Daseinsvorsorge, eine andere Art von Arbeiten und Wohnen, beispielsweise das Thema Homeoffice, die Leute auch bewegt. Also wie geht man auch mit dem Thema Natur um, wie geht man mit dem Thema Kultur um? Und das sind Sachen, die die Stadt in ihrem Wirken, in ihrem Ordnen von Funktionen, im Ordnen von Schulen, von Kitas maßgeblich mit beeinflussen. Und darauf eine Antwort zu geben, dass der Bürger und Bürgerinnen auch erkennen können, wie bereitet sich die Stadt eigentlich bis 2040 genau auf diese Herausforderungen vor, dafür haben wir das INSEC gemacht.
0: Um den Bürgern einen einfachen Einstieg in das Thema zu ermöglichen, ist der Entwurf seit dem 16. Juni auf der Internetseite der Stadt zu sehen. Dort können sich Interessierte über die Inhalte informieren. Darüber hinaus wird es einen Bürgerdialog geben und der Entwurf wird öffentlich ausgelegt.
1: Vom 16.06. bis zum 24. August besteht diese Möglichkeit über das Internet, sich da sehr umfassend zu informieren, aber auch in diesen Prozess mit einzubringen. Anregungen, Hinweise an die Stadtverwaltung zu richten, aber auch Bedenken zu äußern, wenn etwas noch nicht Berücksichtigung gefunden hat, also sowas auch zu äußern. Und dann gibt es eine Informationsveranstaltung am 29. Juli im Bauhausmuseum um 18 Uhr. Wo die Bürgerinnen und Bürger eingeladen sind, aber auch Vereine, Verbände, Unternehmer, Wirtschaft, Kulturschaffende, die gerne ins Bauhausmuseum kommen können, sich darüber informieren, was haben wir mit dem INSEC-Entwurf parat an Antworten und welche Möglichkeiten gibt es, sich in den weiteren Stadtentwicklungsprozess auch einzubringen.
0: Bei der Veranstaltung soll es darum gehen, welche Schwerpunkte im neuen INSEC gesetzt werden sollen. Auch die Bundesgartenschau, die im Jahr 2035 stattfinden soll, spielt dabei eine Rolle.
2: Das integrierte Stadtentwicklungskonzept ist ja ein Gesamtkonzept, wo wir versuchen, verschiedene Themenfelder zusammenzudenken. Wohnen, Freizeit, Kultur, Wirtschaft. Und wir sehen gerade die BUGA hier auch für viele Prozesse, die wir strategisch vorhaben für die Stadtentwicklung bis 2040, auch als ein Beschleuniger, als ein Katalysator. Und insofern finden Sie dann im integrierten Stadtentwicklungskonzept auch BUGA-Maßnahmen wieder, die einfach zeigen, inwiefern strategische Ziele der Stadtentwicklung bis 2040 auch über die BUGA erreicht werden sollen.
0: Die Stadt lädt alle Interessierten herzlich ein, am 29. Juni um 18 Uhr ins Bauhausmuseum Dessau zu kommen, sich zu informieren und Fragen zu stellen.
3: In den Monaten April und Mai 2026 besuchten insgesamt 49.388 Menschen die Einrichtung der Stiftung Bauhaus Dessau. Im Vergleich zum selben Zeitraum des Jahres 2025 entspricht das einem Plus von 20,5%. Besonders positiv entwickelten sich die ersten beiden Monate nach der Eröffnung der großen Jubiläumsausstellungen. Allein im Mai 2026 wurden 25.176 Besucher gezählt. Damit lag der Monat über dem Vorjahreswert von 22.530. Auch das Bauhausgebäude selbst zeigte von Januar bis Mai eine starke Entwicklung mit einem Zuwachs von 33% im Jahresvergleich und insgesamt 24.429 Besuchern. Das Bauhausmuseum Dessau verzeichnete fast 24.800 Besucher, die Meisterhäuser kamen auf ca. 23.300 Besucher und hielten damit ebenfalls ein konstant hohes Niveau. Seit dem 19. Juni gibt es in der Orangerie im Georgium eine Sonderausstellung zum Bauhausschüler Fritz Winter. Er gilt als einer der bedeutendsten Maler abstrakter Kunst in Deutschland. 50 Jahre nach seinem Tod und anlässlich des Bauhausjubiläums

0: wollen die Anhaltische Gemäldegalerie und der Anhaltische Kunstverein an den Künstler erinnern.
1: Am Bauhaus lernten zahlreiche bekannte Künstler. Einer von ihnen war der 1905 geborene Fritz Winter, der als einer der bedeutendsten abstrakten Künstler Deutschlands gilt und ab 1927 an der Dessauer Kunstschule tätig war. Verschiedene Ausstellungen gab es über ihn bereits in der Stadt. Nun hat die Anhaltische Gemäldegalerie zusammen mit dem Anhaltischen Kunstverein den Bauhausmaler aus gegebenem Anlass erneut ins Visier genommen.
2: Mit unserer Fritz-Winter-Ausstellung passen wir uns ja ganz bewusst in das Bauhausjubiläum ein, weil eben Fritz Winter ein Maler ist, der am Bauhaus einerseits ausgebildet wurde und andererseits diese Zeit am Bauhaus für seine spätere Karriere auch sehr wichtig gewesen ist. Das heißt, man ihn immer auch als eine Art von Bauhausmaler wahrgenommen hat. Deshalb auch dieser Titel Fritz Winter Bauhausmaler, man ihn sozusagen wirklich damit etikettiert hat, ihn immer auch als Schüler von Paul Klee und Wassily Kandinsky gesehen hat. Interessant ist es, dass er aus relativ einfachen Verhältnissen kommend, also aus einer Bergarbeiterfamilie, dann doch auch einen starken Willen hatte, auch eine große Liebe für die Kunst hatte und dann auch relativ schnell den Weg zum Bauhaus, also eine moderne Kunstschule gefunden hat und selbst auch immer wieder bis zu seinem Lebensende nie aufgehört hat zu experimentieren, sich selbst auszuprobieren und mit einem großen, moralischen Impetus dabei auch, dass er auch sehr unbedingt an seiner Kunst gearbeitet hat und ein sehr vielfältiges Werk hinterlassen hat und damit auch zeigt, wie vielfältig gegenstandslose, also abstrakte Kunst auch sein kann.
1: Seit dem 19. Juni ist die Sonderausstellung Fritz Winter, Bauhausmaler in der Orangerie im Georgium geöffnet. In ihr wird nicht das komplette Lebenswerk Winters beleuchtet, sondern man hat sich auf einen bestimmten Zeitabschnitt fokussiert.
2: Unser Fokus liegt wirklich auf diesem Etikett Bauhausmaler. Es passt auch sehr gut, dass zwei Gemälde, die sich bei uns in der Anhaltischen Gemäldegalerie befinden, sozusagen wie eine Art Angelpunkte dieser Karriere gesehen werden können, beziehungsweise dieser Geschichte des Malers als Bauhausmaler. Das eine ist ein sehr frühes Gemälde von 1928, das er tatsächlich am Bauhaus gemalt hat und das damals schon von der Anhaltischen Gemäldegalerie angekauft wurde. Und das andere ist ein späteres Gemälde von 1952, als er in der Nachkriegszeit zu einem gefeierten Maler aufgestiegen ist, zu einem der wichtigsten abstrakten Künstler in Deutschland überhaupt.
1: Für die Anhaltische Gemäldegalerie war die Umsetzung der Sonderausstellung nur durch die gemeinsame Arbeit mit dem Anhaltischen Kunstverein möglich. Beide Akteure sind sozusagen auch historisch gesehen genau die richtigen, um solch eine Ausstellung auf die Beine zu stellen.
2: Es ist eigentlich sehr passend, eine Ausstellung über Fritz Winter in dieser Partnerschaft zwischen der Gemäldegalerie und dem Kunstverein durchzuführen, weil diese beiden Institutionen in der Zeit von Fritz Winter in Dessau auch schon zusammengearbeitet haben. Das heißt, die Ausstellungen des Anhaltischen Kunstvereins fanden ab 1927 regelmäßig im Gebäude der Anhaltischen Gemäldegalerie statt. Das war ganz praktisch insofern, dass der Direktor der Gemäldegalerie, Ludwig Grote, gleichzeitig der Vorsitzende des Kunstvereins gewesen ist. Das heißt, der Maler ist mit diesen beiden Institutionen traditionell schon stark verbunden und es war natürlich sehr schön, ihn in diesem Jahr, was gleichzeitig auch sein 50. Todesjahr ist, also er ist 1976 gestorben, dann diese Hommage zu bringen von diesen beiden Einrichtungen, von der Gemäldegalerie, vom Kunstverein, die so stark mit diesem Künstler verbunden sind.
1: Eine Kooperation mit dem Fritz-Winter-Haus Aalen machte die Sonderausstellung möglich. Zudem freut man sich sehr über eine Förderung durch die Hauslage-Stiftung Frankfurt am Main sowie die Ernst-Siemens-Kunststiftung. Geöffnet ist die Ausstellung nun noch bis zum 9. August immer täglich von 12 bis 17 Uhr. Nur dienstags ist sie geschlossen.
0: Ein 41-jähriger Besitzer eines Piaggio-Motorrads meldete der Polizei in Magdeburg den Diebstahl seines Fahrzeugs und übermittelte zugleich GPS-Daten zum mutmaßlichen Standort. Daraufhin leitete die Polizei umgehend Suchmaßnahmen sowie Anwohnerbefragungen im Bereich Zerbst ein. In der Folge konnte das Motorrad im Umfeld des Fischmarktes aufgefunden werden. Das Fahrzeug wurde sichergestellt und kriminaltechnisch untersucht. Der Eigentümer kann sein Motorrad nach Abschluss der Maßnahmen wieder in Empfang nehmen. Mit dieser doch recht guten Nachricht sind wir am Ende unserer Mittwochsausgabe der Zeitnahen Nachrichten. Schauen jetzt auf das Wetter und im Anschluss gern noch auf die Meldungen aus der Region. Am Donnerstag ab 18 Uhr melden wir uns aus der Zeitnahen Redaktion mit aktuellen Meldungen wieder. Bis dahin, machen Sie es gut und auf Wiedersehen.
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1: Morgen erwartet uns ein heißes Sommerwetter mit Temperaturen bis zu 34 Grad. Die Sonne scheint rund 12 Stunden lang und sorgt für einen überwiegend sonnigen Tag. Dazu weht ein leichter Westwind. Auch in den folgenden Tagen bleibt das Wetter hochsommerlich. Zu Hitzegewittern sollte es nicht kommen.

0: Die Firma Bayer erreichte einen monumentalen Meilenstein. Der am 25. Oktober 1991 errichtete Standort in Bitterfeld produzierte am Montag, dem 15. Juli 2026, im Beisein von Vorstandsvorsitzenden der Bayer AG, Bill Anderson, und dem Ministerpräsident des Landes Sachsen-Anhalt, Sven Schulze, seine 168-milliardenste Tablette. Bei der gesamten Menge an Aspirin hat theoretisch jeder Mensch auf der Welt mindestens einmal eine Schachtel mit Tabletten von uns in der Hand gehalten, bemerkte die dreijährige Chefin Dr. Andrea Heim. Diese Zahlen wurden aber nicht durch bloßes Stagnieren erreicht, denn die Firma passte sich im Laufe der 34 Jahre Bestehen immer wieder an den Markt sowie den Bedürfnissen der Kunden an.
1: Ich würde sagen, wir haben wahrscheinlich die größte Veränderung durchgemacht, die Bayer Bitterfeld in diesen mehr als 30 Jahren ihres Bestehens genommen hat. Der Standort wurde mal gegründet mit dem Ziel, sehr, sehr große Volumen zu produzieren, also sehr große Chargen. Und das ist das, was der Markt schon lange nicht mehr möchte. Unsere Kunden möchten gern mit kleinen Chargen in hoher Frequenz beliefert werden. Und unsere Aufstellung, die Art, wie wir gearbeitet haben, hat dazu nicht mehr gepasst. Stellen Sie sich vor, in der pharmazeutischen Produktion war es immer üblich, die Herstellung der Tablettenmischungen und das Herstellen der Tabletten und das Verpacken der Tabletten voneinander zu trennen. Und wir haben eine Transformation durchgemacht, in der wir uns stattdessen entlang der Produktproduktionslinie aufgestellt haben. Das heißt, ein Produktionsteam macht jetzt seine eigene Mischung, macht daraus Tabletten und verpackt diese dann. Und bei der Gelegenheit haben wir halt geschaut, wie können wir möglichst kleinere Chargen produzieren, ohne dass die hinterher mehr kosten.
0: Alleine der Standort in Bitterfeld beschäftigt momentan 470 Mitarbeiter und 25 Azubis. Wenn das kein Zeichen von Zukunft ist, dann vielleicht die Erweiterung der produzierten Produkte? Denn der Standort in Bitterfeld erweitert auch hier sein Portfolio. Und Dr. Andrea Heim nannte uns dazu eindrucksvolle Nummern.
1: Also Bayer Bitterfeld fluktuiert zwischen 400 und 500 Mitarbeitern ungefähr in den letzten 10 Jahren. Im Moment sind es 470 Mitarbeiter. Das inkludiert 25 Azubis, verteilt über die 3 Ausbildungsjahre. Und die Fluktuation kommt immer dadurch zustande, wie die Bedarfe so aussehen. Also und wie die Verkäufe auch aussehen. Wir haben uns darum beworben, neue Produkte nach Bitterfeld zu bringen und haben seit September im letzten Jahr jetzt auch Renny im Portfolio und erwarten da noch weit, dass wir noch weitere Artikel, also Renny-Produkt für andere Länder in unser Portfolio aufnehmen können, mit der Chance auf 20 Millionen Fallschachteln zusätzlich zu unserem jetzigen Volumen.
0: Doch nicht nur die Entwicklung des Bitterfelder Standortes sieht gut aus. Denn der Eindruck des Ministerpräsidenten Sven Schulze fällt auch positiv aus. Mit seinem Ziel, Sachsen-Anhalt zu einem größeren Pharma-Standort zu machen, ist die Erfolgsgeschichte der Produktionsstätte im Chemiepark Bivo ein glänzendes Beispiel.
2: Ich habe ja vor kurzem angekündigt, dass ich Sachsen-Anhalt weiter ausbauen möchte zu einem noch größeren Pharma-Standort. Und da zählt Bayer dazu. Und der Vorstand hat mir heute auch nochmal gesagt, dass er hier in Bitterfeld, in Sachsen-Anhalt, auf Menschen trifft, auch auf Verantwortliche in der Politik trifft, die schnell auch Lösungen mit umsetzen. Mir geht es darum, dass wir in der Zukunft noch mehr auch Standorte wie hier Bayer in Bitterfeld haben. Wir sind schon gut im Land und es gab halt eine sehr gute Rückmeldung auch zu unserer gemeinsamen Zusammenarbeit.
0: 168 Milliarden produzierte Aspirintabletten, Millionen Investitionen und neue Produkte am Standort. Bayer Bitterfeld blickt auf eine beeindruckende Entwicklung zurück. Gleichzeitig zeigt der jüngste Meilenstein, dass die Erfolgsgeschichte noch lange nicht zu Ende geschrieben ist. Mit modernisierten Anlagen, optimierten Prozessen und weiteren Wachstumsperspektiven bleibt der Standort ein wichtiger Motor für die Pharmaindustrie in Sachsen-Anhalt. Das große Finale stand an. Am 20. Juni wurde die Thomas-Münzer-Kampfbahn in Gröbzig zum Schauplatz des Abschlussspiels des Reservepokals Abi. Die zweite des SV Blau-Weiß Schottewitz gegen die zweite der SG 1984 Reppichau. Wer die Historie zwischen den Mannschaften kennt, weiß, dass Reppichau als klarer Favorit in das Finale hineingeht. Aber vielleicht war es dieses Spiel, wo Schortewitz den Sieg holt. Wir schauen ins Geschehen rein. Die ersten Minuten verliefen so, wie man es sich hätte denken können. Reppichau findet sich eher ins Spiel ein und wird schnell gefährlich. In der 10. Spielminute die erste Chance. Bernhard an Ehrenberg und er holt das Führungstor rein. Doch das scheint die Jungs im Blau erweckt zu haben. Nach der 10. stehlen die Schortewitzer ihren Angriff als auch ihre Verteidigung. Reppichau wird der Spielablauf sehr schwer gemacht. Und der Wiesbeller wird gleich mehrfach auf die Probe gestellt. Doch dann die erste Gelbe für Reppichau in dieser Partie. Das Resultat? Ein Freistoß für Schortewitz. Hier fliegt der Ball gegen die Latte vom Tor und beim Abprall gegen die Hand von Ritze. Es wird abgepfiffen und Ritze bekommt eine Gelbe wegen Handspiel, Schortewitz ein Elfmeter. Tiede tritt an und verschwendet die Chance nicht. Der Ausgleich in der 20. Spielminute, das 1:1. Schortewitz bricht im Spielverlauf immer wieder aus und stürmt Richtung Tor. Vor allem Osman Dieber findet sich oft im Zweikampf gegen De Wiesbeler. Vorerst jedoch ohne ordentlichen Abschluss. In der 38. Spielminute pariert De Wiesbeler den Ball prachtvoll. Der daraus resultierende Eckball jedoch kommt wie aus einem Bilderbuch. Günther setzt ab und Künstler mit einem exemplarischen Kopfball holt seinem Team die Führung, das 2:1. Bis zur Halbzeit kommen noch ein paar Flanken vom Mittelfeld an Dieber, jedoch fehlt der Abschluss immer noch. In der Halbzeit steht Schortewitz jedoch deutlich besser da, als es bestimmt manch einer gedacht hätte. Doch der Beginn der zweiten Hälfte läuft etwas anders. Reppichau wieder sofort im Spielgeschehen und Schortewitz findet sich größtenteils in der Defensive wieder. Reppichau bleibt bedrohlich, doch Schortewitz will nichts zulassen. 53. Spielminute, hier fällt noch eine Gelbe für Reppichau, diesmal für Johannes. 5 Minuten später kommt ein Foul seitens Johannes, der Unparteiische gibt hierfür die Gelb-Rote. Reppichau für den Rest des Spiels im Nachteil. Doch in der 61. fällt die nächste Karte. Diesmal eine rote an Reppichau, die ging an Berger. Mit 2 Spielern im Nachteil wird es verdammt hart für Reppichau, den Rest des Spiels zu bestehen. Schortewitz wittert den Sieg und Diva liefert sich weiter Duelle mit De Wiesbeller. Aber allmählich verzweifeln die Fans des Stürmers. Nach 10 Versuchen muss doch mal endlich einer reingehen. Aber vielleicht geht der Wunsch noch in Erfüllung. Sitte im Sturm in Kombination mit Diva. Sitte sieht die Gelegenheit und gibt ab. Und endlich Dieber mit dem 3:1. Die Fans von Schortewitz explodieren förmlich vor Freude. Außer einer gelben Karte für Reppichau und einer gelb-roten für Schortewitz passiert hier nicht mehr viel. Dieber kommt noch einmal durch, aber ändert am Endstand nichts und damit ist es besiegelt. 3:1. Damit gewinnt Schortewitz den Reservepokal Abi und besiegt einen Gegner, der sie bis auf die Knochen getestet hat.
3: Ja, wenn man in so einem Pokalfinale ist, möchte man es natürlich auch gewinnen. Dass das Pokal seine eigenen Gesetze hat, das weiß jeder. Dass das heute hier schwer wird, dass das kein eindeutiger Sieg für euch enden wird, das war auch klar. Wir waren klar der Favorit. Aber die Schortewitzer haben Kampf dagegen gesetzt. Das haben wir vorher gewusst. Und das war eigentlich ein Spiel auf Augenhöhe. Aber in meinen Augen hat das halt das Schiedsrichterteam nachher entschieden mit der roten Karte für uns. Die im Leben keine rote Karte ist, bei uns genau vor der Trainerbank. Da bin ich sehr enttäuscht vom Schiedsrichterteam. Aber das ist halt nicht zu ändern. Es ist haben es gegeben und das war für mich der Knackpunkt im Spiel. Ja, so lange war es auf Augenhöhe und wir waren dran. Und, ja, und dann ist das Spiel dem Schiedsrichter komplett entgleist. Ja, mit, ich weiß jetzt ja auch nicht mehr, wie viel Gelb, Rot und Rote das am Ende nachher waren, aber nicht eines Finales würdig, die Schiedsrichter, meiner Meinung nach. Sehr enttäuscht vom Schiedsrichter. Hatte immer ein gutes Verhältnis zu beiden. Also der Max Müller hier drüben an der Außenlinie hatte ich ja nicht unmittelbar, war hier auch einen anderen. Aber egal, Glückwunsch trotzdem an Schottowitz. Die haben sich das erkämpft im Endeffekt. Haben sich dann auch den Finalsieg verdient. Glückwunsch nach Schottowitz. Schöne Party und wir sind halt der lachende, nicht der lachende Zweite heute, ja. Leider. Aber es geht weiter im Fußball. Wir haben trotzdem eine gute Saison gespielt mit der Truppe. Tut mir um die Jungs leid, dass der Schiri so ein Spiel so entgleist, aber ist halt leider so.
4: Ja, also die ersten 20 Minuten, muss ich sagen, war wirklich ja dominierend. Hat auch mehr Spielanteile gehabt, hat das Spiel schön verlagert über die Außen. Sind natürlich mit einem 1-0 in Führung gegangen. Und ich muss aber dazu sagen, die Trinkpause hat uns sehr geholfen. Ja, das war so wie so ein kleiner Knack. Und mit nach Standard sind wir natürlich sehr schön zurückgekommen. Daraus erfolgte ein Elfmeter, was uns zugute kam. Und dann haben wir natürlich den Flow mitgenommen und sind natürlich ins Spiel reingekommen. Und das war für uns sehr gut. Also. Ich bin sehr emotional. Weil ich viele Jungs habe in der ersten und zweiten Männermannschaft, die mir persönlich sehr ans Herz gewachsen sind. Und ich muss dazu sagen, ist eigentlich sensationell. Die ganze Saison, die gelaufen ist, schade für die zweite Männermannschaft, dass es zum Schluss in der Liga nicht gereicht hat, ist sehr, sehr traurig. Aber wie gesagt, die haben natürlich mit dem Pokalsieg nochmal alles rausgerissen. Und deswegen, das war voll und ganz verdient. Wir sind einmal, wie gesagt, die erste in die zweite Männermannschaft. Wir sind Blau-Weiß-Schottowitz und das funktioniert über die ganze Saison. Und das geht nur über soziales Miteinander.

0: Schön, dass Sie eingeschaltet haben und damit herzlich willkommen an diesem Mittwoch zu den zeitnahen Nachrichten hier auf RAN 1. Nach mehr als 500 Kilometern auf dem Fahrrad sind am 12. Juni 10 Kameraden der Berufsfeuerwehr Ludwigshafen in Dessau-Roßlau eingetroffen. Gestartet waren sie bereits am Dienstag und legten auf ihrer Tour täglich rund 125 Kilometer zurück. Für die sportlich ambitionierten Feuerwehrleute ist eine solche Strecke jedoch keine Premiere. Bereits mehrfach radelten sie erfolgreich in ihre französische Partnerstadt Lorient und bewältigten dabei jeweils rund 1000 Kilometer. An der Feuerwache wurden die Gäste vom Amtsleiter der Feuerwehr Dessau-Roßlau, Martin Müller, begrüßt. Nach der Reinigung der Fahrräder und einer wohlverdienten Dusche klang der Anreisetag bei einem gemeinsamen Abendessen mit den Dessau-Roßlauer Kameraden aus. Am Samstag stand ein Besichtigungsprogramm auf dem Plan, gemeinsam mit dem Dessauer Kameraden Stefan Neubauer und dem städtischen Ansprechpartner für Städtepartnerschaften, Ralf Schüler, erkundeten die Gäste vom Rathaus aus zahlreiche Sehenswürdigkeiten der Stadt. Dabei wurden auch Orte besucht, die viele der Ludwigshafener noch gut aus den Hochwassereinsätzen der Jahre 2002 und 2013 kannten, an denen sie die Feuerwehr Dessau-Roßlau tatkräftig unterstützt hatten. Eine weitere Stadtführung übernahm Ehrenstadtwehrleiter Olaf Braun, der die Partnerschaft der beiden Feuerwehren seit ihren Anfängen begleitet. Am Sonntag traten die Gäste die Heimreise an. Im Gepäck viele neue Eindrücke und schöne Erinnerungen an den Besuch in ihrer Partnerstadt. Für das INSEC 2040 findet nun der erste Bürgerdialog statt. Der Entwurf des Stadtentwicklungskonzepts ist fertiggestellt und wird öffentlich ausgelegt. Im Mittelpunkt der Veranstaltung steht die Frage, welche Schwerpunkte die Stadt bis zum Jahr 2040 setzen soll. Bürger können sich informieren und eigene Ideen sowie Vorschläge einbringen. Darüber informierte ein Pressegespräch der Stadt.
1: Es wurde wieder Zeit, die Zukunftspläne der Stadt festzulegen. In einem Pressegespräch der Stadt am 18. Juni wurde über den aktuellen Stand des INSEC 2040 informiert. Bereits 2013 wurde in Dessau-Roßlau das erste integrierte Stadtentwicklungskonzept erarbeitet und bis 2025 ausgerichtet.
2: Wenn man sich in das alte INSEC nochmal reinliest, kann man feststellen, da waren ca. 89 Leitprojekte drin und davon sind gut 50 Maßnahmen auf den Weg gebracht worden. An einigen Projekten arbeiten wir noch, aber es gibt wichtige Sachen, an denen wir gearbeitet und die auch realisiert wurden. Beispielsweise die Kavalierstraße, das Bauhausmuseum, der Stadtpark, der Stadteingang Ost, der Albrechtsplatz, die Ostseite der Albrechtsstraße, Johannesviertel. Es sind etliche Straßenbauvorhaben auf den Weg gebracht worden. In Roßlau beispielsweise der Umzug der Bieteschule in das ehemalige Goethe-Gymnasium. Also es ist eine ganze Menge passiert und es wird auch weiterhin etliches, vieles passieren, was der Stadtentwicklung gut tut.
1: Nun liegt der Entwurf des neuen

0: neuen Stadtentwicklungskonzeptes vor. Im Mittelpunkt steht die Frage, wie sich Dessau-Roßlau in den kommenden Jahren entwickeln soll. Herausforderungen wie der Bevölkerungsrückgang, die zunehmende Überalterung der Gesellschaft und Wohnungsleerstände sind nach wie vor aktuell. Gleichzeitig sind im Laufe der Zeit weitere Themen hinzugekommen, die künftig berücksichtigt werden müssen.
1: Gerade durch die Pandemie bedingt ist vielen auch bewusst geworden, dass das Thema Digitalisierung, Onlinehandel, eine andere Art von Daseinsvorsorge, eine andere Art von Arbeiten und Wohnen, beispielsweise das Thema Homeoffice, die Leute auch bewegt. Also wie geht man auch mit dem Thema Natur um, wie geht man mit dem Thema Kultur um? Und das sind Sachen, die die Stadt in ihrem Wirken, in ihrem Ordnen von Funktionen, im Ordnen von Schulen, von Kitas maßgeblich mit beeinflussen. Und darauf eine Antwort zu geben, dass der Bürger und Bürgerinnen auch erkennen können, wie bereitet sich die Stadt eigentlich bis 2040 genau auf diese Herausforderungen vor, dafür haben wir das INSEC gemacht.
0: Um den Bürgern einen einfachen Einstieg in das Thema zu ermöglichen, ist der Entwurf seit dem 16. Juni auf der Internetseite der Stadt zu sehen. Dort können sich Interessierte über die Inhalte informieren. Darüber hinaus wird es einen Bürgerdialog geben und der Entwurf wird öffentlich ausgelegt.
1: Vom 16.06. bis zum 24. August besteht diese Möglichkeit, über das Internet sich da sehr umfassend zu informieren, aber auch in diesen Prozess mit einzubringen. Anregungen, Hinweise an die Stadtverwaltung zu richten, aber auch Bedenken zu äußern, wenn etwas noch nicht Berücksichtigung gefunden hat, also sowas auch zu äußern. Und dann gibt es eine Informationsveranstaltung am 29. Juli im Bauhausmuseum um 18 Uhr. Wo die Bürgerinnen und Bürger eingeladen sind, aber auch Vereine, Verbände, Unternehmer, Wirtschaft, Kulturschaffende, die gerne ins Bauhausmuseum kommen können, sich darüber informieren, was haben wir mit dem INSEC-Entwurf parat an Antworten und welche Möglichkeiten gibt es, sich in den weiteren Stadtentwicklungsprozess auch einzubringen.
0: Bei der Veranstaltung soll es darum gehen, welche Schwerpunkte im neuen INSEC gesetzt werden sollen. Auch die Bundesgartenschau, die im Jahr 2035 stattfinden soll, spielt dabei eine Rolle.
2: Das integrierte Stadtentwicklungskonzept ist ja ein Gesamtkonzept, wo wir versuchen, verschiedene Themenfelder zusammenzudenken. Wohnen, Freizeit, Kultur, Wirtschaft. Und wir sehen gerade die BUGA hier auch für viele Prozesse, die wir strategisch vorhaben für die Stadtentwicklung bis 2040, auch als ein Beschleuniger, als ein Katalysator. Und insofern finden Sie dann im integrierten Stadtentwicklungskonzept auch BUGA-Maßnahmen wieder, die einfach zeigen, inwiefern strategische Ziele der Stadtentwicklung bis 2040 auch über die BUGA erreicht werden sollen.
0: Die Stadt lädt alle Interessierten herzlich ein, am 29. Juni um 18 Uhr ins Bauhausmuseum Dessau zu kommen, sich zu informieren und Fragen zu stellen.
3: In den Monaten April und Mai 2026 besuchten insgesamt 49.388 Menschen die Einrichtung der Stiftung Bauhaus Dessau. Im Vergleich zum selben Zeitraum des Jahres 2025 entspricht das einem Plus von 20,5%. Besonders positiv entwickelten sich die ersten beiden Monate nach der Eröffnung der großen Jubiläumsausstellungen. Allein im Mai 2026 wurden 25.176 Besucher gezählt. Damit lag der Monat über dem Vorjahreswert von 22.530. Auch das Bauhausgebäude selbst zeigte von Januar bis Mai eine starke Entwicklung mit einem Zuwachs von 33% im Jahresvergleich und insgesamt 24.429 Besuchern. Das Bauhausmuseum Dessau verzeichnete fast 24.800 Besucher. Die Meisterhäuser kamen auf ca. 23.300 Besucher und hielten damit ebenfalls ein konstant hohes Niveau. Seit dem 19. Juni gibt es in der Orangerie im Georgium eine Sonderausstellung zum Bauhausschüler Fritz Winter. Er gilt als einer der bedeutendsten Maler abstrakter Kunst in Deutschland. 50 Jahre nach seinem Tod und anlässlich des Bauhausjubiläums

0: wollen die Anhaltische Gemäldegalerie und der Anhaltische Kunstverein an den Künstler erinnern.
1: Am Bauhaus lernten zahlreiche bekannte Künstler. Einer von ihnen war der 1905 geborene Fritz Winter, der als einer der bedeutendsten abstrakten Künstler Deutschlands gilt und ab 1927 an der Dessauer Kunstschule tätig war. Verschiedene Ausstellungen gab es über ihn bereits in der Stadt. Nun hat die Anhaltische Gemäldegalerie zusammen mit dem Anhaltischen Kunstverein den Bauhausmaler aus gegebenem Anlass erneut ins Visier genommen.
2: Mit unserer Fritz-Winter-Ausstellung passen wir uns ja ganz bewusst in das Bauhausjubiläum ein, weil eben Fritz Winter ein Maler ist, der am Bauhaus einerseits ausgebildet wurde und andererseits diese Zeit am Bauhaus für seine spätere Karriere auch sehr wichtig gewesen ist. Das heißt, man ihn immer auch als eine Art von Bauhausmaler wahrgenommen hat. Deshalb auch dieser Titel Fritz Winter Bauhausmaler, man ihn sozusagen wirklich damit etikettiert hat, ihn immer auch als Schüler von Paul Klee und Wassily Kandinsky gesehen hat. Interessant ist es, dass er aus relativ einfachen Verhältnissen kommend, also aus einer Bergarbeiterfamilie, dann doch auch einen starken Willen hatte, auch eine große Liebe für die Kunst hatte und dann auch relativ schnell den Weg zum Bauhaus, also eine moderne Kunstschule gefunden hat und selbst auch immer wieder bis zu seinem Lebensende nie aufgehört hat zu experimentieren, sich selbst auszuprobieren und mit einem großen moralischen Impetus dabei auch, dass er auch sehr unbedingt an seiner Kunst gearbeitet hat und ein sehr vielfältiges Werk hinterlassen hat und damit auch zeigt, wie vielfältig gegenstandslose, also abstrakte Kunst auch sein kann.
1: Seit dem 19. Juni ist die Sonderausstellung Fritz Winter, Bauhausmaler in der Orangerie im Georgium geöffnet. In ihr wird nicht das komplette Lebenswerk Winters beleuchtet, sondern man hat sich auf einen bestimmten Zeitabschnitt fokussiert.
2: Unser Fokus liegt wirklich auf diesem Etikett Bauhausmaler. Es passt auch sehr gut, dass zwei Gemälde, die sich bei uns in der Anhaltischen Gemäldegalerie befinden, sozusagen wie eine Art Angelpunkte dieser Karriere gesehen werden können, beziehungsweise dieser Geschichte des Malers als Bauhausmaler. Das eine ist ein sehr frühes Gemälde von 1928, das er tatsächlich am Bauhaus gemalt hat und das damals schon von der Anhaltischen Gemäldegalerie angekauft wurde. Und das andere ist ein späteres Gemälde von 1952, als er in der Nachkriegszeit zu einem gefeierten Maler aufgestiegen ist, zu einem der wichtigsten abstrakten Künstler in Deutschland überhaupt.
1: Für die Anhaltische Gemäldegalerie war die Umsetzung der Sonderausstellung nur durch die gemeinsame Arbeit mit dem Anhaltischen Kunstverein möglich. Beide Akteure sind sozusagen auch historisch gesehen genau die richtigen, um solch eine Ausstellung auf die Beine zu stellen.
2: Es ist eigentlich sehr passend, eine Ausstellung über Fritz Winter in dieser Partnerschaft zwischen der Gemäldegalerie und dem Kunstverein durchzuführen, weil diese beiden Institutionen in der Zeit von Fritz Winter in Dessau auch schon zusammengearbeitet haben. Das heißt, die Ausstellungen des Anhaltischen Kunstvereins fanden ab 1927 regelmäßig im Gebäude der Anhaltischen Gemäldegalerie statt. Das war ganz praktisch insofern, dass der Direktor der Gemäldegalerie, Ludwig Grote, gleichzeitig der Vorsitzende des Kunstvereins gewesen ist. Das heißt, der Maler ist mit diesen beiden Institutionen traditionell schon stark verbunden und es war natürlich sehr schön, ihn in diesem Jahr, was gleichzeitig auch sein 50. Todesjahr ist, also er ist 1976 gestorben, dann diese Hommage zu bringen von diesen beiden Einrichtungen, von der Gemäldegalerie, vom Kunstverein, die so stark mit diesem Künstler verbunden sind.
1: Eine Kooperation mit dem Fritz-Winter-Haus Aalen machte die Sonderausstellung möglich. Zudem freut man sich sehr über eine Förderung durch die Hauslage-Stiftung Frankfurt am Main sowie die Ernst-Siemens-Kunststiftung. Geöffnet ist die Ausstellung nun noch bis zum 9. August immer täglich von 12 bis 17 Uhr. Nur dienstags ist sie geschlossen.
0: Ein 41-jähriger Besitzer eines Piaggio-Motorrads meldete der Polizei in Magdeburg den Diebstahl seines Fahrzeugs und übermittelte zugleich GPS-Daten zum mutmaßlichen Standort. Daraufhin leitete die Polizei umgehend Suchmaßnahmen sowie Anwohnerbefragungen im Bereich Zerbst ein. In der Folge konnte das Motorrad im Umfeld des Fischmarktes aufgefunden werden. Das Fahrzeug wurde sichergestellt und kriminaltechnisch untersucht. Der Eigentümer kann sein Motorrad nach Abschluss der Maßnahmen wieder in Empfang nehmen. Mit dieser doch recht guten Nachricht sind wir am Ende unserer Mittwochsausgabe der Zeitnah Nachrichten. Schauen jetzt auf das Wetter und im Anschluss gern noch auf die Meldungen aus der Region. Am Donnerstag ab 18 Uhr melden wir uns aus der Zeitnah Redaktion mit aktuellen Meldungen wieder. Bis dahin, machen Sie es gut und auf Wiedersehen.
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1: Morgen erwartet uns ein heißes Sommerwetter mit Temperaturen bis zu 34 Grad. Die Sonne scheint rund 12 Stunden lang und sorgt für einen überwiegend sonnigen Tag. Dazu weht ein leichter Westwind. Auch in den folgenden Tagen bleibt das Wetter hochsommerlich. Zu Hitzegewittern sollte es nicht kommen.

0: Die Firma Bayer erreichte einen monumentalen Meilenstein. Der am 25. Oktober 1991 errichtete Standort in Bitterfeld produzierte am Montag, dem 15. Juli 2026, im Beisein von Vorstandsvorsitzenden der Bayer AG, Bill Anderson, und dem Ministerpräsident des Landes Sachsen-Anhalt, Sven Schulze, seine 168 milliardenste Tablette. Bei der gesamten Menge an Aspirin hat theoretisch jeder Mensch auf der Welt mindestens einmal eine Schachtel mit Tabletten von uns in der Hand gehalten, bemerkte die dreijährige Chefin Dr. Andrea Heim. Diese Zahlen wurden aber nicht durch bloßes Stagnieren erreicht, denn die Firma passte sich im Laufe der 34 Jahre Bestehen immer wieder an den Markt sowie den Bedürfnissen der Kunden an.
1: Ich würde sagen, wir haben wahrscheinlich die größte Veränderung durchgemacht, die Bayer Bitterfeld in diesen mehr als 30 Jahren ihres Bestehens genommen hat. Der Standort wurde mal gegründet mit dem Ziel, sehr, sehr große Volumen zu produzieren, also sehr große Chargen. Und das ist das, was der Markt schon lange nicht mehr möchte. Unsere Kunden möchten gern mit kleinen Chargen in hoher Frequenz beliefert werden. Und unsere Aufstellung, die Art, wie wir gearbeitet haben, hat dazu nicht mehr gepasst. Stellen Sie sich vor, in der pharmazeutischen Produktion war es immer üblich, die Herstellung der Tablettenmischungen und das Herstellen der Tabletten und das Verpacken der Tabletten voneinander zu trennen. Und wir haben eine Transformation durchgemacht, in der wir uns stattdessen entlang der Produktproduktionslinie aufgestellt haben. Das heißt, ein Produktionsteam macht jetzt seine eigene Mischung, macht daraus Tabletten und verpackt diese dann. Und bei der Gelegenheit haben wir halt geschaut, wie können wir möglichst kleinere Chargen produzieren, ohne dass die hinterher mehr kosten.
0: Alleine der Standort in Bitterfeld beschäftigt momentan 470 Mitarbeiter und 25 Azubis. Wenn das kein Zeichen von Zukunft ist, dann vielleicht die Erweiterung der produzierten Produkte? Denn der Standort in Bitterfeld erweitert auch hier sein Portfolio. Und Dr. Andrea Heim nannte uns dazu eindrucksvolle Nummern.
1: Also Bayer Bitterfeld fluktuiert zwischen 400 und 500 Mitarbeitern ungefähr in den letzten 10 Jahren. Im Moment sind es 470 Mitarbeiter. Das inkludiert 25 Azubis, verteilt über die 3 Ausbildungsjahre. Und die Fluktuation kommt immer dadurch zustande, wie die Bedarfe so aussehen. Also und wie die Verkäufe auch aussehen. Wir haben uns darum beworben, neue Produkte nach Bitterfeld zu bringen und haben seit September im letzten Jahr jetzt auch Renny im Portfolio und erwarten da noch weit, dass wir noch weitere Artikel, also Renny-Produkt für andere Länder in unser Portfolio aufnehmen können, mit der Chance auf 20 Millionen Fallschachteln zusätzlich zu unserem jetzigen Volumen.
0: Doch nicht nur die Entwicklung des Bitterfelder Standortes sieht gut aus. Denn der Eindruck des Ministerpräsidenten Sven Schulze fällt auch positiv aus. Mit seinem Ziel, Sachsen-Anhalt zu einem größeren Pharma-Standort zu machen, ist die Erfolgsgeschichte der Produktionsstätte im Chemiepark BIVO ein glänzendes Beispiel.
2: Ich habe ja vor kurzem angekündigt, dass ich Sachsen-Anhalt weiter ausbauen möchte zu einem noch größeren Pharma-Standort. Und da zählt Bayer dazu. Und der Vorstand hat mir heute auch nochmal gesagt, dass er hier in Bitterfeld, in Sachsen-Anhalt, auf Menschen trifft, auch auf Verantwortliche in der Politik trifft, die schnell auch Lösungen mit umsetzen. Und mir geht es darum, dass wir in der Zukunft noch mehr auch Standorte wie hier Bayer in Bitterfeld haben. Wir sind schon gut im Land und es gab halt eine sehr gute Rückmeldung auch zu unserer gemeinsamen Zusammenarbeit.
0: 168 Milliarden produzierte Aspirintabletten, Millionen Investitionen und neue Produkte am Standort. Bayer Bitterfeld blickt auf eine beeindruckende Entwicklung zurück. Gleichzeitig zeigt der jüngste Meilenstein, dass die Erfolgsgeschichte noch lange nicht zu Ende geschrieben ist. Mit modernisierten Anlagen, optimierten Prozessen und weiteren Wachstumsperspektiven bleibt der Standort ein wichtiger Motor für die Pharmaindustrie in Sachsen-Anhalt. Das große Finale stand an. Am 20. Juni wurde die Thomas-Münzer-Kampfbahn in Gröbzig zum Schauplatz des Abschlussspiels des Reservepokals Abi. Die zweite des SV Blau-Weiß Schottewitz gegen die zweite der SG 1984 Reppichau. Wer die Historie zwischen den Mannschaften kennt, weiß, dass Reppichau als klarer Favorit in das Finale hineingeht. Aber vielleicht war es dieses Spiel, wo Schortewitz den Sieg holt. Wir schauen ins Geschehen rein. Die ersten Minuten verliefen so, wie man es sich hätte denken können. Reppichau findet sich eher ins Spiel ein und wird schnell gefährlich. In der 10. Spielminute die erste Chance. Bernhard an Ehrenberg und er holt das Führungstor rein. Doch das scheint die Jungs im Blau erweckt zu haben. Nach der 10. stehlen die Schortewitzer ihren Angriff als auch ihre Verteidigung. Reppichau wird der Spielablauf sehr schwer gemacht. Und der Wiesbeller wird gleich mehrfach auf die Probe gestellt. Doch dann die erste Gelbe für Reppichau in dieser Partie. Das Resultat? Ein Freistoß für Schortewitz. Hier fliegt der Ball gegen die Latte vom Tor und beim Abprall gegen die Hand von Ritze. Es wird abgepfiffen und Ritze bekommt eine Gelbe wegen Handspiel, Schortewitz ein Elfmeter. Tiede tritt an und verschwendet die Chance nicht. Der Ausgleich in der 20. Spielminute, das 1:1. Schortewitz bricht im Spielverlauf immer wieder aus und stürmt Richtung Tor. Vor allem Osman Dieber findet sich oft im Zweikampf gegen de Wiesbeler. Vorerst jedoch ohne ordentlichen Abschluss. In der 38. Spielminute pariert de Wiesbeler den Ball prachtvoll. Der daraus resultierende Eckball jedoch kommt wie aus einem Bilderbuch. Günther setzt ab und Künstler mit einem exemplarischen Kopfball holt seinem Team die Führung, das 2:1. Bis zur Halbzeit kommen noch ein paar Flanken vom Mittelfeld an Dieber, jedoch fehlt der Abschluss immer noch. In der Halbzeit steht Schortewitz jedoch deutlich besser da, als es bestimmt manch einer gedacht hätte. Doch der Beginn der zweiten Hälfte läuft etwas anders. Reppichau wieder sofort im Spielgeschehen und Schortewitz findet sich größtenteils in der Defensive wieder. Reppichau bleibt bedrohlich, doch Schortewitz will nichts zulassen. 53. Spielminute, hier fällt noch eine Gelbe für Reppichau, diesmal für Johannes. 5 Minuten später kommt ein Foul seitens Johannes, der Unparteiische gibt hierfür die Gelb-Rote. Reppichau für den Rest des Spiels im Nachteil. Doch in der 61. fällt die nächste Karte. Diesmal eine rote an Reppichau, die ging an Berger. Mit 2 Spielern im Nachteil wird es verdammt hart für Reppichau, den Rest des Spiels zu bestehen. Schortewitz wittert den Sieg und Diva liefert sich weiter Duelle mit de Wiesbeller. Aber allmählich verzweifeln die Fans des Stürmers. Nach 10 Versuchen muss doch mal endlich einer reingehen. Aber vielleicht geht der Wunsch noch in Erfüllung. Sitte im Sturm in Kombination mit Dieber. Sitte sieht die Gelegenheit und gibt ab. Und endlich Dieber mit dem 3:1. Die Fans von Schortewitz explodieren förmlich vor Freude. Außer einer gelben Karte für Reppichau und einer gelb-roten für Schortewitz passiert hier nicht mehr viel. Dieber kommt noch einmal durch, aber ändert am Endstand nichts und damit ist es besiegelt. 3:1. Damit gewinnt Schortewitz den Reservepokal Abi und besiegt einen Gegner, der sie bis auf die Knochen getestet hat.
3: Ja, wenn man in so einem Pokalfinale ist, möchte man es natürlich auch gewinnen. Dass das Pokal seine eigenen Gesetze hat, das weiß jeder. Dass das heute hier schwer wird, dass das kein eindeutiger Sieg für euch enden wird, das war auch klar. Wir waren klar der Favorit. Aber die Schortewitzer haben Kampf dagegen gesetzt. Das haben wir vorher gewusst. Und das war eigentlich ein Spiel auf Augenhöhe. Aber in meinen Augen hat das halt das Schiedsrichterteam nachher entschieden mit der roten Karte für uns, die im Leben keine rote Karte ist, bei uns genau vor der Trainerbank. Da bin ich sehr enttäuscht von Schiedsrichterteam, aber das ist halt nicht zu ändern. Es ist haben es gegeben und das war für mich der Knackpunkt im Spiel. Ja, so lange war es auf Augenhöhe und wir waren dran. Und, ja, und dann ist das Spiel dem Schiedsrichter komplett entgleist. Ja, mit, ich weiß jetzt ja nicht mehr, wie viel Gelb, Rot und Rote das am Ende nachher waren, aber nicht eines Finales würdig, die Schiedsrichter, meiner Meinung nach. Sehr enttäuscht von Schiedsrichtern. Hatte immer ein gutes Verhältnis zu beiden. Also, der Max Müller hier drüben an der Außenlinie hatte ich ja nicht unmittelbar, war hier auch ein anderen. Aber egal, Glückwunsch trotzdem an Schottowitz. Die haben sich das erkämpft im Endeffekt. Haben sich dann auch den Finalsieg verdient. Glückwunsch nach Schottowitz. Schöne Party und wir sind halt der lachende, nicht der lachende Zweite heute. Ja. Leider. Aber es geht weiter im Fußball. Wir haben trotzdem eine gute Saison gespielt mit der Truppe. Tut mir um die Jungs leid, dass der Schiri so ein Spiel so entgleist, aber ist halt leider so.
4: Ja, also die ersten 20 Minuten, muss ich sagen, war wirklich auch dominierend. Hat auch mehr Spielanteile gehabt, hat das Spiel schön verlagert über die Außen. Sind natürlich mit einem 1-0 in Führung gegangen. Und ich muss aber dazu sagen, die Trinkpause hat uns sehr geholfen. Ja, das war so wie so ein kleiner Knack. Und mit einer Standard sind wir natürlich sehr schön zurückgekommen. Daraus erfolgte ein Elfmeter, was uns zugute kam. Und dann haben wir natürlich den Flow mitgenommen und sind natürlich ins Spiel reingekommen. Und das war für uns sehr gut. Also. Ich bin sehr emotional. Weil ich viele Jungs habe in der ersten und zweiten Männermannschaft, die mir persönlich sehr ans Herz gewachsen sind. Und ich muss dazu sagen, ist eigentlich sensationell. Die ganze Saison, die gelaufen ist, schade für die zweite Männermannschaft, dass es zum Schluss in der Liga nicht gereicht hat, ist sehr, sehr traurig. Aber wie gesagt, die haben natürlich mit dem Pokalsieg nochmal alles rausgerissen. Und deswegen, das war voll und ganz verdient. Wir sind einmal, wie gesagt, die erste in die zweite Männermannschaft. Wir sind Blau-Weiß-Schottowitz und das funktioniert über die ganze Saison. Und das geht nur über soziales Miteinander.

0: Schön, dass Sie eingeschaltet haben und damit herzlich willkommen an diesem Mittwoch zu den zeitnahen Nachrichten hier auf RAN 1. Nach mehr als 500 Kilometern auf dem Fahrrad sind am 12. Juni 10 Kameraden der Berufsfeuerwehr Ludwigshafen in Dessau-Roßlau eingetroffen. Gestartet waren sie bereits am Dienstag und legten auf ihrer Tour täglich rund 125 Kilometer zurück. Für die sportlich ambitionierten Feuerwehrleute ist eine solche Strecke jedoch keine Premiere. Bereits mehrfach radelten sie erfolgreich in ihre französische Partnerstadt Lorient und bewältigten dabei jeweils rund 1000 Kilometer. An der Feuerwache wurden die Gäste vom Amtsleiter der Feuerwehr Dessau-Roßlau, Martin Müller, begrüßt. Nach der Reinigung der Fahrräder und einer wohlverdienten Dusche klang der Anreisetag bei einem gemeinsamen Abendessen mit den Dessau-Roßlauer Kameraden aus. Am Samstag stand ein Besichtigungsprogramm auf dem Plan, gemeinsam mit dem Dessauer Kameraden Stefan Neubauer und dem städtischen Ansprechpartner für Städtepartnerschaften, Ralf Schüler, erkundeten die Gäste vom Rathaus aus zahlreiche Sehenswürdigkeiten der Stadt. Dabei wurden auch Orte besucht, die viele der Ludwigshafener noch gut aus den Hochwassereinsätzen der Jahre 2002 und 2013 kannten, an denen sie die Feuerwehr Dessau-Roßlau tatkräftig unterstützt hatten. Eine weitere Stadtführung übernahm Ehrenstadtwehrleiter Olaf Braun, der die Partnerschaft der beiden Feuerwehren seit ihren Anfängen begleitet. Am Sonntag traten die Gäste die Heimreise an. Im Gepäck viele neue Eindrücke und schöne Erinnerungen an den Besuch in ihrer Partnerstadt. Für das INSEC 2040 findet nun der erste Bürgerdialog statt. Der Entwurf des Stadtentwicklungskonzepts ist fertiggestellt und wird öffentlich ausgelegt. Im Mittelpunkt der Veranstaltung steht die Frage, welche Schwerpunkte die Stadt bis zum Jahr 2040 setzen soll. Bürger können sich informieren und eigene Ideen sowie Vorschläge einbringen. Darüber informierte ein Pressegespräch der Stadt.
1: Es wurde wieder Zeit, die Zukunftspläne der Stadt festzulegen. In einem Pressegespräch der Stadt am 18. Juni wurde über den aktuellen Stand des INSEC 2040 informiert. Bereits 2013 wurde in Dessau-Roßlau das erste integrierte Stadtentwicklungskonzept erarbeitet und bis 2025 ausgerichtet.
2: Wenn man sich in das alte INSEC nochmal reinliest, kann man feststellen, da waren ca. 89 Leitprojekte drin und davon sind gut 50 Maßnahmen auf den Weg gebracht worden. An einigen Projekten arbeiten wir noch, aber es gibt ganz wichtige Sachen, an denen wir gearbeitet und die auch realisiert wurden. Beispielsweise die Kavalierstraße, das Bauhausmuseum, der Stadtpark, der Stadteingang Ost, der Albrechtsplatz, die Ostseite der Albrechtsstraße, Johannesviertel. Es sind etliche Straßenbauvorhaben auf den Weg gebracht worden. In Roßlau beispielsweise der Umzug der Bieteschule in das ehemalige Goethe-Gymnasium. Also es ist eine ganze Menge passiert und es wird auch weiterhin etliches, vieles passieren, was der Stadtentwicklung gut tut.
1: Nun liegt der Entwurf des neuen

0: Und das sind Sachen, die die Stadt in ihrem Wirken, in ihrem Ordnen von Funktionen, im Ordnen von Schulen, von Kitas maßgeblich mit beeinflussen. Und darauf eine Antwort zu geben, dass der Bürger und Bürgerinnen auch erkennen können, wie bereitet sich die Stadt eigentlich bis 2040 genau auf diese Herausforderungen vor, dafür haben wir das INSEC gemacht.
1: Um den Bürgern einen einfachen Einstieg in das Thema zu ermöglichen, ist der Entwurf seit dem 16. Juni auf der Internetseite der Stadt zu sehen. Dort können sich Interessierte über die Inhalte informieren. Darüber hinaus wird es einen Bürgerdialog geben und der Entwurf wird öffentlich ausgelegt.
0: Vom 16.06. bis zum 24. August besteht diese Möglichkeit, über das Internet sich da sehr umfassend zu informieren, aber auch in diesen Prozess mit einzubringen. Anregungen, Hinweise an die Stadtverwaltung zu richten, aber auch Bedenken zu äußern, wenn etwas noch nicht Berücksichtigung gefunden hat, also sowas auch zu äußern. Und dann gibt es eine Informationsveranstaltung am 29. Juli im Bauhausmuseum um 18 Uhr, wo die Bürgerinnen und Bürger eingeladen sind, aber auch Vereine, Verbände, Unternehmer, Wirtschaft, Kulturschaffende, die gerne ins Bauhausmuseum kommen können, sich darüber informieren, was haben wir mit dem INSEC-Entwurf parat an Antworten und welche Möglichkeiten gibt es, sich in den weiteren Stadtentwicklungsprozess auch einzubringen.
1: Bei der Veranstaltung soll es darum gehen, welche Schwerpunkte im neuen INSEC gesetzt werden sollen. Auch die Bundesgartenschau, die im Jahr 2035 stattfinden soll, spielt dabei eine Rolle.
2: Das integrierte Stadtentwicklungskonzept ist ja ein Gesamtkonzept, wo wir versuchen, verschiedene Themenfelder zusammenzudenken. Wohnen, Freizeit, Kultur, Wirtschaft. Und wir sehen gerade die Buga hier auch für viele Prozesse, die wir strategisch vorhaben für die Stadtentwicklung bis 2040, auch als ein Beschleuniger, als ein Katalysator. Und insofern finden Sie dann im integrierten Stadtentwicklungskonzept auch Buga-Maßnahmen wieder, die einfach zeigen, inwiefern strategische Ziele der Stadtentwicklung bis 2040 auch über die Buga erreicht werden sollen.
1: Die Stadt lädt alle Interessierten herzlich ein, am 29. Juni um 18 Uhr ins Bauhausmuseum Dessau zu kommen, sich zu informieren und Fragen zu stellen.
3: In den Monaten April und Mai 2026 besuchten insgesamt 49.388 Menschen die Einrichtung der Stiftung Bauhaus Dessau. Im Vergleich zum selben Zeitraum des Jahres 2025 entspricht das einem Plus von 20,5%. Besonders positiv entwickelten sich die ersten beiden Monate nach der Eröffnung der großen Jubiläumsausstellungen. Allein im Mai 2026 wurden 25.176 Besucher gezählt. Damit lag der Monat über dem Vorjahreswert von 22.530. Auch das Bauhausgebäude selbst zeigte von Januar bis Mai eine starke Entwicklung mit einem Zuwachs von 33% im Jahresvergleich und insgesamt 24.429 Besuchern. Das Bauhausmuseum Dessau verzeichnete fast 24.800 Besucher, die Meisterhäuser kamen auf ca. 23.300 Besucher und hielten damit ebenfalls ein konstant hohes Niveau. Seit dem 19. Juni gibt es in der Orangerie im Georgium eine Sonderausstellung zum Bauhausschüler Fritz Winter. Er gilt als einer der bedeutendsten Maler abstrakter Kunst in Deutschland. 50 Jahre nach seinem Tod und anlässlich des Bauhausjubiläums wollen die Anhaltische Gemäldegalerie und der Anhaltische Kunstverein an den Künstler erinnern.
1: Am Bauhaus lernten zahlreiche bekannte Künstler. Einer von ihnen war der 1905 geborene Fritz Winter, der als einer der bedeutendsten abstrakten Künstler Deutschlands gilt und ab 1927 an der Dessauer Kunstschule tätig war. Verschiedene Ausstellungen gab es über ihn bereits in der Stadt. Nun hat die Anhaltische Gemäldegalerie zusammen mit dem Anhaltischen Kunstverein den Bauhausmaler aus gegebenem Anlass erneut ins Visier genommen.
4: Mit unserer Fritz-Winter-Ausstellung passen wir uns ja ganz bewusst in das Bauhausjubiläum ein, weil eben Fritz

0: Winter ein Maler ist, der am Bauhaus einerseits ausgebildet wurde und andererseits diese Zeit am Bauhaus für seine spätere Karriere auch sehr wichtig gewesen ist. Das heißt, man ihn immer auch als eine Art von Bauhausmaler wahrgenommen hat, deshalb auch dieser Titel Fritz Winter Bauhausmaler, man ihn sozusagen wirklich damit etikettiert hat, ihn immer auch als Schüler von Paul Klee und Wassily Kandinsky gesehen hat. Interessant ist es, dass er aus relativ einfachen Verhältnissen kommend, also aus einer Bergarbeiterfamilie, dann doch auch einen starken Willen hatte, auch eine große Liebe für die Kunst hatte und dann auch relativ schnell den Weg zum Bauhaus, also eine moderne Kunstschule gefunden hat und selbst auch immer wieder bis zu seinem Lebensende nie aufgehört hat zu experimentieren, sich selbst auszuprobieren und mit einem großen, moralischen Impetus dabei auch, dass er auch sehr unbedingt an seiner Kunst gearbeitet hat und ein sehr vielfältiges Werk hinterlassen hat und damit auch zeigt, wie vielfältig gegenstandslose, also abstrakte Kunst auch sein kann.
1: Seit dem 19. Juni ist die Sonderausstellung Fritz Winter, Bauhausmaler in der Orangerie im Georgium geöffnet. In ihr wird nicht das komplette Lebenswerk Winters beleuchtet, sondern man hat sich auf einen bestimmten Zeitabschnitt fokussiert.
0: Unser Fokus liegt wirklich auf diesem Etikett Bauhausmaler. Es passt auch sehr gut, dass zwei Gemälde, die sich bei uns in der Anhaltischen Gemäldegalerie befinden, sozusagen wie eine Art Angelpunkte dieser Karriere gesehen werden können, beziehungsweise dieser Geschichte des Malers als Bauhausmaler. Das eine ist ein sehr frühes Gemälde von 1928, das er tatsächlich am Bauhaus gemalt hat und das damals schon von der Anhaltischen Gemäldegalerie angekauft wurde. Und das andere ist ein späteres Gemälde von 1952, als er in der Nachkriegszeit zu einem gefeierten Maler aufgestiegen ist, zu einem der wichtigsten abstrakten Künstler in Deutschland überhaupt.
1: Für die Anhaltische Gemäldegalerie war die Umsetzung der Sonderausstellung nur durch die gemeinsame Arbeit mit dem Anhaltischen Kunstverein möglich. Beide Akteure sind sozusagen auch historisch gesehen genau die richtigen, um solch eine Ausstellung auf die Beine zu stellen.
0: Es ist eigentlich sehr passend, eine Ausstellung über Fritz Winter in dieser Partnerschaft zwischen der Gemäldegalerie und dem Kunstverein durchzuführen, weil diese beiden Institutionen in der Zeit von Fritz Winter in Dessau auch schon zusammengearbeitet haben. Das heißt, die Ausstellungen des Anhaltischen Kunstvereins fanden ab 1927 regelmäßig im Gebäude der Anhaltischen Gemäldegalerie statt. Das war ganz praktisch insofern, dass der Direktor der Gemäldegalerie, Ludwig Grote, gleichzeitig der Vorsitzende des Kunstvereins gewesen ist. Das heißt, der Maler ist mit diesen beiden Institutionen traditionell schon stark verbunden und es war natürlich sehr schön, ihn in diesem Jahr, was gleichzeitig auch sein 50. Todesjahr ist, also er ist 1976 gestorben, dann diese Hommage zu bringen von diesen beiden Einrichtungen, von der Gemäldegalerie, vom Kunstverein, die so stark mit diesem Künstler verbunden sind.
1: Eine Kooperation mit dem Fritz-Winter-Haus Aalen machte die Sonderausstellung möglich. Zudem freut man sich sehr über eine Förderung durch die Hauslage-Stiftung Frankfurt am Main sowie die Ernst-Siemens-Kunststiftung. Geöffnet ist die Ausstellung nun noch bis zum 9. August immer täglich von 12 bis 17 Uhr. Nur dienstags ist sie geschlossen.
2: Ein 41-jähriger Besitzer eines Piaggio-Motorrads meldete der Polizei in Magdeburg den Diebstahl seines Fahrzeugs und übermittelte zugleich GPS-Daten zum mutmaßlichen Standort. Daraufhin leitete die Polizei umgehend Suchmaßnahmen sowie Anwohnerbefragungen im Bereich Zerbst ein. In der Folge konnte das Motorrad im Umfeld des Fischmarktes aufgefunden werden. Das Fahrzeug wurde sichergestellt und kriminaltechnisch untersucht. Der Eigentümer kann sein Motorrad nach Abschluss der Maßnahmen wieder in Empfang nehmen. Mit dieser doch recht guten Nachricht sind wir am Ende unserer Mittwochsausgabe der Zeitnah Nachrichten. Schauen jetzt auf das Wetter und im Anschluss gern noch auf die Meldungen aus der Region. Am Donnerstag ab 18 Uhr melden wir uns aus der Zeitnah Redaktion mit aktuellen Meldungen wieder. Bis dahin, machen Sie es gut und auf Wiedersehen.
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1: Morgen erwartet uns ein heißes Sommerwetter mit Temperaturen bis zu 34 Grad. Die Sonne scheint rund 12 Stunden lang und sorgt für einen überwiegend sonnigen Tag. Dazu weht ein leichter Westwind. Auch in den folgenden Tagen bleibt das Wetter hochsommerlich. Zu Hitzegewittern sollte es nicht kommen.

0: Die Firma Bayer erreichte einen monumentalen Meilenstein. Der am 25. Oktober 1991 errichtete Standort in Bitterfeld produzierte am Montag, dem 15. Juli 2026, im Beisein von Vorstandsvorsitzenden der Bayer AG, Bill Anderson, und dem Ministerpräsident des Landes Sachsen-Anhalt, Sven Schulze, seine 168-milliardenste Tablette. Bei der gesamten Menge an Aspirin hat theoretisch jeder Mensch auf der Welt mindestens einmal eine Schachtel mit Tabletten von uns in der Hand gehalten, bemerkte die dreijährige Chefin Dr. Andrea Heim. Diese Zahlen wurden aber nicht durch bloßes Stagnieren erreicht, denn die Firma passte sich im Laufe der 34 Jahre Bestehen immer wieder an den Markt sowie den Bedürfnissen der Kunden an.
1: Ich würde sagen, wir haben wahrscheinlich die größte Veränderung durchgemacht, die Bayer Bitterfeld in diesen mehr als 30 Jahren ihres Bestehens genommen hat. Der Standort wurde mal gegründet mit dem Ziel, sehr, sehr große Volumen zu produzieren, also sehr große Chargen. Und das ist das, was der Markt schon lange nicht mehr möchte. Unsere Kunden möchten gern mit kleinen Chargen in hoher Frequenz beliefert werden. Und unsere Aufstellung, die Art, wie wir gearbeitet haben, hat dazu nicht mehr gepasst. Stellen Sie sich vor, in der pharmazeutischen Produktion war es immer üblich, die Herstellung der Tablettenmischungen und das Herstellen der Tabletten und das Verpacken der Tabletten voneinander zu trennen. Und wir haben eine Transformation durchgemacht, in der wir uns stattdessen entlang der Produktproduktionslinie aufgestellt haben. Das heißt, ein Produktionsteam macht jetzt seine eigene Mischung, macht daraus Tabletten und verpackt diese dann. Und bei der Gelegenheit haben wir halt geschaut, wie können wir möglichst kleinere Chargen produzieren, ohne dass die hinterher mehr kosten.
0: Alleine der Standort in Bitterfeld beschäftigt momentan 470 Mitarbeiter und 25 Azubis. Wenn das kein Zeichen von Zukunft ist, dann vielleicht die Erweiterung der produzierten Produkte? Denn der Standort in Bitterfeld erweitert auch hier sein Portfolio. Und Dr. Andrea Heim nannte uns dazu eindrucksvolle Nummern.
1: Also Bayer Bitterfeld fluktuiert zwischen 400 und 500 Mitarbeitern ungefähr in den letzten 10 Jahren. Im Moment sind es 470 Mitarbeiter. Das inkludiert 25 Azubis, verteilt über die 3 Ausbildungsjahre. Und die Fluktuation kommt immer dadurch zustande, wie die Bedarfe so aussehen. Also und wie die Verkäufe auch aussehen. Wir haben uns darum beworben, neue Produkte nach Bitterfeld zu bringen und haben seit September im letzten Jahr jetzt auch Renny im Portfolio und erwarten da noch weit, dass wir noch weitere Artikel, also Renny-Produkt für andere Länder in unser Portfolio aufnehmen können, mit der Chance auf 20 Millionen Fallschachteln zusätzlich zu unserem jetzigen Volumen.
0: Doch nicht nur die Entwicklung des Bitterfelder Standortes sieht gut aus. Denn der Eindruck des Ministerpräsidenten Sven Schulze fällt auch positiv aus. Mit seinem Ziel, Sachsen-Anhalt zu einem größeren Pharma-Standort zu machen, ist die Erfolgsgeschichte der Produktionsstätte im Chemiepark Bivo ein glänzendes Beispiel.
2: Ich habe ja vor kurzem angekündigt, dass ich Sachsen-Anhalt weiter ausbauen möchte zu einem noch größeren Pharma-Standort. Und da zählt Bayer dazu. Und der Vorstand hat mir heute auch nochmal gesagt, dass er hier in Bitterfeld, in Sachsen-Anhalt, auf Menschen trifft, auch auf Verantwortliche in der Politik trifft, die schnell auch Lösungen mit umsetzen. Mir geht es darum, dass wir in der Zukunft noch mehr auch Standorte wie hier Bayer in Bitterfeld haben. Wir sind schon gut im Land und es gab halt eine sehr gute Rückmeldung auch zu unserer gemeinsamen Zusammenarbeit.
0: 168 Milliarden produzierte Aspirintabletten, Millionen Investitionen und neue Produkte am Standort. Bayer Bitterfeld blickt auf eine beeindruckende Entwicklung zurück. Gleichzeitig zeigt der jüngste Meilenstein, dass die Erfolgsgeschichte noch lange nicht zu Ende geschrieben ist. Mit modernisierten Anlagen, optimierten Prozessen und weiteren Wachstumsperspektiven bleibt der Standort ein wichtiger Motor für die Pharmaindustrie in Sachsen-Anhalt. Das große Finale stand an. Am 20. Juni wurde die Thomas-Münzer-Kampfbahn in Gröbzig zum Schauplatz des Abschlussspiels des Reservepokals Abi. Die zweite des SV Blau-Weiß-Schortewitz gegen die zweite der SG 1984 Reppichau. Wer die Historie zwischen den Mannschaften kennt, weiß, dass Reppichau als klarer Favorit in das Finale hineingeht. Aber vielleicht war es dieses Spiel, wo Schortewitz den Sieg holt. Wir schauen ins Geschehen rein. Die ersten Minuten verliefen so, wie man es sich hätte denken können. Reppichau findet sich eher ins Spiel ein und wird schnell gefährlich. In der 10. Spielminute die erste Chance. Bernhard an Ehrenberg und er holt das Führungstor rein. Doch das scheint die Jungs im Blau erweckt zu haben. Nach der 10. stählern die Schortewitzer ihren Angriff als auch ihre Verteidigung. Reppichau wird der Spielablauf sehr schwer gemacht. Und der Wiesbeller wird gleich mehrfach auf die Probe gestellt. Doch dann die erste Gelbe für Reppichau in dieser Partie. Das Resultat: ein Freistoß für Schortewitz. Hier fliegt der Ball gegen die Latte vom Tor und beim Abprall gegen die Hand von Ritze. Es wird abgepfiffen und Ritze bekommt eine Gelbe wegen Handspiel, Schortewitz ein Elfmeter. Tiede tritt an und verschwendet die Chance nicht. Der Ausgleich in der 20. Spielminute, das 1:1. Schortewitz bricht im Spielverlauf immer wieder aus und stürmt Richtung Tor. Vor allem Osman Dieber findet sich oft im Zweikampf gegen de Wiesbeler. Vorerst jedoch ohne ordentlichen Abschluss. In der 38. Spielminute pariert de Wiesbeler den Ball prachtvoll. Der daraus resultierende Eckball jedoch kommt wie aus einem Bilderbuch. Günther setzt ab und Künstler mit einem exemplarischen Kopfball holt seinem Team die Führung, das 2:1. Bis zur Halbzeit kommen noch ein paar Flanken vom Mittelfeld an Dieber, jedoch fehlt der Abschluss immer noch. In der Halbzeit steht Schortewitz jedoch deutlich besser da, als es bestimmt manch einer gedacht hätte. Doch der Beginn der zweiten Hälfte läuft etwas anders. Reppichau wieder sofort im Spielgeschehen und Schortewitz findet sich größtenteils in der Defensive wieder. Reppichau bleibt bedrohlich, doch Schortewitz will nichts zulassen. 53. Spielminute, hier fällt noch eine Gelbe für Reppichau, diesmal für Johannes. 5 Minuten später kommt ein Foul seitens Johannes, der Unparteiische gibt hierfür die Gelb-Rote. Reppichau für den Rest des Spiels im Nachteil. Doch in der 61. fällt die nächste Karte. Diesmal eine rote an Reppichau, die ging an Berger. Mit 2 Spielern im Nachteil wird es verdammt hart für Reppichau, den Rest des Spiels zu bestehen. Schortewitz wittert den Sieg und Diva liefert sich weiter Duelle mit de Wiesbeller. Aber allmählich verzweifeln die Fans des Stürmers. Nach 10 Versuchen muss doch mal endlich einer reingehen. Aber vielleicht geht der Wunsch noch in Erfüllung. Sitte im Sturm in Kombination mit Diva. Sitte sieht die Gelegenheit und gibt ab. Und endlich Diva mit dem 3:1. Die Fans von Schortewitz explodieren förmlich vor Freude.

0: Außer einer gelben Karte für Reppichau und einer gelb-roten für Schurtewitz passiert hier nicht mehr viel. Dieba kommt noch einmal durch, aber ändert am Endstand nichts und damit ist es besiegelt. 3:1. Damit gewinnt Schurtewitz den Reservepokal Abi und besiegt einen Gegner, der sie bis auf die Knochen getestet hat.
1: Ja, wenn man in so einem Pokalfinale ist, möchte man es natürlich auch gewinnen. Dass das Pokal seine eigenen Gesetze hat, das weiß jeder. Dass das heute hier schwer wird, dass das kein eindeutiger Sieg für euch enden wird, das war auch klar. Wir waren klar der Favorit. Aber die Schurtewitzer haben Kampf dagegen gesetzt. Das haben wir vorher gewusst. Und das war eigentlich ein Spiel auf Augenhöhe. Aber in meinen Augen hat das halt das Schiedsrichterteam nachher entschieden mit der roten Karte für uns. Die im Leben keine rote Karte ist, bei uns genau vor der Trainerbank. Da bin ich sehr enttäuscht von Schiedsrichterteam, aber das ist halt nicht zu ändern. Es ist, haben es gegeben und das war für mich der Knackpunkt im Spiel. Ja, so lange war es auf Augenhöhe und wir waren dran. Und dann ist das Spiel dem Schiedsrichter komplett entgleist. Ja, mit, ich weiß jetzt ja auch nicht mehr, wie viel Gelb, Rot und Rote das am Ende nachher waren, aber nicht eines Finales würdig die Schiedsrichter, meiner Meinung nach. Sehr enttäuscht von Schiedsrichter. Hatte immer ein gutes Verhältnis zu beiden. Also, der Max Müller hier drüben an der Außenlinie hatte ich ja nicht unmittelbar bei den anderen. Aber egal, Glückwunsch trotzdem an Schurtewitz. Die haben sich das erkämpft im Endeffekt. Haben sich dann auch den Finalsieg verdient. Glückwunsch nach Schurtewitz. Schöne Party und wir sind halt der lachende, nicht der lachende Zweite heute. Ja. Leider. Aber es geht weiter im Fußball. Wir haben trotzdem eine gute Saison gespielt mit der Truppe. Tut mir um die Jungs leid, dass der Schiri so ein Spiel so entgleist, aber ist halt leider so.
2: Ja, also die ersten 20 Minuten, muss ich sagen, war wirklich auch dominierend. Hat auch mehr Spielanteile gehabt, hat das Spiel schön verlagert über die Außen. Sind natürlich mit 1-0 in Führung gegangen. Und ich muss aber dazu sagen, die Trinkpause hat uns sehr geholfen. Ja, das war so wie so ein kleiner Knack. Und mit nach Standard sind wir natürlich sehr schön zurückgekommen. Daraus erfolgte ein Elfmeter, was uns zugute kam. Und dann haben wir natürlich den Flow mitgenommen und sind natürlich ins Spiel reingekommen. Und das war für uns sehr gut. Also. Ich bin sehr emotional. Weil ich viele Jungs habe. Einer ersten und zweiten Männermannschaft, die mir persönlich sehr ans Herz gewachsen sind. Und ich muss dazu sagen, ist eigentlich sensationell. Die ganze Saison, die gelaufen ist, schade für die zweite Männermannschaft, dass es zum Schluss in der Liga nicht gereicht hat, ist sehr, sehr traurig. Aber wie gesagt, die haben natürlich mit dem Pokalsieg nochmal alles rausgerissen. Und deswegen, das war voll und ganz verdient. Wir sind einmal, wie gesagt, die erste und die zweite Männermannschaft. Wir sind Blau-Weiß-Schurtewitz und das funktioniert über die ganze Saison. Und das geht nur über soziales Miteinander.

0: Schön, dass Sie eingeschaltet haben und damit herzlich willkommen an diesem Mittwoch zu den zeitnahen Nachrichten hier auf RAN 1. Nach mehr als 500 Kilometern auf dem Fahrrad sind am 12. Juni 10 Kameraden der Berufsfeuerwehr Ludwigshafen in Dessau-Roßlau eingetroffen. Gestartet waren sie bereits am Dienstag und legten auf ihrer Tour täglich rund 125 Kilometer zurück. Für die sportlich ambitionierten Feuerwehrleute ist eine solche Strecke jedoch keine Premiere. Bereits mehrfach radelten sie erfolgreich in ihre französische Partnerstadt Lorient und bewältigten dabei jeweils rund 1000 Kilometer. An der Feuerwache wurden die Gäste vom Amtsleiter der Feuerwehr Dessau-Roßlau, Martin Müller, begrüßt. Nach der Reinigung der Fahrräder und einer wohlverdienten Dusche klang der Anreisetag bei einem gemeinsamen Abendessen mit den Dessau-Roßlauer Kameraden aus. Am Samstag stand ein Besichtigungsprogramm auf dem Plan, gemeinsam mit dem Dessauer Kameraden Stefan Neubauer und dem städtischen Ansprechpartner für Städtepartnerschaften, Ralf Schüler, erkundeten die Gäste vom Rathaus aus zahlreiche Sehenswürdigkeiten der Stadt. Dabei wurden auch Orte besucht, die viele der Ludwigshafener noch gut aus den Hochwassereinsätzen der Jahre 2002 und 2013 kannten, an denen sie die Feuerwehr Dessau-Roßlau tatkräftig unterstützt hatten. Eine weitere Stadtführung übernahm Ehrenstadtwehrleiter Olaf Braun, der die Partnerschaft der beiden Feuerwehren seit ihren Anfängen begleitet. Am Sonntag traten die Gäste die Heimreise an. Im Gepäck viele neue Eindrücke und schöne Erinnerungen an den Besuch in ihrer Partnerstadt. Für das INSEC 2040 findet nun der erste Bürgerdialog statt. Der Entwurf des Stadtentwicklungskonzepts ist fertiggestellt und wird öffentlich ausgelegt. Im Mittelpunkt der Veranstaltung steht die Frage, welche Schwerpunkte die Stadt bis zum Jahr 2040 setzen soll. Bürger können sich informieren und eigene Ideen sowie Vorschläge einbringen. Darüber informierte ein Pressegespräch der Stadt.
1: Es wurde wieder Zeit, die Zukunftspläne der Stadt festzulegen. In einem Pressegespräch der Stadt am 18. Juni wurde über den aktuellen Stand des INSEC 2040 informiert. Bereits 2013 wurde in Dessau-Roßlau das erste integrierte Stadtentwicklungskonzept erarbeitet und bis 2025 ausgerichtet.
2: Wenn man sich in das alte INSEC nochmal reinliest, kann man feststellen, da waren ca. 89 Leitprojekte drin und davon sind gut 50 Maßnahmen auf den Weg gebracht worden. An einigen Projekten arbeiten wir noch, aber es gibt wichtige Sachen, an denen wir gearbeitet und die auch realisiert wurden. Beispielsweise die Kavalierstraße, das Bauhausmuseum, der Stadtpark, der Stadteingang Ost, der Albrechtsplatz, die Ostseite der Albrechtsstraße, Johannesviertel. Es sind etliche Straßenbauvorhaben auf den Weg gebracht worden. In Roßlau beispielsweise der Umzug der Bieteschule in das ehemalige Goethe-Gymnasium. Also es ist eine ganze Menge passiert und es wird auch weiterhin etliches, vieles passieren, was der Stadtentwicklung gut tut.
1: Nun liegt der Entwurf des neuen Stadtentwicklungskonzeptes vor. Im Mittelpunkt steht die Frage, wie sich Dessau-Roßlau in den kommenden Jahren entwickeln soll. Herausforderungen wie der Bevölkerungsrückgang, die zunehmende Überalterung der Gesellschaft und Wohnungsleerstände sind nach wie vor aktuell. Gleichzeitig sind im Laufe der Zeit weitere Themen hinzugekommen, die künftig berücksichtigt werden müssen.
2: Gerade durch die Pandemie bedingt ist vielen auch bewusst geworden, dass das Thema Digitalisierung, Onlinehandel, eine andere Art von Daseinsvorsorge, eine andere Art von Arbeiten und Wohnen, beispielsweise das Thema Homeoffice, die Leute auch bewegt. Also wie geht man auch mit dem Thema Natur um, wie geht man mit dem Thema Kultur um? Und das sind Sachen, die die Stadt in ihrem Wirken, in ihrem Ordnen von Funktionen, im Ordnen von Schulen, von Kitas maßgeblich mit beeinflussen. Und darauf eine Antwort zu geben, dass der Bürger und Bürgerinnen auch erkennen können, wie bereitet sich die Stadt eigentlich bis 2040 genau auf diese Herausforderungen vor, dafür haben wir das INSEC gemacht.
1: Um den Bürgern einen einfachen Einstieg in das Thema zu ermöglichen, ist der Entwurf seit dem 16. Juni auf der Internetseite der Stadt zu sehen. Dort können sich Interessierte über die Inhalte informieren. Darüber hinaus wird es einen Bürgerdialog geben und der Entwurf wird öffentlich ausgelegt.
2: Vom 16.06. bis zum 24. August besteht diese Möglichkeit, über das Internet sich da sehr umfassend zu informieren, aber auch in diesen Prozess mit einzubringen. Anregungen, Hinweise an die Stadtverwaltung zu richten, aber auch Bedenken zu äußern, wenn etwas noch nicht Berücksichtigung gefunden hat, also sowas auch zu äußern. Und dann gibt es eine Informationsveranstaltung am 29. Juli im Bauhausmuseum um 18 Uhr, wo die Bürgerinnen und Bürger eingeladen sind, aber auch Vereine, Verbände, Unternehmer, Wirtschaft, Kulturschaffende, die gerne ins Bauhausmuseum kommen können, sich darüber informieren, was haben wir mit dem INSEC-Entwurf parat an Antworten. Und welche Möglichkeiten gibt es, sich in den weiteren Stadtentwicklungsprozess auch einzubringen?
1: Bei der Veranstaltung soll es darum gehen, welche Schwerpunkte im neuen INSEC gesetzt werden sollen. Auch die Bundesgartenschau, die im Jahr 2035 stattfinden soll, spielt dabei eine Rolle.
3: Das integrierte Stadtentwicklungskonzept ist ja ein Gesamtkonzept, wo wir versuchen, verschiedene Themenfelder zusammenzudenken. Wohnen, Freizeit, Kultur, Wirtschaft. Und wir sehen gerade die BUGA hier auch für viele Prozesse, die wir strategisch vorhaben für die Stadtentwicklung bis 2040, auch als ein Beschleuniger, als ein Katalysator. Und insofern finden Sie dann im integrierten Stadtentwicklungskonzept auch BUGA-Maßnahmen wieder, die einfach zeigen, inwiefern strategische Ziele der Stadtentwicklung bis 2040 auch über die BUGA erreicht werden sollen.
1: Die Stadt lädt alle Interessierten herzlich ein, am 29. Juni um 18 Uhr ins Bauhausmuseum Dessau zu kommen, sich zu informieren und Fragen zu stellen.
0: In den Monaten April und Mai 2026 besuchten insgesamt 49.388 Menschen die Einrichtung der Stiftung Bauhaus Dessau. Im Vergleich zum selben Zeitraum des Jahres 2025 entspricht das einem Plus von 20,5%. Besonders positiv entwickelten sich die ersten beiden Monate nach der Eröffnung der großen Jubiläumsausstellungen. Allein im Mai 2026 wurden 25.176 Besucher gezählt. Damit lag der Monat über dem Vorjahreswert von 22.530. Auch das Bauhausgebäude selbst zeigte von Januar bis Mai eine starke Entwicklung mit einem Zuwachs von 33% im Jahresvergleich und insgesamt 24.429 Besuchern. Das Bauhausmuseum Dessau verzeichnete fast 24.800 Besucher. Die Meisterhäuser kamen auf ca. 23.300 Besucher und hielten damit ebenfalls ein konstant hohes Niveau. Seit dem 19. Juni gibt es in der Orangerie im Georgium eine Sonderausstellung zum Bauhausschüler Fritz Winter. Er gilt als einer der bedeutendsten Maler abstrakter Kunst in Deutschland. 50 Jahre nach seinem Tod und anlässlich des Bauhausjubiläums wollen die Anhaltische Gemäldegalerie und der Anhaltische Kunstverein an den Künstler erinnern.
1: Am Bauhaus lernten zahlreiche bekannte Künstler. Einer von ihnen war der 1905 geborene Fritz Winter, der als einer der bedeutendsten abstrakten Künstler Deutschlands gilt und ab 1927 an der Dessauer Kunstschule tätig war. Verschiedene Ausstellungen gab es über ihn bereits in der Stadt. Nun hat die Anhaltische Gemäldegalerie zusammen mit dem Anhaltischen Kunstverein den Bauhausmaler aus gegebenem Anlass erneut ins Visier genommen.
4: Mit unserer Fritz-Winter-Ausstellung passen wir uns ja ganz bewusst in das Bauhausjubiläum ein, weil eben Fritz Winter ein Maler ist, der am Bauhaus einerseits ausgebildet wurde und andererseits diese Zeit am Bauhaus für seine spätere Karriere auch sehr wichtig gewesen ist. Das heißt, man ihn immer auch als eine Art von Bauhausmaler wahrgenommen hat, deshalb auch dieser Titel Fritz Winter Bauhausmaler, man ihn sozusagen wirklich damit etikettiert hat, ihn immer auch als Schüler von Paul Klee und Wassily Kandinsky gesehen hat. Interessant ist es, dass er aus relativ einfachen Verhältnissen kommend, also aus einer Bergarbeiterfamilie, dann doch auch einen starken Willen hatte, auch eine große Liebe für die Kunst hatte und dann auch relativ schnell den Weg zum Bauhaus, also eine moderne Kunstschule gefunden hat und selbst auch immer wieder bis zu seinem Lebensende nie aufgehört hat zu experimentieren, sich selbst auszuprobieren und mit einem großen, moralischen Impetus dabei auch, dass er auch sehr unbedingt an seiner Kunst gearbeitet hat und ein sehr vielfältiges Werk hinterlassen hat und damit auch zeigt, wie vielfältig gegenstandslose, also abstrakte Kunst auch sein kann.
1: Seit dem 19. Juni ist die Sonderausstellung Fritz Winter, Bauhausmaler in der Orangerie im Georgium geöffnet. In ihr wird nicht das komplette Lebenswerk Winters beleuchtet, sondern man hat sich auf einen bestimmten Zeitabschnitt fokussiert.
4: Unser Fokus liegt wirklich auf diesem Etikett Bauhausmaler. Es passt auch sehr gut, dass zwei Gemälde, die sich bei uns in der Anhaltischen Gemäldegalerie befinden, sozusagen wie eine Art Angelpunkte dieser Karriere gesehen werden können, beziehungsweise dieser Geschichte des Malers als Bauhausmaler. Das eine ist ein sehr frühes Gemälde von 1928, das er tatsächlich am Bauhaus gemalt hat und das damals schon von der Anhaltischen Gemäldegalerie angekauft wurde. Und das andere ist ein späteres Gemälde von 1952, als er in der Nachkriegszeit zu einem gefeierten Maler aufgestiegen ist, zu einem der wichtigsten abstrakten Künstler in Deutschland überhaupt.
1: Für die Anhaltische Gemäldegalerie war die Umsetzung der Sonderausstellung nur durch die gemeinsame Arbeit mit dem Anhaltischen Kunstverein möglich. Beide Akteure sind sozusagen auch historisch gesehen genau die richtigen, um solch eine Ausstellung auf die Beine zu stellen.
4: Es ist eigentlich sehr passend, eine Ausstellung über Fritz Winter in dieser Partnerschaft zwischen der Gemäldegalerie und dem Kunstverein durchzuführen, weil diese beiden Institutionen in der Zeit von Fritz Winter in Dessau auch schon zusammengearbeitet haben. Das heißt, die Ausstellungen des Anhaltischen Kunstvereins fanden ab 1927 regelmäßig im Gebäude der Anhaltischen Gemäldegalerie statt. Das war ganz praktisch insofern, dass der Direktor der Gemäldegalerie, Ludwig Grote, gleichzeitig der Vorsitzende des Kunstvereins gewesen ist. Das heißt, der Maler ist mit diesen beiden Institutionen traditionell schon stark verbunden und es war natürlich sehr schön, ihn in diesem Jahr, was gleichzeitig auch sein 50. Todesjahr ist, also er ist 1976 gestorben, dann diese Hommage zu bringen von diesen beiden Einrichtungen, von der Gemäldegalerie, vom Kunstverein, die so stark mit diesem Künstler verbunden sind.
1: Eine Kooperation mit dem Fritz-Winter-Haus Aalen machte die Sonderausstellung möglich. Zudem freut man sich sehr über eine Förderung durch die Hauslage-Stiftung Frankfurt am Main sowie die Ernst-Siemens-Kunststiftung. Geöffnet ist die Ausstellung nun noch bis zum 9. August immer täglich von 12 bis 17 Uhr. Nur dienstags ist sie geschlossen.
0: Ein 41-jähriger Besitzer eines Piaggio-Motorrads meldete der Polizei in Magdeburg den Diebstahl seines Fahrzeugs und übermittelte zugleich GPS-Daten zum mutmaßlichen Standort. Daraufhin leitete die Polizei umgehend Suchmaßnahmen sowie Anwohnerbefragungen im Bereich Zerbst ein. In der Folge konnte das Motorrad im Umfeld des Fischmarktes aufgefunden werden. Das Fahrzeug wurde sichergestellt und kriminaltechnisch untersucht. Der Eigentümer kann sein Motorrad nach Abschluss der Maßnahmen wieder in Empfang nehmen. Mit dieser doch recht guten Nachricht sind wir am Ende unserer Mittwochsausgabe der Zeitnah Nachrichten. Schauen jetzt auf das Wetter und im Anschluss gern noch auf die Meldungen aus der Region. Am Donnerstag ab 18 Uhr melden wir uns aus der Zeitnah Redaktion mit aktuellen Meldungen wieder. Bis dahin, machen Sie es gut und auf Wiedersehen.
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1: Morgen erwartet uns ein heißes Sommerwetter mit Temperaturen bis zu 34 Grad. Die Sonne scheint rund 12 Stunden lang und sorgt für einen überwiegend sonnigen Tag. Dazu weht ein leichter Westwind. Auch in den folgenden Tagen bleibt das Wetter hochsommerlich. Zu Hitzegewittern sollte es nicht kommen.

0: Die Firma Bayer erreichte einen monumentalen Meilenstein. Der am 25. Oktober 1991 errichtete Standort in Bitterfeld produzierte am Montag, dem 15. Juli 2026, im Beisein von Vorstandsvorsitzenden der Bayer AG, Bill Anderson, und dem Ministerpräsident des Landes Sachsen-Anhalt, Sven Schulze, seine 168 milliardenste Tablette. Bei der gesamten Menge an Aspirin hat theoretisch jeder Mensch auf der Welt mindestens einmal eine Schachtel mit Tabletten von uns in der Hand gehalten, bemerkte die dreijährige Chefin Dr. Andrea Heim. Diese Zahlen wurden aber nicht durch bloßes Stagnieren erreicht, denn die Firma passte sich im Laufe der 34 Jahre Bestehen immer wieder an den Markt sowie den Bedürfnissen der Kunden an.
1: Ich würde sagen, wir haben wahrscheinlich die größte Veränderung durchgemacht, die Bayer Bitterfeld in diesen mehr als 30 Jahren ihres Bestehens genommen hat. Der Standort wurde mal gegründet mit dem Ziel, sehr, sehr große Volumen zu produzieren, also sehr große Chargen. Und das ist das, was der Markt schon lange nicht mehr möchte. Unsere Kunden möchten gern mit kleinen Chargen in hoher Frequenz beliefert werden. Und unsere Aufstellung, die Art, wie wir gearbeitet haben, hat dazu nicht mehr gepasst. Stellen Sie sich vor, in der pharmazeutischen Produktion war es immer üblich, die Herstellung der Tablettenmischungen und das Herstellen der Tabletten und das Verpacken der Tabletten voneinander zu trennen. Und wir haben eine Transformation durchgemacht, in der wir uns stattdessen entlang der Produktproduktionslinie aufgestellt haben. Das heißt, ein Produktionsteam macht jetzt seine eigene Mischung, macht daraus Tabletten und verpackt diese dann. Und bei der Gelegenheit haben wir halt geschaut, wie können wir möglichst kleinere Chargen produzieren, ohne dass die hinterher mehr kosten.
0: Alleine der Standort in Bitterfeld beschäftigt momentan 470 Mitarbeiter und 25 Azubis. Wenn das kein Zeichen von Zukunft ist, dann vielleicht die Erweiterung der produzierten Produkte? Denn der Standort in Bitterfeld erweitert auch hier sein Portfolio. Und Dr. Andrea Heim nannte uns dazu eindrucksvolle Nummern.
1: Also Bayer Bitterfeld fluktuiert zwischen 400 und 500 Mitarbeitern ungefähr in den letzten 10 Jahren. Im Moment sind es 470 Mitarbeiter. Das inkludiert 25 Azubis, verteilt über die 3 Ausbildungsjahre. Und die Fluktuation kommt immer dadurch zustande, wie die Bedarfe so aussehen. Also und wie die Verkäufe auch aussehen. Wir haben uns darum beworben, neue Produkte nach Bitterfeld zu bringen und haben seit September im letzten Jahr jetzt auch Renny im Portfolio und erwarten da noch weit, dass wir noch weitere Artikel, also Renny-Produkt für andere Länder in unser Portfolio aufnehmen können, mit der Chance auf 20 Millionen Fallschachteln zusätzlich zu unserem jetzigen Volumen.
0: Doch nicht nur die Entwicklung des Bitterfelder Standortes sieht gut aus. Denn der Eindruck des Ministerpräsidenten Sven Schulze fällt auch positiv aus. Mit seinem Ziel, Sachsen-Anhalt zu einem größeren Pharma-Standort zu machen, ist die Erfolgsgeschichte der Produktionsstätte im Chemiepark BIVO ein glänzendes Beispiel.
2: Ich habe ja vor kurzem angekündigt, dass ich Sachsen-Anhalt weiter ausbauen möchte zu einem noch größeren Pharma-Standort. Und da zählt Bayer dazu. Und der Vorstand hat mir heute auch nochmal gesagt, dass er hier in Bitterfeld, in Sachsen-Anhalt, auf Menschen trifft, auch auf Verantwortliche in der Politik trifft, die schnell auch Lösungen mit umsetzen. Mir geht es darum, dass wir in der Zukunft noch mehr auch Standorte wie hier Bayer in Bitterfeld haben. Wir sind schon gut im Land.

0: und es gab halt eine sehr gute Rückmeldung auch zu unserer gemeinsamen Zusammenarbeit.
1: 168 Milliarden produzierte Aspirintabletten, Millioneninvestitionen und neue Produkte am Standort. Bayer Bitterfeld blickt auf eine beeindruckende Entwicklung zurück. Gleichzeitig zeigt der jüngste Meilenstein, dass die Erfolgsgeschichte noch lange nicht zu Ende geschrieben ist. Mit modernisierten Anlagen, optimierten Prozessen und weiteren Wachstumsperspektiven bleibt der Standort ein wichtiger Motor für die Pharmaindustrie in Sachsen-Anhalt. Das große Finale stand an. Am 20. Juni wurde die Thomas-Münzer-Kampfbahn in Gröbzig zum Schauplatz des Abschlussspiels des Reservepokals Abi. Die zweite des SV Blau-Weiß Schottewitz gegen die zweite der SG 1984 Reppichau. Wer die Historie zwischen den Mannschaften kennt, weiß, dass Reppichau als klarer Favorit in das Finale hineingeht. Aber vielleicht war es dieses Spiel, wo Schottewitz den Sieg holt? Wir schauen ins Geschehen rein. Die ersten Minuten verliefen so, wie man es sich hätte denken können. Reppichau findet sich eher ins Spiel ein und wird schnell gefährlich. In der 10. Spielminute die erste Chance. Bernhard an Ehrenberg und er holt das Führungstor rein. Doch das scheint die Jungs im Blau erweckt zu haben. Nach der 10. stehlern die Schottewitzer ihren Angriff als auch ihre Verteidigung. Reppichau wird der Spielablauf sehr schwer gemacht. Und der Wiesbeller wird gleich mehrfach auf die Probe gestellt. Doch dann die erste Gelbe für Reppichau in dieser Partie. Das Resultat? Ein Freistoß für Schottewitz. Hier fliegt der Ball gegen die Latte vom Tor und beim Abprall gegen die Hand von Ritze. Es wird abgepfiffen und Ritze bekommt eine Gelbe wegen Handspiel, Schottewitz ein Elfmeter. Tiede tritt an und verschwendet die Chance nicht. Der Ausgleich in der 20. Spielminute, das 1:1. Schottewitz bricht im Spielverlauf immer wieder aus und stürmt Richtung Tor. Vor allem Osman Dieber findet sich oft im Zweikampf gegen De Wiesbeler. Vorerst jedoch ohne ordentlichen Abschluss. In der 38. Spielminute pariert De Wiesbeler den Ball prachtvoll. Der daraus resultierende Eckball jedoch kommt wie aus einem Bilderbuch. Günther setzt ab und Künstler mit einem exemplarischen Kopfball holt seinem Team die Führung, das 2:1. Bis zur Halbzeit kommen noch ein paar Flanken vom Mittelfeld an Dieber, jedoch fehlt der Abschluss immer noch. In der Halbzeit steht Schottewitz jedoch deutlich besser da, als es bestimmt manch einer gedacht hätte. Doch der Beginn der zweiten Hälfte läuft etwas anders. Reppichau wieder sofort im Spielgeschehen und Schottewitz findet sich größtenteils in der Defensive wieder. Reppichau bleibt bedrohlich, doch Schottewitz will nichts zulassen. 53. Spielminute, hier fällt noch eine Gelbe für Reppichau, diesmal für Johannes. 5 Minuten später kommt ein Foul seitens Johannes, der Unparteiische gibt hierfür die Gelb-Rote. Reppichau für den Rest des Spiels im Nachteil. Doch in der 61. fällt die nächste Karte. Diesmal eine rote an Reppichau, die ging an Berger. Mit 2 Spielern im Nachteil wird es verdammt hart für Reppichau, den Rest des Spiels zu bestehen. Schottewitz wittert den Sieg und Diva liefert sich weiter Duelle mit De Wiesbeller. Aber allmählich verzweifeln die Fans des Stürmers. Nach 10 Versuchen muss doch mal endlich einer reingehen. Aber vielleicht geht der Wunsch noch in Erfüllung. Sitte im Sturm in Kombination mit Diva. Sitte sieht die Gelegenheit und gibt ab. Und endlich Dieber mit dem 3:1. Die Fans von Schottewitz explodieren förmlich vor Freude. Ja. außer einer gelben Karte für Reppichau und einer gelb-roten für Schortewitz passiert hier nicht mehr viel. Diba kommt noch einmal durch, aber ändert am Endstand nichts und damit ist es besiegelt. 3:1. Damit gewinnt Schortewitz den Reservepokal Abi und besiegt einen Gegner, der sie bis auf die Knochen getestet hat.
2: Ja, wenn man in so einem Pokalfinale ist, möchte man es natürlich auch gewinnen. Dass das Pokal seine eigenen Gesetze hat, das weiß jeder. Dass das heute hier schwer wird, dass das kein eindeutiger Sieg für irgendeinen wird, das war auch klar. Wir waren klar der Favorit. Aber die Schottewitzer haben Kampf dagegen gesetzt, das haben wir vorher gewusst. Und das war eigentlich ein Spiel auf Augenhöhe, aber in meinen Augen hat das halt das Schiedsrichterteam nachher entschieden mit der roten Karte für uns, die im Leben keine rote Karte ist, bei uns genau vor der Trainerbank. Da bin ich sehr enttäuscht von Schiedsrichterteam, aber das ist halt nicht zu ändern. Es ist Amts gegeben und das war für mich der Knackpunkt im Spiel. Ja, so lange war es auf Augenhöhe und wir waren dran. Und, ja, und dann ist das Spiel dem Schiedsrichter komplett entgleist. Ja, mit, ich weiß jetzt ja nicht mehr, wie viel Gelb, Rot und Rote das am Ende nachher waren, aber nicht eines Finales würdig, die Schiedsrichter, meiner Meinung nach. Sehr enttäuscht von Schiedsrichter. Hatte immer ein gutes Verhältnis zu beiden. Also, der Max Müller hier drüben an der Außenlinie hatte ich ja nicht unmittelbar, war hier auch ein anderen. Aber egal, Glückwunsch trotzdem an Schottewitz. Die haben sich das erkämpft im Endeffekt. Haben sich dann auch den Finalsieg verdient. Glückwunsch nach Schottewitz. Schöne Party und wir sind halt der lachende, nicht der lachende Zweite heute, ja. Leider. Aber es geht weiter im Fußball. Wir haben trotzdem eine gute Saison gespielt mit der Truppe. Tut mir um die Jungs leid, dass der Schiri so ein Spiel so entgleist, aber ist halt leider so.
3: Ja, also die ersten 20 Minuten, muss ich sagen, war wirklich auch dominierend. Hat auch mehr Spielanteile gehabt, hat das Spiel schön verlagert über die Außen. Sind natürlich mit einem 1-0 in Führung gegangen. Und ich muss aber dazu sagen, die Trinkpause hat uns sehr geholfen. Ja, das war so wie so ein kleiner Knack. Und mit einer Standard sind wir natürlich sehr schön zurückgekommen. Daraus erfolgte ein Elfmeter, was uns zugute kam. Und dann haben wir natürlich den Flow mitgenommen und sind natürlich ins Spiel reingekommen. Und das war für uns sehr gut. Also. Ich bin sehr emotional. Weil ich viele Jungs habe in der ersten und zweiten Männermannschaft, die mir persönlich sehr ans Herz gewachsen sind. Und ich muss dazu sagen, ist eigentlich sensationell. Die ganze Saison, die gelaufen ist, schade für die zweite Männermannschaft, dass es zum Schluss in der Liga nicht gereicht hat, ist sehr, sehr traurig. Aber wie gesagt, die haben natürlich mit dem Pokalsieg nochmal alles rausgerissen. Und deswegen, das war voll und ganz verdient. Wir sind einmal, wie gesagt, die erste in die zweite Männermannschaft. Wir sind Blau-Weiß-Schottewitz und das funktioniert über die ganze Saison. Und das geht nur über soziales Miteinander.

0: Schön, dass Sie eingeschaltet haben und damit herzlich willkommen an diesem Mittwoch zu den zeitnahen Nachrichten hier auf RAN 1. Nach mehr als 500 Kilometern auf dem Fahrrad sind am 12. Juni 10 Kameraden der Berufsfeuerwehr Ludwigshafen in Dessau-Roßlau eingetroffen. Gestartet waren sie bereits am Dienstag und legten auf ihrer Tour täglich rund 125 Kilometer zurück. Für die sportlich ambitionierten Feuerwehrleute ist eine solche Strecke jedoch keine Premiere. Bereits mehrfach radelten sie erfolgreich in ihre französische Partnerstadt Lorient und bewältigten dabei jeweils rund 1000 Kilometer. An der Feuerwache wurden die Gäste vom Amtsleiter der Feuerwehr Dessau-Roßlau, Martin Müller, begrüßt. Nach der Reinigung der Fahrräder und einer wohlverdienten Dusche klang der Anreisetag bei einem gemeinsamen Abendessen mit den Dessau-Roßlauer Kameraden aus. Am Samstag stand ein Besichtigungsprogramm auf dem Plan. Gemeinsam mit dem Dessauer Kameraden Stefan Neubauer und dem städtischen Ansprechpartner für Städtepartnerschaften, Ralf Schüler, erkundeten die Gäste vom Rathaus aus zahlreiche Sehenswürdigkeiten der Stadt. Dabei wurden auch Orte besucht, die viele der Ludwigshafener noch gut aus den Hochwassereinsätzen der Jahre 2002 und 2013 kannten, an denen sie die Feuerwehr Dessau-Roßlau tatkräftig unterstützt hatten. Eine weitere Stadtführung übernahm Ehrenstadtwehrleiter Olaf Braun, der die Partnerschaft der beiden Feuerwehren seit ihren Anfängen begleitet. Am Sonntag traten die Gäste die Heimreise an. Im Gepäck viele neue Eindrücke und schöne Erinnerungen an den Besuch in ihrer Partnerstadt. Für das INSEC 2040 findet nun der erste Bürgerdialog statt. Der Entwurf des Stadtentwicklungskonzepts ist fertiggestellt und wird öffentlich ausgelegt. Im Mittelpunkt der Veranstaltung steht die Frage, welche Schwerpunkte die Stadt bis zum Jahr 2040 setzen soll. Bürger können sich informieren und eigene Ideen sowie Vorschläge einbringen. Darüber informierte ein Pressegespräch der Stadt.
1: Es wurde wieder Zeit, die Zukunftspläne der Stadt festzulegen. In einem Pressegespräch der Stadt am 18. Juni wurde über den aktuellen Stand des INSEC 2040 informiert. Bereits 2013 wurde in Dessau-Roßlau das erste integrierte Stadtentwicklungskonzept erarbeitet und bis 2025 ausgerichtet.
2: Wenn man sich in das alte INSEC nochmal reinliest, kann man feststellen, da waren ca. 89 Leitprojekte drin und davon sind gut 50 Maßnahmen auf den Weg gebracht worden. An einigen Projekten arbeiten wir noch, aber es gibt ganz wichtige Sachen, an denen wir gearbeitet und die auch realisiert wurden. Beispielsweise die Kavalierstraße, das Bauhausmuseum, der Stadtpark, der Stadteingang Ost, der Albrechtsplatz, die Ostseite der Albrechtsstraße, Johannesviertel. Es sind etliche Straßenbauvorhaben auf den Weg gebracht worden. In Roßlau beispielsweise der Umzug der Bieteschule in das ehemalige Goethe-Gymnasium. Also es ist eine ganze Menge passiert und es wird auch weiterhin etliches, vieles passieren, was der Stadtentwicklung gut tut.
1: Nun liegt der Entwurf des neuen Stadtentwicklungskonzeptes vor. Im Mittelpunkt steht die Frage, wie sich Dessau-Roßlau in den kommenden Jahren entwickeln soll. Herausforderungen wie der Bevölkerungsrückgang, die zunehmende Überalterung der Gesellschaft und Wohnungsleerstände sind nach wie vor aktuell. Gleichzeitig sind im Laufe der Zeit weitere Themen hinzugekommen, die künftig berücksichtigt werden müssen.
2: Gerade durch die Pandemie bedingt ist vielen auch bewusst geworden, dass das Thema Digitalisierung, Onlinehandel, eine andere Art von Daseinsvorsorge, eine andere Art von Arbeiten und Wohnen, beispielsweise das Thema Homeoffice, die Leute auch bewegt. Also wie geht man auch mit dem Thema Natur um, wie geht man mit dem Thema Kultur um?

0: aber auch in diesen Prozess mit einzubringen, Anregungen, Hinweise an die Stadtverwaltung zu richten, aber auch Bedenken zu äußern, wenn etwas noch nicht Berücksichtigung gefunden hat, also sowas auch zu äußern. Und dann gibt es eine Informationsveranstaltung am 29. Juli im Bauhausmuseum um 18 Uhr, wo die Bürgerinnen und Bürger eingeladen sind, aber auch Vereine, Verbände, Unternehmer, Wirtschaft, Kulturschaffende, die gerne ins Bauhausmuseum kommen können, sich darüber informieren, was haben wir mit dem InSec-Entwurf parat an Antworten und welche Möglichkeiten gibt es, sich in den weiteren Stadtentwicklungsprozess auch einzubringen.
1: Bei der Veranstaltung soll es darum gehen, welche Schwerpunkte im neuen InSec gesetzt werden sollen. Auch die Bundesgartenschau, die im Jahr 2035 stattfinden soll, spielt dabei eine Rolle.
2: Das integrierte Stadtentwicklungskonzept ist ja ein Gesamtkonzept, wo wir versuchen, verschiedene Themenfelder zusammenzudenken. Wohnen, Freizeit, Kultur, Wirtschaft. Und wir sehen gerade die BUGA hier auch für viele Prozesse, die wir strategisch vorhaben für die Stadtentwicklung bis 2040, auch als ein Beschleuniger, als ein Katalysator. Und insofern finden Sie dann im integrierten Stadtentwicklungskonzept auch BUGA-Maßnahmen wieder, die einfach zeigen, inwiefern strategische Ziele der Stadtentwicklung bis 2040 auch über die BUGA erreicht werden sollen.
1: Die Stadt lädt alle Interessierten herzlich ein, am 29. Juni um 18 Uhr ins Bauhausmuseum Dessau zu kommen, sich zu informieren und Fragen zu stellen.
3: In den Monaten April und Mai 2026 besuchten insgesamt 49.388 Menschen die Einrichtung der Stiftung Bauhaus Dessau. Im Vergleich zum selben Zeitraum des Jahres 2025 entspricht das einem Plus von 20,5%. Besonders positiv entwickelten sich die ersten beiden Monate nach der Eröffnung der großen Jubiläumsausstellungen. Allein im Mai 2026 wurden 25.100 176 Besucher gezählt. Damit lag der Monat über dem Vorjahreswert von 22.530. Auch das Bauhausgebäude selbst zeigte von Januar bis Mai eine starke Entwicklung mit einem Zuwachs von 33% im Jahresvergleich und insgesamt 24.429 Besuchern. Das Bauhausmuseum Dessau verzeichnete fast 24.800 Besucher. Die Meisterhäuser kamen auf ca. 23.300 Besucher und hielten damit ebenfalls ein konstant hohes Niveau. Seit dem 19. Juni gibt es in der Orangerie im Georgium eine Sonderausstellung zum Bauhausschüler Fritz Winter. Er gilt als einer der bedeutendsten Maler abstrakter Kunst in Deutschland. 50 Jahre nach seinem Tod und anlässlich des Bauhausjubiläums wollen die Anhaltische Gemäldegalerie und der Anhaltische Kunstverein an den Künstler erinnern.
1: Am Bauhaus lernten zahlreiche bekannte Künstler. Einer von ihnen war der 1905 geborene Fritz Winter, der als einer der bedeutendsten abstrakten Künstler Deutschlands gilt und ab 1927 an der Dessauer Kunstschule tätig war. Verschiedene Ausstellungen gab es über ihn bereits in der Stadt. Nun hat die Anhaltische Gemäldegalerie zusammen mit dem Anhaltischen Kunstverein den Bauhausmaler aus gegebenem Anlass erneut ins Visier genommen.
4: Mit unserer Fritz-Winter-Ausstellung passen wir uns ja ganz bewusst in das Bauhausjubiläum ein, weil eben Fritz Winter ein Maler ist, der am Bauhaus einerseits ausgebildet wurde und andererseits diese Zeit am Bauhaus für seine spätere Karriere auch sehr wichtig gewesen ist. Das heißt, man ihn immer auch als eine Art von Bauhausmaler wahrgenommen hat. Deshalb auch dieser Titel Fritz Winter Bauhausmaler, man ihn sozusagen wirklich damit etikettiert hat, ihn immer auch als Schüler von Paul Klee und Wassily Kandinsky gesehen hat. Interessant ist es, dass er aus relativ einfachen Verhältnissen kommend, also aus einer Bergarbeiterfamilie, dann doch auch einen starken Willen hatte, auch eine große Liebe für die Kunst hatte und dann auch relativ schnell den Weg zum Bauhaus, also eine moderne Kunstschule gefunden hat und selbst auch immer wieder bis zu seinem Lebensende nie aufgehört hat, experimentieren, sich selbst auszuprobieren und mit einem großen, ja, mit einem großen moralischen Impetus dabei auch, dass er auch sehr unbedingt an seiner Kunst gearbeitet hat.

0: und ein sehr vielfältiges Werk hinterlassen hat und damit auch zeigt, wie vielfältig gegenstandslose, also abstrakte Kunst auch sein kann.
1: Seit dem 19. Juni ist die Sonderausstellung Fritz Winter, Bauhausmaler, in der Orangerie im Georgium geöffnet. In ihr wird nicht das komplette Lebenswerk Winters beleuchtet, sondern man hat sich auf einen bestimmten Zeitabschnitt fokussiert.
0: Unser Fokus liegt wirklich auf diesem Etikett Bauhausmaler. Es passt auch sehr gut, dass zwei Gemälde, die sich bei uns in der Anhaltischen Gemäldegalerie befinden, sozusagen wie eine Art Angelpunkte dieser Karriere gesehen werden können, beziehungsweise dieser Geschichte des Malers als Bauhausmaler. Das eine ist ein sehr frühes Gemälde von 1928, das er tatsächlich am Bauhaus gemalt hat und das damals schon von der Anhaltischen Gemäldegalerie angekauft wurde. Und das andere ist ein späteres Gemälde von 1952, als er in der Nachkriegszeit zu einem gefeierten Maler aufgestiegen ist, zu einem der wichtigsten abstrakten Künstler in Deutschland überhaupt.
1: Für die Anhaltische Gemäldegalerie war die Umsetzung der Sonderausstellung nur durch die gemeinsame Arbeit mit dem Anhaltischen Kunstverein möglich. Beide Akteure sind sozusagen auch historisch gesehen genau die richtigen, um solch eine Ausstellung auf die Beine zu stellen.
0: Es ist eigentlich sehr passend, eine Ausstellung über Fritz Winter in dieser Partnerschaft zwischen der Gemäldegalerie und dem Kunstverein durchzuführen, weil diese beiden Institutionen in der Zeit von Fritz Winter in Dessau auch schon zusammengearbeitet haben. Das heißt, die Ausstellungen des Anhaltischen Kunstvereins fanden ab 1927 regelmäßig im Gebäude der Anhaltischen Gemäldegalerie statt. Das war ganz praktisch insofern, dass der Direktor der Gemäldegalerie, Ludwig Grote, gleichzeitig der Vorsitzende des Kunstvereins gewesen ist. Das heißt, der Maler ist mit diesen beiden Institutionen ja traditionell schon stark verbunden und es war natürlich sehr schön, ihn in diesem Jahr, was gleichzeitig auch sein 50. Todesjahr ist, also er ist 1976 gestorben, dann diese Hommage zu bringen von diesen beiden Einrichtungen, von der Gemäldegalerie, vom Kunstverein, die so stark mit diesem Künstler verbunden sind.
1: Eine Kooperation mit dem Fritz-Winter-Haus Aalen machte die Sonderausstellung möglich. Zudem freut man sich sehr über eine Förderung durch die Hauslage-Stiftung Frankfurt am Main sowie die Ernst-Siemens-Kunststiftung. Geöffnet ist die Ausstellung nun noch bis zum 9. August immer täglich von 12 bis 17 Uhr. Nur dienstags ist sie geschlossen.
2: Ein 41-jähriger Besitzer eines Piaggio-Motorrads meldete der Polizei in Magdeburg den Diebstahl seines Fahrzeugs und übermittelte zugleich GPS-Daten zum mutmaßlichen Standort. Daraufhin leitete die Polizei umgehend Suchmaßnahmen sowie Anwohnerbefragungen im Bereich Zerbst ein. In der Folge konnte das Motorrad im Umfeld des Fischmarktes aufgefunden werden. Das Fahrzeug wurde sichergestellt und kriminaltechnisch untersucht. Der Eigentümer kann sein Motorrad nach Abschluss der Maßnahmen wieder in Empfang nehmen. Mit dieser doch recht guten Nachricht sind wir am Ende unserer Mittwochsausgabe der Zeitnah Nachrichten. Schauen jetzt auf das Wetter und im Anschluss gern noch auf die Meldungen aus der Region. Am Donnerstag ab 18 Uhr melden wir uns aus der Zeitnah Redaktion mit aktuellen Meldungen wieder. Bis dahin, machen Sie es gut und auf Wiedersehen.
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1: Morgen erwartet uns ein heißes Sommerwetter mit Temperaturen bis zu 34 Grad. Die Sonne scheint rund 12 Stunden lang und sorgt für einen überwiegend sonnigen Tag. Dazu weht ein leichter Westwind. Auch in den folgenden Tagen bleibt das Wetter hochsommerlich. Zu Hitzegewittern sollte es nicht kommen.

0: Die Firma Bayer erreichte einen monumentalen Meilenstein. Der am 25. Oktober 1991 errichtete Standort in Bitterfeld produzierte am Montag, dem 15. Juli 2026, im Beisein von Vorstandsvorsitzenden der Bayer AG, Bill Anderson, und dem Ministerpräsident des Landes Sachsen-Anhalt, Sven Schulze, seine 168-milliardenste Tablette. Bei der gesamten Menge an Aspirin hat theoretisch jeder Mensch auf der Welt mindestens einmal eine Schachtel mit Tabletten von uns in der Hand gehalten, bemerkte die dreijährige Chefin Dr. Andrea Heim. Diese Zahlen wurden aber nicht durch bloßes Stagnieren erreicht, denn die Firma passte sich im Laufe der 34 Jahre Bestehen immer wieder an den Markt sowie den Bedürfnissen der Kunden an.
1: Ich würde sagen, wir haben wahrscheinlich die größte Veränderung durchgemacht, die Bayer Bitterfeld in diesen mehr als 30 Jahren ihres Bestehens genommen hat. Der Standort wurde mal gegründet mit dem Ziel, sehr, sehr große Volumen zu produzieren, also sehr große Chargen. Und das ist das, was der Markt schon lange nicht mehr möchte. Unsere Kunden möchten gern mit kleinen Chargen in hoher Frequenz beliefert werden. Und unsere Aufstellung, die Art, wie wir gearbeitet haben, hat dazu nicht mehr gepasst. Stellen Sie sich vor, in der pharmazeutischen Produktion war es immer üblich, die Herstellung der Tablettenmischungen und das Herstellen der Tabletten und das Verpacken der Tabletten voneinander zu trennen. Und wir haben eine Transformation durchgemacht, in der wir uns stattdessen entlang der Produktproduktionslinie aufgestellt haben. Das heißt, ein Produktionsteam macht jetzt seine eigene Mischung, macht daraus Tabletten und verpackt diese dann. Und bei der Gelegenheit haben wir halt geschaut, wie können wir möglichst kleinere Chargen produzieren, ohne dass die hinterher mehr kosten.
0: Alleine der Standort in Bitterfeld beschäftigt momentan 470 Mitarbeiter und 25 Azubis. Wenn das kein Zeichen von Zukunft ist, dann vielleicht die Erweiterung der produzierten Produkte? Denn der Standort in Bitterfeld erweitert auch hier sein Portfolio. Und Dr. Andrea Heim nannte uns dazu eindrucksvolle Nummern.
1: Also Bayer Bitterfeld fluktuiert zwischen 400 und 500 Mitarbeitern ungefähr in den letzten 10 Jahren. Im Moment sind es 470 Mitarbeiter. Das inkludiert 25 Azubis, verteilt über die 3 Ausbildungsjahre. Und die Fluktuation kommt immer dadurch zustande, wie die Bedarfe so aussehen. Also und wie die Verkäufe auch aussehen. Wir haben uns darum beworben, neue Produkte nach Bitterfeld zu bringen und haben seit September im letzten Jahr jetzt auch Renny im Portfolio und erwarten da noch weit, dass wir noch weitere Artikel, also Renny-Produkt für andere Länder in unser Portfolio aufnehmen können, mit der Chance auf 20 Millionen Fallschachteln zusätzlich zu unserem jetzigen Volumen.
0: Doch nicht nur die Entwicklung des Bitterfelder Standortes sieht gut aus. Denn der Eindruck des Ministerpräsidenten Sven Schulze fällt auch positiv aus. Mit seinem Ziel, Sachsen-Anhalt zu einem größeren Pharma-Standort zu machen, ist die Erfolgsgeschichte der Produktionsstätte im Chemiepark BIVO ein glänzendes Beispiel.
2: Ich habe ja vor kurzem angekündigt, dass ich Sachsen-Anhalt weiter ausbauen möchte zu einem noch größeren Pharma-Standort. Und da zählt Bayer dazu. Und der Vorstand hat mir heute auch nochmal gesagt, dass er hier in Bitterfeld, in Sachsen-Anhalt, auf Menschen trifft, auch auf Verantwortliche in der Politik trifft, die schnell auch Lösungen mit umsetzen. Mir geht es darum, dass wir in der Zukunft noch mehr auch Standorte wie hier Bayer in Bitterfeld haben. Wir sind schon gut im Land und es gab halt eine sehr gute Rückmeldung auch zu unserer gemeinsamen Zusammenarbeit.
0: 168 Milliarden produzierte Aspirintabletten, Millioneninvestitionen und neue Produkte am Standort. Bayer Bitterfeld blickt auf eine beeindruckende Entwicklung zurück. Gleichzeitig zeigt der jüngste Meilenstein, dass die Erfolgsgeschichte noch lange nicht zu Ende geschrieben ist. Mit modernisierten Anlagen, optimierten Prozessen und weiteren Wachstumsperspektiven bleibt der Standort ein wichtiger Motor für die Pharmaindustrie in Sachsen-Anhalt. Das große Finale stand an. Am 20. Juni wurde die Thomas-Münzer-Kampfbahn in Gröbzig zum Schauplatz des Abschlussspiels des Reservepokals Abi. Die zweite des SV Blau-Weiß-Schortewitz gegen die zweite der SG 1984 Reppichau. Wer die Historie zwischen den Mannschaften kennt, weiß, dass Reppichau als klarer Favorit in das Finale hineingeht. Aber vielleicht war es dieses Spiel, wo Schortewitz den Sieg holt. Wir schauen ins Geschehen rein. Die ersten Minuten verliefen so, wie man es sich hätte denken können. Reppichau findet sich eher ins Spiel ein und wird schnell gefährlich. In der 10. Spielminute die erste Chance. Bernhard an Ehrenberg und er holt das Führungstor rein. Doch das scheint die Jungs im Blau erweckt zu haben. Nach der 10. stehlern die Schortewitzer ihren Angriff als auch ihre Verteidigung. Reppichau wird der Spielablauf sehr schwer gemacht. Und der Wiesbeller wird gleich mehrfach auf die Probe gestellt. Doch dann die erste Gelbe für Reppichau in dieser Partie. Das Resultat? Ein Freistoß für Schortewitz. Hier fliegt der Ball gegen die Latte vom Tor und beim Abprall gegen die Hand von Ritze. Es wird abgepfiffen und Ritze bekommt eine Gelbe wegen Handspiel, Schortewitz ein Elfmeter. Tiede tritt an und verschwendet die Chance nicht. Der Ausgleich in der 20. Spielminute, das 1:1. Schortewitz bricht im Spielverlauf immer wieder aus und stürmt Richtung Tor. Vor allem Osman Dieber findet sich oft im Zweikampf gegen de Wiesbeler. Vorerst jedoch ohne ordentlichen Abschluss. In der 38. Spielminute pariert de Wiesbeler den Ball prachtvoll. Der daraus resultierende Eckball jedoch kommt wie aus einem Bilderbuch. Günther setzt ab und Künstler mit einem exemplarischen Kopfball holt seinem Team die Führung, das 2:1. Bis zur Halbzeit kommen noch ein paar Flanken vom Mittelfeld an Dieber, jedoch fehlt der Abschluss immer noch. In der Halbzeit steht Schortewitz jedoch deutlich besser da, als es bestimmt manch einer gedacht hätte. Doch der Beginn der zweiten Hälfte läuft etwas anders. Reppichau wieder sofort im Spielgeschehen und Schortewitz findet sich größtenteils in der Defensive wieder. Reppichau bleibt bedrohlich, doch Schortewitz will nichts zulassen. 53. Spielminute, hier fällt noch eine Gelbe für Reppichau, diesmal für Johannes. 5 Minuten später kommt ein Foul seitens Johannes, der Unparteiische gibt hierfür die Gelb-Rote. Reppichau für den Rest des Spiels im Nachteil. Doch in der 61. fällt die nächste Karte. Diesmal eine rote an Reppichau, die ging an Berger. Mit 2 Spielern im Nachteil wird es verdammt hart für Reppichau, den Rest des Spiels zu bestehen. Schortewitz wittert den Sieg und Diva liefert sich weiter Duelle mit de Wiesbeller. Aber allmählich verzweifeln die Fans des Stürmers. Nach 10 Versuchen muss doch mal endlich einer reingehen. Aber vielleicht geht der Wunsch noch in Erfüllung. Sitte im Sturm in Kombination mit Dieber. Sitte sieht die Gelegenheit und gibt ab. Und endlich Dieber mit dem 3:1. Die Fans von Schortewitz explodieren förmlich vor Freude. Außer einer gelben Karte für Reppichau und einer gelb-roten für Schortewitz passiert hier nicht mehr viel. Dieber kommt noch einmal durch, aber ändert am Endstand nichts und damit ist es besiegelt. 3:1. Damit gewinnt Schortewitz den Reservepokal Abi und besiegt einen Gegner, der sie bis auf die Knochen getestet hat.
3: Ja, wenn man so ein Pokalfinale ist, möchte man es natürlich auch gewinnen. Dass das Pokal seine eigenen Gesetze hat, das weiß jeder. Dass das heute hier schwer wird, dass das kein eindeutiger Sieg für euch enden wird, das war auch klar. Wir waren klar der Favorit. Aber die Schortewitzer haben Kampf dagegen gesetzt. Das haben wir vorher gewusst. Und das war eigentlich ein Spiel auf Augenhöhe. Aber in meinen Augen hat das halt das Schiedsrichterteam nachher entschieden mit der roten Karte für uns. Die im Leben keine rote Karte

0: Das ist bei uns genau vor der Trainerbank. Da bin ich sehr enttäuscht vom Schiedsrichterteam, aber das ist halt nicht zu ändern. Es ist Amts gegeben und das war für mich der Knackpunkt im Spiel. Ja, so lange war es auf Augenhöhe und wir waren dran. Und dann ist das Spiel dem Schiedsrichter komplett entgleist. Ja, ich weiß jetzt ja nicht mehr, wie viel Gelb, Rot und Rote das am Ende nachher waren, aber nicht eines Finales würde ich die Schiedsrichter, meiner Meinung nach. Sehr enttäuscht. Sehr enttäuscht von Schiedsrichter. Hatte immer ein gutes Verhältnis zu beiden. Also der Max Müller hier drüben an der Außenlinie hatte ich ja nicht unmittelbar bei den anderen. Aber egal, Glückwunsch trotzdem an Schottowitz. Die haben sich das erkämpft im Endeffekt. Haben sich dann auch den Finalsieg verdient. Glückwunsch nach Schottowitz. Schöne Party und wir sind halt der lachende, nicht der lachende Zweite heute. Ja. Leider. Aber es geht weiter im Fußball. Wir haben trotzdem eine gute Saison gespielt mit der Truppe. Tut mir um die Jungs leid, dass der Schiri so ein Spiel so entgleist, aber ist halt leider so.
1: Ja, also die ersten 20 Minuten, muss ich sagen, war wirklich auch dominierend. Hat auch mehr Spielanteile gehabt, hat das Spiel schön verlagert über die Außen. Sind natürlich mit 1-0 in Führung gegangen. Und ich muss aber dazu sagen, die Trinkpause hat uns sehr geholfen. Ja, das war so wie so ein kleiner Knack. Und mit nach Standards sind wir natürlich sehr schön zurückgekommen. Daraus erfolgte ein Elfmeter, was uns zugute kam. Und dann haben wir natürlich den Flow mitgenommen und sind natürlich ins Spiel reingekommen. Und das war für uns sehr gut. Also. Ich bin sehr emotional. Weil ich viele Jungs habe in der ersten und zweiten Männermannschaft, die mir persönlich sehr ans Herz gewachsen sind. Und ich muss dazu sagen, ist eigentlich sensationell. Die ganze Saison, die gelaufen ist, schade für die zweite Männermannschaft, dass es zum Schluss in der Liga nicht gereicht hat, ist sehr, sehr traurig. Aber wie gesagt, die haben natürlich mit dem Pokalsieg nochmal alles rausgerissen. Und deswegen, das war voll und ganz verdient. Wir sind einmal, wie gesagt, die erste und die zweite Männermannschaft. Wir sind Blau-Weiß-Schottowitz und das funktioniert über die ganze Saison. Und das geht nur über soziales Miteinander.

Schön, dass Sie eingeschaltet haben und damit herzlich willkommen an diesem Mittwoch zu den zeitnahen Nachrichten hier auf RAN 1. Nach mehr als 500 Kilometern auf dem Fahrrad sind am 12. Juni 10 Kameraden der Berufsfeuerwehr Ludwigshafen in Dessau-Roßlau eingetroffen. Gestartet waren sie bereits am

0: Dienstag und legten auf ihrer Tour täglich rund 125 Kilometer zurück. Für die sportlich ambitionierten Feuerwehrleute ist eine solche Strecke jedoch keine Premiere. Bereits mehrfach radelten sie erfolgreich in ihre französische Partnerstadt Lorient und bewältigten dabei jeweils rund 1000 Kilometer. An der Feuerwache wurden die Gäste vom Amtsleiter der Feuerwehr Dessau-Roßlau, Martin Müller, begrüßt. Nach der Reinigung der Fahrräder und einer wohlverdienten Dusche klang der Anreisetag bei einem gemeinsamen Abendessen mit den Dessau-Roßlauer Kameraden aus. Am Samstag stand ein Besichtigungsprogramm auf dem Plan. Gemeinsam mit dem Dessauer Kameraden Stefan Neubauer und dem städtischen Ansprechpartner für Städtepartnerschaften, Ralf Schüler, erkundeten die Gäste vom Rathaus aus zahlreiche Sehenswürdigkeiten der Stadt. Dabei wurden auch Orte besucht, die viele der Ludwigshafener noch gut aus den Hochwassereinsätzen der Jahre 2002 und 2013 kannten, an denen sie die Feuerwehr Dessau-Roßlau tatkräftig unterstützt hatten. Eine weitere Stadtführung übernahm Ehrenstadtwehrleiter Olaf Braun, der die Partnerschaft der beiden Feuerwehren seit ihren Anfängen begleitet. Am Sonntag traten die Gäste die Heimreise an. Im Gepäck viele neue Eindrücke und schöne Erinnerungen an den Besuch in ihrer Partnerstadt. Für das INSEC 2040 findet nun der erste Bürgerdialog statt. Der Entwurf des Stadtentwicklungskonzepts ist fertiggestellt und wird öffentlich ausgelegt. Im Mittelpunkt der Veranstaltung steht die Frage, welche Schwerpunkte die Stadt bis zum Jahr 2040 setzen soll. Bürger können sich informieren und eigene Ideen sowie Vorschläge einbringen. Darüber informierte ein Pressegespräch der Stadt.
1: Es wurde wieder Zeit, die Zukunftspläne der Stadt festzulegen. In einem Pressegespräch der Stadt am 18. Juni wurde über den aktuellen Stand des INSEC 2040 informiert. Bereits 2013 wurde in Dessau-Roßlau das erste integrierte Stadtentwicklungskonzept erarbeitet und bis 2025 ausgerichtet.
2: Wenn man sich in das alte INSEC nochmal reinliest, kann man feststellen, da waren ca. 89 Leitprojekte drin und davon sind gut 50 Maßnahmen auf den Weg gebracht worden. An einigen Projekten arbeiten wir noch, aber es gibt ganz wichtige Sachen, an denen wir gearbeitet und die auch realisiert wurden. Beispielsweise die Kavalierstraße, das Bauhausmuseum, der Stadtpark, der Stadteingang Ost, der Albrechtsplatz, die Ostseite der Albrechtsstraße, Johannesviertel. Es sind etliche Straßenbauvorhaben auf den Weg gebracht worden. In Roßlau beispielsweise der Umzug der Bieteschule in das ehemalige Goethe-Gymnasium. Also es ist eine ganze Menge passiert und es wird auch weiterhin etliches, vieles passieren, was der Stadtentwicklung gut tut.
1: Nun liegt der Entwurf des neuen Stadtentwicklungskonzeptes vor. Im Mittelpunkt steht die Frage, wie sich Dessau-Roßlau in den kommenden Jahren entwickeln soll. Herausforderungen wie der Bevölkerungsrückgang, die zunehmende Überalterung der Gesellschaft und Wohnungsleerstände sind nach wie vor aktuell. Gleichzeitig sind im Laufe der Zeit weitere Themen hinzugekommen, die künftig berücksichtigt werden müssen.
2: Gerade durch die Pandemie bedingt ist vielen auch bewusst geworden, dass das Thema Digitalisierung, Onlinehandel, eine andere Art von Daseinsvorsorge, eine andere Art von Arbeiten und Wohnen, beispielsweise das Thema Homeoffice, die Leute auch bewegt. Also wie geht man auch mit dem Thema Natur um, wie geht man mit dem Thema Kultur um? Und das sind Sachen, die die Stadt in ihrem Wirken, in ihrem Ordnen von Funktionen, im Ordnen von Schulen, von Kitas maßgeblich mit beeinflussen. Und darauf eine Antwort zu geben, dass der Bürger und Bürgerinnen auch erkennen können, wie bereitet sich die Stadt eigentlich bis 2040 genau auf diese Herausforderungen vor, dafür haben wir das INSEC gemacht.
1: Um den Bürgern einen einfachen Einstieg in das Thema zu ermöglichen, ist der Entwurf seit dem 16. Juni auf der Internetseite der Stadt zu sehen. Dort können sich Interessierte über die Inhalte informieren. Darüber hinaus wird es einen Bürgerdialog geben und der Entwurf wird öffentlich ausgelegt.
2: Vom 16.06. bis zum 24. August besteht diese Möglichkeit, über das Internet sich da sehr umfassend zu informieren, aber auch in diesen Prozess mit einzubringen. Anregungen, Hinweise an die Stadtverwaltung zu richten, aber auch Bedenken zu äußern, wenn etwas noch nicht Berücksichtigung gefunden hat, also sowas auch zu äußern. Und dann gibt es eine Informationsveranstaltung am 29. Juli im Bauhausmuseum um 18 Uhr, wo die Bürgerinnen und Bürger eingeladen sind, aber auch Vereine, Verbände, Unternehmer, Wirtschaft, Kulturschaffende, die gerne ins Bauhausmuseum kommen können, sich darüber informieren, was haben wir mit dem INSEC-Entwurf parat an Antworten und welche Möglichkeiten gibt es, sich in den weiteren Stadtentwicklungsprozess auch einzubringen.
1: Bei der Veranstaltung soll es darum gehen, welche Schwerpunkte im neuen INSEC gesetzt werden sollen. Auch die Bundesgartenschau, die im Jahr 2035 stattfinden soll, spielt dabei eine Rolle.
3: Das integrierte Stadtentwicklungskonzept ist ja ein Gesamtkonzept, wo wir versuchen, verschiedene Themenfelder zusammenzudenken. Wohnen, Freizeit, Kultur, Wirtschaft. Und wir sehen gerade die BUGA hier auch für viele Prozesse, die wir strategisch vorhaben für die Stadtentwicklung bis 2040, auch als ein Beschleuniger, als ein Katalysator. Und insofern finden Sie dann im integrierten Stadtentwicklungskonzept auch BUGA-Maßnahmen wieder, die einfach zeigen, inwiefern strategische Ziele der Stadtentwicklung bis 2040 auch über die BUGA erreicht werden sollen.
1: Die Stadt lädt alle Interessierten herzlich ein, am 29. Juni um 18 Uhr ins Bauhausmuseum Dessau zu kommen, sich zu informieren und Fragen zu stellen.
0: In den Monaten April und Mai 2026 besuchten insgesamt 49.388 Menschen die Einrichtung der Stiftung Bauhaus Dessau. Im Vergleich zum selben Zeitraum des Jahres 2025 entspricht das einem Plus von 20,5%. Besonders positiv entwickelten sich die ersten beiden Monate nach der Eröffnung der großen Jubiläumsausstellungen. Allein im Mai 2026 wurden 25.176 Besucher gezählt. Damit lag der Monat über dem Vorjahreswert von 22.530. Auch das Bauhausgebäude selbst zeigte von Januar bis Mai eine starke Entwicklung mit einem Zuwachs von 33% im Jahresvergleich und insgesamt 24.429 Besuchern. Das Bauhausmuseum Dessau verzeichnete fast 24.800 Besucher, die Meisterhäuser kamen auf ca. 23.300 Besucher und hielten damit ebenfalls ein konstant hohes Niveau. Seit dem 19. Juni gibt es in der Orangerie im Georgium eine Sonderausstellung zum Bauhausschüler Fritz Winter. Er gilt als einer der bedeutendsten Maler abstrakter Kunst in Deutschland. 50 Jahre nach seinem Tod und anlässlich des Bauhausjubiläums wollen die Anhaltische Gemäldegalerie und der Anhaltische Kunstverein an den Künstler erinnern.
1: Am Bauhaus lernten zahlreiche bekannte Künstler. Einer von ihnen war der 1905 geborene Fritz Winter, der als einer der bedeutendsten abstrakten Künstler Deutschlands gilt und ab 1927 an der Dessauer Kunstschule tätig war. Verschiedene Ausstellungen gab es über ihn bereits in der Stadt. Nun hat die Anhaltische Gemäldegalerie zusammen mit dem Anhaltischen Kunstverein den Bauhausmaler aus gegebenem Anlass erneut ins Visier genommen.
4: Mit unserer Fritz-Winter-Ausstellung passen wir uns ja ganz bewusst in das Bauhausjubiläum ein, weil eben Fritz Winter ein Maler ist, der am Bauhaus einerseits ausgebildet wurde und andererseits diese Zeit am Bauhaus für seine spätere Karriere auch sehr wichtig gewesen ist. Das heißt, man ihn immer auch als eine Art von Bauhausmaler wahrgenommen hat. Deshalb auch dieser Titel Fritz Winter Bauhausmaler, man ihn sozusagen wirklich damit etikettiert hat, ihn immer auch als Schüler von Paul Klee und Wassily Kandinsky gesehen hat. Interessant ist es, dass er aus relativ einfachen Verhältnissen kommend, also aus einer Bergarbeiterfamilie, dann doch auch einen starken Willen hatte, auch eine große Liebe für die Kunst hatte und dann auch relativ schnell den Weg zum Bauhaus, also eine moderne Kunstschule gefunden hat und selbst auch immer wieder bis zu seinem Lebensende nie aufgehört hat, zu experimentieren, sich selbst auszuprobieren und mit einem großen, ja, mit einem großen moralischen Impetus dabei auch, dass er auch sehr unbedingt an seiner Kunst gearbeitet hat.

0: und ein sehr vielfältiges Werk hinterlassen hat und damit auch zeigt, wie vielfältig gegenstandslose, also abstrakte Kunst auch sein kann.
1: Seit dem 19. Juni ist die Sonderausstellung Fritz Winter, Bauhausmaler, in der Orangerie im Georgium geöffnet. In ihr wird nicht das komplette Lebenswerk Winters beleuchtet, sondern man hat sich auf einen bestimmten Zeitabschnitt fokussiert.
0: Unser Fokus liegt wirklich an auf diesem Etikett Bauhausmaler. Es passt auch sehr gut, dass zwei Gemälde, die sich bei uns in der Anhaltischen Gemäldegalerie befinden, sozusagen wie eine Art Angelpunkte dieser Karriere gesehen werden können, beziehungsweise dieser Geschichte des Malers als Bauhausmaler. Das eine ist ein sehr frühes Gemälde von 1928, das er tatsächlich am Bauhaus gemalt hat und das damals schon von der Anhaltischen Gemäldegalerie angekauft wurde. Und das andere ist ein späteres Gemälde von 1952, als er in der Nachkriegszeit zu einem gefeierten Maler aufgestiegen ist, zu einem der wichtigsten abstrakten Künstler in Deutschland überhaupt.
1: Für die Anhaltische Gemäldegalerie war die Umsetzung der Sonderausstellung nur durch die gemeinsame Arbeit mit dem Anhaltischen Kunstverein möglich. Beide Akteure sind sozusagen auch historisch gesehen genau die richtigen, um solch eine Ausstellung auf die Beine zu stellen.
0: Es ist eigentlich sehr passend, eine Ausstellung über Fritz Winter in dieser Partnerschaft zwischen der Gemäldegalerie und dem Kunstverein durchzuführen, weil diese beiden Institutionen in der Zeit von Fritz Winter in Dessau auch schon zusammengearbeitet haben. Das heißt, die Ausstellungen des Anhaltischen Kunstvereins fanden ab 1927 regelmäßig im Gebäude der Anhaltischen Gemäldegalerie statt. Das war ganz praktisch insofern, dass der Direktor der Gemäldegalerie, Ludwig Grote, gleichzeitig der Vorsitzende des Kunstvereins gewesen ist. Das heißt, der Maler ist mit diesen beiden Institutionen ja traditionell schon stark verbunden und es war natürlich sehr schön, ihn in diesem Jahr, was gleichzeitig auch sein 50. Todesjahr ist, also er ist 1976 gestorben, dann diese Hommage zu bringen von diesen beiden Einrichtungen, von der Gemäldegalerie, vom Kunstverein, die so stark mit diesem Künstler verbunden sind.
1: Eine Kooperation mit dem Fritz-Winter-Haus Aalen machte die Sonderausstellung möglich. Zudem freut man sich sehr über eine Förderung durch die Hauslage-Stiftung Frankfurt am Main sowie die Ernst-Siemens-Kunststiftung. Geöffnet ist die Ausstellung nun noch bis zum 9. August immer täglich von 12 bis 17 Uhr. Nur dienstags ist sie geschlossen.
2: Ein 41-jähriger Besitzer eines Piaggio-Motorrads meldete der Polizei in Magdeburg den Diebstahl seines Fahrzeugs und übermittelte zugleich GPS-Daten zum mutmaßlichen Standort. Daraufhin leitete die Polizei umgehend Suchmaßnahmen sowie Anwohnerbefragungen im Bereich Zerbst ein. In der Folge konnte das Motorrad im Umfeld des Fischmarktes aufgefunden werden. Das Fahrzeug wurde sichergestellt und kriminaltechnisch untersucht. Der Eigentümer kann sein Motorrad nach Abschluss der Maßnahmen wieder in Empfang nehmen. Mit dieser doch recht guten Nachricht sind wir am Ende unserer Mittwochsausgabe der Zeitnah Nachrichten. Schauen jetzt auf das Wetter und im Anschluss gern noch auf die Meldungen aus der Region. Am Donnerstag ab 18 Uhr melden wir uns aus der Zeitnah Redaktion mit aktuellen Meldungen wieder. Bis dahin, machen Sie es gut und auf Wiedersehen.
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1: Morgen erwartet uns ein heißes Sommerwetter mit Temperaturen bis zu 34 Grad. Die Sonne scheint rund 12 Stunden lang und sorgt für einen überwiegend sonnigen Tag. Dazu weht ein leichter Westwind. Auch in den folgenden Tagen bleibt das Wetter hochsommerlich. Zu Hitzegewittern sollte es nicht kommen.

0: Die Firma Bayer erreichte einen monumentalen Meilenstein. Der am 25. Oktober 1991 errichtete Standort in Bitterfeld produzierte am Montag, dem 15. Juli 2026, im Beisein von Vorstandsvorsitzenden der Bayer AG, Bill Anderson, und dem Ministerpräsident des Landes Sachsen-Anhalt, Sven Schulze, seine 168-milliardenste Tablette. Bei der gesamten Menge an Aspirin hat theoretisch jeder Mensch auf der Welt mindestens einmal eine Schachtel mit Tabletten von uns in der Hand gehalten, bemerkte die dreijährige Chefin Dr. Andrea Heim. Diese Zahlen wurden aber nicht durch bloßes Stagnieren erreicht, denn die Firma passte sich im Laufe der 34 Jahre Bestehen immer wieder an den Markt sowie den Bedürfnissen der Kunden an.
1: Ich würde sagen, wir haben wahrscheinlich die größte Veränderung durchgemacht, die Bayer Bitterfeld in diesen mehr als 30 Jahren ihres Bestehens genommen hat. Der Standort wurde mal gegründet mit dem Ziel, sehr, sehr große Volumen zu produzieren, also sehr große Chargen. Und das ist das, was der Markt schon lange nicht mehr möchte. Unsere Kunden möchten gern mit kleinen Chargen in hoher Frequenz beliefert werden. Und unsere Aufstellung, die Art, wie wir gearbeitet haben, hat dazu nicht mehr gepasst. Stellen Sie sich vor, in der pharmazeutischen Produktion war es immer üblich, die Herstellung der Tablettenmischungen und das Herstellen der Tabletten und das Verpacken der Tabletten voneinander zu trennen. Und wir haben eine Transformation durchgemacht, in der wir uns stattdessen entlang der Produktproduktionslinie aufgestellt haben. Das heißt, ein Produktionsteam macht jetzt seine eigene Mischung, macht daraus Tabletten und verpackt diese dann. Und bei der Gelegenheit haben wir halt geschaut, wie können wir möglichst kleinere Chargen produzieren, ohne dass die hinterher mehr kosten.
0: Alleine der Standort in Bitterfeld beschäftigt momentan 470 Mitarbeiter und 25 Azubis. Wenn das kein Zeichen von Zukunft ist, dann vielleicht die Erweiterung der produzierten Produkte? Denn der Standort in Bitterfeld erweitert auch hier sein Portfolio. Und Dr. Andrea Heim nannte uns dazu eindrucksvolle Nummern.
1: Also die Bayer Bitterfeld fluktuiert zwischen 400 und 500 Mitarbeitern ungefähr in den letzten 10 Jahren. Im Moment sind es 470 Mitarbeiter. Das inkludiert 25 Azubis, verteilt über die 3 Ausbildungsjahre. Und die Fluktuation kommt immer dadurch zustande, wie die Bedarfe so aussehen. Also und wie die Verkäufe auch aussehen. Wir haben uns darum beworben, neue Produkte nach Bitterfeld zu bringen und haben seit September im letzten Jahr jetzt auch Renny im Portfolio und erwarten da noch weit, dass wir noch weitere Artikel, also Renny-Produkt für andere Länder in unser Portfolio aufnehmen können, mit der Chance auf 20 Millionen Fallschachteln zusätzlich zu unserem jetzigen Volumen.
0: Doch nicht nur die Entwicklung des Bitterfelder Standortes sieht gut aus. Denn der Eindruck des Ministerpräsidenten Sven Schulze fällt auch positiv aus. Mit seinem Ziel, Sachsen-Anhalt zu einem größeren Pharma-Standort zu machen, ist die Erfolgsgeschichte der Produktionsstätte im Chemiepark BIVO ein glänzendes Beispiel.
2: Ich habe ja vor kurzem angekündigt, dass ich Sachsen-Anhalt weiter ausbauen möchte zu einem noch größeren Pharma-Standort. Und da zählt Bayer dazu. Und der Vorstand hat mir heute auch nochmal gesagt, dass er hier in Bitterfeld, in Sachsen-Anhalt, auf Menschen trifft, auch auf Verantwortliche in der Politik trifft, die schnell auch Lösungen mit umsetzen. Mir geht es darum, dass wir in der Zukunft noch mehr auch Standorte wie hier Bayer in Bitterfeld haben. Wir sind schon gut im Land und es gab halt eine sehr gute Rückmeldung auch zu unserer gemeinsamen Zusammenarbeit.
0: 168 Milliarden produzierte Aspirintabletten, Millionen Investitionen und neue Produkte am Standort. Bayer Bitterfeld blickt auf eine beeindruckende Entwicklung zurück. Gleichzeitig zeigt der jüngste Meilenstein, dass die Erfolgsgeschichte noch lange nicht zu Ende geschrieben ist. Mit modernisierten Anlagen, optimierten Prozessen und weiteren Wachstumsperspektiven bleibt der Standort ein wichtiger Motor für die Pharmaindustrie in Sachsen-Anhalt. Das große Finale stand an. Am 20. Juni wurde die Thomas-Münzer-Kampfbahn in Gröbzig zum Schauplatz des Abschlussspiels des Reservepokals Abi. Die zweite des SV Blau-Weiß Schurtewitz gegen die zweite der SG 1984 Reppichau. Wer die Historie zwischen den Mannschaften kennt, weiß, dass Reppichau als klarer Favorit in das Finale hineingeht. Aber vielleicht war es dieses Spiel, wo Schortewitz den Sieg holt. Wir schauen ins Geschehen rein. Die ersten Minuten verliefen so, wie man es sich hätte denken können. Reppichau findet sich eher ins Spiel ein und wird schnell gefährlich. In der 10. Spielminute die erste Chance. Bernhard an Ehrenberg und er holt das Führungstor rein. Doch das scheint die Jungs im Blau erweckt zu haben. Nach der 10. stählern die Schortewitzer ihren Angriff als auch ihre Verteidigung. Reppichau wird der Spielablauf sehr schwer gemacht. Und der Wiesbeller wird gleich mehrfach auf die Probe gestellt. Doch dann die erste Gelbe für Reppichau in dieser Partie. Das Resultat? Ein Freistoß für Schortewitz. Hier fliegt der Ball gegen die Latte vom Tor und beim Abprall gegen die Hand von Ritze. Es wird abgepfiffen und Ritze bekommt eine Gelbe wegen Handspiel, Schortewitz ein Elfmeter. Tiede tritt an und verschwendet die Chance nicht. Der Ausgleich in der 20. Spielminute, das 1:1. Schortewitz bricht im Spielverlauf immer wieder aus und stürmt Richtung Tor. Vor allem Osman Dieber findet sich oft im Zweikampf gegen De Wiesbeler. Vorerst jedoch ohne ordentlichen Abschluss. In der 38. Spielminute pariert De Wiesbeler den Ball prachtvoll. Der daraus resultierende Eckball jedoch kommt wie aus einem Bilderbuch. Günther setzt ab und Künstler mit einem exemplarischen Kopfball holt seinem Team die Führung, das 2:1. Bis zur Halbzeit kommen noch ein paar Flanken vom Mittelfeld an Dieber, jedoch fehlt der Abschluss immer noch. In der Halbzeit steht Schortewitz jedoch deutlich besser da, als es bestimmt manch einer gedacht hätte. Doch der Beginn der zweiten Hälfte läuft etwas anders. Reppichau wieder sofort im Spielgeschehen und Schortewitz findet sich größtenteils in der Defensive wieder. Reppichau bleibt bedrohlich, doch Schortewitz will nichts zulassen. 53. Spielminute, hier fällt noch eine Gelbe für Reppichau, diesmal für Johannes. 5 Minuten später kommt ein Foul seitens Johannes, der Unparteiische gibt hierfür die Gelb-Rote. Reppichau für den Rest des Spiels im Nachteil. Doch in der 61. fällt die nächste Karte. Diesmal eine rote an Reppichau, die ging an Berger. Mit 2 Spielern im Nachteil wird es verdammt hart für Reppichau, den Rest des Spiels zu bestehen. Schortewitz wittert den Sieg und Diva liefert sich weiter Duelle mit De Wiesbeller. Aber allmählich verzweifeln die Fans des Stürmers. Nach 10 Versuchen muss doch mal endlich einer reingehen. Aber vielleicht geht der Wunsch noch in Erfüllung. Sitte im Sturm in Kombination mit Diva. Sitte sieht die Gelegenheit und gibt ab. Und endlich Diva mit dem 3:1. Die Fans von Schortewitz explodieren förmlich vor Freude. Außer einer gelben Karte für Reppichau und einer gelb-roten für Schortewitz passiert hier nicht mehr viel. Dieber kommt noch einmal durch, aber ändert am Endstand nichts und damit ist es besiegelt. 3:1. Damit gewinnt Schortewitz den Reservepokal Abi und besiegt einen Gegner, der sie bis auf die Knochen getestet hat.
3: Ja, wenn man in so einem Pokalfinale ist, möchte man es natürlich auch gewinnen. Dass das Pokal seine eigenen Gesetze hat, das weiß jeder. Dass das heute hier schwer wird, dass das kein eindeutiger Sieg für euch enden wird, das war auch klar. Wir waren klar der Favorit. Aber die Schortewitzer haben Kampf dagegen gesetzt. Das haben wir vorher gewusst. Und das war eigentlich ein Spiel auf Augenhöhe. Aber in meinen Augen hat das halt das Schiedsrichterteam nachher entschieden mit der roten Karte für uns. Die im Leben keine rote Karte.

0: Das bei uns genau vor der Trainerbank. Da bin ich sehr enttäuscht vom Schiedsrichterteam, aber das ist halt nicht zu ändern. Es ist haben es gegeben und das war für mich der Knackpunkt im Spiel. Ja, so lange war es auf Augenhöhe und wir waren dran. Und, ja, und dann ist das Spiel dem Schiedsrichter komplett entgleist. Ja, mit, ich weiß jetzt ja auch nicht mehr, wie viel Gelb, Rot und Rote das am Ende nachher waren, aber nicht eines Finales würdig die Schiedsrichter, meiner Meinung nach. Sehr enttäuscht von Schiedsrichter. Hatte immer ein gutes Verhältnis zu beiden. Also der Max Müller hier drüben an der Außenlinie hatte ich ja nicht unmittelbar bei mir. Anderen. Aber egal, Glückwunsch trotzdem an Schottowitz, die haben sich das erkämpft im Endeffekt, haben sich dann auch den Finalsieg verdient. Glückwunsch nach Schottowitz, schöne Party und wir sind halt der lachende, nicht der lachende Zweite heute, ja. Leider. Aber es geht weiter im Fußball. Wir haben trotzdem eine gute Saison gespielt mit der Truppe. Tut mir um die Jungs leid, dass der Schiri so ein Spiel so entgleist, aber ist halt leider so.
1: Ja, also die ersten 20 Minuten, muss ich sagen, war wirklich auch dominierend. Hat auch mehr Spielanteile gehabt, hat das Spiel schön verlagert über die Außen. Sind natürlich mit 1-0 in Führung gegangen. Und ich muss aber dazu sagen, die Trinkpause hat uns sehr geholfen. Ja, das war so wie so ein kleiner Knack. Und mit nach Standard sind wir natürlich sehr schön zurückgekommen. Daraus erfolgte ein Elfmeter, was uns zugute kam. Und dann haben wir natürlich den Flow mitgenommen und sind natürlich ins Spiel reingekommen. Und das war für uns sehr gut. Also. Ich bin sehr emotional. Weil ich viele Jungs habe in der ersten und zweiten Männermannschaft, die mir persönlich sehr ans Herz gewachsen sind. Und ich muss dazu sagen, ist eigentlich sensationell. Die ganze Saison, die gelaufen ist, schade für die zweite Männermannschaft, dass es zum Schluss in der Liga nicht gereicht hat, ist sehr, sehr traurig. Aber wie gesagt, die haben natürlich mit dem Pokalsieg nochmal alles rausgerissen. Und deswegen, das war voll und ganz verdient. Wir sind einmal, wie gesagt, die erste und die zweite Männermannschaft. Wir sind Blau-Weiß-Schottowitz und das funktioniert über die ganze Saison. Und das geht nur über soziales Miteinander.

Schön, dass Sie eingeschaltet haben und damit herzlich willkommen an diesem Mittwoch zu den zeitnahen Nachrichten hier auf RAN 1. Nach mehr als 500 Kilometern auf dem Fahrrad sind am 12. Juni 10 Kameraden der Berufsfeuerwehr Ludwigshafen in Dessau-Roßlau eingetroffen. Gestartet waren sie bereits am Dienstag.

0: Dienstag und legten auf ihrer Tour täglich rund 125 Kilometer zurück. Für die sportlich ambitionierten Feuerwehrleute ist eine solche Strecke jedoch keine Premiere. Bereits mehrfach radelten sie erfolgreich in ihre französische Partnerstadt Lorient und bewältigten dabei jeweils rund 1000 Kilometer. An der Feuerwache wurden die Gäste vom Amtsleiter der Feuerwehr Dessau-Roßlau, Martin Müller, begrüßt. Nach der Reinigung der Fahrräder und einer wohlverdienten Dusche klang der Anreisetag bei einem gemeinsamen Abendessen mit den Dessau-Roßlauer Kameraden aus. Am Samstag stand ein Besichtigungsprogramm auf dem Plan. Gemeinsam mit dem Dessauer Kameraden Stefan Neubauer und dem städtischen Ansprechpartner für Städtepartnerschaften, Ralf Schüler, erkundeten die Gäste vom Rathaus aus zahlreiche Sehenswürdigkeiten der Stadt. Dabei wurden auch Orte besucht, die viele der Ludwigshafener noch gut aus den Hochwassereinsätzen der Jahre 2002 und 2013 kannten, an denen sie die Feuerwehr Dessau-Roßlau tatkräftig unterstützt hatten. Eine weitere Stadtführung übernahm Ehrenstadtwehrleiter Olaf Braun, der die Partnerschaft der beiden Feuerwehren seit ihren Anfängen begleitet. Am Sonntag traten die Gäste die Heimreise an. Im Gepäck viele neue Eindrücke und schöne Erinnerungen an den Besuch in ihrer Partnerstadt. Für das INSEC 2040 findet nun der erste Bürgerdialog statt. Der Entwurf des Stadtentwicklungskonzepts ist fertiggestellt und wird öffentlich ausgelegt. Im Mittelpunkt der Veranstaltung steht die Frage, welche Schwerpunkte die Stadt bis zum Jahr 2040 setzen soll. Bürger können sich informieren und eigene Ideen sowie Vorschläge einbringen. Darüber informierte ein Pressegespräch der Stadt.
1: Es wurde wieder Zeit, die Zukunftspläne der Stadt festzulegen. In einem Pressegespräch der Stadt am 18. Juni wurde über den aktuellen Stand des INSEC 2040 informiert. Bereits 2013 wurde in Dessau-Roßlau das erste integrierte Stadtentwicklungskonzept erarbeitet und bis 2025 ausgerichtet.
2: Wenn man sich in das alte INSEC nochmal reinliest, kann man feststellen, da waren ca. 89 Leitprojekte drin und davon sind gut 50 Maßnahmen auf den Weg gebracht worden. An einigen Projekten arbeiten wir noch, aber es gibt ganz wichtige Sachen, an denen wir gearbeitet und die auch realisiert wurden. Beispielsweise die Kavalierstraße, das Bauhausmuseum, der Stadtpark, der Stadteingang Ost, der Albrechtsplatz, die Ostseite der Albrechtsstraße, Johannesviertel. Es sind etliche Straßenbauvorhaben auf den Weg gebracht worden. In Roßlau beispielsweise der Umzug der Bieteschule in das ehemalige Goethe-Gymnasium. Also es ist eine ganze Menge passiert und es wird auch weiterhin etliches, vieles passieren, was der Stadtentwicklung gut tut.
1: Nun liegt der Entwurf des neuen Stadtentwicklungskonzeptes vor. Im Mittelpunkt steht die Frage, wie sich Dessau-Roßlau in den kommenden Jahren entwickeln soll. Herausforderungen wie der Bevölkerungsrückgang, die zunehmende Überalterung der Gesellschaft und Wohnungsleerstände sind nach wie vor aktuell. Gleichzeitig sind im Laufe der Zeit weitere Themen hinzugekommen, die künftig berücksichtigt werden müssen.
2: Gerade durch die Pandemie bedingt ist vielen auch bewusst geworden, dass das Thema Digitalisierung, Onlinehandel, eine andere Art von Daseinsvorsorge, eine andere Art von Arbeiten und Wohnen, beispielsweise das Thema Homeoffice, die Leute auch bewegt. Also wie geht man auch mit dem Thema Natur um, wie geht man mit dem Thema Kultur um? Und das sind Sachen, die die Stadt in ihrem Wirken, in ihrem Ordnen von Funktionen, im Ordnen von Schulen, von Kitas maßgeblich mit beeinflussen. Und darauf eine Antwort zu geben, dass der Bürger und Bürgerinnen auch erkennen können, wie bereitet sich die Stadt eigentlich bis 2040 genau auf diese Herausforderungen vor, dafür haben wir das INSEC gemacht.
1: Um den Bürgern einen einfachen Einstieg in das Thema zu ermöglichen, ist der Entwurf seit dem 16. Juni auf der Internetseite der Stadt zu sehen. Dort können sich Interessierte über die Inhalte informieren. Darüber hinaus wird es einen Bürgerdialog geben und der Entwurf wird öffentlich ausgelegt.
2: Vom 16.06. bis zum 24. August besteht diese Möglichkeit, über das Internet sich da sehr umfassend zu informieren.

0: Forensic-Entwurf parat an Antworten? Und welche Möglichkeiten gibt es, sich in den weiteren Stadtentwicklungsprozess auch einzubringen?
1: Bei der Veranstaltung soll es darum gehen, welche Schwerpunkte im neuen INSEC gesetzt werden sollen. Auch die Bundesgartenschau, die im Jahr 2035 stattfinden soll, spielt dabei eine Rolle.
2: Das integrierte Stadtentwicklungskonzept ist ja ein Gesamtkonzept, wo wir versuchen, verschiedene Themenfelder zusammenzudenken. Wohnen, Freizeit, Kultur, Wirtschaft. Und wir sehen gerade die BUGA hier auch für viele Prozesse, die wir strategisch vorhaben für die Stadtentwicklung bis 2040, auch als ein Beschleuniger, als ein Katalysator. Und insofern finden Sie dann im integrierten Stadtentwicklungskonzept auch BUGA-Maßnahmen wieder, die einfach zeigen, inwiefern strategische Ziele der Stadtentwicklung bis 2040 auch über die BUGA erreicht werden sollen.
1: Die Stadt lädt alle Interessierten herzlich ein, am 29. Juni um 18 Uhr ins Bauhausmuseum Dessau zu kommen, sich zu informieren und Fragen zu stellen.
3: In den Monaten April und Mai 2026 besuchten insgesamt 49.388 Menschen die Einrichtung der Stiftung Bauhaus Dessau. Im Vergleich zum selben Zeitraum des Jahres 2025 entspricht das einem Plus von 20,5%. Besonders positiv entwickelten sich die ersten beiden Monate nach der Eröffnung der großen Jubiläumsausstellungen. Allein im Mai 2026 wurden 25.176 Besucher gezählt. Damit lag der Monat über dem Vorjahreswert von 22.530. Auch das Bauhausgebäude selbst zeigte von Januar bis Mai eine starke Entwicklung mit einem Zuwachs von 33% im Jahresvergleich und insgesamt 24.429 Besuchern. Das Bauhausmuseum Dessau verzeichnete fast 24.800 Besucher. Die Meisterhäuser kamen auf ca. 23.300 Besucher und hielten damit ebenfalls ein konstant hohes Niveau. Seit dem 19. Juni gibt es in der Orangerie im Georgium eine Sonderausstellung zum Bauhausschüler Fritz Winter. Er gilt als einer der bedeutendsten Maler abstrakter Kunst in Deutschland. 50 Jahre nach seinem Tod und anlässlich des Bauhausjubiläums wollen die Anhaltische Gemäldegalerie und der Anhaltische Kunstverein an den Künstler erinnern.
1: Am Bauhaus lernten zahlreiche bekannte Künstler. Einer von ihnen war der 1905 geborene Fritz Winter, der als einer der bedeutendsten abstrakten Künstler Deutschlands gilt und ab 1927 an der Dessauer Kunstschule tätig war. Verschiedene Ausstellungen gab es über ihn bereits in der Stadt. Nun hat die Anhaltische Gemäldegalerie zusammen mit dem Anhaltischen Kunstverein den Bauhausmaler aus gegebenem Anlass erneut ins Visier genommen.
4: Mit unserer Fritz-Winter-Ausstellung passen wir uns ja ganz bewusst in das Bauhausjubiläum ein, weil eben Fritz Winter ein Maler ist, der am Bauhaus einerseits ausgebildet wurde und andererseits diese Zeit am Bauhaus für seine spätere Karriere auch sehr wichtig gewesen ist. Das heißt, man ihn immer auch als eine Art von Bauhausmaler wahrgenommen hat. Deshalb auch dieser Titel Fritz Winter Bauhausmaler. Man ihn sozusagen wirklich damit etikettiert hat, ihn immer auch als Schüler von Paul Klee und Wassily Kandinsky gesehen hat. Interessant ist es, dass er aus relativ einfachen Verhältnissen kommend, also aus einer Bergarbeiterfamilie, dann doch auch einen starken Willen hatte, auch eine große Liebe für die Kunst hatte und dann auch relativ schnell den Weg zum Bauhaus, also eine moderne Kunstschule gefunden hat und selbst auch immer wieder bis zu seinem Lebensende nie aufgehört hat zu experimentieren, sich selbst auszuprobieren und mit einem großen, moralischen Impetus dabei auch, dass er auch sehr unbedingt an seiner Kunst gearbeitet hat und ein sehr vielfältiges Werk hinterlassen hat und damit auch zeigt, wie vielfältig gegenstandslose, also abstrakte Kunst auch sein kann.
1: Seit dem 19. Juni ist die Sonderausstellung Fritz Winter, Bauhausmaler in der Orangerie im Georgium geöffnet. In ihr wird nicht das komplette Lebenswerk Winters beleuchtet, sondern man hat sich auf einen bestimmten Zeitabschnitt fokussiert.
4: Unser Fokus liegt wirklich auf diesem Etikett Bauhausmaler. Es passt auch sehr gut, dass zwei Gemälde, die sich bei uns

0: uns in der Anhaltischen Gemäldegalerie befinden, sozusagen wie eine Art Angelpunkte dieser Karriere gesehen werden können, beziehungsweise dieser Geschichte des Malers als Bauhausmaler. Das eine ist ein sehr frühes Gemälde von 1928, das er tatsächlich am Bauhaus gemalt hat und das damals schon von der Anhaltischen Gemäldegalerie angekauft wurde. Und das andere ist ein späteres Gemälde von 1952, als er in der Nachkriegszeit zu einem gefeierten Maler aufgestiegen ist, zu einem der wichtigsten abstrakten Künstler in Deutschland überhaupt.
1: Für die Anhaltische Gemäldegalerie war die Umsetzung der Sonderausstellung nur durch die gemeinsame Arbeit mit dem Anhaltischen Kunstverein möglich. Beide Akteure sind sozusagen auch historisch gesehen genau die richtigen, um solch eine Ausstellung auf die Beine zu stellen.
0: Es ist eigentlich sehr passend, eine Ausstellung mit Fritz Winter in dieser Partnerschaft zwischen der Gemäldegalerie und dem Kunstverein durchzuführen, weil diese beiden Institutionen in der Zeit von Fritz Winter in Dessau auch schon zusammengearbeitet haben. Das heißt, die Ausstellungen des Anhaltischen Kunstvereins fanden ab 1927 regelmäßig im Gebäude der Anhaltischen Gemäldegalerie statt. Das war ganz praktisch insofern, dass der Direktor der Gemäldegalerie, Ludwig Grote, gleichzeitig der Vorsitzende des Kunstvereins gewesen ist. Das heißt, der Maler ist mit diesen beiden Institutionen ja traditionell schon stark verbunden und es war natürlich sehr schön, ihn in diesem Jahr, was gleichzeitig auch sein 50. Todesjahr ist, also er ist 1976 gestorben, dann diese Hommage zu bringen von diesen beiden Einrichtungen, von der Gemäldegalerie, vom Kunstverein, die so stark mit diesem Künstler verbunden sind.
1: Eine Kooperation mit dem Fritz-Winter-Haus Aalen machte die Sonderausstellung möglich. Zudem freut man sich sehr über eine Förderung durch die Hauslage-Stiftung Frankfurt am Main sowie die Ernst-Siemens-Kunststiftung. Geöffnet ist die Ausstellung nun noch bis zum 9. August immer täglich von 12 bis 17 Uhr. Nur dienstags ist sie geschlossen.
2: Ein 41-jähriger Besitzer eines Piaggio-Motorrads meldete der Polizei in Magdeburg den Diebstahl seines Fahrzeugs und übermittelte zugleich GPS-Daten zum mutmaßlichen Standort. Daraufhin leitete die Polizei umgehend Suchmaßnahmen sowie Anwohnerbefragungen im Bereich Zerbst ein. In der Folge konnte das Motorrad im Umfeld des Fischmarktes aufgefunden werden. Das Fahrzeug wurde sichergestellt und kriminaltechnisch untersucht. Der Eigentümer kann sein Motorrad nach Abschluss der Maßnahmen wieder in Empfang nehmen. Mit dieser doch recht guten Nachricht sind wir am Ende unserer Mittwochsausgabe der Zeitnah Nachrichten. Schauen jetzt auf das Wetter und im Anschluss gern noch auf die Meldungen aus der Region. Am Donnerstag ab 18 Uhr melden wir uns aus der Zeitnah Redaktion mit aktuellen Meldungen wieder. Bis dahin machen Sie es gut und auf Wiedersehen.
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1: Morgen erwartet uns ein heißes Sommerwetter mit Temperaturen bis zu 34 Grad. Die Sonne scheint rund 12 Stunden lang und sorgt für einen überwiegend sonnigen Tag. Dazu weht ein leichter Westwind. Auch in den folgenden Tagen bleibt das Wetter hochsommerlich. Zu Hitzegewittern sollte es nicht kommen.

0: Die Firma Bayer erreichte einen monumentalen Meilenstein. Der am 25. Oktober 1991 errichtete Standort in Bitterfeld produzierte am Montag, dem 15. Juli 2026, im Beisein von Vorstandsvorsitzenden der Bayer AG, Bill Anderson, und dem Ministerpräsident des Landes Sachsen-Anhalt, Sven Schulze, seine 168 milliardenste Tablette. Bei der gesamten Menge an Aspirin hat theoretisch jeder Mensch auf der Welt mindestens einmal eine Schachtel mit Tabletten von uns in der Hand gehalten, bemerkte die dreijährige Chefin Dr. Andrea Heim. Diese Zahlen wurden aber nicht durch bloßes Stagnieren erreicht, denn die Firma passte sich im Laufe der 34 Jahre Bestehen immer wieder an den Markt sowie den Bedürfnissen der Kunden an.
1: Ich würde sagen, wir haben wahrscheinlich die größte Veränderung durchgemacht, die Bayer Bitterfeld in diesen mehr als 30 Jahren ihres Bestehens genommen hat. Der Standort wurde mal gegründet mit dem Ziel, sehr, sehr große Volumen zu produzieren, also sehr große Chargen. Und das ist das, was der Markt schon lange nicht mehr möchte. Unsere Kunden möchten gern mit kleinen Chargen in hoher Frequenz beliefert werden. Und unsere Aufstellung, die Art, wie wir gearbeitet haben, hat dazu nicht mehr gepasst. Stellen Sie sich vor, in der pharmazeutischen Produktion war es immer üblich, die Herstellung der Tablettenmischungen und das Herstellen der Tabletten und das Verpacken der Tabletten voneinander zu trennen. Und wir haben eine Transformation durchgemacht, in der wir uns stattdessen entlang der Produktproduktionslinie aufgestellt haben. Das heißt, ein Produktionsteam macht jetzt seine eigene Mischung, macht daraus Tabletten und verpackt diese dann. Und bei der Gelegenheit haben wir halt geschaut, wie können wir möglichst kleinere Chargen produzieren, ohne dass die hinterher mehr kosten.
0: Alleine der Standort in Bitterfeld beschäftigt momentan 470 Mitarbeiter und 25 Azubis. Wenn das kein Zeichen von Zukunft ist, dann vielleicht die Erweiterung der produzierten Produkte. Denn der Standort in Bitterfeld erweitert auch hier sein Portfolio. Und Dr. Andrea Heim nannte uns dazu eindrucksvolle Nummern.
1: Also Bayer Bitterfeld fluktuiert zwischen 400 und 500 Mitarbeitern ungefähr in den letzten 10 Jahren. Im Moment sind es 470 Mitarbeiter. Das inkludiert 25 Azubis, verteilt über die 3 Ausbildungsjahre. Und die Fluktuation kommt immer dadurch zustande, wie die Bedarfe so aussehen. Also und wie die Verkäufe auch aussehen. Wir haben uns darum beworben, neue Produkte nach Bitterfeld zu bringen und haben seit September im letzten Jahr jetzt auch Renny im Portfolio und erwarten da noch weit, dass wir noch weitere Artikel, also Renny-Produkt für andere Länder in unser Portfolio aufnehmen können, mit der Chance auf 20 Millionen Fallschachteln zusätzlich zu unserem jetzigen Volumen.
0: Doch nicht nur die Entwicklung des Bitterfelder Standortes sieht gut aus. Denn der Eindruck des Ministerpräsidenten Sven Schulze fällt auch positiv aus. Mit seinem Ziel, Sachsen-Anhalt zu einem größeren Pharma-Standort zu machen, ist die Erfolgsgeschichte der Produktionsstätte im Chemiepark BIVO ein glänzendes Beispiel.
2: Ich habe ja vor kurzem angekündigt, dass ich Sachsen-Anhalt weiter ausbauen möchte zu einem noch größeren Pharma-Standort. Und da zählt Bayer dazu. Und der Vorstand hat mir heute auch nochmal gesagt, dass er hier in Bitterfeld, in Sachsen-Anhalt, auf Menschen trifft, auch auf Verantwortliche in der Politik trifft, die schnell auch Lösungen mit umsetzen. Und mir geht es darum, dass wir in der Zukunft noch mehr auch Standorte wie hier Bayer in Bitterfeld haben. Wir sind schon gut im Land und es gab halt eine sehr gute Rückmeldung auch zu unserer gemeinsamen Zusammenarbeit.
0: 168 Milliarden produzierte Aspirintabletten, Millionen Investitionen und neue Produkte am Standort. Bayer Bitterfeld blickt auf eine beeindruckende Entwicklung zurück. Gleichzeitig zeigt der jüngste Meilenstein, dass die Erfolgsgeschichte noch lange nicht zu Ende geschrieben ist. Mit modernisierten Anlagen, optimierten Prozessen und weiteren Wachstumsperspektiven bleibt der Standort ein wichtiger Motor für die Pharmaindustrie in Sachsen-Anhalt. Das große Finale stand an. Am 20. Juni wurde die Thomas-Münzer-Kampfbahn in Gröbzig zum Schauplatz des Abschlussspiels des Reservepokals Abi. Die zweite des SV Blau-Weiß Schottewitz gegen die zweite der SG 1984 Reppichau. Wer die Historie zwischen den Mannschaften kennt, weiß, dass Reppichau als klarer Favorit in das Finale hineingeht. Aber vielleicht war es dieses Spiel, wo Schortewitz den Sieg holt. Wir schauen ins Geschehen rein. Die ersten Minuten verliefen so, wie man es sich hätte denken können. Reppichau findet sich eher ins Spiel ein und wird schnell gefährlich. In der 10. Spielminute die erste Chance. Bernhard an Ehrenberg und er holt das Führungstor rein.

0: Doch das scheint die Jungs in Blau erweckt zu haben. Nach der 10. stehlen die Schottewitzer ihren Angriff als auch ihre Verteidigung. Reppichau wird der Spielablauf sehr schwer gemacht. Und der Wiesbeller wird gleich mehrfach auf die Probe gestellt. Doch dann die erste Gelbe für Reppichau in dieser Partie. Das Resultat: ein Freistoß für Schottewitz. Hier fliegt der Ball gegen die Latte vom Tor und beim Abprall gegen die Hand von Ritze. Es wird abgepfiffen und Ritze bekommt eine Gelbe wegen Handspiel, Schottewitz ein Elfmeter. Tiede tritt an und verschwendet die Chance nicht. Der Ausgleich in der 20. Spielminute, das 1:1. Schottewitz bricht im Spielverlauf immer wieder aus und stürmt Richtung Tor. Vor allem Osman Dieber findet sich oft im Zweikampf gegen De Wiesbeler. Vorerst jedoch ohne ordentlichen Abschluss. In der 38. Spielminute pariert De Wiesbeler den Ball prachtvoll. Der daraus resultierende Eckball jedoch kommt wie aus einem Bilderbuch. Günther setzt ab und Künstler mit einem exemplarischen Kopfball holt seinem Team die Führung, das 2:1. Bis zur Halbzeit kommen noch ein paar Flanken vom Mittelfeld an Dieber, jedoch fehlt der Abschluss immer noch. In der Halbzeit steht Schottewitz jedoch deutlich besser da, als es bestimmt manch einer gedacht hätte. Doch der Beginn der zweiten Hälfte läuft etwas anders. Reppichau wieder sofort im Spielgeschehen und Schottewitz findet sich größtenteils in der Defensive wieder. Reppichau bleibt bedrohlich, doch Schottewitz will nichts zulassen. 53. Spielminute, hier fällt noch eine Gelbe für Reppichau, diesmal für Johannes. 5 Minuten später kommt ein Foul seitens Johannes, der Unparteiische gibt hierfür die Gelb-Rote. Reppichau für den Rest des Spiels im Nachteil. Doch in der 61. fällt die nächste Karte. Diesmal eine rote an Reppichau, die ging an Berger. Mit 2 Spielern im Nachteil wird es verdammt hart für Reppichau, den Rest des Spiels zu bestehen. Schottewitz wittert den Sieg und Diva liefert sich weiter Duelle mit De Wiesbeller. Aber allmählich verzweifeln die Fans des Stürmers. Nach 10 Versuchen muss doch mal endlich einer reingehen. Aber vielleicht geht der Wunsch noch in Erfüllung. Sitte im Sturm in Kombination mit Diva. Sitte sieht die Gelegenheit und gibt ab. Und endlich Diva mit dem 3:1. Die Fans von Schottewitz explodieren förmlich vor Freude. Außer einer gelben Karte für Reppichau und einer gelb-roten für Schottewitz passiert hier nicht mehr viel. Diba kommt noch einmal durch, aber ändert am Endstand nichts und damit ist es besiegelt. 3:1. Damit gewinnt Schottewitz den Reservepokal Abi und besiegt einen Gegner, der sie bis auf die Knochen getestet hat.
1: Ja, wenn man in so einem Pokalfinale ist, möchte man es natürlich auch gewinnen. Dass das Pokal seine eigenen Gesetze hat, das weiß jeder. Dass das heute hier schwer wird, dass das kein eindeutiger Sieg für euch enden wird, das war auch klar. Wir waren klar der Favorit. Aber die Schottewitzer haben Kampf dagegen gesetzt. Das haben wir vorher gewusst. Und das war eigentlich ein Spiel auf Augenhöhe. Aber in meinen Augen hat das halt das Schiedsrichterteam nachher entschieden mit der roten Karte für uns. Die im Leben keine rote Karte ist, bei uns genau vor der Trainerbank. Da bin ich sehr enttäuscht von Schiedsrichterteam, aber das ist halt nicht zu ändern. Es ist, haben es gegeben und das war für mich der Knackpunkt im Spiel. Ja, so lange war es auf Augenhöhe und wir waren dran. Und, ja, und dann ist das Spiel dem Schiedsrichter komplett entgleist. Ja, mit, ich weiß jetzt ja auch nicht mehr, wie viel Gelb, Rot und Rote das am Ende nachher waren, aber nicht eines Finales würdig die Schiedsrichter, meiner Meinung nach. Sehr enttäuscht von Schiedsrichtern. Hatte immer ein gutes Verhältnis zu beiden. Also, der Max Müller hier drüben an der Außenlinie hatte ich ja nicht unmittelbar

0: anderen. Aber egal, Glückwunsch trotzdem an Czortowicz, die haben sich das erkämpft im Endeffekt, haben sich dann auch den Finalsieg verdient. Glückwunsch nach Czortowicz, schöne Party und wir sind halt der lachende, nicht der lachende Zweite heute, ja. Leider. Aber es geht weiter im Fußball. Wir haben trotzdem eine gute Saison gespielt mit der Truppe. Tut mir um die Jungs leid, dass der Schiri so ein Spiel so entgleist, aber ist halt leider so.
1: Ja, also die ersten 20 Minuten, muss ich sagen, war wirklich auch dominierend. Hat auch mehr Spielanteile gehabt, hat das Spiel schön verlagert über die Außen. Sind natürlich mit einem 1-0 in Führung gegangen. Und ich muss aber dazu sagen, die Trinkpause hat uns sehr geholfen. Ja, das war so wie so ein kleiner Knack. Und mit nach Standard sind wir natürlich sehr schön zurückgekommen. Daraus erfolgte ein Elfmeter, was uns zugute kam. Und dann haben wir natürlich den Flow mitgenommen und sind natürlich ins Spiel reingekommen. Und das war für uns sehr gut. Also. Ich bin sehr emotional. Weil ich viele Jungs habe in der ersten und zweiten Männermannschaft, die mir persönlich sehr ans Herz gewachsen sind. Und ich muss dazu sagen, ist eigentlich sensationell. Die ganze Saison, die gelaufen ist, schade für die zweite Männermannschaft, dass es zum Schluss in der Liga nicht gereicht hat, ist sehr, sehr traurig. Aber wie gesagt, die haben natürlich mit dem Pokalsieg nochmal alles rausgerissen. Und deswegen, das war voll und ganz verdient. Wir sind einmal, wie gesagt, die erste in die zweite Männermannschaft. Wir sind Blau-Weiß-Czortowicz und das funktioniert über die ganze Saison. Und das geht nur über soziales Miteinander.

0: Schön, dass Sie eingeschaltet haben und damit herzlich willkommen an diesem Mittwoch zu den zeitnahen Nachrichten hier auf RAN 1. Nach mehr als 500 Kilometern auf dem Fahrrad sind am 12. Juni 10 Kameraden der Berufsfeuerwehr Ludwigshafen in Dessau-Roßlau eingetroffen. Gestartet waren sie bereits am Dienstag und legten auf ihrer Tour täglich rund 125 Kilometer zurück. Für die sportlich ambitionierten Feuerwehrleute ist eine solche Strecke jedoch keine Premiere. Bereits mehrfach radelten sie erfolgreich in ihre französische Partnerstadt Lorient und bewältigten dabei jeweils rund 1000 Kilometer. An der Feuerwache wurden die Gäste vom Amtsleiter der Feuerwehr Dessau-Roßlau, Martin Müller, begrüßt. Nach der Reinigung der Fahrräder und einer wohlverdienten Dusche klang der Anreisetag bei einem gemeinsamen Abendessen mit den Dessau-Roßlauer Kameraden aus. Am Samstag stand ein Besichtigungsprogramm auf dem Plan. Gemeinsam mit dem Dessauer Kameraden Stefan Neubauer und dem städtischen Ansprechpartner für Städtepartnerschaften, Ralf Schüler, erkundeten die Gäste vom Rathaus aus zahlreiche Sehenswürdigkeiten der Stadt. Dabei wurden auch Orte besucht, die viele der Ludwigshafener noch gut aus den Hochwassereinsätzen der Jahre 2002 und 2013 kannten, an denen sie die Feuerwehr Dessau-Roßlau tatkräftig unterstützt hatten. Eine weitere Stadtführung übernahm Ehrenstadtwehrleiter Olaf Braun, der die Partnerschaft der beiden Feuerwehren seit ihren Anfängen begleitet. Am Sonntag traten die Gäste die Heimreise an. Im Gepäck viele neue Eindrücke und schöne Erinnerungen an den Besuch in ihrer Partnerstadt. Für das INSEC 2040 findet nun der erste Bürgerdialog statt. Der Entwurf des Stadtentwicklungskonzepts ist fertiggestellt und wird öffentlich ausgelegt. Im Mittelpunkt der Veranstaltung steht die Frage, welche Schwerpunkte die Stadt bis zum Jahr 2040 setzen soll. Bürger können sich informieren und eigene Ideen sowie Vorschläge einbringen. Darüber informierte ein Pressegespräch der Stadt.
1: Es wurde wieder Zeit, die Zukunftspläne der Stadt festzulegen. In einem Pressegespräch der Stadt am 18. Juni wurde über den aktuellen Stand des INSEC 2040 informiert. Bereits 2013 wurde in Dessau-Roßlau das erste integrierte Stadtentwicklungskonzept erarbeitet und bis 2025 ausgerichtet.
2: Wenn man sich in das alte INSEC nochmal reinliest, kann man feststellen, da waren ca. 89 Leitprojekte drin und davon sind gut 50 Maßnahmen auf den Weg gebracht worden. An einigen Projekten arbeiten wir noch, aber es gibt ganz wichtige Sachen, an denen wir gearbeitet und die auch realisiert wurden. Beispielsweise die Kavalierstraße, das Bauhausmuseum, der Stadtpark, der Stadteingang Ost, der Albrechtsplatz, die Ostseite der Albrechtsstraße, Johannesviertel. Es sind etliche Straßenbauvorhaben auf den Weg gebracht worden. In Roßlau beispielsweise der Umzug der Bieteschule in das ehemalige Goethe-Gymnasium. Also es ist eine ganze Menge passiert und es wird auch weiterhin etliches, vieles passieren, was der Stadtentwicklung gut tut.
1: Nun liegt der Entwurf des neuen Stadtentwicklungskonzeptes vor. Im Mittelpunkt steht die Frage, wie sich Dessau-Roßlau in den kommenden Jahren entwickeln soll. Herausforderungen wie der Bevölkerungsrückgang, die zunehmende Überalterung der Gesellschaft und Wohnungsleerstände sind nach wie vor aktuell. Gleichzeitig sind im Laufe der Zeit weitere Themen hinzugekommen, die künftig berücksichtigt werden müssen.
2: Gerade durch die Pandemie bedingt ist vielen auch bewusst geworden, dass das Thema Digitalisierung, Onlinehandel, eine andere Art von Daseinsvorsorge, eine andere Art von Arbeiten und Wohnen, beispielsweise das Thema Homeoffice, die Leute auch bewegt. Also wie geht man auch mit dem Thema Natur um, wie geht man mit dem Thema Kultur um? Und das sind Sachen, die die Stadt in ihrem Wirken, in ihrem Ordnen von Funktionen, im Ordnen von Schulen, von Kitas maßgeblich mit beeinflussen. Und darauf eine Antwort zu geben, dass der Bürger und Bürgerinnen auch erkennen können, wie bereitet sich die Stadt eigentlich bis 2040 genau auf diese Herausforderungen vor, dafür haben wir das INSEC gemacht.
1: Um den Bürgern einen einfachen Einstieg in das Thema zu ermöglichen, ist der Entwurf seit dem 16. Juni auf der Internetseite der Stadt zu sehen. Dort können sich Interessierte über die Inhalte informieren. Darüber hinaus wird es einen Bürgerdialog geben und der Entwurf wird öffentlich ausgelegt.
2: Vom 16.06. bis zum 24. August besteht diese Möglichkeit, über das Internet sich da sehr umfassend zu informieren, aber auch in diesen Prozess mit einzubringen. Anregungen, Hinweise an die Stadtverwaltung zu richten, aber auch Bedenken zu äußern, wenn etwas noch nicht Berücksichtigung gefunden hat, also sowas auch zu äußern. Und dann gibt es eine Informationsveranstaltung am 29. Juli im Bauhausmuseum um 18 Uhr, wo die Bürgerinnen und Bürger eingeladen sind, aber auch Vereine, Verbände, Unternehmer, Wirtschaft, Kulturschaffende, die gerne ins Bauhausmuseum kommen können, sich darüber informieren, was haben wir mit dem

0: InSec-Entwurf parat an Antworten? Und welche Möglichkeiten gibt es, sich in den weiteren Stadtentwicklungsprozess auch einzubringen?
1: Bei der Veranstaltung soll es darum gehen, welche Schwerpunkte im neuen InSec gesetzt werden sollen. Auch die Bundesgartenschau, die im Jahr 2035 stattfinden soll, spielt dabei eine Rolle.
2: Das integrierte Stadtentwicklungskonzept ist ja ein Gesamtkonzept, wo wir versuchen, verschiedene Themenfelder zusammenzudenken. Wohnen, Freizeit, Kultur, Wirtschaft. Und wir sehen gerade die BUGA hier auch für viele Prozesse, die wir strategisch vorhaben für die Stadtentwicklung bis 2040, auch als ein Beschleuniger, als ein Katalysator. Und insofern finden Sie dann im integrierten Stadtentwicklungskonzept auch BUGA-Maßnahmen wieder, die einfach zeigen, inwiefern strategische Ziele der Stadtentwicklung bis 2040 auch über die BUGA erreicht werden sollen.
1: Die Stadt lädt alle Interessierten herzlich ein, am 29. Juni um 18 Uhr ins Bauhausmuseum Dessau zu kommen, sich zu informieren und Fragen zu stellen.
3: In den Monaten April und Mai 2026 besuchten insgesamt 49.388 Menschen die Einrichtung der Stiftung Bauhaus Dessau. Im Vergleich zum selben Zeitraum des Jahres 2025 entspricht das einem Plus von 20,5%. Besonders positiv entwickelten sich die ersten beiden Monate nach der Eröffnung der großen Jubiläumsausstellungen. Allein im Mai 2026 wurden 25.176 Besucher gezählt. Damit lag der Monat über dem Vorjahreswert von 22.530. Auch das Bauhausgebäude selbst zeigte von Januar bis Mai eine starke Entwicklung mit einem Zuwachs von 33% im Jahresvergleich und insgesamt 24.429 Besuchern. Das Bauhausmuseum Dessau verzeichnete fast 24.800 Besucher, die Meisterhäuser kamen auf ca. 23.300 Besucher und hielten damit ebenfalls ein konstant hohes Niveau. Seit dem 19. Juni gibt es in der Orangerie im Georgium eine Sonderausstellung zum Bauhausschüler Fritz Winter. Er gilt als einer der bedeutendsten Maler abstrakter Kunst in Deutschland. 50 Jahre nach seinem Tod und anlässlich des Bauhausjubiläums wollen die Anhaltische Gemäldegalerie und der Anhaltische Kunstverein an den Künstler erinnern.
1: Am Bauhaus lernten zahlreiche bekannte Künstler. Einer von ihnen war der 1905 geborene Fritz Winter, der als einer der bedeutendsten abstrakten Künstler Deutschlands gilt und ab 1927 an der Dessauer Kunstschule tätig war. Verschiedene Ausstellungen gab es über ihn bereits in der Stadt. Nun hat die Anhaltische Gemäldegalerie zusammen mit dem Anhaltischen Kunstverein den Bauhausmaler aus gegebenem Anlass erneut ins Visier genommen.
4: Mit unserer Fritz-Winter-Ausstellung passen wir uns ja ganz bewusst in das Bauhausjubiläum ein, weil eben Fritz Winter ein Maler ist, der am Bauhaus einerseits ausgebildet wurde und andererseits diese Zeit am Bauhaus für seine spätere Karriere auch sehr wichtig gewesen ist. Das heißt, man ihn immer auch als eine Art von Bauhausmaler wahrgenommen hat. Deshalb auch dieser Titel Fritz Winter Bauhausmaler. Man ihn sozusagen wirklich damit etikettiert hat, ihn immer auch als Schüler von Paul Klee und Wassily Kandinsky gesehen hat. Interessant ist es, dass er aus relativ einfachen Verhältnissen kommend, also aus einer Bergarbeiterfamilie, dann doch auch einen starken Willen hatte, auch eine große Liebe für die Kunst hatte und dann auch relativ schnell den Weg zum Bauhaus, also eine moderne Kunstschule gefunden hat und selbst auch immer wieder bis zu seinem Lebensende nie aufgehört hat zu experimentieren, sich selbst auszuprobieren und mit einem großen, moralischen Impetus dabei auch, dass er auch sehr unbedingt an seiner Kunst gearbeitet hat und ein sehr vielfältiges Werk hinterlassen hat und damit auch zeigt, wie vielfältig gegenstandslose, also abstrakte Kunst auch sein kann.
1: Seit dem 19. Juni ist die Sonderausstellung Fritz Winter, Bauhausmaler in der Orangerie im Georgium geöffnet. In ihr wird nicht das komplette Lebenswerk Winters beleuchtet, sondern man hat sich auf einen bestimmten Zeitabschnitt fokussiert.
4: Unser Fokus liegt wirklich auf diesem Etikett Bauhausmaler. Es passt auch sehr gut, dass zwei Gemälde, die sich bei uns

0: uns in der Anhaltischen Gemäldegalerie befinden, sozusagen wie eine Art Angelpunkte dieser Karriere gesehen werden können, beziehungsweise dieser Geschichte des Malers als Bauhausmaler. Das eine ist ein sehr frühes Gemälde von 1928, das er tatsächlich am Bauhaus gemalt hat und das damals schon von der Anhaltischen Gemäldegalerie angekauft wurde. Und das andere ist ein späteres Gemälde von 1952, als er in der Nachkriegszeit zu einem gefeierten Maler aufgestiegen ist, zu einem der wichtigsten abstrakten Künstler in Deutschland überhaupt.
1: Für die Anhaltische Gemäldegalerie war die Umsetzung der Sonderausstellung nur durch die gemeinsame Arbeit mit dem Anhaltischen Kunstverein möglich. Beide Akteure sind sozusagen auch historisch gesehen genau die richtigen, um solch eine Ausstellung auf die Beine zu stellen.
0: Es ist eigentlich sehr passend, eine Ausstellung mit Fritz Winter in dieser Partnerschaft zwischen der Gemäldegalerie und dem Kunstverein durchzuführen, weil diese beiden Institutionen in der Zeit von Fritz Winter in Dessau auch schon zusammengearbeitet haben. Das heißt, die Ausstellungen des Anhaltischen Kunstvereins fanden ab 1927 regelmäßig im Gebäude der Anhaltischen Gemäldegalerie statt. Das war ganz praktisch insofern, dass der Direktor der Gemäldegalerie, Ludwig Grote, gleichzeitig der Vorsitzende des Kunstvereins gewesen ist. Das heißt, der Maler ist mit diesen beiden Institutionen ja traditionell schon stark verbunden und es war natürlich sehr schön, ihn in diesem Jahr, was gleichzeitig auch sein 50. Todesjahr ist, also er ist 1976 gestorben, dann diese Hommage zu bringen von diesen beiden Einrichtungen, von der Gemäldegalerie, vom Kunstverein, die so stark mit diesem Künstler verbunden sind.
1: Eine Kooperation mit dem Fritz-Winter-Haus Aalen machte die Sonderausstellung möglich. Zudem freut man sich sehr über eine Förderung durch die Hauslage-Stiftung Frankfurt am Main sowie die Ernst-Siemens-Kunststiftung. Geöffnet ist die Ausstellung nun noch bis zum 9. August immer täglich von 12 bis 17 Uhr. Nur dienstags ist sie geschlossen.
2: Ein 41-jähriger Besitzer eines Piaggio-Motorrads meldete der Polizei in Magdeburg den Diebstahl seines Fahrzeugs und übermittelte zugleich GPS-Daten zum mutmaßlichen Standort. Daraufhin leitete die Polizei umgehend Suchmaßnahmen sowie Anwohnerbefragungen im Bereich Zerbst ein. In der Folge konnte das Motorrad im Umfeld des Fischmarktes aufgefunden werden. Das Fahrzeug wurde sichergestellt und kriminaltechnisch untersucht. Der Eigentümer kann sein Motorrad nach Abschluss der Maßnahmen wieder in Empfang nehmen. Mit dieser doch recht guten Nachricht sind wir am Ende unserer Mittwochsausgabe der Zeitnahen Nachrichten. Schauen jetzt auf das Wetter und im Anschluss gern noch auf die Meldungen aus der Region. Am Donnerstag ab 18 Uhr melden wir uns aus der Zeitnahen Redaktion mit aktuellen Meldungen wieder. Bis dahin, machen Sie es gut und auf Wiedersehen.
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1: Morgen erwartet uns ein heißes Sommerwetter mit Temperaturen bis zu 34 Grad. Die Sonne scheint rund 12 Stunden lang und sorgt für einen überwiegend sonnigen Tag. Dazu weht ein leichter Westwind. Auch in den folgenden Tagen bleibt das Wetter hochsommerlich. Zu Hitzegewittern sollte es nicht kommen.

0: Die Firma Bayer erreichte einen monumentalen Meilenstein. Der am 25. Oktober 1991 errichtete Standort in Bitterfeld produzierte am Montag, dem 15. Juli 2026, im Beisein von Vorstandsvorsitzenden der Bayer AG, Bill Anderson, und dem Ministerpräsident des Landes Sachsen-Anhalt, Sven Schulze, seine 168 milliardenste Tablette. Bei der gesamten Menge an Aspirin hat theoretisch jeder Mensch auf der Welt mindestens einmal eine Schachtel mit Tabletten von uns in der Hand gehalten, bemerkte die dreijährige Chefin Dr. Andrea Heim. Diese Zahlen wurden aber nicht durch bloßes Stagnieren erreicht, denn die Firma passte sich im Laufe der 34 Jahre Bestehen immer wieder an den Markt sowie den Bedürfnissen der Kunden an.
1: Ich würde sagen, wir haben wahrscheinlich die größte Veränderung durchgemacht, die Bayer Bitterfeld in diesen mehr als 30 Jahren ihres Bestehens genommen hat. Der Standort wurde mal gegründet mit dem Ziel, sehr, sehr große Volumen zu produzieren, also sehr große Chargen. Und das ist das, was der Markt schon lange nicht mehr möchte. Unsere Kunden möchten gern mit kleinen Chargen in hoher Frequenz beliefert werden. Und unsere Aufstellung, die Art, wie wir gearbeitet haben, hat dazu nicht mehr gepasst. Stellen Sie sich vor, in der pharmazeutischen Produktion war es immer üblich, die Herstellung der Tablettenmischungen und das Herstellen der Tabletten und das Verpacken der Tabletten voneinander zu trennen. Und wir haben eine Transformation durchgemacht, in der wir uns stattdessen entlang der Produktproduktionslinie aufgestellt haben. Das heißt, ein Produktionsteam macht jetzt seine eigene Mischung, macht daraus Tabletten und verpackt diese dann. Und bei der Gelegenheit haben wir halt geschaut, wie können wir möglichst kleinere Chargen produzieren, ohne dass die hinterher mehr kosten.
0: Alleine der Standort in Bitterfeld beschäftigt momentan 470 Mitarbeiter und 25 Azubis. Wenn das kein Zeichen von Zukunft ist, dann vielleicht die Erweiterung der produzierten Produkte? Denn der Standort in Bitterfeld erweitert auch hier sein Portfolio. Und Dr. Andrea Heim nannte uns dazu eindrucksvolle Nummern.
1: Also Bayer Bitterfeld fluktuiert zwischen 400 und 500 Mitarbeitern ungefähr in den letzten 10 Jahren. Im Moment sind es 470 Mitarbeiter. Das inkludiert 25 Azubis, verteilt über die 3 Ausbildungsjahre. Und die Fluktuation kommt immer dadurch zustande, wie die Bedarfe so aussehen. Also und wie die Verkäufe auch aussehen. Wir haben uns darum beworben, neue Produkte nach Bitterfeld zu bringen und haben seit September im letzten Jahr jetzt auch Renny im Portfolio und erwarten da noch weit, dass wir noch weitere Artikel, also Renny-Produkt für andere Länder in unser Portfolio aufnehmen können, mit der Chance auf 20 Millionen Fallschachteln zusätzlich zu unserem jetzigen Volumen.
0: Doch nicht nur die Entwicklung des Bitterfelder Standortes sieht gut aus. Denn der Eindruck des Ministerpräsidenten Sven Schulze fällt auch positiv aus. Mit seinem Ziel, Sachsen-Anhalt zu einem größeren Pharma-Standort zu machen, ist die Erfolgsgeschichte der Produktionsstätte im Chemiepark BIVO ein glänzendes Beispiel.
2: Ich habe ja vor kurzem angekündigt, dass ich Sachsen-Anhalt weiter ausbauen möchte zu einem noch größeren Pharma-Standort. Und da zählt Bayer dazu. Und der Vorstand hat mir heute auch nochmal gesagt, dass er hier in Bitterfeld, in Sachsen-Anhalt, auf Menschen trifft, auch auf Verantwortliche in der Politik trifft, die schnell auch Lösungen mit umsetzen. Mir geht es darum, dass wir in der Zukunft noch mehr auch Standorte wie hier Bayer in Bitterfeld haben. Wir sind schon gut im Land und es gab halt eine sehr gute Rückmeldung auch zu unserer gemeinsamen Zusammenarbeit.
0: 168 Milliarden produzierte Aspirintabletten, Millioneninvestitionen und neue Produkte am Standort. Bayer Bitterfeld blickt auf eine beeindruckende Entwicklung zurück. Gleichzeitig zeigt der jüngste Meilenstein, dass die Erfolgsgeschichte noch lange nicht zu Ende geschrieben ist. Mit modernisierten Anlagen, optimierten Prozessen und weiteren Wachstumsperspektiven bleibt der Standort ein wichtiger Motor für die Pharmaindustrie in Sachsen-Anhalt. Das große Finale stand an. Am 20. Juni wurde die Thomas-Münzer-Kampfbahn in Gröbzig zum Schauplatz des Abschlussspiels des Reservepokals Abi. Die zweite des SV Blau-Weiß-Schottewitz gegen die zweite der SG 1984 Reppichau. Wer die Historie zwischen den Mannschaften kennt, weiß, dass Reppichau als klarer Favorit in das Finale hineingeht. Aber vielleicht war es dieses Spiel, wo Schortewitz den Sieg holt. Wir schauen ins Geschehen rein. Die ersten Minuten verliefen so, wie man es sich hätte denken können. Reppichau findet sich eher ins Spiel ein und wird schnell gefährlich. In der 10. Spielminute die erste Chance. Bernhard an Ehrenberg und er holt das Führungstor rein. Doch das scheint die Jungs in Blau erweckt zu haben. Nach der 10. stehlern die Schortewitzer ihren Angriff als auch ihre Verteidigung. Reppichau wird der Spielablauf sehr schwer gemacht. Und der Wiesbeller wird gleich mehrfach auf die Probe gestellt. Doch dann die erste Gelbe für Reppichau in dieser Partie. Das Resultat: ein Freistoß für Schortewitz. Hier fliegt der Ball gegen die Latte vom Tor und beim Abprall gegen die Hand von Ritze. Es wird abgepfiffen und Ritze bekommt eine Gelbe wegen Handspiel, Schortewitz ein Elfmeter. Tiede tritt an und verschwendet die Chance nicht. Der Ausgleich in der 20. Spielminute, das 1:1. Schortewitz bricht im Spielverlauf immer wieder aus und stürmt Richtung Tor. Vor allem Osman Dieber findet sich oft im Zweikampf gegen De Wiesbeler. Vorerst jedoch ohne ordentlichen Abschluss. In der 38. Spielminute pariert De Wiesbeler den Ball prachtvoll. Der daraus resultierende Eckball jedoch kommt wie aus einem Bilderbuch. Günther setzt ab und Künstler mit einem exemplarischen Kopfball holt seinem Team die Führung, das 2:1. Bis zur Halbzeit kommen noch ein paar Flanken vom Mittelfeld an Dieber, jedoch fehlt der Abschluss immer noch. In der Halbzeit steht Schortewitz jedoch deutlich besser da, als es bestimmt manch einer gedacht hätte. Doch der Beginn der zweiten Hälfte läuft etwas anders. Reppichau wieder sofort im Spielgeschehen und Schortewitz findet sich größtenteils in der Defensive wieder. Reppichau bleibt bedrohlich, doch Schortewitz will nichts zulassen. 53. Spielminute, hier fällt noch eine Gelbe für Reppichau, diesmal für Johannes. 5 Minuten später kommt ein Foul seitens Johannes, der Unparteiische gibt hierfür die Gelb-Rote. Reppichau für den Rest des Spiels im Nachteil. Doch in der 61. fällt die nächste Karte. Diesmal eine rote an Reppichau, die ging an Berger. Mit 2 Spielern im Nachteil wird es verdammt hart für Reppichau, den Rest des Spiels zu bestehen. Schortewitz wittert den Sieg und Diva liefert sich weiter Duelle mit De Wiesbeller. Aber allmählich verzweifeln die Fans des Stürmers. Nach 10 Versuchen muss doch mal endlich einer reingehen. Aber vielleicht geht der Wunsch noch in Erfüllung. Sitte im Sturm in Kombination mit Diva. Sitte sieht die Gelegenheit und gibt ab. Und endlich Diva mit dem 3:1. Die Fans von Schortewitz explodieren förmlich vor Freude. Außer einer gelben Karte für Reppichau und einer gelb-roten für Schortewitz passiert hier nicht mehr viel. Diba kommt noch einmal durch, aber ändert am Endstand nichts und damit ist es besiegelt. 3:1. Damit gewinnt Schortewitz den Reservepokal Abi und besiegt einen Gegner, der sie bis auf die Knochen getestet hat.
3: Ja, wenn man in so einem Pokalfinale ist, möchte man es natürlich auch gewinnen. Dass das Pokal seine eigenen Gesetze hat, das weiß jeder. Dass das heute hier schwer wird, dass das kein eindeutiger Sieg für euch enden wird, das war auch klar. Wir waren klar der Favorit. Aber die Schortewitzer haben Kampf dagegen gesetzt. Das haben wir vorher gewusst. Und das war eigentlich ein Spiel auf Augenhöhe. Aber in meinen Augen hat das halt das Schiedsrichterteam nachher entschieden mit der roten Karte für uns. Die im Leben keine rote Karte ist, bei uns genau vor der Trainerbank. Da bin ich sehr enttäuscht vom Schiedsrichterteam, aber das ist halt nicht zu ändern. Es ist haben es gegeben und das war für mich der Knackpunkt im Spiel. Ja, so lange war es auf Augenhöhe und wir waren dran. Und, ja, und dann ist das Spiel dem Schiedsrichter komplett entgleist. Ja, mit, ich weiß jetzt ja auch nicht mehr, wie viel Gelb, Rot und Rote das am Ende nachher waren, aber nicht eines Finales würdig, die Schiedsrichter, meiner Meinung nach. Sehr enttäuscht vom Schiedsrichter. Hatte immer ein gutes Verhältnis zu beiden. Also, der Max Müller hier drüben an der Außenlinie hatte ich ja nicht unmittelbar bei den anderen. Aber egal, Glückwunsch trotzdem an Schottowitz. Die haben sich das erkämpft im Endeffekt. Haben sich dann auch den Finalsieg verdient. Glückwunsch nach Schottowitz. Schöne Party und wir sind halt der lachende, nicht der lachende Zweite heute. Ja. Leider. Aber es geht weiter im Fußball. Wir haben trotzdem eine gute Saison gespielt mit der Truppe. Tut mir um die Jungs leid, dass der Schiri so ein Spiel so entgleist, aber ist halt leider so.
4: Ja, also die ersten 20 Minuten, muss ich sagen, war wirklich auch dominierend. Hat auch mehr Spielanteile gehabt, hat das Spiel schön verlagert über die Außen. Sind natürlich mit einem 1-0 in Führung gegangen. Und ich muss aber dazu sagen, die Trinkpause hat uns sehr geholfen. Ja, das war so wie so ein kleiner Knack. Und mit nach Standard sind wir natürlich sehr schön zurückgekommen. Daraus erfolgte ein Elfmeter, was uns zugute kam. Und dann haben wir natürlich den Flow mitgenommen und sind natürlich ins Spiel reingekommen. Und das war für uns sehr gut. Also. Ich bin sehr emotional. Weil ich viele Jungs habe. In der ersten und zweiten Männermannschaft, die mir persönlich sehr ans Herz gewachsen sind. Und ich muss dazu sagen, ist eigentlich sensationell. Die ganze Saison, die gelaufen ist, schade für die zweite Männermannschaft, dass es zum Schluss in der Liga nicht gereicht hat, ist sehr, sehr traurig. Aber wie gesagt, die haben natürlich mit dem Pokalsieg nochmal alles rausgerissen. Und deswegen, das war voll und ganz verdient. Wir sind einmal, wie gesagt, die erste in die zweite Männermannschaft. Wir sind Blau-Weiß-Schottowitz und das funktioniert über die ganze Saison. Und das geht nur über soziales Miteinander.

Schön, dass Sie eingeschaltet haben und damit herzlich willkommen an diesem Mittwoch zu den zeitnahen Nachrichten hier auf RAN 1. Nach mehr als 500 Kilometern auf dem Fahrrad sind am 12. Juni 10 Kameraden der Berufsfeuerwehr Ludwigshafen in Dessau-Roßlau eingetroffen. Gestartet waren sie bereits am Dienstag und legten auf ihrer Tour täglich rund 125 Kilometer zurück. Für die sportlich ambitionierten Feuerwehrleute ist eine solche Strecke jedoch keine Premiere. Bereits mehrfach radelten sie erfolgreich in ihre französische Partnerstadt Lorient und bewältigten dabei jeweils rund 1000 Kilometer. An der Feuerwache wurden die Gäste vom Amtsleiter der Feuerwehr Dessau-Roßlau, Martin Müller, begrüßt. Nach der Reinigung der Fahrräder und einer wohlverdienten Dusche klang der Anreisetag bei einem gemeinsamen Abendessen mit den Dessau-Roßlauer Kameraden

0: aus. Am Samstag stand ein Besichtigungsprogramm auf dem Plan. Gemeinsam mit dem Dessauer Kameraden Stefan Neubauer und dem städtischen Ansprechpartner für Städtepartnerschaften, Ralf Schüler, erkundeten die Gäste vom Rathaus aus zahlreiche Sehenswürdigkeiten der Stadt. Dabei wurden auch Orte besucht, die viele der Ludwigshafener noch gut aus den Hochwassereinsätzen der Jahre 2002 und 2013 kannten, an denen sie die Feuerwehr Dessau-Roßlau tatkräftig unterstützt hatten. Eine weitere Stadtführung übernahm Ehrenstadtwehrleiter Olaf Braun, der die Partnerschaft der beiden Feuerwehren seit ihren Anfängen begleitet. Am Sonntag traten die Gäste die Heimreise an. Im Gepäck viele neue Eindrücke und schöne Erinnerungen an den Besuch in ihrer Partnerstadt. Für das INSEC 2040 findet nun der erste Bürgerdialog statt. Der Entwurf des Stadtentwicklungskonzepts ist fertiggestellt und wird öffentlich ausgelegt. Im Mittelpunkt der Veranstaltung steht die Frage, welche Schwerpunkte die Stadt bis zum Jahr 2040 setzen soll. Bürger können sich informieren und eigene Ideen sowie Vorschläge einbringen. Darüber informierte ein Pressegespräch der Stadt.
1: Es wurde wieder Zeit, die Zukunftspläne der Stadt festzulegen. In einem Pressegespräch der Stadt am 18. Juni wurde über den aktuellen Stand des INSEC 2040 informiert. Bereits 2013 wurde in Dessau-Roßlau das erste integrierte Stadtentwicklungskonzept erarbeitet und bis 2025 ausgerichtet.
2: Wenn man sich in das alte INSEC nochmal reinliest, kann man feststellen, da waren ca. 89 Leitprojekte drin und davon sind gut 50 Maßnahmen auf den Weg gebracht worden. An einigen Projekten arbeiten wir noch, aber es gibt ganz wichtige Sachen, an denen wir gearbeitet und die auch realisiert wurden. Beispielsweise die Kavalierstraße, das Bauhausmuseum, der Stadtpark, der Stadteingang Ost, der Albrechtsplatz, die Ostseite der Albrechtsstraße, Johannesviertel. Es sind etliche Straßenbauvorhaben auf den Weg gebracht worden. In Roßlau beispielsweise der Umzug der Bieteschule in das ehemalige Goethe-Gymnasium. Also es ist eine ganze Menge passiert und es wird auch weiterhin etliches, vieles passieren, was der Stadtentwicklung gut tut.
1: Nun liegt der Entwurf des neuen Stadtentwicklungskonzeptes vor. Im Mittelpunkt steht die Frage, wie sich Dessau-Roßlau in den kommenden Jahren entwickeln soll. Herausforderungen wie der Bevölkerungsrückgang, die zunehmende Überalterung der Gesellschaft und Wohnungsleerstände sind nach wie vor aktuell. Gleichzeitig sind im Laufe der Zeit weitere Themen hinzugekommen, die künftig berücksichtigt werden müssen.
2: Gerade durch die Pandemie bedingt ist vielen auch bewusst geworden, dass das Thema Digitalisierung, Onlinehandel, eine andere Art von Daseinsvorsorge, eine andere Art von Arbeiten und Wohnen, beispielsweise das Thema Homeoffice, die Leute auch bewegt. Also wie geht man auch mit dem Thema Natur um, wie geht man mit dem Thema Kultur um? Und das sind Sachen, die die Stadt in ihrem Wirken, in ihrem Ordnen von Funktionen, im Ordnen von Schulen, von Kitas maßgeblich mit beeinflussen. Und darauf eine Antwort zu geben, dass der Bürger und Bürgerinnen auch erkennen können, wie bereitet sich die Stadt eigentlich bis 2040 genau auf diese Herausforderungen vor, dafür haben wir das INSEC gemacht.
1: Um den Bürgern einen einfachen Einstieg in das Thema zu ermöglichen, ist der Entwurf seit dem 16. Juni auf der Internetseite der Stadt zu sehen. Dort können sich Interessierte über die Inhalte informieren. Darüber hinaus wird es einen Bürgerdialog geben und der Entwurf wird öffentlich ausgelegt.
2: Vom 16.06. bis zum 24. August besteht diese Möglichkeit, über das Internet sich da sehr umfassend zu informieren, aber auch in diesen Prozess mit einzubringen. Anregungen, Hinweise an die Stadtverwaltung zu richten, aber auch Bedenken zu äußern, wenn etwas noch nicht Berücksichtigung gefunden hat, also sowas auch zu äußern. Und dann gibt es eine Informationsveranstaltung am 29. Juli im Bauhausmuseum um 18 Uhr. Wo die Bürgerinnen und Bürger eingeladen sind, aber auch Vereine, Verbände, Unternehmer, Wirtschaft, Kulturschaffende, die gerne ins Bauhausmuseum kommen können, sich darüber informieren, was haben wir mit dem

0: 2040 auch als ein Beschleuniger, als ein Katalysator. Und insofern finden Sie dann im integrierten Stadtentwicklungskonzept auch BUGA-Maßnahmen wieder, die einfach zeigen, inwiefern strategische Ziele der Stadtentwicklung bis 2040 auch über die BUGA erreicht werden sollen.
1: Die Stadt lädt alle Interessierten herzlich ein, am 29. Juni um 18 Uhr ins Bauhausmuseum Dessau zu kommen, sich zu informieren und Fragen zu stellen.
2: In den Monaten April und Mai 2026 besuchten insgesamt 49.388 Menschen die Einrichtung der Stiftung Bauhaus Dessau. Im Vergleich zum selben Zeitraum des Jahres 2025 entspricht das einem Plus von 20,5%. Besonders positiv entwickelten sich die ersten beiden Monate nach der Eröffnung der großen Jubiläumsausstellungen. Allein im Mai 2026 wurden 25.176 Besucher gezählt. Damit lag der Monat über dem Vorjahreswert von 22.530. Auch das Bauhausgebäude selbst zeigte von Januar bis Mai eine starke Entwicklung mit einem Zuwachs von 33% im Jahresvergleich und insgesamt 24.429 Besuchern. Das Bauhausmuseum Dessau verzeichnete fast 24.800 Besucher, die Meisterhäuser kamen auf ca. 23.300 Besucher und hielten damit ebenfalls ein konstant hohes Niveau. Seit dem 19. Juni gibt es in der Orangerie im Georgium eine Sonderausstellung zum Bauhausschüler Fritz Winter. Er gilt als einer der bedeutendsten Maler abstrakter Kunst in Deutschland. 50 Jahre nach seinem Tod und anlässlich des Bauhausjubiläums wollen die Anhaltische Gemäldegalerie und der Anhaltische Kunstverein an den Künstler erinnern.
1: Am Bauhaus lernten zahlreiche bekannte Künstler. Einer von ihnen war der 1905 geborene Fritz Winter, der als einer der bedeutendsten abstrakten Künstler Deutschlands gilt und ab 1927 an der Dessauer Kunstschule tätig war. Verschiedene Ausstellungen gab es über ihn bereits in der Stadt. Nun hat die Anhaltische Gemäldegalerie zusammen mit dem Anhaltischen Kunstverein den Bauhausmaler aus gegebenem Anlass erneut ins Visier genommen.
3: Mit unserer Fritz-Winter-Ausstellung passen wir uns ja ganz bewusst in das Bauhausjubiläum ein, weil eben Fritz Winter ein Maler ist, der am Bauhaus einerseits ausgebildet wurde und andererseits diese Zeit am Bauhaus für seine spätere Karriere auch sehr wichtig gewesen ist. Das heißt, man ihn immer auch als eine Art von Bauhausmaler wahrgenommen hat. Deshalb auch dieser Titel Fritz Winter Bauhausmaler, man ihn sozusagen wirklich damit etikettiert hat, ihn immer auch als Schüler von Paul Klee und Wassily Kandinsky gesehen hat. Interessant ist es, dass er aus relativ einfachen Verhältnissen kommend, also aus einer Bergarbeiterfamilie, dann doch auch einen starken Willen hatte, auch eine große Liebe für die Kunst hatte und dann auch relativ schnell den Weg zum Bauhaus, also eine moderne Kunstschule gefunden hat und selbst auch immer wieder bis zu seinem Lebensende nie aufgehört hat zu experimentieren, sich selbst auszuprobieren und mit einem großen, moralischen Impetus dabei auch, dass er auch sehr unbedingt an seiner Kunst gearbeitet hat und ein sehr vielfältiges Werk hinterlassen hat und damit auch zeigt, wie vielfältig gegenstandslose, also abstrakte Kunst auch sein kann.
1: Seit dem 19. Juni ist die Sonderausstellung Fritz Winter, Bauhausmaler in der Orangerie im Georgium geöffnet. In ihr wird nicht das komplette Lebenswerk Winters beleuchtet, sondern man hat sich auf einen bestimmten Zeitabschnitt fokussiert.
3: Unser Fokus liegt wirklich auf diesem Etikett Bauhausmaler. Es passt auch sehr gut, dass zwei Gemälde, die sich bei uns in der Anhaltischen Gemäldegalerie befinden, sozusagen wie eine Art Angelpunkte dieser Karriere gesehen werden können, beziehungsweise dieser Geschichte des Malers als Bauhausmaler. Das eine ist ein sehr frühes Gemälde von 1928, das er tatsächlich am Bauhaus gemalt hat und das damals schon von der Anhaltischen Gemäldegalerie angekauft wurde. Und das andere ist ein späteres Gemälde von 1952, als er in der Nachkriegszeit zu einem gefeierten Maler aufgestiegen ist, zu einem der wichtigsten abstrakten Künstler in Deutschland überhaupt.
1: Für die Anhaltische Gemäldegalerie war die Umsetzung der Sonderausstellung nur durch die gemeinsame Arbeit mit dem Anhaltischen Kunstverein möglich.

0: Beide Akteure sind sozusagen auch historisch gesehen genau die richtigen, um solch eine Ausstellung auf die Beine zu stellen.
1: Es ist eigentlich sehr passend, eine Ausstellung mit Fritz, über Fritz Winter, in dieser Partnerschaft zwischen der Gemäldegalerie und dem Kunstverein durchzuführen, weil diese beiden Institutionen in der Zeit von Fritz Winter in Dessau auch schon zusammengearbeitet haben. Das heißt, die Ausstellungen des Anhaltischen Kunstvereins fanden ab 1927 regelmäßig im Gebäude der Anhaltischen Gemäldegalerie statt. Das war ganz praktisch insofern, dass der Direktor der Gemäldegalerie, Ludwig Grote, gleichzeitig der Vorsitzende des Kunstvereins gewesen ist. Das heißt, der Maler ist mit diesen beiden Institutionen ja traditionell schon stark verbunden. Und es war natürlich sehr schön, ihn in diesem Jahr, was gleichzeitig auch sein 50. Todesjahr ist, also er ist 1976 gestorben, dann diese Hommage zu bringen von diesen beiden Einrichtungen, von der Gemäldegalerie, vom Kunstverein, die so stark mit diesem Künstler verbunden sind.
0: Eine Kooperation mit dem Fritz-Winter-Haus Aalen machte die Sonderausstellung möglich. Zudem freut man sich sehr über eine Förderung durch die Hauslage-Stiftung Frankfurt am Main sowie die Ernst-Siemens-Kunststiftung. Geöffnet ist die Ausstellung nun noch bis zum 9. August immer täglich von 12 bis 17 Uhr. Nur dienstags ist sie geschlossen.
2: Ein 41-jähriger Besitzer eines Piaggio-Motorrads meldete der Polizei in Magdeburg den Diebstahl seines Fahrzeugs und übermittelte zugleich GPS-Daten zum mutmaßlichen Standort. Daraufhin leitete die Polizei umgehend Suchmaßnahmen sowie Anwohnerbefragungen im Bereich Zerbst ein. In der Folge konnte das Motorrad im Umfeld des Fischmarktes aufgefunden werden. Das Fahrzeug wurde sichergestellt und kriminaltechnisch untersucht. Der Eigentümer kann sein Motorrad nach Abschluss der Maßnahmen wieder in Empfang nehmen. Mit dieser doch recht guten Nachricht sind wir am Ende unserer Mittwochsausgabe der Zeitnahen Nachrichten. Schauen jetzt auf das Wetter und im Anschluss gern noch auf die Meldungen aus der Region. Am Donnerstag ab 18 Uhr melden wir uns aus der Zeitnahen Redaktion mit aktuellen Meldungen wieder. Bis dahin, machen Sie es gut und auf Wiedersehen.
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1: Morgen erwartet uns ein heißes Sommerwetter mit Temperaturen bis zu 34 Grad. Die Sonne scheint rund 12 Stunden lang und sorgt für einen überwiegend sonnigen Tag. Dazu weht ein leichter Westwind. Auch in den folgenden Tagen bleibt das Wetter hochsommerlich. Zu Hitzegewittern sollte es nicht kommen.

0: Die Firma Bayer erreichte einen monumentalen Meilenstein. Der am 25. Oktober 1991 errichtete Standort in Bitterfeld produzierte am Montag, dem 15. Juli 2026, im Beisein von Vorstandsvorsitzenden der Bayer AG, Bill Anderson, und dem Ministerpräsident des Landes Sachsen-Anhalt, Sven Schulze, seine 168 milliardenste Tablette. Bei der gesamten Menge an Aspirin hat theoretisch jeder Mensch auf der Welt mindestens einmal eine Schachtel mit Tabletten von uns in der Hand gehalten, bemerkte die dreijährige Chefin Dr. Andrea Heim. Diese Zahlen wurden aber nicht durch bloßes Stagnieren erreicht, denn die Firma passte sich im Laufe der 34 Jahre Bestehen immer wieder an den Markt sowie den Bedürfnissen der Kunden an.
1: Ich würde sagen, wir haben wahrscheinlich die größte Veränderung durchgemacht, die Bayer Bitterfeld in diesen mehr als 30 Jahren ihres Bestehens genommen hat. Der Standort wurde mal gegründet mit dem Ziel, sehr, sehr groß.

0: große Volumen zu produzieren, also sehr große Chargen. Und das ist das, was der Markt schon lange nicht mehr möchte. Unsere Kunden möchten gern mit kleinen Chargen in hoher Frequenz beliefert werden. Und unsere Aufstellung, die Art, wie wir gearbeitet haben, hat dazu nicht mehr gepasst. Stellen Sie sich vor, in der pharmazeutischen Produktion war es immer üblich, die Herstellung der Tablettenmischungen und das Herstellen der Tabletten und das Verpacken der Tabletten voneinander zu trennen. Und wir haben eine Transformation durchgemacht, in der wir uns stattdessen entlang der Produktproduktionslinie aufgestellt haben. Das heißt, ein Produktionsteam macht jetzt seine eigene Mischung, macht daraus Tabletten und verpackt diese dann. Und bei der Gelegenheit haben wir halt geschaut, wie können wir möglichst kleinere Chargen produzieren, ohne dass die hinterher mehr kosten.
1: Alleine der Standort in Bitterfeld beschäftigt momentan 470 Mitarbeiter und 25 Azubis. Wenn das kein Zeichen von Zukunft ist, dann vielleicht die Erweiterung der produzierten Produkte. Denn der Standort in Bitterfeld erweitert auch hier sein Portfolio. Und Dr. Andrea Heim nannte uns dazu eindrucksvolle Nummern.
0: Also Bayer Bitterfeld fluktuiert zwischen 400 und 500 Mitarbeitern ungefähr in den letzten 10 Jahren. Im Moment sind es 470 Mitarbeiter. Das inkludiert 25 Azubis, verteilt über die 3 Ausbildungsjahre. Und die Fluktuation kommt immer dadurch zustande, wie die Bedarfe so aussehen. Also und wie die Verkäufe auch aussehen. Wir haben uns darum beworben, neue Produkte nach Bitterfeld zu bringen und haben seit September im letzten Jahr jetzt auch Renny im Portfolio und erwarten da noch weit, dass wir noch weitere Artikel, also Renny-Produkt für andere Länder in unser Portfolio aufnehmen können, mit der Chance auf 20 Millionen Fallschachteln zusätzlich zu unserem jetzigen Volumen.
1: Doch nicht nur die Entwicklung des Bitterfelder Standortes sieht gut aus. Denn der Eindruck des Ministerpräsidenten Sven Schulze fällt auch positiv aus. Mit seinem Ziel, Sachsen-Anhalt zu einem größeren Pharma-Standort zu machen, ist die Erfolgsgeschichte der Produktionsstätte im Chemiepark BIVO ein glänzendes Beispiel.
2: Ich habe ja vor kurzem angekündigt, dass ich Sachsen-Anhalt weiter ausbauen möchte zu einem noch größeren Pharma-Standort. Und da zählt Bayer dazu. Und der Vorstand hat mir heute auch nochmal gesagt, dass er hier in Bitterfeld, in Sachsen-Anhalt, auf ja, Menschen trifft, auch auf Verantwortliche in der Politik trifft, die schnell auch Lösungen mit umsetzen. Mir geht es darum, dass wir in der Zukunft noch mehr auch Standorte wie hier Bayer in Bitterfeld haben. Wir sind schon gut im Land und es gab halt eine sehr gute Rückmeldung auch zu unserer gemeinsamen Zusammenarbeit.
1: 168 Milliarden produzierte Aspirintabletten, Millioneninvestitionen und neue Produkte am Standort. Bayer Bitterfeld blickt auf eine beeindruckende Entwicklung zurück. Gleichzeitig zeigt der jüngste Meilenstein, dass die Erfolgsgeschichte noch lange nicht zu Ende geschrieben ist. Mit modernisierten Anlagen, optimierten Prozessen und weiteren Wachstumsperspektiven bleibt der Standort ein wichtiger Motor für die Pharmaindustrie in Sachsen-Anhalt. Das große Finale stand an. Am 20. Juni wurde die Thomas-Müntzer-Kampfbahn in Gröbzig zum Schauplatz des Abschlussspiels des Reservepokals Abi. Die zweite des SV Blau-Weiß-Schortewitz gegen die zweite der SG 1984 Reppichau. Wer die Historie zwischen den Mannschaften kennt, weiß, dass Reppichau als klarer Favorit in das Finale hineingeht. Aber vielleicht war es dieses Spiel, wo Schortewitz den Sieg holt? Wir schauen ins Geschehen rein. Die ersten Minuten verliefen so, wie man es sich hätte denken können. Reppichau findet sich eher ins Spiel ein und wird schnell gefährlich. In der 10. Spielminute die erste Chance. Bernhard an Ehrenberg und er holt das Führungstor rein. Doch das scheint die Jungs im Blau erweckt zu haben. Nach der 10. stählern die Schortewitzer ihren Angriff als auch ihre Verteidigung. Reppichau wird der Spielablauf sehr schwer gemacht. Und der Wiesbeller wird gleich mehrfach auf die Probe gestellt. Doch dann die erste Gelbe für Reppichau in dieser Partie. Das Resultat? Ein Freistoß für Schortewitz. Hier fliegt der Ball gegen die Latte vom Tor und beim Abprall gegen die Hand von Ritze. Es wird abgepfiffen und Ritze bekommt eine Gelbe wegen Handspiel, Schortewitz ein Elfmeter. Tide tritt an und verschwendet die Chance nicht. Der Ausgleich in der 20. Spielminute, das 1:1. Schurtewitz bricht im Spielverlauf immer wieder aus und stürmt Richtung Tor. Vor allem Osman Dieber findet sich oft im Zweikampf gegen De Wiesbeler. Vorerst jedoch ohne ordentlichen Abschluss. In der 38. Spielminute pariert De Wiesbeler den Ball prachtvoll. Der daraus resultierende Eckball jedoch kommt wie aus einem Bilderbuch. Günther setzt ab und Künstler mit einem exemplarischen Kopfball holt seinem Team die Führung, das 2:1. Bis zur Halbzeit kommen noch ein paar Flanken vom Mittelfeld an Dieber, jedoch fehlt der Abschluss immer noch. In der Halbzeit steht Schurtewitz jedoch deutlich besser da, als es bestimmt manch einer gedacht hätte. Doch der Beginn der zweiten Hälfte läuft etwas anders. Reppichau wieder sofort im Spielgeschehen und Schurtewitz findet sich größtenteils in der Defensive wieder. Reppichau bleibt bedrohlich, doch Schurtewitz will nichts zulassen. 53. Spielminute, hier fällt noch eine gelbe für Reppichau, diesmal für Johannes. 5 Minuten später kommt ein Foul seitens Johannes, der Unparteiische gibt hierfür die gelb-rote. Reppichau für den Rest des Spiels im Nachteil. Doch in der 61. fällt die nächste Karte. Diesmal eine rote an Reppichau, die ging an Berger. Mit 2 Spielern im Nachteil wird es verdammt hart für Reppichau, den Rest des Spiels zu bestehen. Schurtewitz wittert den Sieg und Dieber liefert sich weiter Duelle mit De Wiesbeller. Aber allmählich verzweifeln die Fans des Stürmers. Nach 10 Versuchen muss doch mal endlich einer reingehen. Aber vielleicht geht der Wunsch noch in Erfüllung. Sitte im Sturm in Kombination mit Dieber. Sitte sieht die Gelegenheit und gibt ab. Und endlich Dieber mit dem 3:1. Die Fans von Schurtewitz explodieren förmlich vor Freude. Außer einer gelben Karte für Reppichau und einer gelb-roten für Schurtewitz passiert hier nicht mehr viel. Dieber kommt noch einmal durch, aber ändert am Endstand nichts und damit ist es besiegelt. 3:1. Damit gewinnt Schurtewitz den Reservepokal Abi und besiegt einen Gegner, der sie bis auf die Knochen getestet hat.
3: Ja, wenn man in so einem Pokalfinale ist, möchte man es natürlich auch gewinnen. Dass das Pokal seine eigenen Gesetze hat, das weiß jeder. Dass das heute hier schwer wird, dass das kein eindeutiger Sieg für euch enden wird, das war auch klar. Wir waren klar der Favorit. Aber die Schurtewitz haben Kampf dagegen gesetzt. Das haben wir vorher gewusst. Und das war eigentlich ein Spiel auf Augenhöhe. Aber in meinen Augen hat das halt das Schiedsrichterteam nachher entschieden mit der roten Karte für uns. Die im Leben keine rote Karte ist, bei uns genau vor der Trainerbank. Da bin ich sehr enttäuscht von Schiedsrichterteam, aber das ist halt nicht zu ändern. Es ist Amts gegeben und das war für mich der Knackpunkt im Spiel. Ja, so lange war es auf Augenhöhe und wir waren dran. Und, ja, und dann ist das Spiel dem Schiedsrichter komplett entgleist. Ja, mit, ich weiß jetzt ja auch nicht mehr, wie viel Gelb, Rot und Rote das am Ende nachher waren, aber nicht eines Finales würdig, die Schiedsrichter, meiner Meinung. Sehr enttäuscht von Schiedsrichter. Hatte immer ein gutes Verhältnis zu beiden. Also, der Max Müller hier drüben an der Außenlinie hatte ich ja nicht unmittelbar bei den anderen. Aber egal, Glückwunsch trotzdem an Schurtewitz. Die haben sich das erkämpft im Endeffekt. Haben sich dann auch den Finalsieg verdient. Glückwunsch nach Schurtewitz. Schöne Party und wir sind halt der lachende, nicht der lachende Zweite heute. Ja. Leider. Aber es geht weiter im Fußball. Wir haben trotzdem eine gute Saison gespielt mit der Truppe. Tut mir um die Jungs leid, dass der Schiri so ein Spiel so entgleist, aber ist halt leider so.
4: Ja, also die ersten 20 Minuten, muss ich sagen, war wirklich auch dominierend. Hat auch mehr Spielanteile gehabt, hat das Spiel schön verlagert über die Außen. Sind natürlich mit einem 1-0 in Führung gegangen. Und ich muss auch

0: aber dazu sagen, die Trinkpause hat uns sehr geholfen. Ja, das war so wie so ein kleiner Knack. Und mit nach Standard sind wir natürlich sehr schön zurückgekommen. Daraus erfolgte ein Elfmeter, was uns zugute kam. Und dann haben wir natürlich den Flow mitgenommen und sind natürlich ins Spiel reingekommen. Und das war für uns sehr gut.
1: Also,
0: ich bin sehr emotional, weil ich viele Jungs habe in der ersten und zweiten Männermannschaft, die mir persönlich sehr ans Herz gewachsen sind. Und ich muss dazu sagen, ist eigentlich sensationell. Die ganze Saison, die gelaufen ist, schade für die zweite Männermannschaft, dass es zum Schluss in der Liga nicht gereicht hat, ist sehr, sehr traurig. Aber wie gesagt, die haben natürlich mit dem Pokalsieg nochmal alles rausgerissen. Und deswegen, das war voll und ganz verdient. Wir sind einmal, wie gesagt, die erste und die zweite Männermannschaft. Wir sind Blau-Weiß-Schottowitz und das funktioniert über die ganze Saison. Und das geht nur über soziales Miteinander.

Schön, dass Sie eingeschaltet haben und damit herzlich willkommen an diesem Mittwoch zu den zeitnahen Nachrichten hier auf RAN 1. Nach mehr als 500 Kilometern auf dem Fahrrad sind am 12. Juni 10 Kameraden der Berufsfeuerwehr Ludwigshafen in Dessau-Roßlau eingetroffen. Gestartet waren sie bereits am Dienstag und legten auf ihrer Tour täglich rund 125 Kilometer zurück. Für die sportlich ambitionierten Feuerwehrleute ist eine solche Strecke jedoch keine Premiere. Bereits mehrfach radelten sie erfolgreich in ihre französische Partnerstadt Lorient und bewältigten dabei jeweils rund 1000 Kilometer. An der Feuerwache wurden die Gäste vom Amtsleiter der Feuerwehr Dessau-Roßlau, Martin Müller, begrüßt. Nach der Reinigung der Fahrräder und einer wohlverdienten Dusche klang der Anreisetag bei einem gemeinsamen Abendessen mit den Dessau-Roßlauer Kameraden aus. Am Samstag stand ein Besichtigungsprogramm auf dem Plan. Gemeinsam mit dem Dessauer Kameraden Stefan Neubauer und dem städtischen Ansprechpartner für Städtepartnerschaften, Ralf Schüler, erkundeten die Gäste vom Rathaus aus zahlreiche Sehenswürdigkeiten der Stadt. Dabei wurden auch Orte besucht, die viele der Ludwigshafener noch gut aus den Hochwassereinsätzen der Jahre 2002 und 2013 kannten, an denen sie die Feuerwehr Dessau-Roßlau tatkräftig unterstützt hatten. Eine weitere Stadtführung übernahm Ehrenstadtwehrleiter Olaf Braun, der die Partnerschaft der beiden Feuerwehren seit ihren Anfängen begleitet. Am Sonntag traten die Gäste die Heimreise an.

0: im Gepäck viele neue Eindrücke und schöne Erinnerungen an den Besuch in ihrer Partnerstadt. Für das INSEC 2040 findet nun der erste Bürgerdialog statt. Der Entwurf des Stadtentwicklungskonzepts ist fertiggestellt und wird öffentlich ausgelegt. Im Mittelpunkt der Veranstaltung steht die Frage, welche Schwerpunkte die Stadt bis zum Jahr 2040 setzen soll. Bürger können sich informieren und eigene Ideen sowie Vorschläge einbringen. Darüber informierte ein Pressegespräch der Stadt.
1: Es wurde wieder Zeit, die Zukunftspläne der Stadt festzulegen. In einem Pressegespräch der Stadt am 18. Juni wurde über den aktuellen Stand des INSEC 2040 informiert. Bereits 2013 wurde in Dessau-Roßlau das erste integrierte Stadtentwicklungskonzept erarbeitet und bis 2025 ausgerichtet.
2: Wenn man sich in das alte INSEC nochmal reinliest, kann man feststellen, da waren ca. 89 Leitprojekte drin und davon sind gut 50 Maßnahmen auf den Weg gebracht worden. An einigen Projekten arbeiten wir noch, aber es gibt ganz wichtige Sachen, an denen wir gearbeitet und die auch realisiert wurden. Beispielsweise die Kavalierstraße, das Bauhausmuseum, der Stadtpark, der Stadteingang Ost, der Albrechtsplatz, die Ostseite der Albrechtsstraße, Johannesviertel. Es sind etliche Straßenbauvorhaben auf den Weg gebracht worden. In Roßlau beispielsweise der Umzug der Bieteschule in das ehemalige Goethe-Gymnasium. Also es ist eine ganze Menge passiert und es wird auch weiterhin etliches, vieles passieren, was der Stadtentwicklung gut tut.
1: Nun liegt der Entwurf des neuen Stadtentwicklungskonzeptes vor. Im Mittelpunkt steht die Frage, wie sich Dessau-Roßlau in den kommenden Jahren entwickeln soll. Herausforderungen wie der Bevölkerungsrückgang, die zunehmende Überalterung der Gesellschaft und Wohnungsleerstände sind nach wie vor aktuell. Gleichzeitig sind im Laufe der Zeit weitere Themen hinzugekommen, die künftig berücksichtigt werden müssen.
2: Gerade durch die Pandemie bedingt ist vielen auch bewusst geworden, dass das Thema Digitalisierung, Onlinehandel, eine andere Art von Daseinsvorsorge, eine andere Art von Arbeiten und Wohnen, beispielsweise das Thema Homeoffice, die Leute auch bewegt. Also wie geht man auch mit dem Thema Natur um, wie geht man mit dem Thema Kultur um? Und das sind Sachen, die die Stadt in ihrem Wirken, in ihrem Ordnen von Funktionen, im Ordnen von Schulen, von Kitas maßgeblich mit beeinflussen. Und darauf eine Antwort zu geben, dass der Bürger und Bürgerinnen auch erkennen können, wie bereitet sich die Stadt eigentlich bis 2040 genau auf diese Herausforderungen vor, dafür haben wir das INSEC gemacht.
1: Um den Bürgern einen einfachen Einstieg in das Thema zu ermöglichen, ist der Entwurf seit dem 16. Juni auf der Internetseite der Stadt zu sehen. Dort können sich Interessierte über die Inhalte informieren. Darüber hinaus wird es einen Bürgerdialog geben und der Entwurf wird öffentlich ausgelegt.
2: Vom 16.06. bis zum 24. August besteht diese Möglichkeit, über das Internet sich da sehr umfassend zu informieren, aber auch in diesen Prozess mit einzubringen. Anregungen, Hinweise an die Stadtverwaltung zu richten, aber auch Bedenken zu äußern, wenn etwas noch nicht Berücksichtigung gefunden hat, also sowas auch zu äußern. Und dann gibt es eine Informationsveranstaltung am 29. Juli im Bauhausmuseum um 18 Uhr. Wo die Bürgerinnen und Bürger eingeladen sind, aber auch Vereine, Verbände, Unternehmer, Wirtschaft, Kulturschaffende, die gerne ins Bauhausmuseum kommen können, sich darüber informieren, was haben wir mit dem INSEC-Entwurf parat an Antworten und welche Möglichkeiten gibt es, sich in den weiteren Stadtentwicklungsprozess auch einzubringen.
1: Bei der Veranstaltung soll es darum gehen, welche Schwerpunkte im neuen INSEC gesetzt werden sollen. Auch die Bundesgartenschau, die im Jahr 2035 stattfinden soll, spielt dabei eine Rolle.
3: Das integrierte Stadtentwicklungskonzept ist ja ein Gesamtkonzept, wo wir versuchen, verschiedene Themenfelder zusammenzudenken. Wohnen, Freizeit, Kultur, Wirtschaft. Und Wir sehen gerade die Buga hier auch für viele Prozesse, die wir strategisch vorhaben für die Stadtentwicklung bis 2040, auch als ein Beschleuniger, als ein Katalysator. Und insofern finden Sie dann im integrierten Stadtentwicklungskonzept auch Buga-Maßnahmen wieder, die einfach zeigen, inwiefern strategische Ziele der Stadtentwicklung bis 2040 auch über die Buga erreicht werden sollen.
1: Die Stadt lädt alle Interessierten herzlich ein, am 29. Juni um 18 Uhr ins Bauhausmuseum Dessau zu kommen, sich zu informieren und Fragen zu stellen.
0: In den Monaten April und Mai 2026 besuchten insgesamt 49.388 Menschen die Einrichtung der Stiftung Bauhaus Dessau. Im Vergleich zum selben Zeitraum des Jahres 2025 entspricht das einem Plus von 20,5%. Besonders positiv entwickelten sich die ersten beiden Monate nach der Eröffnung der großen Jubiläumsausstellungen. Allein im Mai 2026 wurden 25.176 Besucher gezählt. Damit lag der Monat über dem Vorjahreswert von 22.530. Auch das Bauhausgebäude selbst zeigte von Januar bis Mai eine starke Entwicklung mit einem Zuwachs von 33% im Jahresvergleich und insgesamt 24.429 Besuchern. Das Bauhausmuseum Dessau verzeichnete fast 24.800 Besucher, die Meisterhäuser kamen auf ca. 23.300 Besucher und hielten damit ebenfalls ein konstant hohes Niveau. Seit dem 19. Juni gibt es in der Orangerie im Georgium eine Sonderausstellung zum Bauhausschüler Fritz Winter. Er gilt als einer der bedeutendsten Maler abstrakter Kunst in Deutschland. 50 Jahre nach seinem Tod und anlässlich des Bauhausjubiläums wollen die Anhaltische Gemäldegalerie und der Anhaltische Kunstverein an den Künstler erinnern.
1: Am Bauhaus lernten zahlreiche bekannte Künstler. Einer von ihnen war der 1905 geborene Fritz Winter, der als einer der bedeutendsten abstrakten Künstler Deutschlands gilt und ab 1927 an der Dessauer Kunstschule tätig war. Verschiedene Ausstellungen gab es über ihn bereits in der Stadt. Nun hat die Anhaltische Gemäldegalerie zusammen mit dem Anhaltischen Kunstverein den Bauhausmaler aus gegebenem Anlass erneut ins Visier genommen.
4: Mit unserer Fritz-Winter-Ausstellung passen wir uns ja ganz bewusst in das Bauhausjubiläum ein, weil eben Fritz Winter ein Maler ist, der am Bauhaus einerseits ausgebildet wurde und andererseits diese Zeit am Bauhaus für seine spätere Karriere auch sehr wichtig gewesen ist. Das heißt, man ihn immer auch als eine Art von Bauhausmaler wahrgenommen hat, deshalb auch dieser Titel Fritz Winter Bauhausmaler, man ihn sozusagen wirklich damit etikettiert hat, ihn immer auch als Schüler von Paul Klee und Wassily Kandinsky gesehen hat. Interessant ist es, dass er aus relativ einfachen Verhältnissen kommend, also aus einer Bergarbeiterfamilie, dann doch auch einen starken Willen hatte, auch eine große Liebe für die Kunst hatte und dann auch relativ schnell den Weg zum Bauhaus, also eine moderne Kunstschule gefunden hat und selbst auch immer wieder bis zu seinem Lebensende nie aufgehört hat zu experimentieren, sich selbst auszuprobieren und mit einem großen, moralischen Impetus dabei auch, dass er auch sehr unbedingt an seiner Kunst gearbeitet hat und ein sehr vielfältiges Werk hinterlassen hat und damit auch zeigt, wie vielfältig gegenstandslose, also abstrakte Kunst auch sein kann.
1: Seit dem 19. Juni ist die Sonderausstellung Fritz Winter, Bauhausmaler, in der Orangerie im Georgium geöffnet. In ihr wird nicht das komplette Lebenswerk Winters beleuchtet, sondern man hat sich auf einen bestimmten Zeitabschnitt fokussiert.
4: Unser Fokus liegt wirklich auf diesem Etikett Bauhausmaler. Es passt auch sehr gut, dass zwei Gemälde, die sich bei uns in der Anhaltischen Gemäldegalerie befinden, sozusagen wie eine Art Angelpunkte dieser Karriere gesehen werden können, beziehungsweise dieser Geschichte des Malers als Bauhausmaler. Das eine ist ein sehr frühes Gemälde von 1928, das er tatsächlich am Bauhaus gemalt hat und das damals schon von der Anhaltischen Gemäldegalerie angekauft wurde. Und das andere ist ein späteres Gemälde von 1952, als er in der Nachkriegszeit zu einem gefeierten Maler aufgestiegen ist, zu einem der wichtigsten abstrakten Künstler in Deutschland überhaupt.
1: Für die Anhaltische Gemäldegalerie war die Umsetzung der Sonderausstellung nur durch die gemeinsame Arbeit mit dem Anhaltischen Kunstverein möglich.

0: Beide Akteure sind sozusagen auch historisch gesehen genau die richtigen, um solch eine Ausstellung auf die Beine zu stellen.
1: Es ist eigentlich sehr passend, eine Ausstellung mit Fritz, über Fritz Winter in dieser Partnerschaft zwischen der Gemäldegalerie und dem Kunstverein durchzuführen, weil diese beiden Institutionen in der Zeit von Fritz Winter in Dessau auch schon zusammengearbeitet haben. Das heißt, die Ausstellungen des Anhaltischen Kunstvereins fanden ab 1927 regelmäßig im Gebäude der Anhaltischen Gemäldegalerie statt. Das war ganz praktisch insofern, dass der Direktor der Gemäldegalerie, Ludwig Grote, gleichzeitig der Vorsitzende des Kunstvereins gewesen ist. Das heißt, der Maler ist mit diesen beiden Institutionen ja traditionell schon stark verbunden und es war natürlich sehr schön, ihn in diesem Jahr, was gleichzeitig auch sein 50. Todesjahr ist, also er ist 1976 gestorben, dann diese Hommage zu bringen von diesen beiden Einrichtungen, von der Gemäldegalerie, vom Kunstverein, die so stark mit diesem Künstler verbunden sind.
0: Eine Kooperation mit dem Fritz-Winter-Haus Aalen machte die Sonderausstellung möglich. Zudem freut man sich sehr über eine Förderung durch die Hauslage-Stiftung Frankfurt am Main sowie die Ernst-Siemens-Kunststiftung. Geöffnet ist die Ausstellung nun noch bis zum 9. August immer täglich von 12 bis 17 Uhr. Nur dienstags ist sie geschlossen.
2: Ein 41-jähriger Besitzer eines Piaggio-Motorrads meldete der Polizei in Magdeburg den Diebstahl seines Fahrzeugs und übermittelte zugleich GPS-Daten zum mutmaßlichen Standort. Daraufhin leitete die Polizei umgehend Suchmaßnahmen sowie Anwohnerbefragungen im Bereich Zerbst ein. In der Folge konnte das Motorrad im Umfeld des Fischmarktes aufgefunden werden. Das Fahrzeug wurde sichergestellt und kriminaltechnisch untersucht. Der Eigentümer kann sein Motorrad nach Abschluss der Maßnahmen wieder in Empfang nehmen. Mit dieser doch recht guten Nachricht sind wir am Ende unserer Mittwochsausgabe der Zeitnah Nachrichten. Schauen jetzt auf das Wetter und im Anschluss gern noch auf die Meldungen aus der Region. Am Donnerstag ab 18 Uhr melden wir uns aus der Zeitnah Redaktion mit aktuellen Meldungen wieder. Bis dahin, machen Sie es gut und auf Wiedersehen.
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1: Morgen erwartet uns ein heißes Sommerwetter mit Temperaturen bis zu 34 Grad. Die Sonne scheint rund 12 Stunden lang und sorgt für einen überwiegend sonnigen Tag. Dazu weht ein leichter Westwind. Auch in den folgenden Tagen bleibt das Wetter hochsommerlich. Zu Hitzegewittern sollte es nicht kommen.

0: Die Firma Bayer erreichte einen monumentalen Meilenstein. Der am 25. Oktober 1991 errichtete Standort in Bitterfeld produzierte am Montag, dem 15. Juli 2026, im Beisein von Vorstandsvorsitzenden der Bayer AG, Bill Anderson, und dem Ministerpräsident des Landes Sachsen-Anhalt, Sven Schulze, seine 168-milliardenste Tablette. Bei der gesamten Menge an Aspirin hat theoretisch jeder Mensch auf der Welt mindestens einmal eine Schachtel mit Tabletten von uns in der Hand gehalten, bemerkte die dreijährige Chefin Dr. Andrea Heim. Diese Zahlen wurden aber nicht durch bloßes Stagnieren erreicht, denn die Firma passte sich im Laufe der 34 Jahre Bestehen immer wieder an den Markt sowie den Bedürfnissen der Kunden an.
1: Ich würde sagen, wir haben wahrscheinlich die größte Veränderung durchgemacht, die Bayer Bitterfeld in diesen mehr als 30 Jahren ihres Bestehens genommen hat. Der Standort wurde mal gegründet mit dem Ziel, sehr, sehr groß

0: Volumen zu produzieren, also sehr große Chargen. Und das ist das, was der Markt schon lange nicht mehr möchte. Unsere Kunden möchten gern mit kleinen Chargen in hoher Frequenz beliefert werden. Und unsere Aufstellung, die Art, wie wir gearbeitet haben, hat dazu nicht mehr gepasst. Stellen Sie sich vor, in der pharmazeutischen Produktion war es immer üblich, die Herstellung der Tablettenmischungen und das Herstellen der Tabletten und das Verpacken der Tabletten voneinander zu trennen. Und wir haben eine Transformation durchgemacht, in der wir uns stattdessen entlang der Produktproduktionslinie aufgestellt haben. Das heißt, ein Produktionsteam macht jetzt seine eigene Mischung, macht daraus Tabletten und verpackt diese dann. Und bei der Gelegenheit haben wir halt geschaut, wie können wir möglichst kleinere Chargen produzieren, ohne dass die hinterher mehr kosten.
1: Alleine der Standort in Bitterfeld beschäftigt momentan 470 Mitarbeiter und 25 Azubis. Wenn das kein Zeichen von Zukunft ist, dann vielleicht die Erweiterung der produzierten Produkte. Denn der Standort in Bitterfeld erweitert auch hier sein Portfolio. Und Dr. Andrea Heim nannte uns dazu eindrucksvolle Nummern.
0: Also Bayer Bitterfeld fluktuiert zwischen 400 und 500 Mitarbeitern ungefähr in den letzten 10 Jahren. Im Moment sind es 470 Mitarbeiter. Das inkludiert 25 Azubis, verteilt über die 3 Ausbildungsjahre. Und die Fluktuation kommt immer dadurch zustande, wie die Bedarfe so aussehen. Also und wie die Verkäufe auch aussehen. Wir haben uns darum beworben, neue Produkte nach Bitterfeld zu bringen und haben seit September im letzten Jahr jetzt auch Renny im Portfolio und erwarten da noch weit, dass wir noch weitere Artikel, also Renny-Produkt für andere Länder in unser Portfolio aufnehmen können, mit der Chance auf 20 Millionen Fallschachteln zusätzlich zu unserem jetzigen Volumen.
1: Doch nicht nur die Entwicklung des Bitterfelder Standortes sieht gut aus. Denn der Eindruck des Ministerpräsidenten Sven Schulze fällt auch positiv aus. Mit seinem Ziel, Sachsen-Anhalt zu einem größeren Pharma-Standort zu machen, ist die Erfolgsgeschichte der Produktionsstätte im Chemiepark BIVO ein glänzendes Beispiel.
2: Ich habe ja vor kurzem angekündigt, dass ich Sachsen-Anhalt weiter ausbauen möchte zu einem noch größeren Pharma-Standort. Und da zählt Bayer dazu. Und der Vorstand hat mir heute auch nochmal gesagt, dass er hier in Bitterfeld, in Sachsen-Anhalt, auf Menschen trifft, auch auf Verantwortliche in der Politik trifft, die schnell auch Lösungen mit umsetzen. Mir geht es darum, dass wir in der Zukunft noch mehr auch Standorte wie hier Bayer in Bitterfeld haben. Wir sind schon gut im Land und es gab halt eine sehr gute Rückmeldung auch zu unserer gemeinsamen Zusammenarbeit.
1: 168 Milliarden produzierte Aspirintabletten, Millionen Investitionen und neue Produkte am Standort. Bayer Bitterfeld blickt auf eine beeindruckende Entwicklung zurück. Gleichzeitig zeigt der jüngste Meilenstein, dass die Erfolgsgeschichte noch lange nicht zu Ende geschrieben ist. Mit modernisierten Anlagen, optimierten Prozessen und weiteren Wachstumsperspektiven bleibt der Standort ein wichtiger Motor für die Pharmaindustrie in Sachsen-Anhalt. Das große Finale stand an. Am 20. Juni wurde die Thomas-Münzer-Kampfbahn in Gröbzig zum Schauplatz des Abschlussspiels des Reservepokals Abi. Die zweite des SV Blau-Weiß Schortewitz gegen die zweite der SG 1984 Reppichau. Wer die Historie zwischen den Mannschaften kennt, weiß, dass Reppichau als klarer Favorit in das Finale hineingeht. Aber vielleicht war es dieses Spiel, wo Schortewitz den Sieg holt? Wir schauen ins Geschehen rein. Die ersten Minuten verliefen so, wie man es sich hätte denken können. Reppichau findet sich eher ins Spiel ein und wird schnell gefährlich. In der 10. Spielminute die erste Chance. Bernhard an Ehrenberg und er holt das Führungstor rein. Doch das scheint die Jungs im Blau erweckt zu haben. Nach der 10. stehlern die Schortewitzer ihren Angriff als auch ihre Verteidigung. Reppichau wird der Spielablauf sehr schwer gemacht. Und der Wiesbeller wird gleich mehrfach auf die Probe gestellt. Doch dann die erste Gelbe für Reppichau in dieser Partie. Das Resultat? Ein Freistoß für Schortewitz. Hier fliegt der Ball gegen die Latte vom Tor und beim Abprall gegen die Hand von Ritze. Es wird abgepfiffen und Ritze bekommt eine Gelbe wegen Handspiel, Schortewitz ein Elfmeter.

0: Tiede tritt an und verschwendet die Chance nicht. Der Ausgleich in der 20. Spielminute, das 1:1. Schurtewitz bricht im Spielverlauf immer wieder aus und stürmt Richtung Tor. Vor allem Osman Dieber findet sich oft im Zweikampf gegen De Wiesbeler. Vorerst jedoch ohne ordentlichen Abschluss. In der 38. Spielminute pariert De Wiesbeler den Ball prachtvoll. Der daraus resultierende Eckball jedoch kommt wie aus einem Bilderbuch. Günther setzt ab und Künstler mit einem exemplarischen Kopfball holt seinem Team die Führung, das 2:1. Bis zur Halbzeit kommen noch ein paar Flanken vom Mittelfeld an Dieber, jedoch fehlt der Abschluss immer noch. In der Halbzeit steht Schurtewitz jedoch deutlich besser da, als es bestimmt manch einer gedacht hätte. Doch der Beginn der zweiten Hälfte läuft etwas anders. Reppichau wieder sofort im Spielgeschehen und Schurtewitz findet sich größtenteils in der Defensive wieder. Reppichau bleibt bedrohlich, doch Schurtewitz will nichts zulassen. 53. Spielminute, hier fällt noch eine gelbe für Reppichau, diesmal für Johannes. 5 Minuten später kommt ein Foul seitens Johannes, der Unparteiische gibt hierfür die gelb-rote. Reppichau für den Rest des Spiels im Nachteil. Doch in der 61. fällt die nächste Karte. Diesmal eine rote an Reppichau, die ging an Berger. Mit 2 Spielern im Nachteil wird es verdammt hart für Reppichau, den Rest des Spiels zu bestehen. Schurtewitz wittert den Sieg und Diva liefert sich weiter Duelle mit De Wiesbeller. Aber allmählich verzweifeln die Fans des Stürmers. Nach 10 Versuchen muss doch mal endlich einer reingehen. Aber vielleicht geht der Wunsch noch in Erfüllung. Sitte im Sturm in Kombination mit Diva. Sitte sieht die Gelegenheit und gibt ab. Und endlich Diva mit dem 3:1. Die Fans von Schurtewitz explodieren förmlich vor Freude. Außer einer gelben Karte für Reppichau und einer gelb-roten für Schurtewitz passiert hier nicht mehr viel. Diba kommt noch einmal durch, aber ändert am Endstand nichts und damit ist es besiegelt. 3:1. Damit gewinnt Schurtewitz den Reservepokal Abi und besiegt einen Gegner, der sie bis auf die Knochen getestet hat.
1: Ja, wenn man in so einem Pokalfinale ist, möchte man es natürlich auch gewinnen. Dass das Pokal seine eigenen Gesetze hat, das weiß jeder. Dass das heute hier schwer wird, dass das kein eindeutiger Sieg für euch enden wird, das war auch klar. Wir waren klar der Favorit. Aber die Schurtewitzer haben Kampf dagegen gesetzt. Das haben wir vorher gewusst. Und das war eigentlich ein Spiel auf Augenhöhe. Aber in meinen Augen hat das halt das Schiedsrichterteam nachher entschieden mit der roten Karte für uns. Die im Leben keine rote Karte ist, bei uns genau vor der Trainerbank. Da bin ich sehr enttäuscht von Schiedsrichterteam, aber das ist halt nicht zu ändern. Es ist Amts gegeben und das war für mich der Knackpunkt im Spiel. Ja, so lange war es auf Augenhöhe und wir waren dran. Und, ja, und dann ist das Spiel dem Schiedsrichter komplett entgleist. Ja, mit, ich weiß jetzt ja auch nicht mehr, wie viel Gelb, Rot und Rote das am Ende nachher waren, aber nicht eines Finales würdig, die Schiedsrichter, meiner Meinung nach. Sehr enttäuscht von Schiedsrichtern. Hatte immer ein gutes Verhältnis zu beiden. Also, der Max Müller hier drüben an der Außenlinie hatte ich ja nicht unmittelbar bei den anderen. Aber egal, Glückwunsch trotzdem an Schurtewitz. Die haben sich das erkämpft im Endeffekt. Haben sich dann auch den Finalsieg verdient. Glückwunsch nach Schurtewitz. Schöne Party und wir sind halt der lachende, nicht der lachende Zweite heute. Leider. Aber es geht weiter im Fußball. Wir haben trotzdem eine gute Saison gespielt mit der Truppe. Tut mir um die Jungs leid, dass der Schiri so ein Spiel so entgleist, aber ist halt leider so.
2: Ja, also die ersten 20 Minuten, muss ich sagen, war Reppichau dominierend, hat auch mehr Spielanteile gehabt, hat das Spiel schön verlagert über die Außen, sind natürlich mit einem 1-0 in Führung gegangen. Und ich muss aber dazu sagen, die Trinkpause hat uns sehr geholfen. Ja, das war so wie so ein kleiner Knack. Und mit nach Standard sind wir natürlich sehr schön zurückgekommen. Daraus erfolgte ein Elfmeter, was uns zugute kam. Und dann haben wir natürlich den Flow mitgenommen und sind natürlich ins Spiel reingekommen. Und das war für uns sehr gut. Also. Ich bin sehr emotional, weil ich viele Jungs habe in der ersten und zweiten Männermannschaft, die mir persönlich sehr ans Herz gewachsen sind. Und ich muss dazu sagen, ist eigentlich sensationell. Die ganze Saison, die gelaufen ist, schade für die zweite Männermannschaft, dass es zum Schluss in der Liga nicht gereicht hat. Ist sehr, sehr traurig, aber wie gesagt, die haben natürlich mit dem Pokalsieg nochmal alles rausgerissen. Und deswegen, das war voll und ganz verdient. Wir sind einmal, wie gesagt, die erste in die zweite Männermannschaft. Wir sind Blau-Weiß-Schottowitz und das funktioniert über die ganze Saison. Und das geht nur über soziales Miteinander.

Schön, dass Sie eingeschaltet haben und damit herzlich willkommen an diesem Mittwoch zu den zeitnahen Nachrichten hier auf RAN 1. Nach mehr als 500 Kilometern auf dem Fahrrad sind am 12. Juni 10 Kameraden der Berufsfeuerwehr Ludwigshafen in Dessau-Roßlau eingetroffen. Gestartet waren sie bereits am Dienstag und legten auf ihrer Tour täglich rund 125 Kilometer zurück. Für die sportlich ambitionierten Feuerwehrleute ist eine solche Strecke jedoch keine Premiere. Bereits mehrfach radelten sie erfolgreich in ihre französische Partnerstadt Lorient und bewältigten dabei jeweils rund 1000 Kilometer. An der Feuerwache wurden die Gäste vom Amtsleiter der Feuerwehr Dessau-Roßlau, Martin Müller, begrüßt. Nach der Reinigung der Fahrräder und einer wohlverdienten Dusche klang der Anreisetag bei einem gemeinsamen Abendessen mit den Dessau-Roßlauer Kameraden aus. Am Samstag stand ein Besichtigungsprogramm auf dem Plan. Gemeinsam mit dem Dessauer Kameraden Stefan Neubauer und dem städtischen Ansprechpartner für Städtepartnerschaften, Ralf Schüler, erkundeten die Gäste vom Rathaus aus zahlreiche Sehenswürdigkeiten der Stadt. Dabei wurden auch Orte besucht, die viele der Ludwigshafener noch gut aus den Hochwassereinsätzen der Jahre 2002 und 2013 kannten, an denen sie die Feuerwehr Dessau-Roßlau tatkräftig unterstützt hatten. Eine weitere Stadtführung übernahm Ehrenstadtwehrleiter Olaf Braun, der die Partnerschaft der beiden Feuerwehren seit ihren Anfängen begleitet. Am Sonntag traten die Gäste die Heimreise an.

0: Im Gepäck viele neue Eindrücke und schöne Erinnerungen an den Besuch in ihrer Partnerstadt. Für das INSEC 2040 findet nun der erste Bürgerdialog statt. Der Entwurf des Stadtentwicklungskonzepts ist fertiggestellt und wird öffentlich ausgelegt. Im Mittelpunkt der Veranstaltung steht die Frage, welche Schwerpunkte die Stadt bis zum Jahr 2040 setzen soll. Bürger können sich informieren und eigene Ideen sowie Vorschläge einbringen. Darüber informierte ein Pressegespräch der Stadt.
1: Es wurde wieder Zeit, die Zukunftspläne der Stadt festzulegen. In einem Pressegespräch der Stadt am 18. Juni wurde über den aktuellen Stand des INSEC 2040 informiert. Bereits 2013 wurde in Dessau-Roßlau das erste integrierte Stadtentwicklungskonzept erarbeitet und bis 2025 ausgerichtet.
2: Wenn man sich in das alte INSEC nochmal reinliest, kann man feststellen, da waren ca. 89 Leitprojekte drin und davon sind gut 50 Maßnahmen auf den Weg gebracht worden. An einigen Projekten arbeiten wir noch, aber es gibt ganz wichtige Sachen, an denen wir gearbeitet und die auch realisiert wurden. Beispielsweise die Kavalierstraße, das Bauhausmuseum, der Stadtpark, der Stadteingang Ost, der Albrechtsplatz, die Ostseite der Albrechtsstraße, Johannesviertel. Es sind etliche Straßenbauvorhaben auf den Weg gebracht worden. In Roßlau beispielsweise der Umzug der Bieteschule in das ehemalige Goethe-Gymnasium. Also es ist eine ganze Menge passiert und es wird auch weiterhin etliches, vieles passieren, was der Stadtentwicklung gut tut.
1: Nun liegt der Entwurf des neuen Stadtentwicklungskonzeptes vor. Im Mittelpunkt steht die Frage, wie sich Dessau-Roßlau in den kommenden Jahren entwickeln soll. Herausforderungen wie der Bevölkerungsrückgang, die zunehmende Überalterung der Gesellschaft und Wohnungsleerstände sind nach wie vor aktuell. Gleichzeitig sind im Laufe der Zeit weitere Themen hinzugekommen, die künftig berücksichtigt werden müssen.
2: Gerade durch die Pandemie bedingt ist vielen auch bewusst geworden, dass das Thema Digitalisierung, Onlinehandel, eine andere Art von Daseinsvorsorge, eine andere Art von Arbeiten und Wohnen, beispielsweise das Thema Homeoffice, die Leute auch bewegt. Also wie geht man auch mit dem Thema Natur um, wie geht man mit dem Thema Kultur um? Und das sind Sachen, die die Stadt in ihrem Wirken, in ihrem Ordnen von Funktionen, im Ordnen von Schulen, von Kitas maßgeblich mit beeinflussen. Und darauf eine Antwort zu geben, dass der Bürger und Bürgerinnen auch erkennen können, wie bereitet sich die Stadt eigentlich bis 2040 genau auf diese Herausforderungen vor, dafür haben wir das INSEC gemacht.
1: Um den Bürgern einen einfachen Einstieg in das Thema zu ermöglichen, ist der Entwurf seit dem 16. Juni auf der Internetseite der Stadt zu sehen. Dort können sich Interessierte über die Inhalte informieren. Darüber hinaus wird es einen Bürgerdialog geben und der Entwurf wird öffentlich ausgelegt.
2: Vom 16.06. bis zum 24. August besteht diese Möglichkeit, über das Internet sich da sehr umfassend zu informieren, aber auch in diesen Prozess mit einzubringen. Anregungen, Hinweise an die Stadtverwaltung zu richten, aber auch Bedenken zu äußern, wenn etwas noch nicht Berücksichtigung gefunden hat, also sowas auch zu äußern. Und dann gibt es eine Informationsveranstaltung am 29. Juli im Bauhausmuseum um 18 Uhr. Wo die Bürgerinnen und Bürger eingeladen sind, aber auch Vereine, Verbände, Unternehmer, Wirtschaft, Kulturschaffende, die gerne ins Bauhausmuseum kommen können, sich darüber informieren, was haben wir mit dem INSEC-Entwurf parat an Antworten und welche Möglichkeiten gibt es, sich in den weiteren Stadtentwicklungsprozess auch einzubringen.
1: Bei der Veranstaltung soll es darum gehen, welche Schwerpunkte im neuen INSEC gesetzt werden sollen. Auch die Bundesgartenschau, die im Jahr 2035 stattfinden soll, spielt dabei eine Rolle.
3: Das integrierte Stadtentwicklungskonzept ist ja ein Gesamtkonzept, wo wir versuchen, verschiedene Themenfelder zusammenzudenken. Wohnen, Freizeit, Kultur, Wirtschaft. Und wir sehen gerade die Buga hier auch für viele Prozesse, die wir strategisch vorhaben für die Stadtentwicklung bis 2020.

0: 2025 entspricht das einem Plus von 20,5%. Besonders positiv entwickelten sich die ersten beiden Monate nach der Eröffnung der großen Jubiläumsausstellungen. Allein im Mai 2026 wurden 25.176 Besucher gezählt. Damit lag der Monat über dem Vorjahreswert von 22.530. Auch das Bauhausgebäude selbst zeigte von Januar bis Mai eine starke Entwicklung mit einem Zuwachs von 33% im Jahresvergleich und insgesamt 24.429 Besuchern. Das Bauhausmuseum Dessau verzeichnete fast 24.800 Besucher, die Meisterhäuser kamen auf ca. 23.300 Besucher und hielten damit ebenfalls ein konstant hohes Niveau. Seit dem 19. Juni gibt es in der Orangerie im Georgium eine Sonderausstellung zum Bauhausschüler Fritz Winter. Er gilt als einer der bedeutendsten Maler abstrakter Kunst in Deutschland. 50 Jahre nach seinem Tod und anlässlich des Bauhausjubiläums wollen die Anhaltische Gemäldegalerie und der Anhaltische Kunstverein an den Künstler erinnern.
1: Am Bauhaus lernten zahlreiche bekannte Künstler. Einer von ihnen war der 1905 geborene Fritz Winter, der als einer der bedeutendsten abstrakten Künstler Deutschlands gilt und ab 1927 an der Dessauer Kunstschule tätig war. Verschiedene Ausstellungen gab es über ihn bereits in der Stadt. Nun hat die Anhaltische Gemäldegalerie zusammen mit dem Anhaltischen Kunstverein den Bauhausmaler aus gegebenem Anlass erneut ins Visier genommen.
2: Mit unserer Fritz-Winter-Ausstellung passen wir uns ja ganz bewusst in das Bauhausjubiläum ein, weil eben Fritz Winter ein Maler ist, der am Bauhaus einerseits ausgebildet wurde und andererseits diese Zeit am Bauhaus für seine spätere Karriere auch sehr wichtig gewesen ist. Das heißt, man ihn immer auch als eine Art von Bauhausmaler wahrgenommen hat, deshalb auch dieser Titel Fritz Winter Bauhausmaler, man ihn sozusagen wirklich damit etikettiert hat, ihn immer auch als Schüler von Paul Klee und Wassily Kandinsky gesehen hat. Interessant ist es, dass er aus relativ einfachen Verhältnissen kommend, also aus einer Bergarbeiterfamilie, dann doch auch einen starken Willen hatte, auch eine große Liebe für die Kunst hatte und dann auch relativ schnell den Weg zum Bauhaus, also eine moderne Kunstschule gefunden hat und selbst auch immer wieder bis zu seinem Lebensende nie aufgehört hat zu experimentieren, sich selbst auszuprobieren und mit einem großen, moralischen Impetus dabei auch, dass er auch sehr unbedingt an seiner Kunst gearbeitet hat und ein sehr vielfältiges Werk hinterlassen hat und damit auch zeigt, wie vielfältig gegenstandslose, also abstrakte Kunst auch sein kann.
1: Seit dem 19. Juni ist die Sonderausstellung Fritz Winter, Bauhausmaler, in der Orangerie im Georgium geöffnet. In ihr wird nicht das komplette Lebenswerk Winters beleuchtet, sondern man hat sich auf einen bestimmten Zeitabschnitt fokussiert.
2: Unser Fokus liegt wirklich auf diesem Etikett Bauhausmaler. Es passt auch sehr gut, dass zwei Gemälde, die sich bei uns in der Anhaltischen Gemäldegalerie befinden, sozusagen wie eine Art Angelpunkte dieser Karriere gesehen werden können, beziehungsweise dieser Geschichte des Malers als Bauhausmaler. Das eine ist ein sehr frühes Gemälde von 1928, das er tatsächlich am Bauhaus gemalt hat und das damals schon von der Anhaltischen Gemäldegalerie angekauft wurde. Und das andere ist ein späteres Gemälde von 1952, als er in der Nachkriegszeit zu einem gefeierten Maler aufgestiegen ist, zu einem der wichtigsten abstrakten Künstler in Deutschland überhaupt.
1: Für die Anhaltische Gemäldegalerie war die Umsetzung der Sonderausstellung nur durch die gemeinsame Arbeit mit dem Anhaltischen Kunstverein möglich. Beide Akteure sind sozusagen auch historisch gesehen genau die richtigen, um solch eine Ausstellung auf die Beine zu stellen.
2: Es ist eigentlich sehr passend, eine Ausstellung über Fritz Winter in dieser Partnerschaft zwischen der Gemäldegalerie und dem Kunstverein durchzuführen, weil diese beiden Institutionen in der Zeit von Fritz Winter in Dessau auch schon zusammengearbeitet haben. Das heißt, die Ausstellungen des Anhaltischen Kunstvereins fanden ab 1927 regelmäßig im Gebäude der Anhaltischen Gemäldegalerie statt. Das war ganz praktisch insofern, dass der Direktor der Gemäldegalerie, Ludwig Grote, gleichzeitig der Vorsitzende des Kunstvereins gewesen ist. Das heißt,

0: Der Maler ist mit diesen beiden Institutionen ja traditionell schon stark verbunden. Und es war natürlich sehr schön, ihn in diesem Jahr, was gleichzeitig auch sein 50. Todesjahr ist, also er ist 1976 gestorben, dann diese Hommage zu bringen von diesen beiden Einrichtungen, von der Gemäldegalerie, vom Kunstverein, die so stark mit diesem Künstler verbunden sind.
1: Eine Kooperation mit dem Fritz-Winterhaus Aalen machte die Sonderausstellung möglich. Zudem freut man sich sehr über eine Förderung durch die Hauslage-Stiftung Frankfurt am Main sowie die Ernst-Siemens-Kunststiftung. Geöffnet ist die Ausstellung nun noch bis zum 9. August immer täglich von 12 bis 17 Uhr. Nur dienstags ist sie geschlossen.
2: Ein 41-jähriger Besitzer eines Piaggio-Motorrads meldete der Polizei in Magdeburg den Diebstahl seines Fahrzeugs und übermittelte zugleich GPS-Daten zum mutmaßlichen Standort. Daraufhin leitete die Polizei umgehend Suchmaßnahmen sowie Anwohnerbefragungen im Bereich Zerbst ein. In der Folge konnte das Motorrad im Umfeld des Fischmarktes aufgefunden werden. Das Fahrzeug wurde sichergestellt und kriminaltechnisch untersucht. Der Eigentümer kann sein Motorrad nach Abschluss der Maßnahmen wieder in Empfang nehmen. Mit dieser doch recht guten Nachricht sind wir am Ende unserer Mittwochsausgabe der Zeitnah Nachrichten. Schauen jetzt auf das Wetter und im Anschluss gern noch auf die Meldungen aus der Region. Am Donnerstag ab 18 Uhr melden wir uns aus der Zeitnah Redaktion mit aktuellen Meldungen wieder. Bis dahin, machen Sie es gut und auf Wiedersehen.
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1: Morgen erwartet uns ein heißes Sommerwetter mit Temperaturen bis zu 34 Grad. Die Sonne scheint rund 12 Stunden lang und sorgt für einen überwiegend sonnigen Tag. Dazu weht ein leichter Westwind. Auch in den folgenden Tagen bleibt das Wetter hochsommerlich. Zu Hitzegewittern sollte es nicht kommen.

0: Die Firma Bayer erreichte einen monumentalen Meilenstein. Der am 25. Oktober 1991 errichtete Standort in Bitterfeld produzierte am Montag, dem 15. Juli 2026, im Beisein von Vorstandsvorsitzenden der Bayer AG, Bill Anderson, und dem Ministerpräsident des Landes Sachsen-Anhalt, Sven Schulze, seine 168 milliardenste Tablette. Bei der gesamten Menge an Aspirin hat theoretisch jeder Mensch auf der Welt mindestens einmal eine Schachtel mit Tabletten von uns in der Hand gehalten, bemerkte die dreijährige Chefin Dr. Andrea Heim. Diese Zahlen wurden aber nicht durch bloßes Stagnieren erreicht, denn die Firma passte sich im Laufe der 34 Jahre Bestehen immer wieder an den Markt sowie den Bedürfnissen der Kunden an.
1: Ich würde sagen, wir haben wahrscheinlich die größte Veränderung durchgemacht, die Bayer Bitterfeld in diesen mehr als 30 Jahren ihres Bestehens genommen hat. Der Standort wurde mal gegründet mit dem Ziel, sehr, sehr große Volumen zu produzieren, also sehr große Chargen. Und das ist das, was der Markt schon lange nicht mehr möchte. Unsere Kunden möchten gern mit kleinen Chargen in hoher Frequenz beliefert werden. Und unsere Aufstellung, die Art, wie wir gearbeitet haben, hat dazu nicht mehr gepasst. Stellen Sie sich vor, in der pharmazeutischen Produktion war es immer üblich, die Herstellung der Tablettenmischungen und das Herstellen der Tabletten und das Verpacken der Tabletten voneinander zu trennen. Und wir haben eine Transformation durchgemacht, in der wir uns stattdessen entlang der Produktproduktionslinie aufgestellt haben. Das heißt, ein Produktionsteam macht jetzt seine eigene Mischung, macht daraus Tabletten und verpackt diese dann.

0: Und bei der Gelegenheit haben wir halt geschaut, wie können wir möglichst kleinere Chargen produzieren, ohne dass die hinterher mehr kosten.
1: Alleine der Standort in Bitterfeld beschäftigt momentan 470 Mitarbeiter und 25 Azubis. Wenn das kein Zeichen von Zukunft ist, dann vielleicht die Erweiterung der produzierten Produkte. Denn der Standort in Bitterfeld erweitert auch hier sein Portfolio. Und Dr. Andrea Heim nannte uns dazu eindrucksvolle Nummern.
0: Also Bayer Bitterfeld fluktuiert zwischen 400 und 500 Mitarbeitern ungefähr in den letzten 10 Jahren. Im Moment sind es 470 Mitarbeiter. Das inkludiert 25 Azubis, verteilt über die 3 Ausbildungsjahre. Und die Fluktuation kommt immer dadurch zustande, wie die Bedarfe so aussehen. Also und wie die Verkäufe auch aussehen. Wir haben uns darum beworben, neue Produkte nach Bitterfeld zu bringen und haben seit September im letzten Jahr jetzt auch Renny im Portfolio und erwarten da noch weit, dass wir noch weitere Artikel, also Renny-Produkt für andere Länder in unser Portfolio aufnehmen können, mit der Chance auf 20 Millionen Fallschachteln zusätzlich zu unserem jetzigen Volumen.
1: Doch nicht nur die Entwicklung des Bitterfelder Standortes sieht gut aus. Denn der Eindruck des Ministerpräsidenten Sven Schulze fällt auch positiv aus. Mit seinem Ziel, Sachsen-Anhalt zu einem größeren Pharma-Standort zu machen, ist die Erfolgsgeschichte der Produktionsstätte im Chemiepark BIVO ein glänzendes Beispiel.
2: Ich habe ja vor kurzem angekündigt, dass ich Sachsen-Anhalt weiter ausbauen möchte zu einem noch größeren Pharma-Standort. Und da zählt Bayer dazu. Und der Vorstand hat mir heute auch nochmal gesagt, dass er hier in Bitterfeld, in Sachsen-Anhalt, auf Menschen trifft, auch auf Verantwortliche in der Politik trifft, die schnell auch Lösungen mit umsetzen. Mir geht es darum, dass wir in der Zukunft noch mehr auch Standorte wie hier Bayer in Bitterfeld haben. Wir sind schon gut im Land und es gab halt eine sehr gute Rückmeldung auch zu unserer gemeinsamen Zusammenarbeit.
1: 168 Milliarden produzierte Aspirintabletten, Millioneninvestitionen und neue Produkte am Standort. Bayer Bitterfeld blickt auf eine beeindruckende Entwicklung zurück. Gleichzeitig zeigt der jüngste Meilenstein, dass die Erfolgsgeschichte noch lange nicht zu Ende geschrieben ist. Mit modernisierten Anlagen, optimierten Prozessen und weiteren Wachstumsperspektiven bleibt der Standort ein wichtiger Motor für die Pharmaindustrie in Sachsen-Anhalt. Das große Finale stand an. Am 20. Juni wurde die Thomas-Münzer-Kampfbahn in Gröbzig zum Schauplatz des Abschlussspiels des Reservepokals Abi. Die zweite des SV Blau-Weiß-Schottewitz gegen die zweite der SG 1984 Reppichau. Wer die Historie zwischen den Mannschaften kennt, weiß, dass Reppichau als klarer Favorit in das Finale hineingeht. Aber vielleicht war es dieses Spiel, wo Schottewitz den Sieg holt? Wir schauen ins Geschehen rein. Die ersten Minuten verliefen so, wie man es sich hätte denken können. Reppichau findet sich eher ins Spiel ein und wird schnell gefährlich. In der 10. Spielminute die erste Chance. Bernhard an Ehrenberg und er holt das Führungstor rein. Doch das scheint die Jungs in Blau erweckt zu haben. Nach der 10. stehlern die Schottewitzer ihren Angriff als auch ihre Verteidigung. Reppichau wird der Spielablauf sehr schwer gemacht. Und der Wiesbeller wird gleich mehrfach auf die Probe gestellt. Doch dann die erste Gelbe für Reppichau in dieser Partie. Das Resultat: ein Freistoß für Schottewitz. Hier fliegt der Ball gegen die Latte vom Tor und beim Abprall gegen die Hand von Ritze. Es wird abgepfiffen und Ritze bekommt eine Gelbe wegen Handspiel, Schottewitz ein Elfmeter. Tiede tritt an und verschwendet die Chance nicht. Der Ausgleich in der 20. Spielminute, das 1:1. Schottewitz bricht im Spielverlauf immer wieder aus und stürmt Richtung Tor. Vor allem Osman Dieber findet sich oft im Zweikampf gegen De Wiesbeler. Vorerst jedoch ohne ordentlichen Abschluss. In der 38. Spielminute pariert De Wiesbeler den Ball prachtvoll. Der daraus resultierende Eckball jedoch kommt wie aus einem Bilderbuch. Günther setzt ab und Künstler mit einem exemplarischen Kopfball holt seinem Team die Führung, das 2:2.

0: 1:1. Bis zur Halbzeit kommen noch ein paar Flanken vom Mittelfeld an Diba, jedoch fehlt der Abschluss immer noch. In der Halbzeit steht Shortewitz jedoch deutlich besser da, als es bestimmt manch einer gedacht hätte. Doch der Beginn der zweiten Hälfte läuft etwas anders. Reppichau wieder sofort im Spielgeschehen und Shortewitz findet sich größtenteils in der Defensive wieder. Reppichau bleibt bedrohlich, doch Shortewitz will nichts zulassen. 53. Spielminute, hier fällt noch eine gelbe für Reppichau, diesmal für Johannes. 5 Minuten später kommt ein Foul seitens Johannes, der Unparteiische gibt hierfür die gelb-rote. Reppichau für den Rest des Spiels im Nachteil. Doch in der 61. fällt die nächste Karte. Diesmal eine rote an Reppichau, die ging an Berger. Mit 2 Spielern im Nachteil wird es verdammt hart für Reppichau, den Rest des Spiels zu bestehen. Shortewitz wittert den Sieg und Diva liefert sich weiter Duelle mit de Wiesbeller. Aber allmählich verzweifeln die Fans des Stürmers. Nach 10 Versuchen muss doch mal endlich einer reingehen. Aber vielleicht geht der Wunsch noch in Erfüllung. Sitte im Sturm in Kombination mit Diva. Sitte sieht die Gelegenheit und gibt ab. Und endlich Diva mit dem 3:1. Die Fans von Shortewitz explodieren förmlich vor Freude. Außer einer gelben Karte für Reppichau und einer gelb-roten für Shortewitz passiert hier nicht mehr viel. Diva kommt noch einmal durch, aber ändert am Endstand nichts und damit ist es besiegelt. 3:1. Damit gewinnt Shortewitz den Reservepokal Abi und besiegt einen Gegner, der sie bis auf die Knochen getestet hat.
1: Ja, wenn man in so einem Pokalfinale ist, möchte man es natürlich auch gewinnen. Dass das Pokal seine eigenen Gesetze hat, das weiß jeder. Dass das heute hier schwer wird, dass das kein eindeutiger Sieg für euch enden wird, das war auch klar. Wir waren klar der Favorit. Aber die Shortewitz haben Kampf dagegen gesetzt. Das haben wir vorher gewusst. Und das war eigentlich ein Spiel auf Augenhöhe. Aber in meinen Augen hat das halt das Schiedsrichterteam nachher entschieden mit der roten Karte für uns. Die im Leben keine rote Karte ist, bei uns genau vor der Trainerbank. Da bin ich sehr enttäuscht vom Schiedsrichterteam, aber das ist halt nicht zu ändern. Es ist Amts gegeben und das war für mich der Knackpunkt im Spiel. Ja, so lange war es auf Augenhöhe und wir waren dran. Und dann ist das Spiel dem Schiedsrichter komplett entgleist. Ja, ich weiß jetzt ja nicht mehr, wie viel Gelb, Rot und Rote das am Ende nachher waren, aber nicht eines Finales würdig, die Schiedsrichter, meiner Meinung nach. Sehr enttäuscht vom Schiedsrichter. Hatte immer ein gutes Verhältnis zu beiden. Also, der Max Müller hier drüben an der Außenlinie hatte ich ja nicht unmittelbar bei den anderen. Aber egal, Glückwunsch trotzdem an Shortewitz. Die haben sich das erkämpft im Endeffekt. Haben sich dann auch den Finalsieg verdient. Glückwunsch nach Shortewitz. Schöne Party und wir sind halt der lachende, nicht der lachende Zweite heute. Ja. Leider. Aber es geht weiter im Fußball. Wir haben trotzdem eine gute Saison gespielt mit der Truppe. Tut mir um die Jungs leid, dass der Schiri so ein Spiel so entgleist, aber ist halt leider so.
2: Ja, also die ersten 20 Minuten, muss ich sagen, war wirklich auch dominierend. Hat auch mehr Spielanteile gehabt, hat das Spiel schön verlagert über die Außen. Sind natürlich mit einem 1:0 in Führung gegangen. Und ich muss aber dazu sagen, die Trinkpause hat uns sehr geholfen. Ja, das war so wie so ein kleiner Knack. Und mit nach Standard sind wir natürlich sehr schön zurückgekommen. Daraus erfolgte ein Elfmeter, was uns zugute kam. Und dann haben wir natürlich den Flow mitgenommen und sind natürlich ins Spiel reingekommen. Und das war für uns sehr gut. Also, ich bin sehr emotional, weil ich viele Jungs habe in der ersten und zweiten Männermannschaft, die mir persönlich sehr ans Herz gewachsen sind. Und ich muss dazu sagen,

ist eigentlich sensationell. Die ganze Saison, die gelaufen ist, schade für die zweite Männermannschaft, dass es zum Schluss in der Liga nicht gereicht hat, ist sehr, sehr traurig. Aber wie gesagt, wir haben natürlich mit dem Pokalsieg nochmal alles rausgerissen. Und deswegen, das war voll und ganz verdient. Wir sind einmal, wie gesagt, die erste in die zweite Männermannschaft. Wir sind Blau-Weiß-Schurtewitz. Und das funktioniert über die ganze Saison. Und das geht nur über soziales Miteinander.

0: Schön, dass Sie eingeschaltet haben und damit herzlich willkommen an diesem Mittwoch zu den zeitnahen Nachrichten hier auf RAN 1. Nach mehr als 500 Kilometern auf dem Fahrrad sind am 12. Juni 10 Kameraden der Berufsfeuerwehr Ludwigshafen in Dessau-Roßlau eingetroffen. Gestartet waren sie bereits am Dienstag und legten auf ihrer Tour täglich rund 125 Kilometer zurück. Für die sportlich ambitionierten Feuerwehrleute ist eine solche Strecke jedoch keine Premiere. Bereits mehrfach radelten sie erfolgreich in ihre französische Partnerstadt Lorient und bewältigten dabei jeweils rund 1000 Kilometer. An der Feuerwache wurden die Gäste vom Amtsleiter der Feuerwehr Dessau-Roßlau, Martin Müller, begrüßt. Nach der Reinigung der Fahrräder und einer wohlverdienten Dusche klang der Anreisetag bei einem gemeinsamen Abendessen mit den Dessau-Roßlauer Kameraden aus. Am Samstag stand ein Besichtigungsprogramm auf dem Plan. Gemeinsam mit dem Dessauer Kameraden Stefan Neubauer und dem städtischen Ansprechpartner für Städtepartnerschaften, Ralf Schüler, erkundeten die Gäste vom Rathaus aus zahlreiche Sehenswürdigkeiten der Stadt. Dabei wurden auch Orte besucht, die viele der Ludwigshafener noch gut aus den Hochwassereinsätzen der Jahre 2002 und 2013 kannten, an denen sie die Feuerwehr Dessau-Roßlau tatkräftig unterstützt hatten. Eine weitere Stadtführung übernahm Ehrenstadtwehrleiter Olaf Braun, der die Partnerschaft der beiden Feuerwehren seit ihren Anfängen begleitet. Am Sonntag traten die Gäste die Heimreise an. Im Gepäck viele neue Eindrücke und schöne Erinnerungen an den Besuch in ihrer Partnerstadt. Für das INSEC 2040 findet nun der erste Bürgerdialog statt. Der Entwurf des Stadtentwicklungskonzepts ist fertiggestellt und wird öffentlich ausgelegt. Im Mittelpunkt der Veranstaltung steht die Frage, welche Schwerpunkte die Stadt bis zum Jahr 2040 setzen soll. Bürger können sich informieren und eigene Ideen sowie Vorschläge einbringen. Darüber informierte ein Pressegespräch der Stadt.
1: Es wurde wieder Zeit, die Zukunftspläne der Stadt festzulegen. In einem Pressegespräch der Stadt am

0: 15. Juni wurde über den aktuellen Stand des INSEC 2040 informiert. Bereits 2013 wurde in Dessau-Roßlau das erste integrierte Stadtentwicklungskonzept erarbeitet und bis 2025 ausgerichtet.
1: Wenn man sich in das alte INSEC nochmal reinliest, kann man feststellen, da waren ca. 89 Leitprojekte drin und davon sind gut 50 Maßnahmen auf den Weg gebracht worden. An einigen Projekten arbeiten wir noch, aber es gibt wichtige Sachen, an denen wir gearbeitet und die auch realisiert wurden, beispielsweise Kavalierstraße, das Bauhausmuseum, der Stadtpark, der Stadteingang Ost, der Albrechtsplatz, die Ostseite der Albrechtsstraße, Johannesviertel. Es sind etliche Straßenbauvorhaben auf den Weg gebracht worden. In Roßlau beispielsweise der Umzug der Bieteschule in das ehemalige Goethe-Gymnasium. Also es ist eine ganze Menge passiert und es wird auch weiterhin etliches, vieles passieren, was der Stadtentwicklung gut tut.
0: Nun liegt der Entwurf des neuen Stadtentwicklungskonzeptes vor. Im Mittelpunkt steht die Frage, wie sich Dessau-Roßlau in den kommenden Jahren entwickeln soll. Herausforderungen wie der Bevölkerungsrückgang, die zunehmende Überalterung der Gesellschaft und Wohnungsleerstände sind nach wie vor aktuell. Gleichzeitig sind im Laufe der Zeit weitere Themen hinzugekommen, die künftig berücksichtigt werden müssen.
1: Gerade durch die Pandemie bedingt ist vielen auch bewusst geworden, dass das Thema Digitalisierung, Onlinehandel, eine andere Art von Daseinsvorsorge, eine andere Art von Arbeiten und Wohnen, beispielsweise das Thema Homeoffice, die Leute auch bewegt. Also wie geht man auch mit dem Thema Natur um, wie geht man mit dem Thema Kultur um? Und das sind Sachen, die die Stadt in ihrem Wirken, in ihrem Ordnen von Funktionen, im Ordnen von Schulen, von Kitas maßgeblich mit beeinflussen. Und darauf eine Antwort zu geben, dass der Bürger und Bürgerinnen auch erkennen können, wie bereitet sich die Stadt eigentlich bis 2040 genau auf diese Herausforderungen vor. Dafür haben wir das INSEC gemacht.
0: Um den Bürgern einen einfachen Einstieg in das Thema zu ermöglichen, ist der Entwurf seit dem 16. Juni auf der Internetseite der Stadt zu sehen. Dort können sich Interessierte über die Inhalte informieren. Darüber hinaus wird es einen Bürgerdialog geben und der Entwurf wird öffentlich ausgelegt.
1: Vom 16.06. bis zum 24. August besteht diese Möglichkeit, über das Internet sich da sehr umfassend zu informieren, aber auch in diesen Prozess mit einzubringen. Anregungen, Hinweise an die Stadtverwaltung zu richten, aber auch Bedenken zu äußern, wenn etwas noch nicht Berücksichtigung gefunden hat, also sowas auch zu äußern. Und dann gibt es eine Informationsveranstaltung am 29. Juli im Bauhausmuseum um 18 Uhr. Wo die Bürgerinnen und Bürger eingeladen sind, aber auch Vereine, Verbände, Unternehmer, Wirtschaft, Kulturschaffende, die gerne ins Bauhausmuseum kommen können, sich darüber informieren, was haben wir mit dem INSEC-Entwurf parat an Antworten und welche Möglichkeiten gibt es, sich in den weiteren Stadtentwicklungsprozess auch einzubringen.
0: Bei der Veranstaltung soll es darum gehen, welche Schwerpunkte im neuen INSEC gesetzt werden sollen. Auch die Bundesgartenschau, die im Jahr 2035 stattfinden soll, spielt dabei eine Rolle.
2: Das integrierte Stadtentwicklungskonzept ist ja ein Gesamtkonzept, wo wir versuchen, verschiedene Themenfelder zusammenzudenken. Wohnen, Freizeit, Kultur, Wirtschaft. Und wir sehen gerade die BUGA hier auch für viele Prozesse, die wir strategisch vorhaben für die Stadtentwicklung bis 2040, auch als ein Beschleuniger, als ein Katalysator. Und insofern finden Sie dann im integrierten Stadtentwicklungskonzept auch BUGA-Maßnahmen wieder, die einfach zeigen, inwiefern strategische Ziele der Stadtentwicklung bis 2040 auch über die BUGA erreicht werden sollen.
0: Die Stadt lädt alle Interessierten herzlich ein, am 29. Juni um 18 Uhr ins Bauhausmuseum Dessau zu kommen, sich zu informieren und Fragen zu stellen.
3: In den Monaten April und Mai 2026 besuchten insgesamt 49.388 Menschen die Einrichtung der Stiftung Bauhaus Dessau. Im Vergleich zum selben Zeitraum des Jahres 2025 entspricht das einem Plus von 20,5%. Besonders positiv entwickelten sich die ersten beiden Monate nach der Eröffnung der großen Jubiläumsausstellungen. Allein im Mai 2026 wurden 25.176 Besucher gezählt. Damit lag der Monat über dem Vorjahreswert von 22.530. Auch das Bauhausgebäude selbst zeigte von Januar bis Mai eine starke Entwicklung mit einem Zuwachs von 33% im Jahresvergleich und insgesamt 24.429 Besuchern. Das Bauhausmuseum Dessau verzeichnete fast 24.800 Besucher, die Meisterhäuser kamen auf ca. 23.300 Besucher und hielten damit ebenfalls ein konstant hohes Niveau. Seit dem 19. Juni gibt es in der Orangerie im Georgium eine Sonderausstellung zum Bauhausschüler Fritz Winter. Er gilt als einer der bedeutendsten Maler abstrakter Kunst in Deutschland. 50 Jahre nach seinem Tod und anlässlich des Bauhausjubiläums wollen die Anhaltische Gemäldegalerie und der Anhaltische Kunstverein an den Künstler erinnern.
0: Am Bauhaus lernten zahlreiche bekannte Künstler. Einer von ihnen war der 1905 geborene Fritz Winter, der als einer der bedeutendsten abstrakten Künstler Deutschlands gilt und ab 1927 an der Dessauer Kunstschule tätig war. Verschiedene Ausstellungen gab es über ihn bereits in der Stadt. Nun hat die Anhaltische Gemäldegalerie zusammen mit dem Anhaltischen Kunstverein den Bauhausmaler aus gegebenem Anlass erneut ins Visier genommen.
4: Mit unserer Fritz-Winter-Ausstellung passen wir uns ja ganz bewusst in das Bauhausjubiläum ein, weil eben Fritz Winter ein Maler ist, der am Bauhaus einerseits ausgebildet wurde und andererseits diese Zeit am Bauhaus für seine spätere Karriere auch sehr wichtig gewesen ist. Das heißt, man ihn immer auch als eine Art von Bauhausmaler wahrgenommen hat. Deshalb auch dieser Titel Fritz Winter Bauhausmaler. Man ihn sozusagen wirklich damit etikettiert hat, ihn immer auch als Schüler von Paul Klee und Wassily Kandinsky gesehen hat. Interessant ist es, dass er aus relativ einfachen Verhältnissen kommend, also aus einer Bergarbeiterfamilie, dann doch auch einen starken Willen hatte, auch eine große Liebe für die Kunst hatte und dann auch relativ schnell den Weg zum Bauhaus, also eine moderne Kunstschule gefunden hat und selbst auch immer wieder bis zu seinem Lebensende nie aufgehört hat zu experimentieren, sich selbst auszuprobieren und mit einem großen, moralischen Impetus dabei auch, dass er auch sehr unbedingt an seiner Kunst gearbeitet hat und ein sehr vielfältiges Werk hinterlassen hat und damit auch zeigt, wie vielfältig gegenstandslose, also abstrakte Kunst auch sein kann.
0: Seit dem 19. Juni ist die Sonderausstellung Fritz Winter, Bauhausmaler in der Orangerie im Georgium geöffnet. In ihr wird nicht das komplette Lebenswerk Winters beleuchtet, sondern man hat sich auf einen bestimmten Zeitabschnitt fokussiert.
4: Unser Fokus liegt wirklich auf diesem Etikett Bauhausmaler. Es passt auch sehr gut, dass zwei Gemälde, die sich bei uns in der Anhaltischen Gemäldegalerie befinden, sozusagen wie eine Art Angelpunkte dieser Karriere gesehen werden können, beziehungsweise dieser Geschichte des Malers als Bauhausmaler. Das eine ist ein sehr frühes Gemälde von 1928, das er tatsächlich am Bauhaus gemalt hat und das damals schon von der Anhaltischen Gemäldegalerie angekauft wurde. Und das andere ist ein späteres Gemälde von 1952, als er in der Nachkriegszeit zu einem gefeierten Maler aufgestiegen ist, zu einem der wichtigsten abstrakten Künstler in Deutschland überhaupt.
0: Für die Anhaltische Gemäldegalerie war die Umsetzung der Sonderausstellung nur durch die gemeinsame Arbeit mit dem Anhaltischen Kunstverein möglich. Beide Akteure sind sozusagen auch historisch gesehen genau die richtigen, um solch eine Ausstellung auf die Beine zu stellen.
4: Es ist eigentlich sehr passend, eine Ausstellung über Fritz Winter in dieser Partnerschaft zwischen der Gemäldegalerie und dem Kunstverein durchzuführen, weil diese beiden Institutionen in der Zeit von Fritz Winter in Dessau auch schon zusammengearbeitet haben. Das heißt, die Ausstellungen des Anhaltischen Kunstvereins fanden ab 1927 regelmäßig im Gebäude der Anhaltischen Gemäldegalerie statt. Das war ganz praktisch insofern, dass der Direktor der Gemäldegalerie, Ludwig Grote, gleichzeitig der Vorsitzende des Kunstvereins gewesen ist. Das heißt,

0: Der Maler ist mit diesen beiden Institutionen ja traditionell schon stark verbunden. Und es war natürlich sehr schön, ihn in diesem Jahr, was gleichzeitig auch sein 50. Todesjahr ist, also er ist 1976 gestorben, dann diese Hommage zu bringen von diesen beiden Einrichtungen, von der Gemäldegalerie, vom Kunstverein, die so stark mit diesem Künstler verbunden sind.
1: Eine Kooperation mit dem Fritz-Winterhaus Aalen machte die Sonderausstellung möglich. Zudem freut man sich sehr über eine Förderung durch die Hauslage-Stiftung Frankfurt am Main sowie die Ernst-Siemens-Kunststiftung. Geöffnet ist die Ausstellung nun noch bis zum 9. August immer täglich von 12 bis 17 Uhr. Nur dienstags ist sie geschlossen.
2: Ein 41-jähriger Besitzer eines Piaggio-Motorrads meldete der Polizei in Magdeburg den Diebstahl seines Fahrzeugs und übermittelte zugleich GPS-Daten zum mutmaßlichen Standort. Daraufhin leitete die Polizei umgehend Suchmaßnahmen sowie Anwohnerbefragungen im Bereich Zerbst ein. In der Folge konnte das Motorrad im Umfeld des Fischmarktes aufgefunden werden. Das Fahrzeug wurde sichergestellt und kriminaltechnisch untersucht. Der Eigentümer kann sein Motorrad nach Abschluss der Maßnahmen wieder in Empfang nehmen. Mit dieser doch recht guten Nachricht sind wir am Ende unserer Mittwochsausgabe der Zeitnahen Nachrichten. Schauen jetzt auf das Wetter und im Anschluss gern noch auf die Meldungen aus der Region. Am Donnerstag ab 18 Uhr melden wir uns aus der Zeitnahen Redaktion mit aktuellen Meldungen wieder. Bis dahin, machen Sie es gut und auf Wiedersehen.
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1: Morgen erwartet uns ein heißes Sommerwetter mit Temperaturen bis zu 34 Grad. Die Sonne scheint rund 12 Stunden lang und sorgt für einen überwiegend sonnigen Tag. Dazu weht ein leichter Westwind. Auch in den folgenden Tagen bleibt das Wetter hochsommerlich. Zu Hitzegewittern sollte es nicht kommen.

0: Die Firma Bayer erreichte einen monumentalen Meilenstein. Der am 25. Oktober 1991 errichtete Standort in Bitterfeld produzierte am Montag, dem 15. Juli 2026, im Beisein von Vorstandsvorsitzenden der Bayer AG, Bill Anderson, und dem Ministerpräsident des Landes Sachsen-Anhalt, Sven Schulze, seine 168-milliardenste Tablette. Bei der gesamten Menge an Aspirin hat theoretisch jeder Mensch auf der Welt mindestens einmal eine Schachtel mit Tabletten von uns in der Hand gehalten, bemerkte die dreijährige Chefin Dr. Andrea Heim. Diese Zahlen wurden aber nicht durch bloßes Stagnieren erreicht, denn die Firma passte sich im Laufe der 34 Jahre Bestehen immer wieder an den Markt sowie den Bedürfnissen der Kunden an.
1: Ich würde sagen, wir haben wahrscheinlich die größte Veränderung durchgemacht, die Bayer Bitterfeld in diesen mehr als 30 Jahren ihres Bestehens genommen hat. Der Standort wurde mal gegründet mit dem Ziel, sehr, sehr große Volumen zu produzieren, also sehr große Chargen. Und das ist das, was der Markt schon lange nicht mehr möchte. Unsere Kunden möchten gern mit kleinen Chargen in hoher Frequenz beliefert werden. Und unsere Aufstellung, die Art, wie wir gearbeitet haben, hat dazu nicht mehr gepasst. Stellen Sie sich vor, in der pharmazeutischen Produktion war es immer üblich, die Herstellung der Tablettenmischungen und das Herstellen der Tabletten und das Verpacken der Tabletten voneinander zu trennen. Und wir haben eine Transformation durchgemacht, in der wir uns stattdessen entlang der Produktproduktionslinie aufgestellt haben. Das heißt, ein Produktionsteam macht jetzt seine eigene Mischung, macht daraus Tabletten und verpackt diese dann.

0: Und bei der Gelegenheit haben wir halt geschaut, wie können wir möglichst kleinere Chargen produzieren, ohne dass die hinterher mehr kosten.
1: Alleine der Standort in Bitterfeld beschäftigt momentan 470 Mitarbeiter und 25 Azubis. Wenn das kein Zeichen von Zukunft ist, dann vielleicht die Erweiterung der produzierten Produkte. Denn der Standort in Bitterfeld erweitert auch hier sein Portfolio. Und Dr. Andrea Heim nannte uns dazu eindrucksvolle Nummern.
0: Also die Bayer Bitterfeld fluktuiert zwischen 400 und 500 Mitarbeitern ungefähr in den letzten 10 Jahren. Im Moment sind es 470 Mitarbeiter. Das inkludiert 25 Azubis, verteilt über die 3 Ausbildungsjahre. Und die Fluktuation kommt immer dadurch zustande, wie die Bedarfe so aussehen. Also und wie die Verkäufe auch aussehen. Wir haben uns darum beworben, neue Produkte nach Bitterfeld zu bringen und haben seit September im letzten Jahr jetzt auch Renny im Portfolio und erwarten da noch weit, dass wir noch weitere Artikel, also Renny-Produkt für andere Länder in unser Portfolio aufnehmen können, mit der Chance auf 20 Millionen Fallschachteln zusätzlich zu unserem jetzigen Volumen.
1: Doch nicht nur die Entwicklung des Bitterfelder Standortes sieht gut aus. Denn der Eindruck des Ministerpräsidenten Sven Schulze fällt auch positiv aus. Mit seinem Ziel, Sachsen-Anhalt zu einem größeren Pharma-Standort zu machen, ist die Erfolgsgeschichte der Produktionsstätte im Chemiepark BIVO ein glänzendes Beispiel.
2: Ich habe ja vor kurzem angekündigt, dass ich Sachsen-Anhalt weiter ausbauen möchte zu einem noch größeren Pharma-Standort. Und da zählt Bayer dazu. Und der Vorstand hat mir heute auch nochmal gesagt, dass er hier in Bitterfeld, in Sachsen-Anhalt, auf Menschen trifft, auch auf Verantwortliche in der Politik trifft, die schnell auch Lösungen mit umsetzen. Mir geht es darum, dass wir in der Zukunft noch mehr auch Standorte wie hier Bayer in Bitterfeld haben. Wir sind schon gut im Land und es gab halt eine sehr gute Rückmeldung auch zu unserer gemeinsamen Zusammenarbeit.
1: 168 Milliarden produzierte Aspirintabletten, Millionen Investitionen und neue Produkte am Standort. Bayer Bitterfeld blickt auf eine beeindruckende Entwicklung zurück. Gleichzeitig zeigt der jüngste Meilenstein, dass die Erfolgsgeschichte noch lange nicht zu Ende geschrieben ist. Mit modernisierten Anlagen, optimierten Prozessen und weiteren Wachstumsperspektiven bleibt der Standort ein wichtiger Motor für die Pharmaindustrie in Sachsen-Anhalt. Das große Finale stand an. Am 20. Juni wurde die Thomas-Münzer-Kampfbahn in Gröbzig zum Schauplatz des Abschlussspiels des Reservepokals Abi. Die zweite des SV Blau-Weiß Schortewitz gegen die zweite der SG 1984 Reppichau. Wer die Historie zwischen den Mannschaften kennt, weiß, dass Reppichau als klarer Favorit in das Finale hineingeht. Aber vielleicht war es dieses Spiel, wo Schortewitz den Sieg holt? Wir schauen ins Geschehen rein. Die ersten Minuten verliefen so, wie man es sich hätte denken können. Reppichau findet sich eher ins Spiel ein und wird schnell gefährlich. In der 10. Spielminute die erste Chance. Bernhard an Ehrenberg und er holt das Führungstor rein. Doch das scheint die Jungs im Blau erweckt zu haben. Nach der 10. stehlern die Schortewitzer ihren Angriff als auch ihre Verteidigung. Reppichau wird der Spielablauf sehr schwer gemacht. Und der Wiesbeller wird gleich mehrfach auf die Probe gestellt. Doch dann die erste Gelbe für Reppichau in dieser Partie. Das Resultat: ein Freistoß für Schortewitz. Hier fliegt der Ball gegen die Latte vom Tor und beim Abprall gegen die Hand von Ritze. Es wird abgepfiffen und Ritze bekommt eine Gelbe wegen Handspiel, Schortewitz ein Elfmeter. Tiede tritt an und verschwendet die Chance nicht. Der Ausgleich in der 20. Spielminute, das 1:1. Schortewitz bricht im Spielverlauf immer wieder aus und stürmt Richtung Tor. Vor allem Osman Dieber findet sich oft im Zweikampf gegen die Wiesbeler. Vorerst jedoch ohne ordentlichen Abschluss. In der 38. Spielminute pariert die Wiesbeler den Ball prachtvoll. Der daraus resultierende Eckball jedoch kommt wie aus einem Bilderbuch. Günther setzt ab und Künstler mit einem exemplarischen Kopfball holt seinem Team die Führung, das 2:1. Bis zur Halbzeit kommen noch ein paar Flanken vom Mittelfeld an Dieber, jedoch fehlt der Abschluss immer noch. In der Halbzeit steht Schortewitz jedoch deutlich besser da, als es bestimmt manch einer gedacht hätte. Doch der Beginn der zweiten Hälfte läuft etwas anders. Reppichau wieder sofort im Spielgeschehen und Schortewitz findet sich größtenteils in der Defensive wieder. Reppichau bleibt bedrohlich, doch Schortewitz will nichts zulassen. 53. Spielminute, hier fällt noch eine gelbe für Reppichau, diesmal für Johannes. 5 Minuten später kommt ein Foul seitens Johannes, der Unparteiische gibt hierfür die gelb-rote. Reppichau für den Rest des Spiels im Nachteil. Doch in der 61. fällt die nächste Karte, diesmal eine rote an Reppichau, die ging an Berger. Mit 2 Spielern im Nachteil wird es verdammt hart für Reppichau, den Rest des Spiels zu bestehen. Schortewitz wittert den Sieg und Diva liefert sich weiter Duelle mit de Wiesbeller. Aber allmählich verzweifeln die Fans des Stürmers. Nach 10 Versuchen muss doch mal endlich einer reingehen. Aber vielleicht geht der Wunsch noch in Erfüllung. Sitte im Sturm in Kombination mit Diva. Sitte sieht die Gelegenheit und gibt ab. Und endlich Dieber mit dem 3:1. Die Fans von Schortewitz explodieren förmlich vor Freude. Außer einer gelben Karte für Reppichau und einer gelb-roten für Schortewitz passiert hier nicht mehr viel. Dieber kommt noch einmal durch, aber ändert am Endstand nichts und damit ist es besiegelt. 3:1. Damit gewinnt Schortewitz den Reservepokal Abi und besiegt einen Gegner, der sie bis auf die Knochen getestet hat.
3: Ja, wenn man in so einem Pokalfinale ist, möchte man es natürlich auch gewinnen. Dass das Pokal seine eigenen Gesetze hat, das weiß jeder. Dass das heute hier schwer wird, dass das kein eindeutiger Sieg für euch enden wird, das war auch klar. Wir waren klar der Favorit. Aber die Schortewitzer haben Kampf dagegen gesetzt. Das haben wir vorher gewusst. Und das war eigentlich ein Spiel auf Augenhöhe. Aber in meinen Augen hat das halt das Schiedsrichterteam nachher entschieden mit der roten Karte für uns. Die im Leben keine rote Karte ist, bei uns genau vor der Trainerbank. Da bin ich sehr enttäuscht vom Schiedsrichterteam. Aber das ist halt nicht zu ändern. Es ist Kampf gegeben und das war für mich der Knackpunkt im Spiel. Ja, so lange war es auf Augenhöhe und wir waren dran. Und dann ist das Spiel dem Schiedsrichter komplett entgleist. Ja, ich weiß jetzt ja auch nicht mehr, wie viel Gelb, Rot und Rote das am Ende nachher waren, aber nicht eines Finales würdig, die Schiedsrichter, meiner Meinung nach. Sehr enttäuscht vom Schiedsrichter. Hatte immer ein gutes Verhältnis zu beiden. Also der Max Müller hier drüben an der Außenlinie hatte ich ja nicht unmittelbar, aber ja. Aber egal, Glückwunsch trotzdem an Schortewitz. Die haben sich das erkämpft im Endeffekt. Haben sich dann auch den Finalsieg verdient. Glückwunsch nach Schortewitz. Schöne Party und wir sind halt der lachende, nicht der lachende Zweite heute. Leider. Aber es geht weiter im Fußball. Wir haben trotzdem eine gute Saison gespielt mit der Truppe. Tut mir um die Jungs leid, dass der Schiri so ein Spiel so entgleist, aber ist halt leider so.
4: Ja, also die ersten 20 Minuten, muss ich sagen, war Reppichau dominierend, hat auch mehr Spielanteile gehabt, hat das Spiel schön verlagert über die Außen, sind natürlich mit einem 1-0 in Führung gegangen. Und ich muss aber dazu sagen, die Trinkpause hat uns sehr geholfen. Ja, das war so wie so ein kleiner Knack. Und mit einer Standard sind wir natürlich sehr schön zurückgekommen. Daraus erfolgte ein Elfmeter, was uns zugute kam. Und dann haben wir natürlich den Flow mitgenommen und sind natürlich ins Spiel reingekommen. Und das war für uns sehr gut. Also. Ich bin sehr emotional. Weil ich viele Jungs habe in der ersten und zweiten Männermannschaft. die mir persönlich sehr ans Herz gewachsen sind. Und ich muss dazu sagen, ist eigentlich sensationell. Die ganze Saison, die gelaufen ist, schade für die zweite Männermannschaft, dass es zum Schluss in der Liga nicht gereicht hat, ist sehr, sehr traurig. Aber wie gesagt, die haben natürlich mit dem Pokalsieg nochmal alles rausgerissen. Und deswegen, das war voll und ganz verdient. Wir sind einmal, wie gesagt, die erste in die zweite Männermannschaft. Wir sind Blau-Weiß-Schottowitz. Und das funktioniert über die ganze Saison. Und das geht nur über soziales Miteinander.

0: Schön, dass Sie eingeschaltet haben und damit herzlich willkommen an diesem Mittwoch zu den zeitnahen Nachrichten hier auf RAN 1. Nach mehr als 500 Kilometern auf dem Fahrrad sind am 12. Juni 10 Kameraden der Berufsfeuerwehr Ludwigshafen in Dessau-Roßlau eingetroffen. Gestartet waren sie bereits am Dienstag und legten auf ihrer Tour täglich rund 125 Kilometer zurück. Für die sportlich ambitionierten Feuerwehrleute ist eine solche Strecke jedoch keine Premiere. Bereits mehrfach radelten sie erfolgreich in ihre französische Partnerstadt Lorient und bewältigten dabei jeweils rund 1000 Kilometer. An der Feuerwache wurden die Gäste vom Amtsleiter der Feuerwehr Dessau-Roßlau, Martin Müller, begrüßt. Nach der Reinigung der Fahrräder und einer wohlverdienten Dusche klang der Anreisetag bei einem gemeinsamen Abendessen mit den Dessau-Roßlauer Kameraden aus. Am Samstag stand ein Besichtigungsprogramm auf dem Plan, gemeinsam mit dem Dessauer Kameraden Stefan Neubauer und dem städtischen Ansprechpartner für Städtepartnerschaften, Ralf Schüler, erkundeten die Gäste vom Rathaus aus zahlreiche Sehenswürdigkeiten der Stadt. Dabei wurden auch Orte besucht, die viele der Ludwigshafener noch gut aus den Hochwassereinsätzen der Jahre 2002 und 2013 kannten, an denen sie die Feuerwehr Dessau-Roßlau tatkräftig unterstützt hatten. Eine weitere Stadtführung übernahm Ehrenstadtwehrleiter Olaf Braun, der die Partnerschaft der beiden Feuerwehren seit ihren Anfängen begleitet. Am Sonntag traten die Gäste die Heimreise an. Im Gepäck viele neue Eindrücke und schöne Erinnerungen an den Besuch in ihrer Partnerstadt. Für das INSEC 2040 findet nun der erste Bürgerdialog statt. Der Entwurf des Stadtentwicklungskonzepts ist fertiggestellt und wird öffentlich ausgelegt. Im Mittelpunkt der Veranstaltung steht die Frage, welche Schwerpunkte die Stadt bis zum Jahr 2040 setzen soll. Bürger können sich informieren und eigene Ideen sowie Vorschläge einbringen. Darüber informierte ein Pressegespräch der Stadt.
1: Es wurde wieder Zeit, die Zukunftspläne der Stadt festzulegen. In einem Pressegespräch der Stadt am

0: 18. Juni wurde über den aktuellen Stand des INSEC 2040 informiert. Bereits 2013 wurde in Dessau-Roßlau das erste integrierte Stadtentwicklungskonzept erarbeitet und bis 2025 ausgerichtet.
1: Wenn man sich in das alte INSEC nochmal reinliest, kann man feststellen, da waren ca. 89 Leitprojekte drin und davon sind gut 50 Maßnahmen auf den Weg gebracht worden. An einigen Projekten arbeiten wir noch, aber es gibt ganz wichtige Sachen, an denen wir gearbeitet und die auch realisiert wurden. Beispielsweise die Kavalierstraße, das Bauhausmuseum, der Stadtpark, der Stadteingang Ost, der Albrechtsplatz, die Ostseite der Albrechtsstraße, Johannesviertel. Es sind etliche Straßenbauvorhaben auf den Weg gebracht worden. In Roßlau beispielsweise der Umzug der Bieteschule in das ehemalige Goethe-Gymnasium. Also es ist eine ganze Menge passiert und es wird auch weiterhin etliches, vieles passieren, was der Stadtentwicklung gut tut.
0: Nun liegt der Entwurf des neuen Stadtentwicklungskonzeptes vor. Im Mittelpunkt steht die Frage, wie sich Dessau-Roßlau in den kommenden Jahren entwickeln soll. Herausforderungen wie der Bevölkerungsrückgang, die zunehmende Überalterung der Gesellschaft und Wohnungsleerstände sind nach wie vor aktuell. Gleichzeitig sind im Laufe der Zeit weitere Themen hinzugekommen, die künftig berücksichtigt werden müssen.
1: Gerade durch die Pandemie bedingt ist vielen auch bewusst geworden, dass das Thema Digitalisierung, Onlinehandel, eine andere Art von Daseinsvorsorge, eine andere Art von Arbeiten und Wohnen, beispielsweise das Thema Homeoffice, die Leute auch bewegt. Also wie geht man auch mit dem Thema Natur um, wie geht man mit dem Thema Kultur um. Und das sind Sachen, die die Stadt in ihrem Wirken, in ihrem Ordnen von Funktionen, im Ordnen von Schulen, von Kitas maßgeblich mit beeinflussen. Und darauf eine Antwort zu geben, dass der Bürger und Bürgerinnen auch erkennen können, wie bereitet sich die Stadt eigentlich bis 2040 genau auf diese Herausforderungen vor. Dafür haben wir das INSEC gemacht.
0: Um den Bürgern einen einfachen Einstieg in das Thema zu ermöglichen, ist der Entwurf seit dem 16. Juni auf der Internetseite der Stadt zu sehen. Dort können sich Interessierte über die Inhalte informieren. Darüber hinaus wird es einen Bürgerdialog geben und der Entwurf wird öffentlich ausgelegt.
1: Vom 16.06. bis zum 24. August besteht diese Möglichkeit, über das Internet sich da sehr umfassend zu informieren, aber auch in diesen Prozess mit einzubringen. Anregungen, Hinweise an die Stadtverwaltung zu richten, aber auch Bedenken zu äußern, wenn etwas noch nicht Berücksichtigung gefunden hat, also sowas auch zu äußern. Und dann gibt es eine Informationsveranstaltung am 29. Juli im Bauhausmuseum um 18 Uhr, wo die Bürgerinnen und Bürger eingeladen sind, aber auch Vereine, Verbände, Unternehmer, Wirtschaft, Kulturschaffende, die gerne ins Bauhausmuseum kommen können, sich darüber informieren, was haben wir mit dem INSEC-Entwurf parat an Antworten und welche Möglichkeiten gibt es, sich in den weiteren Stadtentwicklungsprozess auch einzubringen.
0: Bei der Veranstaltung soll es darum gehen, welche Schwerpunkte im neuen INSEC gesetzt werden sollen. Auch die Bundesgartenschau, die im Jahr 2035 stattfinden soll, spielt dabei eine Rolle.
2: Das integrierte Stadtentwicklungskonzept ist ja ein Gesamtkonzept, wo wir versuchen, verschiedene Themenfelder zusammenzudenken. Wohnen, Freizeit, Kultur, Wirtschaft. Und wir sehen gerade die BUGA hier auch für viele Prozesse, die wir strategisch vorhaben für die Stadtentwicklung bis 2040, auch als einen Beschleuniger, als einen Katalysator. Und insofern finden Sie dann im integrierten Stadtentwicklungskonzept auch BUGA-Maßnahmen wieder, die einfach zeigen, inwiefern strategische Ziele der Stadtentwicklung bis 2040 auch über die BUGA erreicht werden sollen.
0: Die Stadt lädt alle Interessierten herzlich ein, am 29. Juni um 18 Uhr ins Bauhausmuseum Dessau zu kommen, sich zu informieren und Fragen zu stellen.
3: In den Monaten April und Mai 2026 besuchten insgesamt 49.388 Menschen die Einrichtung der Stiftung Bauhaus Dessau. Im Vergleich zum selben Zeitraum des Jahres 2025

0: Seit dem 19. Juni gibt es in der Orangerie im Georgium eine Sonderausstellung zum Bauhausschüler Fritz Winter. Er gilt als einer der bedeutendsten Maler abstrakter Kunst in Deutschland. 50 Jahre nach seinem Tod und anlässlich des Bauhausjubiläums wollen die Anhaltische Gemäldegalerie und der Anhaltische Kunstverein an den Künstler erinnern.
1: Am Bauhaus lernten zahlreiche bekannte Künstler. Einer von ihnen war der 1905 geborene Fritz Winter, der als einer der bedeutendsten abstrakten Künstler Deutschlands gilt und ab 1927 an der Dessauer Kunstschule tätig war. Verschiedene Ausstellungen gab es über ihn bereits in der Stadt. Nun hat die Anhaltische Gemäldegalerie zusammen mit dem Anhaltischen Kunstverein den Bauhausmaler aus gegebenem Anlass erneut ins Visier genommen.
2: Mit unserer Fritz-Winter-Ausstellung passen wir uns ja ganz bewusst in das Bauhausjubiläum ein, weil eben Fritz Winter ein Maler ist, der am Bauhaus einerseits ausgebildet wurde und andererseits diese Zeit am Bauhaus für seine spätere Karriere auch sehr wichtig gewesen ist. Das heißt, man ihn immer auch als eine Art von Bauhausmaler wahrgenommen hat. Deshalb auch dieser Titel Fritz Winter Bauhausmaler. Man ihn sozusagen wirklich damit etikettiert hat, ihn immer auch als Schüler von Paul Klee und Wassily Kandinsky gesehen hat. Interessant ist es, dass er aus relativ einfachen Verhältnissen kommend, also aus einer Bergarbeiterfamilie, dann doch auch einen starken Willen hatte, auch eine große Liebe für die Kunst hatte und dann auch relativ schnell den Weg zum Bauhaus, also eine moderne Kunstschule gefunden hat und selbst auch immer wieder bis zu seinem Lebensende nie aufgehört hat zu experimentieren, sich selbst auszuprobieren und mit einem großen, moralischen Impetus dabei auch, dass er auch sehr unbedingt an seiner Kunst gearbeitet hat und ein sehr vielfältiges Werk hinterlassen hat und damit auch zeigt, wie vielfältig gegenstandslose, also abstrakte Kunst auch sein kann.
1: Seit dem 19. Juni ist die Sonderausstellung Fritz Winter, Bauhausmaler in der Orangerie im Georgium geöffnet. In ihr wird nicht das komplette Lebenswerk Winters beleuchtet, sondern man hat sich auf einen bestimmten Zeitabschnitt fokussiert.
2: Unser Fokus liegt wirklich auf diesem Etikett Bauhausmaler. Es passt auch sehr gut, dass zwei Gemälde, die sich bei uns in der Anhaltischen Gemäldegalerie befinden, sozusagen wie eine Art Angelpunkte dieser Karriere gesehen werden können, beziehungsweise dieser Geschichte des Malers als Bauhausmaler. Das eine ist ein sehr frühes Gemälde von 1928, das er tatsächlich am Bauhaus gemalt hat und das damals schon von der Anhaltischen Gemäldegalerie angekauft wurde. Und das andere ist ein späteres Gemälde von 1952, als er in der Nachkriegszeit zu einem gefeierten Maler aufgestiegen ist, zu einem der wichtigsten abstrakten Künstler in Deutschland überhaupt.
1: Für die Anhaltische Gemäldegalerie war die Umsetzung der Sonderausstellung nur durch die gemeinsame Arbeit mit dem Anhaltischen Kunstverein möglich. Beide Akteure sind sozusagen auch historisch gesehen genau die richtigen, um solch eine Ausstellung auf die Beine zu stellen.
2: Es ist eigentlich sehr passend, eine Ausstellung über Fritz Winter in dieser Partnerschaft zwischen der Gemäldegalerie und dem Kunstverein durchzuführen, weil diese beiden Institutionen in der Zeit von Fritz Winter in Dessau auch schon zusammengearbeitet haben. Das heißt, die Ausstellungen des Anhaltischen Kunstvereins fanden ab 1927 regelmäßig im Gebäude der Anhaltischen Gemäldegalerie statt. Das war ganz praktisch insofern, dass der Direktor der Gemäldegalerie, Ludwig Grote, gleichzeitig der Vorsitzende des Kunstvereins gewesen ist. Das heißt, der Maler ist mit diesen beiden Institutionen traditionell schon stark verbunden und es war natürlich sehr schön, ihn in diesem Jahr, was gleichzeitig auch sein 50. Todesjahr ist, also er ist 1976 gestorben, dann diese Hommage zu bringen von diesen beiden Einrichtungen, von der Gemäldegalerie, vom Kunstverein, die so stark mit diesem Künstler verbunden sind.
1: Eine Kooperation mit dem Fritz-Winter-Haus Aalen machte die Sonderausstellung möglich. Zudem freut man sich sehr über eine Förderung durch die Hauslage-Stiftung Frankfurt am Main sowie die Ernst-Siemens-Kunststiftung. Geöffnet ist die Ausstellung nun noch bis zum 9. August immer täglich von 12 bis 17 Uhr. Nur dienstags ist sie geschlossen.
0: Ein 41-jähriger Besitzer eines Pianos

0: Piaggio-Motorrads meldete der Polizei in Magdeburg den Diebstahl seines Fahrzeugs und übermittelte zugleich GPS-Daten zum mutmaßlichen Standort. Daraufhin leitete die Polizei umgehend Suchmaßnahmen sowie Anwohnerbefragungen im Bereich Zerbst ein. In der Folge konnte das Motorrad im Umfeld des Fischmarktes aufgefunden werden. Das Fahrzeug wurde sichergestellt und kriminaltechnisch untersucht. Der Eigentümer kann sein Motorrad nach Abschluss der Maßnahmen wieder in Empfang nehmen. Mit dieser doch recht guten Nachricht sind wir am Ende unserer Mittwochsausgabe der Zeitnah Nachrichten. Schauen jetzt auf das Wetter und im Anschluss gern noch auf die Meldungen aus der Region. Am Donnerstag ab 18 Uhr melden wir uns aus der Zeitnah Redaktion mit aktuellen Meldungen wieder. Bis dahin machen Sie es gut und auf Wiedersehen.
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1: Morgen erwartet uns ein heißes Sommerwetter mit Temperaturen bis zu 34 Grad. Die Sonne scheint rund 12 Stunden lang und sorgt für einen überwiegend sonnigen Tag. Dazu weht ein leichter Westwind. Auch in den folgenden Tagen bleibt das Wetter hochsommerlich. Zu Hitzegewittern sollte es nicht kommen.

0: Die Firma Bayer erreichte einen monumentalen Meilenstein. Der am 25. Oktober 1991 errichtete Standort in Bitterfeld produzierte am Montag, dem 15. Juli 2026, im Beisein von Vorstandsvorsitzenden der Bayer AG, Bill Anderson, und dem Ministerpräsident des Landes Sachsen-Anhalt, Sven Schulze, seine 168 milliardenste Tablette. Bei der gesamten Menge an Aspirin hat theoretisch jeder Mensch auf der Welt mindestens einmal eine Schachtel mit Tabletten von uns in der Hand gehalten, bemerkte die dreijährige Chefin Dr. Andrea Heim. Diese Zahlen wurden aber nicht durch bloßes Stagnieren erreicht, denn die Firma passte sich im Laufe der 34 Jahre Bestehen immer wieder an den Markt sowie den Bedürfnissen der Kunden an.
1: Ich würde sagen, wir haben wahrscheinlich die größte Veränderung durchgemacht, die Bayer Bitterfeld in diesen mehr als 30 Jahren ihres Bestehens genommen hat. Der Standort wurde mal gegründet mit dem Ziel, sehr, sehr große Volumen zu produzieren, also sehr große Chargen. Und das ist das, was der Markt schon lange nicht mehr möchte. Unsere Kunden möchten gern mit kleinen Chargen in hoher Frequenz beliefert werden. Und unsere Aufstellung, die Art, wie wir gearbeitet haben, hat dazu nicht mehr gepasst. Stellen Sie sich vor, in der pharmazeutischen Produktion war es immer üblich, die Herstellung der Tablettenmischungen und das Herstellen der Tabletten und das Verpacken der Tabletten voneinander zu trennen. Und wir haben eine Transformation durchgemacht, in der wir uns stattdessen entlang der Produktproduktionslinie aufgestellt haben. Das heißt, ein Produktionsteam macht jetzt seine eigene Mischung, macht daraus Tabletten und verpackt diese dann. Und bei der Gelegenheit haben wir halt geschaut, wie können wir möglichst kleinere Chargen produzieren, ohne dass die hinterher mehr kosten.
0: Alleine der Standort in Bitterfeld beschäftigt momentan 470 Mitarbeiter und 25 Azubis. Wenn das kein Zeichen von Zukunft ist, dann vielleicht die Erweiterung der produzierten Produkte? Denn der Standort in Bitterfeld erweitert auch hier sein Portfolio. Und Dr. Andrea Heim nannte uns dazu eindrucksvolle Nummern.
1: Also Bayer Bitterfeld fluktuiert zwischen 400 und 500 Mitarbeitern ungefähr in den letzten 10 Jahren. Im Moment sind es 470 Mitarbeiter. Das inkludiert 25 Azubis, verteilt über die 3 Ausbildungsjahre. Und die Fluktuation kommt immer dadurch zustande, wie die Bedarfe so aussehen. Also und wie die Verkäufe auch aussehen. Wir haben uns darum beworben, neue Produkte nach Bitterfeld zu bringen und haben seit September im letzten Jahr jetzt auch Renny im Portfolio und erwarten da noch weit, dass wir noch weitere Artikel, also Renny-Produkt für andere Länder in unser Portfolio aufnehmen können, mit der Chance auf 20 Millionen Fallschachteln zusätzlich zu unserem jetzigen Volumen.
0: Doch nicht nur die Entwicklung des Bitterfelder Standortes sieht gut aus. Denn der Eindruck des Ministerpräsidenten Sven Schulze fällt auch positiv aus. Mit seinem Ziel, Sachsen-Anhalt zu einem größeren Pharma-Standort zu machen, ist die Erfolgsgeschichte der Produktionsstätte im Chemiepark BIVO ein glänzendes Beispiel.
2: Ich habe ja vor kurzem angekündigt, dass ich Sachsen-Anhalt weiter ausbauen möchte zu einem noch größeren Pharma-Standort. Und da zählt Bayer dazu. Und der Vorstand hat mir heute auch nochmal gesagt, dass er hier in Bitterfeld, in Sachsen-Anhalt, auf Menschen trifft, auch auf Verantwortliche in der Politik trifft, die schnell auch Lösungen mit umsetzen. Mir geht es darum, dass wir in der Zukunft noch mehr auch Standorte wie hier Bayer in Bitterfeld haben. Wir sind schon gut im Land und es gab halt eine sehr gute Rückmeldung auch zu unserer gemeinsamen Zusammenarbeit.
0: 168 Milliarden produzierte Aspirintabletten, Millionen Investitionen und neue Produkte am Standort. Bayer Bitterfeld blickt auf eine beeindruckende Entwicklung zurück. Gleichzeitig zeigt der jüngste Meilenstein, dass die Erfolgsgeschichte noch lange nicht zu Ende geschrieben ist. Mit modernisierten Anlagen, optimierten Prozessen und weiteren Wachstumsperspektiven bleibt der Standort ein wichtiger Motor für die Pharmaindustrie in Sachsen-Anhalt. Das große Finale stand an. Am 20. Juni wurde die Thomas-Münzer-Kampfbahn in Gröbzig zum Schauplatz des Abschlussspiels des Reservepokals Abi. Die zweite des SV Blau-Weiß-Schurtewitz gegen die zweite der SG 1984 Reppichau. Wer die Historie zwischen den Mannschaften kennt, weiß, dass Reppichau als klarer Favorit in das Finale hineingeht. Aber vielleicht war es dieses Spiel, wo Schortewitz den Sieg holt. Wir schauen ins Geschehen rein. Die ersten Minuten verliefen so, wie man es sich hätte denken können. Reppichau findet sich eher ins Spiel ein und wird schnell gefährlich. In der 10. Spielminute die erste Chance. Bernhard an Ehrenberg und er holt das Führungstor rein. Doch das scheint die Jungs in Blau erweckt zu haben. Nach der 10. stehlern die Schortewitzer ihren Angriff als auch ihre Verteidigung. Reppichau wird der Spielablauf sehr schwer gemacht. Und der Wiesbeller wird gleich mehrfach auf die Probe gestellt. Doch dann die erste Gelbe für Reppichau in dieser Partie. Das Resultat: ein Freistoß für Schortewitz. Hier fliegt der Ball gegen die Latte vom Tor und beim Abprall gegen die Hand von Ritze. Es wird abgepfiffen und Ritze bekommt eine Gelbe wegen Handspiel, Schortewitz ein Elfmeter. Tiede tritt an und verschwendet die Chance nicht. Der Ausgleich in der 20. Spielminute, das 1:1. Schortewitz bricht im Spielverlauf immer wieder aus und stürmt Richtung Tor. Vor allem Osman Dieber findet sich oft im Zweikampf gegen de Wiesbeler. Vorerst jedoch ohne ordentlichen Abschluss. In der 38. Spielminute pariert de Wiesbeler den Ball prachtvoll. Der daraus resultierende Eckball jedoch kommt wie aus einem Bilderbuch. Günther setzt ab und Künstler mit einem exemplarischen Kopfball holt seinem Team die Führung, das 2:1. Bis zur Halbzeit kommen noch ein paar Flanken vom Mittelfeld an Dieber, jedoch fehlt der Abschluss immer noch. In der Halbzeit steht Schortewitz jedoch deutlich besser da, als es bestimmt manch einer gedacht hätte. Doch der Beginn der zweiten Hälfte läuft etwas anders. Reppichau wieder sofort im Spielgeschehen und Schortewitz findet sich größtenteils in der Defensive wieder. Reppichau bleibt bedrohlich, doch Schortewitz will nichts zulassen. 53. Spielminute, hier fällt noch eine Gelbe für Reppichau, diesmal für Johannes. 5 Minuten später kommt ein Foul seitens Johannes, der Unparteiische gibt hierfür die Gelb-Rote. Reppichau für den Rest des Spiels im Nachteil. Doch in der 61. fällt die nächste Karte. Diesmal eine rote an Reppichau, die ging an Berger. Mit 2 Spielern im Nachteil wird es verdammt hart für Reppichau, den Rest des Spiels zu bestehen. Schortewitz wittert den Sieg und Diva liefert sich weiter Duelle mit de Wiesbeller. Aber allmählich verzweifeln die Fans des Stürmers. Nach 10 Versuchen muss doch mal endlich einer reingehen. Aber vielleicht geht der Wunsch noch in Erfüllung. Sitte im Sturm in Kombination mit Diva. Sitte sieht die Gelegenheit und gibt ab. Und endlich Diva mit dem 3:1. Die Fans von Schortewitz explodieren förmlich vor Freude. Außer einer gelben Karte für Reppichau und einer gelb-roten für Schortewitz passiert hier nicht mehr viel. Diba kommt noch einmal durch, aber ändert am Endstand nichts und damit ist es besiegelt. 3:1. Damit gewinnt Schortewitz den Reservepokal Abi und besiegt einen Gegner, der sie bis auf die Knochen getestet hat.
3: Ja, wenn man in so einem Pokalfinale ist, möchte man es natürlich auch gewinnen. Dass das Pokal seine eigenen Gesetze hat, das weiß jeder. Dass das heute hier schwer wird, dass das kein eindeutiger Sieg für euch enden wird, das war auch klar. Wir waren klar der Favorit. Aber die Schortewitzer haben Kampf dagegen gesetzt. Das haben wir vorher gewusst. Und das war eigentlich ein Spiel auf Augenhöhe. Aber in meinen Augen hat das halt das Schiedsrichterteam nachher entschieden mit der roten Karte für uns. Die im Leben keine rote Karte ist, bei uns genau vor der Trainerbank. Da bin ich sehr enttäuscht vom Schiedsrichterteam, aber das ist halt nicht zu ändern. Es ist haben es gegeben und das war für mich der Knackpunkt im Spiel. Ja, so lange war es auf Augenhöhe und wir waren dran. Und, ja, und dann ist das Spiel dem Schiedsrichter komplett entgleist. Ja, mit, ich weiß jetzt ja auch nicht mehr, wie viel Gelb, Rot und Rote das am Ende nachher waren, aber nicht eines Finales würdig, die Schiedsrichter, meiner Meinung nach. Sehr enttäuscht von Schiedsrichtern. Hatte immer ein gutes Verhältnis zu beiden. Also, der Max Müller hier drüben an der Außenlinie hatte ich ja nicht unmittelbar bei den anderen. Aber egal, Glückwunsch trotzdem an Schottowitz. Die haben sich das erkämpft im Endeffekt. Haben sich dann auch den Finalsieg verdient. Glückwunsch nach Schottowitz. Schöne Party und wir sind halt der lachende, nicht der lachende Zweite heute. Leider. Aber es geht weiter im Fußball. Wir haben trotzdem eine gute Saison gespielt mit der Truppe. Tut mir um die Jungs leid, dass der Schiri so ein Spiel so entgleist, aber ist halt leider so.
4: Ja, also die ersten 20 Minuten, muss ich sagen, war wirklich ja dominierend. Hat auch mehr Spielanteile gehabt, hat das Spiel schön verlagert über die Außen. Sind natürlich mit einem 1-0 in Führung gegangen. Und ich muss aber dazu sagen, die Trinkpause hat uns sehr geholfen. Ja, das war so wie so ein kleiner Knack. Und mit nach Standards sind wir natürlich sehr schön zurückgekommen. Daraus erfolgte ein Elfmeter, was uns zugute kam. Und dann haben wir natürlich den Flow mitgenommen und sind natürlich ins Spiel reingekommen. Und das war für uns sehr gut. Also. Ich bin sehr emotional. Weil ich viele Jungs habe in der ersten und zweiten Männermannschaft, die mir persönlich sehr ans Herz gewachsen sind. Und ich muss dazu sagen, ist eigentlich sensationell. Die ganze Saison, die gelaufen ist, schade für die zweite Männermannschaft, dass es zum Schluss in der Liga nicht gereicht hat, ist sehr, sehr traurig. Aber wie gesagt, die haben natürlich mit dem Pokalsieg nochmal alles rausgerissen. Und deswegen, das war voll und ganz verdient. Wir sind einmal, wie gesagt, die erste in die zweite Männermannschaft. Wir sind Blau-Weiß-Schottowitz und das funktioniert über die ganze Saison. Und das geht nur über soziales Miteinander.

0: Schön, dass Sie eingeschaltet haben und damit herzlich willkommen an diesem Mittwoch zu den zeitnahen Nachrichten hier auf RAN 1. Nach mehr als 500 Kilometern auf dem Fahrrad sind am 12. Juni 10 Kameraden der Berufsfeuerwehr Ludwigshafen in Dessau-Roßlau eingetroffen. Gestartet waren sie bereits am Dienstag und legten auf ihrer Tour täglich rund 125 Kilometer zurück. Für die sportlich ambitionierten Feuerwehrleute ist eine solche Strecke jedoch keine Premiere. Bereits mehrfach radelten sie erfolgreich in ihre französische Partnerstadt Lorient und bewältigten dabei jeweils rund 1000 Kilometer. An der Feuerwache wurden die Gäste vom Amtsleiter der Feuerwehr Dessau-Roßlau, Martin Müller, begrüßt. Nach der Reinigung der Fahrräder und einer wohlverdienten Dusche klang der Anreisetag bei einem gemeinsamen Abendessen mit den Dessau-Roßlauer Kameraden aus. Am Samstag stand ein Besichtigungsprogramm auf dem Plan, gemeinsam mit dem Dessauer Kameraden Stefan Neubauer und dem städtischen Ansprechpartner für Städtepartnerschaften, Ralf Schüler, erkundeten die Gäste vom Rathaus aus zahlreiche Sehenswürdigkeiten der Stadt. Dabei wurden auch Orte besucht, die viele der Ludwigshafener noch gut aus den Hochwassereinsätzen der Jahre 2002 und 2013 kannten, an denen sie die Feuerwehr Dessau-Roßlau tatkräftig unterstützt hatten. Eine weitere Stadtführung übernahm Ehrenstadtwehrleiter Olaf Braun, der die Partnerschaft der beiden Feuerwehren seit ihren Anfängen begleitet. Am Sonntag traten die Gäste die Heimreise an. Im Gepäck viele neue Eindrücke und schöne Erinnerungen an den Besuch in ihrer Partnerstadt. Für das INSEC 2040 findet nun der erste Bürgerdialog statt. Der Entwurf des Stadtentwicklungskonzepts ist fertiggestellt und wird öffentlich ausgelegt. Im Mittelpunkt der Veranstaltung steht die Frage, welche Schwerpunkte die Stadt bis zum Jahr 2040 setzen soll. Bürger können sich informieren und eigene Ideen sowie Vorschläge einbringen. Darüber informierte ein Pressegespräch der Stadt.
1: Es wurde wieder Zeit, die Zukunftspläne der Stadt festzulegen. In einem Pressegespräch der Stadt am 18. Juni wurde über den aktuellen Stand des INSEC 2040 informiert. Bereits 2013 wurde in Dessau-Roßlau das erste integrierte Stadtentwicklungskonzept erarbeitet und bis 2025 ausgerichtet.
2: Wenn man sich in das alte INSEC nochmal reinliest, kann man feststellen, da waren ca. 89 Leitprojekte drin und davon sind gut 50 Maßnahmen auf den Weg gebracht worden. An einigen Projekten arbeiten wir noch, aber es gibt wichtige Sachen, an denen wir gearbeitet und die auch realisiert wurden. Beispielsweise die Kavalierstraße, das Bauhausmuseum, der Stadtpark, der Stadteingang Ost, der Albrechtsplatz, die Ostseite der Albrechtstraße, Johannesviertel. Es sind etliche Straßenbauvorhaben.

0: auf den Weg gebracht worden. In Roßlau beispielsweise der Umzug der Bieteschule in das ehemalige Goethe-Gymnasium. Also es ist eine ganze Menge passiert und es wird auch weiterhin etliches, vieles passieren, was der Stadtentwicklung gut tut.
1: Nun liegt der Entwurf des neuen Stadtentwicklungskonzeptes vor. Im Mittelpunkt steht die Frage, wie sich Dessau-Roßlau in den kommenden Jahren entwickeln soll. Herausforderungen wie der Bevölkerungsrückgang, die zunehmende Überalterung der Gesellschaft und Wohnungsleerstände sind nach wie vor aktuell. Gleichzeitig sind im Laufe der Zeit weitere Themen hinzugekommen, die künftig berücksichtigt werden müssen.
0: Gerade durch die Pandemie bedingt ist vielen auch bewusst geworden, dass das Thema Digitalisierung, Onlinehandel, eine andere Art von Daseinsvorsorge, eine andere Art von Arbeiten und Wohnen, beispielsweise das Thema Homeoffice, die Leute auch bewegt. Also wie geht man auch mit dem Thema Natur um, wie geht man mit dem Thema Kultur um? Und das sind Sachen, die die Stadt in ihrem Wirken, in ihrem Ordnen von Funktionen, im Ordnen von Schulen, von Kitas maßgeblich mit beeinflussen. Und darauf eine Antwort zu geben, dass der Bürger und Bürgerinnen auch erkennen können, wie bereitet sich die Stadt eigentlich bis 2040 genau auf diese Herausforderungen vor, dafür haben wir das INSEC gemacht.
1: Um den Bürgern einen einfachen Einstieg in das Thema zu ermöglichen, ist der Entwurf seit dem 16. Juni auf der Internetseite der Stadt zu sehen. Dort können sich Interessierte über die Inhalte informieren. Darüber hinaus wird es einen Bürgerdialog geben und der Entwurf wird öffentlich ausgelegt.
0: Vom 16.06. bis zum 24. August besteht diese Möglichkeit, über das Internet sich da sehr umfassend zu informieren, aber auch in diesen Prozess mit einzubringen. Anregungen, Hinweise an die Stadtverwaltung zu richten, aber auch Bedenken zu äußern, wenn etwas noch nicht Berücksichtigung gefunden hat, also sowas auch zu äußern. Und dann gibt es eine Informationsveranstaltung am 29. Juli im Bauhausmuseum um 18 Uhr, wo die Bürgerinnen und Bürger eingeladen sind, aber auch Vereine, Verbände, Unternehmer, Wirtschaft, Kulturschaffende, die gerne ins Bauhausmuseum kommen können, sich darüber informieren, was haben wir mit dem INSEC-Entwurf parat an Antworten und welche Möglichkeiten gibt es, sich in den weiteren Stadtentwicklungsprozess auch einzubringen.
1: Bei der Veranstaltung soll es darum gehen, welche Schwerpunkte im neuen INSEC gesetzt werden sollen. Auch die Bundesgartenschau, die im Jahr 2035 stattfinden soll, spielt dabei eine Rolle.
2: Das integrierte Stadtentwicklungskonzept ist ja ein Gesamtkonzept, wo wir versuchen, verschiedene Themenfelder zusammenzudenken. Wohnen, Freizeit, Kultur, Wirtschaft. Und wir sehen gerade die BUGA hier auch für viele Prozesse, die wir strategisch vorhaben für die Stadtentwicklung bis 2040, auch als ein Beschleuniger, als ein Katalysator. Und insofern finden Sie dann im integrierten Stadtentwicklungskonzept auch BUGA-Maßnahmen wieder, die einfach zeigen, inwiefern strategische Ziele der Stadtentwicklung bis 2040 auch über die BUGA erreicht werden sollen.
1: Die Stadt lädt alle Interessierten herzlich ein, am 29. Juni um 18 Uhr ins Bauhausmuseum Dessau zu kommen, sich zu informieren und Fragen zu stellen.
3: In den Monaten April und Mai 2026 besuchten insgesamt 49.388 Menschen die Einrichtung der Stiftung Bauhaus Dessau. Im Vergleich zum selben Zeitraum des Jahres 2025 entspricht das einem Plus von 20,5%. Besonders positiv entwickelten sich die ersten beiden Monate nach der Eröffnung der großen Jubiläumsausstellungen. Allein im Mai 2026 wurden 25.176 Besucher gezählt. Damit lag der Monat über dem Vorjahreswert von 22.530. Auch das Bauhausgebäude selbst zeigte von Januar bis Mai eine starke Entwicklung mit einem Zuwachs von 33% im Jahresvergleich und insgesamt 24.429 Besuchern. Das Bauhausmuseum Dessau verzeichnete fast 24.800 Besucher, die Meisterhäuser kamen auf ca. 23.300 Besucher und hielten damit ebenfalls ein konstant hohes Niveau.

0: Seit dem 19. Juni gibt es in der Orangerie im Georgium eine Sonderausstellung zum Bauhausschüler Fritz Winter. Er gilt als einer der bedeutendsten Maler abstrakter Kunst in Deutschland. 50 Jahre nach seinem Tod und anlässlich des Bauhausjubiläums wollen die Anhaltische Gemäldegalerie und der Anhaltische Kunstverein an den Künstler erinnern.
1: Am Bauhaus lernten zahlreiche bekannte Künstler. Einer von ihnen war der 1905 geborene Fritz Winter, der als einer der bedeutendsten abstrakten Künstler Deutschlands gilt und ab 1927 an der Dessauer Kunstschule tätig war. Verschiedene Ausstellungen gab es über ihn bereits in der Stadt. Nun hat die Anhaltische Gemäldegalerie zusammen mit dem Anhaltischen Kunstverein den Bauhausmaler aus gegebenem Anlass erneut ins Visier genommen.
2: Mit unserer Fritz-Winter-Ausstellung passen wir uns ja ganz bewusst in das Bauhausjubiläum ein, weil eben Fritz Winter ein Maler ist, der am Bauhaus einerseits ausgebildet wurde und andererseits diese Zeit am Bauhaus für seine spätere Karriere auch sehr wichtig gewesen ist. Das heißt, man ihn immer auch als eine Art von Bauhausmaler wahrgenommen hat. Deshalb auch dieser Titel Fritz Winter Bauhausmaler, man ihn sozusagen wirklich damit etikettiert hat, ihn immer auch als Schüler von Paul Klee und Wassily Kandinsky gesehen hat. Interessant ist es, dass er aus relativ einfachen Verhältnissen kommend, also aus einer Bergarbeiterfamilie, dann doch auch einen starken Willen hatte, auch eine große Liebe für die Kunst hatte und dann auch relativ schnell den Weg zum Bauhaus, also eine moderne Kunstschule gefunden hat und selbst auch immer wieder bis zu seinem Lebensende nie aufgehört hat zu experimentieren, sich selbst auszuprobieren und mit einem großen, moralischen Impetus dabei auch, dass er auch sehr unbedingt an seiner Kunst gearbeitet hat und ein sehr vielfältiges Werk hinterlassen hat und damit auch zeigt, wie vielfältig gegenstandslose, also abstrakte Kunst auch sein kann.
1: Seit dem 19. Juni ist die Sonderausstellung Fritz Winter, Bauhausmaler in der Orangerie im Georgium geöffnet. In ihr wird nicht das komplette Lebenswerk Winters beleuchtet, sondern man hat sich auf einen bestimmten Zeitabschnitt fokussiert.
2: Unser Fokus liegt wirklich auf diesem Etikett Bauhausmaler. Es passt auch sehr gut, dass zwei Gemälde, die sich bei uns in der Anhaltischen Gemäldegalerie befinden, sozusagen wie eine Art Angelpunkte dieser Karriere gesehen werden können, beziehungsweise dieser Geschichte des Malers als Bauhausmaler. Das eine ist ein sehr frühes Gemälde von 1928, das er tatsächlich am Bauhaus gemalt hat und das damals schon von der Anhaltischen Gemäldegalerie angekauft wurde. Und das andere ist ein späteres Gemälde von 1952, als er in der Nachkriegszeit zu einem gefeierten Maler aufgestiegen ist, zu einem der wichtigsten abstrakten Künstler in Deutschland überhaupt.
1: Für die Anhaltische Gemäldegalerie war die Umsetzung der Sonderausstellung nur durch die gemeinsame Arbeit mit dem Anhaltischen Kunstverein möglich. Beide Akteure sind sozusagen auch historisch gesehen genau die richtigen, um solch eine Ausstellung auf die Beine zu stellen.
2: Es ist eigentlich sehr passend, eine Ausstellung über Fritz Winter in dieser Partnerschaft zwischen der Gemäldegalerie und dem Kunstverein durchzuführen, weil diese beiden Institutionen in der Zeit von Fritz Winter in Dessau auch schon zusammengearbeitet haben. Das heißt, die Ausstellungen des Anhaltischen Kunstvereins fanden ab 1927 regelmäßig im Gebäude der Anhaltischen Gemäldegalerie statt. Das war ganz praktisch insofern, dass der Direktor der Gemäldegalerie, Ludwig Grote, gleichzeitig der Vorsitzende des Kunstvereins gewesen ist. Das heißt, der Maler ist mit diesen beiden Institutionen traditionell schon stark verbunden und es war natürlich sehr schön, ihn in diesem Jahr, was gleichzeitig auch sein 50. Todesjahr ist, also er ist 1976 gestorben, dann diese Hommage zu bringen von diesen beiden Einrichtungen, von der Gemäldegalerie, vom Kunstverein, die so stark mit diesem Künstler verbunden sind.
1: Eine Kooperation mit dem Fritz-Winter-Haus Aalen machte die Sonderausstellung möglich. Zudem freut man sich sehr über eine Förderung durch die Hauslage-Stiftung Frankfurt am Main sowie die Ernst-Siemens-Kunststiftung. Geöffnet ist die Ausstellung nun noch bis zum 9. August immer täglich von 12 bis 17 Uhr. Nur dienstags ist sie geschlossen.
0: Ein 41-jähriger Besitzer eines Piaggio

0: Gio Motorrads meldete der Polizei in Magdeburg den Diebstahl seines Fahrzeugs und übermittelte zugleich GPS-Daten zum mutmaßlichen Standort. Daraufhin leitete die Polizei umgehend Suchmaßnahmen sowie Anwohnerbefragungen im Bereich Zerbst ein. In der Folge konnte das Motorrad im Umfeld des Fischmarktes aufgefunden werden. Das Fahrzeug wurde sichergestellt und kriminaltechnisch untersucht. Der Eigentümer kann sein Motorrad nach Abschluss der Maßnahmen wieder in Empfang nehmen. Mit dieser doch recht guten Nachricht sind wir am Ende unserer Mittwochsausgabe der Zeitnah Nachrichten. Schauen jetzt auf das Wetter und im Anschluss gern noch auf die Meldungen aus der Region. Am Donnerstag ab 18 Uhr melden wir uns aus der Zeitnah Redaktion mit aktuellen Meldungen wieder. Bis dahin, machen Sie es gut und auf Wiedersehen.
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1: Morgen erwartet uns ein heißes Sommerwetter mit Temperaturen bis zu 34 Grad. Die Sonne scheint rund 12 Stunden lang und sorgt für einen überwiegend sonnigen Tag. Dazu weht ein leichter Westwind. Auch in den folgenden Tagen bleibt das Wetter hochsommerlich. Zu Hitzegewittern sollte es nicht kommen.

0: Die Firma Bayer erreichte einen monumentalen Meilenstein. Der am 25. Oktober 1991 errichtete Standort in Bitterfeld produzierte am Montag, dem 15. Juli 2026, im Beisein von Vorstandsvorsitzenden der Bayer AG, Bill Anderson, und dem Ministerpräsident des Landes Sachsen-Anhalt, Sven Schulze, seine 168 milliardenste Tablette. Bei der gesamten Menge an Aspirin hat theoretisch jeder Mensch auf der Welt mindestens einmal eine Schachtel mit Tabletten von uns in der Hand gehalten, bemerkte die dreijährige Chefin Dr. Andrea Heim. Diese Zahlen wurden aber nicht durch bloßes Stagnieren erreicht, denn die Firma passte sich im Laufe der 34 Jahre Bestehen immer wieder an den Markt sowie den Bedürfnissen der Kunden an.
1: Ich würde sagen, wir haben wahrscheinlich die größte Veränderung durchgemacht, die Bayer Bitterfeld in diesen mehr als 30 Jahren ihres Bestehens genommen hat. Der Standort wurde mal gegründet mit dem Ziel, sehr, sehr große Volumen zu produzieren, also sehr große Chargen. Und das ist das, was der Markt schon lange nicht mehr möchte. Unsere Kunden möchten gern mit kleinen Chargen in hoher Frequenz beliefert werden. Und unsere Aufstellung, die Art, wie wir gearbeitet haben, hat dazu nicht mehr gepasst. Stellen Sie sich vor, in der pharmazeutischen Produktion war es immer üblich, die Herstellung der Tablettenmischungen und das Herstellen der Tabletten und das Verpacken der Tabletten voneinander zu trennen. Und wir haben eine Transformation durchgemacht, in der wir uns stattdessen entlang der Produktproduktionslinie aufgestellt haben. Das heißt, ein Produktionsteam macht jetzt seine eigene Mischung, macht daraus Tabletten und verpackt diese dann. Und bei der Gelegenheit haben wir halt geschaut, wie können wir möglichst kleinere Chargen produzieren, ohne dass die hinterher mehr kosten.
0: Alleine der Standort in Bitterfeld beschäftigt momentan 470 Mitarbeiter und 25 Azubis. Wenn das kein Zeichen von Zukunft ist, dann vielleicht die Erweiterung der produzierten Produkte? Denn der Standort in Bitterfeld erweitert auch hier sein Portfolio. Und Dr. Andrea Heim nannte uns dazu eindrucksvolle Nummern.
1: Also Bayer Bitterfeld fluktuiert zwischen 400 und 500 Mitarbeitern ungefähr in den letzten 10 Jahren. Im Moment sind es 470 Mitarbeiter. Das inkludiert 25 Azubis, verteilt über die 3 Ausbildungsjahre. Und die Fluktuation kommt immer dadurch zustande, wie die Bedarfe so aussehen. Also und wie die Verkäufe auch aussehen. Wir haben uns darum beworben, neue Produkte nach Bitterfeld zu bringen und haben seit September im letzten Jahr jetzt auch Renny im Portfolio und erwarten da noch weit, dass wir noch weitere Artikel, also Renny-Produkt für andere Länder in unser Portfolio aufnehmen können, mit der Chance auf 20 Millionen Fallschachteln zusätzlich zu unserem jetzigen Volumen.
0: Doch nicht nur die Entwicklung des Bitterfelder Standortes sieht gut aus. Denn der Eindruck des Ministerpräsidenten Sven Schulze fällt auch positiv aus. Mit seinem Ziel, Sachsen-Anhalt zu einem größeren Pharma-Standort zu machen, ist die Erfolgsgeschichte der Produktionsstätte im Chemiepark BIVO ein glänzendes Beispiel.
2: Ich habe ja vor kurzem angekündigt, dass ich Sachsen-Anhalt weiter ausbauen möchte zu einem noch größeren Pharma-Standort. Und da zählt Bayer dazu. Und der Vorstand hat mir heute auch nochmal gesagt, dass er hier in Bitterfeld, in Sachsen-Anhalt, auf Menschen trifft, auch auf Verantwortliche in der Politik trifft, die schnell auch Lösungen mit umsetzen. Mir geht es darum, dass wir in der Zukunft noch mehr auch Standorte wie hier Bayer in Bitterfeld haben. Wir sind schon gut im Land und es gab halt eine sehr gute Rückmeldung auch zu unserer gemeinsamen Zusammenarbeit.
0: 168 Milliarden produzierte Aspirintabletten, Millioneninvestitionen und neue Produkte am Standort. Bayer Bitterfeld blickt auf eine beeindruckende Entwicklung zurück. Gleichzeitig zeigt der jüngste Meilenstein, dass die Erfolgsgeschichte noch lange nicht zu Ende geschrieben ist. Mit modernisierten Anlagen, optimierten Prozessen und weiteren Wachstumsperspektiven bleibt der Standort ein wichtiger Motor für die Pharmaindustrie in Sachsen-Anhalt. Das große Finale stand an. Am 20. Juni wurde die Thomas-Münzer-Kampfbahn in Gröbzig zum Schauplatz des Abschlussspiels des Reservepokals Abi. Die zweite des SV Blau-Weiß Schottewitz gegen die zweite der SG 1984 Reppichau. Wer die Historie zwischen den Mannschaften kennt, weiß, dass Reppichau als klarer Favorit in das Finale hineingeht. Aber vielleicht war es dieses Spiel, wo Schortewitz den Sieg holt. Wir schauen ins Geschehen rein. Die ersten Minuten verliefen so, wie man es sich hätte denken können. Reppichau findet sich eher ins Spiel ein und wird schnell gefährlich. In der 10. Spielminute die erste Chance. Bernhard an Ehrenberg und er holt das Führungstor rein. Doch das scheint die Jungs im Blau erweckt zu haben. Nach der 10. stehlen die Schortewitzer ihren Angriff als auch ihre Verteidigung. Reppichau wird der Spielablauf sehr schwer gemacht. Und der Wiesbeller wird gleich mehrfach auf die Probe gestellt. Doch dann die erste Gelbe für Reppichau in dieser Partie. Das Resultat? Ein Freistoß für Schortewitz. Hier fliegt der Ball gegen die Latte vom Tor und beim Abprall gegen die Hand von Ritze. Es wird abgepfiffen und Ritze bekommt eine Gelbe wegen Handspiel, Schortewitz ein Elfmeter. Tiede tritt an und verschwendet die Chance nicht. Der Ausgleich in der 20. Spielminute, das 1:1. Schortewitz bricht im Spielverlauf immer wieder aus und stürmt Richtung Tor. Vor allem Osman Dieber findet sich oft im Zweikampf gegen de Wiesbeler. Vorerst jedoch ohne ordentlichen Abschluss. In der 38. Spielminute pariert de Wiesbeler den Ball prachtvoll. Der daraus resultierende Eckball jedoch kommt wie aus einem Bilderbuch. Günther setzt ab und Künstler mit einem exemplarischen Kopfball holt seinem Team die Führung, das 2:1. Bis zur Halbzeit kommen noch ein paar Flanken vom Mittelfeld an Dieber, jedoch fehlt der Abschluss immer noch. In der Halbzeit steht Schortewitz jedoch deutlich besser da, als es bestimmt manch einer gedacht hätte. Doch der Beginn der zweiten Hälfte läuft etwas anders. Reppichau wieder sofort im Spielgeschehen und Schortewitz findet sich größtenteils in der Defensive wieder. Reppichau bleibt bedrohlich, doch Schortewitz will nichts zulassen. 53. Spielminute, hier fällt noch eine Gelbe für Reppichau, diesmal für Johannes. 5 Minuten später kommt ein Foul seitens Johannes, der Unparteiische gibt hierfür die Gelb-Rote.

0: Reppichau für den Rest des Spiels im Nachteil. Doch in der 61. fällt die nächste Karte. Diesmal eine rote an Reppichau, die ging an Berger. Mit zwei Spielern im Nachteil wird es verdammt hart für Reppichau, den Rest des Spiels zu bestehen. Schortewitz wittert den Sieg und Diva liefert sich weiter Duelle mit De Wiesbeller. Aber allmählich verzweifeln die Fans des Stürmers. Nach 10 Versuchen muss doch mal endlich einer reingehen. Aber vielleicht geht der Wunsch noch in Erfüllung. Sitte im Sturm in Kombination mit Diva. Sitte sieht die Gelegenheit und gibt ab. Und endlich Diva mit dem 3:1. Die Fans von Schortewitz explodieren förmlich vor Freude. Außer einer gelben Karte für Reppichau und einer gelb-roten für Schortewitz passiert hier nicht mehr viel. Diva kommt noch einmal durch, aber ändert am Endstand nichts und damit ist es besiegelt. 3:1. Damit gewinnt Schortewitz den Reservepokal Abi und besiegt einen Gegner, der sie bis auf die Knochen getestet hat.
1: Ja, wenn man in so einem Pokalfinale ist, möchte man es natürlich auch gewinnen. Dass das Pokal seine eigenen Gesetze hat, das weiß jeder. Dass das heute hier schwer wird, dass das kein eindeutiger Sieg für irgendeinen wird, das war auch klar. Wir waren klar der Favorit. Aber die Schortewitzer haben Kampf dagegen gesetzt. Das haben wir vorher gewusst. Und das war eigentlich ein Spiel auf Augenhöhe. Aber in meinen Augen hat das halt das Schiedsrichterteam nachher entschieden mit der roten Karte für uns. Die im Leben keine rote Karte ist, bei uns genau vor der Trainerbank. Da bin ich sehr enttäuscht von Schiedsrichterteam, aber das ist halt nicht zu ändern. Es ist Amts gegeben und das war für mich der Knackpunkt im Spiel. Ja, so lange war es auf Augenhöhe und wir waren dran. Und, ja, und dann ist das Spiel dem Schiedsrichter komplett entgleist. Ja, mit, ich weiß jetzt ja nicht mehr, wie viel Gelb, Rot und Rote das am Ende nachher waren, aber nicht eines Finales würdig, die Schiedsrichter, meiner Meinung nach. Sehr enttäuscht von Schiedsrichter. Hatte immer ein gutes Verhältnis zu beiden. Also, der Max Müller hier drüben an der Außenlinie hatte ich ja nicht unmittelbar, war hier auch ein anderen. Aber egal, Glückwunsch trotzdem an Schortewitz. Die haben sich das erkämpft im Endeffekt. Haben sich dann auch den Finalsieg verdient. Glückwunsch nach Schortewitz. Schöne Party und wir sind halt der lachende, nicht der lachende Zweite heute. Ja. Leider. Aber es geht weiter im Fußball. Wir haben trotzdem eine gute Saison gespielt mit der Truppe. Tut mir um die Jungs leid, dass der Schiri so ein Spiel so entgleist, aber ist halt leider so.
2: Ja, also die ersten 20 Minuten, muss ich sagen, war wirklich auch dominierend. Hat auch mehr Spielanteile gehabt, hat das Spiel schön verlagert über die Außen. Sind natürlich mit einem 1-0 in Führung gegangen. Und ich muss aber dazu sagen, die Trinkpause hat uns sehr geholfen. Ja, das war so wie so ein kleiner Knack. Und mit einer Standard sind wir natürlich sehr schön zurückgekommen. Daraus erfolgte ein Elfmeter, was uns zugute kam. Und dann haben wir natürlich den Flow mitgenommen und sind natürlich ins Spiel reingekommen. Und das war für uns sehr gut. Also, ich bin sehr emotional, weil ich viele Jungs habe in der ersten und zweiten Männermannschaft, die mir persönlich sehr ans Herz gewachsen sind. Und ich muss dazu sagen, ist eigentlich sensationell. Die ganze Saison, die gelaufen ist, schade für die zweite Männermannschaft, dass es zum Schluss in der Liga nicht gereicht hat, ist sehr, sehr traurig. Aber wie gesagt, die haben natürlich mit dem Pokalsieg nochmal alles rausgerissen. Und deswegen, das war voll und ganz verdient. Wir sind einmal, wie gesagt, die erste und die zweite Männermannschaft. Wir sind Blau-Weiß-Schortewitz und das funktioniert über die ganze Saison. Und das geht nur über soziales Miteinander.

0: Schön, dass Sie eingeschaltet haben und damit herzlich willkommen an diesem Mittwoch zu den zeitnahen Nachrichten hier auf RAN 1. Nach mehr als 500 Kilometern auf dem Fahrrad sind am 12. Juni 10 Kameraden der Berufsfeuerwehr Ludwigshafen in Dessau-Roßlau eingetroffen. Gestartet waren sie bereits am Dienstag und legten auf ihrer Tour täglich rund 125 Kilometer zurück. Für die sportlich ambitionierten Feuerwehrleute ist eine solche Strecke jedoch keine Premiere. Bereits mehrfach radelten sie erfolgreich in ihre französische Partnerstadt Lorient und bewältigten dabei jeweils rund 1000 Kilometer. An der Feuerwache wurden die Gäste vom Amtsleiter der Feuerwehr Dessau-Roßlau, Martin Müller, begrüßt. Nach der Reinigung der Fahrräder und einer wohlverdienten Dusche klang der Anreisetag bei einem gemeinsamen Abendessen mit den Dessau-Roßlauer Kameraden aus. Am Samstag stand ein Besichtigungsprogramm auf dem Plan. Gemeinsam mit dem Dessauer Kameraden Stefan Neubauer und dem städtischen Ansprechpartner für Städtepartnerschaften, Ralf Schüler, erkundeten die Gäste vom Rathaus aus zahlreiche Sehenswürdigkeiten der Stadt. Dabei wurden auch Orte besucht, die viele der Ludwigshafener noch gut aus den Hochwassereinsätzen der Jahre 2002 und 2013 kannten, an denen sie die Feuerwehr Dessau-Roßlau tatkräftig unterstützt hatten. Eine weitere Stadtführung übernahm Ehrenstadtwehrleiter Olaf Braun, der die Partnerschaft der beiden Feuerwehren seit ihren Anfängen begleitet. Am Sonntag traten die Gäste die Heimreise an. Im Gepäck viele neue Eindrücke und schöne Erinnerungen an den Besuch in ihrer Partnerstadt. Für das INSEC 2040 findet nun der erste Bürgerdialog statt. Der Entwurf des Stadtentwicklungskonzepts ist fertiggestellt und wird öffentlich ausgelegt. Im Mittelpunkt der Veranstaltung steht die Frage, welche Schwerpunkte die Stadt bis zum Jahr 2040 setzen soll. Bürger können sich informieren und eigene Ideen sowie Vorschläge einbringen. Darüber informierte ein Pressegespräch der Stadt.
1: Es wurde wieder Zeit, die Zukunftspläne der Stadt festzulegen. In einem Pressegespräch der Stadt am 18. Juni wurde über den aktuellen Stand des INSEC 2040 informiert. Bereits 2013 wurde in Dessau-Roßlau das erste integrierte Stadtentwicklungskonzept erarbeitet und bis 2025 ausgerichtet.
2: Wenn man sich in das alte INSEC nochmal reinliest, kann man feststellen, da waren ca. 89 Leitprojekte drin und davon sind gut 50 Maßnahmen auf den Weg gebracht worden. An einigen Projekten arbeiten wir noch, aber es gibt ganz wichtige Sachen, an denen wir gearbeitet und die auch realisiert wurden. Beispielsweise die Kavalierstraße, das Bauhausmuseum, der Stadtpark, der Stadteingang Ost, der Albrechtsplatz, die Ostseite der Albrechtsstraße, Johannesviertel. Es sind etliche Straßenbauvorhaben auf den Weg gebracht worden. In Roßlau beispielsweise der Umzug der Bieteschule in das ehemalige Goethe-Gymnasium. Also es ist eine ganze Menge passiert und es wird auch weiterhin etliches, vieles passieren, was der Stadtentwicklung gut tut.
1: Nun liegt der Entwurf des neuen Stadtentwicklungskonzeptes vor. Im Mittelpunkt steht die Frage, wie sich Dessau-Roßlau in den kommenden Jahren entwickeln soll. Herausforderungen wie der Bevölkerungsrückgang, die zunehmende Überalterung der Gesellschaft und Wohnungsleerstände sind nach wie vor aktuell. Gleichzeitig sind im Laufe der Zeit weitere Themen hinzugekommen, die künftig berücksichtigt werden müssen.
2: Gerade durch die Pandemie bedingt ist vielen auch bewusst geworden, dass das Thema Digitalisierung, Onlinehandel, eine andere Art von Daseinsvorsorge, eine andere Art von Arbeiten und Wohnen, beispielsweise das Thema Homeoffice, die Leute auch bewegt. Also wie geht man auch mit dem Thema Natur um, wie geht man mit dem Thema Kultur um? Und das sind Sachen, die die Stadt in ihrem Wirken, in ihrem Ordnen von Funktionen, im Ordnen von Schulen, von Kitas maßgeblich mit beeinflussen. Und darauf eine Antwort zu geben, dass der Bürger und Bürgerinnen auch erkennen können, wie bereitet sich die Stadt eigentlich bis 2040 genau auf diese Herausforderungen vor, dafür haben wir das INSEC gemacht.
1: Um den Bürgern einen einfachen Einstieg in das Thema zu ermöglichen, ist der Entwurf seit dem 16. Juni auf der Internetseite der Stadt zu sehen. Dort können sich Interessierte über die Inhalte informieren. Darüber hinaus wird es einen Bürgerdialog geben und der Entwurf wird öffentlich ausgelegt.
2: Vom 16.06. bis zum 24. August besteht diese Möglichkeit, über das Internet sich da sehr umfassend zu informieren, aber auch in diesen Prozess mit einzubringen. Anregungen, Hinweise an die Stadtverwaltung zu richten, aber auch Bedenken zu äußern, wenn etwas noch nicht Berücksichtigung gefunden hat, also sowas auch zu äußern. Und dann gibt es eine Informationsveranstaltung am 29. Juli im Bauhausmuseum um 18 Uhr, wo die Bürgerinnen und Bürger eingeladen sind, aber auch Vereine, Verbände, Unternehmer, Wirtschaft, Kulturschaffende, die gerne ins Bauhausmuseum kommen können, sich darüber informieren, was haben wir mit dem INSEC-Entwurf parat an Antworten und welche Möglichkeiten gibt es, sich in den weiteren Stadtentwicklungsprozess auch einzubringen.
1: Bei der Veranstaltung soll es darum gehen, welche Schwerpunkte im neuen INSEC gesetzt werden sollen. Auch die Bundesgartenschau, die im Jahr 2035 stattfinden soll, spielt dabei eine Rolle.
3: Das integrierte Stadtentwicklungskonzept ist ja ein Gesamtkonzept, wo wir versuchen, verschiedene Themenfelder zusammenzudenken. Wohnen, Freizeit, Kultur, Wirtschaft. Und wir sehen gerade die BUGA hier auch für viele Prozesse, die wir strategisch vorhaben für die Stadtentwicklung bis 2040, auch als ein Beschleuniger, als ein Katalysator. Und insofern finden Sie dann im integrierten Stadtentwicklungskonzept auch BUGA-Maßnahmen wieder, die einfach zeigen, inwiefern strategische Ziele der Stadtentwicklung bis 2040 auch über die BUGA erreicht werden sollen.
1: Die Stadt lädt alle Interessierten herzlich ein, am 29. Juni um 18 Uhr ins Bauhausmuseum Dessau zu kommen, sich zu informieren und Fragen zu stellen.
0: In den Monaten April und Mai 2026 besuchten insgesamt 49.388 Menschen die Einrichtung der Stiftung Bauhaus Dessau. Im Vergleich zum selben Zeitraum des Jahres 2025 entspricht das einem Plus von 20,5%. Besonders positiv entwickelten sich die ersten beiden Monate nach der Eröffnung der großen Jubiläumsausstellungen. Allein im Mai 2026 wurden 25.176 Besucher gezählt. Damit lag der Monat über dem Vorjahreswert von 22.530. Auch das Bauhausgebäude selbst zeigte von Januar bis Mai eine starke Entwicklung mit einem Zuwachs von 33% im Jahresvergleich und insgesamt 24.429 Besuchern. Das Bauhausmuseum Dessau verzeichnete fast 24.800 Besucher, die Meisterhäuser kamen auf ca. 23.300 Besucher und hielten damit ebenfalls ein konstant hohes Niveau.

0: an der Dessauer Kunstschule tätig war. Verschiedene Ausstellungen gab es über ihn bereits in der Stadt. Nun hat die Anhaltische Gemäldegalerie zusammen mit dem Anhaltischen Kunstverein den Bauhausmaler aus gegebenem Anlass erneut ins Visier genommen.
1: Mit unserer Fritz-Winter-Ausstellung passen wir uns ja ganz bewusst in das Bauhaus-Jubiläum ein, weil eben Fritz Winter ein Maler ist, der am Bauhaus einerseits ausgebildet wurde und andererseits diese Zeit am Bauhaus für seine spätere Karriere auch sehr wichtig gewesen ist. Das heißt, man ihn immer auch als eine Art von Bauhausmaler wahrgenommen hat, deshalb auch dieser Titel Fritz Winter Bauhausmaler, man ihn sozusagen wirklich damit etikettiert hat, ihn immer auch als Schüler von Paul Klee und Wassily Kandinsky gesehen hat. Interessant ist es, dass er aus relativ einfachen Verhältnissen kommend, also aus einer Bergarbeiterfamilie, dann doch auch einen starken Willen hatte, auch eine große Liebe für die Kunst hatte und dann auch relativ schnell den Weg zum Bauhaus, also eine moderne Kunstschule gefunden hat und selbst auch immer wieder bis zu seinem Lebensende nie aufgehört hat zu experimentieren, sich selbst auszuprobieren und mit einem großen, moralischen Impetus dabei auch, dass er auch sehr unbedingt an seiner Kunst gearbeitet hat und ein sehr vielfältiges Werk hinterlassen hat und damit auch zeigt, wie vielfältig gegenstandslose, also abstrakte Kunst auch sein kann.
0: Seit dem 19. Juni ist die Sonderausstellung Fritz Winter, Bauhausmaler in der Orangerie im Georgium geöffnet. In ihr wird nicht das komplette Lebenswerk Winters beleuchtet, sondern man hat sich auf einen bestimmten Zeitabschnitt fokussiert.
1: Unser Fokus liegt wirklich auf diesem Etikett Bauhausmaler. Es passt auch sehr gut, dass zwei Gemälde, die sich bei uns in der Anhaltischen Gemäldegalerie befinden, sozusagen wie eine Art Angelpunkte dieser Karriere gesehen werden können, beziehungsweise dieser Geschichte des Malers als Bauhausmaler. Das eine ist ein sehr frühes Gemälde von 1928, das er tatsächlich am Bauhaus gemalt hat und das damals schon von der Anhaltischen Gemäldegalerie angekauft wurde. Und das andere ist ein späteres Gemälde von 1952, als er in der Nachkriegszeit zu einem gefeierten Maler aufgestiegen ist, zu einem der wichtigsten abstrakten Künstler in Deutschland überhaupt.
0: Für die Anhaltische Gemäldegalerie war die Umsetzung der Sonderausstellung nur durch die gemeinsame Arbeit mit dem Anhaltischen Kunstverein möglich. Beide Akteure sind sozusagen auch historisch gesehen genau die richtigen, um solch eine Ausstellung auf die Beine zu stellen.
1: Es ist eigentlich sehr passend, eine Ausstellung mit Fritz Winter in dieser Partnerschaft zwischen der Gemäldegalerie und dem Kunstverein durchzuführen, weil diese beiden Institutionen in der Zeit von Fritz Winter in Dessau auch schon zusammengearbeitet haben. Das heißt, die Ausstellungen des Anhaltischen Kunstvereins fanden ab 1927 regelmäßig im Gebäude der Anhaltischen Gemäldegalerie statt. Das war ganz praktisch insofern, dass der Direktor der Gemäldegalerie, Ludwig Grote, gleichzeitig der Vorsitzende des Kunstvereins gewesen ist. Das heißt, der Maler ist mit diesen beiden Institutionen traditionell schon stark verbunden und es war natürlich sehr schön, ihn in diesem Jahr, was gleichzeitig auch sein 50. Todesjahr ist, also er ist 1976 gestorben, dann diese Hommage zu bringen von diesen beiden Einrichtungen, von der Gemäldegalerie, vom Kunstverein, die so stark mit diesem Künstler verbunden sind.
0: Eine Kooperation mit dem Fritz-Winter-Haus Aalen machte die Sonderausstellung möglich. Zudem freut man sich sehr über eine Förderung durch die Hauslage-Stiftung Frankfurt am Main sowie die Ernst-Siemens-Kunststiftung. Geöffnet ist die Ausstellung nun noch bis zum 9. August immer täglich von 12 bis 17 Uhr. Nur dienstags ist sie geschlossen.
2: Ein 41-jähriger Besitzer eines Piaggio-Motorrads meldete der Polizei in Magdeburg den Diebstahl seines Fahrzeugs und übermittelte zugleich GPS-Daten zum mutmaßlichen Standort. Daraufhin leitete die Polizei umgehend Suchmaßnahmen sowie Anwohnerbefragungen im Bereich Zerbst ein. In der Folge konnte das Motorrad im Umfeld des Fischmarktes aufgefunden werden. Das Fahrzeug wurde sichergestellt und kriminaltechnisch untersucht. Der Eigentümer kann sein Motorrad nach Abschluss der Maßnahmen wieder in Empfang nehmen. Mit dieser doch recht guten Nachricht sind wir am Ende unserer Mittwochsausgabe der Zeitnah Nachrichten. Schauen jetzt auf das Wetter und im Anschluss gern noch auf die

0: Meldungen aus der Region. Am Donnerstag ab 18 Uhr melden wir uns aus der Zeitnah-Redaktion mit aktuellen Meldungen wieder. Bis dahin, machen Sie es gut und auf Wiedersehen.
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1: Morgen erwartet uns ein heißes Sommerwetter mit Temperaturen bis zu 34 Grad. Die Sonne scheint rund 12 Stunden lang und sorgt für einen überwiegend sonnigen Tag. Dazu weht ein leichter Westwind. Auch in den folgenden Tagen bleibt das Wetter hochsommerlich. Zu Hitzegewittern sollte es nicht kommen.

0: Die Firma Bayer erreichte einen monumentalen Meilenstein. Der am 25. Oktober 1991 errichtete Standort in Bitterfeld produzierte am Montag, dem 15. Juli 2026, im Beisein von Vorstandsvorsitzenden der Bayer AG, Bill Anderson, und dem Ministerpräsident des Landes Sachsen-Anhalt, Sven Schulze, seine 168-milliardenste Tablette. Bei der gesamten Menge an Aspirin hat theoretisch jeder Mensch auf der Welt mindestens einmal eine Schachtel mit Tabletten von uns in der Hand gehalten, bemerkte die dreijährige Chefin Dr. Andrea Heim. Diese Zahlen wurden aber nicht durch bloßes Stagnieren erreicht, denn die Firma passte sich im Laufe der 34 Jahre Bestehen immer wieder an den Markt sowie den Bedürfnissen der Kunden an.
1: Ich würde sagen, wir haben wahrscheinlich die größte Veränderung durchgemacht, die Bayer Bitterfeld in diesen mehr als 30 Jahren ihres Bestehens genommen hat. Der Standort wurde mal gegründet mit dem Ziel, sehr, sehr große Volumen zu produzieren, also sehr große Chargen. Und das ist das, was der Markt schon lange nicht mehr möchte. Unsere Kunden möchten gern mit kleinen Chargen in hoher Frequenz beliefert werden. Und unsere Aufstellung, die Art, wie wir gearbeitet haben, hat dazu nicht mehr gepasst. Stellen Sie sich vor, in der pharmazeutischen Produktion war es immer üblich, die Herstellung der Tablettenmischungen und das Herstellen der Tabletten und das Verpacken der Tabletten voneinander zu trennen. Und wir haben eine Transformation durchgemacht, in der wir uns stattdessen entlang der Produktproduktionslinie aufgestellt haben. Das heißt, ein Produktionsteam macht jetzt seine eigene Mischung, macht daraus Tabletten und verpackt diese dann. Und bei der Gelegenheit haben wir halt geschaut, wie können wir möglichst kleinere Chargen produzieren, ohne dass die hinterher mehr kosten.
0: Alleine der Standort in Bitterfeld beschäftigt momentan 470 Mitarbeiter und 25 Azubis. Wenn das kein Zeichen von Zukunft ist, dann vielleicht die Erweiterung der produzierten Produkte. Denn der Standort in Bitterfeld erweitert auch hier sein Portfolio. Und Dr. Andrea Heim nannte uns dazu eindrucksvolle Nummern.
1: Also Bayer Bitterfeld fluktuiert zwischen 400 und 500 Mitarbeitern ungefähr in den letzten 10 Jahren. Im Moment sind es 470 Mitarbeiter. Das inkludiert 25 Azubis, verteilt über die 3 Ausbildungsjahre. Und die Fluktuation kommt immer dadurch zustande, wie die Bedarfe so aussehen. Also und wie die Verkäufe auch aussehen. Wir haben uns darum beworben, neue Produkte nach Bitterfeld zu bringen und haben seit September im letzten Jahr jetzt auch Renny im Portfolio und erwarten da noch weit, dass wir noch weitere Artikel, also Renny-Produkt für andere Länder in unser Portfolio aufnehmen können, mit der Chance auf 20 Millionen Fallschachteln zusätzlich zu unserem jetzigen Volumen.
0: Doch nicht nur die Entwicklung des Bitterfelder Standortes sieht gut aus. Denn der Eindruck des Ministerpräsidenten Sven Schulze fällt auch positiv aus. Mit seinem Ziel, Sachsen-Anhalt zu einem größeren Pharma-Standort zu machen, ist die Erfolgsgeschichte der Produktionsstätte im Chemiepark BIVO ein glänzendes Beispiel.
2: Ich habe ja vor kurzem angekündigt, dass ich Sachsen-Anhalt weiter ausbauen möchte zu einem noch größeren Pharma-Standort. Und da zählt Bayer dazu. Und der Vorstand hat mir heute auch nochmal gesagt, dass er hier in Bitterfeld, in Sachsen-Anhalt, auf Menschen trifft, auch auf Verantwortliche in der Politik trifft, die schnell auch Lösungen mit umsetzen. Mir geht es darum, dass wir in der Zukunft noch mehr auch Standorte wie hier Bayer in Bitterfeld haben. Wir sind schon gut im Land und es gab halt eine sehr gute Rückmeldung auch zu unserer gemeinsamen Zusammenarbeit.
0: 168 Milliarden produzierte Aspirintabletten, Millionen Investitionen und neue Produkte am Standort. Bayer Bitterfeld blickt auf eine beeindruckende Entwicklung zurück. Gleichzeitig zeigt der jüngste Meilenstein, dass die Erfolgsgeschichte noch lange nicht zu Ende geschrieben ist. Mit modernisierten Anlagen, optimierten Prozessen und weiteren Wachstumsperspektiven bleibt der Standort ein wichtiger Motor für die Pharmaindustrie in Sachsen-Anhalt. Das große Finale stand an. Am 20. Juni wurde die Thomas-Münzer-Kampfbahn in Gröbzig zum Schauplatz des Abschlussspiels des Reservepokals Abi. Die zweite des SV Blau-Weiß-Schottewitz gegen die zweite der SG 1984 Reppichau. Wer die Historie zwischen den Mannschaften kennt, weiß, dass Reppichau als klarer Favorit in das Finale hineingeht. Aber vielleicht war es dieses Spiel, wo Schortewitz den Sieg holt. Wir schauen ins Geschehen rein. Die ersten Minuten verliefen so, wie man es sich hätte denken können. Reppichau findet sich eher ins Spiel ein und wird schnell gefährlich. In der 10. Spielminute die erste Chance. Bernhard an Ehrenberg und er holt das Führungstor rein. Doch das scheint die Jungs in Blau erweckt zu haben. Nach der 10. stehlern die Schortewitzer ihren Angriff als auch ihre Verteidigung. Reppichau wird der Spielablauf sehr schwer gemacht. Und der Wiesbeller wird gleich mehrfach auf die Probe gestellt. Doch dann die erste Gelbe für Reppichau in dieser Partie. Das Resultat: ein Freistoß für Schortewitz. Hier fliegt der Ball gegen die Latte vom Tor und beim Abprall gegen die Hand von Ritze. Es wird abgepfiffen und Ritze bekommt eine Gelbe wegen Handspiel, Schortewitz ein Elfmeter. Tiede tritt an und verschwendet die Chance nicht. Der Ausgleich in der 20. Spielminute, das 1:1. Schortewitz bricht im Spielverlauf immer wieder aus und stürmt Richtung Tor. Vor allem Osman Dieber findet sich oft im Zweikampf gegen De Wiesbeler. Vorerst jedoch ohne ordentlichen Abschluss. In der 38. Spielminute pariert De Wiesbeler den Ball prachtvoll. Der daraus resultierende Eckball jedoch kommt wie aus einem Bilderbuch. Günther setzt ab und Künstler mit einem exemplarischen Kopfball holt seinem Team die Führung, das 2:1. Bis zur Halbzeit kommen noch ein paar Flanken vom Mittelfeld an Dieber, jedoch fehlt der Abschluss immer noch. In der Halbzeit steht Schortewitz jedoch deutlich besser da, als es bestimmt manch einer gedacht hätte. Doch der Beginn der zweiten Hälfte läuft etwas anders. Reppichau wieder sofort im Spielgeschehen und Schortewitz findet sich größtenteils in der Defensive wieder. Reppichau bleibt bedrohlich, doch Schortewitz will nichts zulassen. 53. Spielminute, hier fällt noch eine Gelbe für Reppichau, diesmal für Johannes. 5 Minuten später kommt ein Foul seitens Johannes, der Unparteiische gibt hierfür die Gelb-Rote. Reppichau für den Rest des Spiels im Nachteil. Doch in der 61. fällt die nächste Karte. Diesmal eine rote an Reppichau, die ging an Berger. Mit 2 Spielern im Nachteil wird es verdammt hart für Reppichau, den Rest des Spiels zu bestehen. Schortewitz wittert den Sieg und Diva liefert sich weiter Duelle mit De Wiesbeller. Aber allmählich verzweifeln die Fans des Stürmers. Nach 10 Versuchen muss doch mal endlich einer reingehen. Aber vielleicht geht der Wunsch noch in Erfüllung. Sitte im Sturm in Kombination.

0: Union mit Diba. Sitte sieht die Gelegenheit und gibt ab. Und endlich Diba mit dem 3:1. Die Fans von Schortewitz explodieren förmlich vor Freude. Außer einer gelben Karte für Reppichau und einer gelb-roten für Schortewitz passiert hier nicht mehr viel. Diba kommt noch einmal durch, aber ändert am Endstand nichts und damit ist es besiegelt. 3:1. Damit gewinnt Schortewitz den Reservepokal Abi und besiegt einen Gegner, der sie bis auf die Knochen getestet hat.
1: Ja, wenn man in so einem Pokalfinale ist, möchte man es natürlich auch gewinnen. Dass das Pokal seine eigenen Gesetze hat, das weiß jeder. Dass das heute hier schwer wird, dass das kein eindeutiger Sieg für euch enden wird, das war auch klar. Wir waren klar der Favorit. Aber die Schortewitzer haben Kampf dagegen gesetzt. Das haben wir vorher gewusst. Und das war eigentlich ein Spiel auf Augenhöhe. Aber in meinen Augen hat das halt das Schiedsrichterteam nachher entschieden mit der roten Karte für uns. Die im Leben keine rote Karte ist, bei uns genau vor der Trainerbank. Da bin ich sehr enttäuscht von Schiedsrichterteam, aber das ist halt nicht zu ändern. Es ist Amts gegeben und das war für mich der Knackpunkt im Spiel. Ja, so lange war es auf Augenhöhe und wir waren dran. Und dann ist das Spiel dem Schiedsrichter komplett entgleist. Ja, ich weiß jetzt ja auch nicht mehr, wie viel Gelb, Rot und Rote das am Ende nachher waren, aber nicht eines Finales würdig, die Schiedsrichter, meiner Meinung nach. Sehr enttäuscht von Schiedsrichtern. Hatte immer ein gutes Verhältnis zu beiden. Also, der Max Müller hier drüben an der Außenlinie hatte ich ja nicht unmittelbar bei den anderen. Aber egal, Glückwunsch trotzdem an Schortewitz. Die haben sich das erkämpft im Endeffekt. Haben sich dann auch den Finalsieg verdient. Glückwunsch nach Schortewitz. Schöne Party und wir sind halt der lachende, nicht der lachende Zweite heute. Ja. Leider. Aber es geht weiter im Fußball. Wir haben trotzdem eine gute Saison gespielt mit der Truppe. Tut mir um die Jungs leid, dass der Schiri so ein Spiel so entgleist, aber ist halt leider so.
2: Ja, also die ersten 20 Minuten, muss ich sagen, war Reppichau dominierend, hat auch mehr Spielanteile gehabt, hat das Spiel schön verlagert über die Außen, sind natürlich mit einem 1-0 in Führung gegangen. Und ich muss aber dazu sagen, die Trinkpause hat uns sehr geholfen. Ja, das war so wie so ein kleiner Knack. Und mit nach Standards sind wir natürlich sehr schön zurückgekommen. Daraus erfolgte ein Elfmeter, was uns zugute kam. Und dann haben wir natürlich den Flow mitgenommen und sind natürlich ins Spiel reingekommen. Und das war für uns sehr gut. Also. Ich bin sehr emotional. Weil ich viele Jungs habe. In der ersten und zweiten Männermannschaft, die mir persönlich sehr ans Herz gewachsen sind. Und ich muss dazu sagen, ist eigentlich sensationell. Die ganze Saison, die gelaufen ist, schade für die zweite Männermannschaft, dass es zum Schluss in der Liga nicht gereicht hat, ist sehr, sehr traurig. Aber wie gesagt, die haben natürlich mit dem Pokalsieg nochmal alles rausgerissen. Und deswegen, das war voll und ganz verdient. Wir sind einmal, wie gesagt, die erste und die zweite Männermannschaft. Wir sind Blau-Weiß-Schortewitz und das funktioniert über die ganze Saison. Und das geht nur über soziales Miteinander.

0: Schön, dass Sie eingeschaltet haben und damit herzlich willkommen an diesem Mittwoch zu den zeitnahen Nachrichten hier auf RAN 1. Nach mehr als 500 Kilometern auf dem Fahrrad sind am 12. Juni 10 Kameraden der Berufsfeuerwehr Ludwigshafen in Dessau-Roßlau eingetroffen. Gestartet waren sie bereits am Dienstag und legten auf ihrer Tour täglich rund 125 Kilometer zurück. Für die sportlich ambitionierten Feuerwehrleute ist eine solche Strecke jedoch keine Premiere. Bereits mehrfach radelten sie erfolgreich in ihre französische Partnerstadt Lorient und bewältigten dabei jeweils rund 1000 Kilometer. An der Feuerwache wurden die Gäste vom Amtsleiter der Feuerwehr Dessau-Roßlau, Martin Müller, begrüßt. Nach der Reinigung der Fahrräder und einer wohlverdienten Dusche klang der Anreisetag bei einem gemeinsamen Abendessen mit den Dessau-Roßlauer Kameraden aus. Am Samstag stand ein Besichtigungsprogramm auf dem Plan, gemeinsam mit dem Dessauer Kameraden Stefan Neubauer und dem städtischen Ansprechpartner für Städtepartnerschaften, Ralf Schüler, erkundeten die Gäste vom Rathaus aus zahlreiche Sehenswürdigkeiten der Stadt. Dabei wurden auch Orte besucht, die viele der Ludwigshafener noch gut aus den Hochwassereinsätzen der Jahre 2002 und 2013 kannten, an denen sie die Feuerwehr Dessau-Roßlau tatkräftig unterstützt hatten. Eine weitere Stadtführung übernahm Ehrenstadtwehrleiter Olaf Braun, der die Partnerschaft der beiden Feuerwehren seit ihren Anfängen begleitet. Am Sonntag traten die Gäste die Heimreise an. Im Gepäck viele neue Eindrücke und schöne Erinnerungen an den Besuch in ihrer Partnerstadt. Für das INSEC 2040 findet nun der erste Bürgerdialog statt. Der Entwurf des Stadtentwicklungskonzepts ist fertiggestellt und wird öffentlich ausgelegt. Im Mittelpunkt der Veranstaltung steht die Frage, welche Schwerpunkte die Stadt bis zum Jahr 2040 setzen soll. Bürger können sich informieren und eigene Ideen sowie Vorschläge einbringen. Darüber informierte ein Pressegespräch der Stadt.
1: Es wurde wieder Zeit, die Zukunftspläne der Stadt festzulegen. In einem Pressegespräch der Stadt am 18. Juni wurde über den aktuellen Stand des INSEC 2040 informiert. Bereits 2013 wurde in Dessau-Roßlau das erste integrierte Stadtentwicklungskonzept erarbeitet und bis 2025 ausgerichtet.
2: Wenn man sich in das alte INSEC nochmal reinliest, kann man feststellen, da waren ca. 89 Leitprojekte drin und davon sind gut 50 Maßnahmen auf den Weg gebracht worden. An einigen Projekten arbeiten wir noch, aber es gibt ganz wichtige Sachen, an denen wir gearbeitet und die auch realisiert wurden. Beispielsweise die Kavalierstraße, das Bauhausmuseum, der Stadtpark, der Stadteingang Ost, der Albrechtsplatz, die Ostseite der Albrechtsstraße, Johannesviertel. Es sind etliche Straßenbauvorhaben auf den Weg gebracht worden. In Roßlau beispielsweise der Umzug der Bieteschule in das ehemalige Goethe-Gymnasium. Also es ist eine ganze Menge passiert und es wird auch weiterhin etliches, vieles passieren, was der Stadtentwicklung gut tut.
1: Nun liegt der Entwurf des neuen Stadtentwicklungskonzeptes vor. Im Mittelpunkt steht die Frage, wie sich Dessau-Roßlau in den kommenden Jahren entwickeln soll. Herausforderungen wie der Bevölkerungsrückgang, die zunehmende Überalterung der Gesellschaft und Wohnungsleerstände sind nach wie vor aktuell. Gleichzeitig sind im Laufe der Zeit weitere Themen hinzugekommen, die künftig berücksichtigt werden müssen.
2: Gerade durch die Pandemie bedingt ist vielen auch bewusst geworden, dass das Thema Digitalisierung, Onlinehandel, eine andere Art von Daseinsvorsorge, eine andere Art von Arbeiten und Wohnen, beispielsweise das Thema Homeoffice, die Leute auch bewegt. Also wie geht man auch mit dem Thema Natur um, wie geht man mit dem Thema Kultur um? Und das sind Sachen, die die Stadt in ihrem Wirken, in ihrem Ordnen von Funktionen, im Ordnen von Schulen, von Kitas maßgeblich mit beeinflussen. Und darauf eine Antwort zu geben, dass der Bürger und Bürgerinnen auch erkennen können, wie bereitet sich die Stadt eigentlich bis 2040 genau auf diese Herausforderungen vor, dafür haben wir das INSEC gemacht.
1: Um den Bürgern einen einfachen Einstieg in das Thema zu ermöglichen, ist der Entwurf seit dem 16. Juni auf der Internetseite der Stadt zu sehen. Dort können sich Interessierte über die Inhalte informieren. Darüber hinaus wird es einen Bürgerdialog geben und der Entwurf wird öffentlich ausgelegt.
2: Vom 16.06. bis zum 24. August besteht diese Möglichkeit, über das Internet sich da sehr umfassend zu informieren, aber auch in diesen Prozess mit einzubringen. Anregungen, Hinweise an die Stadtverwaltung zu richten, aber auch Bedenken zu äußern, wenn etwas noch nicht Berücksichtigung gefunden hat, also sowas auch zu äußern. Und dann gibt es eine Informationsveranstaltung am 29. Juli im Bauhausmuseum um 18 Uhr, wo die Bürgerinnen und Bürger eingeladen sind, aber auch Vereine, Verbände, Unternehmer, Wirtschaft, Kulturschaffende, die gerne ins Bauhausmuseum kommen können, sich darüber informieren, was haben wir mit dem INSEC-Entwurf parat an Antworten. Und welche Möglichkeiten gibt es, sich in den weiteren Stadtentwicklungsprozess auch einzubringen?
1: Bei der Veranstaltung soll es darum gehen, welche Schwerpunkte im neuen INSEC gesetzt werden sollen. Auch die Bundesgartenschau, die im Jahr 2035 stattfinden soll, spielt dabei eine Rolle.
3: Das integrierte Stadtentwicklungskonzept ist ja ein Gesamtkonzept, wo wir versuchen, verschiedene Themenfelder zusammenzudenken. Wohnen, Freizeit, Kultur, Wirtschaft. Und wir sehen gerade die BUGA hier auch für viele Prozesse, die wir strategisch vorhaben für die Stadtentwicklung bis 2040, auch als ein Beschleuniger, als ein Katalysator. Und insofern finden Sie dann im integrierten Stadtentwicklungskonzept auch BUGA-Maßnahmen wieder, die einfach zeigen, inwiefern strategische Ziele der Stadtentwicklung bis 2040 auch über die BUGA erreicht werden sollen.
1: Die Stadt lädt alle Interessierten herzlich ein, am 29. Juni um 18 Uhr ins Bauhausmuseum Dessau zu kommen, sich zu informieren und Fragen zu stellen.
0: In den Monaten April und Mai 2026 besuchten insgesamt 49.388 Menschen die Einrichtung der Stiftung Bauhaus Dessau. Im Vergleich zum selben Zeitraum des Jahres 2025 entspricht das einem Plus von 20,5%. Besonders positiv entwickelten sich die ersten beiden Monate nach der Eröffnung der großen Jubiläumsausstellungen. Allein im Mai 2026 wurden 25.176 Besucher gezählt. Damit lag der Monat über dem Vorjahreswert von 22.530. Auch das Bauhausgebäude selbst zeigte von Januar bis Mai eine starke Entwicklung mit einem Zuwachs von 33% im Jahresvergleich und insgesamt 24.429 Besuchern. Das Bauhausmuseum Dessau verzeichnete fast 24.800 Besucher. Die Meisterhäuser kamen auf ca. 23.300 Besucher und hielten damit ebenfalls ein konstant hohes Niveau. Seit dem 19. Juni gibt es in der Orangerie im Georgium eine Sonderausstellung zum Bauhausschüler Fritz Winter. Er gilt als einer der bedeutendsten Maler abstrakter Kunst in Deutschland. 50 Jahre nach seinem Tod und anlässlich des Bauhausjubiläums wollen die Anhaltische Gemäldegalerie und der Anhaltische Kunstverein an den Künstler erinnern.
1: Am Bauhaus lernten zahlreiche bekannte Künstler. Einer von ihnen war der 1905 geborene Fritz Winter, der als einer der bedeutendsten abstrakten Künstler Deutschlands gilt und ab 1927

0: an der Dessauer Kunstschule tätig war. Verschiedene Ausstellungen gab es über ihn bereits in der Stadt. Nun hat die Anhaltische Gemäldegalerie zusammen mit dem Anhaltischen Kunstverein den Bauhausmaler aus gegebenem Anlass erneut ins Visier genommen.
1: Mit unserer Fritz-Winter-Ausstellung passen wir uns ja ganz bewusst in das Bauhaus-Jubiläum ein, weil eben Fritz Winter ein Maler ist, der am Bauhaus einerseits ausgebildet wurde und andererseits diese Zeit am Bauhaus für seine spätere Karriere auch sehr wichtig gewesen ist. Das heißt, man ihn immer auch als eine Art von Bauhausmaler wahrgenommen hat. Deshalb auch dieser Titel Fritz Winter Bauhausmaler, man ihn sozusagen wirklich damit etikettiert hat, ihn immer auch als Schüler von Paul Klee und Wassily Kandinsky gesehen hat. Interessant ist es, dass er aus relativ einfachen Verhältnissen kommend, also aus einer Bergarbeiterfamilie, dann doch auch einen starken Willen hatte, auch eine große Liebe für die Kunst hatte und dann auch relativ schnell den Weg zum Bauhaus, also eine moderne Kunstschule gefunden hat und selbst auch immer wieder bis zu seinem Lebensende nie aufgehört hat zu experimentieren, sich selbst auszuprobieren und mit einem großen, moralischen Impetus dabei auch, dass er auch sehr unbedingt an seiner Kunst gearbeitet hat und ein sehr vielfältiges Werk hinterlassen hat und damit auch zeigt, wie vielfältig gegenstandslose, also abstrakte Kunst auch sein kann.
0: Seit dem 19. Juni ist die Sonderausstellung Fritz Winter, Bauhausmaler in der Orangerie im Georgium geöffnet. In ihr wird nicht das komplette Lebenswerk Winters beleuchtet, sondern man hat sich auf einen bestimmten Zeitabschnitt fokussiert.
1: Unser Fokus liegt wirklich auf diesem Etikett Bauhausmaler. Es passt auch sehr gut, dass zwei Gemälde, die sich bei uns in der Anhaltischen Gemäldegalerie befinden, sozusagen wie eine Art Angelpunkte dieser Karriere gesehen werden können, beziehungsweise dieser Geschichte des Malers als Bauhausmaler. Das eine ist ein sehr frühes Gemälde von 1928, das er tatsächlich am Bauhaus gemalt hat und das damals schon von der Anhaltischen Gemäldegalerie angekauft wurde. Und das andere ist ein späteres Gemälde von 1952, als er in der Nachkriegszeit zu einem gefeierten Maler aufgestiegen ist, zu einem der wichtigsten abstrakten Künstler in Deutschland überhaupt.
0: Für die Anhaltische Gemäldegalerie war die Umsetzung der Sonderausstellung nur durch die gemeinsame Arbeit mit dem Anhaltischen Kunstverein möglich. Beide Akteure sind sozusagen auch historisch gesehen genau die richtigen, um solch eine Ausstellung auf die Beine zu stellen.
1: Es ist eigentlich sehr passend, eine Ausstellung mit Fritz Winter in dieser Partnerschaft zwischen der Gemäldegalerie und dem Kunstverein durchzuführen, weil diese beiden Institutionen in der Zeit von Fritz Winter in Dessau auch schon zusammengearbeitet haben. Das heißt, die Ausstellungen des Anhaltischen Kunstvereins fanden ab 1927 regelmäßig im Gebäude der Anhaltischen Gemäldegalerie statt. Das war ganz praktisch insofern, dass der Direktor der Gemäldegalerie, Ludwig Grote, gleichzeitig der Vorsitzende des Kunstvereins gewesen ist. Das heißt, der Maler ist mit diesen beiden Institutionen traditionell schon stark verbunden und es war natürlich sehr schön, ihn in diesem Jahr, was gleichzeitig auch sein 50. Todesjahr ist, also er ist 1976 gestorben, dann diese Hommage zu bringen von diesen beiden Einrichtungen, von der Gemäldegalerie, vom Kunstverein, die so stark mit diesem Künstler verbunden sind.
0: Eine Kooperation mit dem Fritz-Winter-Haus Aalen machte die Sonderausstellung möglich. Zudem freut man sich sehr über eine Förderung durch die Hauslage-Stiftung Frankfurt am Main sowie die Ernst-Siemens-Kunststiftung. Geöffnet ist die Ausstellung nun noch bis zum 9. August immer täglich von 12 bis 17 Uhr. Nur dienstags ist sie geschlossen.
2: Ein 41-jähriger Besitzer eines Piaggio-Motorrads meldete der Polizei in Magdeburg den Diebstahl seines Fahrzeugs und übermittelte zugleich GPS-Daten zum mutmaßlichen Standort. Daraufhin leitete die Polizei umgehend Suchmaßnahmen sowie Anwohnerbefragungen im Bereich Zerbst ein. In der Folge konnte das Motorrad im Umfeld des Fischmarktes aufgefunden werden. Das Fahrzeug wurde sichergestellt und kriminaltechnisch untersucht. Der Eigentümer kann sein Motorrad nach Abschluss der Maßnahmen wieder in Empfang nehmen. Mit dieser doch recht guten Nachricht sind wir am Ende unserer Mittwochsausgabe der Zeitnah Nachrichten. Schauen jetzt auf das Wetter und im Anschluss gern noch auf die Meldungen aus der Region. Am Donnerstag ab 18 Uhr melden wir uns aus der Zeitnah Redaktion mit aktuellen Meldungen wieder. Bis dahin, machen Sie es gut und auf Wiedersehen.
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1: Morgen erwartet uns ein heißes Sommerwetter mit Temperaturen bis zu 34 Grad. Die Sonne scheint rund 12 Stunden lang und sorgt für einen überwiegend sonnigen Tag. Dazu weht ein leichter Westwind. Auch in den folgenden Tagen bleibt das Wetter hochsommerlich. Zu Hitzegewittern sollte es nicht kommen.

0: Die Firma Bayer erreichte einen monumentalen Meilenstein. Der am 25. Oktober 1991 errichtete Standort in Bitterfeld produzierte am Montag, dem 15. Juli 2026, im Beisein von Vorstandsvorsitzenden der Bayer AG, Bill Anderson, und dem Ministerpräsident des Landes Sachsen-Anhalt, Sven Schulze, seine 168 milliardenste Tablette. Bei der gesamten Menge an Aspirin hat theoretisch jeder Mensch auf der Welt mindestens einmal eine Schachtel mit Tabletten von uns in der Hand gehalten, bemerkte die dreijährige Chefin Dr. Andrea Heim. Diese Zahlen wurden aber nicht durch bloßes Stagnieren erreicht, denn die Firma passte sich im Laufe der 34 Jahre Bestehen immer wieder an den Markt sowie den Bedürfnissen der Kunden an.
1: Ich würde sagen, wir haben wahrscheinlich die größte Veränderung durchgemacht, die Bayer Bitterfeld in diesen mehr als 30 Jahren ihres Bestehens genommen hat. Der Standort wurde mal gegründet mit dem Ziel, sehr, sehr große Volumen zu produzieren, also sehr große Chargen. Und das ist das, was der Markt schon lange nicht mehr möchte. Unsere Kunden möchten gern mit kleinen Chargen in hoher Frequenz beliefert werden. Und unsere Aufstellung, die Art, wie wir gearbeitet haben, hat dazu nicht mehr gepasst. Stellen Sie sich vor, in der pharmazeutischen Produktion war es immer üblich, die Herstellung der Tablettenmischungen und das Herstellen der Tabletten und das Verpacken der Tabletten voneinander zu trennen. Und wir haben eine Transformation durchgemacht, in der wir uns stattdessen entlang der Produktproduktionslinie aufgestellt haben. Das heißt, ein Produktionsteam macht jetzt seine eigene Mischung, macht daraus Tabletten und verpackt diese dann. Und bei der Gelegenheit haben wir halt geschaut, wie können wir möglichst kleinere Chargen produzieren, ohne dass die hinterher mehr kosten.
0: Alleine der Standort in Bitterfeld beschäftigt momentan 470 Mitarbeiter und 25 Azubis. Wenn das kein Zeichen von Zukunft ist, dann vielleicht die Erweiterung der produzierten Produkte? Denn der Standort in Bitterfeld erweitert auch hier sein Portfolio. Und Dr. Andrea Heim nannte uns dazu eindrucksvolle Nummern.
1: Also Bayer Bitterfeld fluktuiert zwischen 400 und 500 Mitarbeitern ungefähr in den letzten 10 Jahren. Im Moment sind es 470 Mitarbeiter. Das inkludiert 25 Azubis, verteilt über die 3 Ausbildungsjahre. Und die Fluktuation kommt immer dadurch zustande, wie die Bedarfe so aussehen. Also und wie die Verkäufe auch aussehen. Wir haben uns darum beworben, neue Produkte nach Bitterfeld zu bringen und haben seit September im letzten Jahr jetzt auch Renny im Portfolio und erwarten da noch weit, dass wir noch weitere Artikel, also Renny-Produkt für andere Länder in unser Portfolio aufnehmen können, mit der Chance auf 20 Millionen Fallschachteln zusätzlich zu unserem jetzigen Volumen.
0: Doch nicht nur die Entwicklung des Bitterfelder Standortes sieht gut aus. Denn der Eindruck des Ministerpräsidenten Sven Schulze fällt auch positiv aus. Mit seinem Ziel, Sachsen-Anhalt zu einem größeren Pharma-Standort zu machen, ist die Erfolgsgeschichte der Produktionsstätte im Chemiepark BIVO ein glänzendes Beispiel.
2: Ich habe ja vor kurzem angekündigt, dass ich Sachsen-Anhalt weiter ausbauen möchte zu einem noch größeren Pharma-Standort. Und da zählt Bayer dazu. Und der Vorstand hat mir heute auch nochmal gesagt, dass er hier in Bitterfeld, in Sachsen-Anhalt, auf Menschen trifft, auch auf Verantwortliche in der Politik trifft, die schnell auch Lösungen mit umsetzen. Mir geht es darum, dass wir in der Zukunft noch mehr auch Standorte wie hier Bayer in Bitterfeld haben. Wir sind schon gut im Land und es gab halt eine sehr gute Rückmeldung auch zu unserer gemeinsamen Zusammenarbeit.
0: 168 Milliarden produzierte Aspirintabletten, Millioneninvestitionen und neue Produkte am Standort. Bayer Bitterfeld blickt auf eine beeindruckende Entwicklung zurück. Gleichzeitig zeigt der jüngste Meilenstein, dass die Erfolgsgeschichte noch lange nicht zu Ende geschrieben ist. Mit modernisierten Anlagen, optimierten Prozessen und weiteren Wachstumsperspektiven bleibt der Standort ein wichtiger Motor für die Pharmaindustrie in Sachsen-Anhalt. Das große Finale stand an. Am 20. Juni wurde die Thomas-Münzer-Kampfbahn in Gröbzig zum Schauplatz des Abschlussspiels des Reservepokals Abi. Die zweite des SV Blau-Weiß Schortewitz gegen die zweite der SG 1984 Reppichau. Wer die Historie zwischen den Mannschaften kennt, weiß, dass Reppichau als klarer Favorit in das Finale hineingeht. Aber vielleicht war es dieses Spiel, wo Schortewitz den Sieg holt. Wir schauen ins Geschehen rein. Die ersten Minuten verliefen so, wie man es sich hätte denken können. Reppichau findet sich eher ins Spiel ein und wird schnell gefährlich. In der 10. Spielminute die erste Chance. Bernhard an Ehrenberg und er holt das Führungstor rein. Doch das scheint die Jungs im Blau erweckt zu haben. Nach der 10. stehlern die Schortewitzer ihren Angriff als auch ihre Verteidigung. Reppichau wird der Spielablauf sehr schwer gemacht. Und der Wiesbeller wird gleich mehrfach auf die Probe gestellt. Doch dann die erste Gelbe für Reppichau in dieser Partie. Das Resultat? Ein Freistoß für Schortewitz. Hier fliegt der Ball gegen die Latte vom Tor und beim Abprall gegen die Hand von Ritze. Es wird abgepfiffen und Ritze bekommt eine Gelbe wegen Handspiel, Schortewitz ein Elfmeter. Tiede tritt an und verschwendet die Chance nicht. Der Ausgleich in der 20. Spielminute, das 1:1. Schortewitz bricht im Spielverlauf immer wieder aus und stürmt Richtung Tor. Vor allem Osman Dieber findet sich oft im Zweikampf gegen de Wiesbeler. Vorerst jedoch ohne ordentlichen Abschluss. In der 38. Spielminute pariert de Wiesbeler den Ball prachtvoll. Der daraus resultierende Eckball jedoch kommt wie aus einem Bilderbuch. Günther setzt ab und Künstler mit einem exemplarischen Kopfball holt seinem Team die Führung, das 2:1. Bis zur Halbzeit kommen noch ein paar Flanken vom Mittelfeld an Dieber, jedoch fehlt der Abschluss immer noch. In der Halbzeit steht Schortewitz jedoch deutlich besser da, als es bestimmt manch einer gedacht hätte. Doch der Beginn der zweiten Hälfte läuft etwas anders. Reppichau wieder sofort im Spielgeschehen und Schortewitz findet sich größtenteils in der Defensive wieder. Reppichau bleibt bedrohlich, doch Schortewitz will nichts zulassen. 53. Spielminute, hier fällt noch eine Gelbe für Reppichau, diesmal für Johannes. 5 Minuten später kommt ein Foul seitens Johannes, der Unparteiische gibt hierfür die Gelb-Rote. Reppichau für den Rest des Spiels im Nachteil. Doch in der 61. fällt die nächste Karte. Diesmal eine rote an Reppichau, die ging an Berger. Mit 2 Spielern im Nachteil wird es verdammt hart für Reppichau, den Rest des Spiels zu bestehen. Schortewitz wittert den Sieg und Diva liefert sich weiter Duelle mit de Wiesbeller. Aber allmählich verzweifeln die Fans des Stürmers. Nach 10 Versuchen muss doch mal endlich einer reingehen. Aber vielleicht geht der Wunsch noch in Erfüllung. Sitte im Sturm in Kombination mit Dieber. Sitte sieht die Gelegenheit und gibt ab. Und endlich Dieber mit dem 3:1. Die Fans von Schortewitz explodieren förmlich vor Freude. Außer einer gelben Karte für Reppichau und einer gelb-roten für Schortewitz passiert hier nicht mehr viel. Dieber kommt noch einmal durch, aber ändert am Endstand nichts und damit ist es besiegelt. 3:1. Damit gewinnt Schortewitz den Reservepokal Abi und besiegt einen Gegner, der sie bis auf die Knochen getestet hat.
3: Ja, wenn man so ein Pokalfinale ist, möchte man es natürlich auch gewinnen. Dass das Pokal seine eigenen Gesetze hat, das weiß jeder. Dass das heute hier schwer wird, dass das kein eindeutiger Sieg für euch enden wird, das war auch klar. Wir waren klar der Favorit. Aber die Schortewitzer haben Kampf dagegen gesetzt. Das haben wir vorher gewusst. Und das war eigentlich ein Spiel auf Augenhöhe. Aber in meinen Augen hat das halt das Schiedsrichterteam nachher entschieden mit der roten Karte für uns. Die im Leben keine rote Karte ist, bei uns genau vor der Trainerbank. Da bin ich sehr enttäuscht von Schiedsrichterteam, aber das ist halt nicht zu ändern. Es ist haben es gegeben und das war für mich der Knackpunkt im Spiel. Ja, so lange war es auf Augenhöhe und wir waren dran. Und, ja, und dann ist das Spiel dem Schiedsrichter komplett entgleist. Ja, mit, ich weiß jetzt ja nicht mehr, wie viel Gelb, Rot und Rote das am Ende nachher waren, aber nicht eines Finales würdig, die Schiedsrichter, meiner Meinung nach. Sehr enttäuscht von Schiedsrichter. Hatte immer ein gutes Verhältnis zu beiden. Also der Max Müller hier drüben an der Außenlinie hatte ich ja nicht unmittelbar bei hier. Anderen. Aber egal, Glückwunsch trotzdem an Czortowicz. Die haben sich das erkämpft im Endeffekt. Haben sich dann auch den Finalsieg verdient. Glückwunsch nach Czortowicz. Schöne Party und wir sind halt der lachende, nicht der lachende Zweite heute. Ja. Leider. Aber es geht weiter im Fußball. Wir haben trotzdem eine gute Saison gespielt mit der Truppe. Tut mir um die Jungs leid, dass der Schiri so ein Spiel so entgleist, aber ist halt leider so.
4: Ja, also die ersten 20 Minuten, muss ich sagen, war wirklich ja dominierend. Hat auch mehr Spielanteile gehabt, hat das Spiel schön verlagert über die Außen. Sind natürlich mit einem 1-0 in Führung gegangen. Und ich muss aber dazu sagen, die Trinkpause hat uns sehr geholfen. Ja, das war so wie so ein kleiner Knack. Und mit nach Standard sind wir natürlich sehr schön zurückgekommen. Daraus erfolgte ein Elfmeter, was uns zugute kam. Und dann haben wir natürlich den Flow mitgenommen und sind natürlich ins Spiel reingekommen. Und das war für uns sehr gut. Also. Ich bin sehr emotional. Weil ich viele Jungs habe in der ersten und zweiten Männermannschaft, die mir persönlich sehr ans Herz gewachsen sind. Und ich muss dazu sagen, ist eigentlich sensationell. Die ganze Saison, die gelaufen ist, schade für die zweite Männermannschaft, dass es zum Schluss in der Liga nicht gereicht hat, ist sehr, sehr traurig. Aber wie gesagt, die haben natürlich mit dem Pokalsieg nochmal alles rausgerissen. Und deswegen, das war voll und ganz verdient. Wir sind einmal, wie gesagt, die erste und die zweite Männermannschaft. Wir sind Blau-Weiß-Czortowicz und das funktioniert über die ganze Saison. Und das geht nur über soziales Miteinander.

0: Schön, dass Sie eingeschaltet haben und damit herzlich willkommen an diesem Mittwoch zu den zeitnahen Nachrichten hier auf RAN 1. Nach mehr als 500 Kilometern auf dem Fahrrad sind am 12. Juni 10 Kameraden der Berufsfeuerwehr Ludwigshafen in Dessau-Roßlau eingetroffen. Gestartet waren sie bereits am Dienstag und legten auf ihrer Tour täglich rund 125 Kilometer zurück. Für die sportlich ambitionierten Feuerwehrleute ist eine solche Strecke jedoch keine Premiere. Bereits mehrfach radelten sie erfolgreich in ihre französische Partnerstadt Lorient und bewältigten dabei jeweils rund 1000 Kilometer. An der Feuerwache wurden die Gäste vom Amtsleiter der Feuerwehr Dessau-Roßlau, Martin Müller, begrüßt. Nach der Reinigung der Fahrräder und einer wohlverdienten Dusche klang der Anreisetag bei einem gemeinsamen Abendessen mit den Dessau-Roßlauer Kameraden aus. Am Samstag stand ein Besichtigungsprogramm auf dem Plan. Gemeinsam mit dem Dessauer Kameraden Stefan Neubauer und dem städtischen Ansprechpartner für Städtepartnerschaften, Ralf Schüler, erkundeten die Gäste vom Rathaus aus zahlreiche Sehenswürdigkeiten der Stadt. Dabei wurden auch Orte besucht, die viele der Ludwigshafener noch gut aus den Hochwassereinsätzen der Jahre 2002 und 2013 kannten, an denen sie die Feuerwehr Dessau-Roßlau tatkräftig unterstützt hatten. Eine weitere Stadtführung übernahm Ehrenstadtwehrleiter Olaf Braun, der die Partnerschaft der beiden Feuerwehren seit ihren Anfängen begleitet. Am Sonntag traten die Gäste die Heimreise an. Im Gepäck viele neue Eindrücke und schöne Erinnerungen an den Besuch in ihrer Partnerstadt. Für das INSEC 2040 findet nun der erste Bürgerdialog statt. Der Entwurf des Stadtentwicklungskonzepts ist fertiggestellt und wird öffentlich ausgelegt. Im Mittelpunkt der Veranstaltung steht die Frage, welche Schwerpunkte die Stadt bis zum Jahr 2040 setzen soll. Bürger können sich informieren und eigene Ideen sowie Vorschläge einbringen. Darüber informierte ein Pressegespräch der Stadt.
1: Es wurde wieder Zeit, die Zukunftspläne der Stadt festzulegen. In einem Pressegespräch der Stadt am 18. Juni wurde über den aktuellen Stand des INSEC 2040 informiert. Bereits 2013 wurde in Dessau-Roßlau das erste integrierte Stadtentwicklungskonzept erarbeitet und bis 2025 ausgerichtet.
2: Wenn man sich in das alte INSEC nochmal reinliest, kann man feststellen, da waren ca. 89 Leitprojekte drin und davon sind gut 50 Maßnahmen auf den Weg gebracht worden. An einigen Projekten arbeiten wir noch, aber es gibt ganz wichtige Sachen, an denen wir gearbeitet und die auch realisiert wurden. Beispielsweise die Kavalierstraße, das Bauhausmuseum, der Stadtpark, der Stadteingang Ost, der Albrechtsplatz, die Ostseite der Albrechtsstraße, Johannesviertel. Es sind etliche Straßenbauvorhaben auf den Weg gebracht worden. In Roßlau beispielsweise der Umzug der Bieteschule in das ehemalige Goethe-Gymnasium. Also es ist eine ganze Menge passiert und es wird auch weiterhin etliches, vieles passieren, was der Stadtentwicklung gut tut.
1: Nun liegt der Entwurf des neuen Stadtentwicklungskonzeptes vor. Im Mittelpunkt steht die Frage, wie sich Dessau-Roßlau in den kommenden Jahren entwickeln soll. Herausforderungen wie der Bevölkerungsrückgang, die zunehmende Überalterung der Gesellschaft und Wohnungsleerstände sind nach wie vor aktuell. Gleichzeitig sind im Laufe der Zeit weitere Themen hinzugekommen, die künftig

0: berücksichtigt werden müssen.
1: Gerade durch die Pandemie bedingt ist vielen auch bewusst geworden, dass das Thema Digitalisierung, Onlinehandel, eine andere Art von Daseinsvorsorge, eine andere Art von Arbeiten und Wohnen, beispielsweise das Thema Homeoffice, die Leute auch bewegt. Also wie geht man auch mit dem Thema Natur um, wie geht man mit dem Thema Kultur um? Und das sind Sachen, die die Stadt in ihrem Wirken, in ihrem Ordnen von Funktionen, im Ordnen von Schulen, von Kitas maßgeblich mit beeinflussen. Und darauf eine Antwort zu geben, dass der Bürger und Bürgerinnen auch erkennen können, wie bereitet sich die Stadt eigentlich bis 2040 genau auf diese Herausforderungen vor, dafür haben wir das INSEC gemacht.
0: Um den Bürgern einen einfachen Einstieg in das Thema zu ermöglichen, ist der Entwurf seit dem 16. Juni auf der Internetseite der Stadt zu sehen. Dort können sich Interessierte über die Inhalte informieren. Darüber hinaus wird es einen Bürgerdialog geben und der Entwurf wird öffentlich ausgelegt.
1: Vom 16.06. bis zum 24. August besteht diese Möglichkeit, über das Internet sich da sehr umfassend zu informieren, aber auch in diesen Prozess mit einzubringen. Anregungen, Hinweise an die Stadtverwaltung zu richten, aber auch Bedenken zu äußern, wenn etwas noch nicht Berücksichtigung gefunden hat, also sowas auch zu äußern. Und dann gibt es eine Informationsveranstaltung am 29. Juli im Bauhausmuseum um 18 Uhr. Wo die Bürgerinnen und Bürger eingeladen sind, aber auch Vereine, Verbände, Unternehmer, Wirtschaft, Kulturschaffende, die gerne ins Bauhausmuseum kommen können, sich darüber informieren, was haben wir mit dem INSEC-Entwurf parat an Antworten und welche Möglichkeiten gibt es, sich in den weiteren Stadtentwicklungsprozess auch einzubringen.
0: Bei der Veranstaltung soll es darum gehen, welche Schwerpunkte im neuen INSEC gesetzt werden sollen. Auch die Bundesgartenschau, die im Jahr 2035 stattfinden soll, spielt dabei eine Rolle.
2: Das integrierte Stadtentwicklungskonzept ist ja ein Gesamtkonzept, wo wir versuchen, verschiedene Themenfelder zusammenzudenken. Wohnen, Freizeit, Kultur, Wirtschaft. Und wir sehen gerade die BUGA hier auch für viele Prozesse, die wir strategisch vorhaben für die Stadtentwicklung bis 2040, auch als ein Beschleuniger, als ein Katalysator. Und insofern finden Sie dann im integrierten Stadtentwicklungskonzept auch BUGA-Maßnahmen wieder, die einfach zeigen, inwiefern strategische Ziele der Stadtentwicklung bis 2040 auch über die BUGA erreicht werden sollen.
0: Die Stadt lädt alle Interessierten herzlich ein, am 29. Juni um 18 Uhr ins Bauhausmuseum Dessau zu kommen, sich zu informieren und Fragen zu stellen.
3: In den Monaten April und Mai 2026 besuchten insgesamt 49.388 Menschen die Einrichtung der Stiftung Bauhaus Dessau. Im Vergleich zum selben Zeitraum des Jahres 2025 entspricht das einem Plus von 20,5%. Besonders positiv entwickelten sich die ersten beiden Monate nach der Eröffnung der großen Jubiläumsausstellungen. Allein im Mai 2026 wurden 25.176 Besucher gezählt. Damit lag der Monat über dem Vorjahreswert von 22.530. Auch das Bauhausgebäude selbst zeigte von Januar bis Mai eine starke Entwicklung mit einem Zuwachs von 33% im Jahresvergleich und insgesamt 24.429 Besuchern. Das Bauhausmuseum Dessau verzeichnete fast 24.800 Besucher, die Meisterhäuser kamen auf ca. 23.300 Besucher und hielten damit ebenfalls ein konstant hohes Niveau. Seit dem 19. Juni gibt es in der Orangerie im Georgium eine Sonderausstellung zum Bauhausschüler Fritz Winter. Er gilt als einer der bedeutendsten Maler abstrakter Kunst in Deutschland. 50 Jahre nach seinem Tod und anlässlich des Bauhausjubiläums wollen die Anhaltische Gemäldegalerie und der Anhaltische Kunstverein an den Künstler erinnern.
0: Am Bauhaus lernten zahlreiche bekannte Künstler. Einer von ihnen war der 1905 geborene Fritz Winter, der als einer der bedeutendsten abstrakten Künstler Deutschlands gilt und ab 1927

0: sozusagen wirklich damit etikettiert hat, ihn immer auch als Schüler von Paul Klee und Wassily Kandinsky gesehen hat. Interessant ist es, dass er aus relativ einfachen Verhältnissen kommend, also aus einer Bergarbeiterfamilie, dann doch auch einen starken Willen hatte, auch eine große Liebe für die Kunst hatte und dann auch relativ schnell den Weg zum Bauhaus, also eine moderne Kunstschule gefunden hat und selbst auch immer wieder bis zu seinem Lebensende nie aufgehört hat zu experimentieren, sich selbst auszuprobieren und mit einem großen, moralischen Impetus dabei auch, dass er auch sehr unbedingt an seiner Kunst gearbeitet hat und ein sehr vielfältiges Werk hinterlassen hat und damit auch zeigt, wie vielfältig gegenstandslose, also abstrakte Kunst auch sein kann.
1: Seit dem 19. Juni ist die Sonderausstellung Fritz Winter, Bauhausmaler, in der Orangerie im Georgium geöffnet. In ihr wird nicht das komplette Lebenswerk Winters beleuchtet, sondern man hat sich auf einen bestimmten Zeitabschnitt fokussiert.
0: Unser Fokus liegt wirklich auf diesem Etikett Bauhausmaler. Es passt auch sehr gut, dass zwei Gemälde, die sich bei uns in der Anhaltischen Gemäldegalerie befinden, sozusagen wie eine Art Angelpunkte dieser Karriere gesehen werden können, beziehungsweise dieser Geschichte des Malers als Bauhausmaler. Das eine ist ein sehr frühes Gemälde von 1928, das er tatsächlich am Bauhaus gemalt hat und das damals schon von der Anhaltischen Gemäldegalerie angekauft wurde. Und das andere ist ein späteres Gemälde von 1952, als er in der Nachkriegszeit zu einem gefeierten Maler aufgestiegen ist, zu einem der wichtigsten abstrakten Künstler in Deutschland überhaupt.
1: Für die Anhaltische Gemäldegalerie war die Umsetzung der Sonderausstellung nur durch die gemeinsame Arbeit mit dem Anhaltischen Kunstverein möglich. Beide Akteure sind sozusagen auch historisch gesehen genau die richtigen, um solch eine Ausstellung auf die Beine zu stellen.
0: Es ist eigentlich sehr passend, eine Ausstellung über Fritz Winter in dieser Partnerschaft zwischen der Gemäldegalerie und dem Kunstverein durchzuführen, weil diese beiden Institutionen in der Zeit von Fritz Winter in Dessau auch schon zusammengearbeitet haben. Das heißt, die Ausstellungen des Anhaltischen Kunstvereins fanden ab 1927 regelmäßig im Gebäude der Anhaltischen Gemäldegalerie statt. Das war ganz praktisch insofern, dass der Direktor der Gemäldegalerie, Ludwig Grote, gleichzeitig der Vorsitzende des Kunstvereins gewesen ist. Das heißt, der Maler ist mit diesen beiden Institutionen traditionell schon stark verbunden und es war natürlich sehr schön, ihn in diesem Jahr, was gleichzeitig auch sein 50. Todesjahr ist, also er ist 1976 gestorben, dann diese Hommage zu bringen von diesen beiden Einrichtungen, von der Gemäldegalerie, vom Kunstverein, die so stark mit diesem Künstler verbunden sind.
1: Eine Kooperation mit dem Fritz-Winter-Haus Aalen machte die Sonderausstellung möglich. Zudem freut man sich sehr über eine Förderung durch die Hauslage-Stiftung Frankfurt am Main sowie die Ernst-Siemens-Kunststiftung. Geöffnet ist die Ausstellung nun noch bis zum 9. August immer täglich von 12 bis 17 Uhr. Nur dienstags ist sie geschlossen.
2: Ein 41-jähriger Besitzer eines Piaggio-Motorrads meldete der Polizei in Magdeburg den Diebstahl seines Fahrzeugs und übermittelte zugleich GPS-Daten zum mutmaßlichen Standort. Daraufhin leitete die Polizei umgehend Suchmaßnahmen sowie Anwohnerbefragungen im Bereich Zerbst ein. In der Folge konnte das Motorrad im Umfeld des Fischmarktes aufgefunden werden. Das Fahrzeug wurde sichergestellt und kriminaltechnisch untersucht. Der Eigentümer kann sein Motorrad nach Abschluss der Maßnahmen wieder in Empfang nehmen. Mit dieser doch recht guten Nachricht sind wir am Ende unserer Mittwochsausgabe der Zeitnah Nachrichten. Schauen jetzt auf das Wetter und im Anschluss gern noch auf die Meldungen aus der Region. Am Donnerstag ab 18 Uhr melden wir uns aus der Zeitnah Redaktion mit aktuellen Meldungen wieder. Bis dahin, machen Sie es gut und auf Wiedersehen.
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1: Morgen erwartet uns ein heißes Sommerwetter mit Temperaturen bis zu 34 Grad. Die Sonne scheint rund 12 Stunden lang und sorgt für einen überwiegend sonnigen Tag. Dazu weht ein leichter Westwind. Auch in den folgenden Tagen bleibt das Wetter hochsommerlich. Zu Hitzegewittern sollte es nicht kommen.

0: Die Firma Bayer erreichte einen monumentalen Meilenstein. Der am 25. Oktober 1991 errichtete Standort in Bitterfeld produzierte am Montag, dem 15. Juli 2026, im Beisein von Vorstandsvorsitzenden der Bayer AG, Bill Anderson, und dem Ministerpräsident des Landes Sachsen-Anhalt, Sven Schulze, seine 168-milliardenste Tablette. Bei der gesamten Menge an Aspirin hat theoretisch jeder Mensch auf der Welt mindestens einmal eine Schachtel mit Tabletten von uns in der Hand gehalten, bemerkte die dreijährige Chefin Dr. Andrea Heim. Diese Zahlen wurden aber nicht durch bloßes Stagnieren erreicht, denn die Firma passte sich im Laufe der 34 Jahre Bestehen immer wieder an den Markt sowie den Bedürfnissen der Kunden an.
1: Ich würde sagen, wir haben wahrscheinlich die größte Veränderung durchgemacht, die Bayer Bitterfeld in diesen mehr als 30 Jahren ihres Bestehens genommen hat. Der Standort wurde mal gegründet mit dem Ziel, sehr, sehr große Volumen zu produzieren, also sehr große Chargen. Und das ist das, was der Markt schon lange nicht mehr möchte. Unsere Kunden möchten gern mit kleinen Chargen in hoher Frequenz beliefert werden. Und unsere Aufstellung, die Art, wie wir gearbeitet haben, hat dazu nicht mehr gepasst. Stellen Sie sich vor, in der pharmazeutischen Produktion war es immer üblich, die Herstellung der Tablettenmischungen und das Herstellen der Tabletten und das Verpacken der Tabletten voneinander zu trennen. Und wir haben eine Transformation durchgemacht, in der wir uns stattdessen entlang der Produktproduktionslinie aufgestellt haben. Das heißt, ein Produktionsteam macht jetzt seine eigene Mischung, macht daraus Tabletten und verpackt diese dann. Und bei der Gelegenheit haben wir halt geschaut, wie können wir möglichst kleinere Chargen produzieren, ohne dass die hinterher mehr kosten.
0: Alleine der Standort in Bitterfeld beschäftigt momentan 470 Mitarbeiter und 25 Azubis. Wenn das kein Zeichen von Zukunft ist, dann vielleicht die Erweiterung der produzierten Produkte? Denn der Standort in Bitterfeld erweitert auch hier sein Portfolio. Und Dr. Andrea Heim nannte uns dazu eindrucksvolle Nummern.
1: Also Bayer Bitterfeld fluktuiert zwischen 400 und 500 Mitarbeitern ungefähr in den letzten 10 Jahren. Im Moment sind es 470 Mitarbeiter. Das inkludiert 25 Azubis, verteilt über die 3 Ausbildungsjahre. Und die Fluktuation kommt immer dadurch zustande, wie die Bedarfe so aussehen. Also und wie die Verkäufe auch aussehen. Wir haben uns darum beworben, neue Produkte nach Bitterfeld zu bringen und haben seit September im letzten Jahr jetzt auch Renny im Portfolio und erwarten da noch weit, dass wir noch weitere Artikel, also Renny-Produkt für andere Länder in unser Portfolio aufnehmen können, mit der Chance auf 20 Millionen Fallschachteln zusätzlich zu unserem jetzigen Volumen.
0: Doch nicht nur die Entwicklung des Bitterfelder Standortes sieht gut aus. Denn der Eindruck des Ministerpräsidenten Sven Schulze fällt auch positiv aus. Mit seinem Ziel, Sachsen-Anhalt zu einem größeren Pharma-Standort zu machen, ist die Erfolgsgeschichte der Produktionsstätte im Chemiepark BIVO ein glänzendes Beispiel.
2: Ich habe ja vor kurzem angekündigt, dass ich Sachsen-Anhalt weiter ausbauen möchte zu einem noch größeren Pharma-Standort. Und da zählt Bayer dazu. Und der Vorstand hat mir heute auch nochmal gesagt, dass er hier in Bitterfeld, in Sachsen-Anhalt, auf Menschen trifft, auch auf Verantwortliche in der Politik trifft, die schnell auch Lösungen mit umsetzen. Mir geht es darum, dass wir in der Zukunft noch mehr auch Standorte wie hier Bayer in Bitterfeld haben. Wir sind schon gut im Land und es gab halt eine sehr gute Rückmeldung auch zu unserer gemeinsamen Zusammenarbeit.
0: 168 Milliarden produzierte Aspirintabletten, Millionen Investitionen und neue Produkte am Standort. Bayer Bitterfeld blickt auf eine beeindruckende Entwicklung zurück. Gleichzeitig zeigt der jüngste Meilenstein, dass die Erfolgsgeschichte noch lange nicht zu Ende geschrieben ist. Mit modernisierten Anlagen, optimierten Prozessen und weiteren Wachstumsperspektiven bleibt der Standort ein wichtiger Motor für die Pharmaindustrie in Sachsen-Anhalt. Das große Finale stand an. Am 20. Juni wurde die Thomas-Münzer-Kampfbahn in Gröbzig zum Schauplatz des Abschlussspiels des Reservepokals Abi. Die zweite des SV Blau-Weiß Schottewitz gegen die zweite der SG 1984 Reppichau. Wer die Historie zwischen den Mannschaften kennt, weiß, dass Reppichau als klarer Favorit in das Finale hineingeht. Aber vielleicht war es dieses Spiel, wo Schortewitz den Sieg holt. Wir schauen ins Geschehen rein. Die ersten Minuten verliefen so, wie man es sich hätte denken können. Reppichau findet sich eher ins Spiel ein und wird schnell gefährlich. In der 10. Spielminute die erste Chance. Bernhard an Ehrenberg und er holt das Führungstor rein. Doch das scheint die Jungs im Blau erweckt zu haben. Nach der 10. stehlen die Schortewitzer ihren Angriff als auch ihre Verteidigung. Reppichau wird der Spielablauf sehr schwer gemacht. Und der Wiesbeller wird gleich mehrfach auf die Probe gestellt. Doch dann die erste Gelbe für Reppichau in dieser Partie. Das Resultat? Ein Freistoß für Schortewitz. Hier fliegt der Ball gegen die Latte vom Tor und beim Abprall gegen die Hand von Ritze. Es wird abgepfiffen und Ritze bekommt eine Gelbe wegen Handspiel, Schortewitz ein Elfmeter. Tiede tritt an und verschwendet die Chance nicht. Der Ausgleich in der 20. Spielminute, das 1:1. Schortewitz bricht im Spielverlauf immer wieder aus und stürmt Richtung Tor. Vor allem Osman Dieber findet sich oft im Zweikampf gegen de Wiesbeler. Vorerst jedoch ohne ordentlichen Abschluss. In der 38. Spielminute pariert de Wiesbeler den Ball prachtvoll. Der daraus resultierende Eckball jedoch kommt wie aus einem Bilderbuch. Günther setzt ab und Künstler mit einem exemplarischen Kopfball holt seinem Team die Führung, das 2:1. Bis zur Halbzeit kommen noch ein paar Flanken vom Mittelfeld an Dieber, jedoch fehlt der Abschluss immer noch. In der Halbzeit steht Schortewitz jedoch deutlich besser da, als es bestimmt manch einer gedacht hätte. Doch der Beginn der zweiten Hälfte läuft etwas anders. Reppichau wieder sofort im Spielgeschehen und Schortewitz findet sich größtenteils in der Defensive wieder. Reppichau bleibt bedrohlich, doch Schortewitz will nichts zulassen. 53. Spielminute, hier fällt noch eine Gelbe für Reppichau, diesmal für Johannes. 5 Minuten später kommt ein Foul seitens Johannes, der Unparteiische gibt hierfür die Gelb-Rote. Reppichau für den Rest des Spiels im Nachteil. Doch in der 61. fällt die nächste Karte. Diesmal eine rote an Reppichau, die ging an Berger. Mit 2 Spielern im Nachteil wird es verdammt hart für Reppichau, den Rest des Spiels zu bestehen. Schortewitz wittert den Sieg und Diva liefert sich weiter Duelle mit de Wiesbeller. Aber allmählich verzweifeln die Fans des Stürmers. Nach 10 Versuchen muss doch mal endlich einer reingehen. Aber vielleicht geht der Wunsch noch in Erfüllung. Sitte im Sturm in Kombination mit Dieber. Sitte sieht die Gelegenheit und gibt ab. Und endlich Dieber mit dem 3:1. Die Fans von Schortewitz explodieren förmlich vor Freude. Außer einer gelben Karte für Reppichau und einer gelb-roten für Schortewitz passiert hier nicht mehr viel. Dieber kommt noch einmal durch, aber ändert am Endstand nichts und damit ist es besiegelt. 3:1. Damit gewinnt Schortewitz den Reservepokal Abi und besiegt einen Gegner, der sie bis auf die Knochen getestet hat.
3: Ja, wenn man in so einem Pokalfinale ist, möchte man es natürlich auch gewinnen. Dass das Pokal seine eigenen Gesetze hat, das weiß jeder. Dass das heute hier schwer wird, dass das kein eindeutiger Sieg für euch enden wird, das war auch klar. Wir waren klar der Favorit. Aber die Schortewitzer haben Kampf dagegen gesetzt. Das haben wir vorher gewusst. Und das war eigentlich ein Spiel auf Augenhöhe. Aber in meinen Augen hat das halt das Schiedsrichterteam nachher entschieden mit der roten Karte für uns. Die im Leben keine rote Karte ist, bei uns genau vor der Trainerbank. Da bin ich sehr enttäuscht von Schiedsrichterteam, aber das ist halt nicht zu ändern. Es ist haben es gegeben und das war für mich der Knackpunkt im Spiel. Ja, so lange war es auf Augenhöhe und wir waren dran. Und, ja, und dann ist das Spiel dem Schiedsrichter komplett entgleist. Ja, mit, ich weiß jetzt ja auch nicht mehr, wie viel Gelb, Rot und Rote das am Ende nachher waren, aber nicht eines Finales würdig, die Schiedsrichter, meiner Meinung nach. Sehr enttäuscht vom Schiedsrichter. Hatte immer ein gutes Verhältnis zu beiden. Also, der Max Müller hier drüben an der Außenlinie hatte ich ja nicht unmittelbar, war hier auch ein anderen. Aber egal, Glückwunsch trotzdem an Schottowitz. Die haben sich das erkämpft im Endeffekt. Haben sich dann auch den Finalsieg verdient. Glückwunsch nach Schottowitz. Schöne Party und wir sind halt der lachende, nicht der lachende Zweite heute. Ja. Leider. Aber es geht weiter im Fußball. Wir haben trotzdem eine gute Saison gespielt mit der Truppe. Tut mir um die Jungs leid, dass der Schiri so ein Spiel so entgleist, aber ist halt leider so.
4: Ja, also die ersten 20 Minuten, muss ich sagen, war wirklich auch dominierend. Hat auch mehr Spielanteile gehabt, hat das Spiel schön verlagert über die Außen. Sind natürlich mit einem 1-0 in Führung gegangen. Und ich muss aber dazu sagen, die Trinkpause hat uns sehr geholfen. Ja, das war so wie so ein kleiner Knack. Und mit einer Standard sind wir natürlich sehr schön zurückgekommen. Daraus erfolgte ein Elfmeter, was uns zugute kam. Und dann haben wir natürlich den Flow mitgenommen und sind natürlich ins Spiel reingekommen. Und das war für uns sehr gut. Also. Ich bin sehr emotional. Weil ich viele Jungs habe in der ersten und zweiten Männermannschaft, die mir persönlich sehr ans Herz gewachsen sind. Und ich muss dazu sagen, ist eigentlich sensationell. Die ganze Saison, die gelaufen ist, schade für die zweite Männermannschaft, dass es zum Schluss in der Liga nicht gereicht hat, ist sehr, sehr traurig. Aber wie gesagt, die haben natürlich mit dem Pokalsieg nochmal alles rausgerissen. Und deswegen, das war voll und ganz verdient. Wir sind einmal, wie gesagt, die erste und die zweite Männermannschaft. Wir sind Blau-Weiß-Schottowitz und das funktioniert über die ganze Saison. Und das geht nur über soziales Miteinander.

0: Schön, dass Sie eingeschaltet haben und damit herzlich willkommen an diesem Mittwoch zu den zeitnahen Nachrichten hier auf RAN 1. Nach mehr als 500 Kilometern auf dem Fahrrad sind am 12. Juni 10 Kameraden der Berufsfeuerwehr Ludwigshafen in Dessau-Roßlau eingetroffen. Gestartet waren sie bereits am Dienstag und legten auf ihrer Tour täglich rund 125 Kilometer zurück. Für die sportlich ambitionierten Feuerwehrleute ist eine solche Strecke jedoch keine Premiere. Bereits mehrfach radelten sie erfolgreich in ihre französische Partnerstadt Lorient und bewältigten dabei jeweils rund 1000 Kilometer. An der Feuerwache wurden die Gäste vom Amtsleiter der Feuerwehr Dessau-Roßlau, Martin Müller, begrüßt. Nach der Reinigung der Fahrräder und einer wohlverdienten Dusche klang der Anreisetag bei einem gemeinsamen Abendessen mit den Dessau-Roßlauer Kameraden aus. Am Samstag stand ein Besichtigungsprogramm auf dem Plan, gemeinsam mit dem Dessauer Kameraden Stefan Neubauer und dem städtischen Ansprechpartner für Städtepartnerschaften, Ralf Schüler, erkundeten die Gäste vom Rathaus aus zahlreiche Sehenswürdigkeiten der Stadt. Dabei wurden auch Orte besucht, die viele der Ludwigshafener noch gut aus den Hochwassereinsätzen der Jahre 2002 und 2013 kannten, an denen sie die Feuerwehr Dessau-Roßlau tatkräftig unterstützt hatten. Eine weitere Stadtführung übernahm Ehrenstadtwehrleiter Olaf Braun, der die Partnerschaft der beiden Feuerwehren seit ihren Anfängen begleitet. Am Sonntag traten die Gäste die Heimreise an. Im Gepäck viele neue Eindrücke und schöne Erinnerungen an den Besuch in ihrer Partnerstadt. Für das INSEC 2040 findet nun der erste Bürgerdialog statt. Der Entwurf des Stadtentwicklungskonzepts ist fertiggestellt und wird öffentlich ausgelegt. Im Mittelpunkt der Veranstaltung steht die Frage, welche Schwerpunkte die Stadt bis zum Jahr 2040 setzen soll. Bürger können sich informieren und eigene Ideen sowie Vorschläge einbringen. Darüber informierte ein Pressegespräch der Stadt.
1: Es wurde wieder Zeit, die Zukunftspläne der Stadt festzulegen. In einem Pressegespräch der Stadt am 18. Juni wurde über den aktuellen Stand des INSEC 2040 informiert. Bereits 2013 wurde in Dessau-Roßlau das erste integrierte Stadtentwicklungskonzept erarbeitet und bis 2025 ausgerichtet.
2: Wenn man sich in das alte INSEC nochmal reinliest, kann man feststellen, da waren ca. 89 Leitprojekte drin und davon sind gut 50 Maßnahmen auf den Weg gebracht worden. An einigen Projekten arbeiten wir noch, aber es gibt ganz wichtige Sachen, an denen wir gearbeitet und die auch realisiert wurden. Beispielsweise die Kavalierstraße, das Bauhausmuseum, der Stadtpark, der Stadteingang Ost, der Albrechtsplatz, die Ostseite der Albrechtsstraße, Johannesviertel. Es sind etliche Straßenbauvorhaben auf den Weg gebracht worden. In Roßlau beispielsweise der Umzug der Bieteschule in das ehemalige Goethe-Gymnasium. Also es ist eine ganze Menge passiert und es wird auch weiterhin etliches, vieles passieren, was der Stadtentwicklung gut tut.
1: Nun liegt der Entwurf des neuen Stadtentwicklungskonzeptes vor. Im Mittelpunkt steht die Frage, wie sich Dessau-Roßlau in den kommenden Jahren entwickeln soll. Herausforderungen wie der Bevölkerungsrückgang, die zunehmende Überalterung der Gesellschaft und Wohnungsleerstände sind nach wie vor aktuell. Gleichzeitig sind im Laufe der Zeit weitere Themen hinzugekommen, die künftig berücksichtigt werden müssen.
2: Gerade durch die Pandemie bedingt ist vielen auch bewusst geworden, dass das Thema Digitalisierung, Onlinehandel, eine andere Art von Daseinsvorsorge, eine andere Art von Arbeiten und Wohnen, beispielsweise das Thema Homeoffice, die Leute auch bewegt. Also wie geht man auch mit dem Thema Natur um, wie geht man mit dem Thema Kultur um? Und das sind Sachen, die die Stadt in ihrem Wirken, in ihrem Ordnen von Funktionen, im Ordnen von Schulen, von Kitas maßgeblich mit beeinflussen. Und darauf eine Antwort zu geben,

0: dass der Bürger und Bürgerinnen auch erkennen können, wie bereitet sich die Stadt eigentlich bis 2040 genau auf diese Herausforderungen vor. Dafür haben wir das INSEC gemacht.
1: Um den Bürgern einen einfachen Einstieg in das Thema zu ermöglichen, ist der Entwurf seit dem 16. Juni auf der Internetseite der Stadt zu sehen. Dort können sich Interessierte über die Inhalte informieren. Darüber hinaus wird es einen Bürgerdialog geben und der Entwurf wird öffentlich ausgelegt.
0: Vom 16.06. bis zum 24. August besteht diese Möglichkeit, über das Internet sich da sehr umfassend zu informieren, aber auch in diesen Prozess mit einzubringen. Anregungen, Hinweise an die Stadtverwaltung zu richten, aber auch Bedenken zu äußern, wenn etwas noch nicht Berücksichtigung gefunden hat, also sowas auch zu äußern. Und dann gibt es eine Informationsveranstaltung am 29. Juli im Bauhausmuseum um 18 Uhr, wo die Bürgerinnen und Bürger eingeladen sind, aber auch Vereine, Verbände, Unternehmer, Wirtschaft, Kulturschaffende, die gerne ins Bauhausmuseum kommen können, sich darüber informieren, was haben wir mit dem INSEC-Entwurf parat an Antworten. Und welche Möglichkeiten gibt es, sich in den weiteren Stadtentwicklungsprozess auch einzubringen?
1: Bei der Veranstaltung soll es darum gehen, welche Schwerpunkte im neuen INSEC gesetzt werden sollen. Auch die Bundesgartenschau, die im Jahr 2035 stattfinden soll, spielt dabei eine Rolle.
2: Das integrierte Stadtentwicklungskonzept ist ja ein Gesamtkonzept, wo wir versuchen, verschiedene Themenfelder zusammenzudenken. Wohnen, Freizeit, Kultur, Wirtschaft. Und wir sehen gerade die BUGA hier auch für viele Prozesse, die wir strategisch vorhaben für die Stadtentwicklung bis 2040, auch als ein Beschleuniger, als ein Katalysator. Und insofern finden Sie dann im integrierten Stadtentwicklungskonzept auch BUGA-Maßnahmen wieder, die einfach zeigen, inwiefern strategische Ziele der Stadtentwicklung bis 2040 auch über die BUGA erreicht werden sollen.
1: Die Stadt lädt alle Interessierten herzlich ein, am 29. Juni um 18 Uhr ins Bauhausmuseum Dessau zu kommen, sich zu informieren und Fragen zu stellen.
3: In den Monaten April und Mai 2026 besuchten insgesamt 49.388 Menschen die Einrichtung der Stiftung Bauhaus Dessau. Im Vergleich zum selben Zeitraum des Jahres 2025 entspricht das einem Plus von 20,5%. Besonders positiv entwickelten sich die ersten beiden Monate nach der Eröffnung der großen Jubiläumsausstellungen. Allein im Mai 2026 wurden 25.176 Besucher gezählt. Damit lag der Monat über dem Vorjahreswert von 22.530. Auch das Bauhausgebäude selbst zeigte von Januar bis Mai eine starke Entwicklung mit einem Zuwachs von 33% im Jahresvergleich und insgesamt 24.429 Besuchern. Das Bauhausmuseum Dessau verzeichnete fast 24.800 Besucher. Die Meisterhäuser kamen auf ca. 23.300 Besucher und hielten damit ebenfalls ein konstant hohes Niveau. Seit dem 19. Juni gibt es in der Orangerie im Georgium eine Sonderausstellung zum Bauhausschüler Fritz Winter. Er gilt als einer der bedeutendsten Maler abstrakter Kunst in Deutschland. 50 Jahre nach seinem Tod und anlässlich des Bauhausjubiläums wollen die Anhaltische Gemäldegalerie und der Anhaltische Kunstverein an den Künstler erinnern.
1: Am Bauhaus lernten zahlreiche bekannte Künstler. Einer von ihnen war der 1905 geborene Fritz Winter, der als einer der bedeutendsten abstrakten Künstler Deutschlands gilt und ab 1927 an der Dessauer Kunstschule tätig war. Verschiedene Ausstellungen gab es über ihn bereits in der Stadt. Nun hat die Anhaltische Gemäldegalerie zusammen mit dem Anhaltischen Kunstverein den Bauhausmaler aus gegebenem Anlass erneut ins Visier genommen.
4: Mit unserer Fritz-Winter-Ausstellung passen wir uns ja ganz bewusst in das Bauhausjubiläum ein, weil eben Fritz Winter ein Maler ist, der am Bauhaus einerseits ausgebildet wurde und andererseits diese Zeit am Bauhaus für seine spätere Karriere auch sehr wichtig gewesen ist. Das heißt, man ihn immer auch als eine Art von Bauhausmaler wahrgenommen hat, deshalb auch dieser Titel Fritz Winter Bauhausmaler, man ihn

0: sozusagen wirklich damit etikettiert hat, ihn immer auch als Schüler von Paul Klee und Wassily Kandinsky gesehen hat. Interessant ist es, dass er aus relativ einfachen Verhältnissen kommend, also aus einer Bergarbeiterfamilie, dann doch auch einen starken Willen hatte, auch eine große Liebe für die Kunst hatte und dann auch relativ schnell den Weg zum Bauhaus, also eine moderne Kunstschule gefunden hat und selbst auch immer wieder bis zu seinem Lebensende nie aufgehört hat zu experimentieren, sich selbst auszuprobieren und mit einem großen, moralischen Impetus dabei auch, dass er auch sehr unbedingt an seiner Kunst gearbeitet hat und ein sehr vielfältiges Werk hinterlassen hat und damit auch zeigt, wie vielfältig gegenstandslose, also abstrakte Kunst auch sein kann.
1: Seit dem 19. Juni ist die Sonderausstellung Fritz Winter, Bauhausmaler, in der Orangerie im Georgium geöffnet. In ihr wird nicht das komplette Lebenswerk Winters beleuchtet, sondern man hat sich auf einen bestimmten Zeitabschnitt fokussiert.
0: Unser Fokus liegt wirklich auf diesem Etikett Bauhausmaler. Es passt auch sehr gut, dass zwei Gemälde, die sich bei uns in der Anhaltischen Gemäldegalerie befinden, sozusagen wie eine Art Angelpunkte dieser Karriere gesehen werden können, beziehungsweise dieser Geschichte des Malers als Bauhausmaler. Das eine ist ein sehr frühes Gemälde von 1928, das er tatsächlich am Bauhaus gemalt hat und das damals schon von der Anhaltischen Gemäldegalerie angekauft wurde. Und das andere ist ein späteres Gemälde von 1952, als er in der Nachkriegszeit zu einem gefeierten Maler aufgestiegen ist, zu einem der wichtigsten abstrakten Künstler in Deutschland überhaupt.
1: Für die Anhaltische Gemäldegalerie war die Umsetzung der Sonderausstellung nur durch die gemeinsame Arbeit mit dem Anhaltischen Kunstverein möglich. Beide Akteure sind sozusagen auch historisch gesehen genau die richtigen, um solch eine Ausstellung auf die Beine zu stellen.
0: Es ist eigentlich sehr passend, eine Ausstellung über Fritz Winter in dieser Partnerschaft zwischen der Gemäldegalerie und dem Kunstverein durchzuführen, weil diese beiden Institutionen in der Zeit von Fritz Winter in Dessau auch schon zusammengearbeitet haben. Das heißt, die Ausstellungen des Anhaltischen Kunstvereins fanden ab 1927 regelmäßig im Gebäude der Anhaltischen Gemäldegalerie statt. Das war ganz praktisch insofern, dass der Direktor der Gemäldegalerie, Ludwig Grote, gleichzeitig der Vorsitzende des Kunstvereins gewesen ist. Das heißt, der Maler ist mit diesen beiden Institutionen traditionell schon stark verbunden und es war natürlich sehr schön, ihn in diesem Jahr, was gleichzeitig auch sein 50. Todesjahr ist, also er ist 1976 gestorben, dann diese Hommage zu bringen von diesen beiden Einrichtungen, von der Gemäldegalerie, vom Kunstverein, die so stark mit diesem Künstler verbunden sind.
1: Eine Kooperation mit dem Fritz-Winter-Haus Aalen machte die Sonderausstellung möglich. Zudem freut man sich sehr über eine Förderung durch die Hauslage-Stiftung Frankfurt am Main sowie die Ernst-Siemens-Kunststiftung. Geöffnet ist die Ausstellung nun noch bis zum 9. August immer täglich von 12 bis 17 Uhr. Nur dienstags ist sie geschlossen.
2: Ein 41-jähriger Besitzer eines Piaggio-Motorrads meldete der Polizei in Magdeburg den Diebstahl seines Fahrzeugs und übermittelte zugleich GPS-Daten zum mutmaßlichen Standort. Daraufhin leitete die Polizei umgehend Suchmaßnahmen sowie Anwohnerbefragungen im Bereich Zerbst ein. In der Folge konnte das Motorrad im Umfeld des Fischmarktes aufgefunden werden. Das Fahrzeug wurde sichergestellt und kriminaltechnisch untersucht. Der Eigentümer kann sein Motorrad nach Abschluss der Maßnahmen wieder in Empfang nehmen. Mit dieser doch recht guten Nachricht sind wir am Ende unserer Mittwochsausgabe der Zeitnahen Nachrichten. Schauen jetzt auf das Wetter und im Anschluss gern noch auf die Meldungen aus der Region. Am Donnerstag ab 18 Uhr melden wir uns aus der Zeitnah-Redaktion mit aktuellen Meldungen wieder. Bis dahin, machen Sie es gut und auf Wiedersehen.
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1: Morgen erwartet uns ein heißes Sommerwetter mit Temperaturen bis zu 34 Grad. Die Sonne scheint rund 12 Stunden lang und sorgt für einen überwiegend sonnigen Tag. Dazu weht ein leichter Westwind. Auch in den folgenden Tagen bleibt das Wetter hochsommerlich. Zu Hitzegewittern sollte es nicht kommen.

0: Die Firma Bayer erreichte einen monumentalen Meilenstein. Der am 25. Oktober 1991 errichtete Standort in Bitterfeld produzierte am Montag, dem 15. Juli 2026, im Beisein von Vorstandsvorsitzenden der Bayer AG, Bill Anderson, und dem Ministerpräsident des Landes Sachsen-Anhalt, Sven Schulze, seine 168-milliardenste Tablette. Bei der gesamten Menge an Aspirin hat theoretisch jeder Mensch auf der Welt mindestens einmal eine Schachtel mit Tabletten von uns in der Hand gehalten, bemerkte die dreijährige Chefin Dr. Andrea Heim. Diese Zahlen wurden aber nicht durch bloßes Stagnieren erreicht, denn die Firma passte sich im Laufe der 34 Jahre Bestehen immer wieder an den Markt sowie den Bedürfnissen der Kunden an.
1: Ich würde sagen, wir haben wahrscheinlich die größte Veränderung durchgemacht, die Bayer Bitterfeld in diesen mehr als 30 Jahren ihres Bestehens genommen hat. Der Standort wurde mal gegründet mit dem Ziel, sehr, sehr große Volumen zu produzieren, also sehr große Chargen. Und das ist das, was der Markt schon lange nicht mehr möchte. Unsere Kunden möchten gern mit kleinen Chargen in hoher Frequenz beliefert werden. Und unsere Aufstellung, die Art, wie wir gearbeitet haben, hat dazu nicht mehr gepasst. Stellen Sie sich vor, in der pharmazeutischen Produktion war es immer üblich, die Herstellung der Tablettenmischungen und das Herstellen der Tabletten und das Verpacken der Tabletten voneinander zu trennen. Und wir haben eine Transformation durchgemacht, in der wir uns stattdessen entlang der Produktproduktionslinie aufgestellt haben. Das heißt, ein Produktionsteam macht jetzt seine eigene Mischung, macht daraus Tabletten und verpackt diese dann. Und bei der Gelegenheit haben wir halt geschaut, wie können wir möglichst kleinere Chargen produzieren, ohne dass die hinterher mehr kosten.
0: Alleine der Standort in Bitterfeld beschäftigt momentan 470 Mitarbeiter und 25 Azubis. Wenn das kein Zeichen von Zukunft ist, dann vielleicht die Erweiterung der produzierten Produkte? Denn der Standort in Bitterfeld erweitert auch hier sein Portfolio. Und Dr. Andrea Heim nannte uns dazu eindrucksvolle Nummern.
1: Also Bayer Bitterfeld fluktuiert zwischen 400 und 500 Mitarbeitern ungefähr in den letzten 10 Jahren. Im Moment sind es 470 Mitarbeiter. Das inkludiert 25 Azubis, verteilt über die 3 Ausbildungsjahre. Und die Fluktuation kommt immer dadurch zustande, wie die Bedarfe so aussehen. Also und wie die Verkäufe auch aussehen. Wir haben uns darum beworben, neue Produkte nach Bitterfeld zu bringen und haben seit September im letzten Jahr jetzt auch Renny im Portfolio und erwarten da noch weit, dass wir noch weitere Artikel, also Renny-Produkt für andere Länder in unser Portfolio aufnehmen können, mit der Chance auf 20 Millionen Fallschachteln zusätzlich zu unserem jetzigen Volumen.
0: Doch nicht nur die Entwicklung des Bitterfelder Standortes sieht gut aus. Denn der Eindruck des Ministerpräsidenten Sven Schulze fällt auch positiv aus. Mit seinem Ziel, Sachsen-Anhalt zu einem größeren Pharma-Standort zu machen, ist die Erfolgsgeschichte der Produktionsstätte im Chemiepark Bivo ein glänzendes Beispiel.
2: Ich habe ja vor kurzem angekündigt, dass ich Sachsen-Anhalt weiter ausbauen möchte zu einem noch größeren Pharma-Standort. Und da zählt Bayer dazu. Und der Vorstand hat mir heute auch nochmal gesagt, dass er hier in Bitterfeld, in Sachsen-Anhalt, auf Menschen trifft, auch auf Verantwortliche in der Politik trifft, die schnell auch Lösungen mit umsetzen. Mir geht es darum, dass wir in der Zukunft noch mehr auch Standorte wie hier Bayer in Bitterfeld haben. Wir sind schon gut im Land und es gab halt eine sehr gute Rückmeldung auch zu unserer gemeinsamen Zusammenarbeit.
0: 168 Milliarden produzierte Aspirintabletten, Millioneninvestitionen und neue Produkte am Standort. Bayer Bitterfeld blickt auf eine beeindruckende Entwicklung zurück.

zurück. Gleichzeitig zeigt der jüngste Meilenstein, dass die Erfolgsgeschichte noch lange nicht zu Ende geschrieben ist. Mit modernisierten Anlagen, optimierten Prozessen und weiteren Wachstumsperspektiven bleibt der Standort ein wichtiger Motor für die Pharmaindustrie in Sachsen-Anhalt. Das große Finale stand an. Am 20. Juni wurde die Thomas-Münzer-Kampfbahn in Gröbzig zum Schauplatz des Abschlussspiels des Reservepokals Abi. Die zweite des SV Blau-Weiß-Schottewitz gegen die zweite der SG 1984 Reppichau. Wer die Historie zwischen den Mannschaften kennt, weiß, dass Reppichau als klarer Favorit in das Finale hineingeht. Aber vielleicht war es dieses Spiel, wo Schottewitz den Sieg holt? Wir schauen ins Geschehen rein. Die ersten Minuten verliefen so, wie man es sich hätte denken können. Reppichau findet sich eher ins Spiel ein und wird schnell gefährlich. In der 10. Spielminute die erste Chance. Bernhard an Ehrenberg und er holt das Führungstor rein. Doch das scheint die Jungs im Blau erweckt zu haben. Nach der 10. stählern die Schottewitzer ihren Angriff als auch ihre Verteidigung. Reppichau wird der Spielablauf sehr schwer gemacht. Und der Wiesbeller wird gleich mehrfach auf die Probe gestellt. Doch dann die erste Gelbe für Reppichau in dieser Partie. Das Resultat? Ein Freistoß für Schottewitz. Hier fliegt der Ball gegen die Latte vom Tor und beim Abprall gegen die Hand von Ritze. Es wird abgepfiffen und Ritze bekommt eine Gelbe wegen Handspiel, Schottewitz ein Elfmeter. Tiede tritt an und verschwendet die Chance nicht. Der Ausgleich in der 20. Spielminute, das 1:1. Schottewitz bricht im Spielverlauf immer wieder aus und stürmt Richtung Tor. Vor allem Osman Dieber findet sich oft im Zweikampf gegen De Wiesbeler. Vorerst jedoch ohne ordentlichen Abschluss. In der 38. Spielminute pariert De Wiesbeler den Ball prachtvoll. Der daraus resultierende Eckball jedoch kommt wie aus einem Bilderbuch. Günther setzt ab und Künstler mit einem exemplarischen Kopfball holt seinem Team die Führung, das 2:1. Bis zur Halbzeit kommen noch ein paar Flanken vom Mittelfeld an Dieber, jedoch fehlt der Abschluss immer noch. In der Halbzeit steht Schottewitz jedoch deutlich besser da, als es bestimmt manch einer gedacht hätte. Doch der Beginn der zweiten Hälfte läuft etwas anders. Reppichau wieder sofort im Spielgeschehen und Schottewitz findet sich größtenteils in der Defensive wieder. Reppichau bleibt bedrohlich, doch Schottewitz will nichts zulassen. 53. Spielminute, hier fällt noch eine Gelbe für Reppichau, diesmal für Johannes. 5 Minuten später kommt ein Foul seitens Johannes, der Unparteiische gibt hierfür die Gelb-Rote. Reppichau für den Rest des Spiels im Nachteil. Doch in der 61. fällt die nächste Karte, diesmal eine rote an Reppichau, die ging an Berger. Mit 2 Spielern im Nachteil wird es verdammt hart für Reppichau, den Rest des Spiels zu bestehen. Schottewitz wittert den Sieg und Diva liefert sich weiter Duelle mit De Wiesbeller. Aber allmählich verzweifeln die Fans des Stürmers. Nach 10 Versuchen muss doch mal endlich einer reingehen. Aber vielleicht geht der Wunsch noch in Erfüllung. Sitte im Sturm in Kombination mit Diva. Sitte sieht die Gelegenheit und gibt ab. Und endlich Dieber mit dem 3:1. Die Fans von Schottewitz explodieren förmlich vor Freude. Außer einer gelben Karte für Reppichau und einer gelb-roten für Schottewitz passiert hier nicht mehr viel. Dieber kommt noch einmal durch, aber ändert am Endstand nichts und damit ist es besiegelt. 3:1.
Damit gewinnt Shortewitz den Resultat.

0: Reservepokal-Abi und besiegt einen Gegner, der sie bis auf die Knochen getestet hat.
1: Ja, wenn man in so einem Pokalfinale ist, möchte man es natürlich auch gewinnen. Dass das Pokal seine eigenen Gesetze hat, das weiß jeder. Dass das heute hier schwer wird, dass das kein eindeutiger Sieg für euch enden wird, das war auch klar. Wir waren klar der Favorit. Aber die Schottowitzer haben Kampf dagegen gesetzt. Das haben wir vorher gewusst. Und das war eigentlich ein Spiel auf Augenhöhe. Aber in meinen Augen hat das halt das Schiedsrichterteam nachher entschieden mit der roten Karte für uns. Die im Leben keine rote Karte ist, bei uns genau vor der Trainerbank. Da bin ich sehr enttäuscht vom Schiedsrichterteam. Aber das ist halt nicht zu ändern. Es ist, haben es gegeben und das war für mich der Knackpunkt im Spiel. Ja, so lange war es auf Augenhöhe und wir waren dran. Und dann ist das Spiel dem Schiedsrichter komplett entgleist. Ja, mit, ich weiß jetzt ja nicht mehr, wie viel Gelb, Rot und Rote das am Ende nachher waren, aber nicht eines Finales würde ich die Schiedsrichter, meiner Meinung. Sehr enttäuscht von Schiedsrichtern. Hatte immer ein gutes Verhältnis zu beiden. Also der Max Müller hier drüben an der Außenlinie hatte ich ja nicht unmittelbar hier. Anderen. Aber egal, Glückwunsch trotzdem an Schottowitz, die haben sich das erkämpft im Endeffekt, haben sich dann auch den Finalsieg verdient. Glückwunsch nach Schottowitz, schöne Party und wir sind halt der lachende, nicht der lachende Zweite heute, ja. Leider. Aber es geht weiter im Fußball. Wir haben trotzdem eine gute Saison gespielt mit der Truppe. Tut mir um die Jungs leid, dass der Schiri so ein Spiel so entgleist, aber ist halt leider so.
2: Ja, also die ersten 20 Minuten, muss ich sagen, war wirklich auch dominierend. Hat auch mehr Spielanteile gehabt, hat das Spiel schön verlagert über die Außen. Sind natürlich mit 1-0 in Führung gegangen. Und ich muss aber dazu sagen, die Trinkpause hat uns sehr geholfen. Ja, das war so wie so ein kleiner Knack. Und mit nach Standards sind wir natürlich sehr schön zurückgekommen. Daraus erfolgte ein Elfmeter, was uns zugute kam. Und dann haben wir natürlich den Flow mitgenommen und sind natürlich ins Spiel reingekommen. Und das war für uns sehr gut. Also, ich bin sehr emotional, weil ich viele Jungs habe in der ersten und zweiten Männermannschaft, die mir persönlich sehr ans Herz gewachsen sind. Und ich muss dazu sagen, ist eigentlich sensationell. Die ganze Saison, die gelaufen ist, schade für die zweite Männermannschaft, dass es zum Schluss in der Liga nicht gereicht hat, ist sehr, sehr traurig. Aber wie gesagt, die haben natürlich mit dem Pokalsieg nochmal alles rausgerissen. Und deswegen, das war voll und ganz verdient. Wir sind einmal, wie gesagt, die erste in die zweite Männermannschaft. Wir sind Blau-Weiß-Schottowitz und das funktioniert über die ganze Saison. Und das geht nur über soziales Miteinander.

0: Schön, dass Sie eingeschaltet haben und damit herzlich willkommen an diesem Mittwoch zu den zeitnahen Nachrichten hier auf RAN 1. Nach mehr als 500 Kilometern auf dem Fahrrad sind am 12. Juni 10 Kameraden der Berufsfeuerwehr Ludwigshafen in Dessau-Roßlau eingetroffen. Gestartet waren sie bereits am Dienstag und legten auf ihrer Tour täglich rund 125 Kilometer zurück. Für die sportlich ambitionierten Feuerwehrleute ist eine solche Strecke jedoch keine Premiere. Bereits mehrfach radelten sie erfolgreich in ihre französische Partnerstadt Lorient und bewältigten dabei jeweils rund 1000 Kilometer. An der Feuerwache wurden die Gäste vom Amtsleiter der Feuerwehr Dessau-Roßlau, Martin Müller, begrüßt. Nach der Reinigung der Fahrräder und einer wohlverdienten Dusche klang der Anreisetag bei einem gemeinsamen Abendessen mit den Dessau-Roßlauer Kameraden aus. Am Samstag stand ein Besichtigungsprogramm auf dem Plan, gemeinsam mit dem Dessauer Kameraden Stefan Neubauer und dem städtischen Ansprechpartner für Städtepartnerschaften, Ralf Schüler, erkundeten die Gäste vom Rathaus aus zahlreiche Sehenswürdigkeiten der Stadt. Dabei wurden auch Orte besucht, die viele der Ludwigshafener noch gut aus den Hochwassereinsätzen der Jahre 2002 und 2013 kannten, an denen sie die Feuerwehr Dessau-Roßlau tatkräftig unterstützt hatten. Eine weitere Stadtführung übernahm Ehrenstadtwehrleiter Olaf Braun, der die Partnerschaft der beiden Feuerwehren seit ihren Anfängen begleitet. Am Sonntag traten die Gäste die Heimreise an. Im Gepäck viele neue Eindrücke und schöne Erinnerungen an den Besuch in ihrer Partnerstadt. Für das INSEC 2040 findet nun der erste Bürgerdialog statt. Der Entwurf des Stadtentwicklungskonzepts ist fertiggestellt und wird öffentlich ausgelegt. Im Mittelpunkt der Veranstaltung steht die Frage, welche Schwerpunkte die Stadt bis zum Jahr 2040 setzen soll. Bürger können sich informieren und eigene Ideen sowie Vorschläge einbringen. Darüber informierte ein Pressegespräch der Stadt.
1: Es wurde wieder Zeit, die Zukunftspläne der Stadt festzulegen. In einem Pressegespräch der Stadt am 18. Juni wurde über den aktuellen Stand des INSEC 2040 informiert. Bereits 2013 wurde in Dessau-Roßlau das erste integrierte Stadtentwicklungskonzept erarbeitet und bis 2025 ausgerichtet.
2: Wenn man sich in das alte INSEC nochmal reinliest, kann man feststellen, da waren ca. 89 Leitprojekte drin und davon sind gut 50 Maßnahmen auf den Weg gebracht worden. An einigen Projekten arbeiten wir noch, aber es gibt ganz wichtige Sachen, an denen wir gearbeitet und die auch realisiert wurden. Beispielsweise die Kavalierstraße, das Bauhausmuseum, der Stadtpark, der Stadteingang Ost, der Albrechtsplatz, die Ostseite der Albrechtsstraße, Johannesviertel. Es sind etliche Straßenbauvorhaben auf den Weg gebracht worden. In Roßlau beispielsweise der Umzug der Bieteschule in das ehemalige Goethe-Gymnasium. Also es ist eine ganze Menge passiert und es wird auch weiterhin etliches, vieles passieren, was der Stadtentwicklung gut tut.
1: Nun liegt der Entwurf des neuen Stadtentwicklungskonzeptes vor. Im Mittelpunkt steht die Frage, wie sich Dessau-Roßlau in den kommenden Jahren entwickeln soll. Herausforderungen wie der Bevölkerungsrückgang, die zunehmende Überalterung der Gesellschaft und Wohnungsleerstände sind nach wie vor aktuell. Gleichzeitig sind im Laufe der Zeit weitere Themen hinzugekommen, die künftig berücksichtigt werden müssen.
2: Gerade durch die Pandemie bedingt ist vielen auch bewusst geworden, dass das Thema Digitalisierung, Onlinehandel, eine andere Art von Daseinsvorsorge, eine andere Art von Arbeiten und Wohnen, beispielsweise das Thema Homeoffice, die Leute auch bewegt. Also wie geht man auch mit dem Thema Natur um, wie geht man mit dem Thema Kultur um? Und das sind Sachen, die die Stadt in ihrem Wirken, in ihrem Ordnen von Funktionen, im Ordnen von Schulen, von Kitas maßgeblich mit beeinflussen. Und darauf eine Antwort zu geben, dass der Bürger und Bürgerinnen auch erkennen können, wie bereitet sich die Stadt eigentlich bis 2040 genau auf diese Herausforderungen vor, dafür haben wir das INSEC gemacht.
1: Um den Bürgern einen einfachen Einstieg in das Thema zu ermöglichen, ist der Entwurf seit dem 16. Juni auf der Internetseite der Stadt zu sehen. Dort können sich Interessierte über die Inhalte informieren. Darüber hinaus wird es einen Bürgerdialog geben und der Entwurf wird öffentlich ausgelegt.
2: Vom 16.06. bis zum 24. August besteht diese Möglichkeit, über das Internet sich da sehr umfassend zu informieren, aber auch in diesen Prozess mit einzubringen. Anregungen, Hinweise an die Stadtverwaltung zu richten, aber auch Bedenken zu äußern, wenn etwas noch nicht Berücksichtigung gefunden hat, also sowas auch zu äußern. Und dann gibt es eine Informationsveranstaltung am 29. Juli im Bauhausmuseum um 18 Uhr, wo die Bürgerinnen und Bürger eingeladen sind, aber auch Vereine, Verbände, Unternehmer, Wirtschaft, Kulturschaffende, die gerne ins Bauhausmuseum kommen können, sich darüber informieren, was haben wir mit dem INSEC-Entwurf parat an Antworten. Und welche Möglichkeiten gibt es, sich in den weiteren Stadtentwicklungsprozess auch einzubringen?
1: Bei der Veranstaltung soll es darum gehen, welche Schwerpunkte im neuen INSEC gesetzt werden sollen. Auch die Bundesgartenschau, die im Jahr 2035 stattfinden soll, spielt dabei eine Rolle.
3: Das integrierte Stadtentwicklungskonzept ist ja ein Gesamtkonzept, wo wir versuchen, verschiedene Themenfelder zusammenzudenken. Wohnen, Freizeit, Kultur, Wirtschaft. Und wir sehen gerade die BUGA hier auch für viele Prozesse, die wir strategisch vorhaben für die Stadtentwicklung bis 2040, auch als ein Beschleuniger, als ein Katalysator. Und insofern finden Sie dann im integrierten Stadtentwicklungskonzept auch BUGA-Maßnahmen wieder, die einfach zeigen, inwiefern strategische Ziele der Stadtentwicklung bis 2040 auch über die BUGA erreicht werden sollen.
1: Die Stadt lädt alle Interessierten herzlich ein, am 29. Juni um 18 Uhr ins Bauhausmuseum Dessau zu kommen, sich zu informieren und Fragen zu stellen.
0: In den Monaten April und Mai 2026 besuchten insgesamt 49.388 Menschen die Einrichtung der Stiftung Bauhaus Dessau. Im Vergleich zum selben Zeitraum des Jahres 2025 entspricht das einem Plus von 20,5%. Besonders positiv entwickelten sich die ersten beiden Monate nach der Eröffnung der großen Jubiläumsausstellungen. Allein im Mai 2026 wurden 25.176 Besucher gezählt. Damit lag der Monat über dem Vorjahreswert von 22.530. Auch das Bauhausgebäude selbst zeigte von Januar bis Mai eine starke Entwicklung mit einem Zuwachs von 33% im Jahresvergleich und insgesamt 24.429 Besuchern. Das Bauhausmuseum Dessau verzeichnete fast 24.800 Besucher, die Meisterhäuser kamen auf ca. 23.300 Besucher und hielten damit ebenfalls ein konstant hohes Niveau. Seit dem 19. Juni gibt es in der Orangerie im Georgium eine Sonderausstellung zum Bauhausschüler Fritz Winter. Er gilt als einer der bedeutendsten Maler abstrakter Kunst in Deutschland. 50 Jahre nach seinem Tod und anlässlich des Bauhausjubiläums wollen die Anhaltische Gemäldegalerie und der Anhaltische Kunstverein an den Künstler erinnern.
1: Am Bauhaus lernten zahlreiche bekannte Künstler. Einer von ihnen war der 1905 geborene Fritz Winter, der als einer der bedeutendsten abstrakten Künstler Deutschlands gilt und ab 1927 an der Dessauer Kunstschule tätig war. Verschiedene Ausstellungen gab es über ihn bereits in der Stadt. Nun hat die Anhaltische Gemäldegalerie zusammen mit dem Anhaltischen Kunstverein den Bauhausmaler aus gegebenem Anlass erneut ins Visier genommen.
4: Mit unserer Fritz-Winter-Ausstellung passen wir uns ja ganz bewusst in das Bauhausjubiläum ein, weil eben Fritz Winter ein Maler ist, der am Bauhaus einerseits ausgebildet wurde und andererseits diese Zeit am Bauhaus für seine spätere Karriere auch sehr wichtig gewesen ist. Das heißt, man ihn immer auch als eine Art von Bauhausmaler wahrgenommen hat. Deshalb auch dieser Titel Fritz Winter Bauhausmaler, man ihn so

0: Juni ist die Sonderausstellung Fritz Winter, Bauhausmaler in der Orangerie im Georgium geöffnet. In ihr wird nicht das komplette Lebenswerk Winters beleuchtet, sondern man hat sich auf einen bestimmten Zeitabschnitt fokussiert.
1: Unser Fokus liegt wirklich auf diesem Etikett Bauhausmaler. Es passt auch sehr gut, dass zwei Gemälde, die sich bei uns in der Anhaltischen Gemäldegalerie befinden, sozusagen wie eine Art Angelpunkte dieser Karriere gesehen werden können, beziehungsweise dieser Geschichte des Malers als Bauhausmaler. Das eine ist ein sehr frühes Gemälde von 1928, das er tatsächlich am Bauhaus gemalt hat und das damals schon von der Anhaltischen Gemäldegalerie angekauft wurde. Und das andere ist ein späteres Gemälde von 1952, als er in der Nachkriegszeit zu einem gefeierten Maler aufgestiegen ist, zu einem der wichtigsten abstrakten Künstler in Deutschland überhaupt.
0: Für die Anhaltische Gemäldegalerie war die Umsetzung der Sonderausstellung nur durch die gemeinsame Arbeit mit dem Anhaltischen Kunstverein möglich. Beide Akteure sind sozusagen auch historisch gesehen genau die richtigen, um solch eine Ausstellung auf die Beine zu stellen.
1: Es ist eigentlich sehr passend, eine Ausstellung über Fritz Winter in dieser Partnerschaft zwischen der Gemäldegalerie und dem Kunstverein durchzuführen, weil diese beiden Institutionen in der Zeit von Fritz Winter in Dessau auch schon zusammengearbeitet haben. Das heißt, die Ausstellungen des Anhaltischen Kunstvereins fanden ab 1927 regelmäßig im Gebäude der Anhaltischen Gemäldegalerie statt. Das war ganz praktisch insofern, dass der Direktor der Gemäldegalerie, Ludwig Grote, gleichzeitig der Vorsitzende des Kunstvereins gewesen ist. Das heißt, der Maler ist mit diesen beiden Institutionen ja traditionell schon stark verbunden und es war natürlich sehr schön, ihn in diesem Jahr, was gleichzeitig auch sein 50. Todesjahr ist, also er ist 1976 gestorben, dann diese Hommage zu bringen von diesen beiden Einrichtungen, von der Gemäldegalerie, vom Kunstverein, die so stark mit diesem Künstler verbunden sind.
0: Eine Kooperation mit dem Fritz-Winter-Haus Aalen machte die Sonderausstellung möglich. Zudem freut man sich sehr über eine Förderung durch die Hauslage-Stiftung Frankfurt am Main sowie die Ernst-Siemens-Kunststiftung. Geöffnet ist die Ausstellung nun noch bis zum 9. August immer täglich von 12 bis 17 Uhr. Nur dienstags ist sie geschlossen.
2: Ein 41-jähriger Besitzer eines Piaggio-Motorrads meldete der Polizei in Magdeburg den Diebstahl seines Fahrzeugs und übermittelte zugleich GPS-Daten zum mutmaßlichen Standort. Daraufhin leitete die Polizei umgehend Suchmaßnahmen sowie Anwohnerbefragungen im Bereich Zerbst ein. In der Folge konnte das Motorrad im Umfeld des Fischmarktes aufgefunden werden. Das Fahrzeug wurde sichergestellt und kriminaltechnisch untersucht. Der Eigentümer kann sein Motorrad nach Abschluss der Maßnahmen wieder in Empfang nehmen. Mit dieser doch recht guten Nachricht sind wir am Ende unserer Mittwochsausgabe der Zeitnah Nachrichten. Schauen jetzt auf das Wetter und im Anschluss gern noch auf die Meldungen aus der Region. Am Donnerstag ab 18 Uhr melden wir uns aus der Zeitnah Redaktion mit aktuellen Meldungen wieder. Bis dahin, machen Sie es gut und auf Wiedersehen.
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1: Morgen erwartet uns ein heißes Sommerwetter mit Temperaturen bis zu 34 Grad. Die Sonne scheint rund 12 Stunden lang und sorgt für einen überwiegend sonnigen Tag. Dazu weht ein leichter Westwind. Auch in den folgenden Tagen bleibt das Wetter hochsommerlich. Zu Hitzegewittern sollte es nicht kommen.

0: Die Firma Bayer erreichte einen monumentalen Meilenstein. Der am 25. Oktober 1991 errichtete Standort in Bitterfeld produzierte am Montag, dem 15. Juli 2026, im Beisein von Vorstandsvorsitzenden der Bayer AG, Bill Anderson, und dem Ministerpräsident des Landes Sachsen-Anhalt, Sven Schulze, seine 168 milliardenste Tablette. Bei der gesamten Menge an Aspirin hat theoretisch jeder Mensch auf der Welt mindestens einmal eine Schachtel mit Tabletten von uns in der Hand gehalten, bemerkte die dreijährige Chefin Dr. Andrea Heim. Diese Zahlen wurden aber nicht durch bloßes Stagnieren erreicht, denn die Firma passte sich im Laufe der 34 Jahre Bestehen immer wieder an den Markt sowie den Bedürfnissen der Kunden an.
1: Ich würde sagen, wir haben wahrscheinlich die größte Veränderung durchgemacht, die Bayer Bitterfeld in diesen mehr als 30 Jahren ihres Bestehens genommen hat. Der Standort wurde mal gegründet mit dem Ziel, sehr, sehr große Volumen zu produzieren, also sehr große Chargen. Und das ist das, was der Markt schon lange nicht mehr möchte. Unsere Kunden möchten gern mit kleinen Chargen in hoher Frequenz beliefert werden. Und unsere Aufstellung, die Art, wie wir gearbeitet haben, hat dazu nicht mehr gepasst. Stellen Sie sich vor, in der pharmazeutischen Produktion war es immer üblich, die Herstellung der Tablettenmischungen und das Herstellen der Tabletten und das Verpacken der Tabletten voneinander zu trennen. Und wir haben eine Transformation durchgemacht, in der wir uns stattdessen entlang der Produktproduktionslinie aufgestellt haben. Das heißt, ein Produktionsteam macht jetzt seine eigene Mischung, macht daraus Tabletten und verpackt diese dann. Und bei der Gelegenheit haben wir halt geschaut, wie können wir möglichst kleinere Chargen produzieren, ohne dass die hinterher mehr kosten.
0: Alleine der Standort in Bitterfeld beschäftigt momentan 470 Mitarbeiter und 25 Azubis. Wenn das kein Zeichen von Zukunft ist, dann vielleicht die Erweiterung der produzierten Produkte? Denn der Standort in Bitterfeld erweitert auch hier sein Portfolio. Und Dr. Andrea Heim nannte uns dazu eindrucksvolle Nummern.
1: Also Bayer Bitterfeld fluktuiert zwischen 400 und 500 Mitarbeitern ungefähr in den letzten 10 Jahren. Im Moment sind es 470 Mitarbeiter. Das inkludiert 25 Azubis, verteilt über die 3 Ausbildungsjahre. Und die Fluktuation kommt immer dadurch zustande, wie die Bedarfe so aussehen. Also und wie die Verkäufe auch aussehen. Wir haben uns darum beworben, neue Produkte nach Bitterfeld zu bringen und haben seit September im letzten Jahr jetzt auch Renny im Portfolio und erwarten da noch weit, dass wir noch weitere Artikel, also Renny-Produkt für andere Länder in unser Portfolio aufnehmen können, mit der Chance auf 20 Millionen Fallschachteln zusätzlich zu unserem jetzigen Volumen.
0: Doch nicht nur die Entwicklung des Bitterfelder Standortes sieht gut aus. Denn der Eindruck des Ministerpräsidenten Sven Schulze fällt auch positiv aus. Mit seinem Ziel, Sachsen-Anhalt zu einem größeren Pharma-Standort zu machen, ist die Erfolgsgeschichte der Produktionsstätte im Chemiepark BIVO ein glänzendes Beispiel.
2: Ich habe ja vor kurzem angekündigt, dass ich Sachsen-Anhalt weiter ausbauen möchte zu einem noch größeren Pharma-Standort. Und da zählt Bayer dazu. Und der Vorstand hat mir heute auch nochmal gesagt, dass er hier in Bitterfeld, in Sachsen-Anhalt, auf Menschen trifft, auch auf Verantwortliche in der Politik trifft, die schnell auch Lösungen mit umsetzen. Und mir geht es darum, dass wir in der Zukunft noch mehr auch Standorte wie hier Bayer in Bitterfeld haben. Wir sind schon gut im Land und es gab halt eine sehr gute Rückmeldung auch zu unserer gemeinsamen Zusammenarbeit.
0: 168 Milliarden produzierte Aspirintabletten, Millionen Investitionen und neue Produkte am Standort. Bayer Bitterfeld blickt auf eine beeindruckende Entwicklung zurück. Gleichzeitig zeigt der jüngste Meilenstein, dass die Erfolgsgeschichte noch lange nicht zu Ende geschrieben ist. Mit modernisierten Anlagen, optimierten Prozessen und weiteren Wachstumsperspektiven bleibt der Standort ein wichtiger Motor für die Pharmaindustrie in Sachsen-Anhalt. Das große Finale stand an. Am 20. Juni wurde die Thomas-Münzer-Kampfbahn in Gröbzig zum Schauplatz des Abschlussspiels des Reservepokals Abi. Die zweite des SV Blau-Weiß-Schortewitz gegen die zweite der SG 1984 Reppichau. Wer die Historie zwischen den Mannschaften kennt, weiß, dass Reppichau

0: als klarer Favorit in das Finale hineingeht. Aber vielleicht war es dieses Spiel, wo Šotović den Sieg holt. Wir schauen ins Geschehen rein. Die ersten Minuten verliefen so, wie man es sich hätte denken können. Repichau findet sich eher ins Spiel ein und wird schnell gefährlich. In der 10. Spielminute die erste Chance. Bernhard an Ehrenberg und er holt das Führungstor rein. Doch das scheint die Jungs im Blau erweckt zu haben. Nach der 10. stehlern die Šotovicer ihren Angriff als auch ihre Verteidigung. Repichau wird der Spielablauf sehr schwer gemacht. Und der Wiesbeller wird gleich mehrfach auf die Probe gestellt. Doch dann die erste Gelbe für Repichau in dieser Partie. Das Resultat? Ein Freistoß für Šotović. Hier fliegt der Ball gegen die Latte vom Tor und beim Abprall gegen die Hand von Ritze. Es wird abgepfiffen und Ritze bekommt eine Gelbe wegen Handspiel, Šotović ein Elfmeter. Tiede tritt an und verschwendet die Chance nicht. Der Ausgleich in der 20. Spielminute, das 1:1. Šotović bricht im Spielverlauf immer wieder aus und stürmt Richtung Tor. Vor allem Osman Dieber findet sich oft im Zweikampf gegen de Wiesbeller. Vorerst jedoch ohne ordentlichen Abschluss. In der 38. Spielminute pariert de Wiesbeller den Ball prachtvoll. Der daraus resultierende Eckball jedoch kommt wie aus einem Bilderbuch. Günther setzt ab und Künstler mit einem exemplarischen Kopfball holt seinem Team die Führung, das 2:1. Bis zur Halbzeit kommen noch ein paar Flanken vom Mittelfeld an Dieber, jedoch fehlt der Abschluss immer noch. In der Halbzeit steht Šotović jedoch deutlich besser da, als es bestimmt manch einer gedacht hätte. Doch der Beginn der zweiten Hälfte läuft etwas anders. Repichau wieder sofort im Spielgeschehen und Šotović findet sich größtenteils in der Defensive wieder. Repichau bleibt bedrohlich, doch Šotović will nichts zulassen. 53. Spielminute, hier fällt noch eine Gelbe für Repichau, diesmal für Johannes. 5 Minuten später kommt ein Foul seitens Johannes, der Unparteiische gibt hierfür die Gelb-Rote. Repichau für den Rest des Spiels im Nachteil. Doch in der 61. fällt die nächste Karte, diesmal eine rote an Repichau, die ging an Berger. Mit 2 Spielern im Nachteil wird es verdammt hart für Repichau, den Rest des Spiels zu bestehen. Šotović wittert den Sieg und Diva liefert sich weiter Duelle mit de Wiesbeller. Aber allmählich verzweifeln die Fans des Stürmers. Nach 10 Versuchen muss doch mal endlich einer reingehen. Aber vielleicht geht der Wunsch noch in Erfüllung. Sitte im Sturm in Kombination mit Diva. Sitte sieht die Gelegenheit und gibt ab. Und endlich Diva mit dem 3:1. Die Fans von Šotović explodieren förmlich vor Freude. Außer einer gelben Karte für Repichau und einer gelb-roten für Šotović passiert hier nicht mehr viel. Diba kommt noch einmal durch, aber ändert am Endstand nichts und damit ist es besiegelt. 3:1. Damit gewinnt Šotović den Reservepokal Abi und besiegt einen Gegner, der sie bis auf die Knochen getestet hat.
1: Ja, wenn man in so einem Pokalfinale ist, möchte man es natürlich auch gewinnen. Dass das Pokal seine eigenen Gesetze hat, das weiß jeder. Dass das heute hier schwer wird, dass das kein eindeutiger Sieg für euch enden wird, das war auch klar. Wir waren klar der Favorit. Aber die Šotovicer haben Kampf dagegen gesetzt. Das haben wir vorher gewusst. Und das war eigentlich ein Spiel auf Augenhöhe. Aber in meinen Augen hat das halt das Schiedsrichterteam nachher entschieden mit der roten Karte für uns. Die im Leben keine rote Karte ist, bei uns genau vor der Trainerbank. Da bin ich sehr enttäuscht von Schiedsrichterteam, aber das ist halt nicht zu ändern. Es ist, haben es gegeben und das war für mich der Knackpunkt im Spiel. Ja, so lange war es auf Augenhöhe und wir waren dran. Und, ja, und dann ist das Spiel dem Schiedsrichter komplett entgleist. Ja, mit, ich weiß jetzt ja auch nicht mehr, wie viel Gelb, Rot und Rote das am Ende nachher waren, aber nicht eines Finales würdig, die Schiedsrichter, meiner Meinung nach. Sehr enttäuscht von Schiedsrichtern. Hatte immer ein gutes Verhältnis zu beiden. Also, der Max Müller hier drüben an der Außenlinie hatte ich ja nicht unmittelbar bei den anderen. Aber egal, Glückwunsch trotzdem an Schottowitz. Die haben sich das erkämpft im Endeffekt. Haben sich dann auch den Finalsieg verdient. Glückwunsch nach Schottowitz. Schöne Party und wir sind halt der lachende, nicht der lachende Zweite heute. Ja. Leider. Aber es geht weiter im Fußball. Wir haben trotzdem eine gute Saison gespielt mit der Truppe. Tut mir um die Jungs leid, dass der Schiri so ein Spiel so entgleist, aber ist halt leider so.
2: Ja, also die ersten 20 Minuten, muss ich sagen, war Röppichau dominierend. Hat auch mehr Spielanteile gehabt, hat das Spiel schön verlagert über die Außen. Sind natürlich mit 1-0 in Führung gegangen. Und ich muss aber dazu sagen, die Trinkpause hat uns sehr geholfen. Ja, das war so wie so ein kleiner Knack. Und mit nach Standards sind wir natürlich sehr schön zurückgekommen. Daraus erfolgte ein Elfmeter, was uns zugute kam. Und dann haben wir natürlich den Flow mitgenommen und sind natürlich ins Spiel reingekommen. Und das war für uns sehr gut. Also. Ich bin sehr emotional. Weil ich viele Jungs habe in der ersten und zweiten Männermannschaft, die mir persönlich sehr ans Herz gewachsen sind. Und ich muss dazu sagen, ist eigentlich sensationell. Die ganze Saison, die gelaufen ist, schade für die zweite Männermannschaft, dass es zum Schluss in der Liga nicht gereicht hat, ist sehr, sehr traurig. Aber wie gesagt, die haben natürlich mit dem Pokalsieg nochmal alles rausgerissen. Und deswegen, das war voll und ganz verdient. Wir sind einmal, wie gesagt, die erste und die zweite Männermannschaft. Wir sind Blau-Weiß-Schottowitz und das funktioniert über die ganze Saison. Und das geht nur über soziales Miteinander.

Schön, dass Sie eingeschaltet haben und damit herzlich willkommen an diesem Mittwoch zu den zeitnahen Nachrichten hier auf RAN 1. Nach mehr als 500 Kilometern auf dem Fahrrad sind am 12. Juni 10 Kameraden der Berufsfeuerwehr Ludwigshafen in Dessau-Roßlau eingetroffen. Gestartet waren sie bereits am Dienstag und legten auf ihrer Tour täglich rund 125 Kilometer zurück. Für die sportlich ambitionierten Feuerwehrleute ist eine solche Strecke jedoch keine Premiere. Bereits mehrfach radelten sie

0: erfolgreich in ihre französische Partnerstadt Lorient und bewältigten dabei jeweils rund 1000 Kilometer. An der Feuerwache wurden die Gäste vom Amtsleiter der Feuerwehr Dessau-Roßlau, Martin Müller, begrüßt. Nach der Reinigung der Fahrräder und einer wohlverdienten Dusche klang der Anreisetag bei einem gemeinsamen Abendessen mit den Dessau-Roßlauer Kameraden aus. Am Samstag stand ein Besichtigungsprogramm auf dem Plan. Gemeinsam mit dem Dessauer Kameraden Stefan Neubauer und dem städtischen Ansprechpartner für Städtepartnerschaften, Ralf Schüler, erkundeten die Gäste vom Rathaus aus zahlreiche Sehenswürdigkeiten der Stadt. Dabei wurden auch Orte besucht, die viele der Ludwigshafener noch gut aus den Hochwassereinsätzen der Jahre 2002 und 2013 kannten, an denen sie die Feuerwehr Dessau-Roßlau tatkräftig unterstützt hatten. Eine weitere Stadtführung übernahm Ehrenstadtwehrleiter Olaf Braun, der die Partnerschaft der beiden Feuerwehren seit ihren Anfängen begleitet. Am Sonntag traten die Gäste die Heimreise an. Im Gepäck viele neue Eindrücke und schöne Erinnerungen an den Besuch in ihrer Partnerstadt. Für das INSEC 2040 findet nun der erste Bürgerdialog statt. Der Entwurf des Stadtentwicklungskonzepts ist fertiggestellt und wird öffentlich ausgelegt. Im Mittelpunkt der Veranstaltung steht die Frage, welche Schwerpunkte die Stadt bis zum Jahr 2040 setzen soll. Bürger können sich informieren und eigene Ideen sowie Vorschläge einbringen. Darüber informierte ein Pressegespräch der Stadt.
1: Es wurde wieder Zeit, die Zukunftspläne der Stadt festzulegen. In einem Pressegespräch der Stadt am 18. Juni wurde über den aktuellen Stand des INSEC 2040 informiert. Bereits 2013 wurde in Dessau-Roßlau das erste integrierte Stadtentwicklungskonzept erarbeitet und bis 2025 ausgerichtet.
2: Wenn man sich in das alte INSEC nochmal reinliest, kann man feststellen, da waren ca. 89 Leitprojekte drin und davon sind gut 50 Maßnahmen auf den Weg gebracht worden. An einigen Projekten arbeiten wir noch, aber es gibt ganz wichtige Sachen, an denen wir gearbeitet und die auch realisiert wurden. Beispielsweise die Kavalierstraße, das Bauhausmuseum, der Stadtpark, der Stadteingang Ost, der Albrechtsplatz, die Ostseite der Albrechtsstraße, Johannesviertel. Es sind etliche Straßenbauvorhaben auf den Weg gebracht worden. In Roßlau beispielsweise der Umzug der Bieteschule in das ehemalige Goethe-Gymnasium. Also es ist eine ganze Menge passiert und es wird auch weiterhin etliches, vieles passieren, was der Stadtentwicklung gut tut.
1: Nun liegt der Entwurf des neuen Stadtentwicklungskonzeptes vor. Im Mittelpunkt steht die Frage, wie sich Dessau-Roßlau in den kommenden Jahren entwickeln soll. Herausforderungen wie der Bevölkerungsrückgang, die zunehmende Überalterung der Gesellschaft und Wohnungsleerstände sind nach wie vor aktuell. Gleichzeitig sind im Laufe der Zeit weitere Themen hinzugekommen, die künftig berücksichtigt werden müssen.
2: Gerade durch die Pandemie bedingt ist vielen auch bewusst geworden, dass das Thema Digitalisierung, Onlinehandel, eine andere Art von Daseinsvorsorge, eine andere Art von Arbeiten und Wohnen, beispielsweise das Thema Homeoffice, die Leute auch bewegt. Also wie geht man auch mit dem Thema Natur um, wie geht man mit dem Thema Kultur um? Und das sind Sachen, die die Stadt in ihrem Wirken, in ihrem Ordnen von Funktionen, im Ordnen von Schulen, von Kitas maßgeblich mit beeinflussen. Und darauf eine Antwort zu geben, dass der Bürger und Bürgerinnen auch erkennen können, wie bereitet sich die Stadt eigentlich bis 2040 genau auf diese Herausforderungen vor, dafür haben wir das INSEC gemacht.
1: Um den Bürgern einen einfachen Einstieg in das Thema zu ermöglichen, ist der Entwurf seit dem 16. Juni auf der Internetseite der Stadt zu sehen. Dort können sich Interessierte über die Inhalte informieren. Darüber hinaus wird es einen Bürgerdialog geben und der Entwurf wird öffentlich ausgelegt.
2: Vom 16.06. bis zum 24. August besteht diese Möglichkeit, über das Internet sich da sehr umfassend zu informieren, aber auch in diesen Prozess mit einzubringen. Anregungen, Hinweise an die Stadtverwaltung zu richten, aber auch Bedenken zu äußern, wenn etwas noch nicht Berücksichtigung gefunden hat, also sowas auch zu äußern.

0: Und dann gibt es eine Informationsveranstaltung am 29. Juli im Bauhausmuseum um 18 Uhr, wo die Bürgerinnen und Bürger eingeladen sind, aber auch Vereine, Verbände, Unternehmer, Wirtschaft, Kulturschaffende, die gerne ins Bauhausmuseum kommen können, sich darüber informieren, was haben wir mit dem InSec-Entwurf parat an Antworten und welche Möglichkeiten gibt es, sich in den weiteren Stadtentwicklungsprozess auch einzubringen.
1: Bei der Veranstaltung soll es darum gehen, welche Schwerpunkte im neuen InSec gesetzt werden sollen. Auch die Bundesgartenschau, die im Jahr 2035 stattfinden soll, spielt dabei eine Rolle.
2: Das integrierte Stadtentwicklungskonzept ist ja ein Gesamtkonzept, wo wir versuchen, verschiedene Themenfelder zusammenzudenken. Wohnen, Freizeit, Kultur, Wirtschaft. Und wir sehen gerade die BUGA hier auch für viele Prozesse, die wir strategisch vorhaben für die Stadtentwicklung bis 2040, auch als einen Beschleuniger, als einen Katalysator. Und insofern finden Sie dann im integrierten Stadtentwicklungskonzept auch BUGA-Maßnahmen wieder, die einfach zeigen, inwiefern strategische Ziele der Stadtentwicklung bis 2040 auch über die BUGA erreicht werden sollen.
1: Die Stadt lädt alle Interessierten herzlich ein, am 29. Juni um 18 Uhr ins Bauhausmuseum Dessau zu kommen, sich zu informieren und Fragen zu stellen.
3: In den Monaten April und Mai 2026 besuchten insgesamt 49.388 Menschen die Einrichtung der Stiftung Bauhaus Dessau. Im Vergleich zum selben Zeitraum des Jahres 2025 entspricht das einem Plus von 20,5%. Besonders positiv entwickelten sich die ersten beiden Monate nach der Eröffnung der großen Jubiläumsausstellungen. Allein im Mai 2026 wurden 25.176 Besucher gezählt. Damit lag der Monat über dem Vorjahreswert von 22.530. Auch das Bauhausgebäude selbst zeigte von Januar bis Mai eine starke Entwicklung mit einem Zuwachs von 33% im Jahresvergleich und insgesamt 24.429 Besuchern. Das Bauhausmuseum Dessau verzeichnete fast 24.800 Besucher, die Meisterhäuser kamen auf ca. 23.300 Besucher und hielten damit ebenfalls ein konstant hohes Niveau. Seit dem 19. Juni gibt es in der Orangerie im Georgium eine Sonderausstellung zum Bauhausschüler Fritz Winter. Er gilt als einer der bedeutendsten Maler abstrakter Kunst in Deutschland. 50 Jahre nach seinem Tod und anlässlich des Bauhausjubiläums wollen die Anhaltische Gemäldegalerie und der Anhaltische Kunstverein an den Künstler erinnern.
1: Am Bauhaus lernten zahlreiche bekannte Künstler. Einer von ihnen war der 1905 geborene Fritz Winter, der als einer der bedeutendsten abstrakten Künstler Deutschlands gilt und ab 1927 an der Dessauer Kunstschule tätig war. Verschiedene Ausstellungen gab es über ihn bereits in der Stadt. Nun hat die Anhaltische Gemäldegalerie zusammen mit dem Anhaltischen Kunstverein den Bauhausmaler aus gegebenem Anlass erneut ins Visier genommen.
4: Mit unserer Fritz-Winter-Ausstellung passen wir uns ja ganz bewusst in das Bauhausjubiläum ein, weil eben Fritz Winter ein Maler ist, der am Bauhaus einerseits ausgebildet wurde und andererseits diese Zeit am Bauhaus für seine spätere Karriere auch sehr wichtig gewesen ist. Das heißt, man ihn immer auch als eine Art von Bauhausmaler wahrgenommen hat. Deshalb auch dieser Titel Fritz Winter Bauhausmaler, man ihn sozusagen wirklich damit etikettiert hat, ihn immer auch als Schüler von Paul Klee und Wassily Kandinsky gesehen hat. Interessant ist es, dass er aus relativ einfachen Verhältnissen kommend, also aus einer Bergarbeiterfamilie, dann doch auch einen starken Willen hatte, auch eine große Liebe für die Kunst hatte und dann auch relativ schnell den Weg zum Bauhaus, also eine moderne Kunstschule gefunden hat und selbst auch immer wieder bis zu seinem Lebensende nie aufgehört hat zu experimentieren, sich selbst auszuprobieren und mit einem großen, moralischen Impetus dabei auch, dass er auch sehr unbedingt an seiner Kunst gearbeitet hat und ein sehr vielfältiges Werk hinterlassen hat und damit auch zeigt, wie vielfältig gegenstandslose, also abstrakte Kunst auch sein kann.
1: Seit dem 19. Juni ist die Sonderausstellung Fritz Winter, Bauhausmaler, in der Orangerie im Georgium geöffnet. In ihr wird nicht das komplette Lebenswerk Winters beleuchtet, sondern man hat sich auf einen bestimmten Zeitabschnitt fokussiert.
4: Unser Fokus liegt wirklich auf diesem Etikett Bauhausmaler. Es passt auch sehr gut, dass zwei Gemälde, die sich bei uns in der Anhaltischen Gemäldegalerie befinden, sozusagen wie eine Art Angelpunkte dieser Karriere gesehen werden können, beziehungsweise dieser Geschichte des Malers als Bauhausmaler. Das eine ist ein sehr frühes Gemälde von 1928, das er tatsächlich am Bauhaus gemalt hat und das damals schon von der Anhaltischen Gemäldegalerie angekauft wurde. Und das andere ist ein späteres Gemälde von 1952, als er in der Nachkriegszeit zu einem gefeierten Maler aufgestiegen ist, zu einem der wichtigsten abstrakten Künstler in Deutschland überhaupt.
1: Für die Anhaltische Gemäldegalerie war die Umsetzung der Sonderausstellung nur durch die gemeinsame Arbeit mit dem Anhaltischen Kunstverein möglich. Beide Akteure sind sozusagen auch historisch gesehen genau die richtigen, um solch eine Ausstellung auf die Beine zu stellen.
4: Es ist eigentlich sehr passend, eine Ausstellung über Fritz Winter in dieser Partnerschaft zwischen der Gemäldegalerie und dem Kunstverein durchzuführen, weil diese beiden Institutionen in der Zeit von Fritz Winter in Dessau auch schon zusammengearbeitet haben. Das heißt, die Ausstellungen des Anhaltischen Kunstvereins fanden ab 1927 regelmäßig im Gebäude der Anhaltischen Gemäldegalerie statt. Das war ganz praktisch insofern, dass der Direktor der Gemäldegalerie, Ludwig Grote, gleichzeitig der Vorsitzende des Kunstvereins gewesen ist. Das heißt, der Maler ist mit diesen beiden Institutionen ja traditionell schon stark verbunden und es war natürlich sehr schön, ihn in diesem Jahr, was gleichzeitig auch sein 50. Todesjahr ist, also er ist 1976 gestorben, dann diese Hommage zu bringen von diesen beiden Einrichtungen, von der Gemäldegalerie, vom Kunstverein, die so stark mit diesem Künstler verbunden sind.
1: Eine Kooperation mit dem Fritz-Winter-Haus Aalen machte die Sonderausstellung möglich. Zudem freut man sich sehr über eine Förderung durch die Hauslage-Stiftung Frankfurt am Main sowie die Ernst-Siemens-Kunststiftung. Geöffnet ist die Ausstellung nun noch bis zum 9. August immer täglich von 12 bis 17 Uhr. Nur dienstags ist sie geschlossen.
3: Ein 41-jähriger Besitzer eines Piaggio-Motorrads meldete der Polizei in Magdeburg den Diebstahl seines Fahrzeugs und übermittelte zugleich GPS-Daten zum mutmaßlichen Standort. Daraufhin leitete die Polizei umgehend Suchmaßnahmen sowie Anwohnerbefragungen im Bereich Zerbst ein. In der Folge konnte das Motorrad im Umfeld des Fischmarktes aufgefunden werden. Das Fahrzeug wurde sichergestellt und kriminaltechnisch untersucht. Der Eigentümer kann sein Motorrad nach Abschluss der Maßnahmen wieder in Empfang nehmen. Mit dieser doch recht guten Nachricht sind wir am Ende unserer Mittwochsausgabe der Zeitnahen Nachrichten. Schauen jetzt auf das Wetter und im Anschluss gern noch auf die Meldungen aus der Region. Am Donnerstag ab 18 Uhr melden wir uns aus der Zeitnahen Redaktion mit aktuellen Meldungen wieder. Bis dahin, machen Sie es gut und auf Wiedersehen.
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1: Morgen erwartet uns ein heißes Sommerwetter mit Temperaturen bis zu 34 Grad. Die Sonne scheint rund 12 Stunden lang und sorgt für einen überwiegend sonnigen Tag. Dazu weht ein leichter Westwind. Auch in den folgenden Tagen bleibt das Wetter hochsommerlich. Zu Hitzegewittern sollte es nicht kommen.

0: Die Firma Bayer erreichte einen monumentalen Meilenstein. Der am 25. Oktober 1991 errichtete Standort in Bitterfeld produzierte am Montag, dem 15. Juli 2026, im Beisein von Vorstandsvorsitzenden der Bayer AG, Bill Anderson, und dem Ministerpräsident des Landes Sachsen-Anhalt, Sven Schulze, seine 168 milliardenste Tablette. Bei der gesamten Menge an Aspirin hat theoretisch jeder Mensch auf der Welt mindestens einmal eine Schachtel mit Tabletten von uns in der Hand gehalten, bemerkte die dreijährige Chefin Dr. Andrea Heim. Diese Zahlen wurden aber nicht durch bloßes Stagnieren erreicht, denn die Firma passte sich im Laufe der 34 Jahre Bestehen immer wieder an den Markt sowie den Bedürfnissen der Kunden an.
1: Ich würde sagen, wir haben wahrscheinlich die größte Veränderung durchgemacht, die Bayer Bitterfeld in diesen mehr als 30 Jahren ihres Bestehens genommen hat. Der Standort wurde mal gegründet mit dem Ziel, sehr, sehr große Volumen zu produzieren, also sehr große Chargen. Und das ist das, was der Markt schon lange nicht mehr möchte. Unsere Kunden möchten gern mit kleinen Chargen in hoher Frequenz beliefert werden. Und unsere Aufstellung, die Art, wie wir gearbeitet haben, hat dazu nicht mehr gepasst. Stellen Sie sich vor, in der pharmazeutischen Produktion war es immer üblich, die Herstellung der Tablettenmischungen und das Herstellen der Tabletten und das Verpacken der Tabletten voneinander zu trennen. Und wir haben eine Transformation durchgemacht, in der wir uns stattdessen entlang der Produktproduktionslinie aufgestellt haben. Das heißt, ein Produktionsteam macht jetzt seine eigene Mischung, macht daraus Tabletten und verpackt diese dann. Und bei der Gelegenheit haben wir halt geschaut, wie können wir möglichst kleinere Chargen produzieren, ohne dass die hinterher mehr kosten.
0: Alleine der Standort in Bitterfeld beschäftigt momentan 470 Mitarbeiter und 25 Azubis. Wenn das kein Zeichen von Zukunft ist, dann vielleicht die Erweiterung der produzierten Produkte. Denn der Standort in Bitterfeld erweitert auch hier sein Portfolio. Und Dr. Andrea Heim nannte uns dazu eindrucksvolle Nummern.
1: Also Bayer Bitterfeld fluktuiert zwischen 400 und 500 Mitarbeitern ungefähr in den letzten 10 Jahren. Im Moment sind es 470 Mitarbeiter. Das inkludiert 25 Azubis, verteilt über die 3 Ausbildungsjahre. Und die Fluktuation kommt immer dadurch zustande, wie die Bedarfe so aussehen. Also und wie die Verkäufe auch aussehen. Wir haben uns darum beworben, neue Produkte nach Bitterfeld zu bringen und haben seit September im letzten Jahr jetzt auch Renny im Portfolio und erwarten da noch weit, dass wir noch weitere Artikel, also Renny-Produkt für andere Länder in unser Portfolio aufnehmen können, mit der Chance auf 20 Millionen Fallschachteln zusätzlich zu unserem jetzigen Volumen.
0: Doch nicht nur die Entwicklung des Bitterfelder Standortes sieht gut aus. Denn der Eindruck des Ministerpräsidenten Sven Schulze fällt auch positiv aus. Mit seinem Ziel, Sachsen-Anhalt zu einem größeren Pharma-Standort zu machen, ist die Erfolgsgeschichte der Produktionsstätte im Chemiepark BIVO ein glänzendes Beispiel.
2: Ich habe ja vor kurzem angekündigt, dass ich Sachsen-Anhalt weiter ausbauen möchte zu einem noch größeren Pharma-Standort. Und da zählt Bayer dazu. Und der Vorstand hat mir heute auch nochmal gesagt, dass er hier in Bitterfeld, in Sachsen-Anhalt, auf Menschen trifft, auch auf Verantwortliche in der Politik trifft, die schnell auch Lösungen mit umsetzen. Mir geht es darum, dass wir in der Zukunft noch mehr auch Standorte wie hier Bayer in Bitterfeld haben. Wir sind schon gut im Land und es gab halt eine sehr gute Rückmeldung auch zu unserer gemeinsamen Zusammenarbeit.
0: 168 Milliarden produzierte Aspirintabletten, Millionen Investitionen und neue Produkte am Standort. Bayer Bitterfeld blickt auf eine beeindruckende Entwicklung zurück. Gleichzeitig zeigt der jüngste Meilenstein, dass die Erfolgsgeschichte noch lange nicht zu Ende geschrieben ist. Mit modernisierten Anlagen, optimierten Prozessen und weiteren Wachstumsperspektiven bleibt der Standort ein wichtiger Motor für die Pharmaindustrie in Sachsen-Anhalt. Das große Finale stand an. Am 20. Juni wurde die Thomas-Münzer-Kampfbahn in Gröbzig zum Schauplatz des Abschlussspiels des Reservepokals Abi. Die zweite des SV Blau-Weiß-Schottewitz gegen die zweite der SG 1984 Reppichau. Wer die Historie zwischen den Mannschaften kennt, weiß, dass Reppichau

0: als klarer Favorit in das Finale hineingeht. Aber vielleicht war es dieses Spiel, wo Shotovitz den Sieg holt. Wir schauen ins Geschehen rein. Die ersten Minuten verliefen so, wie man es sich hätte denken können. Repichau findet sich eher ins Spiel ein und wird schnell gefährlich. In der 10. Spielminute die erste Chance. Bernhard an Ehrenberg und er holt das Führungstor rein. Doch das scheint die Jungs in Blau erweckt zu haben. Nach der 10. stehlern die Schortewitzer ihren Angriff als auch ihre Verteidigung. Repichau wird der Spielablauf sehr schwer gemacht. Und der Wiesbeller wird gleich mehrfach auf die Probe gestellt. Doch dann die erste Gelbe für Repichau in dieser Partie. Das Resultat? Ein Freistoß für Schortewitz. Hier fliegt der Ball gegen die Latte vom Tor und beim Abprall gegen die Hand von Ritze. Es wird abgepfiffen und Ritze bekommt eine Gelbe wegen Handspiel, Schortewitz ein Elfmeter. Tiede tritt an und verschwendet die Chance nicht. Der Ausgleich in der 20. Spielminute, das 1:1. Schortewitz bricht im Spielverlauf immer wieder aus und stürmt Richtung Tor. Vor allem Osman Dieber findet sich oft im Zweikampf gegen De Wiesbeler. Vorerst jedoch ohne ordentlichen Abschluss. In der 38. Spielminute pariert De Wiesbeler den Ball prachtvoll. Der daraus resultierende Eckball jedoch kommt wie aus einem Bilderbuch. Günther setzt ab und Künstler mit einem exemplarischen Kopfball holt seinem Team die Führung, das 2:1. Bis zur Halbzeit kommen noch ein paar Flanken vom Mittelfeld an Dieber, jedoch fehlt der Abschluss immer noch. In der Halbzeit steht Schortewitz jedoch deutlich besser da, als es bestimmt manch einer gedacht hätte. Doch der Beginn der zweiten Hälfte läuft etwas anders. Repichau wieder sofort im Spielgeschehen und Schortewitz findet sich größtenteils in der Defensive wieder. Repichau bleibt bedrohlich, doch Schortewitz will nichts zulassen. 53. Spielminute, hier fällt noch eine Gelbe für Repichau, diesmal für Johannes. 5 Minuten später kommt ein Foul seitens Johannes, der Unparteiische gibt hierfür die Gelb-Rote. Repichau für den Rest des Spiels im Nachteil. Doch in der 61. fällt die nächste Karte. Diesmal eine rote an Repichau, die ging an Berger. Mit 2 Spielern im Nachteil wird es verdammt hart für Repichau, den Rest des Spiels zu bestehen. Schortewitz wittert den Sieg und Diva liefert sich weiter Duelle mit De Wiesbeller. Aber allmählich verzweifeln die Fans des Stürmers. Nach 10 Versuchen muss doch mal endlich einer reingehen. Aber vielleicht geht der Wunsch noch in Erfüllung. Sitte im Sturm in Kombination mit Diva. Sitte sieht die Gelegenheit und gibt ab. Und endlich Diva mit dem 3:1. Die Fans von Schortewitz explodieren förmlich vor Freude. Außer einer gelben Karte für Repichau und einer gelb-roten für Schortewitz passiert hier nicht mehr viel. Diba kommt noch einmal durch, aber ändert am Endstand nichts und damit ist es besiegelt. 3:1. Damit gewinnt Schortewitz den Reservepokal Abi und besiegt einen Gegner, der sie bis auf die Knochen getestet hat.
1: Ja, wenn man in so einem Pokalfinale ist, möchte man es natürlich auch gewinnen. Dass das Pokal seine eigenen Gesetze hat, das weiß jeder. Dass das heute hier schwer wird, dass das kein eindeutiger Sieg für euch enden wird, das war auch klar. Wir waren klar der Favorit. Aber die Schortewitzer haben Kampf dagegen gesetzt. Das haben wir vorher gewusst. Und das war eigentlich ein Spiel auf Augenhöhe. Aber in meinen Augen hat das halt das Schiedsrichterteam nachher entschieden mit der roten Karte für uns. Die im Leben keine rote Karte ist, bei uns genau vor der Trainerbank. Da bin ich sehr enttäuscht von Schiedsrichterteam, aber das ist halt nicht zu ändern. Es ist, haben es gegeben und das war für mich der Knackpunkt im Spiel. Ja, solange war es auf Augen.

0: Höhe und wir waren dran. Und, ja, und dann ist das Spiel dem Schiedsrichter komplett entgleist. Ja, mit, ich weiß jetzt ja auch nicht mehr, wie viel Gelb, Rot und Rote das am Ende nachher waren, aber nicht eines Finales würdig die Schiedsrichter, meiner Meinung nach. Sehr enttäuscht von Schiedsrichtern. Hatte immer ein gutes Verhältnis zu beiden. Also der Max Müller hier drüben an der Außenlinie hatte ich ja nicht unmittelbar, war ja auch von anderen. Aber egal, Glückwunsch trotzdem an Schottowitz. Die haben sich das erkämpft im Endeffekt. Haben sich dann auch den Finalsieg verdient. Glückwunsch nach Schottowitz. Schöne Party und wir sind halt der lachende, nicht der lachende Zweite heute. Ja. Leider. Aber es geht weiter im Fußball. Wir haben trotzdem eine gute Saison gespielt mit der Truppe. Tut mir um die Jungs leid, dass der Schiri so ein Spiel so entgleist, aber ist halt leider so.
1: Ja, also die ersten 20 Minuten, muss ich sagen, war wirklich auch dominierend. Hat auch mehr Spielanteile gehabt, hat das Spiel schön verlagert über die Außen. Sind natürlich mit einem 1-0 in Führung gegangen. Und ich muss aber dazu sagen, die Trinkpause hat uns sehr geholfen. Ja, das war so wie so ein kleiner Knack. Und mit nach Standard sind wir natürlich sehr schön zurückgekommen. Daraus erfolgte ein Elfmeter, was uns zugute kam. Und dann haben wir natürlich den Flow mitgenommen und sind natürlich ins Spiel reingekommen. Und das war für uns sehr gut. Also. Ich bin sehr emotional. Weil ich viele Jungs habe in der ersten und zweiten Männermannschaft, die mir persönlich sehr ans Herz gewachsen sind. Und ich muss dazu sagen, ist eigentlich sensationell. Die ganze Saison, die gelaufen ist, schade für die zweite Männermannschaft, dass es zum Schluss in der Liga nicht gereicht hat, ist sehr, sehr traurig. Aber wie gesagt, die haben natürlich mit dem Pokalsieg nochmal alles rausgerissen. Und deswegen, das war voll und ganz verdient. Wir sind einmal, wie gesagt, die erste und die zweite Männermannschaft. Wir sind Blau-Weiß-Schottowitz und das funktioniert über die ganze Saison. Und das geht nur über soziales Miteinander.

Schön, dass Sie eingeschaltet haben und damit herzlich willkommen an diesem Mittwoch zu den zeitnahen Nachrichten hier auf RAN 1. Nach mehr als 500 Kilometern auf dem Fahrrad sind am 12. Juni 10 Kameraden der Berufsfeuerwehr Ludwigshafen in Dessau-Roßlau eingetroffen. Gestartet waren sie bereits am Dienstag und legten auf ihrer Tour täglich rund 125 Kilometer zurück. Für die sportlich ambitionierten Feuerwehrleute ist eine solche Strecke jedoch keine Premiere. Bereits mehrfach radelten sie

0: erfolgreich in ihre französische Partnerstadt Lorient und bewältigten dabei jeweils rund 1000 Kilometer. An der Feuerwache wurden die Gäste vom Amtsleiter der Feuerwehr Dessau-Roßlau, Martin Müller, begrüßt. Nach der Reinigung der Fahrräder und einer wohlverdienten Dusche klang der Anreisetag bei einem gemeinsamen Abendessen mit den Dessau-Roßlauer Kameraden aus. Am Samstag stand ein Besichtigungsprogramm auf dem Plan. Gemeinsam mit dem Dessauer Kameraden Stefan Neubauer und dem städtischen Ansprechpartner für Städtepartnerschaften, Ralf Schüler, erkundeten die Gäste vom Rathaus aus zahlreiche Sehenswürdigkeiten der Stadt. Dabei wurden auch Orte besucht, die viele der Ludwigshafener noch gut aus den Hochwassereinsätzen der Jahre 2002 und 2013 kannten, an denen sie die Feuerwehr Dessau-Roßlau tatkräftig unterstützt hatten. Eine weitere Stadtführung übernahm Ehrenstadtwehrleiter Olaf Braun, der die Partnerschaft der beiden Feuerwehren seit ihren Anfängen begleitet. Am Sonntag traten die Gäste die Heimreise an. Im Gepäck viele neue Eindrücke und schöne Erinnerungen an den Besuch in ihrer Partnerstadt. Für das INSEC 2040 findet nun der erste Bürgerdialog statt. Der Entwurf des Stadtentwicklungskonzepts ist fertiggestellt und wird öffentlich ausgelegt. Im Mittelpunkt der Veranstaltung steht die Frage, welche Schwerpunkte die Stadt bis zum Jahr 2040 setzen soll. Bürger können sich informieren und eigene Ideen sowie Vorschläge einbringen. Darüber informierte ein Pressegespräch der Stadt.
1: Es wurde wieder Zeit, die Zukunftspläne der Stadt festzulegen. In einem Pressegespräch der Stadt am 18. Juni wurde über den aktuellen Stand des INSEC 2040 informiert. Bereits 2013 wurde in Dessau-Roßlau das erste integrierte Stadtentwicklungskonzept erarbeitet und bis 2025 ausgerichtet.
2: Wenn man sich in das alte INSEC nochmal reinliest, kann man feststellen, da waren ca. 89 Leitprojekte drin und davon sind gut 50 Maßnahmen auf den Weg gebracht worden. An einigen Projekten arbeiten wir noch, aber es gibt ganz wichtige Sachen, an denen wir gearbeitet und die auch realisiert wurden. Beispielsweise die Kavalierstraße, das Bauhausmuseum, der Stadtpark, der Stadteingang Ost, der Albrechtsplatz, die Ostseite der Albrechtsstraße, Johannesviertel. Es sind etliche Straßenbauvorhaben auf den Weg gebracht worden. In Roßlau beispielsweise der Umzug der Bieteschule in das ehemalige Goethe-Gymnasium. Also es ist eine ganze Menge passiert und es wird auch weiterhin etliches, vieles passieren, was der Stadtentwicklung gut tut.
1: Nun liegt der Entwurf des neuen Stadtentwicklungskonzeptes vor. Im Mittelpunkt steht die Frage, wie sich Dessau-Roßlau in den kommenden Jahren entwickeln soll. Herausforderungen wie der Bevölkerungsrückgang, die zunehmende Überalterung der Gesellschaft und Wohnungsleerstände sind nach wie vor aktuell. Gleichzeitig sind im Laufe der Zeit weitere Themen hinzugekommen, die künftig berücksichtigt werden müssen.
2: Gerade durch die Pandemie bedingt ist vielen auch bewusst geworden, dass das Thema Digitalisierung, Onlinehandel, eine andere Art von Daseinsvorsorge, eine andere Art von Arbeiten und Wohnen, beispielsweise das Thema Homeoffice, die Leute auch bewegt. Also wie geht man auch mit dem Thema Natur um, wie geht man mit dem Thema Kultur um? Und das sind Sachen, die die Stadt in ihrem Wirken, in ihrem Ordnen von Funktionen, im Ordnen von Schulen, von Kitas maßgeblich mit beeinflussen. Und darauf eine Antwort zu geben, dass der Bürger und Bürgerinnen auch erkennen können, wie bereitet sich die Stadt eigentlich bis 2040 genau auf diese Herausforderungen vor, dafür haben wir das INSEC gemacht.
1: Um den Bürgern einen einfachen Einstieg in das Thema zu ermöglichen, ist der Entwurf seit dem 16. Juni auf der Internetseite der Stadt zu sehen. Dort können sich Interessierte über die Inhalte informieren. Darüber hinaus wird es einen Bürgerdialog geben und der Entwurf wird öffentlich ausgelegt.
2: Vom 16.06. bis zum 24. August besteht diese Möglichkeit, über das Internet sich da sehr umfassend zu informieren, aber auch in diesen Prozess mit einzubringen. Anregungen, Hinweise an die Stadtverwaltung zu richten, aber auch Bedenken zu äußern, wenn etwas noch nicht Berücksichtigung gefunden hat, also sowas auch zu äußern. Und dann gibt es eine Informationsveranstaltung am 29. Juli im Bauhausmuseum um 18 Uhr, wo die Bürgerinnen und Bürger eingeladen sind, aber auch Vereine, Verbände, Unternehmer, Wirtschaft, Kulturschaffende, die gerne ins Bauhausmuseum kommen können, sich darüber informieren, was haben wir mit dem INSEC-Entwurf parat an Antworten und welche Möglichkeiten gibt es, sich in den weiteren Stadtentwicklungsprozess auch einzubringen.
1: Bei der Veranstaltung soll es darum gehen, welche Schwerpunkte im neuen INSEC gesetzt werden sollen. Auch die Bundesgartenschau, die im Jahr 2035 stattfinden soll, spielt dabei eine Rolle.
3: Das integrierte Stadtentwicklungskonzept ist ja ein Gesamtkonzept, wo wir versuchen, verschiedene Themenfelder zusammenzudenken. Wohnen, Freizeit, Kultur, Wirtschaft. Und wir sehen gerade die BUGA hier auch für viele Prozesse, die wir strategisch vorhaben für die Stadtentwicklung bis 2040, auch als ein Beschleuniger, als ein Katalysator. Und insofern finden Sie dann im integrierten Stadtentwicklungskonzept auch BUGA-Maßnahmen wieder, die einfach zeigen, inwiefern strategische Ziele der Stadtentwicklung bis 2040 auch über die BUGA erreicht werden sollen.
1: Die Stadt lädt alle Interessierten herzlich ein, am 29. Juni um 18 Uhr ins Bauhausmuseum Dessau zu kommen, sich zu informieren und Fragen zu stellen.
0: In den Monaten April und Mai 2026 besuchten insgesamt 49.388 Menschen die Einrichtung der Stiftung Bauhaus Dessau. Im Vergleich zum selben Zeitraum des Jahres 2025 entspricht das einem Plus von 20,5%. Besonders positiv entwickelten sich die ersten beiden Monate nach der Eröffnung der großen Jubiläumsausstellungen. Allein im Mai 2026 wurden 25.176 Besucher gezählt. Damit lag der Monat über dem Vorjahreswert von 22.530. Auch das Bauhausgebäude selbst zeigte von Januar bis Mai eine starke Entwicklung mit einem Zuwachs von 33% im Jahresvergleich und insgesamt 24.429 Besuchern. Das Bauhausmuseum Dessau verzeichnete fast 24.800 Besucher, die Meisterhäuser kamen auf ca. 23.300 Besucher und hielten damit ebenfalls ein konstant hohes Niveau. Seit dem 19. Juni gibt es in der Orangerie im Georgium eine Sonderausstellung zum Bauhausschüler Fritz Winter. Er gilt als einer der bedeutendsten Maler abstrakter Kunst in Deutschland. 50 Jahre nach seinem Tod und anlässlich des Bauhausjubiläums wollen die Anhaltische Gemäldegalerie und der Anhaltische Kunstverein an den Künstler erinnern.
1: Am Bauhaus lernten zahlreiche bekannte Künstler. Einer von ihnen war der 1905 geborene Fritz Winter, der als einer der bedeutendsten abstrakten Künstler Deutschlands gilt und ab 1927 an der Dessauer Kunstschule tätig war. Verschiedene Ausstellungen gab es über ihn bereits in der Stadt. Nun hat die Anhaltische Gemäldegalerie zusammen mit dem Anhaltischen Kunstverein den Bauhausmaler aus gegebenem Anlass erneut ins Visier genommen.
4: Mit unserer Fritz-Winter-Ausstellung passen wir uns ja ganz bewusst in das Bauhausjubiläum ein, weil eben Fritz Winter ein Maler ist, der am Bauhaus einerseits ausgebildet wurde und andererseits diese Zeit am Bauhaus für seine spätere Karriere auch sehr wichtig gewesen ist. Das heißt, man ihn immer auch als eine Art von Bauhausmaler wahrgenommen hat. Deshalb auch dieser Titel Fritz Winter Bauhausmaler, man ihn sozusagen wirklich damit etikettiert hat, ihn immer auch als Schüler von Paul Klee und Wassily Kandinsky gesehen hat. Interessant ist es, dass er aus relativ einfachen Verhältnissen kommend, also aus einer Bergarbeiterfamilie, dann doch auch einen starken Willen hatte, auch eine große Liebe für die Kunst hatte und dann auch relativ schnell den Weg zum Bauhaus, also eine moderne Kunstschule gefunden hat und selbst auch immer wieder bis zu seinem Lebensende nie aufgehört hat zu experimentieren, sich selbst auszuprobieren und mit einem großen, moralischen Impetus dabei auch, dass er auch sehr unbedingt an seiner Kunst gearbeitet hat und ein sehr vielfältiges Werk hinterlassen hat und damit auch zeigt, wie vielfältig gegenstandslose, also abstrakte Kunst auch sein kann.
1: Seit dem 19. Juli

0: von 1928, das er tatsächlich am Bauhaus gemalt hat und das damals schon von der Anhaltischen Gemäldegalerie angekauft wurde. Und das andere ist ein späteres Gemälde von 1952, als er in der Nachkriegszeit zu einem gefeierten Maler aufgestiegen ist, zu einem der wichtigsten abstrakten Künstler in Deutschland überhaupt.
1: Für die Anhaltische Gemäldegalerie war die Umsetzung der Sonderausstellung nur durch die gemeinsame Arbeit mit dem Anhaltischen Kunstverein möglich. Beide Akteure sind sozusagen auch historisch gesehen genau die richtigen, um solch eine Ausstellung auf die Beine zu stellen.
0: Es ist eigentlich sehr passend, eine Ausstellung mit Fritz Winter in dieser Partnerschaft zwischen der Gemäldegalerie und dem Kunstverein durchzuführen, weil diese beiden Institutionen in der Zeit von Fritz Winter in Dessau auch schon zusammengearbeitet haben. Das heißt, die Ausstellungen des Anhaltischen Kunstvereins fanden ab 1927 regelmäßig im Gebäude der Anhaltischen Gemäldegalerie statt. Das war ganz praktisch insofern, dass der Direktor der Gemäldegalerie, Ludwig Grote, gleichzeitig der Vorsitzende des Kunstvereins gewesen ist. Das heißt, der Maler ist mit diesen beiden Institutionen ja traditionell schon stark verbunden und es war natürlich sehr schön, ihn in diesem Jahr, was gleichzeitig auch sein 50. Todesjahr ist, also er ist 1976 gestorben, dann diese Hommage zu bringen von diesen beiden Einrichtungen, von der Gemäldegalerie, vom Kunstverein, die so stark mit diesem Künstler verbunden sind.
1: Eine Kooperation mit dem Fritz-Winter-Haus Aalen machte die Sonderausstellung möglich. Zudem freut man sich sehr über eine Förderung durch die Hauslage-Stiftung Frankfurt am Main sowie die Ernst-Siemens-Kunststiftung. Geöffnet ist die Ausstellung nun noch bis zum 9. August immer täglich von 12 bis 17 Uhr. Nur dienstags ist sie geschlossen.
2: Ein 41-jähriger Besitzer eines Piaggio-Motorrads meldete der Polizei in Magdeburg den Diebstahl seines Fahrzeugs und übermittelte zugleich GPS-Daten zum mutmaßlichen Standort. Daraufhin leitete die Polizei umgehend Suchmaßnahmen sowie Anwohnerbefragungen im Bereich Zerbst ein. In der Folge konnte das Motorrad im Umfeld des Fischmarktes aufgefunden werden. Das Fahrzeug wurde sichergestellt und kriminaltechnisch untersucht. Der Eigentümer kann sein Motorrad nach Abschluss der Maßnahmen wieder in Empfang nehmen. Mit dieser doch recht guten Nachricht sind wir am Ende unserer Mittwochsausgabe der Zeitnahen Nachrichten. Schauen jetzt auf das Wetter und im Anschluss gern noch auf die Meldungen aus der Region. Am Donnerstag ab 18 Uhr melden wir uns aus der Zeitnahen Redaktion mit aktuellen Meldungen wieder. Bis dahin, machen Sie es gut und auf Wiedersehen.
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1: Morgen erwartet uns ein heißes Sommerwetter mit Temperaturen bis zu 34 Grad. Die Sonne scheint rund 12 Stunden lang und sorgt für einen überwiegend sonnigen Tag. Dazu weht ein leichter Westwind. Auch in den folgenden Tagen bleibt das Wetter hochsommerlich. Zu Hitzegewittern sollte es nicht kommen.

Die Firma Bayer erreichte einen monumentalen Meilenstein. Der am 25. Oktober 1991 errichtete Standort in Bitterfeld produzierte am Montag, dem 15. Juli 2026, im Beisein von Vorstandsvorsitzenden der Bayer AG, Bill Anderson, und dem Ministerpräsident des Landes Sachsen-Anhalt, Sven Schulze, seine 168 milliardenste Tablette. Bei der gesamten Menge an Aspirin hat theoretisch jeder Mensch auf der Welt mindestens einmal eine Schachtel mit Tabletten von uns in der Hand gehalten, bemerkte die dreijährige Chefin

0: Dr. Andrea Heim. Diese Zahlen wurden aber nicht durch bloßes Stagnieren erreicht, denn die Firma passte sich im Laufe der 34 Jahre Bestehen immer wieder an den Markt sowie den Bedürfnissen der Kunden an.
1: Ich würde sagen, wir haben wahrscheinlich die größte Veränderung durchgemacht, die Bayer Bitterfeld in diesen mehr als 30 Jahren ihres Bestehens genommen hat. Der Standort wurde mal gegründet mit dem Ziel, sehr, sehr große Volumen zu produzieren, also sehr große Chargen. Und das ist das, was der Markt schon lange nicht mehr möchte. Unsere Kunden möchten gern mit kleinen Chargen in hoher Frequenz beliefert werden. Und unsere Aufstellung, die Art, wie wir gearbeitet haben, hat dazu nicht mehr gepasst. Stellen Sie sich vor, in der pharmazeutischen Produktion war es immer üblich, die Herstellung der Tablettenmischungen und das Herstellen der Tabletten und das Verpacken der Tabletten voneinander zu trennen. Und wir haben eine Transformation durchgemacht, in der wir uns stattdessen entlang der Produktproduktionslinie aufgestellt haben. Das heißt, ein Produktionsteam macht jetzt seine eigene Mischung, macht daraus Tabletten und verpackt diese dann. Und bei der Gelegenheit haben wir halt geschaut, wie können wir möglichst kleinere Chargen produzieren, ohne dass die hinterher mehr kosten.
0: Alleine der Standort in Bitterfeld beschäftigt momentan 470 Mitarbeiter und 25 Azubis. Wenn das kein Zeichen von Zukunft ist, dann vielleicht die Erweiterung der produzierten Produkte. Denn der Standort in Bitterfeld erweitert auch hier sein Portfolio. Und Dr. Andrea Heim nannte uns dazu eindrucksvolle Nummern.
1: Also Bayer Bitterfeld fluktuiert zwischen 400 und 500 Mitarbeitern ungefähr in den letzten 10 Jahren. Im Moment sind es 470 Mitarbeiter. Das inkludiert 25 Azubis, verteilt über die 3 Ausbildungsjahre. Und die Fluktuation kommt immer dadurch zustande, wie die Bedarfe so aussehen. Also und wie die Verkäufe auch aussehen. Wir haben uns darum beworben, neue Produkte nach Bitterfeld zu bringen und haben seit September im letzten Jahr jetzt auch Renny im Portfolio und erwarten da noch weit, dass wir noch weitere Artikel, also Renny-Produkt für andere Länder in unser Portfolio aufnehmen können, mit der Chance auf 20 Millionen Fallschachteln zusätzlich zu unserem jetzigen Volumen.
0: Doch nicht nur die Entwicklung des Bitterfelder Standortes sieht gut aus. Denn der Eindruck des Ministerpräsidenten Sven Schulze fällt auch positiv aus. Mit seinem Ziel, Sachsen-Anhalt zu einem größeren Pharma-Standort zu machen, ist die Erfolgsgeschichte der Produktionsstätte im Chemiepark BIVO ein glänzendes Beispiel.
2: Ich habe ja vor kurzem angekündigt, dass ich Sachsen-Anhalt weiter ausbauen möchte zu einem noch größeren Pharma-Standort. Und da zählt Bayer dazu. Und der Vorstand hat mir heute auch nochmal gesagt, dass er hier in Bitterfeld, in Sachsen-Anhalt, auf Menschen trifft, auch auf Verantwortliche in der Politik trifft, die schnell auch Lösungen mit umsetzen. Mir geht es darum, dass wir in der Zukunft noch mehr auch Standorte wie hier Bayer in Bitterfeld haben. Wir sind schon gut im Land und es gab halt eine sehr gute Rückmeldung auch zu unserer gemeinsamen Zusammenarbeit.
0: 168 Milliarden produzierte Aspirintabletten, Millioneninvestitionen und neue Produkte am Standort. Bayer Bitterfeld blickt auf eine beeindruckende Entwicklung zurück. Gleichzeitig zeigt der jüngste Meilenstein, dass die Erfolgsgeschichte noch lange nicht zu Ende geschrieben ist. Mit modernisierten Anlagen, optimierten Prozessen und weiteren Wachstumsperspektiven bleibt der Standort ein wichtiger Motor für die Pharmaindustrie in Sachsen-Anhalt. Das große Finale stand an. Am 20. Juni wurde die Thomas-Münzer-Kampfbahn in Gröbzig zum Schauplatz des Abschlussspiels des Reservepokals Abi. Die zweite des SV Blau-Weiß-Schortewitz gegen die zweite der SG 1984 Reppichau. Wer die Historie zwischen den Mannschaften kennt, weiß, dass Reppichau als klarer Favorit in das Finale hineingeht. Aber vielleicht war es dieses Spiel, wo Schortewitz den Sieg holt? Wir schauen ins Geschehen rein. Die ersten Minuten verliefen so, wie man es sich hätte denken können. Reppichau findet sich eher ins Spiel ein und wird schnell gefährlich. In der 10. Spielminute die erste Chance. Bernhard an Ehrenberg und er holt das Führungstor rein. Doch das scheint die Jungs in Blau erweckt zu haben. Nach der 10. stehlern die Schortewitzer ihren Angriff als auch ihre Verteidigung. Reppichau wird der Spielablauf sehr schwer gemacht. Und der Wiesbeller wird gleich mehrfach auf die Probe gestellt. Doch dann die erste Gelbe für Reppichau in dieser Partie. Das Resultat: ein Freistoß für Schortewitz. Hier fliegt der Ball gegen die Latte vom Tor und beim Abprall gegen die Hand von Ritze. Es wird abgepfiffen und Ritze bekommt eine Gelbe wegen Handspiel, Schortewitz ein Elfmeter. Tiede tritt an und verschwendet die Chance nicht. Der Ausgleich in der 20. Spielminute, das 1:1. Schortewitz bricht im Spielverlauf immer wieder aus und stürmt Richtung Tor. Vor allem Osman Dieber findet sich oft im Zweikampf gegen De Wiesbeler. Vorerst jedoch ohne ordentlichen Abschluss. In der 38. Spielminute pariert De Wiesbeler den Ball prachtvoll. Der daraus resultierende Eckball jedoch kommt wie aus einem Bilderbuch. Günther setzt ab und Künstler mit einem exemplarischen Kopfball holt seinem Team die Führung, das 2:1. Bis zur Halbzeit kommen noch ein paar Flanken vom Mittelfeld an Dieber, jedoch fehlt der Abschluss immer noch. In der Halbzeit steht Schortewitz jedoch deutlich besser da, als es bestimmt manch einer gedacht hätte. Doch der Beginn der zweiten Hälfte läuft etwas anders. Reppichau wieder sofort im Spielgeschehen und Schortewitz findet sich größtenteils in der Defensive wieder. Reppichau bleibt bedrohlich, doch Schortewitz will nichts zulassen. 53. Spielminute, hier fällt noch eine Gelbe für Reppichau, diesmal für Johannes. 5 Minuten später kommt ein Foul seitens Johannes, der Unparteiische gibt hierfür die Gelb-Rote. Reppichau für den Rest des Spiels im Nachteil. Doch in der 61. fällt die nächste Karte, diesmal eine rote an Reppichau, die ging an Berger. Mit 2 Spielern im Nachteil wird es verdammt hart für Reppichau, den Rest des Spiels zu bestehen. Schortewitz wittert den Sieg und Diva liefert sich weiter Duelle mit De Wiesbeller. Aber allmählich verzweifeln die Fans des Stürmers. Nach 10 Versuchen muss doch mal endlich einer reingehen. Aber vielleicht geht der Wunsch noch in Erfüllung. Sitte im Sturm in Kombination mit Diva. Sitte sieht die Gelegenheit und gibt ab. Und endlich Diva mit dem 3:1. Die Fans von Schortewitz explodieren förmlich vor Freude. Außer einer gelben Karte für Reppichau und einer gelb-roten für Schortewitz passiert hier nicht mehr viel. Diba kommt noch einmal durch, aber ändert am Endstand nichts und damit ist es besiegelt. 3:1. Damit gewinnt Schortewitz den Reservepokal Abi und besiegt einen Gegner, der sie bis auf die Knochen getestet hat.
3: Ja, wenn man in so einem Pokalfinale ist, möchte man es natürlich auch gewinnen. Dass das Pokal seine eigenen Gesetze hat, das weiß jeder. Dass das heute hier schwer wird, dass das kein eindeutiger Sieg für euch enden wird, das war auch klar. Wir waren klar der Favorit. Aber die Schortewitzer haben Kampf dagegen gesetzt. Das haben wir vorher gewusst. Und das war eigentlich ein Spiel auf Augenhöhe. Aber in meinen Augen hat das halt das Schiedsrichterteam nachher entschieden mit der roten Karte für uns. Die im Leben keine rote Karte ist, bei uns genau vor der Trainerbank. Da bin ich sehr enttäuscht von Schiedsrichterteam, aber das ist halt nicht zu ändern. Es ist Amts gegeben und das war für mich der Knackpunkt im Spiel. Ja, so lange war es auf Augenhöhe und wir waren dran. Und, ja, und dann ist das Spiel dem Schiedsrichter komplett entgleist. Ja, mit, ich weiß jetzt ja auch nicht mehr, wie viel Gelb, Rot und Rote das am Ende nachher waren, aber nicht eines Finales würdig, die Schiedsrichter, meiner Meinung nach. Sehr enttäuscht von Schiedsrichtern. Hatte immer ein gutes Verhältnis zu beiden. Also, der Max Müller hier drüben an der Außenlinie hatte ich ja nicht unmittelbar, war hier ein anderen. Aber egal, Glückwunsch trotzdem an Schortewitz. Die haben sich das erkämpft im Endeffekt. Haben sich dann auch den Finalsieg verdient. Glückwunsch nach Schortewitz. schöne Party und wir sind halt der lachende, nicht der lachende Zweite heute, ja. Leider. Aber es geht weiter im Fußball. Wir haben trotzdem eine gute Saison gespielt mit der Truppe. Tut mir um die Jungs leid, dass der Schiri so ein Spiel so entgleist, aber ist halt leider so.
4: Ja, also die ersten 20 Minuten, muss ich sagen, war wirklich auch dominierend. Hat auch mehr Spielanteile gehabt, hat das Spiel schön verlagert über die Außen. Sind natürlich mit einem 1-0 in Führung gegangen. Und ich muss aber dazu sagen, die Trinkpause hat uns sehr geholfen. Ja, das war so wie so ein kleiner Knack. Und mit nach Standard sind wir natürlich sehr schön zurückgekommen. Daraus erfolgte ein Elfmeter, was uns zugute kam. Und dann haben wir natürlich den Flow mitgenommen und sind natürlich ins Spiel reingekommen. Und das war für uns sehr gut. Also. Ich bin sehr emotional. Weil ich viele Jungs habe in der ersten und zweiten Männermannschaft, die mir persönlich sehr ans Herz gewachsen sind. Und ich muss dazu sagen, ist eigentlich sensationell. Die ganze Saison, die gelaufen ist, schade für die zweite Männermannschaft, dass es zum Schluss in der Liga nicht gereicht hat, ist sehr, sehr traurig. Aber wie gesagt, die haben natürlich mit dem Pokalsieg nochmal alles rausgerissen. Und deswegen, das war voll und ganz verdient. Wir sind einmal, wie gesagt, die erste in die zweite Männermannschaft. Wir sind Blau-Weiß-Schottowitz und das funktioniert über die ganze Saison. Und das geht nur über soziales Miteinander.

Es ist Donnerstag und damit herzlich willkommen zur Donnerstagsausgabe der Zeitnahen Nachrichten hier auf RAN 1. Am 22. Juni wurde die Feuerwehr gegen 19 Uhr zu einem gemeldeten Dachstuhlbrand im Kristallpalast alarmiert. Beim Eintreffen der Einsatzkräfte war eine Rauchentwicklung aus dem Dachbereich sichtbar. Zur Erkundung begab sich eine Fahrzeugbesatzung in das Gebäude und stellte auf der ehemaligen Bühne brennenden Unrat fest. Das Feuer konnte mit mehreren Eimern Wasser schnell gelöscht werden. Da weiterhin Rauch aus dem Dachbereich austrat, wurde ein Hubsteiger in Stellung gebracht, um das Dach zu kontrollieren. Dabei konnten keine weiteren Brandherde oder Auffälligkeiten festgestellt werden. Die Rauchentwicklung entstand dadurch, dass der Rauch aus dem Saalbereich in den Dachraum zog und dort austrat. Im Einsatz befanden sich die Berufsfeuerwehr mit 4 Fahrzeugen sowie 10 Einsatzkräften. Unter dem Motto Anstimmen in Anhalt versammelten sich vom 19. bis zum 21. Juni Chöre aus ganz Sachsen-Anhalt in der Doppelstadt. Eingeladen hatte der

0: Der Mädchenchor des Landesgymnasiums für Musik aus Wernigerode war nur einer von zahlreichen Chören, die vom 19. bis zum 21. Juni bei den Landeschortagen die Dessau-Roßlauer Innenstadt in eine musikalische Oase verwandelten. Gesangsgruppen aus ganz Sachsen-Anhalt versammelten sich in der Muldestadt. Organisiert wurde das Event vom Landesmusikrat Sachsen-Anhalt und von der Stadt. Nachdem die Chortage am Freitag mit dem Junior-Chorfest starteten, stand am Samstag das Landeschorfest auf dem Plan. Hierbei gab es zahlreiche Auftritte von Chören auf dem Marktplatz und in der Marienkirche zu hören.
1: Also die Chöre sind, glaube ich, guter Stimmung. Wie das angenommen wird, also wir hatten das Gefühl vorhin, als geregnet hat, war mehr Publikum hier auf dem Marktplatz. Ist leider auch sehr warm und sonnig. Aber ich denke, das kommt gut an. In der Marienkirche, da ist, glaube ich, sehr gut besucht. Kann man auch ein bisschen gekühlt sitzen. Also jetzt am Nachmittag werden nochmal Auftritte stattfinden hier auf der Bühne und in der Marienkirche. 18 Uhr ist nochmal genau der Höhepunkt. Da gibt es einmal noch die Auftritte von den Chören, die noch da sind. Das sind 8 Chöre. Jeder singt nochmal 2 Titel. Und es wird dann eine Publikumsabstimmung geben. Sozusagen für die 3 besten Chöre gibt es ein kleines Preisgeld. Und es gibt einen Überraschungsgast, der mit den Chören und auch Besuchern zusammen singen wird. Es werden Boomwacker verteilt, sodass da auch rhythmisch aktiv mitgemacht werden kann.
0: Der Überraschungsgast beim Festkonzert war niemand Geringeres als Schauspieler und Musiker Axel Prahl. Zusammen mit dem Popchor Dessau spielte der Tatortstar sein Lied »Heute fang ich an«. Und auch das Publikum war eingeladen mitzusingen und gleichzeitig mit bunten Kunststoffröhren, den sogenannten Boomwackers, eine ganz besondere akustische Kulisse zu erzeugen.

0: Ein wirklich toller gemeinschaftlicher Moment auf dem Marktplatz, der auch Prahl selber ziemlich berührte. Die Kraft des gemeinsamen Musizierens stand beim Landeschorfest über allem. Für die Chöre sind Veranstaltungen wie diese ganz wichtig.
1: Chorsingen verbindet. Man sagt auch, Musik singen ist gesund. Genau, das ist, und wir bieten hier praktisch eine Plattform, dass die Chöre sich treffen können, austauschen können, voneinander lernen können. Es gibt ja auch heute, gab es auch die Möglichkeit, dass sich 4 Chöre haben den Wunsch geäußert, sich beraten zu lassen von dem Chorleiter vom Rundfunk Jugendchor Wernigerode. Die erfahren dann praktisch bekommen dann ein bisschen Feedback für ihre Arbeit. Genau, und das andere ist, man hört anderen zu, hat Programmanregungen dann, die man bekommt, ja.
0: Unter den 8 Chören, die beim Festkonzert auftraten, wurden per Publikumsabstimmung die Besten noch einmal etwas hervorgehoben und ausgezeichnet. Den 3. Platz erreichte der Mädchenchor des Landesgymnasiums für Musik aus Wernigerode. Auf Platz 2 sang sich der Jugendchor des Anhaltischen Theaters Dessau, während der Kinderchor des Anhaltischen Theaters den Publikumspreis gewann. Am Sonntag stand dann noch der Landeschorwettbewerb an. Einen ausführlichen Beitrag dazu gibt es in einer unserer nächsten Sendungen. Hier noch abschließend der Popchor Dessau mit Ich schenk dir die Welt von den Prinzen.

0: Das Gymnasium Philanthropinum Dessau hat bei der Landeswertung des Jugendwettbewerbs Informatik 2026 in Sachsen-Anhalt einen Rekorderfolg erzielt. Mit 456 Teilnehmern stellte die Schule die größte Teilnehmergruppe des Landes und gewann mit 24 Auszeichnungen auch die meisten Preise. Die Ehrung fand am 17. Juni an der Hochschule Anhalt statt. Von den insgesamt 2066 Teilnehmern in Sachsen-Anhalt kam nahezu jeder Fünfte aus Dessau. Besonders erfolgreich war Leon Blaue, der im Goldwettbewerb der Klassenstufen 10 bis 12 die volle Punktzahl erreichte. Ein Ergebnis, das landesweit nur einem weiteren Teilnehmer gelang. Die Schule wertet das Abschneiden als Beleg für das große Interesse und die hohe Kompetenz ihrer Schüler im Bereich Informatik. Bereits im September folgt mit der dritten Runde des Jugendwettbewerbs Informatik die nächste Herausforderung. Das Leichtathletik-Meeting im Paul-Greifzu-Stadion am 19. Juni bot nicht nur Spitzensport auf höchstem Niveau. Schon vor dem Hauptprogramm gehörte die Bühne dem Nachwuchs, der sich unter echten Wettkampfbedingungen und vor großer Kulisse beweisen konnte. Im Finale der Wettbewerbe, Dessau sucht den Supersprinter und Wittenberg sucht den Supersprinter, kämpften die schnellsten Schüler der Region um den begehrten Titel.
1: Nach langem Hinfiebern war es endlich soweit. Am 19. Juni fand das große Anhalt-Meeting im Paul-Greifzu-Stadion statt. Zahlreiche Zuschauer strömten ins Stadion. Sie kamen jedoch nicht nur wegen der Spitzenathleten. Bereits ab 16 Uhr sorgte das Jugendvorprogramm für Begeisterung auf den Rängen. Für die Nachwuchssportler bot sich dabei die Gelegenheit, sich mit anderen zu messen und vor großem Publikum anzutreten.
2: Es ist immer wieder ein Highlight für unseren jungen Athleten. Wir dürfen mal vor einer Bühne sich präsentieren. Da spielt auch immer mal eine Aufregung eine Rolle. Aber die machen das wirklich gut und oftmals gibt es auch persönliche Bestleistungen. Auch die haben wir heute wieder erreicht. In verschiedenen Disziplinen. Wir hatten Mittelstreckenläufer dabei und wir hatten auch einige Weitspringer dabei. Zum einen pusht die wirklich das Thema, dass hier halt ein bisschen Zuschauer da sind. Und zum anderen halt irgendwie schon die Vorschau, da kommen gleich unsere Vorbilder, die Stars, da wollen wir auch mal hin. Und das reizt sie schon nochmal extra.
1: Ein besonderes Highlight des Nachwuchsprogramms war auch in diesem Jahr das Finale von Anhalt sucht den Supersprinter. Nach einer Qualifikationsphase mit über 1000 teilnehmenden Kindern aus Dessau-Roßlau traten die schnellsten Nachwuchstalente im Paul-Greifzu-Stadion gegeneinander an. Ausrichter der Nachwuchswettkämpfe war der erste LAC Dessau.
2: Wir sind komplett mit bestimmt einer Mannstärke von 30, 40 Leuten hier in der Organisation mit beteiligt, im Korbkommando, beim Aufbau, in der Athletenbetreuung zum Teil auch und überall.
1: Doch nicht nur organisatorisch war der Verein erfolgreich. Auch sportlich konnte der erste LAC Dessau überzeugen. Insgesamt sammelten die Athleten 9 Gold, 5 Silber und 7 Bronzemedaillen. Auch Nico Levenhagen konnte für den ersten LAC Dessau überzeugen.
3: Ich war 17 Uhr beim Speerwerfen mit dabei, in der U16. Ich habe 4 Meter PB geworfen, habe mich auf 53,36 Meter, glaube ich, gesteigert. War super.
1: Für die jungen Talente hat ein Wettkampf auf dieser Bühne eine besondere Bedeutung. Sie können wertvolle Erfahrungen sammeln und sich mit den besten Nachwuchsathleten des Landes messen.
3: Das ist ganz anders als bei anderen Wettkämpfen. Es sind viel mehr Leute da. Man fühlt sich auch ein bisschen mehr unter Druck gesetzt, aber nicht im schlechten Sinne eigentlich gemeint. Ist schon cool.
1: Ab 18 Uhr ging es mit dem Spitzensport auf höchstem Niveau weiter. Und die jungen Athleten konnten ihre großen Vorbilder live erleben. Eines Tages werden bestimmt auch einige der Nachwuchssportler auf dieser großen Bühne zu sehen sein.
0: Ein 41-jähriger Mann hat am Samstag am Bundespolizeirevier Dessau Einsatzkräfte beleidigt, bedroht und körperlich angegriffen. Zuvor hatte er lautstark gegen eine Glastür geschlagen und aggressiv die Herausgabe von

0: von Gegenständen gefordert. Bei der anschließenden Identitätsfeststellung leistete er erheblichen Widerstand, trat und spuckte nach dem Beamten und versuchte, sie zu beißen. Der Mann führte zudem Bierflaschen mit sich und hob eine davon bedrohlich an, wodurch ein möglicher Angriff verhindert wurde. Der stark alkoholisierte Mann stand offenbar auch unter Drogeneinfluss. Ein Beamter wurde leicht verletzt. Gegen den Mann laufen nun mehrere Ermittlungsverfahren wegen Widerstands, tätlichen Angriffs, Bedrohung und Beleidigung. Damit, liebe Zuschauer, sind wir am Ende unserer Donnerstagsausgabe der Zeitnah Nachrichten. Wir schauen jetzt auf das immer heißer werdende Wetter und im Anschluss gern noch auf die Meldungen aus der Region. Am Freitag um 18 Uhr melden wir uns dann aus diesem Studio wieder. Bis dahin haben Sie eine schöne Zeit, machen Sie es gut und auf Wiedersehen.
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2: Morgen erwarten uns sommerliche Temperaturen mit bis zu 35 Grad. Die Sonne scheint rund 16 Stunden lang und sorgt für einen heißen Tag. Dazu weht kaum eine abkühlende Brise. Auch in den folgenden Tagen bleibt das Wetter hochsommerlich. Die Temperaturen steigen weiter an und können am Wochenende bis zu 41 Grad erreichen. Somit sollte man in den kommenden Tagen ausreichend Wasser trinken und den Sonnenschutz nicht vergessen.
4: Auf dem Dach des denkmalgeschützten K-Gebäudes in Wittenberg produziert jetzt eine neue Photovoltaikanlage Strom für die Stadtverwaltung. Errichtet wurde sie von den Stadtwerken, die dafür die Dachfläche des Gebäudes gebachtet haben. Das Besondere dabei, trotz Denkmalschutz konnte die Anlage umgesetzt werden, ohne die historische Substanz des Gebäudes zu beeinträchtigen. Bis die Anlage ans Netz gehen konnte, mussten jedoch einige Voraussetzungen erfüllt und verschiedene Interessen miteinander vereinbart werden.
5: Also wir haben hier extra mit Absicht als Stadt in Partnerschaft mit den Stadtwerken auch ein historisches Gebäude gewählt, was unter Denkmalschutz steht. Das ist natürlich nicht der Standard sowas, aber weil wir uns in der historischen Wallanlage befinden, haben wir auch gesagt, okay, wir gehen genau dieses Projekt jetzt mal direkt an, weil wir keine klassischen schwarzen Photovoltaikplatten drauf haben, sondern die sind eingefärbt und sollen sehr nah an der Dachhaut sein, an der Einfärbung. Ich glaube, das ist erstmal ist ein öffentliches Gebäude. Es dient der Eigenstromversorgung, sodass wir auch die Kosten für den öffentlichen Haushalt wieder nach unten fahren. Wir haben das verpachtet mit einem sehr, sehr zuverlässigen Partner, mit unseren Stadtwerken. Und wir wollen natürlich auch damit so ein bisschen demonstrieren in einem historischen Flächendenkmal, was geht, was ist möglich, ohne dass wir dabei die Botschaft senden, das soll jetzt der Standard sein, den müssen jetzt alle einhalten. Weil wir wissen, es ist ungefähr ein Drittel auf jeden Fall teurer als die normale. Und da müssen wir, glaube ich, gucken, wo geht die Entwicklung hin und wo nivellieren wir uns so ein, dass Private in einem Denkmalbereich auch trotzdem noch Lust und Kraft aufbringen, dort zu investieren. Und das ist eigentlich der Kernpunkt dieses Projektes. Und diesen Weg wollen wir grundsätzlich weitergehen.

0: für andere öffentliche Gebäude.
1: Das Protokoll soll zugleich zeigen, dass sich Klimaschutz und Denkmalschutz nicht ausschließen müssen. Von Erfahrung könnten auch weitere Gebäude und ähnliche Vorhaben in der Stadt von Bedeutung sein.
0: Also klassische Flächen ist ja, haben wir hier nebenan auch nochmal so Turnhallen, die wir ja in ihrer Bauweise überall in dem Gebiet der neuen Länder immer wieder entdecken. Da sollte es eigentlich möglich sein, die dort standardmäßig irgendwie draufzubauen. Ich glaube, da haben wir auch mit der Farbe und der Einfärbung überhaupt nicht das Problem. Wir werden weitergehen neben Schulen und da haben wir schon Projekte, auch mit den Stadtwerken werden wir überlegen. Wir haben ja noch weitere öffentliche Gebäude, vielleicht bei Feuerwehren etc. Da muss man dann gucken. Wir sollten aber auch keine Angst haben vor historischen Gebäuden. Wir haben jetzt hier die Exerzierhalle, die hat schwarze Dachpappe als Dachhaut. Gut, also da könnte man mal überlegen, ob man da vielleicht auch dass man gemeinsam mit dem Denkmalschutz überlegt. Ich will ganz ehrlich sein, ich glaube, beim historischen Rathaus werden wir uns einig sein, dass wir das da nicht machen können und nicht so ohne weiteres umsetzen können. Mal gucken, wo die Entwicklung hingeht. Ich glaube, irgendwann wird es soweit sein, dass wir die Dachsteine dann kaum noch von so klassischen, derzeit üblichen Photovoltaikanlagen unterscheiden.
1: Die neue Anlage besteht aus 120 Voltaikmodulen auf einer Fläche von rund 239 Quadratmetern. Mit einer Leistung von etwa 48 Kilowatt Peak sollen jährlich rund 41.500 Kilowattstunden Strom erzeugt werden. Der Solarstrom wird direkt in den Verwaltungsgebäuden genutzt. Auch optisch wurde auf die Anforderungen des Denkmalschutzes geachtet. Die Module wurden farblich an das Dach angepasst.
2: Wir als Stadtwerke haben hier 79.000 Euro investiert für eine Anlage in der Größenordnung von 48 kW Peak, so nennen wir das. Die verteilen sich auf 120 PV-Module mit einer Gesamtfläche von 240 Quadratmetern. Die Gesamtenergieerzeugung, je nach Sonneneinstrahlung natürlich, rechnen wir mit ca. 41.000 Kilowattstunden pro Jahr. Das spricht ungefähr der Menge von 13 Einfamilienhäusern. Die technische Anlage ist so ausgeführt, dass dieser erzeugte Strom ausschließlich in dem Gebäude für die Liegenschaft hier am Standort des Rathausgeländes zur Verfügung gestellt wird. Das ist insofern ein wichtiges Momentum. Es wird also nicht ins öffentliche Netz eingespeist, sondern hier in der Liegenschaft und spart damit auch die Fremdstrombezugskosten für die Liegenschaft selbst. Wir haben dort einen Pachtvertrag mit der Lutherstadt Wittenberg, die auch unsere Hauptgesellschafterin ist von den Stadtwerken. Und von daher ist das ein gutes Miteinander, zumal auch hier das Denkmalamt in einem innerstädtischen Bereich, in einer sogenannten Erhaltungs- und Gestaltungssatzung agieren musste und die Unterstützung dort mit 13.800 Euro zur Verfügung gestellt hat. Ja, und die Besonderheit ist tatsächlich die Farbgebung. Sieht man nicht so oft oder noch nicht so oft, dass sich hier diese Dachmodule farblich der Ziegel ein Stück weit angleichen, ne? Je nach Sonneneinstrahlung und Verschattung durch Wolken. Aber der Grundton ist entsprechend der Vorauswahl auch so, wie die Ziegel in ihrer Farbgebung sich darstellen.
1: Für die Stadtwerke ist die Anlage ein weiterer Schritt beim Ausbau erneuerbarer Energien in Wittenberg. Gleichzeitig soll das Projekt zeigen, dass sich auch historische Gebäude in eine moderne und nachhaltige Energieversorgung einbinden lassen.
3: Am 13. Juni wurde die Saale in Bernburg wieder zur Wettkampfstrecke. Der Bernburger Maritimclub richtete den traditionellen Kutterruderpokal sowie den 13. Saalepokal aus und begrüßte zahlreiche Teams zu spannenden Rennen auf dem Wasser. Gestartet wurde in den Wertungsklassen Frauen, Männer und Mixed. Seit mehr als zwei Jahrzehnten zählt der Bernburger Kutterruderpokal zu den größten Veranstaltungen dieser Sportart in Deutschland und lockt Jahr für Jahr zahlreiche Mannschaften und Besucher an die Saale.
4: Also, wir haben hier heute das traditionelle Kutterrudern in Bernburg, und zwar das 27. Kutterrudern und gleichzeitig noch den 13. Saalepokal für die Profis. Das Amateurkutterrudern, wie es schon sagt, ist für die Amateure. Und dort sind 32 Mannschaften am Start. Bei den Profis über 2000 Meter mit zwei Wänden sind es 8 Mannschaften.
3: Neben den sportlichen Wettkämpfen sorgte auch die besondere Atmosphäre am Wasser, die Verpflegung vor Ort

0: und viele Zuschauer für einen gelungenen Veranstaltungstag. Von der Bratwurst bis zum Fischbrötchen oder vom Sandkasten bis zum Schießstand war alles vorhanden.
1: Wir rechnen eigentlich damit so 1.000 bis 2.000 Zuschauer zur gleichen Zeit. Das heißt, über den Tag hinaus sind da schon ein paar tausend Leute, die hier über den Platz laufen oder hier mitmachen, mit der Familie da sind. Wir haben ein Portfolio von Hüpfburg, Kinderschminken, Tattoos, die für unsere Kinder einen Schießstand, für die Erwachsenen, und bieten noch verschiedene Spezialitäten aus Bernburg an. Bratwurst, und zwar Thüringer, und andere Sachen, Fischbrötchen, Steaks und dergleichen, Tomatensauce mit Nudeln. Und so, dass eine hier eine rundum Gastroversorgung durch unseren Verein gewährleistet ist und der Tag an sich in die Nacht übergehen kann zu unserer berühmten Seesportparty.
0: Die Pokale werden aber nicht komplett allein finanziert. Hier helfen verschiedenste Firmen, um das Event komplett unabhängig von Fördermitteln zu machen. Sei es im finanziellen oder im materiellen Aspekten.
1: Wir haben wirklich eine Reihe von Sponsoren, die es unterstützen. In der Hauptsache erstmal als Namensgeber sind es die Stadtwerke Bernburg GmbH, die uns hier mit einem vernünftigen Betrag unterstützt finanziell, sodass wir das hier alles stemmen können. Und weiterhin sind aber weitere Sponsoren, also zusätzlich weitere Sponsoren, wie zum Beispiel Firma Kuhlmann, Firma Solvay. Ich gucke jetzt mal einfach in die Runde. McDonald's gibt was dazu. Der ASB unterstützt uns. Firma Schwenk. So, die Schraubenbude und dergleichen. Also es sind ein Portfolio von verschiedensten Firmen, die in etwas weniger und etwas mehr uns unterstützen, finanziell wie aber auch materiell, um diesen großen Pokal wirklich ohne Fördermittel und komplett frei für irgendwelche öffentliche Hand zu finanzieren und auch eigentlich stattfinden zu lassen.
0: Beim Kutterrudern kommt es nicht nur auf Kraft und Ausdauer an. 10 Ruderinnen und Ruderer müssen ein rund 1 Tonnen schweres Boot möglichst schnell und vor allem perfekt abgestimmt über mehrere hundert oder manchmal 1.000 Meter lange Wettkampfstrecken bewegen. Teamgeist, Rhythmus und eine gute Koordination sind dabei entscheidend. Das zusammen mit der engen Verbundenheit zog auch Marian Haft in den Seesport hinein.
1: Ich bin hier vor über 40 Jahren zum Seesport gekommen damals und eigentlich ist es ein Sport für Verrückte. 10 Frauen, 10 Männer, eine Mixmannschaft mit 5 Männern, 5 Frauen. Man fährt bis zu 5 Kilometer in einem 1 Tonnen schweren Boot, einem Kutter, nebeneinander. Jeder hat also einen eigenen Riemen, wie auf der Galeere. Und eigentlich musst du ein bisschen verrückt sein, um diesen Sport auszuüben. Aber du fühlst dich wirklich super, wenn du nach 5 Kilometern aus einem Kutter steigst, mit deinem Riemen auf der Schulter und sagst, ich habe es geschafft und habe echt was geleistet. Und wenn möglich, bin ich noch Erster geworden. Das ist genial und es gibt eine Szene von 3.000, 4.000 Leuten in Deutschland, mehr sind es nicht. Und die halten eigentlich super zusammen und feiern sich gegenseitig, egal ob Niederlage oder Sieg. Wir sind einfach eine Familie und das ist der Seesport.
0: Nein, Sie sehen nicht doppelt. Am 7. Juni fand nämlich von 14 bis 17 Uhr im Hofe des Hotels Best Western Säubelmanns-Wittenberg das 20. Zwillingstreffen statt. Wobei rund 50 Zwillingspaare aus ganz Deutschland anwesend waren, um den Nachmittag gemeinsam zu verbringen. Die Idee des Treffens hat tiefe Wurzeln und ist tatsächlich etwas älter als das Treffen selbst. Außerdem waren in der Vergangenheit nicht nur teilnehmende Zwillinge, sondern auch 3 oder gar 4-Linge.
2: Das war ja dann so vor 23 Jahren, wo wir in einer Gaststätte saßen und da kam die Idee, doch so Zwillingstreffen zu organisieren. Und das hat dann weitere 1 oder 2 Jahre gedauert und dann war das erste Mal auf dem Granachhof in Wittenberg. Es waren auch schon Drillinge da, also 3x3 Drillinge, auch 1x4-Linge. Und wir haben ja die ganze Palette hier in Wittenberg gehabt, vom Kranachhof bis Jugendherberge, bis Haus der Geschichte im Stadthaus Wittenberg. Jetzt sind wir heute hier im Best Western Hotel Wittenberg, um halt auch mal eine andere Location wieder zu bringen, damit man eine Abwechslung reinkommt.
0: Die Veranstaltung bot vor allem Gelegenheit zum Austausch. Alte Bekanntschaften wurden gepflegt, neue Kontakte geknüpft und zahlreiche Geschichten aus dem Leben als Zwilling oder Mehrling geteilt. Von Schabernack bis zur Ernsthaftigkeit war alles vorhanden.
3: Folgendes, sie ist aus der 8. Klasse raus, weil unsere Mutter sehr krank war. Sie hat unsere Mama gepflegt und ich bin weiter zur Schule gegangen. Und dann haben wir natürlich Sie musste, obwohl sie zu Hause war, musste sie
4: allgemeinbildende Berufsschule.
3: Ein- oder zweimal die Woche nach Bitterfeld zur Allgemeinbildenden. Und da haben wir natürlich getauscht. Sie ist für mich in die Schule gegangen, ich bin für sie gegangen. Hat irgendwie alles geklappt. Ist nie aufgefallen. So was haben wir gemacht. Ja, natürlich mit den Jungs, aber da redet man jetzt nicht drüber.
5: Ja, jetzt können wir ja drüber reden.
3: Ja, da haben wir doch auch schon einiges.
4: Ja, naja, die haben sich dann gewundert, dass nochmal die kleinen Fragen gestellt worden waren. Da haben die gedacht, die hat wohl einen am Fleck.
6: Also als Kinder waren wir ganz brav. Uns konnten sie nie auseinanderhalten. Wir hatten dann immer Buchstaben, dass die Erwachsenen uns auseinanderhalten konnten. Wir haben uns auch relativ gut verstanden, außer als wir dann in die Pubertät kamen. Da war es dann ein bisschen schlimm. Ich wollte zur Disco, sie nicht. Ich durfte aber nur zur Disco, wenn wir beide gingen. Und so musste ich mir immer gut tun mit ihr und durfte mich nicht streiten, dass ich abends, dass wir zur Disco gehen durften. Und da haben wir uns dann dort arrangiert. Aber das hat sich alles gut im guten Sinne. Unsere Partner haben uns nie verwechselt. Die wussten von Anfang an, wer ist.
0: Für zusätzliche Unterhaltung sorgte ein Udo Lindenberg-Double mit seinem Auftritt. Außerdem statteten die Wittenberger Stadtwache und Martin Luther dem Treffen einen Besuch ab und mischten sich unter die Gäste. Im Großen und Ganzen ein erneut gelungenes Treffen der Mehrlinge. Doch ohne Sponsoren wäre das Ganze nicht möglich. Auch die Frage, ob es ein 21. Zwillingstreffen geben wird, schwebt noch in der Luft.
2: Ohne die Sponsoren geht ja gar nichts. Und es ist aber eine große vierstellige Summe, die auch bezahlt wird. Und der Exil e.V. ja durch die Spendenquittung, wenn das abfängt. Und dankt aber nochmal am Taunus Country House, die über 20 Jahre eigentlich immer der Hauptsponsor war und uns immer finanziell unterstützt haben, in jeder Situation. Ja, also nie soll man nie sagen, aber vielleicht in einer anderen Form, nicht mehr so groß, aber wer kommt, der kommt, vielleicht im Themenpark, vielleicht, dass wir uns irgendwo treffen, mal spontan, mal gucken, mal sehen.

Es ist Donnerstag und damit herzlich willkommen zur Donnerstagsausgabe der Zeitnah Nachrichten hier auf RAN 1. Am 22. Juni wurde die Feuerwehr gegen 19 Uhr zu einem gemeldeten Dachstuhlbrand im Kristallpalast alarmiert. Beim Eintreffen der Einsatzkräfte war eine Rauchentwicklung aus dem Dachbereich sichtbar. Zur Erkundung begab sich eine Fahrzeugbesatzung in das Gebäude und stellte auf der ehemaligen Bühne brennenden Unrat fest. Das Feuer konnte mit mehreren Eimern Wasser schnell gelöscht werden. Da weiterhin Rauch aus dem Dachbereich austrat, wurde ein Hubsteiger in Stellung gebracht, um das Dach zu kontrollieren. Dabei konnten keine weiteren Brandherde oder Auffälligkeiten festgestellt werden. Die Rauchentwicklung entstand dadurch, dass der Rauch aus dem Saalbereich in den Dachraum zog und dort austrat. Im Einsatz befanden sich die Berufsfeuerwehr mit 4 Fahrzeugen sowie 10 Einsatzkräften. Unter dem Motto Anstimmen in Anhalt versammelten sich vom 19. bis zum 21. Juni Chöre aus ganz Sachsen-Anhalt in der Doppelstadt. Eingeladen hatte der Landesmusikrat Sachsen-Anhalt und die gastgebende Stadt Dessau-Roßlau.

0: Der Mädchenchor des Landesgymnasiums für Musik aus Wernigerode war nur einer von zahlreichen Chören, die vom 19. bis zum 21. Juni bei den Landeschortagen die Dessau-Roßlauer Innenstadt in eine musikalische Oase verwandelten. Gesangsgruppen aus ganz Sachsen-Anhalt versammelten sich in der Muldestadt. Organisiert wurde das Event vom Landesmusikrat Sachsen-Anhalt und von der Stadt. Nachdem die Chortage am Freitag mit dem Junior-Chorfest starteten, stand am Samstag das Landeschorfest auf dem Plan. Hierbei gab es zahlreiche Auftritte von Chören auf dem Marktplatz und in der Marienkirche zu hören.
1: Also die Chöre sind, glaube ich, guter Stimmung. Wie das angenommen wird, also wir hatten das Gefühl, vorhin, als geregnet hat, war mehr Publikum hier auf dem Marktplatz. Ist leider auch sehr warm und sonnig. Aber ich denke, das kommt gut an. In der Marienkirche, da ist, glaube ich, sehr gut besucht. Kann man auch ein bisschen gekühlt sitzen. Also jetzt am Nachmittag werden nochmal Auftritte stattfinden hier auf der Bühne und in der Marienkirche. 18 Uhr ist nochmal der Höhepunkt. Da gibt es einmal noch die Auftritte von den Chören, die noch da sind. Das sind 8 Chöre. Jeder singt nochmal 2 Titel. Und es wird dann eine Publikumsabstimmung geben. Sozusagen für die 3 besten Chöre gibt es ein kleines Preisgeld. Und es gibt einen Überraschungsgast, der mit den Chören und auch Besuchern zusammen singen wird. Es werden Boomwacker verteilt, sodass da auch rhythmisch aktiv mitgemacht werden kann.
0: Der Überraschungsgast beim Festkonzert war niemand Geringeres als Schauspieler und Musiker Axel Prahl. Zusammen mit dem Popchor Dessau spielte der Tatortstar sein Lied »Heute fange ich an«. Und auch das Publikum war eingeladen mitzusingen und gleichzeitig mit bunten Kunststoffröhren, den sogenannten Boomwackers, eine ganz besondere akustische Kulisse zu erzeugen.

0: Ein wirklich toller gemeinschaftlicher Moment auf dem Marktplatz, der auch Prahl selber ziemlich berührte. Die Kraft des gemeinsamen Musizierens stand beim Landeschorfest über allem. Für die Chöre sind Veranstaltungen wie diese ganz wichtig.
1: Chorsingen verbindet. Man sagt auch, Musik singen ist gesund. Genau, das ist, und wir bieten hier praktisch eine Plattform, dass die Chöre sich treffen können, austauschen können, voneinander lernen können. Es gibt ja auch heute, gab es auch die Möglichkeit, dass sich 4 Chöre haben den Wunsch geäußert, sich beraten zu lassen von dem Chorleiter vom Rundfunk-Jugendchor Wernigerode. Die erfahren dann praktisch bekommen dann ein bisschen Feedback für ihre Arbeit. Genau, und das andere ist, man hört anderen zu, hat Programmanregungen dann, die man bekommt, ja.
0: Unter den 8 Chören, die beim Festkonzert auftraten, wurden per Publikumsabstimmung die Besten noch einmal etwas hervorgehoben und ausgezeichnet. Den 3. Platz erreichte der Mädchenchor des Landesgymnasiums für Musik aus Wernigerode. Auf Platz 2 sang sich der Jugendchor des Anhaltischen Theaters Dessau, während der Kinderchor des Anhaltischen Theaters den Publikumspreis gewann. Am Sonntag stand dann noch der Landeschorwettbewerb an. Einen ausführlichen Beitrag dazu gibt es in einer unserer nächsten Sendungen. Hier noch abschließend der Popchor Dessau mit Ich schenk dir die Welt von den Prinzen.

0: Das Gymnasium Philanthropinum Dessau hat bei der Landeswertung des Jugendwettbewerbs Informatik 2026 in Sachsen-Anhalt einen Rekorderfolg erzielt. Mit 456 Teilnehmern stellte die Schule die größte Teilnehmergruppe des Landes und gewann mit 24 Auszeichnungen auch die meisten Preise. Die Ehrung fand am 17. Juni an der Hochschule Anhalt statt. Von den insgesamt 2066 Teilnehmern in Sachsen-Anhalt kam nahezu jeder Fünfte aus Dessau. Besonders erfolgreich war Leon Blaue, der im Goldwettbewerb der Klassenstufen 10 bis 12 die volle Punktzahl erreichte. Ein Ergebnis, das landesweit nur einem weiteren Teilnehmer gelang. Die Schule wertet das Abschneiden als Beleg für das große Interesse und die hohe Kompetenz ihrer Schüler im Bereich Informatik. Bereits im September folgt mit der dritten Runde des Jugendwettbewerbs Informatik die nächste Herausforderung. Das Leichtathletik-Meeting im Paul-Greifzu-Stadion am 19. Juni bot nicht nur Spitzensport auf höchstem Niveau. Schon vor dem Hauptprogramm gehörte die Bühne dem Nachwuchs, der sich unter echten Wettkampfbedingungen und vor großer Kulisse beweisen konnte. Im Finale der Wettbewerbe, Dessau sucht den Supersprinter und Wittenberg sucht den Supersprinter, kämpften die schnellsten Schüler der Region um den begehrten Titel.
1: Nach langem Hinfiebern war es endlich soweit. Am 19. Juni fand das große Anhalt-Meeting im Paul-Greifzu-Stadion statt. Zahlreiche Zuschauer strömten ins Stadion. Sie kamen jedoch nicht nur wegen der Spitzenathleten. Bereits ab 16 Uhr sorgte das Jugendvorprogramm für Begeisterung auf den Rängen. Für die Nachwuchssportler bot sich dabei die Gelegenheit, sich mit anderen zu messen und vor großem Publikum anzutreten.
2: Es ist immer wieder ein Highlight für unseren jungen Athleten. Die dürfen mal vor einer Bühne sich präsentieren. Da spielt auch immer mal eine Aufregung eine Rolle. Aber die machen das wirklich gut und oftmals gibt es auch persönliche Bestleistungen. Auch die haben wir heute wieder erreicht. In verschiedenen Disziplinen. Wir hatten Mittelstreckenläufer dabei und wir hatten auch einige Weitspringer dabei. Zum einen pusht die wirklich das Thema, dass hier halt ein bisschen Zuschauer da sind. Und zum anderen halt irgendwie schon die Vorschau. Da kommen gleich unsere Vorbilder, die Stars. Da wollen wir auch mal hin. Und das reizt sie schon nochmal extra.
1: Ein besonderes Highlight des Nachwuchsprogramms war auch in diesem Jahr das Finale von Anhalt sucht den Supersprinter. Nach einer Qualifikationsphase mit über 1000 teilnehmenden Kindern aus Dessau-Roßlau traten die schnellsten Nachwuchstalente im Paul-Greifzu-Stadion gegeneinander an. Ausrichter der Nachwuchswettkämpfe war der erste LAC Dessau.
2: Wir sind komplett mit bestimmt einer Mannstärke von 30, 40 Leuten hier in der Organisation mit beteiligt, im Korbkommando, beim Aufbau, in der Athletenbetreuung zum Teil auch und überall.
1: Doch nicht nur organisatorisch war der Verein erfolgreich. Auch sportlich konnte der erste LAC Dessau überzeugen. Insgesamt sammelten die Athleten 9 Gold, 5 Silber und 7 Bronzemedaillen. Auch Nico Levenhagen konnte für den ersten LAC Dessau überzeugen.
3: Ich war 17 Uhr beim Speerwerfen mit dabei, in der U16. Ich habe 4 Meter PB geworfen, habe mich auf 53 Meter 36, glaube ich, gesteigert. War super.
1: Für die jungen Talente hat ein Wettkampf auf dieser Bühne eine besondere Bedeutung. Sie können wertvolle Erfahrungen sammeln und sich mit den besten Nachwuchsathleten des Landes messen.
3: Es ist ganz anders als bei anderen Wettkämpfen. Es sind viel mehr Leute da. Man fühlt sich auch ein bisschen mehr unter Druck gesetzt, aber nicht im schlechten Sinne eigentlich gemeint. Ist schon cool.
1: Ab 18 Uhr ging es mit dem Spitzensport auf höchstem Niveau weiter. Und die jungen Athleten konnten ihre großen Vorbilder live erleben. Eines Tages werden bestimmt auch einige der Nachwuchssportler auf dieser großen Bühne zu sehen sein.
0: Ein 41-jähriger Mann hat am Samstag am Bundespolizeirevier Dessau Einsatzkräfte beleidigt, bedroht und körperlich angegriffen. Zuvor hatte er lautstark gegen eine Glastür geschlagen und aggressiv die Herausgabe von

0: Am Freitag um 18 Uhr melden wir uns dann aus diesem Studio wieder. Bis dahin haben Sie eine schöne Zeit, machen Sie es gut und auf Wiedersehen.
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2: Morgen erwarten uns sommerliche Temperaturen mit bis zu 35 Grad. Die Sonne scheint rund 16 Stunden lang und sorgt für einen heißen Tag. Dazu weht kaum eine abkühlende Brise. Auch in den folgenden Tagen bleibt das Wetter hochsommerlich. Die Temperaturen steigen weiter an und können am Wochenende bis zu 41 Grad erreichen. Somit sollte man in den kommenden Tagen ausreichend Wasser trinken und den Sonnenschutz nicht vergessen.
4: Auf dem Dach des denkmalgeschützten K-Gebäudes in Wittenberg produziert jetzt eine neue Photovoltaikanlage Strom für die Stadtverwaltung. Errichtet wurde sie von den Stadtwerken, die dafür die Dachfläche des Gebäudes gebachtet haben. Das Besondere dabei, trotz Denkmalschutz konnte die Anlage umgesetzt werden, ohne die historische Substanz des Gebäudes zu beeinträchtigen. Bis die Anlage ans Netz gehen konnte, mussten jedoch einige Voraussetzungen erfüllt und verschiedene Interessen miteinander vereinbart werden.
5: Also wir haben hier extra mit Absicht als Stadt in Partnerschaft mit den Stadtwerken auch ein historisches Gebäude gewählt, was unter Denkmalschutz steht. Das ist natürlich nicht der Standard sowas, aber weil wir uns in der historischen Wallanlage befinden, haben wir auch gesagt, okay, wir gehen genau dieses Projekt jetzt mal direkt an, weil wir keine klassischen schwarzen Photovoltaikplatten drauf haben, sondern die sind eingefärbt und sollen sehr nah an der Dachhaut sein, an der Einfärbung. Ich glaube, das ist erstmal ist ein öffentliches Gebäude. Es dient der Eigenstromversorgung, sodass wir auch die Kosten für den öffentlichen Haushalt wieder nach unten fahren. Wir haben das verpachtet mit einem sehr, sehr zuverlässigen Partner, mit unseren Stadtwerken. Und wir wollen natürlich auch damit so ein bisschen demonstrieren in einem historischen Flächendenkmal, was geht, was ist möglich, ohne dass wir dabei die Botschaft senden, das soll jetzt der Standard sein, den müssen jetzt alle einhalten. Weil wir wissen, es ist ungefähr ein Drittel auf jeden Fall teurer als die normale. Und da müssen wir, glaube ich, gucken, wo geht die Entwicklung hin und wo nivellieren wir uns so ein, dass Private in einem Denkmalbereich auch trotzdem noch Lust und Kraft aufbringen, dort zu investieren. Und das ist eigentlich der Kernpunkt dieses Projektes. Und diesen Weg wollen wir grundsätzlich weitergehen, auch für andere öffentliche Gebäude.
4: Das Protokoll soll zugleich zeigen, dass sich Klimaschutz und Denkmalschutz nicht ausschließen müssen. Von Erfahrung könnten auch weitere Gebäude und ähnliche Vorhaben in der Stadt von Bedeutung sein.
5: Also klassische Flächen ist ja, haben wir hier nebenan auch nochmal so Turnhallen, die wir ja in ihrer Bauweise überall in dem Gebiet der neuen Länder immer wieder entdecken. Da sollte es eigentlich möglich sein, die dort standardmäßig irgendwie draufzubauen. Ich glaube, da haben wir auch mit der Farbe und der Einfärbung überhaupt nicht das Problem. Wir werden weitergehen neben Schulen und Da haben wir schon Projekte, auch mit den Stadtwerken werden wir überlegen. Wir haben ja noch weitere öffentliche Gebäude. Vielleicht

0: bei Feuerwehren etc. Da muss man dann gucken. Wir sollten aber auch keine Angst haben vor historischen Gebäuden. Wir haben jetzt hier die Exerzierhalle, die hat schwarze Dachpappe als Dachhaut. Gut, also da könnte man mal überlegen, ob man da vielleicht auch dementsprechend, dass man gemeinsam mit dem Denkmalschutz überlegt. Ich will ganz ehrlich sein, ich glaube, beim historischen Rathaus werden wir uns einig sein, dass wir das dann nicht machen können und nicht so ohne weiteres umsetzen können. Mal gucken, wo die Entwicklung hingeht. Ich glaube, irgendwann wird es soweit sein, dass wir die Dachsteine dann kaum noch von so klassischen, derzeit üblichen Photovoltaikanlagen unterscheiden.
1: Die neue Anlage besteht aus 120 Voltaikmodulen auf einer Fläche von rund 239 Quadratmetern. Mit einer Leistung von etwa 48 Kilowatt Peak sollen jährlich rund 41.500 Kilowattstunden Strom erzeugt werden. Der Solarstrom wird direkt in den Verwaltungsgebäuden genutzt. Auch optisch wurde auf die Anforderungen des Denkmalschutzes geachtet. Die Module wurden farblich an das Dach angepasst.
2: Wir als Stadtwerke haben hier 79.000 Euro investiert für eine Anlage in einer Größenordnung von 48 kW Peak, so nennen wir das. Die verteilen sich auf 120 PV-Module mit einer Gesamtfläche von 240 Quadratmetern. Die Gesamtenergieerzeugung, je nach Sonneneinstrahlung natürlich, rechnen wir mit ca. 41.000 Kilowattstunden pro Jahr. Das spricht ungefähr der Menge von 13 Einfamilienhäusern. Die technische Anlage ist so ausgeführt, dass dieser Strom, dieser erzeugte Strom, ausschließlich in dem Gebäude für die Liegenschaft hier am Standort des Rathausgeländes zur Verfügung gestellt wird. Das ist insofern ein wichtiges Momentum. Es wird also nicht ins öffentliche Netz eingespeist, sondern hier in der Liegenschaft und spart damit auch die Fremdstrombezugskosten für die Liegenschaft selbst. Wir haben dort einen Pachtvertrag mit der Stadt Wittenberg, die auch unsere Hauptgesellschafterin ist von den Stadtwerken. Und von daher ist das ein gutes Miteinander, zumal auch hier das Denkmalamt in einem innerstädtischen Bereich in einer sogenannten Erhaltungs- und Gestaltungssatzung agieren musste und die Unterstützung dort mit 13.800 Euro zur Verfügung gestellt hat. Ja, und die Besonderheit ist tatsächlich die Farbgebung. Sieht man nicht so oft oder noch nicht so oft, dass sich hier diese Dachmodule farblich der Ziegel ein Stück weit angleichen, ne? Je nach Sonneneinstrahlung und Verschattung durch Wolken. Aber der Grundton ist entsprechend der Vorauswahl auch so, wie die Ziegel in ihrer Farbgebung sich darstellen.
1: Für die Stadtwerke ist die Anlage ein weiterer Schritt beim Ausbau erneuerbarer Energien in Wittenberg. Gleichzeitig soll das Projekt zeigen, dass sich auch historische Gebäude in eine moderne und nachhaltige Energieversorgung einbinden lassen.
3: Am 13. Juni wurde die Saale in Bernburg wieder zur Wettkampfstrecke. Der Bernburger Maritimclub richtete den traditionellen Kutterruderpokal sowie den 13. Saalepokal aus und begrüßte zahlreiche Teams zu spannenden Rennen auf dem Wasser. Gestartet wurde in den Wertungsklassen Frauen, Männer und Mixed. Seit mehr als zwei Jahrzehnten zählt der Bernburger Kutterruderpokal zu den größten Veranstaltungen dieser Sportart in Deutschland und lockt Jahr für Jahr zahlreiche Mannschaften und Besucher an die Saale.
4: Also, wir haben hier heute das traditionelle Kutterrudern in Bernburg, und zwar das 27. Kutterrudern und gleichzeitig noch den 13. Saalepokal für die Profis. Das Amateurkutterrudern, wie es schon sagt, ist für die Amateure. Und dort sind 32 Mannschaften am Start. Bei den Profis über 2000 Meter mit zwei Wänden sind es 8 Mannschaften.
3: Neben den sportlichen Wettkämpfen sorgte auch die besondere Atmosphäre am Wasser, die Verpflegung vor Ort und viele Zuschauer für einen gelungenen Veranstaltungstag. Von der Bratwurst bis zum Fischbrötchen oder vom Sandkasten bis zum Schießstand war alles vorhanden.
4: Wir rechnen eigentlich damit so 1000 bis 2000 Zuschauer zur gleichen Zeit. Das heißt, über den Tag hinaus sind da schon ein paar tausend Leute, die hier über den Platz laufen oder hier mitmachen, mit der Familie da sind. Wir haben ein Portfolio von Hüpfburg, Kinderschminken, Tattoos, die für unsere Kinder einen Schießstand, für die Erwachsenen, und bieten noch verschiedene Spezialitäten aus Bernburg an, Bratwurst, und zwar Thüringer, und andere Sachen, Fischbrötchen, Steaks und dergleichen, Tomatensauce mit Nudeln. Und so dass eigentlich hier eine Rundum-Gastroversorgung durch unseren Verein gewährleistet ist.

0: und der Tag an sich in die Nacht übergehen kann zu unserer berühmten Seesportparty.
1: Die Pokale werden aber nicht komplett allein finanziert. Hier helfen verschiedenste Firmen, um das Event komplett unabhängig von Fördermitteln zu machen. Sei es im finanziellen oder im materiellen Aspekten.
0: Wir haben wirklich eine Reihe von Sponsoren, die es unterstützen. In der Hauptsache erstmal als Namensgeber sind es die Stadtwerke Bernburg GmbH, die uns hier mit einem vernünftigen Betrag unterstützt finanziell, sodass wir das hier alles stemmen können. Und weiterhin sind aber weitere Sponsoren, also zusätzlich weitere Sponsoren, wie zum Beispiel Firma Kuhlmann, Firma Solvay. Ich gucke jetzt mal einfach in die Runde. McDonald's gibt was dazu. Der ASB unterstützt uns. Firma Schwenk. So, die Schraubenbude und dergleichen. Also es sind ein Portfolio von verschiedensten Firmen, die in etwas weniger und etwas mehr uns unterstützen, finanziell wie aber auch materiell, um diesen großen Pokal wirklich ohne Fördermittel und komplett frei für irgendwelche öffentliche Hand zu finanzieren und auch eigentlich stattfinden zu lassen.
1: Beim Kutterrudern kommt es nicht nur auf Kraft und Ausdauer an. 10 Ruderinnen und Ruderer müssen ein rund 1 Tonnen schweres Boot möglichst schnell und vor allem perfekt abgestimmt über mehrere hundert oder manchmal 1000 Meter lange Wettkampfstrecken bewegen. Teamgeist, Rhythmus und eine gute Koordination sind dabei entscheidend. Das zusammen mit der engen Verbundenheit zog auch Marian Haft in den Seesport hinein.
0: Ich bin hier vor über 40 Jahren zum Seesport gekommen damals und eigentlich ist es ein Sport für Verrückte. 10 Frauen, 10 Männer, eine Mixmannschaft mit 5 Männern, 5 Frauen. Man fährt bis zu 5 Kilometer in einem 1 Tonnen schweren Boot, einem Kutter, nebeneinander. Jeder hat also einen eigenen Riemen, wie auf der Galeere. Und eigentlich musst du ein bisschen verrückt sein, um diesen Sport auszuüben. Aber du fühlst dich wirklich super, wenn du nach 5 Kilometern aus einem Kutter steigst, mit deinem Riemen auf der Schulter und sagst, ich habe es geschafft und habe echt was geleistet. Und wenn möglich, bin ich noch Erster geworden. Das ist genial und es gibt eine Szene von 3.000, 4.000 Leuten in Deutschland, mehr sind es nicht. Und die halten eigentlich super zusammen und feiern sich gegenseitig, egal ob Niederlage oder Sieg. Wir sind einfach eine Familie und das ist der Seesport.
1: Nein, Sie sehen nicht doppelt. Am 7. Juni fand nämlich von 14 bis 17 Uhr im Hofe des Hotels Best Western Säubelmanns-Wittenberg das 20. Zwillingstreffen statt, wobei rund 50 Zwillingspaare aus ganz Deutschland anwesend waren, um den Nachmittag gemeinsam zu verbringen. Die Idee des Treffens hat tiefe Wurzeln und ist tatsächlich etwas älter als das Treffen selbst. Außerdem waren in der Vergangenheit nicht nur teilnehmende Zwillinge, sondern auch 3 oder gar 4-Linge.
2: Das war ja dann so vor 23 Jahren, wo wir in einer Gaststätte saßen und da kam die Idee, doch so Zwillingstreffen zu organisieren. Und das hat dann weitere 1 oder 2 Jahre gedauert und dann war das erste Mal auf dem Granachhof in Wittenberg. Es waren auch schon Drillinge da, also 3x3 Drillinge, auch 1x4-Linge. Und wir haben ja die ganze Palette hier in Wittenberg gehabt, vom Kranachhof bis Jugendherberge, bis Haus der Geschichte im Stadthaus Wittenberg. Jetzt sind wir heute hier im Best Western Hotel Wittenberg, um halt auch mal eine andere Location wieder zu bringen, damit man eine Abwechslung reinkommt.
1: Die Veranstaltung bot vor allem Gelegenheit zum Austausch. Alte Bekanntschaften wurden gepflegt, neue Kontakte geknüpft und zahlreiche Geschichten aus dem Leben als Zwilling oder Mehrling geteilt. Von Schabernack bis zur Ernsthaftigkeit war alles vorhanden.
3: Folgendes, sie ist aus der 8. Klasse raus, weil unsere Mutter sehr krank war, sie hat unsere Mama gepflegt. Und ich bin weiter zur Schule gegangen und dann haben wir natürlich, sie musste, obwohl sie zu Hause war, musste sie
4: allgemeinbildende Berufsschule.
3: Ein- oder zweimal die Woche nach Bitterfeld zur allgemeinbildenden. Und da haben wir natürlich getauscht. Sie ist für mich in die Schule gegangen, ich bin für sie gegangen. Hat irgendwie alles geklappt. Ist nie aufgefallen. So was haben wir gemacht. Ja, ja, natürlich mit den Jungs, aber da reden wir jetzt nicht drüber.
5: Ja, jetzt können wir ja drüber reden.
3: Ja, da haben wir doch auch schon einiges.
6: Ja, die haben sich dann gewundert, dass nochmal die kleinen Fragen gestellt worden waren. Da haben sie gedacht, die hat wohl einen am Fleck.
7: Also als Kinder waren wir ganz brav. Uns konnten sie nie auseinanderhalten. Wir hatten dann immer Buchstaben, dass die Erwachsenen uns auseinanderhalten konnten. Wir haben uns auch relativ gut verstanden. Außer als wir dann in der Pubertät kamen, da war es ein bisschen schlimm. Ich wollte zur Disco, sie nicht. Ich durfte aber nur zur Disco, wenn wir beide gingen. Und so musste ich mir immer gut tun mit ihr und durfte mich nicht streiten, dass ich abends, dass wir zur Disco gehen durften. Und da haben wir uns dann dort arrangiert. Aber das hat sich alles gut im guten Sinne. Unsere Partner haben uns nie verwechselt, die wussten von Anfang an, wer ist.
1: Für zusätzliche Unterhaltung sorgte ein Udo Lindenberg-Double mit seinem Auftritt. Außerdem statteten die Wittenberger Stadtwache und Martin Luther dem Treffen einen Besuch ab und mischten sich unter die Gäste. Im Großen und Ganzen ein erneut gelungenes Treffen der Mehrlinge. Doch ohne Sponsoren wäre das Ganze nicht möglich. Auch die Frage, ob es ein 21. Zwillingstreffen geben wird, schwebt noch in der Luft.
2: Ohne den Sponsoren geht ja gar nichts. Und es ist eine große vierstellige Summe, die auch bezahlt wird. Und der Exil-EV ja durch die Spendenquittung, wenn das abfängt. Und dankt aber nochmal am Town & Country House, die über 20 Jahre eigentlich immer der Hauptsponsor war und uns immer finanziell unterstützt haben. In jeder Situation. Ja, also nie soll man nie sagen, aber vielleicht in einer anderen Form. Nicht mehr so groß, aber wer kommt, der kommt. Vielleicht im Themenpark, vielleicht, dass wir uns irgendwo treffen, mal spontan. Mal gucken, mal sehen.

Es ist Donnerstag und damit herzlich willkommen zur Donnerstagsausgabe der Zeitnah Nachrichten hier auf RAN 1. Am 22. Juni wurde die Feuerwehr gegen 19 Uhr zu einem gemeldeten Dachstuhlbrand im Kristallpalast alarmiert. Beim Eintreffen der Einsatzkräfte war eine Rauchentwicklung aus dem Dachbereich sichtbar. Zur Erkundung begab sich eine Fahrzeugbesatzung in das Gebäude und stellte auf der ehemaligen Bühne brennenden Unrat fest. Das Feuer konnte mit mehreren Eimern Wasser schnell gelöscht werden. Da weiterhin Rauch aus dem Dachbereich austrat, wurde ein Hubsteiger in Stellung gebracht, um das Dach zu kontrollieren. Dabei konnten keine weiteren Brandherde oder Auffälligkeiten festgestellt werden. Die Rauchentwicklung entstand dadurch, dass der Rauch aus dem Saalbereich in den Dachraum zog und dort austrat. Im Einsatz befanden sich die Berufsfeuerwehr mit 4 Fahrzeugen sowie 10 Einsatzkräften. Unter dem Motto Anstimmen in Anhalt versammelten sich vom 19. bis zum 21. Juni Chöre aus ganz Sachsen-Anhalt in der Doppelstadt. Eingeladen hatte der Landesmusikrat Sachsen-Anhalt und die gastgebende Stadt Dessau-Roßlau.

0: Der Mädchenchor des Landesgymnasiums für Musik aus Wernigerode war nur einer von zahlreichen Chören, die vom 19. bis zum 21. Juni bei den Landeschortagen die Dessau-Roßlauer Innenstadt in eine musikalische Oase verwandelten. Gesangsgruppen aus ganz Sachsen-Anhalt versammelten sich in der Muldestadt. Organisiert wurde das Event vom Landesmusikrat Sachsen-Anhalt und von der Stadt. Nachdem die Chortage am Freitag mit dem Junior-Chorfest starteten, stand am Samstag das Landeschorfest auf dem Plan. Hierbei gab es zahlreiche Auftritte von Chören auf dem Marktplatz und in der Marienkirche zu hören.
1: Also die Chöre sind, glaube ich, guter Stimmung. Wie das angenommen wird, also wir hatten das Gefühl vorhin, als geregnet hat, war mehr Publikum hier auf dem Marktplatz. Ist leider auch sehr warm und sonnig. Aber ich denke, das kommt gut an. In der Marienkirche, da ist, glaube ich, sehr gut besucht. Kann man auch ein bisschen gekühlt sitzen. Also jetzt am Nachmittag werden nochmal Auftritte stattfinden hier auf der Bühne und in der Marienkirche. 18 Uhr ist nochmal genau der Höhepunkt. Da gibt es einmal noch die Auftritte von den Chören, die noch da sind. Das sind 8 Chöre. Jeder singt nochmal 2 Titel. Und es wird dann eine Publikumsabstimmung geben. Sozusagen für die 3 besten Chöre gibt es ein kleines Preisgeld. Und es gibt einen Überraschungsgast, der mit den Chören und auch Besuchern zusammen singen wird. Es werden Boomwacker verteilt, sodass da auch rhythmisch aktiv mitgemacht werden kann.
0: Der Überraschungsgast beim Festkonzert war niemand Geringeres als Schauspieler und Musiker Axel Prahl. Zusammen mit dem Popchor Dessau spielte der Tatortstar sein Lied »Heute fange ich an«. Und auch das Publikum war eingeladen mitzusingen und gleichzeitig mit bunten Kunststoffröhren, den sogenannten Boomwackers, eine ganz besondere akustische Kulisse zu erzeugen.

0: Ein wirklich toller gemeinschaftlicher Moment auf dem Marktplatz, der auch Prahl selber ziemlich berührte. Die Kraft des gemeinsamen Musizierens stand beim Landeschorfest über allem. Für die Chöre sind Veranstaltungen wie diese ganz wichtig.
1: Chorsingen verbindet. Man sagt auch, Musik singen ist gesund. Genau, das ist, und wir bieten hier praktisch eine Plattform, dass die Chöre sich treffen können, austauschen können, voneinander lernen können. Es gibt ja auch heute, gab es auch die Möglichkeit, dass sich 4 Chöre haben den Wunsch geäußert, sich beraten zu lassen von dem Chorleiter vom Rundfunkjugendchor Wernigerode. Die erfahren dann praktisch bekommen dann ein bisschen Feedback für ihre Arbeit. Genau, und das andere ist, man hört anderen zu, hat Programmanregungen dann, die man bekommt, ja.
0: Unter den 8 Chören, die beim Festkonzert auftraten, wurden per Publikumsabstimmung die besten noch einmal etwas hervorgehoben und ausgezeichnet. Den 3. Platz erreichte der Mädchenchor des Landesgymnasiums für Musik aus Wernigerode. Auf Platz 2 sang sich der Jugendchor des Anhaltischen Theaters Dessau, während der Kinderchor des Anhaltischen Theaters den Publikumspreis gewann. Am Sonntag stand dann noch der Landeschorwettbewerb an. Einen ausführlichen Beitrag dazu gibt es in einer unserer nächsten Sendungen. Hier noch abschließend der Popchor Dessau mit Ich schenk dir die Welt von den Prinzen.

0: Das Gymnasium Philanthropinum Dessau hat bei der Landeswertung des Jugendwettbewerbs Informatik 2026 in Sachsen-Anhalt einen Rekorderfolg erzielt. Mit 456 Teilnehmern stellte die Schule die größte Teilnehmergruppe des Landes und gewann mit 24 Auszeichnungen auch die meisten Preise. Die Ehrung fand am 17. Juni an der Hochschule Anhalt statt. Von den insgesamt 2066 Teilnehmern in Sachsen-Anhalt kam nahezu jeder Fünfte aus Dessau. Besonders erfolgreich war Leon Blaue, der im Goldwettbewerb der Klassenstufen 10 bis 12 die volle Punktzahl erreichte. Ein Ergebnis, das landesweit nur einem weiteren Teilnehmer gelang. Die Schule wertet das Abschneiden als Beleg für das große Interesse und die hohe Kompetenz ihrer Schüler im Bereich Informatik. Bereits im September folgt mit der dritten Runde des Jugendwettbewerbs Informatik die nächste Herausforderung. Das Leichtathletik-Meeting im Paul-Greifzu-Stadion am 19. Juni bot nicht nur Spitzensport auf höchstem Niveau. Schon vor dem Hauptprogramm gehörte die Bühne dem Nachwuchs, der sich unter echten Wettkampfbedingungen und vor großer Kulisse beweisen konnte. Im Finale der Wettbewerbe, Dessau sucht den Supersprinter und Wittenberg sucht den Supersprinter, kämpften die schnellsten Schüler der Region um den begehrten Titel.
1: Nach langem Hinfiebern war es endlich soweit. Am 19. Juni fand das große Anhalt-Meeting im Paul-Greifzu-Stadion statt. Zahlreiche Zuschauer strömten ins Stadion. Sie kamen jedoch nicht nur wegen der Spitzenathleten. Bereits ab 16 Uhr sorgte das Jugendvorprogramm für Begeisterung auf den Rängen. Für die Nachwuchssportler bot sich dabei die Gelegenheit, sich mit anderen zu messen und vor großem Publikum anzutreten.
2: Es ist immer wieder ein Highlight für unseren jungen Athleten. Die dürfen mal vor einer Bühne sich präsentieren. Da spielt auch immer mal eine Aufregung eine Rolle. Aber die machen das wirklich gut und oftmals gibt es auch persönliche Bestleistungen. Auch die haben wir heute wieder erreicht. In verschiedenen Disziplinen. Wir hatten Mittelstreckenläufer dabei und wir hatten auch einige Weitspringer dabei. Zum einen pusht die wirklich das Thema, dass hier halt ein bisschen Zuschauer da sind. Und zum anderen halt irgendwie schon die Vorschau, da kommen gleich unsere Vorbilder, die Stars, da wollen wir auch mal hin. Und das reizt sie schon nochmal extra.
1: Ein besonderes Highlight des Nachwuchsprogramms war auch in diesem Jahr das Finale von Anhalt sucht den Supersprinter. Nach einer Qualifikationsphase mit über 1000 teilnehmenden Kindern aus Dessau-Roßlau traten die schnellsten Nachwuchstalente im Paul-Greifzu-Stadion gegeneinander an. Ausrichter der Nachwuchswettkämpfe war der erste LAC Dessau.
2: Wir sind komplett mit bestimmter Mannstärke von 30, 40 Leuten hier in der Organisation mit beteiligt, im Korbkommando, beim Aufbau, in der Athletenbetreuung zum Teil auch und überall.
1: Doch nicht nur organisatorisch war der Verein erfolgreich. Auch sportlich konnte der erste LAC Dessau überzeugen. Insgesamt sammelten die Athleten 9 Gold, 5 Silber und 7 Bronzemedaillen. Auch Nico Levenhagen konnte für den ersten LAC Dessau überzeugen.
3: Ich war 17 Uhr beim Speerwerfen mit dabei, in der U16. Ich habe 4 Meter PB geworfen, habe mich auf 53,36 Meter, glaube ich, gesteigert. War super.
1: Für die jungen Talente hat ein Wettkampf auf dieser Bühne eine besondere Bedeutung. Sie können wertvolle Erfahrungen sammeln und sich mit den besten Nachwuchsathleten des Landes messen.
3: Es ist ganz anders als bei anderen Wettkämpfen. Es sind viel mehr Leute da. Man fühlt sich auch ein bisschen mehr unter Druck gesetzt, aber nicht im schlechten Sinne eigentlich gemeint. Ist schon cool.
1: Ab 18 Uhr ging es mit dem Spitzensport auf höchstem Niveau weiter. Und die jungen Athleten konnten ihre großen Vorbilder live erleben. Eines Tages werden bestimmt auch einige der Nachwuchssportler auf dieser großen Bühne zu sehen sein.
0: Ein 41-jähriger Mann hat am Samstag am Bundespolizeirevier Dessau Einsatzkräfte beleidigt, bedroht und körperlich angegriffen. Zuvor hatte er lautstark gegen eine Glastür geschlagen und aggressiv die Herausgabe von Gegenständen gefordert. Bei der anschließenden Identitätsfeststellung leistete er erheblichen Widerstand, trat und spuckte nach dem Beamten und versuchte, sie zu beißen. Der Mann führte zudem Bierflaschen mit sich und hob eine davon bedrohlich an, wodurch ein möglicher Angriff verhindert wurde. Der stark alkoholisierte Mann stand offenbar auch unter Drogeneinfluss. Ein Beamter wurde leicht verletzt. Gegen den Mann laufen nun mehrere Ermittlungsverfahren wegen Widerstands, tätlichen Angriffs, Bedrohung und Beleidigung. Damit, liebe Zuschauer, sind wir am Ende unserer Donnerstagsausgabe der Zeitnah Nachrichten. Wir schauen jetzt auf das immer heißer werdende Wetter und im Anschluss gern noch auf die Meldungen aus der Region. Am Freitag um 18 Uhr melden wir uns dann aus diesem Studio wieder. Bis dahin haben Sie eine schöne Zeit, machen Sie es gut und auf Wiedersehen.
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5: Morgen erwarten uns sommerliche Temperaturen mit bis zu 35 Grad. Die Sonne scheint rund 16 Stunden lang und sorgt für einen heißen Tag. Dazu weht kaum eine abkühlende Brise. Auch in den folgenden Tagen bleibt das Wetter hochsommerlich. Die Temperaturen steigen weiter an und können am Wochenende bis zu 41 Grad erreichen. Somit sollte man in den kommenden Tagen ausreichend Wasser trinken und den Sonnenschutz nicht vergessen.
6: Auf dem Dach des denkmalgeschützten K-Gebäudes in Wittenberg produziert jetzt eine neue Photovoltaikanlage Strom für die Stadtverwaltung. Errichtet wurde sie von den Stadtwerken, die dafür die Dachfläche des Gebäudes gebachtet haben. Das Besondere dabei, trotz Denkmalschutz konnte die Anlage umgesetzt werden, ohne die historische Substanz des Gebäudes zu beeinträchtigen. Bis die Anlage ans Netz gehen konnte, mussten jedoch einige Voraussetzungen erfüllt und verschiedene Interessen miteinander vereinbart werden.
7: Also wir haben hier extra mit Absicht als Stadt in Partnerschaft mit den Stadtwerken auch ein historisches Gebäude gewählt, was unter Denkmalschutz steht. Das ist natürlich nicht der Standard sowas, aber weil wir uns in der historischen Wallanlage befinden, haben wir auch gesagt, okay, wir gehen genau dieses Projekt jetzt mal direkt an, weil wir keine klassischen schwarzen Photovoltaikplatten drauf haben, sondern die sind eingefärbt und sollen sehr nah an der Dachhaut sein, an der Einfärbung. Ich glaube, das ist erstmal ist ein öffentliches Gebäude. Es dient der Eigenstromversorgung, sodass wir auch die Kosten für den öffentlichen Haushalt wieder nach unten fahren. Wir haben das verpachtet mit einem sehr, sehr zuverlässigen Partner, mit unseren Stadtwerken. Und wir wollen natürlich auch damit so ein bisschen demonstrieren in einem historischen Flächendenkmal, was geht, was ist möglich, ohne dass wir dabei die Botschaft senden, das soll jetzt der Standard sein, den müssen jetzt alle einhalten. Weil wir wissen, es ist ungefähr ein Drittel auf jeden Fall teurer als die normale. Und da müssen wir, glaube ich, gucken, wo geht die Entwicklung hin und wo nivellieren wir uns so ein, dass Private in einem Denkmalbereich auch trotzdem noch Lust und Kraft aufbringen, dort zu investieren. Und das ist eigentlich der Kernpunkt dieses Projektes. Und diesen Weg wollen wir grundsätzlich weitergehen, auch für andere öffentliche Gebäude.
6: Das Protokoll soll zugleich zeigen, dass sich Klimaschutz und Denkmalschutz nicht ausschließen müssen. Von Erfahrung könnten auch weitere Gebäude und ähnliche Vorhaben in der Stadt von Bedeutung sein.
7: Also klassische Flächen ist ja, haben wir hier nebenan auch nochmal so Turnhallen, die wir ja in ihrer Bauweise überall in dem Gebiet der neuen Länder immer wieder entdecken. Da sollte es eigentlich möglich sein, die dort standardmäßig irgendwie draufzubauen. Ich glaube, da haben wir auch mit der Farbe und der Einfärbung überhaupt nicht das Problem. Wir werden weitergehen neben Schulen und da haben wir schon Projekte, auch mit den Stadtwerken werden wir überlegen. Wir haben ja noch weitere öffentliche Gebäude, vielleicht bei Feuerwehren etc. Da muss man dann gucken. Wir sollten aber auch keine Angst haben vor historischen Gebäuden. Wir haben jetzt hier die Exerzierhalle, die hat schwarze Dachpappe als Dachhaut. Gut, also da könnte man mal überlegen, ob man da vielleicht auch dementsprechend, dass man gemeinsam mit dem Denkmalschutz überlegt. Ich will ganz ehrlich sein, ich glaube, beim historischen Rathaus werden wir uns einig sein, dass wir das dann nicht machen können und nicht so ohne weiteres umsetzen können. Mal gucken, wo die Entwicklung hingeht. Ich glaube, irgendwann wird es soweit sein, dass wir die Dachsteine dann kaum noch von so klassischen, derzeit üblichen Photovoltaikanlagen unterscheiden.
6: Die neue Anlage besteht aus 120 Voltaikmodulen auf einer Fläche von rund 239 Quadratmetern. Mit einer Leistung von etwa 48 Kilowatt Peak sollen jährlich rund 41.500 Kilowattstunden Strom erzeugt werden. Der Solarstrom wird direkt in den Verwaltungsgebäuden genutzt. Auch optisch wurde auf die Anforderungen des Denkmalschutzes geachtet. Die Module wurden farblich an das Dach angepasst.
8: Wir als Stadtwerke haben hier 79.000 Euro investiert für eine Anlage in der Größenordnung von 48 kW Peak, so nennen wir das. Die verteilen sich auf 120 PV-Module mit einer Gesamtfläche von 240 Quadratmetern. Die Gesamtenergieerzeugung, je nach Sonneneinstrahlung natürlich, rechnen wir mit ca. 41.000 Kilowattstunden pro Jahr. Das spricht ungefähr der Menge von 13 Einfamilienhäusern. Die technische Anlage ist so ausgeführt, dass dieser Strom, dieser erzeugte Strom, ausschließlich in dem Gebäude für die Liegenschaft hier am Standort des Rathausgeländes zur Verfügung gestellt wird. Das ist insofern ein wichtiges Momentum. Es wird also nicht ins öffentliche Netz eingespeist, sondern hier in der Liegenschaft und spart damit auch die Fremdstrombezugskosten für die Liegenschaft selbst. Wir haben dort einen Pachtvertrag mit der Stadt Wittenberg, die auch unsere Hauptgesellschafterin ist von den Stadtwerken. Und von daher ist das ein gutes Miteinander, zumal auch hier das Denkmalamt in einem innerstädtischen Bereich, in einer sogenannten Erhaltungs- und Gestaltungssatzung agieren musste und die Unterstützung dort mit 13.800 Euro zur Verfügung gestellt hat. Ja, und die Besonderheit ist tatsächlich die Farbgebung. Sieht man nicht so oft oder noch nicht so oft, dass sich hier diese Dachmodule farblich der Ziegel ein Stück weit angleichen, ne? Je nach Sonneneinstrahlung und Verschattung durch Wolken. Aber der Grundton ist entsprechend der Vorauswahl auch so, wie die Ziegel in ihrer Farbgebung sich darstellen.
6: Für die Stadtwerke ist die Anlage ein weiterer Schritt beim Ausbau erneuerbarer Energien in Wittenberg. Gleichzeitig soll das Projekt zeigen, dass sich auch historische Gebäude in eine moderne und nachhaltige Energieversorgung einbinden lassen.
9: Am 13. Juni wurde die Saale in Bernburg wieder zur Wettkampfstrecke. Der Bernburger Maritimclub richtete den traditionellen Kutterruderpokal sowie den 13. Saalepokal aus und begrüßte zahlreiche Teams zu spannenden Rennen auf dem Wasser. Gestartet wurde in den Wertungsklassen Frauen, Männer und Mixed. Seit mehr als zwei Jahrzehnten zählt der Bernburger Kutterruderpokal zu den größten Veranstaltungen dieser Sportart in Deutschland und lockt Jahr für Jahr zahlreiche Mannschaften und Besucher an die Saale.
10: Also, wir haben hier heute das traditionelle Kutterrudern in Bernburg, und zwar das 27. Kutterrudern und gleichzeitig noch den 13. Saalepokal für die Profis. Das Amateurkutterrudern, wie es schon sagt, ist für die Amateure. Und dort sind 32 Mannschaften am Start. Bei den Profis über 2000 Meter mit zwei Wänden sind es 8 Mannschaften.
9: Neben den sportlichen Wettkämpfen sorgte auch die besondere Atmosphäre am Wasser, die Verpflegung vor Ort und viele Zuschauer für einen gelungenen Veranstaltungstag. Von der Bratwurst bis zum Fischbrötchen oder vom Sandkasten bis zum Schießstand war alles vorhanden.
10: Wir rechnen eigentlich damit so 1.000 bis 2.000 Zuschauer zur gleichen Zeit. Das heißt, über den Tag hinaus sind da schon ein paar tausend Leute, die hier über den Platz laufen oder hier mitmachen, mit der Familie da sind. Wir haben ein Portfolio von Hüpfburg, Kinderschminken, Tattoos, die für unsere Kinder einen Schießstand, für die Erwachsenen, und bieten noch verschiedene Spezialitäten aus Bernburg an. Bratwurst, und zwar Thüringer, und andere Sachen, Fischbrötchen, Steaks und dergleichen, Tomatensauce mit Nudeln, und so dass eigentlich hier eine rundum Gastroversorgung durch unseren Verein gewährleistet ist und der Tag an sich in die Nacht übergehen kann zu unserer berühmten Seesportparty.
9: Die Pokale werden aber nicht komplett allein finanziert. Hier helfen verschiedenste Firmen, um das Event komplett unabhängig von Fördermitteln zu machen. Sei es im finanziellen oder im materiellen Aspekten.
10: Wir haben wirklich eine Reihe von Sponsoren, die es unterstützen. In der Hauptsache erstmal als Namensgeber sind es die Stadtwerke Bernburg GmbH, die uns hier mit einem vernünftigen Betrag unterstützt finanziell, sodass wir das hier alles stemmen können. Und weiterhin sind aber weitere Sponsoren, also zusätzlich sind weitere Sponsoren, wie zum Beispiel Firma Kuhlmann, Firma Solvay, ich gucke jetzt mal einfach in die Runde, McDonald's gibt was dazu, der ASB unterstützt uns, Firma Schwenk, so die Schraubenbude und dergleichen. Also es sind ein Portfolio von verschiedensten Firmen, die in etwas weniger und etwas mehr uns unterstützen, finanziell wie aber auch materiell, um diesen großen Pokal wirklich ohne Fördermittel und komplett frei für irgendwelche öffentliche Hand zu finanzieren und auch eigentlich stattfinden zu lassen.
9: Beim Kutterrudern kommt es nicht nur auf Kraft und Ausdauer an. 10 Ruderinnen und Ruderer müssen ein rund 1 Tonnen schweres Boot möglichst schnell und vor allem perfekt abgestimmt über mehrere hundert oder manchmal 1000 Meter lange Wettkampfstrecken bewegen. Teamgeist, Rhythmus und eine gute Koordination sind dabei entscheidend. Das zusammen mit der engen Verbundenheit zog auch Marian Haft in den Seesport hinein.
10: Ich bin hier vor über 40 Jahren zum Seesport gekommen damals und eigentlich ist es ein Sport für Verrückte. 10 Frauen, 10 Männer, eine Mixmannschaft mit 5 Männern, 5 Frauen. Man fährt bis zu 5 Kilometer in einem 1 Tonnen schweren Boot, einem Kutter, nebeneinander. Jeder hat also einen eigenen Riemen, wie auf der Galeere. Und eigentlich musst du ein bisschen verrückt sein, um diesen Sport auszuüben. Aber du fühlst dich wirklich super, wenn du nach 5 Kilometern aus einem Kutter steigst, mit deinem Riemen auf der Schulter und sagst, ich habe es geschafft und habe echt was geleistet. Und wenn möglich, bin ich noch Erster geworden. Das ist genial und es gibt eine Szene von 3.000, 4.000 Leuten in Deutschland, mehr sind es nicht. Und die halten eigentlich super zusammen und feiern sich gegenseitig, egal ob Niederlage oder Sieg. Wir sind einfach eine Familie und das ist der Seesport.
9: Nein, sie sehen nicht doppelt. Am 7. Juni fand nämlich von 14 bis 17 Uhr im Hofe des Hotels Best Western Säubelmanns-Wittenberg das 20. Zwillingstreffen statt. Wobei rund 50 Zwillingspaare aus ganz Deutschland anwesend waren, um den Nachmittag gemeinsam zu verbringen. Die Idee des Treffens hat tiefe Wurzeln und ist tatsächlich etwas älter als das Treffen selbst. Außerdem waren in der Vergangenheit nicht nur teilnehmende Zwillinge, sondern auch 3 oder gar 4-Linge.
11: Das war ja dann so vor 23 Jahren, wo wir in einer Gaststätte saßen und da kam die Idee, doch so ein Zwillingstreffen zu organisieren. Und das hat dann weitere 1 oder 2 Jahre gedauert und dann war das erste Mal auf dem Granachhof in Wittenberg. Es waren auch schon Drillinge da, also 3x3 Drillinge, auch 1x4-Linge. Und wir haben ja die ganze Palette hier in Wittenberg gehabt, vom Kranachhof bis Jugendherberge, bis Haus der Geschichte im Stadthaus Wittenberg. Jetzt sind wir heute hier im Best Western Hotel Wittenberg, um halt auch mal eine andere Location wieder zu bringen, damit man eine Abwechslung reinkommt.
9: Die Veranstaltung bot vor allem Gelegenheit zum Austausch. Alte Bekanntschaften wurden gepflegt, neue Kontakte geknüpft und zahlreiche Geschichten aus dem Leben als Zwilling oder Mehrling geteilt. Von Schabernack bis zur Ernsthaftigkeit war alles vorhanden.
12: Folgendes, sie ist aus der 8. Klasse raus, weil unsere Mutter sehr krank war, sie hat unsere Mama gepflegt. Und ich bin weiter zur Schule gegangen und dann haben wir natürlich, sie musste, obwohl sie zu Hause war, musste sie
13: allgemeinbildende Berufsschule.
12: Ein- oder zweimal die Woche nach Bitterfeld zur allgemeinbildenden Und da haben wir natürlich getauscht. Sie ist für mich in die Schule gegangen, ich bin für sie gegangen. Hat irgendwie alles geklappt. Ist nie aufgefallen. So was haben wir gemacht. Ja, ja, natürlich mit den Jungs, aber da reden wir jetzt nicht drüber.
13: Ja, jetzt können wir ja drüber reden.
12: Ja, da haben wir doch auch schon einiges.
14: Ja, die haben sich dann gewundert, dass nochmal die kleinen Fragen gestellt worden waren. Da haben sie gedacht, die hat wohl einen am Flash.
15: Also als Kinder waren wir ganz brav. Uns konnten sie nie auseinanderhalten. Wir hatten dann immer Buchstaben, dass die Erwachsenen uns auseinanderhalten konnten. Wir haben uns auch relativ gut verstanden. Außer

0: Als wir dann in der Pubertät kamen, da war es ein bisschen schlimm. Ich wollte zur Disco, sie nicht. Ich durfte aber nur zur Disco, wenn wir beide gingen. Und so musste ich mir immer gut tun mit ihr und durfte mich nicht streiten, dass ich abends, dass wir zur Disco gehen durften. Und da haben wir uns dann dort arrangiert. Aber das hat sich alles gut im guten Sinne. Unsere Partner haben uns nie verwechselt. Die wussten von Anfang an, wer ist.
1: Für zusätzliche Unterhaltung sorgte ein Udo Lindenberg-Double mit seinem Auftritt. Außerdem statteten die Wittenberger Stadtwache und Martin Luther dem Treffen einen Besuch ab und mischten sich unter die Gäste. Im Großen und Ganzen ein erneut gelungenes Treffen der Mehrlinge. Doch ohne Sponsoren wäre das Ganze nicht möglich. Auch die Frage, ob es ein 21. Zwillingstreffen geben wird, schwebt noch in der Luft.
2: Ohne den Sponsoren geht ja gar nichts. Und es ist aber eine große vierstellige Summe, die auch bezahlt wird. Und der Exil-EV ja durch die Spendenquittung, wenn das abfängt. Und dankt aber nochmal am Town & Country House, die über 20 Jahre eigentlich immer der Hauptsponsor war und uns immer finanziell unterstützt haben. In jeder Situation. Ja, also nie soll man nie sagen, aber vielleicht in einer anderen Form. Nicht mehr so groß, aber der kommt. Vielleicht im Themenpark, vielleicht, dass wir uns irgendwo treffen, mal spontan. Mal gucken, mal sehen.

Es ist Donnerstag und damit herzlich willkommen zur Donnerstagsausgabe der Zeitnah Nachrichten hier auf RAN 1. Am 22. Juni wurde die Feuerwehr gegen 19 Uhr zu einem gemeldeten Dachstuhlbrand im Kristallpalast alarmiert. Beim Eintreffen der Einsatzkräfte war eine Rauchentwicklung aus dem Dachbereich sichtbar. Zur Erkundung begab sich eine Fahrzeugbesatzung in das Gebäude und stellte auf der ehemaligen Bühne brennenden Unrat fest. Das Feuer konnte mit mehreren Eimern Wasser schnell gelöscht werden. Da weiterhin Rauch aus dem Dachbereich austrat, wurde ein Hubsteiger in Stellung gebracht, um das Dach zu kontrollieren. Dabei konnten keine weiteren Brandherde oder Auffälligkeiten festgestellt werden. Die Rauchentwicklung entstand dadurch, dass der Rauch aus dem Saalbereich in den Dachraum zog und dort austrat. Im Einsatz befanden sich die Berufsfeuerwehr mit 4 Fahrzeugen sowie 10 Einsatzkräften. Unter dem Motto Anstimmen in Anhalt versammelten sich vom 19. bis zum 21. Juni Chöre aus ganz Sachsen-Anhalt in der Doppelstadt. Eingeladen hatte der Landesmusikrat Sachsen-Anhalt und die gastgebende Stadt Dessau-Roßlau.

0: Der Mädchenchor des Landesgymnasiums für Musik aus Wernigerode war nur einer von zahlreichen Chören, die vom 19. bis zum 21. Juni bei den Landeschortagen die Dessau-Roßlauer Innenstadt in eine musikalische Oase verwandelten. Gesangsgruppen aus ganz Sachsen-Anhalt versammelten sich in der Muldestadt. Organisiert wurde das Event vom Landesmusikrat Sachsen-Anhalt und von der Stadt. Nachdem die Chortage am Freitag mit dem Junior-Chorfest starteten, stand am Samstag das Landeschorfest auf dem Plan. Hierbei gab es zahlreiche Auftritte von Chören auf dem Marktplatz und in der Marienkirche zu hören.
1: Also die Chöre sind, glaube ich, guter Stimmung. Wie das angenommen wird, also wir hatten das Gefühl, vorhin, als geregnet hat, war mehr Publikum hier auf dem Marktplatz. Ist leider auch sehr warm und sonnig. Aber ich denke, das kommt gut an. In der Marienkirche, da ist, glaube ich, sehr gut besucht. Kann man auch ein bisschen gekühlt sitzen. Also jetzt am Nachmittag werden nochmal Auftritte stattfinden hier auf der Bühne und in der Marienkirche. 18 Uhr ist nochmal genau der Höhepunkt. Da gibt es einmal noch die Auftritte von den Chören, die noch da sind. Das sind 8 Chöre. Jeder singt nochmal 2 Titel. Und es wird dann eine Publikumsabstimmung geben. Sozusagen für die 3 besten Chöre gibt es ein kleines Preisgeld. Und es gibt einen Überraschungsgast, der mit den Chören und auch Besuchern zusammen singen wird. Es werden Boomwacker verteilt, sodass da auch rhythmisch aktiv mitgemacht werden kann.
0: Der Überraschungsgast beim Festkonzert war niemand Geringeres als Schauspieler und Musiker Axel Prahl. Zusammen mit dem Popchor Dessau spielte der Tatortstar sein Lied »Heute fange ich an«. Und auch das Publikum war eingeladen mitzusingen und gleichzeitig mit bunten Kunststoffröhren, den sogenannten Boomwackers, eine ganz besondere akustische Kulisse zu erzeugen.

0: Ein wirklich toller gemeinschaftlicher Moment auf dem Marktplatz, der auch Prahl selber ziemlich berührte. Die Kraft des gemeinsamen Musizierens stand beim Landeschorfest über allem. Für die Chöre sind Veranstaltungen wie diese ganz wichtig.
1: Chorsingen verbindet. Man sagt auch, Musik singen ist gesund. Genau, das ist, und wir bieten hier praktisch eine Plattform, dass die Chöre sich treffen können, austauschen können, voneinander lernen können. Es gibt ja auch heute, gab es auch die Möglichkeit, dass sich 4 Chöre haben den Wunsch geäußert, sich beraten zu lassen von dem Chorleiter vom Rundfunk Jugendchor Wernigerode. Die erfahren dann praktisch bekommen dann ein bisschen Feedback für ihre Arbeit. Genau, und das andere ist, man hört anderen zu, hat Programmanregungen dann, die man bekommt, ja.
0: Unter den 8 Chören, die beim Festkonzert auftraten, wurden per Publikumsabstimmung die Besten noch einmal etwas hervorgehoben und ausgezeichnet. Den 3. Platz erreichte der Mädchenchor des Landesgymnasiums für Musik aus Wernigerode. Auf Platz 2 sang sich der Jugendchor des Anhaltischen Theaters Dessau, während der Kinderchor des Anhaltischen Theaters den Publikumspreis gewann. Am Sonntag stand dann noch der Landeschorwettbewerb an. Einen ausführlichen Beitrag dazu gibt es in einer unserer nächsten Sendungen. Hier noch abschließend der Popchor Dessau mit Ich schenk dir die Welt von den Prinzen.

0: Das Gymnasium Philanthropinum Dessau hat bei der Landeswertung des Jugendwettbewerbs Informatik 2026 in Sachsen-Anhalt einen Rekorderfolg erzielt. Mit 456 Teilnehmern stellte die Schule die größte Teilnehmergruppe des Landes und gewann mit 24 Auszeichnungen auch die meisten Preise. Die Ehrung fand am 17. Juni an der Hochschule Anhalt statt. Von den insgesamt 2066 Teilnehmern in Sachsen-Anhalt kam nahezu jeder Fünfte aus Dessau. Besonders erfolgreich war Leon Blaue, der im Goldwettbewerb der Klassenstufen 10 bis 12 die volle Punktzahl erreichte. Ein Ergebnis, das landesweit nur einem weiteren Teilnehmer gelang. Die Schule wertet das Abschneiden als Beleg für das große Interesse und die hohe Kompetenz ihrer Schüler im Bereich Informatik. Bereits im September folgt mit der dritten Runde des Jugendwettbewerbs Informatik die nächste Herausforderung. Das Leichtathletik-Meeting im Paul-Greifzu-Stadion am 19. Juni bot nicht nur Spitzensport auf höchstem Niveau. Schon vor dem Hauptprogramm gehörte die Bühne dem Nachwuchs, der sich unter echten Wettkampfbedingungen und vor großer Kulisse beweisen konnte. Im Finale der Wettbewerbe, Dessau sucht den Supersprinter und Wittenberg sucht den Supersprinter, kämpften die schnellsten Schüler der Region um den begehrten Titel.
1: Nach langem Hinfiebern war es endlich soweit. Am 19. Juni fand das große Anhalt-Meeting im Paul-Greifzu-Stadion statt. Zahlreiche Zuschauer strömten ins Stadion. Sie kamen jedoch nicht nur wegen der Spitzenathleten. Bereits ab 16 Uhr sorgte das Jugendvorprogramm für Begeisterung auf den Rängen. Für die Nachwuchssportler bot sich dabei die Gelegenheit, sich mit anderen zu messen und vor großem Publikum anzutreten.
2: Es ist immer wieder ein Highlight für unseren jungen Athleten. Die dürfen mal vor einer Bühne sich präsentieren. Da spielt auch immer mal eine Aufregung eine Rolle. Aber die machen das wirklich gut und oftmals gibt es auch persönliche Bestleistungen. Auch die haben wir heute wieder erreicht. In verschiedenen Disziplinen. Wir hatten Mittelstreckenläufer dabei und wir hatten auch einige Weitspringer dabei. Zum einen pusht die wirklich das Thema, dass hier halt ein bisschen Zuschauer da sind. Und zum anderen halt irgendwie schon die Vorschau, da kommen gleich unsere Vorbilder, die Stars, da wollen wir auch mal hin. Und das reizt sie schon nochmal extra.
1: Ein besonderes Highlight des Nachwuchsprogramms war auch in diesem Jahr das Finale von Anhalt sucht den Supersprinter. Nach einer Qualifikationsphase mit über 1000 teilnehmenden Kindern aus Dessau-Roßlau traten die schnellsten Nachwuchstalente im Paul-Greifzu-Stadion gegeneinander an. Ausrichter der Nachwuchswettkämpfe war der erste LAC Dessau.
2: Wir sind komplett mit bestimmter Mannstärke von 30, 40 Leuten hier in der Organisation mit beteiligt, im Korbkommando, beim Aufbau, in der Athletenbetreuung zum Teil auch und überall.
1: Doch nicht nur organisatorisch war der Verein erfolgreich. Auch sportlich konnte der erste LAC Dessau überzeugen. Insgesamt sammelten die Athleten 9 Gold, 5 Silber und 7 Bronzemedaillen. Auch Nico Levenhagen konnte für den ersten LAC Dessau überzeugen.
3: Ich war 17 Uhr beim Speerwerfen mit dabei, in der U16. Ich habe 4 Meter PB geworfen, habe mich auf 53,36 Meter, glaube ich, gesteigert. War super.
1: Für die jungen Talente hat ein Wettkampf auf dieser Bühne eine besondere Bedeutung. Sie können wertvolle Erfahrungen sammeln und sich mit den besten Nachwuchsathleten des Landes messen.
3: Es ist ganz anders als bei anderen Wettkämpfen. Es sind viel mehr Leute da. Man fühlt sich auch ein bisschen mehr unter Druck gesetzt, aber nicht im schlechten Sinne eigentlich gemeint. Ist schon cool.
1: Ab 18 Uhr ging es mit dem Spitzensport auf höchstem Niveau weiter. Und die jungen Athleten konnten ihre großen Vorbilder live erleben. Eines Tages werden bestimmt auch einige der Nachwuchssportler auf dieser großen Bühne zu sehen sein.
0: Ein 41-jähriger Mann hat am Samstag am Bundespolizeirevier Dessau Einsatzkräfte beleidigt, bedroht und körperlich angegriffen. Zuvor hatte er lautstark gegen eine Glastür geschlagen und aggressiv die Herausgabe von Gegenständen gefordert. Bei der anschließenden Identitätsfeststellung leistete er erheblichen Widerstand, trat und spuckte nach dem Beamten und versuchte, sie zu beißen. Der Mann führte zudem Bierflaschen mit sich und hob eine davon bedrohlich an, wodurch ein möglicher Angriff verhindert wurde. Der stark alkoholisierte Mann stand offenbar auch unter Drogeneinfluss. Ein Beamter wurde leicht verletzt. Gegen den Mann laufen nun mehrere Ermittlungsverfahren wegen Widerstands, tätlichen Angriffs, Bedrohung und Beleidigung. Damit, liebe Zuschauer, sind wir am Ende unserer Donnerstagsausgabe der Zeitnah Nachrichten. Wir schauen jetzt auf das immer heißer werdende Wetter und im Anschluss gern noch auf die Meldungen aus der Region.

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0: Morgen erwarten uns sommerliche Temperaturen mit bis zu 35 Grad. Die Sonne scheint rund 16 Stunden lang und sorgt für einen heißen Tag. Dazu weht kaum eine abkühlende Brise. Auch in den folgenden Tagen bleibt das Wetter hochsommerlich. Die Temperaturen steigen weiter an und können am Wochenende bis zu 41 Grad erreichen. Somit sollte man in den kommenden Tagen ausreichend Wasser trinken und den Sonnenschutz nicht vergessen.
2: Auf dem Dach des denkmalgeschützten K-Gebäudes in Wittenberg produziert jetzt eine neue Photovoltaikanlage Strom für die Stadtverwaltung. Errichtet wurde sie von den Stadtwerken, die dafür die Dachfläche des Gebäudes gebachtet haben. Das Besondere dabei, trotz Denkmalschutz konnte die Anlage umgesetzt werden, ohne die historische Substanz des Gebäudes zu beeinträchtigen. Bis die Anlage ans Netz gehen konnte, mussten jedoch einige Voraussetzungen erfüllt und verschiedene Interessen miteinander vereinbart werden.
3: Also wir haben hier extra mit Absicht als Stadt in Partnerschaft mit den Stadtwerken auch ein historisches Gebäude gewählt, was unter Denkmalschutz steht. Das ist natürlich nicht der Standard sowas, aber weil wir uns in der historischen Wallanlage befinden, haben wir auch gesagt, okay, wir gehen genau dieses Projekt jetzt mal direkt an, weil wir keine klassischen schwarzen Photovoltaikplatten drauf haben, sondern die sind eingefärbt und sollen sehr nah an der Dachhaut sein, an der Einfärbung. Ich glaube, das ist erstmal ist ein öffentliches Gebäude. Es dient der Eigenstromversorgung, sodass wir auch die Kosten für den öffentlichen Haushalt wieder nach unten fahren. Wir haben das verpachtet mit einem sehr, sehr zuverlässigen Partner, mit unseren Stadtwerken. Und wir wollen natürlich auch damit so ein bisschen demonstrieren in einem historischen Flächendenkmal, was geht, was ist möglich, ohne dass wir dabei die Botschaft senden, das soll jetzt der Standard sein, den müssen jetzt alle einhalten. Weil wir wissen, es ist ungefähr ein Drittel auf jeden Fall teurer als die normale. Und da müssen wir, glaube ich, gucken, wo geht die Entwicklung hin und wo nivellieren wir uns so ein, dass Private in einem Denkmalbereich auch trotzdem noch Lust und Kraft aufbringen, dort zu investieren. Und das ist eigentlich der Kernpunkt dieses Projektes. Und diesen Weg wollen wir grundsätzlich weitergehen, auch für andere öffentliche Gebäude.
2: Das Protokoll soll zugleich zeigen, dass sich Klimaschutz und Denkmalschutz nicht ausschließen müssen. Von Erfahrung könnten auch weitere Gebäude und ähnliche Vorhaben in der Stadt von Bedeutung sein.
3: Also klassische Flächen ist ja, haben wir hier nebenan auch nochmal so Turnhallen, die wir ja in ihrer Bauweise überall in dem Gebiet der neuen Länder immer wieder entdecken. Da sollte es eigentlich möglich sein, die dort standardmäßig irgendwie draufzubauen. Ich glaube, da haben wir auch mit der Farbe und der Einfärbung überhaupt nicht das Problem. Wir werden weitergehen neben Schulen und da haben wir schon Projekte, auch mit den Stadtwerken werden wir überlegen. Wir haben ja noch weitere öffentliche Gebäude, vielleicht bei Feuerwehren etc. Da muss man dann gucken. Wir sollten aber auch keine Angst haben vor historischen Gebäuden. Wir haben jetzt hier die Exerzierhalle, die hat schwarze Dachpappe als Dachhaut. Gut, also da könnte man mal überlegen, ob man da vielleicht auch gemeinsam mit dem Denkmalschutz überlegt. Ich will ganz ehrlich sein, ich glaube, beim historischen Rathaus werden wir uns einig sein, dass wir das da nicht machen können und nicht so ohne weiteres umsetzen können. Mal gucken, wo die Entwicklung hingeht. Ich glaube, irgendwann wird es soweit sein, dass wir die Dachsteine dann kaum noch von

0: so klassischen derzeit üblichen Photovoltaikanlagen unterscheiden können.
1: Die neue Anlage besteht aus 120 Voltaikmodulen auf einer Fläche von rund 239 Quadratmetern. Mit einer Leistung von etwa 48 Kilowatt Peak sollen jährlich rund 41.500 Kilowattstunden Strom erzeugt werden. Der Solarstrom wird direkt in den Verwaltungsgebäuden genutzt. Auch optisch wurde auf die Anforderungen des Denkmalschutzes geachtet. Die Module wurden farblich an das Dach angepasst.
2: Wir als Stadtwerke haben hier 79.000 Euro investiert für eine Anlage in der Größenordnung von 48 kW Peak, so nennen wir das. Die verteilen sich auf 120 PV-Module mit einer Gesamtfläche von 240 Quadratmetern. Die Gesamtenergieerzeugung, je nach Sonneneinstrahlung natürlich, rechnen wir mit ca. 41.000 Kilowattstunden pro Jahr. Das spricht ungefähr der Menge von 13 Einfamilienhäusern. Die technische Anlage ist so ausgeführt, dass dieser Strom, dieser erzeugte Strom, ausschließlich in dem Gebäude für die Liegenschaft hier am Standort des Rathausgeländes zur Verfügung gestellt wird. Das ist insofern ein wichtiges Momentum. Es wird also nicht ins öffentliche Netz eingespeist, sondern hier in der Liegenschaft und spart damit auch die Fremdstrombezugskosten für die Liegenschaft selbst. Wir haben dort einen Pachtvertrag mit der Stadt Wittenberg, die auch unsere Hauptgesellschafterin ist von den Stadtwerken. Und von daher ist das ein gutes Miteinander, zumal auch hier das Denkmalamt in einem innerstädtischen Bereich in einer sogenannten Erhaltungs- und Gestaltungssatzung agieren musste und die Unterstützung dort mit 13.800 Euro zur Verfügung gestellt hat. Ja, und die Besonderheit ist tatsächlich die Farbgebung. Sieht man nicht so oft oder noch nicht so oft, dass sich hier diese Dachmodule farblich der Ziegel ein Stück weit angleichen, ne? Je nach Sonneneinstrahlung und Verschattung durch Wolken. Aber der Grundton ist entsprechend der Vorauswahl auch so, wie die Ziegel in ihrer Farbgebung sich darstellen.
1: Für die Stadtwerke ist die Anlage ein weiterer Schritt beim Ausbau erneuerbarer Energien in Wittenberg. Gleichzeitig soll das Projekt zeigen, dass sich auch historische Gebäude in eine moderne und nachhaltige Energieversorgung einbinden lassen.
3: Am 13. Juni wurde die Saale in Bernburg wieder zur Wettkampfstrecke. Der Bernburger Maritimclub richtete den traditionellen Kutterruderpokal sowie den 13. Saalepokal aus und begrüßte zahlreiche Teams zu spannenden Rennen auf dem Wasser. Gestartet wurde in den Wertungsklassen Frauen, Männer und Mixed. Seit mehr als zwei Jahrzehnten zählt der Bernburger Kutterruderpokal zu den größten Veranstaltungen dieser Sportart in Deutschland und lockt Jahr für Jahr zahlreiche Mannschaften und Besucher an die Saale.
4: Also, wir haben hier heute das traditionelle Kutterrudern in Bernburg, und zwar das 27. Kutterrudern und gleichzeitig noch den 13. Saale-Pokal für die Profis. Das Amateurkutterrudern, wie es schon sagt, ist für die Amateure. Und dort sind 32 Mannschaften am Start. Bei den Profis über 2000 Meter mit zwei Wänden sind es 8 Mannschaften.
3: Neben den sportlichen Wettkämpfen sorgte auch die besondere Atmosphäre am Wasser, die Verpflegung vor Ort und viele Zuschauer für einen gelungenen Veranstaltungstag. Von der Bratwurst bis zum Fischbrötchen oder vom Sandkasten bis zum Schießstand war alles vorhanden.
4: Wir rechnen eigentlich damit so 1000 bis 2000 Zuschauer zur gleichen Zeit. Das heißt, über den Tag hinaus sind da schon ein paar tausend Leute, die hier über den Platz laufen oder hier mitmachen, mit der Familie da sind. Wir haben ein Portfolio von Hüpfburg, Kinderschminken, Tattoos, die für unsere Kinder einen Schießstand, für die Erwachsenen, und bieten noch verschiedene Spezialitäten aus Bernburg an. Bratwurst, und zwar Thüringer, und andere Sachen, Fischbrötchen, Steaks und dergleichen, Tomatensauce mit Nudeln. Und so dass eigentlich hier eine rundum Gastroversorgung durch unseren Verein gewährleistet ist und der Tag an sich in die Nacht übergehen kann zu unserer berühmten Seesportparty.
3: Die Pokale werden aber nicht komplett allein finanziert. Hier helfen verschiedenste Firmen, um das Event komplett unabhängig von Fördermitteln zu machen, sei es im finanziellen oder im materiellen Aspekten.
4: Wir haben wirklich eine Reihe von Sponsoren, die es unterstützen. In der Hauptsache erstmal als Namensgeber sind es die Stadtwerke Bernburg GmbH, die uns hier mit einem vernünftigen Betrag unterstützt finanziell, sodass wir das hier alles stemmen können. Und weiterhin sind aber weitere Sponsoren, also zusätzlich sind weitere Sponsoren, wie zum Beispiel Firma Kuhlmann,

0: Firma Solvay. Ich gucke jetzt mal einfach in die Runde. McDonald's gibt was dazu. Der ASB unterstützt uns. Firma Schwenk. So, die Schraubenbude und dergleichen. Also es sind ein Portfolio von verschiedensten Firmen, die in etwas weniger und etwas mehr uns unterstützen, finanziell wie aber auch materiell, um diesen großen Pokal wirklich ohne Fördermittel und komplett frei für irgendwelche öffentliche Hand zu finanzieren und auch eigentlich stattfinden zu lassen.
1: Beim Kutterrudern kommt es nicht nur auf Kraft und Ausdauer an. 10 Ruderinnen und Ruderer müssen ein rund 1 Tonnen schweres Boot möglichst schnell und vor allem perfekt abgestimmt über mehrere hundert oder manchmal 1000 Meter lange Wettkampfstrecken bewegen. Teamgeist, Rhythmus und eine gute Koordination sind dabei entscheidend. Das zusammen mit der engen Verbundenheit zog auch Marian Haft in den Seesport hinein.
0: Ich bin hier vor über 40 Jahren zum Seesport gekommen damals und eigentlich ist es ein Sport für Verrückte. 10 Frauen, 10 Männer, 10, eine Mixmannschaft mit 5 Männern, 5 Frauen. Man fährt bis zu 5 Kilometer in einem 1 Tonnen schweren Boot, einem Kutter, nebeneinander. Jeder hat also einen eigenen Riemen wie auf der Galeere. Und eigentlich musst du ein bisschen verrückt sein, um diesen Sport auszuüben. Aber du fühlst dich wirklich super, wenn du nach 5 Kilometern aus einem Kutter steigst, mit deinem Riemen auf der Schulter und sagst, ich habe es geschafft und habe echt was geleistet. Und wenn möglich, bin ich noch Erster geworden. Das ist genial. Und es gibt eine Szene von 3.000, 4.000 Leuten in Deutschland. Mehr sind es nicht. Und die halten eigentlich super zusammen und feiern sich gegenseitig, egal ob Niederlage oder Sieg. Wir sind einfach eine Familie und das ist der Seesport.
1: Nein, sie sehen nicht doppelt. Am 7. Juni fand nämlich von 14 bis 17 Uhr im Hofe des Hotels Best Western Säubelmanns-Wittenberg das 20. Zwillingstreffen statt. Wobei rund 50 Zwillingspaare aus ganz Deutschland anwesend waren, um den Nachmittag gemeinsam zu verbringen. Die Idee des Treffens hat tiefe Wurzeln und ist tatsächlich etwas älter als das Treffen selbst. Außerdem waren in der Vergangenheit nicht nur teilnehmende Zwillinge, sondern auch 3 oder gar 4-Vierlinge.
2: Das war ja dann so vor 23 Jahren, wo wir in einer Gaststätte saßen und da kam die Idee, doch so Zwillingstreffen zu organisieren. Und das hat dann weitere 1 oder 2 Jahre gedauert und dann war das erste Mal auf dem Granachhof in Wittenberg. Es waren auch schon Drillinge da, also 3x3 Drillinge, auch 1x4-Vierlinge. Und wir haben ja die ganze Palette hier in Wittenberg gehabt, vom Kranachhof bis Jugendherberge, bis Haus der Geschichte im Stadthaus Wittenberg. Jetzt sind wir heute hier im Best Western Hotel Wittenberg, um halt auch mal eine andere Location wieder zu bringen, damit man eine Abwechslung reinkommt.
1: Die Veranstaltung bot vor allem Gelegenheit zum Austausch. Alte Bekanntschaften wurden gepflegt, neue Kontakte geknüpft und zahlreiche Geschichten aus dem Leben als Zwilling oder Mehrling geteilt. Von Schabernack bis zur Ernsthaftigkeit war alles vorhanden.
3: Folgendes, sie ist aus der 8. Klasse raus, weil unsere Mutter sehr krank war. Sie hat unsere Mama gepflegt und ich bin weiter zur Schule gegangen. Und dann haben wir natürlich, sie musste, obwohl sie zu Hause war, musste sie
4: allgemeinbildende Berufsschule.
3: Ein- oder zweimal die Woche nach Bitterfeld zur allgemeinbildenden. Und da haben wir natürlich getauscht. Sie ist für mich in die Schule gegangen, ich bin für sie gegangen. Hat irgendwie alles geklappt. Ist nie aufgefallen. So was haben wir gemacht. Ja, natürlich mit den Jungs, aber da reden wir jetzt nicht drüber.
5: Ja, jetzt können wir ja drüber reden.
3: Ja, da haben wir doch auch schon einiges.
6: Ja, die haben sich dann gewundert, dass nochmal die kleinen Fragen gestellt worden waren. Da haben die gedacht, die hat wohl einen am Fleisch.
7: Also als Kinder waren wir ganz brav. Uns konnten sie nie auseinanderhalten. Wir hatten dann immer Buchstaben, dass die Erwachsenen uns auseinanderhalten konnten. Wir haben uns auch relativ gut verstanden, außer als wir dann in die Pubertät kamen. Da war es dann ein bisschen schlimm. Ich wollte zur Disco, sie nicht. Ich durfte aber nur zur Disco, wenn wir beide gingen. Und so musste ich mir immer gut tun mit ihr und durfte mich nicht streiten, dass ich abends, dass wir zur Disco gehen durften. Und da haben wir uns dann dort arrangiert. Aber das hat sich alles gut im guten Sinne. Unsere Partner haben uns nie verwechselt, die wussten von Anfang an, wer ist.
1: Für zusätzliche Unterhaltung sorgte ein Udo Lindenberg-Double mit seinem Auftritt. Außerdem statteten die Wittenberger Stadtwache und Martin Luther dem Treffen einen Besuch ab und mischten sich und

0: Toll die Gäste. Im Großen und Ganzen ein erneut gelungenes Treffen der Mehrlinge. Doch ohne Sponsoren wäre das Ganze nicht möglich. Auch die Frage, ob es ein 21. Zwillingstreffen geben wird, schwebt noch in der Luft.
1: Ohne die Sponsoren geht ja gar nichts. Und es ist aber eine große vierstellige Summe, die auch bezahlt wird. Und der Exil-EV ja durch die Spendenquittung, wenn das abfängt. Und dank aber nochmal am Town & Country House, die über 20 Jahre eigentlich immer der Hauptsponsor war und uns immer finanziell unterstützt haben. In jeder Situation. Ja, also nie soll man nie sagen, aber vielleicht in einer anderen Form. Nicht mehr so groß, aber wer kommt, der kommt. Vielleicht im Themenpark, vielleicht, dass wir uns irgendwo treffen, mal spontan. Mal gucken, mal sehen.

Es ist Donnerstag und damit herzlich willkommen zur Donnerstagsausgabe der Zeitnahen Nachrichten hier auf RAN 1. Am 22. Juni wurde die Feuerwehr gegen 19 Uhr zu einem gemeldeten Dachstuhlbrand im Kristallpalast alarmiert. Beim Eintreffen der Einsatzkräfte war eine Rauchentwicklung aus dem Dachbereich sichtbar. Zur Erkundung begab sich eine Fahrzeugbesatzung in das Gebäude und stellte auf der ehemaligen Bühne brennenden Unrat fest. Das Feuer konnte mit mehreren Eimern Wasser schnell gelöscht werden. Da weiterhin Rauch aus dem Dachbereich austrat, wurde ein Hubsteiger in Stellung gebracht, um das Dach zu kontrollieren. Dabei konnten keine weiteren Brandherde oder Auffälligkeiten festgestellt werden. Die Rauchentwicklung entstand dadurch, dass der Rauch aus dem Saalbereich in den Dachraum zog und dort austrat. Im Einsatz befanden sich die Berufsfeuerwehr mit 4 Fahrzeugen sowie 10 Einsatzkräften. Unter dem Motto Anstimmen in Anhalt versammelten sich vom 19. bis zum 21. Juni Chöre aus ganz Sachsen-Anhalt in der Doppelstadt. Eingeladen hatte der Landesmusikrat Sachsen-Anhalt und die gastgebende Stadt Dessau-Roßlau.

0: Der Mädchenchor des Landesgymnasiums für Musik aus Wernigerode war nur einer von zahlreichen Chören, die vom 19. bis zum 21. Juni bei den Landeschortagen die Dessau-Roßlauer Innenstadt in eine musikalische Oase verwandelten. Gesangsgruppen aus ganz Sachsen-Anhalt versammelten sich in der Muldestadt. Organisiert wurde das Event vom Landesmusikrat Sachsen-Anhalt und von der Stadt. Nachdem die Chortage am Freitag mit dem Junior-Chorfest starteten, stand am Samstag das Landeschorfest auf dem Plan. Hierbei gab es zahlreiche Auftritte von Chören auf dem Marktplatz und in der Marienkirche zu hören.
1: Also die Chöre sind, glaube ich, guter Stimmung. Wie das angenommen wird, also wir hatten das Gefühl vorhin, als geregnet hat, war mehr Publikum hier auf dem Marktplatz. Ist leider auch sehr warm und sonnig. Aber ich denke, das kommt gut an. In der Marienkirche, da ist, glaube ich, sehr gut besucht. Kann man auch ein bisschen gekühlt sitzen. Also jetzt am Nachmittag werden nochmal Auftritte stattfinden hier auf der Bühne und in der Marienkirche. 18 Uhr ist nochmal der Höhepunkt. Da gibt es einmal noch die Auftritte von den Chören, die noch da sind. Das sind 8 Chöre. Jeder singt nochmal 2 Titel. Und es wird dann eine Publikumsabstimmung geben. Sozusagen für die 3 besten Chöre gibt es ein kleines Preisgeld. Und es gibt einen Überraschungsgast, der mit den Chören und auch Besuchern zusammen singen wird. Es werden Boomwacker verteilt, sodass da auch rhythmisch aktiv mitgemacht werden kann.
0: Der Überraschungsgast beim Festkonzert war niemand Geringeres als Schauspieler und Musiker Axel Prahl. Zusammen mit dem Popchor Dessau spielte der Tatortstar sein Lied »Heute fange ich an«. Und auch das Publikum war eingeladen mitzusingen und gleichzeitig mit bunten Kunststoffröhren, den sogenannten Boomwackers, eine ganz besondere akustische Kulisse zu erzeugen.

0: Ein wirklich toller gemeinschaftlicher Moment auf dem Marktplatz, der auch Prahl selber ziemlich berührte. Die Kraft des gemeinsamen Musizierens stand beim Landeschorfest über allem. Für die Chöre sind Veranstaltungen wie diese ganz wichtig.
1: Chorsingen verbindet. Man sagt auch, Musik singen ist gesund. Genau, das ist, und wir bieten hier praktisch eine Plattform, dass die Chöre sich treffen können, austauschen können, voneinander lernen können. Es gibt ja auch heute, gab es auch die Möglichkeit, dass sich 4 Chöre haben den Wunsch geäußert, sich beraten zu lassen von dem Chorleiter vom Rundfunk Jugendchor Wernigerode. Die erfahren dann praktisch bekommen dann ein bisschen Feedback für ihre Arbeit. Genau, und das andere ist, man hört anderen zu, hat Programmanregungen dann, die man bekommt, ja.
0: Unter den 8 Chören, die beim Festkonzert auftraten, wurden per Publikumsabstimmung die Besten noch einmal etwas hervorgehoben und ausgezeichnet. Den 3. Platz erreichte der Mädchenchor des Landesgymnasiums für Musik aus Wernigerode. Auf Platz 2 sang sich der Jugendchor des Anhaltischen Theaters Dessau, während der Kinderchor des Anhaltischen Theaters den Publikumspreis gewann. Am Sonntag stand dann noch der Landeschorwettbewerb an. Einen ausführlichen Beitrag dazu gibt es in einer unserer nächsten Sendungen. Hier noch abschließend der Popchor Dessau mit Ich schenk dir die Welt von den Prinzen.

Das Gymnasium Philanthropinum Dessau hat bei der Landeswertung des Jugendwettbewerbs Informatik 2026 in Sachsen-Anhalt einen Rekorderfolg erzielt. Mit 456 Teilnehmern stellte die Schule die größte Teilnehmergruppe des Landes und gewann mit 24 Auszeichnungen auch die meisten Preise. Die Ehrung fand am 17. Juni an der Hochschule Anhalt statt. Von den insgesamt 2066 Teilnehmern in Sachsen-Anhalt kam nahezu jeder Fünfte aus Dessau. Besonders erfolgreich war Leon Blaue, der im Goldwettbewerb der Klassenstufen 10 bis 12 die volle Punktzahl erreichte. Ein Ergebnis, das landesweit nur einem weiteren Teilnehmer gelang. Die Schule wertet das Abschneiden als Beleg für das große Interesse und die hohe Kompetenz ihrer Schüler im Bereich Informatik. Bereits im September folgt mit der dritten Runde des Jugendwettbewerbs Informatik die nächste Herausforderung. Das Leichtathletik-Meeting im Paul-Greifzu-Stadion am 19. Juni bot nicht nur Spitzensport

0: auf höchstem Niveau. Schon vor dem Hauptprogramm gehörte die Bühne dem Nachwuchs, der sich unter echten Wettkampfbedingungen und vor großer Kulisse beweisen konnte. Im Finale der Wettbewerbe, Dessau sucht den Supersprinter und Wittenberg sucht den Supersprinter, kämpften die schnellsten Schüler der Region um den begehrten Titel.
1: Nach langem Hinfiebern war es endlich soweit. Am 19. Juni fand das große Anhalt-Meeting im Paul-Greifzu-Stadion statt. Zahlreiche Zuschauer strömten ins Stadion. Sie kamen jedoch nicht nur wegen der Spitzenathleten. Bereits ab 16 Uhr sorgte das Jugendvorprogramm für Begeisterung auf den Rängen. Für die Nachwuchssportler bot sich dabei die Gelegenheit, sich mit anderen zu messen und vor großem Publikum anzutreten.
2: Es ist immer wieder ein Highlight für unseren jungen Athleten. Die dürfen mal vor einer Bühne sich präsentieren. Da spielt auch immer mal eine Aufregung eine Rolle. Aber die machen das wirklich gut und oftmals gibt es auch persönliche Bestleistungen. Auch die haben wir heute wieder erreicht. In verschiedenen Disziplinen. Wir hatten Mittelstreckenläufer dabei und wir hatten auch einige Weitspringer dabei. Zum einen pusht die wirklich das Thema, dass hier ein bisschen Zuschauer da sind. Und zum anderen halt irgendwie schon die Vorschau. Da kommen gleich unsere Vorbilder, die Stars. Da wollen wir auch mal hin. Und das reizt sie schon nochmal extra.
1: Ein besonderes Highlight des Nachwuchsprogramms war auch in diesem Jahr das Finale von Anhalt sucht den Supersprinter. Nach einer Qualifikationsphase mit über 1000 teilnehmenden Kindern aus Dessau-Roßlau traten die schnellsten Nachwuchstalente im Paul-Greifzu-Stadion gegeneinander an. Ausrichter der Nachwuchswettkämpfe war der erste LAC Dessau.
2: Wir sind komplett mit bestimmt einer Mannstärke von 30, 40 Leuten hier in der Organisation mit beteiligt, im Korbkommando, beim Aufbau, in der Athletenbetreuung zum Teil auch und überall.
1: Doch nicht nur organisatorisch war der Verein erfolgreich. Auch sportlich konnte der erste LAC Dessau überzeugen. Insgesamt sammelten die Athleten 9 Gold, 5 Silber und 7 Bronzemedaillen. Auch Nico Levenhagen konnte für den ersten LAC Dessau überzeugen.
3: Ich war 17 Uhr beim Speerwerfen mit dabei, in der U16. Ich habe 4 Meter PB geworfen, habe mich auf 53,36 Meter, glaube ich, gesteigert. War super.
1: Für die jungen Talente hat ein Wettkampf auf dieser Bühne eine besondere Bedeutung. Sie können wertvolle Erfahrungen sammeln und sich mit den besten Nachwuchsathleten des Landes messen.
3: Es ist ganz anders als bei anderen Wettkämpfen. Es sind viel mehr Leute da. Man fühlt sich auch ein bisschen mehr unter Druck gesetzt, aber nicht im schlechten Sinne eigentlich gemeint. Ist schon cool.
1: Ab 18 Uhr ging es mit dem Spitzensport auf höchstem Niveau weiter. Und die jungen Athleten konnten ihre großen Vorbilder live erleben. Eines Tages werden bestimmt auch einige der Nachwuchssportler auf dieser großen Bühne zu sehen sein.
0: Ein 41-jähriger Mann hat am Samstag am Bundespolizeirevier Dessau Einsatzkräfte beleidigt, bedroht und körperlich angegriffen. Zuvor hatte er lautstark gegen eine Glastür geschlagen und aggressiv die Herausgabe von Gegenständen gefordert. Bei der anschließenden Identitätsfeststellung leistete er erheblichen Widerstand, trat und spuckte nach dem Beamten und versuchte, sie zu beißen. Der Mann führte zudem Bierflaschen mit sich und hob eine davon bedrohlich an, wodurch ein möglicher Angriff verhindert wurde. Der stark alkoholisierte Mann stand offenbar auch unter Drogeneinfluss. Ein Beamter wurde leicht verletzt. Gegen den Mann laufen nun mehrere Ermittlungsverfahren wegen Widerstands, tätlichen Angriffs, Bedrohung und Beleidigung. Damit, liebe Zuschauer, sind wir am Ende unserer Donnerstagsausgabe der Zeitnah Nachrichten. Wir schauen jetzt auf das immer heißer werdende Wetter und im Anschluss gern noch auf die Meldungen aus der Region. Am Freitag um 18 Uhr melden wir uns dann aus diesem Studio wieder. Bis dahin haben Sie eine schöne Zeit, machen Sie es gut und auf Wiedersehen.
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0: Morgen erwarten uns sommerliche Temperaturen mit bis zu 35 Grad. Die Sonne scheint rund 16 Stunden lang und sorgt für einen heißen Tag. Dazu weht kaum eine abkühlende Brise. Auch in den folgenden Tagen bleibt das Wetter hochsommerlich. Die Temperaturen steigen weiter an und können am Wochenende bis zu 41 Grad erreichen. Somit sollte man in den kommenden Tagen ausreichend Wasser trinken und den Sonnenschutz nicht vergessen.
2: Auf dem Dach des denkmalgeschützten K-Gebäudes in Wittenberg produziert jetzt eine neue Photovoltaikanlage Strom für die Stadtverwaltung. Errichtet wurde sie von den Stadtwerken, die dafür die Dachfläche des Gebäudes gebachtet haben. Das Besondere dabei, trotz Denkmalschutz konnte die Anlage umgesetzt werden, ohne die historische Substanz des Gebäudes zu beeinträchtigen. Bis die Anlage ans Netz gehen konnte, mussten jedoch einige Voraussetzungen erfüllt und verschiedene Interessen miteinander vereinbart werden.
3: Also wir haben hier extra mit Absicht als Stadt in Partnerschaft mit den Stadtwerken auch ein historisches Gebäude gewählt, was unter Denkmalschutz steht. Das ist natürlich nicht der Standard sowas, aber weil wir uns in der historischen Wallanlage befinden, haben wir auch gesagt, okay, wir gehen genau dieses Projekt jetzt mal direkt an, weil wir keine klassischen schwarzen Photovoltaikplatten drauf haben, sondern die sind eingefärbt und sollen sehr nah an der Dachhaut sein, an der Einfärbung. Ich glaube, das ist erstmal ist ein öffentliches Gebäude, es dient der Eigenstromversorgung, sodass wir auch die Kosten für den öffentlichen Haushalt wieder nach unten fahren. Wir haben das verpachtet mit einem sehr, sehr zuverlässigen Partner, mit unseren Stadtwerken. Und wir wollen natürlich auch damit so ein bisschen demonstrieren in einem historischen Flächendenkmal, was geht, was ist möglich, ohne dass wir dabei die Botschaft senden, das soll jetzt der Standard sein, den müssen jetzt alle einhalten. Weil wir wissen, es ist ungefähr ein Drittel auf jeden Fall teurer als die normale. Und da müssen wir, glaube ich, gucken, wo geht die Entwicklung hin und wo nivellieren wir uns so ein, dass Private in einem Denkmalbereich auch trotzdem noch Lust und Kraft aufbringen, dort zu investieren. Und das ist eigentlich der Kernpunkt dieses Projektes. Und diesen Weg wollen wir grundsätzlich weitergehen, auch für andere öffentliche Gebäude.
2: Das Protokoll soll zugleich zeigen, dass sich Klimaschutz und Denkmalschutz nicht ausschließen müssen. Von Erfahrung könnten auch weitere Gebäude und ähnliche Vorhaben in der Stadt von Bedeutung sein.
3: Also klassische Flächen ist ja, haben wir hier nebenan auch nochmal so Turnhallen, die wir ja in ihrer Bauweise überall in dem Gebiet der neuen Länder immer wieder entdecken. Da sollte es eigentlich möglich sein, die dort standardmäßig irgendwie draufzubauen. Ich glaube, da haben wir auch mit der Farbe und der Einfärbung überhaupt nicht das Problem. Wir werden weitergehen neben Schulen und da haben wir schon Projekte, auch mit den Stadtwerken werden wir überlegen. Wir haben ja noch weitere öffentliche Gebäude, vielleicht bei Feuerwehren etc. Da muss man dann gucken. Wir sollten aber auch keine Angst haben vor historischen Gebäuden. Wir haben jetzt hier die Exerzierhalle, die hat schwarze Dachpappe als Dachhaut. Gut, also da könnte man mal überlegen, ob man da vielleicht auch dass man gemeinsam mit dem Denkmalschutz überlegt. Ich will ganz ehrlich sein, ich glaube, beim historischen Rathaus werden wir uns einig sein, dass wir das da nicht machen können und nicht so ohne weiteres umsetzen können. Mal gucken, wo die Entwicklung hingeht. Ich glaube, irgendwann wird es soweit sein, dass wir die Dachsteine dann kaum noch von so klassischen, derzeit üblichen Photovoltaikanlagen unterscheiden.
2: Die neue Anlage besteht aus 120 Voltaikmodulen auf einer Fläche von rund 239 Quadratmetern. Mit einer Leistung von etwa 48 Kilowatt Peak sollen jährlich rund 41.500 Kilowattstunden Strom erzeugt werden. Der Solarstrom wird direkt in den Verwaltungsgebäuden genutzt. Auch optisch wurde auf die Anforderungen des Denkmalschutzes geachtet. Die Module wurden farblich an das Dach angepasst.
4: Wir als Stadtwerke haben hier 79.000 Euro investiert für eine Anlage in der Größenordnung von 48 kW Peak, so nennen wir das. Die verteilen sich auf 120 PV-Module mit einer Gesamtfläche von 240 Quadratmetern. Die Gesamtenergieerzeugung, je nach Sonneneinstrahlung natürlich, rechnen wir mit ca. 41.000 Kilowattstunden pro Jahr. Das spricht ungefähr der Menge von 13 Einfamilienhäusern. Die technische Anlage ist so ausgeführt, dass dieser Strom, dieser erzeugte Strom, ausschließlich in dem Gebäude für die Liegenschaft hier am Standort des Rathausgeländes zur Verfügung gestellt wird. Das ist insofern ein wichtiges Momentum. Es wird also nicht ins öffentliche Netz eingespeist, sondern hier in der Liegenschaft und spart damit auch die Fremdstrombezugskosten für die Liegenschaft selbst. Wir haben dort einen Pachtvertrag mit der Stadt Wittenberg, die auch unsere Hauptgesellschafterin ist von den Stadtwerken. Und von daher ist das ein gutes Miteinander, zumal auch hier das Denkmalamt in einem innerstädtischen Bereich in einer sogenannten Erhaltungs- und Gestaltungssatzung agieren musste und die Unterstützung dort mit 13.800 Euro zur Verfügung gestellt hat. Ja, und die Besonderheit ist tatsächlich die Farbgebung. Sieht man nicht so oft oder noch nicht so oft, dass sich hier diese Dachmodule farblich der Ziegel ein Stück weit angleichen, ne? Je nach Sonneneinstrahlung und Verschattung durch Wolken. Aber der Grundton ist entsprechend der Vorauswahl auch so, wie die Ziegel in ihrer Farbgebung sich darstellen.
2: Für die Stadtwerke ist die Anlage ein weiterer Schritt beim Ausbau erneuerbarer Energien in Wittenberg. Gleichzeitig soll das Projekt zeigen, dass sich auch historische Gebäude in eine moderne und nachhaltige Energieversorgung einbinden lassen.
5: Am 13. Juni wurde die Saale in Bernburg wieder zur Wettkampfstrecke. Der Bernburger Maritimclub richtete den traditionellen Kutterruderpokal sowie den 13. Saalepokal aus und begrüßte zahlreiche Teams zu spannenden Rennen auf dem Wasser. Gestartet wurde in den Wertungsklassen Frauen, Männer und Mixed. Seit mehr als zwei Jahrzehnten zählt der Bernburger Kutterruderpokal zu den größten Veranstaltungen dieser Sportart in Deutschland und lockt Jahr für Jahr zahlreiche Mannschaften und Besucher an die Saale.
6: Also, wir haben hier heute das traditionelle Kutterrudern in Bernburg, und zwar das 27. Kutterrudern und gleichzeitig noch den 13. Saale-Pokal für die Profis. Das Amateurkutterrudern, wie es schon sagt, ist für die Amateure. Und dort sind 32 Mannschaften am Start. Bei den Profis über 2000 Meter mit zwei Wänden sind es 8 Mannschaften.
5: Neben den sportlichen Wettkämpfen sorgte auch die besondere Atmosphäre am Wasser, die Verpflegung vor Ort und viele Zuschauer für einen gelungenen Veranstaltungstag. Von der Bratwurst bis zum Fischbrötchen oder vom Sandkasten bis zum Schießstand war alles vorhanden.
6: Wir rechnen eigentlich damit so 1000 bis 2000 Zuschauer zur gleichen Zeit. Das heißt, über den Tag hinaus sind da schon ein paar tausend Leute, die hier über den Platz laufen oder hier mitmachen, mit der Familie da sind. Wir haben ein Portfolio von Hüpfburg, Kinderschminken, Tattoos, die für unsere Kinder einen Schießstand, für die Erwachsenen, und bieten noch verschiedene Spezialitäten aus Bernburg an. Bratwurst, und zwar Thüringer, und andere Sachen, Fischbrötchen, Steaks und dergleichen, Tomatensauce mit Nudeln. Und so dass eigentlich hier eine Rundum-Gastroversorgung durch unseren Verein gewährleistet ist und der Tag an sich in die Nacht übergehen kann zu unserer berühmten Seesportparty.
5: Die Pokale werden aber nicht komplett allein finanziert. Hier helfen verschiedenste Firmen, um das Event komplett unabhängig von Fördermitteln zu machen. Sei es im finanziellen oder im materiellen Aspekten.
6: Wir haben wirklich eine Reihe von Sponsoren, die es unterstützen. In der Hauptsache erstmal als Namensgeber sind es die Stadtwerke Bernburg GmbH, die uns hier mit einem vernünftigen Betrag unterstützt finanziell, sodass wir das hier alles stemmen können. Und weiterhin sind aber weitere Sponsoren, also zusätzlich in weitere Sponsoren, wie zum Beispiel Firma Kuhlmann, Firma Solvay. Ich gucke jetzt mal einfach in die Runde. McDonald's gibt was dazu. Der ASB unterstützt uns. Firma Schwenk. So, die Schraubenbude und dergleichen. Also es sind ein Portfolio von verschiedensten Firmen, die in etwas weniger und etwas mehr uns unterstützen, finanziell wie aber auch materiell, um diesen großen Pokal wirklich ohne Fördermittel und komplett frei für irgendwelche öffentliche Hand zu finanzieren und auch eigentlich stattfinden zu lassen.
5: Beim Kutterrudern kommt es nicht nur auf Kraft und Ausdauer an. 10 Ruderinnen und Ruderer müssen ein rund 1 Tonnen schweres Boot möglichst schnell und vor allem perfekt abgestimmt über mehrere hundert oder manchmal 1000 Meter lange Wettkampfstrecken bewegen. Teamgeist, Rhythmus und eine gute Koordination sind dabei entscheidend. Das zusammen mit der engen Verbundenheit zog auch Marian Haft in den Seesport hinein.
6: Ich bin hier vor über 40 Jahren zum Seesport gekommen damals und eigentlich ist es ein Sport für Verrückte. 10 Frauen, 10 Männer, eine Mixmannschaft mit 5 Männern, 5 Frauen. Man fährt bis zu 5 Kilometer in einem 1 Tonnen schweren Boot, einem Kutter, nebeneinander. Jeder hat also einen eigenen Riemen wie auf der Galeere. Und eigentlich musst du ein bisschen verrückt sein, um diesen Sport auszuüben. Aber du fühlst dich wirklich super, wenn du nach 5 Kilometern aus einem Kutter steigst, mit deinem Riemen auf der Schulter und sagst, ich habe es geschafft und habe echt was geleistet. Und wenn möglich, bin ich noch Erster geworden. Das ist genial und es gibt eine Szene von 3.000, 4.000 Leuten in Deutschland, mehr sind es nicht. Und die halten eigentlich super zusammen und feiern sich gegenseitig, egal ob Niederlage oder Sieg. Wir sind einfach eine Familie und das ist der Seesport.
5: Nein, sie sehen nicht doppelt. Am 7. Juni fand nämlich von 14 bis 17 Uhr im Hofe des Hotels Best Western Säubelmanns-Wittenberg das 20. Zwillingstreffen statt. Wobei rund 50 Zwillingspaare aus ganz Deutschland anwesend waren, um den Nachmittag gemeinsam zu verbringen. Die Idee des Treffens hat tiefe Wurzeln und ist tatsächlich etwas älter als das Treffen selbst. Außerdem waren in der Vergangenheit nicht nur teilnehmende Zwillinge, sondern auch 3 oder gar 4-Linge.
7: Das war ja dann so vor 23 Jahren, wo wir in einer Gaststätte saßen und da kam die Idee, doch so Zwillingstreffen zu organisieren. Und das hat dann weitere 1 oder 2 Jahre gedauert und dann war das erste Mal auf dem Granachhof in Wittenberg. Es waren auch schon Drillinge da, also 3x3 Drillinge, auch 1x4-Linge. Und wir haben ja die ganze Palette hier in Wittenberg gehabt, vom Kranachhof bis Jugendherberge, bis Haus der Geschichte im Stadthaus Wittenberg. Jetzt sind wir heute hier im Best Western Hotel Wittenberg, um halt auch mal eine andere Location wieder zu bringen, damit man eine Abwechslung reinkommt.
5: Die Veranstaltung bot vor allem Gelegenheit zum Austausch. Alte Bekanntschaften wurden gepflegt, neue Kontakte geknüpft und zahlreiche Geschichten aus dem Leben als Zwilling oder Mehrling geteilt. Von Schabernack bis zur Ernsthaftigkeit war alles vorhanden.
8: Folgendes, sie ist aus der 8. Klasse raus, weil unsere Mutter sehr krank war. Sie hat unsere Mama gepflegt und ich bin weiter zur Schule gegangen. Und dann haben wir natürlich, obwohl sie zu Hause war, musste sie
9: allgemeinbildende Berufsschule.
8: Ein- oder zweimal die Woche nach Bitterfeld zur Allgemeinbildenden. Und da haben wir natürlich getauscht. Sie ist für mich in die Schule gegangen, ich bin für sie gegangen. Hat irgendwie alles geklappt. Ist nie aufgefallen. So was haben wir gemacht. Ja, natürlich mit den Jungs, aber da reden wir jetzt nicht drüber.
10: Ja, jetzt können wir ja drüber reden.
8: Ja, da haben wir doch auch schon einiges.
11: Naja, die haben sich dann gewundert, dass nochmal die gleichen Fragen gestellt worden waren. Die hat wohl einen am Fleck.
12: Also als Kinder waren wir ganz brav. Uns konnten sie nie auseinanderhalten. Wir hatten dann immer Buchstaben, dass die Erwachsenen uns auseinanderhalten konnten. Wir haben uns auch relativ gut verstanden, außer als wir dann in die Pubertät kamen. Da war es dann ein bisschen schlimm. Ich wollte zur Disco, sie nicht. Ich durfte aber nur zur Disco, wenn wir beide gingen. Und so musste ich mir immer gut tun mit ihr und durfte mich nicht streiten, dass ich abends, dass wir zur Disco gehen durften. Und da haben wir uns dann dort arrangiert. Aber das hat sich alles gut im guten Sinne. Unsere Partner haben uns nie verwechselt. Die wussten von Anfang an, wer ist.
5: Für zusätzliche Unterhaltung sorgte ein Udo Lindenberg-Double mit seinem Auftritt. Außerdem statteten die Wittenberger Stadtwache und Martin Luther dem Treffen einen Besuch ab und mischten sich unter die Gäste. Im Großen und Ganzen ein erneut gelungenes Treffen der Mehrlinge. Doch ohne Sponsoren wäre das Ganze nicht möglich. Auch die Frage, ob es ein 21. Zwillingstreffen geben wird, schwebt noch in der Luft.
7: Ohne den Sponsoren geht ja gar nichts. Und es ist aber eine große vierstellige Summe, die auch bezahlt wird. Und der Exil e.V. ja durch die Spendenquittung dann das abfängt. Und dankt aber nochmal am Tauno Country House, die über 20 Jahre eigentlich immer der Hauptsponsor war und uns immer finanziell unterstützt haben. In jeder Situation. Ja, also nie soll man nie sagen, aber vielleicht in einer anderen Form. Nicht mehr so groß, aber wer kommt, der kommt. Vielleicht im Themenpark, vielleicht, dass wir uns irgendwo treffen, mal spontan. Mal gucken, mal sehen.

Es ist Donnerstag und damit herzlich willkommen zur Donnerstagsausgabe der Zeitnahen Nachrichten hier auf RAN 1. Am 22. Juni wurde die Feuerwehr gegen 19 Uhr zu einem gemeldeten Dachstuhlbrand im Kristallpalast alarmiert. Beim Eintreffen der Einsatzkräfte war eine Rauchentwicklung aus dem Dachbereich sichtbar. Zur Erkundung begab sich eine Fahrzeugbesatzung in das Gebäude und stellte auf der ehemaligen Bühne brennenden Unrat fest. Das Feuer konnte mit mehreren Eimern Wasser schnell gelöscht werden. Da weiterhin Rauch gebracht, um das Dach zu kontrollieren. Dabei konnten keine weiteren Brandherde oder Auffälligkeiten festgestellt werden. Die Rauchentwicklung entstand dadurch, dass der Rauch aus dem Saalbereich in den Dachraum zog und dort austrat. Im Einsatz befanden sich die Berufsfeuerwehr mit 4 Fahrzeugen sowie 10 Einsatzkräften. Unter dem Motto Anstimmen in Anhalt versammelten sich vom 19. bis zum 21. Juni Chöre aus ganz Sachsen-Anhalt in der Doppelstadt. Eingeladen hatte der Landesmusikrat Sachsen-Anhalt und die gastgebende Stadt Dessau-Roßlau.

0: Der Mädchenchor des Landesgymnasiums für Musik aus Wernigerode war nur einer von zahlreichen Chören, die vom 19. bis zum 21. Juni bei den Landeschortagen die Dessau-Roßlauer Innenstadt in eine musikalische Oase verwandelten. Gesangsgruppen aus ganz Sachsen-Anhalt versammelten sich in der Muldestadt. Organisiert wurde das Event vom Landesmusikrat Sachsen-Anhalt und von der Stadt. Nachdem die Chortage am Freitag mit dem Junior-Chorfest starteten, stand am Samstag das Landeschorfest auf dem Plan. Hierbei gab es zahlreiche Auftritte von Chören auf dem Marktplatz und in der Marienkirche zu hören.
1: Also die Chöre sind, glaube ich, guter Stimmung. Wie das angenommen wird, also wir hatten das Gefühl vorhin, als geregnet hat, war mehr Publikum hier auf dem Marktplatz. Ist leider auch sehr warm und sonnig. Aber ich denke, das kommt gut an.

0: In der Marienkirche, da ist, glaube ich, sehr gut besucht. Kann man auch ein bisschen gekühlt sitzen. Also jetzt am Nachmittag werden nochmal Auftritte stattfinden hier auf der Bühne und in der Marienkirche. 18 Uhr ist nochmal genau der Höhepunkt. Da gibt es einmal noch die Auftritte von den Chören, die noch da sind. Das sind 8 Chöre. Jeder singt nochmal 2 Titel. Und es wird dann eine Publikumsabstimmung geben. Sozusagen für die 3 besten Chöre gibt es ein kleines Preisgeld. Und es gibt einen Überraschungsgast, der mit den Chören und auch Besuchern zusammen singen wird. Es werden Boomwacker verteilt, sodass da auch rhythmisch aktiv mitgemacht werden kann.
1: Der Überraschungsgast beim Festkonzert war niemand Geringeres als Schauspieler und Musiker Axel Prahl. Zusammen mit dem Popchor Dessau spielte der Tatortstar sein Lied »Heute fange ich an«. Und auch das Publikum war eingeladen mitzusingen und gleichzeitig mit bunten Kunststoffröhren, den sogenannten Boomwackers, eine ganz besondere akustische Kulisse zu erzeugen.

0: Ein wirklich toller gemeinschaftlicher Moment auf dem Marktplatz, der auch Prahl selber ziemlich berührte. Die Kraft des gemeinsamen Musizierens stand beim Landeschorfest über allem. Für die Chöre sind Veranstaltungen wie diese ganz wichtig.
1: Chorsingen verbindet. Man sagt auch, Musik singen ist gesund. Genau, das ist, und wir bieten hier praktisch eine Plattform, dass die Chöre sich treffen können, austauschen können, voneinander lernen können. Es gibt ja auch heute, gab es auch die Möglichkeit, dass sich 4 Chöre haben den Wunsch geäußert, sich beraten zu lassen von dem Chorleiter vom Rundfunkjugendchor Wernigerode. Die erfahren dann praktisch bekommen dann ein bisschen Feedback für ihre Arbeit. Genau, und das andere ist, man hört anderen zu, hat Programmanregungen dann, die man bekommt, ja.
0: Unter den 8 Chören, die beim Festkonzert auftraten, wurden per Publikumsabstimmung die besten noch einmal etwas hervorgehoben und ausgezeichnet. Den 3. Platz erreichte der Mädchenchor des Landesgymnasiums für Musik aus Wernigerode. Auf Platz 2 sang sich der Jugendchor des Anhaltischen Theaters Dessau, während der Kinderchor des Anhaltischen Theaters den Publikumspreis gewann. Am Sonntag stand dann noch der Landeschorwettbewerb an. Einen ausführlichen Beitrag dazu gibt es in einer unserer nächsten Sendungen. Hier noch abschließend der Popchor Dessau mit Ich schenk dir die Welt von den Prinzen.

Das Gymnasium Philanthropinum Dessau hat bei der Landeswertung des Jugendwettbewerbs Informatik 2026 in Sachsen-Anhalt einen Rekorderfolg erzielt. Mit 456 Teilnehmern stellte die Schule die größte Teilnehmergruppe des Landes und gewann mit 24 Auszeichnungen auch die meisten Preise. Die Ehrung fand am 17. Juni an der Hochschule Anhalt statt. Von den insgesamt 2066 Teilnehmern in Sachsen-Anhalt kam nahezu jeder Fünfte aus Dessau. Besonders erfolgreich war Leon Blaue, der im Goldwettbewerb der Klassenstufen 10 bis 12 die volle Punktzahl erreichte. Ein Ergebnis, das landesweit nur einem weiteren Teilnehmer gelang. Die Schule wertet das Abschneiden als Beleg für das große Interesse und die hohe Kompetenz ihrer Schüler im Bereich Informatik. Bereits im September folgt mit der dritten Runde des Jugendwettbewerbs Informatik die nächste Herausforderung. Das Leichtathletik-Meeting im Paul-Greifzu-Stadion am 19. Juni bot nicht nur Spitzensport

0: auf höchstem Niveau. Schon vor dem Hauptprogramm gehörte die Bühne dem Nachwuchs, der sich unter echten Wettkampfbedingungen und vor großer Kulisse beweisen konnte. Im Finale der Wettbewerbe, Dessau sucht den Supersprinter und Wittenberg sucht den Supersprinter, kämpften die schnellsten Schüler der Region um den begehrten Titel.
1: Nach langem Hinfiebern war es endlich soweit. Am 19. Juni fand das große Anhalt-Meeting im Paul-Greifzu-Stadion statt. Zahlreiche Zuschauer strömten ins Stadion. Sie kamen jedoch nicht nur wegen der Spitzenathleten. Bereits ab 16 Uhr sorgte das Jugendvorprogramm für Begeisterung auf den Rängen. Für die Nachwuchssportler bot sich dabei die Gelegenheit, sich mit anderen zu messen und vor großem Publikum anzutreten.
2: Es ist immer wieder ein Highlight für unseren jungen Athleten. Die dürfen mal vor einer Bühne sich präsentieren. Da spielt auch immer mal eine Aufregung eine Rolle. Aber die machen das wirklich gut und oftmals gibt es auch persönliche Bestleistungen. Auch die haben wir heute wieder erreicht. In verschiedenen Disziplinen. Wir hatten Mittelstreckenläufer dabei und wir hatten auch einige Weitspringer dabei. Zum einen pusht die wirklich das Thema, dass hier halt ein bisschen Zuschauer da sind. Und zum anderen halt irgendwie schon die Vorschau, da kommen gleich unsere Vorbilder, die Stars, da wollen wir auch mal hin. Und das reizt sie schon nochmal extra.
1: Ein besonderes Highlight des Nachwuchsprogramms war auch in diesem Jahr das Finale von Anhalt sucht den Supersprinter. Nach einer Qualifikationsphase mit über 1000 teilnehmenden Kindern aus Dessau-Roßlau traten die schnellsten Nachwuchstalente im Paul-Greifzu-Stadion gegeneinander an. Ausrichter der Nachwuchswettkämpfe war der erste LAC Dessau.
2: Wir sind komplett mit bestimmt einer Mannstärke von 30, 40 Leuten hier in der Organisation mit beteiligt, im Korbkommando, beim Aufbau, in der Athletenbetreuung zum Teil auch und überall.
1: Doch nicht nur organisatorisch war der Verein erfolgreich. Auch sportlich konnte der erste LAC Dessau überzeugen. Insgesamt sammelten die Athleten 9 Gold, 5 Silber und 7 Bronzemedaillen. Auch Nico Levenhagen konnte für den ersten LAC Dessau überzeugen.
3: Ich war 17 Uhr beim Speerwerfen mit dabei, in der U16. Ich habe 4 Meter PB geworfen, habe mich auf 53,36 Meter, glaube ich, gesteigert. War super.
1: Für die jungen Talente hat ein Wettkampf auf dieser Bühne eine besondere Bedeutung. Sie können wertvolle Erfahrungen sammeln und sich mit den besten Nachwuchsathleten des Landes messen.
3: Es ist ganz anders als bei anderen Wettkämpfen. Es sind viel mehr Leute da. Man fühlt sich auch ein bisschen mehr unter Druck gesetzt, aber nicht im schlechten Sinne eigentlich gemeint. Ist schon cool.
1: Ab 18 Uhr ging es mit dem Spitzensport auf höchstem Niveau weiter. Und die jungen Athleten konnten ihre großen Vorbilder live erleben. Eines Tages werden bestimmt auch einige der Nachwuchssportler auf dieser großen Bühne zu sehen sein.
0: Ein 41-jähriger Mann hat am Samstag am Bundespolizeirevier Dessau Einsatzkräfte beleidigt, bedroht und körperlich angegriffen. Zuvor hatte er lautstark gegen eine Glastür geschlagen und aggressiv die Herausgabe von Gegenständen gefordert. Bei der anschließenden Identitätsfeststellung leistete er erheblichen Widerstand, trat und spuckte nach dem Beamten und versuchte, sie zu beißen. Der Mann führte zudem Bierflaschen mit sich und hob eine davon bedrohlich an, wodurch ein möglicher Angriff verhindert wurde. Der stark alkoholisierte Mann stand offenbar auch unter Drogeneinfluss. Ein Beamter wurde leicht verletzt. Gegen den Mann laufen nun mehrere Ermittlungsverfahren wegen Widerstands, tätlichen Angriffs, Bedrohung und Beleidigung. Damit, liebe Zuschauer, sind wir am Ende unserer Donnerstagsausgabe der Zeitnah Nachrichten. Wir schauen jetzt auf das immer heißer werdende Wetter und im Anschluss gern noch auf die Meldungen aus der Region. Am Freitag um 18 Uhr melden wir uns dann aus diesem Studio wieder. Bis dahin haben Sie eine schöne Zeit, machen Sie es gut und auf Wiedersehen.
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0: Auch in den folgenden Tagen bleibt das Wetter hochsommerlich. Die Temperaturen steigen weiter an und können am Wochenende bis zu 41 Grad erreichen. Somit sollte man in den kommenden Tagen ausreichend Wasser trinken und den Sonnenschutz nicht vergessen.
1: Auf dem Dach des denkmalgeschützten K-Gebäudes in Wittenberg produziert jetzt eine neue Photovoltaikanlage Strom für die Stadtverwaltung. Errichtet wurde sie von den Stadtwerken, die dafür die Dachfläche des Gebäudes gebachtet haben. Das Besondere dabei, trotz Denkmalschutz konnte die Anlage umgesetzt werden, ohne die historische Substanz des Gebäudes zu beeinträchtigen. Bis die Anlage ans Netz gehen konnte, mussten jedoch einige Voraussetzungen erfüllt und verschiedene Interessen miteinander vereinbart werden.
2: Also wir haben hier extra mit Absicht als Stadt in Partnerschaft mit den Stadtwerken auch ein historisches Gebäude gewählt, was unter Denkmalschutz steht. Das ist natürlich nicht der Standard sowas, aber weil wir uns in der historischen Wallanlage befinden, haben wir auch gesagt, okay, wir gehen genau dieses Projekt jetzt mal direkt an, weil wir keine klassischen schwarzen Photovoltaikplatten drauf haben, sondern die sind eingefärbt und sollen sehr nah an der Dachhaut sein, an der Einfärbung. Ich glaube, das ist erstmal ist ein öffentliches Gebäude. Es dient der Eigenstromversorgung, sodass wir auch die Kosten für den öffentlichen Haushalt wieder nach unten fahren. Wir haben das verpachtet mit einem sehr, sehr zuverlässigen Partner, mit unseren Stadtwerken. Und wir wollen natürlich auch damit so ein bisschen demonstrieren in einem historischen Flächendenkmal, was geht, was ist möglich, ohne dass wir dabei die Botschaft senden, das soll jetzt der Standard sein, den müssen jetzt alle einhalten. Weil wir wissen, es ist ungefähr ein Drittel auf jeden Fall teurer als die normale. Und da müssen wir, glaube ich, gucken, wo geht die Entwicklung hin und wo nivellieren wir uns so ein, dass Private in einem Denkmalbereich auch trotzdem noch Lust und Kraft aufbringen, dort zu investieren. Und das ist eigentlich der Kernpunkt dieses Projektes. Und diesen Weg wollen wir grundsätzlich weitergehen, auch für andere öffentliche Gebäude.
1: Das Protokoll soll zugleich zeigen, dass sich Klimaschutz und Denkmalschutz nicht ausschließen müssen. Von Erfahrung könnten auch weitere Gebäude und ähnliche Vorhaben in der Stadt von Bedeutung sein.
2: Also klassische Flächen ist ja, haben wir hier nebenan auch nochmal so Turnhallen, die wir ja in ihrer Bauweise überall in dem Gebiet der neuen Länder immer wieder entdecken. Da sollte es eigentlich möglich sein, die dort standardmäßig irgendwie draufzubauen. Ich glaube, da haben wir auch mit der Farbe und der Einfärbung überhaupt nicht das Problem. Wir werden weitergehen neben Schulen und da haben wir schon Projekte, auch mit den Stadtwerken werden wir überlegen. Wir haben ja noch weitere öffentliche Gebäude, vielleicht bei Feuerwehren etc. Da muss man dann gucken. Wir sollten aber auch keine Angst haben vor historischen Gebäuden. Wir haben jetzt hier die Exerzierhalle, die hat schwarze Dachpappe als Dachhaut. Gut, also da könnte man mal überlegen, ob man da vielleicht auch dass man gemeinsam mit dem Denkmalschutz überlegt. Ich will ganz ehrlich sein, ich glaube, beim historischen Rathaus werden wir uns einig sein, dass wir das da nicht machen können und nicht so ohne weiteres umsetzen können. Mal gucken, wo die Entwicklung hingeht. Ich glaube, irgendwann wird es soweit sein, dass wir die Dachsteine dann kaum noch von so klassischen, derzeit üblichen Photovoltaikanlagen unterscheiden.
1: Die neue Anlage besteht aus 120 Voltaikmodulen auf einer Fläche von rund 239 Quadratmetern. Mit einer Leistung von etwa 48 Kilowatt Peak sollen jährlich rund 41.500 Kilowattstunden Strom erzeugt werden. Der Solarstrom wird direkt in den Verwaltungsgebäuden genutzt. Auch optisch wurde auf die Anforderungen des Denkmalschutzes geachtet. Die Module wurden farblich an das Dach angepasst.
3: Wir als Stadtwerke haben hier 79.000 Euro investiert für eine Anlage in der Größenordnung von 48 kW Peak, so nennen wir das. Die verteilen sich auf 120 PV-Module mit einer Gesamtfläche von 240 Quadratmetern. Die Gesamtenergieerzeugung, je nach Sonneneinstrahlung natürlich, rechnen wir mit ca. 41.000 Kilowattstunden pro Jahr. Das spricht ungefähr der Menge von 13 Einfamilienhäusern.

0: Die technische Anlage ist so ausgeführt, dass dieser Strom, dieser erzeugte Strom ausschließlich in dem Gebäude für die Liegenschaft hier am Standort des Rathausgeländes zur Verfügung gestellt wird. Das ist insofern ein wichtiges Momentum. Es wird also nicht ins öffentliche Netz eingespeist, sondern hier in der Liegenschaft und spart damit auch die Fremdstrombezugskosten für die Liegenschaft selbst. Wir haben dort einen Pachtvertrag mit der Lutherstadt Wittenberg, die auch unsere Hauptgesellschafterin ist von den Stadtwerken. Und von daher ist das ein gutes Miteinander, zumal auch hier das Denkmalamt in einem innerstädtischen Bereich in einer sogenannten Erhaltungs- und Gestaltungssatzung agieren musste und die Unterstützung dort mit 13.800 Euro zur Verfügung gestellt hat. Ja, und die Besonderheit ist tatsächlich die Farbgebung. Sieht man nicht so oft oder noch nicht so oft, dass sich hier diese Dachmodule farblich der Ziegel ein Stück weit angleichen, ne? Je nach Sonneneinstrahlung und Verschattung durch Wolken. Aber der Grundton ist entsprechend der Vorauswahl auch so, wie die Ziegel in ihrer Farbgebung sich darstellen.
1: Für die Stadtwerke ist die Anlage ein weiterer Schritt beim Ausbau erneuerbarer Energien in Wittenberg. Gleichzeitig soll das Projekt zeigen, dass sich auch historische Gebäude in eine moderne und nachhaltige Energieversorgung einbinden lassen.
2: Am 13. Juni wurde die Saale in Bernburg wieder zur Wettkampfstrecke. Der Bernburger Maritimclub richtete den traditionellen Kutterruderpokal sowie den 13. Saalepokal aus und begrüßte zahlreiche Teams zu spannenden Rennen auf dem Wasser. Gestartet wurde in den Wertungsklassen Frauen, Männer und Mixed. Seit mehr als zwei Jahrzehnten zählt der Bernburger Kutterruderpokal zu den größten Veranstaltungen dieser Sportart in Deutschland und lockt Jahr für Jahr zahlreiche Mannschaften und Besucher an die Saale.
3: Also, wir haben hier heute das traditionelle Kutterrudern in Bernburg, und zwar das 27. Kutterrudern und gleichzeitig noch den 13. Saalepokal für die Profis. Das Amateurkutterrudern, wie es schon sagt, ist für die Amateure. Und dort sind 32 Mannschaften am Start. Bei den Profis über 2000 Meter mit zwei Wänden sind es 8 Mannschaften.
2: Neben den sportlichen Wettkämpfen sorgte auch die besondere Atmosphäre am Wasser, die Verpflegung vor Ort und viele Zuschauer für einen gelungenen Veranstaltungstag. Von der Bratwurst bis zum Fischbrötchen oder vom Sandkasten bis zum Schießstand war alles vorhanden.
3: Wir rechnen eigentlich damit so 1000 bis 2000 Zuschauer zur gleichen Zeit. Das heißt, über den Tag hinaus sind da schon ein paar tausend Leute, die hier über den Platz laufen oder hier mitmachen, mit der Familie da sind. Wir haben ein Portfolio von Hüpfburg, Kinderschminken, Tattoos, die für unsere Kinder einen Schießstand für die Erwachsenen und bieten noch verschiedene Spezialitäten aus Bernburg an. Bratwurst, und zwar Thüringer, und andere Sachen, Fischbrötchen, Steaks und dergleichen, Tomatensauce mit Nudeln. Und so dass eigentlich hier eine Rundum-Gastroversorgung durch unseren Verein gewährleistet ist und der Tag an sich in die Nacht übergehen kann zu unserer berühmten Seesportparty.
2: Die Pokale werden aber nicht komplett allein finanziert. Hier helfen verschiedenste Firmen, um das Event komplett unabhängig von Fördermitteln zu machen, sei es im finanziellen oder im materiellen Aspekten.
3: Wir haben wirklich eine Reihe von Sponsoren, die es unterstützen. In der Hauptsache erstmal als Namensgeber sind es die Stadtwerke Bernburg GmbH, die uns hier mit einem vernünftigen Betrag unterstützt finanziell, sodass wir das hier alles stemmen können. Und weiterhin sind aber weitere Sponsoren, also zusätzlich weitere Sponsoren, wie zum Beispiel Firma Kuhlmann, Firma Solvay. Ich gucke jetzt mal einfach in die Runde. McDonald's gibt was dazu. Der ASB unterstützt uns. Firma Schwenk. So, die Schraubenbude und dergleichen. Also es sind ein Portfolio von verschiedensten Firmen, die in etwas weniger und etwas mehr uns unterstützen, finanziell wie aber auch materiell, um diesen großen Pokal wirklich ohne Fördermittel und komplett frei für irgendwelche öffentliche Hand zu finanzieren und auch eigentlich stattfinden zu lassen.
2: Beim Kutterrudern kommt es nicht nur auf Kraft und Ausdauer an. 10 Ruderinnen und Ruderer müssen ein rund 1 Tonnen schweres Boot möglichst schnell und vor allem perfekt abgestimmt über mehrere hundert oder manchmal 1000 Meter lange Wettkampfstrecken bewegen. Teamgeist, Rhythmus und eine gute Koordination sind dabei entscheidend. Das zusammen mit der engen Verbundenheit zog auch Marian Haft in den Seesport hinein.
3: Ich bin hier vor über 40 Jahren zum Seesport gekommen damals und eigentlich ist es ein Sport für Verrückte. 10 Frauen, 10 Männer, eine Mixmannschaft mit 5 Männern, 5 Frauen. Man fährt bis zu 5 Kilometer in einem 1 Tonnen schweren Boot, einem Kutter, nebeneinander. Jeder hat also einen eigenen Riemen, wie auf der Galeere. Und eigentlich musst du ein bisschen verrückt sein, um diesen Sport auszuüben. Aber du fühlst dich wirklich super, wenn du nach 5 Kilometern aus einem Kutter steigst, mit deinem Riemen auf der Schulter und sagst, ich habe es geschafft und habe echt was geleistet. Und wenn möglich, bin ich noch Erster geworden. Das ist genial. Und es gibt eine Szene von 3.000, 4.000 Leuten in Deutschland. Mehr sind es nicht. Und die halten eigentlich super zusammen und feiern sich gegenseitig, egal ob Niederlage oder Sieg. Wir sind einfach eine Familie und das ist der Seesport.
2: Nein, Sie sehen nicht doppelt. Am 7. Juni fand nämlich von 14 bis 17 Uhr im Hofe des Hotels Best Western Säubelmanns-Wittenberg das 20. Zwillingstreffen statt. Wobei rund 50 Zwillingspaare aus ganz Deutschland anwesend waren, um den Nachmittag gemeinsam zu verbringen. Die Idee des Treffens hat tiefe Wurzeln und ist tatsächlich etwas älter als das Treffen selbst. Außerdem waren in der Vergangenheit nicht nur teilnehmende Zwillinge, sondern auch 3 oder gar 4-Linge.
4: Das war ja dann so vor 23 Jahren, wo wir in einer Gaststätte saßen und da kam die Idee, doch so Zwillingstreffen zu organisieren. Und das hat dann weitere 1 oder 2 Jahre gedauert und dann war das erste Mal auf dem Granachhof in Wittenberg. Es waren auch schon Drillinge da, also 3x3 Drillinge, auch 1x4-Linge. Und wir haben ja die ganze Palette hier in Wittenberg gehabt, vom Kranachhof bis Jugendherberge, bis Haus der Geschichte im Stadthaus Wittenberg. Jetzt sind wir heute hier im Best Western Hotel Wittenberg, um halt auch mal eine andere Location wieder zu bringen, damit man eine Abwechslung reinkommt.
2: Die Veranstaltung bot vor allem Gelegenheit zum Austausch. Alte Bekanntschaften wurden gepflegt, neue Kontakte geknüpft und zahlreiche Geschichten aus dem Leben als Zwilling oder Mehrling geteilt. Von Schabernack bis zur Ernsthaftigkeit war alles vorhanden.
5: Folgendes, sie ist aus der 8. Klasse raus, weil unsere Mutter sehr krank war, sie hat unsere Mama gepflegt. Und ich bin weiter zur Schule gegangen und dann haben wir natürlich, obwohl sie zu Hause war, musste sie
6: allgemeinbildende Berufsschule.
5: Ein- oder zweimal die Woche nach Bitterfeld zur Allgemeinbildenden. Und da haben wir natürlich getauscht. Sie ist für mich in die Schule gegangen, ich bin für sie gegangen. Hat irgendwie alles geklappt. Ist nie aufgefallen. So, was haben wir gemacht? Ja, natürlich mit den Jungs, aber da redet man jetzt nicht drüber.
7: Ja, jetzt können wir ja drüber reden.
5: Ja, da haben wir doch auch schon einiges.
8: Ja, die haben sich dann gewundert, dass nochmal die kleinen Fragen gestellt worden waren. Da haben die gedacht, die hat wohl einen am Fleisch.
9: Also als Kinder waren wir ganz brav. Uns konnten sie nie auseinanderhalten. Wir hatten dann immer Buchstaben, dass die Erwachsenen uns auseinanderhalten konnten. Wir haben uns auch relativ gut verstanden, außer als wir dann in die Pubertät kamen. Da war es dann ein bisschen schlimm. Ich wollte zur Disco, sie nicht. Ich durfte aber nur zur Disco, wenn wir beide gingen. Und so musste ich mir immer gut tun mit ihr und durfte mich nicht streiten, dass ich abends, dass wir zur Disco gehen durften. Und da haben wir uns dann dort arrangiert. Aber das hat sich alles gut im guten Sinne. Unsere Partner haben uns nie verwechselt. Die wussten von Anfang an, wer ist.
2: Für zusätzliche Unterhaltung sorgte ein Udo Lindenberg-Double mit seinem Auftritt. Außerdem statteten die Wittenberger Stadtwache und Martin Luther dem Treffen einen Besuch ab und mischten sich unter die Gäste. Im Großen und Ganzen ein erneut gelungenes Treffen der Mehrlinge. Doch ohne Sponsoren wäre das Ganze nicht möglich. Auch die Frage, ob es ein 21. Zwillingstreffen geben wird, schwebt noch in der Luft.
4: Ohne den Sponsoren geht ja gar nichts. Und es ist aber eine große 4-stellige Summe, die auch bezahlt wird. Und der Exil-EV ja durch die Spendenquittung, wenn das abfängt. Und dankt aber nochmal am Towner Country House, die über 20 Jahre eigentlich immer der Hauptsponsor war und uns immer finanziell unterstützt haben in jeder Situation. Ja, also nie soll man nie sagen, aber vielleicht in einer anderen Form, nicht mehr so groß, aber wer kommt, der kommt, vielleicht im Themenpark, vielleicht, dass wir uns irgendwo treffen, mal spontan, mal gucken, mal sehen.

Es ist Donnerstag und damit herzlich willkommen zur Donnerstagsausgabe der Zeitnahen Nachrichten hier auf RAN 1. Am 22. Juni wurde die Feuerwehr gegen 19 Uhr zu einem gemeldeten Dachstuhlbrand im Kristallpalast alarmiert. Beim Eintreffen der Einsatzkräfte war eine Rauchentwicklung aus dem Dachbereich sichtbar. Zur Erkundung begab sich eine Fahrzeugbesatzung in das Gebäude und stellte auf der ehemaligen Bühne brennenden Unrat fest. Das Feuer konnte mit mehreren Eimern Wasser schnell gelöscht werden. Da weiterhin Rauch aus dem Dachbereich austrat, wurde ein Hubsteiger in Stellung gebracht, um das Dach zu kontrollieren. Dabei konnten keine weiteren Brandherde oder Auffälligkeiten festgestellt werden. Die Rauchentwicklung entstand dadurch, dass der Rauch aus dem Saalbereich in den Dachraum zog und dort austrat. Im Einsatz befanden sich die Berufsfeuerwehr mit 4 Fahrzeugen sowie 10 Einsatzkräften. Unter dem Motto Anstimmen in Anhalt versammelten sich vom 19. bis zum 21. Juni Chöre aus ganz Sachsen-Anhalt in der Doppelstadt. Eingeladen hatte der Landesmusikrat Sachsen-Anhalt und die gastgebende Stadt Dessau-Roßlau.

0: Der Mädchenchor des Landesgymnasiums für Musik aus Wernigerode war nur einer von zahlreichen Chören, die vom 19. bis zum 21. Juni bei den Landeschortagen die Dessau-Roßlauer Innenstadt in eine musikalische Oase verwandelten. Gesangsgruppen aus ganz Sachsen-Anhalt versammelten sich in der Muldestadt. Organisiert wurde das Event vom Landesmusikrat Sachsen-Anhalt und von der Stadt. Nachdem die Chortage am Freitag mit dem Junior-Chorfest starteten, stand am Samstag das Landeschorfest auf dem Plan. Hierbei gab es zahlreiche Auftritte von Chören auf dem Marktplatz und in der Marienkirche zu hören.
1: Also die Chöre sind, glaube ich, guter Stimmung. Wie das angenommen wird, also wir hatten das Gefühl, vorhin als geregnet hat, war mehr Publikum hier auf dem Marktplatz. Ist leider auch sehr warm und sonnig. Aber ich denke, das kommt gut an. In der Marienkirche, da ist, glaube ich, sehr gut besucht. Kann man auch ein bisschen gekühlt sitzen. Also jetzt am Nachmittag werden nochmal Auftritte stattfinden hier auf der Bühne und in der Marienkirche. 18 Uhr ist nochmal genau der Höhepunkt. Da gibt es einmal noch die Auftritte von den Chören, die noch da sind. Das sind 8 Chöre. Jeder singt nochmal 2 Titel. Und es wird dann eine Publikumsabstimmung geben. Sozusagen für die 3 besten Chöre gibt es ein kleines Preisgeld. Und es gibt einen Überraschungsgast, der mit den Chören und auch Besuchern zusammen singen wird. Es werden Boomwacker verteilt, sodass da auch rhythmisch aktiv mitgemacht werden kann.
0: Der Überraschungsgast beim Festkonzert war niemand Geringeres als Schauspieler und Musiker Axel Prahl. Zusammen mit dem Popchor Dessau spielte der Tatortstar sein Lied »Heute fange ich an«. Und auch das Publikum war eingeladen mitzusingen und gleichzeitig mit bunten Kunststoffröhren, den sogenannten Boomwackers, eine ganz besondere akustische Kulisse zu erzeugen.

0: Ein wirklich toller gemeinschaftlicher Moment auf dem Marktplatz, der auch Prahl selber ziemlich berührte. Die Kraft des gemeinsamen Musizierens stand beim Landeschorfest über allem. Für die Chöre sind Veranstaltungen wie diese ganz wichtig.
1: Chorsingen verbindet. Man sagt auch, Musik singen ist gesund. Genau, das ist, und wir bieten hier praktisch eine Plattform, dass die Chöre sich treffen können, austauschen können, voneinander lernen können. Es gibt ja auch heute, gab es auch die Möglichkeit, dass sich 4 Chöre haben den Wunsch geäußert, sich beraten zu lassen von dem Chorleiter vom Rundfunkjugendchor Wernigerode. Die erfahren dann praktisch bekommen dann ein bisschen Feedback für ihre Arbeit. Genau, und das andere ist, man hört anderen zu, hat Programmanregungen dann, die man bekommt, ja.
0: Unter den 8 Chören, die beim Festkonzert auftraten, wurden per Publikumsabstimmung die besten noch einmal etwas hervorgehoben und ausgezeichnet. Den 3. Platz erreichte der Mädchenchor des Landesgymnasiums für Musik aus Wernigerode. Auf Platz 2 sang sich der Jugendchor des Anhaltischen Theaters Dessau, während der Kinderchor des Anhaltischen Theaters den Publikumspreis gewann. Am Sonntag stand dann noch der Landeschorwettbewerb an. Einen ausführlichen Beitrag dazu gibt es in einer unserer nächsten Sendungen. Hier noch abschließend der Popchor Dessau mit Ich schenk dir die Welt von den Prinzen.

0: Das Gymnasium Philanthropinum Dessau hat bei der Landeswertung des Jugendwettbewerbs Informatik 2026 in Sachsen-Anhalt einen Rekorderfolg erzielt. Mit 456 Teilnehmern stellte die Schule die größte Teilnehmergruppe des Landes und gewann mit 24 Auszeichnungen auch die meisten Preise. Die Ehrung fand am 17. Juni an der Hochschule Anhalt statt. Von den insgesamt 2066 Teilnehmern in Sachsen-Anhalt kam nahezu jeder Fünfte aus Dessau. Besonders erfolgreich war Leon Blaue, der im Goldwettbewerb der Klassenstufen 10 bis 12 die volle Punktzahl erreichte. Ein Ergebnis, das landesweit nur einem weiteren Teilnehmer gelang. Die Schule wertet das Abschneiden als Beleg für das große Interesse und die hohe Kompetenz ihrer Schüler im Bereich Informatik. Bereits im September folgt mit der dritten Runde des Jugendwettbewerbs Informatik die nächste Herausforderung. Das Leichtathletik-Meeting im Paul-Greifzu-Stadion am 19. Juni bot nicht nur Spitzensport auf höchstem Niveau. Schon vor dem Hauptprogramm gehörte die Bühne dem Nachwuchs, der sich unter echten Wettkampfbedingungen und vor großer Kulisse beweisen konnte. Im Finale der Wettbewerbe, Dessau sucht den Supersprinter und Wittenberg sucht den Supersprinter, kämpften die schnellsten Schüler der Region um den begehrten Titel.
1: Nach langem Hinfiebern war es endlich soweit. Am 19. Juni fand das große Anhalt-Meeting im Paul-Greifzu-Stadion statt. Zahlreiche Zuschauer strömten ins Stadion. Sie kamen jedoch nicht nur wegen der Spitzenathleten. Bereits ab 16 Uhr sorgte das Jugendvorprogramm für Begeisterung auf den Rängen. Für die Nachwuchssportler bot sich dabei die Gelegenheit, sich mit anderen zu messen und vor großem Publikum anzutreten.
2: Es ist immer wieder ein Highlight für unseren jungen Athleten.

0: Dürfen mal vor einer Bühne sich präsentieren. Da spielt auch immer mal eine Aufregung eine Rolle. Aber die machen das wirklich gut und oftmals gibt es auch persönliche Bestleistungen. Auch die haben wir heute wieder erreicht. In verschiedenen Disziplinen. Wir hatten Mittelstreckenläufer dabei und wir hatten auch einige Weitspringer dabei. Zum einen pusht die wirklich das Thema, dass hier halt ein bisschen Zuschauer da sind. Und zum anderen halt irgendwie schon die Vorschau. Da kommen gleich unsere Vorbilder, die Stars. Da wollen wir auch mal hin. Und das reizt sie schon nochmal extra.
1: Ein besonderes Highlight des Nachwuchsprogramms war auch in diesem Jahr das Finale von Anhalt sucht den Supersprinter. Nach einer Qualifikationsphase mit über 1000 teilnehmenden Kindern aus Dessau-Roßlau traten die schnellsten Nachwuchstalente im Paul-Greifzu-Stadion gegeneinander an. Ausrichter der Nachwuchswettkämpfe war der erste LAC Dessau.
0: Wir sind komplett mit bestimmt einer Mannstärke von 30, 40 Leuten hier in der Organisation mit beteiligt, im Korbkommando, beim Aufbau, in der Athletenbetreuung zum Teil auch und überall.
1: Doch nicht nur organisatorisch war der Verein erfolgreich. Auch sportlich konnte der erste LAC Dessau überzeugen. Insgesamt sammelten die Athleten 9 Gold, 5 Silber und 7 Bronzemedaillen. Auch Nico Levenhagen konnte für den ersten LAC Dessau überzeugen.
2: Ich war 17 Uhr beim Speerwerfen mit dabei, in der U16. Ich habe 4 Meter PB geworfen, habe mich auf 53,36 Meter, glaube ich, gesteigert. War super.
1: Für die jungen Talente hat ein Wettkampf auf dieser Bühne eine besondere Bedeutung. Sie können wertvolle Erfahrungen sammeln und sich mit den besten Nachwuchsathleten des Landes messen.
2: Das ist ganz anders als bei anderen Wettkämpfen. Es sind viel mehr Leute da. Man fühlt sich auch ein bisschen mehr unter Druck gesetzt. Aber nicht im schlechten Sinne eigentlich gemeint. Ist schon cool.
1: Ab 18 Uhr ging es mit dem Spitzensport auf höchstem Niveau weiter. Und die jungen Athleten konnten ihre großen Vorbilder live erleben. Eines Tages werden bestimmt auch einige der Nachwuchssportler auf dieser großen Bühne zu sehen sein.
3: Ein 41-jähriger Mann hat am Samstag am Bundespolizeirevier Dessau Einsatzkräfte beleidigt, bedroht und körperlich angegriffen. Zuvor hatte er lautstark gegen eine Glastür geschlagen und aggressiv die Herausgabe von Gegenständen gefordert. Bei der anschließenden Identitätsfeststellung leistete er erheblichen Widerstand, trat und spuckte nach dem Beamten und versuchte, sie zu beißen. Der Mann führte zudem Bierflaschen mit sich und hob eine davon bedrohlich an, wodurch ein möglicher Angriff verhindert wurde. Der stark alkoholisierte Mann stand offenbar auch unter Drogeneinfluss. Ein Beamter wurde leicht verletzt. Gegen den Mann laufen nun mehrere Ermittlungsverfahren wegen Widerstands, tätlichen Angriffs, Bedrohung und Beleidigung. Damit, liebe Zuschauer, sind wir am Ende unserer Donnerstagsausgabe der Zeitnah Nachrichten. Wir schauen jetzt auf das immer heißer werdende Wetter und im Anschluss gern noch auf die Meldungen aus der Region. Am Freitag um 18 Uhr melden wir uns dann aus diesem Studio wieder. Bis dahin haben Sie eine schöne Zeit, machen Sie es gut und auf Wiedersehen.
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5: Morgen erwarten uns sommerliche Temperaturen mit bis zu 35 Grad. Die Sonne scheint rund 16 Stunden lang und sorgt für einen heißen Tag. Dazu weht kaum eine abkühlende Brise. Auch in den folgenden Tagen bleibt das Wetter hochsommerlich. Die Temperaturen steigen weiter an und können am Wochenende bis zu 41 Grad erreichen. Somit sollte man in den kommenden Tagen ausreichend Wasser trinken und den Sonnenschutz nicht vergessen.
6: Auf dem Dach des denkmalgeschützten K-Gebäudes in Wittenberg produziert jetzt eine neue Photovoltaikanlage Strom für die Stadtverwaltung. Errichtet wurde sie von den Stadtwerken, die dafür die Dachfläche des Gebäudes gebachtet haben. Das Besondere dabei, trotz Denkmalschutz konnte die Anlage umgesetzt werden, ohne die historische Substanz des Gebäudes zu beeinträchtigen. Bis die Anlage ans Netz gehen konnte, mussten jedoch einige Voraussetzungen erfüllt und verschiedene Interessen miteinander vereinbart werden.
7: Also wir haben hier extra mit Absicht als Stadt in Partnerschaft mit den Stadtwerken auch ein historisches Gebäude gewählt, was unter Denkmalschutz steht. Das ist natürlich nicht der Standard sowas, aber weil wir uns in der historischen Wallanlage befinden, haben wir auch gesagt, okay, wir gehen genau dieses Projekt jetzt mal direkt an, weil wir keine klassischen schwarzen Photovoltaikplatten drauf haben, sondern die sind eingefärbt und sollen sehr nah an der Dachhaut sein, an der Einfärbung. Ich glaube, das ist erstmal ist ein öffentliches Gebäude. Es dient der Eigenstromversorgung, sodass wir auch die Kosten für den öffentlichen Haushalt wieder nach unten fahren. Wir haben das verpachtet mit einem sehr, sehr zuverlässigen Partner, mit unseren Stadtwerken. Und wir wollen natürlich auch damit so ein bisschen demonstrieren in einem historischen Flächendenkmal, was geht, was ist möglich, ohne dass wir dabei die Botschaft senden, das soll jetzt der Standard sein, den müssen jetzt alle einhalten. Weil wir wissen, es ist ungefähr ein Drittel auf jeden Fall teurer als die normale. Und da müssen wir, glaube ich, gucken, wo geht die Entwicklung hin und wo nivellieren wir uns so ein, dass Private in einem Denkmalbereich auch trotzdem noch Lust und Kraft aufbringen, dort zu investieren. Und das ist eigentlich der Kernpunkt dieses Projektes. Und diesen Weg wollen wir grundsätzlich weitergehen, auch für andere öffentliche Gebäude.
6: Das Protokoll soll zugleich zeigen, dass sich Klimaschutz und Denkmalschutz nicht ausschließen müssen. Von Erfahrung könnten auch weitere Gebäude und ähnliche Vorhaben in der Stadt von Bedeutung sein.
7: Also klassische Flächen ist ja, haben wir hier nebenan auch nochmal so Turnhallen, die wir ja in ihrer Bauweise überall in dem Gebiet der neuen Länder immer wieder entdecken. Da sollte es eigentlich möglich sein, die dort standardmäßig irgendwie draufzubauen. Ich glaube, da haben wir auch mit der Farbe und der Einfärbung überhaupt nicht das Problem. Wir werden weitergehen neben Schulen und da haben wir schon Projekte, auch mit den Stadtwerken werden wir überlegen. Wir haben ja noch weitere öffentliche Gebäude, vielleicht bei Feuerwehren etc. Da muss man dann gucken. Wir sollten aber auch keine Angst haben vor historischen Gebäuden. Wir haben jetzt hier die Exerzierhalle, die hat schwarze Dachpappe als Dachhaut. Gut, also da könnte man mal überlegen, ob man da vielleicht auch dass man gemeinsam mit dem Denkmalschutz überlegt. Ich will ganz ehrlich sein, ich glaube, beim historischen Rathaus werden wir uns einig sein, dass wir das da nicht machen können und nicht so ohne weiteres umsetzen können. Mal gucken, wo die Entwicklung hingeht. Ich glaube, irgendwann wird es soweit sein, dass wir die Dachsteine dann kaum noch von so klassischen derzeit üblichen Photovoltaikanlagen unterscheiden.
6: Die neue Anlage besteht aus 120 Voltaikmodulen auf einer Fläche von rund 239 Quadratmetern. Mit einer Leistung von etwa 48 Kilowatt Peak sollen jährlich rund 41.500 Kilowattstunden Strom erzeugt werden. Der Solarstrom wird direkt in den Verwaltungsgebäuden genutzt. Auch optisch wurde auf die Anforderungen des Denkmalschutzes geachtet. Die Module wurden farblich an das Dach angepasst.
8: Wir als Stadtwerke haben hier 79.000 Euro investiert für eine Anlage in der Größenordnung von 48 kW Peak, so nennen wir das. Die verteilen sich auf 120 PV-Module mit einer Gesamtfläche von 240 Quadratmetern. Die Gesamtenergieerzeugung, je nach Sonneneinstrahlung natürlich, rechnen wir mit ca. 41.000 Kilowattstunden pro Jahr. Das spricht ungefähr der Menge von 13 Einfamilienhäusern. Ne?

0: Die technische Anlage ist so ausgeführt, dass dieser Strom, dieser erzeugte Strom ausschließlich in dem Gebäude für die Liegenschaft hier am Standort des Rathausgeländes zur Verfügung gestellt wird. Das ist insofern ein wichtiges Momentum. Es wird also nicht ins öffentliche Netz eingespeist, sondern hier in der Liegenschaft und spart damit auch die Fremdstrombezugskosten für die Liegenschaft selbst. Wir haben dort einen Pachtvertrag mit der Stadt Wittenberg, die auch unsere Hauptgesellschafterin ist von den Stadtwerken. Und von daher ist das ein gutes Miteinander, zumal auch hier das Denkmalamt in einem innerstädtischen Bereich in einer sogenannten Erhaltungs- und Gestaltungssatzung agieren musste und die Unterstützung dort mit 13.800 Euro zur Verfügung gestellt hat. Ja, und die Besonderheit ist tatsächlich die Farbgebung. Sieht man nicht so oft oder noch nicht so oft, dass sich hier diese Dachmodule farblich der Ziegel ein Stück weit angleichen, ne? Je nach Sonneneinstrahlung und Verschattung durch Wolken. Aber der Grundton ist entsprechend der Vorauswahl auch so, wie die Ziegel in ihrer Farbgebung sich darstellen.
1: Für die Stadtwerke ist die Anlage ein weiterer Schritt beim Ausbau erneuerbarer Energien in Wittenberg. Gleichzeitig soll das Projekt zeigen, dass sich auch historische Gebäude in eine moderne und nachhaltige Energieversorgung einbinden lassen.
2: Am 13. Juni wurde die Saale in Bernburg wieder zur Wettkampfstrecke. Der Bernburger Maritimclub richtete den traditionellen Kutterruderpokal sowie den 13. Saalepokal aus und begrüßte zahlreiche Teams zu spannenden Rennen auf dem Wasser. Gestartet wurde in den Wertungsklassen Frauen, Männer und Mixed. Seit mehr als zwei Jahrzehnten zählt der Bernburger Kutterruderpokal zu den größten Veranstaltungen dieser Sportart in Deutschland und lockt Jahr für Jahr zahlreiche Mannschaften und Besucher an die Saale.
3: Also, wir haben hier heute das traditionelle Kutterrudern in Bernburg, und zwar das 27. Kutterrudern und gleichzeitig noch den 13. Saalepokal für die Profis. Das Amateurkutterrudern, wie es schon sagt, ist für die Amateure. Und dort sind 32 Mannschaften am Start. Bei den Profis über 2000 Meter mit zwei Wänden sind es 8 Mannschaften.
2: Neben den sportlichen Wettkämpfen sorgte auch die besondere Atmosphäre am Wasser, die Verpflegung vor Ort und viele Zuschauer für einen gelungenen Veranstaltungstag. Von der Bratwurst bis zum Fischbrötchen oder vom Sandkasten bis zum Schießstand war alles vorhanden.
3: Wir rechnen eigentlich damit so 1000 bis 2000 Zuschauer zur gleichen Zeit. Das heißt, über den Tag hinaus sind da schon ein paar tausend Leute, die hier über den Platz laufen oder hier mitmachen, mit der Familie da sind. Wir haben ein Portfolio von Hüpfburg, Kinderschminken, Tattoos, die für unsere Kinder einen Schießstand, für die Erwachsenen, und bieten noch verschiedene Spezialitäten aus Bernburg an. Bratwurst, und zwar Thüringer, und andere Sachen, Fischbrötchen, Steaks und dergleichen, Tomatensauce mit Nudeln. Und so dass eigentlich hier eine Rundum-Gastroversorgung durch unseren Verein gewährleistet ist und der Tag an sich in die Nacht übergehen kann zu unserer berühmten Seesportparty.
2: Die Pokale werden aber nicht komplett allein finanziert. Hier helfen verschiedenste Firmen, um das Event komplett unabhängig von Fördermitteln zu machen, sei es im finanziellen oder im materiellen Aspekten.
3: Wir haben wirklich eine Reihe von Sponsoren, die es unterstützen. In der Hauptsache erstmal als Namensgeber sind es die Stadtwerke Bernburg GmbH, die uns hier mit einem vernünftigen Betrag unterstützt finanziell, sodass wir das hier alles stemmen können. Und weiterhin sind aber weitere Sponsoren, also zusätzlich weitere Sponsoren, wie zum Beispiel Firma Kuhlmann, Firma Solvay. Ich gucke jetzt mal einfach in die Runde. McDonald's gibt was dazu. Der ASB unterstützt uns. Firma Schwenk. So, die Schraubenbude und dergleichen. Also es sind ein Portfolio von verschiedensten Firmen, die in etwas weniger und etwas mehr uns unterstützen, finanziell wie aber auch materiell, um diesen großen Pokal wirklich ohne Fördermittel und komplett frei für irgendwelche öffentliche Hand zu finanzieren und auch eigentlich stattfinden zu lassen.
2: Beim Kutterrudern kommt es nicht nur auf Kraft und Ausdauer an. 10 Ruderinnen und Ruderer müssen ein rund 1 Tonnen schweres Boot möglichst schnell und vor allem perfekt abgestimmt über mehrere hundert oder manchmal 1000 Meter lange Wettkampfstrecken bewegen. Teamgeist, Rhythmus und eine gute Koordination sind dabei entscheidend. Das zusammen mit der engen Verbundenheit zog auch Marian Haft in den Seesport hinein.
3: Ich bin hier vor über 40 Jahren zum Seesport gekommen damals und eigentlich ist es ein

0: Sport für Verrückte. 10 Frauen, 10 Männer, eine Mixmannschaft mit 5 Männern, 5 Frauen. Man fährt bis zu 5 Kilometer in einem 1 Tonnen schweren Boot, einem Kutter, nebeneinander. Jeder hat also einen eigenen Riemen, wie auf der Galeere. Und eigentlich musst du ein bisschen verrückt sein, um diesen Sport auszuüben. Aber du fühlst dich wirklich super, wenn du nach 5 Kilometern aus einem Kutter steigst, mit deinem Riemen auf der Schulter und sagst, ich habe es geschafft und habe echt was geleistet. Und wenn möglich, bin ich noch Erster geworden. Das ist genial. Und es gibt eine Szene von 3.000, 4.000 Leuten in Deutschland. Mehr sind es nicht. Und die halten eigentlich super zusammen und feiern sich gegenseitig, egal ob Niederlage oder Sieg. Wir sind einfach eine Familie und das ist der Seesport.
1: Nein, Sie sehen nicht doppelt. Am 7. Juni fand nämlich von 14 bis 17 Uhr im Hofe des Hotels Best Western Säubelmanns-Wittenberg das 20. Zwillingstreffen statt. Wobei rund 50 Zwillingspaare aus ganz Deutschland anwesend waren, um den Nachmittag gemeinsam zu verbringen. Die Idee des Treffens hat tiefe Wurzeln und ist tatsächlich etwas älter als das Treffen selbst. Außerdem waren in der Vergangenheit nicht nur teilnehmende Zwillinge, sondern auch 3 oder gar 4-Linge.
2: Das war ja dann so vor 23 Jahren, wo wir in einer Gaststätte saßen und da kam die Idee, doch so Zwillingstreffen zu organisieren. Und das hat dann weitere 1 oder 2 Jahre gedauert und dann war das erste Mal auf dem Granachhof in Wittenberg. Es waren auch schon Drillinge da, also 3x3 Drillinge, auch 1x4-Linge. Und wir haben ja die ganze Palette hier in Wittenberg gehabt, vom Kranachhof bis Jugendherberge, bis Haus der Geschichte im Stadthaus Wittenberg. Jetzt sind wir heute hier im Best Western Hotel Wittenberg, um halt auch mal eine andere Location wieder zu bringen, damit man eine Abwechslung reinkommt.
1: Die Veranstaltung bot vor allem Gelegenheit zum Austausch. Alte Bekanntschaften wurden gepflegt, neue Kontakte geknüpft und zahlreiche Geschichten aus dem Leben als Zwilling oder Mehrling geteilt. Von Schabernack bis zur Ernsthaftigkeit war alles vorhanden.
3: Folgendes, sie ist aus der 8. Klasse raus, weil unsere Mutter sehr krank war, sie hat unsere Mama gepflegt. Und ich bin weiter zur Schule gegangen und dann haben wir natürlich, sie musste, obwohl sie zu Hause war, musste sie
4: allgemeinbildende Berufsschule.
3: Ein- oder zweimal die Woche nach Bitterfeld zur Allgemeinbildenden. Und da haben wir natürlich getauscht. Sie ist für mich in die Schule gegangen, ich bin für sie gegangen. Hat irgendwie alles geklappt. Ist nie aufgefallen. So was haben wir gemacht. Ja, natürlich mit den Jungs, aber da reden wir jetzt nicht drüber.
5: Jetzt können wir ja drüber reden.
3: Ja, da haben wir doch auch schon einiges.
6: Ja, die haben sich dann gewundert, dass nochmal die kleinen Fragen gestellt worden waren. Da haben sie gedacht, die hat wohl einen am Fleck.
7: Also als Kinder waren wir ganz brav. Uns konnten sie nie auseinanderhalten. Wir hatten dann immer Buchstaben, dass die Erwachsenen uns auseinanderhalten konnten. Wir haben uns auch relativ gut verstanden, außer als wir dann in der Pubertät kamen. Da war es dann ein bisschen schlimm. Ich wollte zur Disco, sie nicht. Ich durfte aber nur zur Disco, wenn wir beide gingen. Und so musste ich mir immer gut tun mit ihr und durfte mich nicht streiten, dass ich abends, dass wir zur Disco gehen durften. Und da haben wir uns dann dort arrangiert. Aber das hat sich alles gut im guten Sinne. Unsere Partner haben uns nie verwechselt, die wussten von Anfang an, wer ist.
1: Für zusätzliche Unterhaltung sorgte ein Udo Lindenberg-Double mit seinem Auftritt. Außerdem statteten die Wittenberger Stadtwache und Martin Luther dem Treffen einen Besuch ab und mischten sich unter die Gäste. Im Großen und Ganzen ein erneut gelungenes Treffen der Mehrlinge. Doch ohne Sponsoren wäre das Ganze nicht möglich. Auch die Frage, ob es ein 21. Zwillingstreffen geben wird, schwebt noch in der Luft.
2: Ohne den Sponsoren geht ja gar nichts. Und es ist aber eine große vierstellige Summe, die auch bezahlt wird. Und der Exil-EV ja durch die Spendenquittung, wenn das abfängt. Und dankt aber nochmal am Tauno Country House, die über 20 Jahre eigentlich immer der Hauptsponsor war und uns immer finanziell unterstützt haben. In jeder Situation. Ja, also nie soll man nie sagen, aber vielleicht in einer anderen Form. Nicht mehr so groß, aber wer kommt, der kommt. Vielleicht im Themenpark, vielleicht, dass wir uns irgendwo treffen, mal spontan. Mal gucken, mal sehen.

Es ist Donnerstag und damit herzlich willkommen zur Donnerstagsausgabe der Zeitnah Nachrichten hier auf RAN 1. Am 22. Juni wurde die Feuerwehr gegen 19 Uhr zu einem gemeldeten Dachstuhlbrand im Kristallpalast alarmiert. Beim Eintreffen der Einsatzkräfte war eine Rauchentwicklung aus dem Dachbereich sichtbar. Zur Erkundung begab sich eine Fahrzeugbesatzung in das Gebäude und stellte auf der ehemaligen Bühne brennenden Unrat fest. Das Feuer konnte mit mehreren Eimern Wasser schnell gelöscht werden. Da weiterhin Rauch aus dem Dachbereich austrat, wurde ein Hubsteiger in Stellung gebracht, um das Dach zu kontrollieren. Dabei konnten keine weiteren Brandherde oder Auffälligkeiten festgestellt werden. Die Rauchentwicklung entstand dadurch, dass der Rauch aus dem Saalbereich in den Dachraum zog und dort austrat. Im Einsatz befanden sich die Berufsfeuerwehr mit 4 Fahrzeugen sowie 10 Einsatzkräften. Unter dem Motto Anstimmen in Anhalt versammelten sich vom 19. bis zum 21. Juni Chöre aus ganz Sachsen-Anhalt in der Doppelstadt. Eingeladen hatte der Landesmusikrat Sachsen-Anhalt und die gastgebende Stadt Dessau-Roßlau.

0: Der Mädchenchor des Landesgymnasiums für Musik aus Wernigerode war nur einer von zahlreichen Chören, die vom 19. bis zum 21. Juni bei den Landeschortagen die Dessau-Roßlauer Innenstadt in eine musikalische Oase verwandelten. Gesangsgruppen aus ganz Sachsen-Anhalt versammelten sich in der Muldestadt. Organisiert wurde das Event vom Landesmusikrat Sachsen-Anhalt und von der Stadt. Nachdem die Chortage am Freitag mit dem Junior-Chorfest starteten, stand am Samstag das Landeschorfest auf dem Plan. Hierbei gab es zahlreiche Auftritte von Chören auf dem Marktplatz und in der Marienkirche zu hören.
1: Also die Chöre sind, glaube ich, guter Stimmung. Wie das angenommen wird, also wir hatten das Gefühl, vorhin, als geregnet hat, war mehr Publikum hier auf dem Marktplatz. Ist leider auch sehr warm und sonnig. Aber ich denke, das kommt gut an. In der Marienkirche, da ist, glaube ich, sehr gut besucht. Kann man auch ein bisschen gekühlt sitzen. Also jetzt am Nachmittag werden nochmal Auftritte stattfinden hier auf der Bühne und in der Marienkirche. 18 Uhr ist nochmal genau der Höhepunkt. Da gibt es einmal noch die Auftritte von den Chören, die noch da sind. Das sind 8 Chöre. Jeder singt nochmal 2 Titel. Und es wird dann eine Publikumsabstimmung geben. Sozusagen für die 3 besten Chöre gibt es ein kleines Preisgeld. Und es gibt einen Überraschungsgast, der mit den Chören und auch Besuchern zusammen singen wird. Es werden Boomwacker verteilt, sodass da auch rhythmisch aktiv mitgemacht werden kann.
0: Der Überraschungsgast beim Festkonzert war niemand Geringeres als Schauspieler und Musiker Axel Prahl. Zusammen mit dem Popchor Dessau spielte der Tatortstar sein Lied »Heute fange ich«.

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Und auch das Publikum war eingeladen mitzusingen und gleichzeitig mit bunten Kunststoffröhren, den sogenannten Boomwhackers, eine ganz besondere akustische Kulisse zu erzeugen.

0: Ein wirklich toller gemeinschaftlicher Moment auf dem Marktplatz, der auch Prahl selber ziemlich berührte. Die Kraft des gemeinsamen Musizierens stand beim Landeschorfest über allem. Für die Chöre sind Veranstaltungen wie diese ganz wichtig.
1: Chorsingen verbindet. Man sagt auch, Musik singen ist gesund. Genau, das ist, und wir bieten hier praktisch eine Plattform, dass die Chöre sich treffen können, austauschen können, voneinander lernen können. Es gibt ja auch heute, gab es auch die Möglichkeit, dass sich 4 Chöre haben den Wunsch geäußert, sich beraten zu lassen von dem Chorleiter vom Rundfunk-Jugendchor Wernigerode. Die erfahren dann praktisch bekommen dann ein bisschen Feedback für ihre Arbeit. Genau, und das andere ist, man hört anderen zu, hat Programmanregungen dann, die man bekommt, ja.
0: Unter den 8 Chören, die beim Festkonzert auftraten, wurden per Publikumsabstimmung die Besten noch einmal etwas hervorgehoben und ausgezeichnet. Den 3. Platz erreichte der Mädchenchor des Landesgymnasiums für Musik aus Wernigerode. Auf Platz 2 sang sich der Jugendchor des Anhaltischen Theaters Dessau, während der Kinderchor des Anhaltischen Theaters den Publikumspreis gewann. Am Sonntag stand dann noch der Landeschorwettbewerb an. Einen ausführlichen Beitrag dazu gibt es in einer unserer nächsten Sendungen. Hier noch abschließend der Popchor Dessau mit Ich schenk dir die Welt von den Prinzen.

0: Das Gymnasium Philanthropinum Dessau hat bei der Landeswertung des Jugendwettbewerbs Informatik 2026 in Sachsen-Anhalt einen Rekorderfolg erzielt. Mit 456 Teilnehmern stellte die Schule die größte Teilnehmergruppe des Landes und gewann mit 24 Auszeichnungen auch die meisten Preise. Die Ehrung fand am 17. Juni an der Hochschule Anhalt statt. Von den insgesamt 2066 Teilnehmern in Sachsen-Anhalt kam nahezu jeder Fünfte aus Dessau. Besonders erfolgreich war Leon Blaue, der im Goldwettbewerb der Klassenstufen 10 bis 12 die volle Punktzahl erreichte. Ein Ergebnis, das landesweit nur einem weiteren Teilnehmer gelang. Die Schule wertet das Abschneiden als Beleg für das große Interesse und die hohe Kompetenz ihrer Schüler im Bereich Informatik. Bereits im September folgt mit der dritten Runde des Jugendwettbewerbs Informatik die nächste Herausforderung. Das Leichtathletik-Meeting im Paul-Greifzu-Stadion am 19. Juni bot nicht nur Spitzensport auf höchstem Niveau. Schon vor dem Hauptprogramm gehörte die Bühne dem Nachwuchs, der sich unter echten Wettkampfbedingungen und vor großer Kulisse beweisen konnte. Im Finale der Wettbewerbe, Dessau sucht den Supersprinter und Wittenberg sucht den Supersprinter, kämpften die schnellsten Schüler der Region um den begehrten Titel.
1: Nach langem Hinfiebern war es endlich soweit. Am 19. Juni fand das große Anhalt-Meeting im Paul-Greifzu-Stadion statt. Zahlreiche Zuschauer strömten ins Stadion. Sie kamen jedoch nicht nur wegen der Spitzenathleten. Bereits ab 16 Uhr sorgte das Jugendvorprogramm für Begeisterung auf den Rängen. Für die Nachwuchssportler bot sich dabei die Gelegenheit, sich mit anderen zu messen und vor großem Publikum anzutreten.
2: Es ist immer wieder ein Highlight für unseren jungen Athleten. Die dürfen mal vor einer Bühne sich präsentieren. Da spielt auch immer mal eine Aufregung eine Rolle. Aber die machen das wirklich gut und oftmals gibt es auch persönliche Bestleistungen. Auch die haben wir heute wieder erreicht. In verschiedenen Disziplinen. Wir hatten Mittelstreckenläufer dabei und wir hatten auch einige Weitspringer dabei. Zum einen pusht die wirklich das Thema, dass hier halt ein bisschen Zuschauer da sind. Und zum anderen halt irgendwie schon die Vorschau. Da kommen gleich unsere Vorbilder, die Stars. Da wollen wir auch mal hin. Und das reizt sie schon nochmal extra.
1: Ein besonderes Highlight des Nachwuchsprogramms war auch in diesem Jahr das Finale von Anhalt sucht den Supersprinter. Nach einer Qualifikationsphase mit über 1000 teilnehmenden Kindern aus Dessau-Roßlau traten die schnellsten Nachwuchstalente im Paul-Greifzu-Stadion gegeneinander an. Ausrichter der Nachwuchswettkämpfe war der erste LAC Dessau.
2: Wir sind komplett mit bestimmt einer Mannstärke von 30, 40 Leuten hier in der Organisation mit beteiligt, im Korbkommando, beim Aufbau, in der Athletenbetreuung zum Teil auch und überall.
1: Doch nicht nur organisatorisch war der Verein erfolgreich. Auch sportlich konnte der erste LAC Dessau überzeugen. Insgesamt sammelten die Athleten 9 Gold, 5 Silber und 7 Bronzemedaillen. Auch Nico Levenhagen konnte für den ersten LAC Dessau überzeugen.
3: Ich war 17 Uhr beim Speerwerfen mit dabei, in der U16. Ich habe 4 Meter PB geworfen, habe mich auf 53,36 Meter, glaube ich, gesteigert. War super.
1: Für die jungen Talente hat ein Wettkampf auf dieser Bühne eine besondere Bedeutung. Sie können wertvolle Erfahrungen sammeln und sich mit den besten Nachwuchsathleten des Landes messen.
3: Es ist ganz anders als bei anderen Wettkämpfen. Es sind viel mehr Leute da. Man fühlt sich auch ein bisschen mehr unter Druck gesetzt, aber nicht im schlechten Sinne eigentlich gemeint. Ist schon cool.
1: Ab 18 Uhr ging es mit dem Spitzensport auf höchstem Niveau weiter. Und die jungen Athleten konnten ihre großen Vorbilder live erleben. Eines Tages werden bestimmt auch einige der Nachwuchssportler auf dieser großen Bühne zu sehen sein.
0: Ein 41-jähriger Mann hat am Samstag am Bundespolizeirevier Dessau Einsatzkräfte beleidigt, bedroht und körperlich angegriffen. Zuvor hatte er lautstark gegen eine Glastür geschlagen und aggressiv die Herausgabe von Gegenständen gefordert. Bei der anschließenden Identitätsfeststellung leistete er erheblichen Widerstand, trat und spuckte nach dem Beamten und versuchte, sie zu beißen. Der Mann führte zudem Bierflaschen mit sich und hob eine davon bedrohlich an, wodurch ein möglicher Angriff verhindert wurde. Der stark alkoholisierte Mann stand offenbar auch unter Drogeneinfluss. Ein Beamter wurde leicht verletzt. Gegen den Mann laufen nun mehrere Ermittlungsverfahren wegen Widerstands, tätlichen Angriffs, Bedrohung und Beleidigung. Damit, liebe Zuschauer, sind wir am Ende unserer Donnerstagsausgabe der Zeitnah Nachrichten. Wir schauen jetzt auf das immer heißer werdende Wetter und im Anschluss gern noch auf die Meldungen aus der Region. Am Freitag um 18 Uhr melden wir uns dann aus diesem Studio wieder. Bis dahin haben Sie eine schöne Zeit, machen Sie es gut und auf Wiedersehen.
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5: Morgen erwarten uns sommerliche Temperaturen mit bis zu 35 Grad. Die Sonne scheint rund 16 Stunden lang und

0: Architekten, die dafür die Dachfläche des Gebäudes gebachtet haben. Das Besondere dabei, trotz Denkmalschutz konnte die Anlage umgesetzt werden, ohne die historische Substanz des Gebäudes zu beeinträchtigen. Bis die Anlage ans Netz gehen konnte, mussten jedoch einige Voraussetzungen erfüllt und verschiedene Interessen miteinander vereinbart werden.
1: Also wir haben hier extra mit Absicht als Stadt in Partnerschaft mit den Stadtwerken auch ein historisches Gebäude gewählt, was unter Denkmalschutz steht. Das ist natürlich nicht der Standard sowas, aber weil wir uns in der historischen Wallanlage befinden, haben wir auch gesagt, okay, wir gehen genau dieses Projekt jetzt mal direkt an, weil wir keine klassischen schwarzen Photovoltaikplatten drauf haben, sondern die sind eingefärbt und sollen sehr nah an der Dachhaut sein, an der Einfärbung. Ich glaube, das ist erstmal ist ein öffentliches Gebäude. Es dient der Eigenstromversorgung, sodass wir auch die Kosten für den öffentlichen Haushalt wieder nach unten fahren. Wir haben das verpachtet mit einem sehr, sehr zuverlässigen Partner, mit unseren Stadtwerken. Und wir wollen natürlich auch damit so ein bisschen demonstrieren in einem historischen Flächendenkmal, was geht, was ist möglich, ohne dass wir dabei die Botschaft senden, das soll jetzt der Standard sein, den müssen jetzt alle einhalten. Weil wir wissen, es ist ungefähr ein Drittel auf jeden Fall teurer als die normale. Und da müssen wir, glaube ich, gucken, wo geht die Entwicklung hin und wo nivellieren wir uns so ein, dass Private in einem Denkmalbereich auch trotzdem noch Lust und Kraft aufbringen, dort zu investieren. Und das ist eigentlich der Kernpunkt dieses Projektes. Und diesen Weg wollen wir grundsätzlich weitergehen, auch für andere öffentliche Gebäude.
0: Das Protokoll soll zugleich zeigen, dass sich Klimaschutz und Denkmalschutz nicht ausschließen müssen. Von Erfahrung könnten auch weitere Gebäude und ähnliche Vorhaben in der Stadt von Bedeutung sein.
1: Also klassische Flächen ist ja, haben wir hier nebenan auch nochmal so Turnhallen, die wir ja in ihrer Bauweise überall in dem Gebiet der neuen Länder immer wieder entdecken. Da sollte es eigentlich möglich sein, die dort standardmäßig irgendwie draufzubauen. Ich glaube, da haben wir auch mit der Farbe und der Einfärbung überhaupt nicht das Problem. Wir werden weitergehen neben Schulen und da haben wir schon Projekte, auch mit den Stadtwerken werden wir überlegen. Wir haben ja noch weitere öffentliche Gebäude, vielleicht bei Feuerwehren etc. Da muss man dann gucken. Wir sollten aber auch keine Angst haben vor historischen Gebäuden. Wir haben jetzt hier die Exerzierhalle, die hat schwarze Dachpappe als Dachhaut. Gut, also da könnte man mal überlegen, ob man da vielleicht auch dass man gemeinsam mit dem Denkmalschutz überlegt. Ich will ganz ehrlich sein, ich glaube, beim historischen Rathaus werden wir uns einig sein, dass wir das da nicht machen können und nicht so ohne weiteres umsetzen können. Mal gucken, wo die Entwicklung hingeht. Ich glaube, irgendwann wird es soweit sein, dass wir die Dachsteine dann kaum noch von so klassischen, derzeit üblichen Photovoltaikanlagen unterscheiden.
0: Die neue Anlage besteht aus 120 Voltaikmodulen auf einer Fläche von rund 239 Quadratmetern. Mit einer Leistung von etwa 48 Kilowatt Peak sollen jährlich rund 41.500 Kilowattstunden Strom erzeugt werden. Der Solarstrom wird direkt in den Verwaltungsgebäuden genutzt. Auch optisch wurde auf die Anforderungen des Denkmalschutzes geachtet. Die Module wurden farblich an das Dach angepasst.
2: Wir als Stadtwerke haben hier 79.000 Euro investiert für eine Anlage in der Größenordnung von 48 kW Peak, so nennen wir das. Die verteilen sich auf 120 PV-Module mit einer Gesamtfläche von 240 Quadratmetern. Die Gesamtenergieerzeugung, je nach Sonneneinstrahlung natürlich, rechnen wir mit ca. 41.000 Kilowattstunden pro Jahr. Das spricht ungefähr der Menge von 13 Einfamilienhäusern. Die technische Anlage ist so ausgeführt, dass dieser erzeugte Strom ausschließlich in dem Gebäude für die Liegenschaft hier am Standort des Rathausgeländes zur Verfügung gestellt wird. Das ist insofern ein wichtiges Momentum. Es wird also nicht ins öffentliche Netz eingespeist, sondern hier in der Liegenschaft und spart damit auch die Fremdstrombezugskosten für die Liegenschaft selbst. Wir haben dort einen Pachtvertrag mit der Stadt Wittenberg, die auch unsere Hauptgesellschafterin ist von den Stadtwerken. Und von daher ist das ein gutes Miteinander, zumal auch hier das Denkmalamt in einem innerstädtischen Bereich, in einer sogenannten

0: Erhaltungs- und Gestaltungssatzung agieren musste und die Unterstützung dort mit 13.800 Euro zur Verfügung gestellt hat. Ja, und die Besonderheit ist tatsächlich die Farbgebung. Sieht man nicht so oft oder noch nicht so oft, dass sich hier diese Dachmodule farblich der Ziegel ein Stück weit angleichen, ne? Je nach Sonneneinstrahlung und Verschattung durch Wolken. Aber der Grundton ist entsprechend der Vorauswahl auch so, wie die Ziegel in ihrer Farbgebung sich darstellen.
1: Für die Stadtwerke ist die Anlage ein weiterer Schritt beim Ausbau erneuerbarer Energien in Wittenberg. Gleichzeitig soll das Projekt zeigen, dass sich auch historische Gebäude in eine moderne und nachhaltige Energieversorgung einbinden lassen.
2: Am 13. Juni wurde die Saale in Bernburg wieder zur Wettkampfstrecke. Der Bernburger Maritimclub richtete den traditionellen Kutterruderpokal sowie den 13. Saale-Pokal aus und begrüßte zahlreiche Teams zu spannenden Rennen auf dem Wasser. Gestartet wurde in den Wertungsklassen Frauen, Männer und Mixed. Seit mehr als zwei Jahrzehnten zählt der Bernburger Kutterruderpokal zu den größten Veranstaltungen dieser Sportart in Deutschland und lockt Jahr für Jahr zahlreiche Mannschaften und Besucher an die Saale.
3: Also, wir haben hier heute das traditionelle Kutterrudern in Bernburg, und zwar das 27. Kutterrudern und gleichzeitig noch den 13. Saale-Pokal für die Profis. Das Amateurkutterrudern, wie es schon sagt, ist für die Amateure. Und dort sind 32 Mannschaften am Start. Bei den Profis über 2000 Meter mit zwei Wänden sind es 8 Mannschaften.
2: Neben den sportlichen Wettkämpfen sorgte auch die besondere Atmosphäre am Wasser, die Verpflegung vor Ort und viele Zuschauer für einen gelungenen Veranstaltungstag. Von der Bratwurst bis zum Fischbrötchen oder vom Sandkasten bis zum Schießstand war alles vorhanden.
3: Wir rechnen eigentlich damit so 1000 bis 2000 Zuschauer zur gleichen Zeit. Das heißt, über den Tag hinaus sind da schon ein paar tausend Leute, die hier über den Platz laufen oder hier mitmachen, mit der Familie da sind. Wir haben ein Portfolio von Hüpfburg, Kinderschminken, Tattoos, die für unsere Kinder einen Schießstand, für die Erwachsenen, und bieten noch verschiedene Spezialitäten aus Bernburg an. Bratwurst, und zwar Thüringer, und andere Sachen, Fischbrötchen, Steaks und dergleichen, Tomatensauce mit Nudeln. Und so dass eigentlich hier eine rundum Gastroversorgung durch unseren Verein gewährleistet ist und der Tag an sich in die Nacht übergehen kann zu unserer berühmten Seesportparty.
2: Die Pokale werden aber nicht komplett allein finanziert. Hier helfen verschiedenste Firmen, um das Event komplett unabhängig von Fördermitteln zu machen, sei es im finanziellen oder im materiellen Aspekten.
3: Wir haben wirklich eine Reihe von Sponsoren, die es unterstützen. In der Hauptsache erstmal als Namensgeber sind es die Stadtwerke Bernburg GmbH, die uns hier mit einem vernünftigen Betrag unterstützt finanziell, sodass wir das hier alles stemmen können. Und weiterhin sind aber weitere Sponsoren, also zusätzlich weitere Sponsoren, wie zum Beispiel Firma Kuhlmann, Firma Solvay. Ich gucke jetzt mal einfach in die Runde. McDonald's gibt was dazu. Der ASB unterstützt uns. Firma Schwenk. So, die Schraubenbude und dergleichen. Also es sind ein Portfolio von verschiedensten Firmen, die in etwas weniger und etwas mehr uns unterstützen, finanziell wie aber auch materiell, um diesen großen Pokal wirklich ohne Fördermittel und komplett frei für irgendwelche öffentliche Hand zu finanzieren und auch eigentlich stattfinden zu lassen.
2: Beim Kutterrudern kommt es nicht nur auf Kraft und Ausdauer an. 10 Ruderinnen und Ruderer müssen ein rund 1 Tonnen schweres Boot möglichst schnell und vor allem perfekt abgestimmt über mehrere hundert oder manchmal 1000 Meter lange Wettkampfstrecken bewegen. Teamgeist, Rhythmus und eine gute Koordination sind dabei entscheidend. Das zusammen mit der engen Verbundenheit zog auch Marian Haft in den Seesport hinein.
3: Ich bin hier vor über 40 Jahren zum Seesport gekommen damals und eigentlich ist es ein Sport für Verrückte. 10 Frauen, 10 Männer, eine Mixmannschaft mit 5 Männern, 5 Frauen. Man fährt bis zu 5 Kilometer in einem 1 Tonnen schweren Boot, einem Kutter, nebeneinander. Jeder hat also einen eigenen Riemen, wie auf der Galeere. Und eigentlich musst du ein bisschen verrückt sein, um diesen Sport auszuüben. Aber du fühlst dich wirklich super, wenn du nach 5 Kilometern aus einem Kutter steigst, mit deinem Riemen auf der Schulter und sagst, ich habe es geschafft und habe echt was geleistet. Und wenn möglich, bin ich noch Erster geworden. Das ist genial und es gibt eine Szene von 3.000, 4.000 Leuten in Deutschland, mehr sind es nicht. Und die

0: halten eigentlich super zusammen und feiern sich gegenseitig, egal ob Niederlage oder Sieg. Wir sind einfach eine Familie und das ist der Seesport.
1: Nein, Sie sehen nicht doppelt. Am 7. Juni fand nämlich von 14 bis 17 Uhr im Hofe des Hotels Best Western Säubelmanns-Wittenberg das 20. Zwillingstreffen statt, wobei rund 50 Zwillingspaare aus ganz Deutschland anwesend waren, um den Nachmittag gemeinsam zu verbringen. Die Idee des Treffens hat tiefe Wurzeln und ist tatsächlich etwas älter als das Treffen selbst. Außerdem waren in der Vergangenheit nicht nur teilnehmende Zwillinge, sondern auch drei oder gar Vierlinge.
2: Das war ja dann so vor 23 Jahren, wo wir in einer Gaststätte saßen und da kam die Idee, doch so Zwillingstreffen zu organisieren. Und das hat dann weitere ein oder zwei Jahre gedauert und dann war das erste Mal auf dem Kranachhof in Wittenberg. Es waren auch schon Drillinge da, also dreimal drei Drillinge, auch einmal Vierlinge. Und wir haben ja die ganze Palette hier im Wittenberg gehabt, vom Kranachhof bis Jugendherberge, bis Haus der Geschichte im Stadthaus Wittenberg. Jetzt sind wir heute hier im Best Western Hotel Wittenberg, um halt auch mal eine andere Location wieder zu bringen, damit man eine Abwechslung reinkommt.
1: Die Veranstaltung bot vor allem Gelegenheit zum Austausch. Alte Bekanntschaften wurden gepflegt, neue Kontakte geknüpft und zahlreiche Geschichten aus dem Leben als Zwilling oder Mehrling geteilt. Von Schabernack bis zur Ernsthaftigkeit war alles vorhanden.
3: Folgendes, sie ist aus der 8. Klasse raus, weil unsere Mutter sehr krank war, sie hat unsere Mama gepflegt. Und ich bin weiter zur Schule gegangen und dann haben wir natürlich, sie musste, obwohl sie zu Hause war, musste sie
4: allgemeinbildende Berufsschule.
3: Ein- oder zweimal die Woche nach Bitterfeld zur Allgemeinbildenden. Und da haben wir natürlich getauscht. Sie ist für mich in die Schule gegangen, ich bin für sie gegangen. Hat irgendwie alles geklappt. Ist nie aufgefallen. So was haben wir gemacht. Ja, natürlich mit den Jungs, aber da reden wir jetzt nicht drüber.
5: Ja, jetzt können wir ja drüber reden.
3: Ja, da haben wir doch auch schon einiges.
6: Ja, die haben sich denn gewundert am Fleisch.
7: Also als Kinder waren wir ganz brav. Uns konnten sie nie auseinanderhalten. Wir hatten dann immer Buchstaben, dass die Erwachsenen uns auseinanderhalten konnten. Wir haben uns auch relativ gut verstanden, außer als wir dann in die Pubertät kamen. Da war es dann ein bisschen schlimm. Ich wollte zur Disco, sie nicht. Ich durfte aber nur zur Disco, wenn wir beide gingen. Und so musste ich mir immer gut tun mit ihr und durfte mich nicht streiten, dass ich abends, dass wir zur Disco gehen durften. Und da haben wir uns dann dort arrangiert. Aber das hat sich alles gut im guten Sinne. Unsere Partner haben uns nie verwechselt. Die wussten von Anfang an, wer ist.
1: Für zusätzliche Unterhaltung sorgte ein Udo Lindenberg-Double mit seinem Auftritt. Außerdem statteten die Wittenberger Stadtwache und Martin Luther dem Treffen einen Besuch ab und mischten sich unter die Gäste. Im Großen und Ganzen ein erneut gelungenes Treffen der Mehrlinge. Doch ohne Sponsoren wäre das Ganze nicht möglich. Auch die Frage, ob es ein 21. Zwillingstreffen geben wird, schwebt noch in der Luft.
2: Ohne den Sponsoren geht ja gar nichts. Und es ist aber eine große vierstellige Summe, die auch bezahlt wird. Und der Exil e.V. ja durch die Spendenquittung, wenn das abfängt. Und danke aber nochmal am Tauno Country House, die über 20 Jahre eigentlich immer der Hauptsponsor war und uns immer finanziell unterstützt haben. In jeder Situation. Ja, also nie soll man nie sagen, aber vielleicht in einer anderen Form. Nicht mehr so groß, aber wer kommt, der kommt. Vielleicht im Themenpark, vielleicht, dass wir uns irgendwo treffen, mal spontan. Mal gucken, mal sehen.

Es ist Donnerstag und damit herzlich willkommen zur Donnerstagsausgabe der Zeitnah Nachrichten hier auf RAN 1. Am 22. Juni wurde die Feuerwehr gegen 19 Uhr zu einem gemeldeten Dachstuhlbrand im Kristallpalast alarmiert. Beim Eintreffen der Einsatzkräfte war eine Rauchentwicklung aus dem Dachbereich sichtbar. Zur Erkundung begab sich eine Fahrzeugbesatzung in das Gebäude und stellte auf der ehemaligen Bühne brennenden Unrat fest. Das Feuer konnte mit mehreren Eimern Wasser schnell gelöscht werden. Da weiterhin Rauch aus dem Dachbereich austrat, wurde ein Hubsteiger in Stellung gebracht, um das Dach zu kontrollieren. Dabei konnten keine weiteren Brandherde oder Auffälligkeiten festgestellt werden. Die Rauchentwicklung entstand dadurch, dass der Rauch aus dem Saalbereich in den Dachraum zog und dort austrat. Im Einsatz befanden sich die Berufsfeuerwehr mit 4 Fahrzeugen sowie 10 Einsatzkräften. Unter dem Motto Anstimmen in Anhalt versammelten sich vom 19. bis zum 21. Juni Chöre aus ganz Sachsen-Anhalt in der Doppelstadt. Eingeladen hatte der Landesmusikrat Sachsen-Anhalt und die gastgebende Stadt Dessau-Roßlau.

0: Der Mädchenchor des Landesgymnasiums für Musik aus Wernigerode war nur einer von zahlreichen Chören, die vom 19. bis zum 21. Juni bei den Landeschortagen die Dessau-Roßlauer Innenstadt in eine musikalische Oase verwandelten. Gesangsgruppen aus ganz Sachsen-Anhalt versammelten sich in der Muldestadt. Organisiert wurde das Event vom Landesmusikrat Sachsen-Anhalt und von der Stadt. Nachdem die Chortage am Freitag mit dem Junior-Chorfest starteten, stand am Samstag das Landeschorfest auf dem Plan. Hierbei gab es zahlreiche Auftritte von Chören auf dem Marktplatz und in der Marienkirche zu hören.
1: Also die Chöre sind, glaube ich, guter Stimmung. Wie das angenommen wird, also wir hatten das Gefühl vorhin, als geregnet hat, war mehr Publikum hier auf dem Marktplatz. Ist leider auch sehr warm und sonnig. Aber ich denke, das kommt gut an. In der Marienkirche, da ist, glaube ich, sehr gut besucht. Kann man auch ein bisschen gekühlt sitzen. Also jetzt am Nachmittag werden nochmal Auftritte stattfinden hier auf der Bühne und in der Marienkirche. 18 Uhr ist nochmal genau der Höhepunkt. Da gibt es einmal noch die Auftritte von den Chören, die noch da sind. Das sind 8 Chöre. Jeder singt nochmal 2 Titel. Und es wird dann eine Publikumsabstimmung geben. Sozusagen für die 3 besten Chöre gibt es ein kleines Preisgeld. Und es gibt einen Überraschungsgast, der mit den Chören und auch Besuchern zusammen singen wird. Es werden Boomwacker verteilt, sodass da auch rhythmisch aktiv mitgemacht werden kann.
0: Der Überraschungsgast beim Festkonzert war niemand Geringeres als Schauspieler und Musiker Axel Prahl. Zusammen mit dem Popchor Dessau spielte der Tatortstar sein Lied »Heute fange ich an«. Und auch das Publikum war eingeladen mitzusingen und gleichzeitig mit bunten Kunststoffröhren, den sogenannten Boomwackers, eine ganz besondere akustische Kulisse zu erzeugen.

0: Ein wirklich toller gemeinschaftlicher Moment auf dem Marktplatz, der auch Prahl selber ziemlich berührte. Die Kraft des gemeinsamen Musizierens stand beim Landeschorfest über allem. Für die Chöre sind Veranstaltungen wie diese ganz wichtig.
1: Chorsingen verbindet. Man sagt auch, Musik singen ist gesund. Genau, das ist, und wir bieten hier praktisch eine Plattform, dass die Chöre sich treffen können, austauschen können, voneinander lernen können. Es gibt ja auch heute, gab es auch die Möglichkeit, dass sich 4 Chöre haben den Wunsch geäußert, sich beraten zu lassen von dem Chorleiter vom Rundfunk-Jugendchor Wernigerode. Die erfahren dann praktisch bekommen dann ein bisschen Feedback für ihre Arbeit. Genau, und das andere ist, man hört anderen zu, hat Programmanregungen dann, die man bekommt, ja.
0: Unter den 8 Chören, die beim Festkonzert auftraten, wurden per Publikumsabstimmung die besten noch einmal etwas hervorgehoben und ausgezeichnet. Den 3. Platz erreichte der Mädchenchor des Landesgymnasiums für Musik aus Wernigerode. Auf Platz 2 sang sich der Jugendchor des Anhaltischen Theaters Dessau, während der Kinderchor des Anhaltischen Theaters den Publikumspreis gewann. Am Sonntag stand dann noch der Landeschorwettbewerb an. Einen ausführlichen Beitrag dazu gibt es in einer unserer nächsten Sendungen. Hier noch abschließend der Popchor Dessau mit Ich schenk dir die Welt von den Prinzen.

0: Das Gymnasium Philanthropinum Dessau hat bei der Landeswertung des Jugendwettbewerbs Informatik 2026 in Sachsen-Anhalt einen Rekorderfolg erzielt. Mit 456 Teilnehmern stellte die Schule die größte Teilnehmergruppe des Landes und gewann mit 24 Auszeichnungen auch die meisten Preise. Die Ehrung fand am 17. Juni an der Hochschule Anhalt statt. Von den insgesamt 2066 Teilnehmern in Sachsen-Anhalt kam nahezu jeder Fünfte aus Dessau. Besonders erfolgreich war Leon Blaue, der im Goldwettbewerb der Klassenstufen 10 bis 12 die volle Punktzahl erreichte. Ein Ergebnis, das landesweit nur einem weiteren Teilnehmer gelang. Die Schule wertet das Abschneiden als Beleg für das große Interesse und die hohe Kompetenz ihrer Schüler im Bereich Informatik. Bereits im September folgt mit der dritten Runde des Jugendwettbewerbs Informatik die nächste Herausforderung. Das Leichtathletik-Meeting im Paul-Greifzu-Stadion am 19. Juni bot nicht nur Spitzensport auf höchstem Niveau. Schon vor dem Hauptprogramm gehörte die Bühne dem Nachwuchs, der sich unter echten Wettkampfbedingungen und vor großer Kulisse beweisen konnte. Im Finale der Wettbewerbe, Dessau sucht den Supersprinter und Wittenberg sucht den Supersprinter, kämpften die schnellsten Schüler der Region um den begehrten Titel.
1: Nach langem Hinfiebern war es endlich soweit. Am 19. Juni fand das große Anhalt-Meeting im Paul-Greifzu-Stadion statt. Zahlreiche Zuschauer strömten ins Stadion. Sie kamen jedoch nicht nur wegen der Spitzenathleten. Bereits ab 16 Uhr sorgte das Jugendvorprogramm für Begeisterung auf den Rängen. Für die Nachwuchssportler bot sich dabei die Gelegenheit, sich mit anderen zu messen und vor großem Publikum anzutreten.
2: Es ist immer wieder ein Highlight für unseren jungen Athleten. Die dürfen mal vor einer Bühne sich präsentieren. Da spielt auch immer mal eine Aufregung eine Rolle. Aber die machen das wirklich gut und oftmals gibt es auch persönliche Bestleistungen. Auch die haben wir heute wieder erreicht. In verschiedenen Disziplinen. Wir hatten Mittelstreckenläufer dabei und wir hatten auch einige Weitspringer dabei. Zum einen pusht die wirklich das Thema, dass hier halt ein bisschen Zuschauer da sind. Und zum anderen halt irgendwie schon die Vorschau, da kommen gleich unsere Vorbilder, die Stars, da wollen wir auch mal hin. Und das reizt sie schon nochmal extra.
1: Ein besonderes Highlight des Nachwuchsprogramms war auch in diesem Jahr das Finale.

0: Ahle von Anhalt sucht den Supersprinter. Nach einer Qualifikationsphase mit über 1000 teilnehmenden Kindern aus Dessau-Roßlau traten die schnellsten Nachwuchstalente im Paul-Greifzu-Stadion gegeneinander an. Ausrichter der Nachwuchswettkämpfe war der erste LAC Dessau.
1: Wir sind komplett mit bestimmt einer Mannstärke von 30, 40 Leuten hier in der Organisation mit beteiligt, im Korbkommando, beim Aufbau, in der Athletenbetreuung zum Teil auch und überall.
0: Doch nicht nur organisatorisch war der Verein erfolgreich. Auch sportlich konnte der erste LAC Dessau überzeugen. Insgesamt sammelten die Athleten 9 Gold, 5 Silber und 7 Bronzemedaillen. Auch Nico Levenhagen konnte für den ersten LAC Dessau überzeugen.
2: Ich war 17 Uhr beim Speerwerfen mit dabei, in der U16. Ich habe 4 Meter PB geworfen, habe mich auf 53,36 Meter, glaube ich, gesteigert. War super.
0: Für die jungen Talente hat ein Wettkampf auf dieser Bühne eine besondere Bedeutung. Sie können wertvolle Erfahrungen sammeln und sich mit den besten Nachwuchsathleten des Landes messen.
2: Das ist ganz anders als bei anderen Wettkämpfen. Es sind viel mehr Leute da. Man fühlt sich auch ein bisschen mehr unter Druck gesetzt. Aber nicht im schlechten Sinne eigentlich gemeint. Ist schon cool.
0: Ab 18 Uhr ging es mit dem Spitzensport auf höchstem Niveau weiter. Und die jungen Athleten konnten ihre großen Vorbilder live erleben. Eines Tages werden bestimmt auch einige der Nachwuchssportler auf dieser großen Bühne zu sehen sein.
3: Ein 41-jähriger Mann hat am Samstag am Bundespolizeirevier Dessau Einsatzkräfte beleidigt, bedroht und körperlich angegriffen. Zuvor hatte er lautstark gegen eine Glastür geschlagen und aggressiv die Herausgabe von Gegenständen gefordert. Bei der anschließenden Identitätsfeststellung leistete er erheblichen Widerstand, trat und spuckte nach dem Beamten und versuchte, sie zu beißen. Der Mann führte zudem Bierflaschen mit sich und hob eine davon bedrohlich an, wodurch ein möglicher Angriff verhindert wurde. Der stark alkoholisierte Mann stand offenbar auch unter Drogeneinfluss. Ein Beamter wurde leicht verletzt. Gegen den Mann laufen nun mehrere Ermittlungsverfahren wegen Widerstands, tätlichen Angriffs, Bedrohung und Beleidigung. Damit, liebe Zuschauer, sind wir am Ende unserer Donnerstagsausgabe der Zeitnah Nachrichten. Wir schauen jetzt auf das immer heißer werdende Wetter und im Anschluss gern noch auf die Meldungen aus der Region. Am Freitag um 18 Uhr melden wir uns dann aus diesem Studio wieder. Bis dahin haben Sie eine schöne Zeit, machen Sie es gut und auf Wiedersehen.
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5: Morgen erwarten uns sommerliche Temperaturen mit bis zu 35 Grad. Die Sonne scheint rund 16 Stunden lang und sorgt für einen heißen Tag. Dazu weht kaum eine abkühlende Brise. Auch in den folgenden Tagen bleibt das Wetter hochsommerlich. Die Temperaturen steigen weiter an und können am Wochenende bis zu 41 Grad erreichen. Somit sollte man in den kommenden Tagen ausreichend Wasser trinken und den Sonnenschutz nicht vergessen.
6: Auf dem Dach des denkmalgeschützten K-Gebäudes in Wittenberg produziert jetzt eine neue Photovoltaikanlage Strom für die Stadtverwaltung. Errichtet wurde sie von den Stadtwerken, die dafür die Dachfläche des Gebäudes gepachtet haben. Das Besondere dabei, trotz Denkmalschutz konnte die Anlage umgesetzt werden, ohne die historische Substanz des Gebäudes zu beeinträchtigen. Bis die Anlage ans Netz gehen konnte, mussten jedoch einige Voraussetzungen erfüllt und verschiedene Interessen miteinander vereinbart werden.
7: Also wir haben hier extra mit Absicht als Stadt in Partnerschaft mit den Stadtwerken auch ein historisches Gebäude gewählt, was unter Denkmalschutz steht. Das ist natürlich nicht der Standard sowas, aber weil wir uns in der historischen Wallanlage befinden, haben wir auch gesagt, okay, wir gehen genau dieses Projekt jetzt mal direkt an, weil wir keine klassischen schwarzen Photovoltaikplatten drauf haben, sondern die sind eingefärbt und sollen sehr nah an der Dachhaut sein, an der Einfärbung. Ich glaube, das ist erstmal ist ein öffentliches Gebäude. Es dient der Eigenstromversorgung, sodass wir auch die Kosten für den öffentlichen Haushalt wieder nach unten fahren. Wir haben das verpachtet mit einem sehr, sehr zuverlässigen Partner, mit unseren Stadtwerken. Und wir wollen natürlich auch damit so ein bisschen demonstrieren in einem historischen Flächendenkmal, was geht, was ist möglich, ohne dass wir dabei die Botschaft senden, das soll jetzt der Standard sein, den müssen jetzt alle einhalten. Weil wir wissen, es ist ungefähr ein Drittel auf jeden Fall teurer als die normale. Und da müssen wir, glaube ich, gucken, wo geht die Entwicklung hin und wo nivellieren wir uns so ein, dass Private in einem Denkmalbereich auch trotzdem noch Lust und Kraft aufbringen, dort zu investieren. Und das ist eigentlich der Kernpunkt dieses Projektes. Und diesen Weg wollen wir grundsätzlich weitergehen, auch für andere öffentliche Gebäude.
6: Das Protokoll soll zugleich zeigen, dass sich Klimaschutz und Denkmalschutz nicht ausschließen müssen. Von Erfahrung könnten auch weitere Gebäude und ähnliche Vorhaben in der Stadt von Bedeutung sein.
7: Also klassische Flächen ist ja, haben wir hier nebenan auch nochmal so Turnhallen, die wir ja in ihrer Bauweise überall in dem Gebiet der neuen Länder immer wieder entdecken. Da sollte es eigentlich möglich sein, die dort standardmäßig irgendwie draufzubauen. Ich glaube, da haben wir auch mit der Farbe und der Einfärbung überhaupt nicht das Problem. Wir werden weitergehen neben Schulen und da haben wir schon Projekte, auch mit den Stadtwerken werden wir überlegen. Wir haben ja noch weitere öffentliche Gebäude, vielleicht bei Feuerwehren etc. Da muss man dann gucken. Wir sollten aber auch keine Angst haben vor historischen Gebäuden. Wir haben jetzt hier die Exerzierhalle, die hat schwarze Dachpappe als Dachhaut. Gut, also da könnte man mal überlegen, ob man da vielleicht auch dass man gemeinsam mit dem Denkmalschutz überlegt. Ich will ganz ehrlich sein, ich glaube, beim historischen Rathaus werden wir uns einig sein, dass wir das da nicht machen können und nicht so ohne weiteres umsetzen können. Mal gucken, wo die Entwicklung hingeht. Ich glaube, irgendwann wird es soweit sein, dass wir die Dachsteine dann kaum noch von so klassischen, derzeit üblichen Photovoltaikanlagen unterscheiden.
6: Die neue Anlage besteht aus 120 Voltaikmodulen auf einer Fläche von rund 239 Quadratmetern. Mit einer Leistung von etwa 48 Kilowatt Peak sollen jährlich rund 41.500 Kilowattstunden Strom erzeugt werden. Der Solarstrom wird direkt in den Verwaltungsgebäuden genutzt. Auch optisch wurde auf die Anforderungen des Denkmalschutzes geachtet. Die Module wurden farblich an das Dach angepasst.
8: Wir als Stadtwerke haben hier 79.000 Euro investiert für eine Anlage in der Größenordnung von 48 kW Peak, so nennen wir das. Die verteilen sich auf 120 PV-Module mit einer Gesamtfläche von 240 Quadratmetern. Die Gesamtenergieerzeugung, je nach Sonneneinstrahlung natürlich, rechnen wir mit ca. 41.000 Kilowattstunden pro Jahr. Das spricht ungefähr der Menge von 13 Einfamilienhäusern. Die technische Anlage ist so ausgeführt, dass dieser erzeugte Strom ausschließlich in dem Gebäude für die Liegenschaft hier am Standort des Rathausgeländes zur Verfügung gestellt wird. Das ist insofern ein wichtiges Momentum. Es wird also nicht ins öffentliche Netz eingespeist, sondern hier in der Liegenschaft und spart damit auch die Fremdstrombezugskosten für die Liegenschaft selbst. Wir haben dort einen Pachtvertrag mit der Stadt Wittenberg, die auch unsere Hauptgesellschafterin ist von den Stadtwerken. Und von daher ist das ein gutes Miteinander, zumal auch hier das Denkmalamt in einem innerstädtischen Bereich, in einer sogenannten Erhaltungs- und Gestaltungssatzung agieren musste und die Unterstützung dort mit 13.800 Euro zur Verfügung gestellt hat. Ja, und die Besonderheit ist tatsächlich die Farbgebung. Sieht man nicht so oft oder noch nicht so oft, dass sich hier diese Dachmodule farblich der Ziegel ein Stück weit angleichen, ne? Je nach Sonneneinstrahlung und Verschattung durch Wolken. Aber der Grundton ist entsprechend der Vorauswahl auch so, wie die Ziegel in ihrer Farbgebung sich darstellen.
6: Für die Stadtwerke ist die Anlage ein weiterer Schritt beim Ausbau erneuerbarer Energien in Wittenberg. Gleichzeitig soll das Projekt zeigen, dass sich auch historische Gebäude in eine moderne und nachhaltige Energieversorgung einbinden lassen.
9: Am 13. Juni wurde die Saale in Bernburg wieder zur Wettkampfstrecke. Der Bernburger Maritimclub richtete den traditionellen Kutterruderpokal sowie den 13. Saale-Pokal aus und begrüßte zahlreiche Teams zu spannenden Rennen auf dem Wasser. Gestartet wurde in den Wertungsklassen Frauen, Männer und Mixed. Seit mehr als zwei Jahrzehnten zählt der Bernburger Kutterruderpokal zu den größten Veranstaltungen dieser Sportart in Deutschland und lockt Jahr für Jahr zahlreiche Mannschaften und Besucher an die Saale.
10: Also, wir haben hier heute das traditionelle Kutterrudern in Bernburg, und zwar das 27. Kutterrudern und gleichzeitig noch den 13. Saale-Pokal für die Profis. Das Amateurkutterrudern, wie es schon sagt, ist für die Amateure. Und dort sind 32 Mannschaften am Start. Bei den Profis über 2000 Meter mit zwei Wänden sind es 8 Mannschaften.
9: Neben den sportlichen Wettkämpfen sorgte auch die besondere Atmosphäre am Wasser, die Verpflegung vor Ort und viele Zuschauer für einen gelungenen Veranstaltungstag. Von der Bratwurst bis zum Fischbrötchen oder vom Sandkasten bis zum Schießstand war alles vorhanden.
10: Wir rechnen eigentlich damit so 1000 bis 2000 Zuschauer zur gleichen Zeit. Das heißt, über den Tag hinaus sind da schon ein paar tausend Leute, die hier über den Platz laufen oder hier mitmachen, mit der Familie da sind. Wir haben ein Portfolio von Hüpfburg, Kinderschminken, Tattoos, die für unsere Kinder einen Schießstand, für die Erwachsenen, und bieten noch verschiedene Spezialitäten aus Bernburg an, Bratwurst, und zwar Thüringer, und andere Sachen, Fischbrötchen, Steaks und dergleichen, Tomatensauce mit Nudeln. Und so dass eigentlich hier eine Rundum-Gastroversorgung durch unseren Verein gewährleistet ist und der Tag an sich in die Nacht übergehen kann zu unserer berühmten Seesportparty.
9: Die Pokale werden aber nicht komplett allein finanziert. Hier helfen verschiedenste Firmen, um das Event komplett unabhängig von Fördermitteln zu machen. Sei es im finanziellen oder im materiellen Aspekten.
10: Wir haben wirklich eine Reihe von Sponsoren, die uns unterstützen. In der Hauptsache erstmal als Namensgeber sind es die Stadtwerke Bernburg GmbH, die uns hier mit einem vernünftigen Betrag unterstützt finanziell, sodass wir das hier alles stemmen können. Und weiterhin sind aber weitere Sponsoren, also zusätzlich weitere Sponsoren, wie zum Beispiel Firma Kuhlmann, Firma Solvay. Ich gucke jetzt mal einfach in die Runde. McDonald's gibt was dazu. Der ASB unterstützt uns. Firma Schwenk. So, die Schraubenbude und dergleichen. Also es sind ein Portfolio von verschiedensten Firmen, die in etwas weniger und etwas mehr uns unterstützen, finanziell wie aber auch materiell, um diesen großen Pokal wirklich ohne Fördermittel und komplett frei für irgendwelche öffentliche Hand zu finanzieren und auch eigentlich stattfinden zu lassen.
9: Beim Kutterrudern kommt es nicht nur auf Kraft und Ausdauer an. 10 Ruderinnen und Ruderer müssen ein rund 1 Tonnen schweres Boot möglichst schnell und vor allem perfekt abgestimmt über mehrere hundert oder manchmal 1000 Meter lange Wettkampfstrecken bewegen. Teamgeist, Rhythmus und eine gute Koordination sind dabei entscheidend. Das zusammen mit der engen Verbundenheit zog auch Marian Haft in den Seesport hinein.
10: Ich bin hier vor über 40 Jahren zum Seesport gekommen damals und eigentlich ist es ein Sport für Verrückte. 10 Frauen, 10 Männer, eine Mixmannschaft mit 5 Männern, 5 Frauen. Man fährt bis zu 5 Kilometer in einem 1 Tonnen schweren Boot, einem Kutter, nebeneinander. Jeder hat also einen eigenen Riemen, wie auf der Galeere. Und eigentlich musst du ein bisschen verrückt sein, um diesen Sport auszuüben. Aber du fühlst dich wirklich super, wenn du nach 5 Kilometern aus einem Kutter steigst, mit deinem Riemen auf der Schulter und sagst, ich hab's geschafft. und habe echt was geleistet. Und wenn möglich, bin ich noch Erster geworden. Das ist genial und es gibt eine Szene von 3.000, 4.000 Leuten in Deutschland, mehr sind es nicht. Und die halten eigentlich super zusammen und feiern sich gegenseitig, egal ob Niederlage oder Sieg. Wir sind einfach eine Familie und das ist der Seesport.
9: Nein, Sie sehen nicht doppelt. Am 7. Juni fand nämlich von 14 bis 17 Uhr im Hofe des Hotels Best Western Säubelmanns-Wittenberg das 20. Zwillingstreffen statt. Wobei rund 50 Zwillingspaare aus ganz Deutschland anwesend waren, um den Nachmittag gemeinsam zu verbringen. Die Idee des Treffens hat tiefe Wurzeln und ist tatsächlich etwas älter als das Treffen selbst. Außerdem waren in der Vergangenheit nicht nur teilnehmende Zwillinge, sondern auch drei oder gar Vierlinge.
11: Das war ja dann so vor 23 Jahren, wo wir in einer Gaststätte saßen und da kam die Idee, doch so Zwillingstreffen zu organisieren. Und das hat dann weitere ein oder zwei Jahre gedauert und dann war das erste Mal auf dem Granachhof in Wittenberg. Es waren auch schon Drillinge da, also dreimal drei Drillinge, auch einmal Vierlinge. Und wir haben ja die ganze Palette hier in Wittenberg gehabt, vom Kranachhof bis Jugendherberge, bis Haus der Geschichte im Stadthaus Wittenberg. Jetzt sind wir heute hier im Best Western Hotel Wittenberg, um halt auch mal eine andere Location wieder zu bringen, damit man eine Abwechslung reinkommt.
9: Die Veranstaltung bot vor allem Gelegenheit zum Austausch. Alte Bekanntschaften wurden gepflegt, neue Kontakte geknüpft und zahlreiche Geschichten aus dem Leben als Zwilling oder Mehrling geteilt. Von Schabernack bis zur Ernsthaftigkeit war alles vorhanden.
12: Folgendes, sie ist aus der 8. Klasse raus, weil unsere Mutter sehr krank war, sie hat unsere Mama gepflegt. Und ich bin weiter zur Schule gegangen und dann haben wir natürlich, sie musste, obwohl sie zu Hause war, musste sie
13: allgemeinbildende Berufsschule.
12: Ein- oder zweimal die Woche nach Bitterfeld zur allgemeinbildenden. Und da haben wir natürlich getauscht. Sie ist für mich in die Schule gegangen, ich bin für sie gegangen. Hat irgendwie alles geklappt. Ist nie aufgefallen. So was haben wir gemacht. Ja, ja, natürlich mit den Jungs, aber da reden wir jetzt nicht drüber.
14: Ja, jetzt können wir ja drüber reden.
12: Ja, da haben wir doch auch schon einiges.
15: Ja, die haben sich dann gewundert, dass nochmal die gleichen Fragen gestellt worden waren. Da haben sie gedacht, die hat wohl einen am Fleisch.
16: Also als Kinder waren wir ganz brav. Uns konnten sie nie auseinanderhalten. Wir hatten dann immer Buchstaben, dass die Erwachsenen uns auseinanderhalten konnten. Wir haben uns auch relativ gut verstanden, außer als wir dann in die Pubertät kamen. Da war es dann ein bisschen schlimm. Ich wollte zur Disco, sie nicht. Ich durfte aber nur zur Disco, wenn wir beide gingen. Und so musste ich mir immer gut tun mit ihr und durfte mich nicht streiten, dass ich abends, dass wir zur Disco gehen durften. Und da haben wir uns dann dort arrangiert. Aber das hat sich alles gut im guten Sinne. Unsere Partner haben uns nie verwechselt. Die wussten von Anfang an, wer ist.
9: Für zusätzliche Unterhaltung sorgte ein Udo Lindenberg-Double mit seinem Auftritt. Außerdem statteten die Wittenberger Stadtwache und Martin Luther dem Treffen einen Besuch ab und mischten sich unter die Gäste. Im Großen und Ganzen ein erneut gelungenes Treffen der Mehrlinge. Doch ohne Sponsoren wäre das Ganze nicht möglich. Auch die Frage, ob es ein 21. Zwillingstreffen geben wird, schwebt noch in der Luft.
11: Ohne die Sponsoren geht ja gar nichts. Und es ist aber eine große vierstellige Summe, die auch bezahlt wird. Und der Exil-EV ja durch die Spendenquittung, wenn das abfängt. Und dankt aber nochmal am Town & Country House, die über 20 Jahre eigentlich immer der Hauptsponsor war und uns immer finanziell unterstützt haben, in jeder Situation. Ja, also nie soll man nie sagen, aber vielleicht in einer anderen Form, nicht mehr so groß, aber wer kommt, der kommt, vielleicht im Themenpark, vielleicht, dass wir uns irgendwo treffen, mal spontan, mal gucken, mal sehen.

Es ist Donnerstag und damit herzlich willkommen zur Donnerstagsausgabe der Zeitnah Nachrichten hier auf RAN 1. Am 22. Juni wurde die Feuerwehr gegen 19 Uhr zu einem gemeldeten Dachstuhlbrand im Kristallpalast alarmiert. Beim Eintreffen der Einsatzkräfte war eine Rauchentwicklung aus dem Dachbereich sichtbar. Zur Erkundung begab sich eine Fahrzeugbesatzung in das Gebäude und stellte auf der ehemaligen Bühne brennenden Unrat fest. Das Feuer konnte mit mehreren Eimern Wasser schnell gelöscht werden. Da weiterhin Rauch aus dem Dachbereich austrat, wurde ein Hubsteiger in Stellung gebracht, um das Dach zu kontrollieren. Dabei konnten keine weiteren Brandherde oder Auffälligkeiten festgestellt werden. Die Rauchentwicklung entstand dadurch, dass der Rauch aus dem Saalbereich in den Dachraum zog und dort austrat. Im Einsatz befanden sich die Berufsfeuerwehr mit 4 Fahrzeugen sowie 10 Einsatzkräften. Unter dem Motto Anstimmen in Anhalt versammelten sich vom 19. bis zum 21. Juni Chöre aus ganz Sachsen-Anhalt in der Doppelstadt. Eingeladen hatte der Landesmusikrat Sachsen-Anhalt und die gastgebende Stadt Dessau-Roßlau.

0: Der Mädchenchor des Landesgymnasiums für Musik aus Wernigerode war nur einer von zahlreichen Chören, die vom 19. bis zum 21. Juni bei den Landeschortagen die Dessau-Roßlauer Innenstadt in eine musikalische Oase verwandelten. Gesangsgruppen aus ganz Sachsen-Anhalt versammelten sich in der Muldestadt. Organisiert wurde das Event vom Landesmusikrat Sachsen-Anhalt und von der Stadt. Nachdem die Chortage am Freitag mit dem Junior-Chorfest starteten, stand am Samstag das Landeschorfest auf dem Plan. Hierbei gab es zahlreiche Auftritte von Chören auf dem Marktplatz und in der Marienkirche zu hören.
1: Also die Chöre sind, glaube ich, guter Stimmung. Wie das angenommen wird, also wir hatten das Gefühl vorhin, als geregnet hat, war mehr Publikum hier auf dem Marktplatz. Ist leider auch sehr warm und sonnig. Aber ich denke, das kommt gut an. In der Marienkirche, da ist, glaube ich, sehr gut besucht. Kann man auch ein bisschen gekühlt sitzen. Also jetzt am Nachmittag werden nochmal Auftritte stattfinden hier auf der Bühne und in der Marienkirche. 18 Uhr ist nochmal genau der Höhepunkt. Da gibt es einmal noch die Auftritte von den Chören, die noch da sind. Das sind 8 Chöre. Jeder singt nochmal 2 Titel. Und es wird dann eine Publikumsabstimmung geben. Sozusagen für die 3 besten Chöre gibt es ein kleines Preisgeld. Und es gibt einen Überraschungsgast, der mit den Chören und auch Besuchern zusammen singen wird. Es werden Boomwacker verteilt, sodass da auch rhythmisch aktiv mitgemacht werden kann.
0: Der Überraschungsgast beim Festkonzert war niemand Geringeres als Schauspieler und Musiker Axel Prahl. Zusammen mit dem Popchor Dessau spielte der Tatortstar sein Lied »Heute fang ich an«. Und auch das Publikum war eingeladen mitzusingen und gleichzeitig mit bunten Kunststoffröhren, den sogenannten Boomwackers, eine ganz besondere akustische Kulisse zu erzeugen.

0: Ein wirklich toller gemeinschaftlicher Moment auf dem Marktplatz, der auch Prahl selber ziemlich berührte. Die Kraft des gemeinsamen Musizierens stand beim Landeschorfest über allem. Für die Chöre sind Veranstaltungen wie diese ganz wichtig.
1: Chorsingen verbindet. Man sagt auch, Musik singen ist gesund. Genau, das ist, und wir bieten hier praktisch eine Plattform, dass die Chöre sich treffen können, austauschen können, voneinander lernen können. Es gibt ja auch heute, gab es auch die Möglichkeit, dass sich 4 Chöre haben den Wunsch geäußert, sich beraten zu lassen von dem Chorleiter vom Rundfunk Jugendchor Wernigerode. Die erfahren dann praktisch bekommen dann ein bisschen Feedback für ihre Arbeit. Genau, und das andere ist, man hört anderen zu, hat Programmanregungen dann, die man bekommt, ja.
0: Unter den 8 Chören, die beim Festkonzert auftraten, wurden per Publikumsabstimmung die besten noch einmal etwas hervorgehoben und ausgezeichnet. Den 3. Platz erreichte der Mädchenchor des Landesgymnasiums für Musik aus Wernigerode. Auf Platz 2 sang sich der Jugendchor des Anhaltischen Theaters Dessau, während der Kinderchor des Anhaltischen Theaters den Publikumspreis gewann. Am Sonntag stand dann noch der Landeschorwettbewerb an. Einen ausführlichen Beitrag dazu gibt es in einer unserer nächsten Sendungen. Hier noch abschließend der Popchor Dessau mit Ich schenk dir die Welt von den Prinzen.

0: Das Gymnasium Philanthropinum Dessau hat bei der Landeswertung des Jugendwettbewerbs Informatik 2026 in Sachsen-Anhalt einen Rekorderfolg erzielt. Mit 456 Teilnehmern stellte die Schule die größte Teilnehmergruppe des Landes und gewann mit 24 Auszeichnungen auch die meisten Preise. Die Ehrung fand am 17. Juni an der Hochschule Anhalt statt. Von den insgesamt 2066 Teilnehmern in Sachsen-Anhalt kam nahezu jeder Fünfte aus Dessau. Besonders erfolgreich war Leon Blaue, der im Goldwettbewerb der Klassenstufen 10 bis 12 die volle Punktzahl erreichte. Ein Ergebnis, das landesweit nur einem weiteren Teilnehmer gelang. Die Schule wertet das Abschneiden als Beleg für das große Interesse und die hohe Kompetenz ihrer Schüler im Bereich Informatik. Bereits im September folgt mit der dritten Runde des Jugendwettbewerbs Informatik die nächste Herausforderung. Das Leichtathletik-Meeting im Paul-Greifzu-Stadion am 19. Juni bot nicht nur Spitzensport auf höchstem Niveau. Schon vor dem Hauptprogramm gehörte die Bühne dem Nachwuchs, der sich unter echten Wettkampfbedingungen und vor großer Kulisse beweisen konnte. Im Finale der Wettbewerbe, Dessau sucht den Supersprinter und Wittenberg sucht den Supersprinter, kämpften die schnellsten Schüler der Region um den begehrten Titel.
1: Nach langem Hinfiebern war es endlich soweit. Am 19. Juni fand das große Anhalt-Meeting im Paul-Greifzu-Stadion statt. Zahlreiche Zuschauer strömten ins Stadion. Sie kamen jedoch nicht nur wegen der Spitzenathleten. Bereits ab 16 Uhr sorgte das Jugendvorprogramm für Begeisterung auf den Rängen. Für die Nachwuchssportler bot sich dabei die Gelegenheit, sich mit anderen zu messen und vor großem Publikum anzutreten.
2: Es ist immer wieder ein Highlight für unseren jungen Athleten. Die dürfen mal vor einer Bühne sich präsentieren. Da spielt auch immer mal eine Aufregung eine Rolle. Aber die machen das wirklich gut und oftmals gibt es auch persönliche Bestleistungen. Auch die haben wir heute wieder erreicht. In verschiedenen Disziplinen. Wir hatten Mittelstreckenläufer dabei und wir hatten auch einige Weitspringer dabei. Zum einen pusht die wirklich das Thema, dass hier halt ein bisschen Zuschauer da sind. Und zum anderen halt irgendwie schon die Vorschau. Da kommen gleich unsere Vorbilder, die Stars. Da wollen wir auch mal hin. Und das reizt sie schon nochmal extra.
1: Ein besonderes Highlight des Nachwuchsprogramms war auch in diesem Jahr das Finale.

0: Alle von Anhalt sucht den Supersprinter. Nach einer Qualifikationsphase mit über 1000 teilnehmenden Kindern aus Dessau-Roßlau traten die schnellsten Nachwuchstalente im Paul-Greifzu-Stadion gegeneinander an. Ausrichter der Nachwuchswettkämpfe war der erste LAC Dessau.
1: Wir sind komplett mit bestimmt einer Mannstärke von 30, 40 Leuten hier in der Organisation mit beteiligt, im Korbkommando, beim Aufbau, in der Athletenbetreuung zum Teil auch und überall.
0: Doch nicht nur organisatorisch war der Verein erfolgreich. Auch sportlich konnte der erste LAC Dessau überzeugen. Insgesamt sammelten die Athleten 9 Gold, 5 Silber und 7 Bronzemedaillen. Auch Nico Levenhagen konnte für den ersten LAC Dessau überzeugen.
2: Ich war 17 Uhr beim Speerwerfen mit dabei, in der U16. Ich habe 4 Meter PB geworfen, habe mich auf 53,36 Meter, glaube ich, gesteigert. War super.
0: Für die jungen Talente hat ein Wettkampf auf dieser Bühne eine besondere Bedeutung. Sie können wertvolle Erfahrungen sammeln und sich mit den besten Nachwuchsathleten des Landes messen.
2: Es ist ganz anders als bei anderen Wettkämpfen. Es sind viel mehr Leute da. Man fühlt sich auch ein bisschen mehr unter Druck gesetzt, aber nicht im schlechten Sinne eigentlich gemeint. Ist schon cool.
0: Ab 18 Uhr ging es mit dem Spitzensport auf höchstem Niveau weiter. Und die jungen Athleten konnten ihre großen Vorbilder live erleben. Eines Tages werden bestimmt auch einige der Nachwuchssportler auf dieser großen Bühne zu sehen sein.
3: Ein 41-jähriger Mann hat am Samstag am Bundespolizeirevier Dessau Einsatzkräfte beleidigt, bedroht und körperlich angegriffen. Zuvor hatte er lautstark gegen eine Glastür geschlagen und aggressiv die Herausgabe von Gegenständen gefordert. Bei der anschließenden Identitätsfeststellung leistete er erheblichen Widerstand, trat und spuckte nach dem Beamten und versuchte, sie zu beißen. Der Mann führte zudem Bierflaschen mit sich und hob eine davon bedrohlich an, wodurch ein möglicher Angriff verhindert wurde. Der stark alkoholisierte Mann stand offenbar auch unter Drogeneinfluss. Ein Beamter wurde leicht verletzt. Gegen den Mann laufen nun mehrere Ermittlungsverfahren wegen Widerstands, tätlichen Angriffs, Bedrohung und Beleidigung. Damit, liebe Zuschauer, sind wir am Ende unserer Donnerstagsausgabe der Zeitnah Nachrichten. Wir schauen jetzt auf das immer heißer werdende Wetter und im Anschluss gern noch auf die Meldungen aus der Region. Am Freitag um 18 Uhr melden wir uns dann aus diesem Studio wieder. Bis dahin haben Sie eine schöne Zeit, machen Sie es gut und auf Wiedersehen.
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5: Morgen erwarten uns sommerliche Temperaturen mit bis zu 35 Grad. Die Sonne scheint rund 16 Stunden lang und sorgt für einen heißen Tag. Dazu weht kaum eine abkühlende Brise. Auch in den folgenden Tagen bleibt das Wetter hochsommerlich. Die Temperaturen steigen weiter an und können am Wochenende bis zu 41 Grad erreichen. Somit sollte man in den kommenden Tagen ausreichend Wasser trinken und den Sonnenschutz nicht vergessen.
6: Auf dem Dach des denkmalgeschützten K-Gebäudes in Wittenberg produziert jetzt eine neue Photovoltaikanlage Strom für die Stadtverwaltung. Errichtet wurde sie von den Stadtwerken

0: Photovoltaikplatten drauf haben, sondern die sind eingefärbt und sollen sehr nah an der Dachhaut sein, an der Einfärbung. Ich glaube, das ist erstmal ist ein öffentliches Gebäude. Es dient der Eigenstromversorgung, sodass wir auch die Kosten für den öffentlichen Haushalt wieder nach unten fahren. Wir haben das verpachtet mit einem sehr, sehr zuverlässigen Partner, mit unseren Stadtwerken. Und wir wollen natürlich auch damit so ein bisschen demonstrieren in einem historischen Flächendenkmal, was geht, was ist möglich, ohne dass wir dabei die Botschaft senden, das soll jetzt der Standard sein, den müssen jetzt alle einhalten. Weil wir wissen, es ist ungefähr ein Drittel auf jeden Fall teurer als die normale. Und da müssen wir, glaube ich, gucken, wo geht die Entwicklung hin und wo nivellieren wir uns so ein, dass Private in einem Denkmalbereich auch trotzdem noch Lust und Kraft aufbringen, dort zu investieren. Und das ist eigentlich der Kernpunkt dieses Projektes. Und diesen Weg wollen wir grundsätzlich weitergehen, auch für andere öffentliche Gebäude.
1: Das Protokoll soll zugleich zeigen, dass sich Klimaschutz und Denkmalschutz nicht ausschließen müssen. Von Erfahrung könnten auch weitere Gebäude und ähnliche Vorhaben in der Stadt von Bedeutung sein.
0: Also klassische Flächen ist ja, haben wir hier nebenan auch nochmal so Turnhallen, die wir ja in ihrer Bauweise überall in dem Gebiet der neuen Länder immer wieder entdecken. Da sollte es eigentlich möglich sein, die dort standardmäßig irgendwie draufzubauen. Ich glaube, da haben wir auch mit der Farbe und der Einfärbung überhaupt nicht das Problem. Wir werden weitergehen neben Schulen und da haben wir schon Projekte, auch mit den Stadtwerken werden wir überlegen. Wir haben ja noch weitere öffentliche Gebäude, vielleicht bei Feuerwehren etc. Da muss man dann gucken. Wir sollten aber auch keine Angst haben vor historischen Gebäuden. Wir haben jetzt hier die Exerzierhalle, die hat schwarze Dachpappe als Dachhaut. Gut, also da könnte man mal überlegen, ob man da vielleicht auch dass man gemeinsam mit dem Denkmalschutz überlegt. Ich will ganz ehrlich sein, ich glaube, beim historischen Rathaus werden wir uns einig sein, dass wir das dann nicht machen können und nicht so ohne weiteres umsetzen können. Mal gucken, wo die Entwicklung hingeht. Ich glaube, irgendwann wird es soweit sein, dass wir die Dachsteine dann kaum noch von so klassischen, derzeit üblichen Photovoltaikanlagen unterscheiden.
1: Die neue Anlage besteht aus 120 Voltaikmodulen auf einer Fläche von rund 239 Quadratmetern. Mit einer Leistung von etwa 48 Kilowatt Peak sollen jährlich rund 41.500 Kilowattstunden Strom erzeugt werden. Der Solarstrom wird direkt in den Verwaltungsgebäuden genutzt. Auch optisch wurde auf die Anforderungen des Denkmalschutzes geachtet. Die Module wurden farblich an das Dach angepasst.
2: Wir als Stadtwerke haben hier 79.000 Euro investiert für eine Anlage in der Größenordnung von 48 kW Peak, so nennen wir das. Die verteilen sich auf 120 PV-Module mit einer Gesamtfläche von 240 Quadratmetern. Die Gesamtenergieerzeugung, je nach Sonneneinstrahlung natürlich, rechnen wir mit ca. 41.000 Kilowattstunden pro Jahr. Das spricht ungefähr der Menge von 13 Einfamilienhäusern. Die technische Anlage ist so ausgeführt, dass dieser erzeugte Strom ausschließlich in dem Gebäude für die Liegenschaft hier am Standort des Rathausgeländes zur Verfügung gestellt wird. Das ist insofern ein wichtiges Momentum. Es wird also nicht ins öffentliche Netz eingespeist, sondern hier in der Liegenschaft und spart damit auch die Fremdstrombezugskosten für die Liegenschaft selbst. Wir haben dort einen Pachtvertrag mit der Lutherstadt Wittenberg, die auch unsere Hauptgesellschafterin ist von den Stadtwerken. Und von daher ist das ein gutes Miteinander, zumal auch hier das Denkmalamt in einem innerstädtischen Bereich, in einer sogenannten Erhaltungs- und Gestaltungssatzung agieren musste und die Unterstützung dort mit 13.800 Euro zur Verfügung gestellt hat. Ja, und die Besonderheit ist tatsächlich die Farbgebung. Sieht man nicht so oft oder noch nicht so oft, dass sich hier diese Dachmodule farblich der Ziegel ein Stück weit angleichen, ne? Je nach Sonneneinstrahlung und Verschattung durch Wolken. Aber der Grundton ist entsprechend der Vorauswahl auch so, wie die Ziegel in ihrer Farbgebung sich darstellen.
1: Für die Stadtwerke ist die Anlage ein weiterer Schritt beim Ausbau erneuerbarer Energien in Wittenberg. Gleichzeitig soll das Projekt zeigen, dass sich auch historische Gebäude in eine moderne und nachhaltige Energieversorgung einbinden lassen.

0: Am 13. Juni wurde die Saale in Bernburg wieder zur Wettkampfstrecke. Der Bernburger Maritim Club richtete den traditionellen Kutterruderpokal sowie den 13. Saalepokal aus und begrüßte zahlreiche Teams zu spannenden Rennen auf dem Wasser. Gestartet wurde in den Wertungsklassen Frauen, Männer und Mixed. Seit mehr als 2 Jahrzehnten zählt der Bernburger Kutterruderpokal zu den größten Veranstaltungen dieser Sportart in Deutschland und lockt Jahr für Jahr zahlreiche Mannschaften und Besucher an die Saale.
1: Also, wir haben hier heute das traditionelle Kutterrudern in Bernburg, und zwar das 27. Kutterrudern und gleichzeitig noch den 13. Saalepokal für die Profis. Das Amateurkutterrudern, wie es schon sagt, ist für die Amateure. Und dort sind 32 Mannschaften am Start. Bei den Profis über 2000 Meter mit 2 Wänden sind es 8 Mannschaften.
0: Neben den sportlichen Wettkämpfen sorgte auch die besondere Atmosphäre am Wasser, die Verpflegung vor Ort und viele Zuschauer für einen gelungenen Veranstaltungstag. Von der Bratwurst bis zum Fischbrötchen oder vom Sandkasten bis zum Schießstand war alles vorhanden.
1: Wir rechnen eigentlich damit so 1000 bis 2000 Zuschauer zur gleichen Zeit. Das heißt, über den Tag hinaus sind da schon ein paar tausend Leute, die hier über den Platz laufen oder hier mitmachen, mit der Familie da sind. Wir haben ein Portfolio von Hüpfburg, Kinderschminken, Tattoos, die für unsere Kinder einen Schießstand, für die Erwachsenen, und bieten noch verschiedene Spezialitäten aus Bernburg an. Bratwurst, und zwar Thüringer, und andere Sachen, Fischbrötchen, Steaks und dergleichen, Tomatensauce mit Nudeln. Und so dass eigentlich hier eine rundum Gastroversorgung durch unseren Verein gewährleistet ist und der Tag an sich in die Nacht übergehen kann zu unserer berühmten Seesportparty.
0: Die Pokale werden aber nicht komplett allein finanziert. Hier helfen verschiedenste Firmen, um das Event komplett unabhängig von Fördermitteln zu machen, sei es im finanziellen oder im materiellen Aspekten.
1: Wir haben wirklich eine Reihe von Sponsoren, die uns unterstützen. In der Hauptsache erstmal als Namensgeber sind es die Stadtwerke Bernburg GmbH, die uns hier mit einem vernünftigen Betrag unterstützt finanziell, sodass wir das hier alles stemmen können. Und weiterhin sind aber weitere Sponsoren, also zusätzlich weitere Sponsoren, wie zum Beispiel Firma Kuhlmann, Firma Solvay. Ich gucke jetzt mal einfach in die Runde. McDonald's gibt was dazu. Der ASB unterstützt uns. Firma Schwenk. So, die Schraubenbude und dergleichen. Also es sind ein Portfolio von verschiedensten Firmen, die in etwas weniger und etwas mehr uns unterstützen, finanziell wie aber auch materiell, um diesen großen Pokal wirklich ohne Fördermittel und komplett frei für irgendwelche öffentliche Hand zu finanzieren und auch eigentlich stattfinden zu lassen.
0: Beim Kutterrudern kommt es nicht nur auf Kraft und Ausdauer an. 10 Ruderinnen und Ruderer müssen ein rund 1 Tonnen schweres Boot möglichst schnell und vor allem perfekt abgestimmt über mehrere hundert oder manchmal 1000 Meter lange Wettkampfstrecken bewegen. Teamgeist, Rhythmus und eine gute Koordination sind dabei entscheidend. Das zusammen mit der engen Verbundenheit zog auch Marian Haft in den Seesport hinein.
1: Ich bin hier vor über 40 Jahren zum Seesport gekommen damals und eigentlich ist es ein Sport für Verrückte. 10 Frauen, 10 Männer, 10, eine Mixmannschaft mit 5 Männern, 5 Frauen. Man fährt bis zu 5 Kilometer in einem 1 Tonnen schweren Boot, einem Kutter, nebeneinander. Jeder hat also einen eigenen Riemen, wie auf der Galeere. Und eigentlich musst du ein bisschen verrückt sein, um diesen Sport auszuüben. Aber du fühlst dich wirklich super, wenn du nach 5 Kilometern aus einem Kutter steigst, mit deinem Riemen auf der Schulter und sagst, ich habe es geschafft und habe echt was geleistet. Und wenn möglich, bin ich noch Erster geworden. Das ist genial und es gibt eine Szene von 3.000, 4.000 Leuten in Deutschland, mehr sind es nicht. Und die halten eigentlich super zusammen und feiern sich gegenseitig, egal ob Niederlage oder Sieg. Wir sind einfach eine Familie und das ist der Seesport.
0: Nein, Sie sehen nicht doppelt. Am 7. Juni fand nämlich von 14 bis 17 Uhr im Hofe des Hotels Best Western Säubelmanns-Wittenberg das 20. Zwillingstreffen statt. Wobei rund 50 Zwillingspaare aus ganz Deutschland anwesend waren, um den Nachmittag gemeinsam zu verbringen. Die Idee des Treffens hat tiefe Wurzeln und ist tatsächlich etwas älter als das Treffen selbst. Außerdem waren in der Vergangenheit nicht nur teilnehmende Zwillinge, sondern auch 3 oder gar 4-Linge.
2: Das war ja dann so vor 23 Jahren, wo wir in einer Gaststätte saßen und da kam die Idee, doch so Zwillingsstaffeln zu organisieren. Und das hat dann weitere ein oder zwei Jahre gedauert und dann war das erste Mal auf dem Gradnachhof in Wittenberg. Es waren auch schon Drillinge da, also dreimal drei Drillinge, auch einmal Vierlinge. Und wir haben ja die ganze Palette hier in Wittenberg gehabt, vom Kranachhof bis Jugendherberge, bis Haus der Geschichte im Stadthaus Wittenberg. Jetzt sind wir heute hier im Best Western Hotel Wittenberg, um halt auch mal eine andere Location wieder zu bringen, damit man eine Abwechslung reinkommt.
0: Die Veranstaltung bot vor allem Gelegenheit zum Austausch. Alte Bekanntschaften wurden gepflegt, neue Kontakte geknüpft und zahlreiche Geschichten aus dem Leben als Zwilling oder Mehrling geteilt. Von Schabernack bis zur Ernsthaftigkeit war alles vorhanden.
3: Folgendes, sie ist aus der 8. Klasse raus, weil unsere Mutter sehr krank war. Sie hat unsere Mama gepflegt und ich bin weiter zur Schule gegangen. Und dann haben wir natürlich, obwohl sie zu Hause war, musste sie
4: allgemeinbildende Berufsschule.
3: Ein- oder zweimal die Woche nach Bitterfeld zur Allgemeinbildenden. Und da haben wir natürlich getauscht. Sie ist für mich in die Schule gegangen, ich bin für sie gegangen. Hat irgendwie alles geklappt. Ist nie aufgefallen. So, was haben wir gemacht? Ja, natürlich mit den Jungs, aber da redet man jetzt nicht drüber.
5: Ja,
3: da haben wir doch auch schon einiges.
6: Ja, die haben sich dann gewundert, dass nochmal die kleinen Fragen gestellt worden waren. Da haben sie gedacht, die hat nur einen am Fleck.
7: Also als Kinder waren wir ganz brav. Uns konnten sie nie auseinanderhalten. Wir hatten dann immer Buchstaben, dass die Erwachsenen uns auseinanderhalten konnten. Wir haben uns auch relativ gut verstanden, außer als wir dann in die Pubertät kamen. Da war es dann ein bisschen schlimm. Ich wollte zur Disco, sie nicht. Ich durfte aber nur zur Disco, wenn wir beide gingen. Und so musste ich mir immer gut tun mit ihr und durfte mich nicht streiten, dass ich abends, dass wir zur Disco gehen durften. Und da haben wir uns dann dort arrangiert. Aber das hat sich alles gut im guten Sinne. Unsere Partner haben uns nie verwechselt, die wussten von Anfang an, wer ist.
0: Für zusätzliche Unterhaltung sorgte ein Udo Lindenberg-Double mit seinem Auftritt. Außerdem statteten die Wittenberger Stadtwache und Martin Luther dem Treffen einen Besuch ab und mischten sich unter die Gäste. Im Großen und Ganzen ein erneut gelungenes Treffen der Mehrlinge. Doch ohne Sponsoren wäre das Ganze nicht möglich. Auch die Frage, ob es ein 21. Zwillingstreffen geben wird, schwebt noch in der Luft.
2: Ohne den Sponsoren geht ja gar nichts. Und es ist aber eine große vierstellige Summe, die auch bezahlt wird. Und der Exil e.V. ja durch die Spendenquittung, wenn das abfängt. Und dankt aber nochmal am Town & Country House, die über 20 Jahre eigentlich immer der Hauptsponsor war und uns immer finanziell unterstützt haben. In jeder Situation. Ja, also nie soll man nie sagen, aber vielleicht in einer anderen Form. Nicht mehr so groß, aber wer kommt, der kommt. Vielleicht im Themenpark, vielleicht, dass wir uns irgendwo treffen, mal spontan. Mal gucken, mal sehen.

Es ist Donnerstag und damit herzlich willkommen zur Donnerstagsausgabe der Zeitnahen Nachrichten hier auf RAN 1. Am 22. Juni wurde die Feuerwehr gegen 19 Uhr zu einem gemeldeten Dachstuhlbrand im Kristallpalast alarmiert. Beim Eintreffen der Einsatzkräfte war eine Rauchentwicklung aus dem Dachbereich sichtbar. Zur Erkundung begab sich eine Fahrzeugbesatzung in das Gebäude und stellte auf der ehemaligen Bühne brennenden Unrat fest. Das Feuer konnte mit mehreren Eimern Wasser schnell gelöscht werden. Da weiterhin Rauch aus dem Dachbereich austrat, wurde ein Hubsteiger in Stellung gebracht, um das Dach zu kontrollieren. Dabei konnten keine weiteren Brandherde oder Auffälligkeiten festgestellt werden. Die Rauchentwicklung entstand dadurch, dass der Rauch aus dem Saalbereich in den Dachraum zog und dort austrat. Im Einsatz befanden sich die Berufsfeuerwehr mit 4 Fahrzeugen sowie 10 Einsatzkräften. Unter dem Motto Anstimmen in Anhalt versammelten sich vom 19. bis zum 21. Juni Chöre aus ganz Sachsen-Anhalt in der Doppelstadt. Eingeladen hatte der Landesmusikrat Sachsen-Anhalt und die gastgebende Stadt Dessau-Roßlau.

0: Der Mädchenchor des Landesgymnasiums für Musik aus Wernigerode war nur einer von zahlreichen Chören, die vom 19. bis zum 21. Juni bei den Landeschortagen die Dessau-Roßlauer Innenstadt in eine musikalische Oase verwandelten. Gesangsgruppen aus ganz Sachsen-Anhalt versammelten sich in der Muldestadt. Organisiert wurde das Event vom Landesmusikrat Sachsen-Anhalt und von der Stadt. Nachdem die Chortage am Freitag mit dem Junior-Chorfest starteten, stand am Samstag das Landeschorfest auf dem Plan. Hierbei gab es zahlreiche Auftritte von Chören auf dem Marktplatz und in der Marienkirche zu hören.
1: Also die Chöre sind, glaube ich, guter Stimmung. Wie das angenommen wird, also wir hatten das Gefühl, vorhin, als geregnet hat, war mehr Publikum hier auf dem Marktplatz. Ist leider auch sehr warm und sonnig. Aber ich denke, das kommt gut an. In der Marienkirche, da ist, glaube ich, sehr gut besucht. Kann man auch ein bisschen gekühlt sitzen. Also jetzt am Nachmittag werden nochmal Auftritte stattfinden hier auf der Bühne und in der Marienkirche. 18 Uhr ist nochmal der Höhepunkt. Da gibt es einmal noch die Auftritte von den Chören, die noch da sind. Das sind 8 Chöre. Jeder singt nochmal 2 Titel. Und es wird dann eine Publikumsabstimmung geben. Sozusagen für die 3 besten Chöre gibt es ein kleines Preisgeld. Und es gibt einen Überraschungsgast, der mit den Chören und auch Besuchern zusammen singen wird. Es werden Boomwacker verteilt, sodass da auch rhythmisch aktiv mitgemacht werden kann.
0: Der Überraschungsgast beim Festkonzert war niemand Geringeres als Schauspieler und Musiker Axel Prahl. Zusammen mit dem Popchor Dessau spielte der Tatortstar sein Lied »Heute fange ich an«. Und auch das Publikum war eingeladen mitzusingen und gleichzeitig mit bunten Kunststoffröhren, den sogenannten Boomwackers, eine ganz besondere akustische Kulisse zu erzeugen.

0: Ein wirklich toller gemeinschaftlicher Moment auf dem Marktplatz, der auch Prahl selber ziemlich berührte. Die Kraft des gemeinsamen Musizierens stand beim Landeschorfest über allem. Für die Chöre sind Veranstaltungen wie diese ganz wichtig.
1: Chorsingen verbindet. Man sagt auch, Musik singen ist gesund. Genau, das ist, und wir bieten hier praktisch eine Plattform, dass die Chöre sich treffen können, austauschen können, voneinander lernen können. Es gibt ja auch heute, gab es auch die Möglichkeit, dass sich 4 Chöre haben den Wunsch geäußert, sich beraten zu lassen von dem Chorleiter vom Rundfunk-Jugendchor Wernigerode. Die erfahren dann praktisch bekommen dann ein bisschen Feedback für ihre Arbeit. Genau, und das andere ist, man hört anderen zu, hat Programmanregungen dann, die man bekommt, ja.
0: Unter den 8 Chören, die beim Festkonzert auftraten, wurden per Publikumsabstimmung die Besten noch einmal etwas hervorgehoben und ausgezeichnet. Den 3. Platz erreichte der Mädchenchor des Landesgymnasiums für Musik aus Wernigerode. Auf Platz 2 sang sich der Jugendchor des Anhaltischen Theaters Dessau, während der Kinderchor des Anhaltischen Theaters den Publikumspreis gewann. Am Sonntag stand dann noch der Landeschorwettbewerb an. Einen ausführlichen Beitrag dazu gibt es in einer unserer nächsten Sendungen. Hier noch abschließend der Popchor Dessau mit Ich schenk dir die Welt von den Prinzen.

0: Das Gymnasium Philanthropinum Dessau hat bei der Landeswertung des Jugendwettbewerbs Informatik 2026 in Sachsen-Anhalt einen Rekorderfolg erzielt. Mit 456 Teilnehmern stellte die Schule die größte Teilnehmergruppe des Landes und gewann mit 24 Auszeichnungen auch die meisten Preise. Die Ehrung fand am 17. Juni an der Hochschule Anhalt statt. Von den insgesamt 2066 Teilnehmern in Sachsen-Anhalt kam nahezu jeder Fünfte aus Dessau. Besonders erfolgreich war Leon Blaue, der im Goldwettbewerb der Klassenstufen 10 bis 12 die volle Punktzahl erreichte. Ein Ergebnis, das landesweit nur einem weiteren Teilnehmer gelang. Die Schule wertet das Abschneiden als Beleg für das große Interesse und die hohe Kompetenz ihrer Schüler im Bereich Informatik. Bereits im September folgt mit der dritten Runde des Jugendwettbewerbs Informatik die nächste Herausforderung. Das Leichtathletik-Meeting im Paul-Greifzu-Stadion am 19. Juni bot nicht nur Spitzensport auf höchstem Niveau. Schon vor dem Hauptprogramm gehörte die Bühne dem Nachwuchs, der sich unter echten Wettkampfbedingungen und vor großer Kulisse beweisen konnte. Im Finale der Wettbewerbe, Dessau sucht den Supersprinter und Wittenberg sucht den Supersprinter, kämpften die schnellsten Schüler der Region um den begehrten Titel.
1: Nach langem Hinfiebern war es endlich soweit. Am 19. Juni fand das große Anhalt-Meeting im Paul-Greifzu-Stadion statt. Zahlreiche Zuschauer strömten ins Stadion. Sie kamen jedoch nicht nur wegen der Spitzenathleten. Bereits ab 16 Uhr sorgte das Jugendvorprogramm für Begeisterung auf den Rängen. Für die Nachwuchssportler bot sich dabei die Gelegenheit, sich mit anderen zu messen und vor großem Publikum anzutreten.
2: Es ist immer wieder ein Highlight für unseren jungen Athleten. Die dürfen mal vor einer Bühne sich präsentieren. Da spielt auch immer mal eine Aufregung eine Rolle. Aber die machen das wirklich gut und oftmals gibt es auch persönliche Bestleistungen. Auch die haben wir heute wieder erreicht. In verschiedenen Disziplinen. Wir hatten Mittelstreckenläufer dabei und wir hatten auch einige Weitspringer dabei. Zum einen pusht die wirklich das Thema, dass hier halt ein bisschen Zuschauer da sind. Und zum anderen halt irgendwie schon die Vorschau, da kommen gleich unsere Vorbilder, die Stars, da wollen wir auch mal hin. Und das reizt sie schon nochmal extra.
1: Ein besonderes Highlight des Nachwuchsprogramms war auch in diesem Jahr das Finale von Anhalt sucht den Supersprinter. Nach einer Qualifikationsphase mit über 1000 teilnehmenden Kindern aus Dessau-Roßlau traten die schnellsten Nachwuchstalente im Paul-Greifzu-Stadion gegeneinander an. Ausrichter der Nachwuchswettkämpfe war der erste LAC Dessau.
2: Wir sind komplett mit bestimmter Mannstärke von 30, 40 Leuten hier in der Organisation mit beteiligt, im Korbkommando, beim Aufbau, in der Athletenbetreuung zum Teil auch und überall.
1: Doch nicht nur organisatorisch war der Verein erfolgreich. Auch sportlich konnte der erste LAC Dessau überzeugen. Insgesamt sammelten die Athleten 9 Gold, 5 Silber und 7 Bronzemedaillen.

0: Auch Nico Levenhagen konnte für den ersten LAC Dessau überzeugen.
1: Ich war 17 Uhr beim Speerwerfen mit dabei, in der U16. Ich habe 4 Meter PB geworfen, habe mich auf 53,36 Meter, glaube ich, gesteigert. War super.
0: Für die jungen Talente hat ein Wettkampf auf dieser Bühne eine besondere Bedeutung. Sie können wertvolle Erfahrungen sammeln und sich mit den besten Nachwuchsathleten des Landes messen.
1: Das ist ganz anders als bei anderen Wettkämpfen. Es sind viel mehr Leute da. Man fühlt sich auch ein bisschen mehr unter Druck gesetzt, aber nicht im schlechten Sinne eigentlich gemeint. Ist schon cool.
0: Ab 18 Uhr ging es mit dem Spitzensport auf höchstem Niveau weiter. Und die jungen Athleten konnten ihre großen Vorbilder live erleben. Eines Tages werden bestimmt auch einige der Nachwuchssportler auf dieser großen Bühne zu sehen sein.
2: Ein 41-jähriger Mann hat am Samstag am Bundespolizeirevier Dessau Einsatzkräfte beleidigt, bedroht und körperlich angegriffen. Zuvor hatte er lautstark gegen eine Glastür geschlagen und aggressiv die Herausgabe von Gegenständen gefordert. Bei der anschließenden Identitätsfeststellung leistete er erheblichen Widerstand, trat und spuckte nach den Beamten und versuchte, sie zu beißen. Der Mann führte zudem Bierflaschen mit sich und hob eine davon bedrohlich an, wodurch ein möglicher Angriff verhindert wurde. Der stark alkoholisierte Mann stand offenbar auch unter Drogeneinfluss. Ein Beamter wurde leicht verletzt. Gegen den Mann laufen nun mehrere Ermittlungsverfahren wegen Widerstands, tätlichen Angriffs, Bedrohung und Beleidigung. Damit, liebe Zuschauer, sind wir am Ende unserer Donnerstagsausgabe der Zeitnah Nachrichten. Wir schauen jetzt auf das immer heißer werdende Wetter und im Anschluss gern noch auf die Meldungen aus der Region. Am Freitag um 18 Uhr melden wir uns dann aus diesem Studio wieder. Bis dahin haben Sie eine schöne Zeit, machen Sie es gut und auf Wiedersehen.
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4: Morgen erwarten uns sommerliche Temperaturen mit bis zu 35 Grad. Die Sonne scheint rund 16 Stunden lang und sorgt für einen heißen Tag. Dazu weht kaum eine abkühlende Brise. Auch in den folgenden Tagen bleibt das Wetter hochsommerlich. Die Temperaturen steigen weiter an und können am Wochenende bis zu 41 Grad erreichen. Somit sollte man in den kommenden Tagen ausreichend Wasser trinken und den Sonnenschutz nicht vergessen.
5: Auf dem Dach des denkmalgeschützten K-Gebäudes in Wittenberg produziert jetzt eine neue Photovoltaikanlage Strom für die Stadtverwaltung. Errichtet wurde sie von den Stadtwerken, die dafür die Dachfläche des Gebäudes gebachtet haben. Das Besondere dabei, trotz Denkmalschutz konnte die Anlage umgesetzt werden, ohne die historische Substanz des Gebäudes zu beeinträchtigen. Bis die Anlage ans Netz gehen konnte, mussten jedoch einige Voraussetzungen erfüllt und verschiedene Interessen miteinander vereinbart werden.
6: Also wir haben hier extra mit Absicht als Stadt in Partnerschaft mit den Stadtwerken auch ein historisches Gebäude gewählt, was unter Denkmalschutz steht. Das ist natürlich nicht der Standard sowas, aber weil wir uns in der historischen Wallanlage befinden, haben wir auch gesagt, okay, wir gehen genau dieses Projekt jetzt mal direkt an, weil wir keine klassischen schwarzen Photovoltaikplatten drauf haben, sondern die sind eingefärbt und sollen sehr nah an der Dachhaut sein, an der Einfärbung. Ich glaube, das ist erstmal ist ein öffentliches Gebäude. Es dient der Eigenstromversorgung, sodass wir auch die Kosten für den öffentlichen Haushalt wieder nach unten fahren. Wir haben das verpachtet mit einem sehr, sehr zuverlässigen Partner, mit unseren Stadtwerken. Und wir wollen natürlich auch damit so ein bisschen demonstrieren in einem historischen Flächendenkmal, was geht, was ist möglich, ohne dass wir dabei die Botschaft senden, das soll jetzt der Standard sein, den müssen jetzt alle einhalten. Weil wir wissen, es ist ungefähr ein Drittel auf jeden Fall teurer als die normale. Und da müssen wir, glaube ich, gucken, wo geht die Entwicklung hin und wo nivellieren wir uns so ein, dass Private in einem Denkmalbereich auch trotzdem noch Lust und Kraft aufbringen, dort zu investieren. Und das ist eigentlich der Kernpunkt dieses Projektes. Und diesen Weg wollen wir grundsätzlich weitergehen, auch für andere öffentliche Gebäude.
5: Das Protokoll soll zugleich zeigen, dass sich Klimaschutz und Denkmalschutz nicht ausschließen müssen. Von Erfahrung könnten auch weitere Gebäude und ähnliche Vorhaben in der Stadt von Bedeutung sein.
6: Also klassische Flächen ist ja, haben wir hier nebenan auch nochmal so Turnhallen, die wir ja in ihrer Bauweise überall in dem Gebiet der neuen Länder immer wieder entdecken. Da sollte es eigentlich möglich sein, die dort standardmäßig irgendwie draufzubauen. Ich glaube, da haben wir auch mit der Farbe und der Einfärbung überhaupt nicht das Problem. Wir werden weitergehen neben Schulen und da haben wir schon Projekte, auch mit den Stadtwerken werden wir überlegen. Wir haben ja noch weitere öffentliche Gebäude, vielleicht bei Feuerwehren etc. Da muss man dann gucken. Wir sollten aber auch keine Angst haben vor historischen Gebäuden. Wir haben jetzt hier die Exerzierhalle, die hat schwarze Dachpappe als Dachhaut. Gut, also da könnte man mal überlegen, ob man da vielleicht auch dass man gemeinsam mit dem Denkmalschutz überlegt. Ich will ganz ehrlich sein, ich glaube, beim historischen Rathaus werden wir uns einig sein, dass wir das da nicht machen können und nicht so ohne weiteres umsetzen können. Mal gucken, wo die Entwicklung hingeht. Ich glaube, irgendwann wird es soweit sein, dass wir die Dachsteine dann kaum noch von so klassischen, derzeit üblichen Photovoltaikanlagen unterscheiden.
5: Die neue Anlage besteht aus 120 Voltaikmodulen auf einer Fläche von rund 239 Quadratmetern. Mit einer Leistung von etwa 48 Kilowatt Peak sollen jährlich rund 41.500 Kilowattstunden Strom erzeugt werden. Der Solarstrom wird direkt in den Verwaltungsgebäuden genutzt. Auch optisch wurde auf die Anforderungen des Denkmalschutzes geachtet. Die Module wurden farblich an das Dach angepasst.
7: Wir als Stadtwerke haben hier 79.000 Euro investiert für eine Anlage in der Größenordnung von 48 kW Peak, so nennen wir das. Die verteilen sich auf 120 PV-Module mit einer Gesamtfläche von 240 Quadratmetern. Die Gesamtenergieerzeugung, je nach Sonneneinstrahlung natürlich, rechnen wir mit ca. 41.000 Kilowattstunden pro Jahr. Das spricht ungefähr der Menge von 13 Einfamilienhäusern. Die technische Anlage ist so ausgeführt, dass dieser erzeugte Strom ausschließlich in dem Gebäude für die Liegenschaft hier am Standort des Rathausgeländes zur Verfügung gestellt wird. Das ist insofern ein wichtiges Momentum. Es wird also nicht ins öffentliche Netz eingespeist, sondern hier in der Liegenschaft und spart damit auch die Fremdstrombezugskosten für die Liegenschaft selbst. Wir haben dort einen Pachtvertrag mit der Stadt Wittenberg, die auch unsere Hauptgesellschafterin ist von den Stadtwerken. Und von daher ist das ein gutes Miteinander, zumal auch hier das Denkmalamt in einem innerstädtischen Bereich in einer sogenannten Erhaltungs- und Gestaltungssatzung agieren musste und die Unterstützung dort mit 13.800 Euro zur Verfügung gestellt hat. Ja, und die Besonderheit ist tatsächlich die Farbgebung. Sieht man nicht so oft oder noch nicht so oft, dass sich hier diese Dachmodule farblich der Ziegel ein Stück weit angleichen, ne? Je nach Sonneneinstrahlung und Verschattung durch Wolken. Aber der Grundton ist entsprechend der Vorauswahl auch so, wie die Ziegel in ihrer Farbgebung sich darstellen.
5: Für die Stadtwerke ist die Anlage ein weiterer Schritt beim Ausbau erneuerbarer Energien in Wittenberg. Gleichzeitig soll das Projekt zeigen, dass sich auch historische Gebäude in eine moderne und nachhaltige Energieversorgung einbinden lassen.
8: Am 13. Juni wurde die Saale in Bernburg wieder zur Wettkampfstrecke. Der Bernburger Maritimclub richtete den traditionellen Kutterruderpokal sowie den 13. Saalepokal aus und begrüßte zahlreiche Teams zu spannenden Rennen auf dem Wasser. Gestartet wurde in den Wertungsklassen Frauen, Männer und Mixed. Seit mehr als zwei Jahrzehnten zählt der Bernburger Kutterruderpokal zu den größten Veranstaltungen dieser Sportart in Deutschland und lockt Jahr für Jahr zahlreiche Mannschaften und Besucher an die Saale.
9: Also, wir haben hier heute das traditionelle Kutterrudern in Bernburg, und zwar das 27. Kutterrudern und gleichzeitig noch den 13. Saalepokal für die Profis. Das Amateurkutterrudern, wie es schon sagt, ist für die Amateure. Und dort sind 32 Mannschaften am Start. Bei den Profis über 2000 Meter mit zwei Wänden sind es 8 Mannschaften.
8: Neben den sportlichen Wettkämpfen sorgte auch die besondere Atmosphäre am Wasser, die Verpflegung vor Ort und viele Zuschauer für einen gelungenen Veranstaltungstag. Von der Bratwurst bis zum Fischbrötchen oder vom Sandkasten bis zum Schießstand war alles vorhanden.
9: Wir rechnen eigentlich damit so 1000 bis 2000 Zuschauer zur gleichen Zeit. Das heißt, über den Tag hinaus sind da schon ein paar tausend Leute, die hier über den Platz laufen oder hier mitmachen, mit der Familie da sind. Wir haben ein Portfolio von Hüpfburg, Kinderschminken, Tattoos, die für unsere Kinder einen Schießstand, für die Erwachsenen, und bieten noch verschiedene Spezialitäten aus Bernburg an. Bratwurst, und zwar Thüringer. Und andere Sachen, Fischbrötchen, Steaks und dergleichen, Tomatensauce mit Nudeln. Und so dass eigentlich hier eine Rundum-Gastroversorgung durch unseren Verein gewährleistet ist und der Tag an sich in die Nacht übergehen kann zu unserer berühmten Seesportparty.
8: Die Pokale werden aber nicht komplett allein finanziert. Hier helfen verschiedenste Firmen, um das Event komplett unabhängig von Fördermitteln zu machen, sei es im finanziellen oder im materiellen Aspekten.
9: Wir haben wirklich eine Reihe von Sponsoren, die es unterstützen. In der Hauptsache erstmal als Namensgeber sind es die Stadtwerke Bernburg GmbH, die uns hier mit einem vernünftigen Betrag unterstützt finanziell, sodass wir das hier alles stemmen können. Und weiterhin sind aber weitere Sponsoren, also zusätzlich weitere Sponsoren, wie zum Beispiel Firma Kuhlmann, Firma Solvay. Ich gucke jetzt mal einfach in die Runde. McDonald's gibt was dazu. Der ASB unterstützt uns. Firma Schwenk. So, die Schraubenbude und dergleichen. Also es sind ein Portfolio von verschiedensten Firmen, die in etwas weniger und etwas mehr uns unterstützen, finanziell wie aber auch materiell, um diesen großen Pokal wirklich ohne Fördermittel und komplett frei für irgendwelche öffentliche Hand zu finanzieren und auch eigentlich stattfinden zu lassen.
8: Beim Kutterrudern kommt es nicht nur auf Kraft und Ausdauer an. 10 Ruderinnen und Ruderer müssen ein rund 1 Tonnen schweres Boot möglichst schnell und vor allem perfekt abgestimmt über mehrere hundert oder manchmal 1000 Meter lange Wettkampfstrecken bewegen. Teamgeist, Rhythmus und eine gute Koordination sind dabei entscheidend. Das zusammen mit der engen Verbundenheit zog auch Marian Haft in den Seesport hinein.
9: Ich bin hier vor über 40 Jahren zum Seesport gekommen damals und eigentlich ist es ein Sport für Verrückte. 10 Frauen, 10 Männer, eine Mixmannschaft mit 5 Männern, 5 Frauen. Man fährt bis zu 5 Kilometer in einem 1 Tonnen schweren Boot, einem Kutter, nebeneinander. Jeder hat also einen eigenen Riemen, wie auf der Galeere. Und eigentlich musst du ein bisschen verrückt sein, um diesen Sport auszuüben. Aber du fühlst dich wirklich super, wenn du nach 5 Kilometern aus einem Kutter steigst, mit deinem Riemen auf der Schulter und sagst, ich habe es geschafft und habe echt was geleistet. Und wenn möglich, bin ich noch Erster geworden. Das ist genial und es gibt eine Szene von 3.000, 4.000 Leuten in Deutschland, mehr sind es nicht. Und die halten eigentlich super zusammen und feiern sich gegenseitig, egal ob Niederlage oder Sieg. Wir sind einfach eine Familie und das ist der Seesport.
8: Nein, Sie sehen nicht doppelt. Am 7. Juni fand nämlich von 14 bis 17 Uhr im Hofe des Hotels Best Western Säubelmanns-Wittenberg das 20. Zwillingstreffen statt. Wobei rund 50 Zwillingspaare aus ganz Deutschland anwesend waren, um den Nachmittag gemeinsam zu verbringen. Die Idee des Treffens hat tiefe Wurzeln und ist tatsächlich etwas älter als das Treffen selbst. Außerdem waren in der Vergangenheit nicht nur teilnehmende Zwillinge, sondern auch 3 oder gar 4-Linge.
10: Das war ja dann so vor 23 Jahren, wo wir in einer Gaststätte saßen und da kam die Idee, doch eine Zwillingsstaffel zu organisieren. Und das hat dann weitere ein oder zwei Jahre gedauert und dann war das erste Mal auf dem Granachhof in Wittenberg. Es waren auch schon Drillinge da, also dreimal drei Drillinge, auch einmal Vierlinge. Und wir haben ja die ganze Palette hier in Wittenberg gehabt, vom Kranachhof bis Jugendherberge, bis Haus der Geschichte im Stadthaus Wittenberg. Jetzt sind wir heute hier im Best Western Hotel Wittenberg, um halt auch mal eine andere Location wieder zu bringen, damit man eine Abwechslung reinkommt.
8: Die Veranstaltung bot vor allem Gelegenheit zum Austausch. Alte Bekanntschaften wurden gepflegt, neue Kontakte geknüpft und zahlreiche Geschichten aus dem Leben als Zwilling oder Mehrling geteilt. Von Schabernack bis zur Ernsthaftigkeit war alles vorhanden.
11: Folgendes, sie ist aus der 8. Klasse raus, weil unsere Mutter sehr krank war, sie hat unsere Mama gepflegt. Und ich bin weiter zur Schule gegangen und dann haben wir natürlich, sie musste, obwohl sie zu Hause war, musste sie
12: allgemeinbildende Berufsschule.
11: Ein- oder zweimal die Woche nach Bitterfeld zur Allgemeinbildenden. Und da haben wir natürlich getauscht. Sie ist für mich in die Schule gegangen, ich bin für sie gegangen. Hat irgendwie alles geklappt. Ist nie aufgefallen. So, was haben wir gemacht? Ja, natürlich mit den Jungs, aber da reden wir jetzt nicht drüber.
13: Ja, da haben wir doch auch schon einiges.
11: Ja, die haben sich dann gewundert, dass nochmal die gleichen Fragen gestellt worden waren. Da haben sie gedacht, die hat wohl einen am Fleck.
14: Also als Kinder waren wir ganz brav. Uns konnten sie nie auseinanderhalten. Wir hatten dann immer Buchstaben, dass die Erwachsenen uns auseinanderhalten konnten. Wir haben uns auch relativ gut verstanden, außer als wir dann in die Pubertät kamen. Da war es dann ein bisschen schlimm. Ich wollte zur Disco, sie nicht. Ich durfte aber nur zur Disco, wenn wir beide gingen. Und so musste ich mir immer gut tun mit ihr und durfte mich nicht streiten, dass ich abends, dass wir zur Disco gehen durften. Und da haben wir uns dann dort arrangiert. Aber das hat sich alles gut im guten Sinne. Unsere Partner haben uns nie verwechselt, die wussten von Anfang an, wer ist.
8: Für zusätzliche Unterhaltung sorgte ein Udo Lindenberg-Double mit seinem Auftritt. Außerdem statteten die Wittenberger Stadtwache und Martin Luther dem Treffen einen Besuch ab und mischten sich unter die Gäste. Im Großen und Ganzen ein erneut gelungenes Treffen der Mehrlinge. Doch ohne Sponsoren wäre das Ganze nicht möglich. Auch die Frage, ob es ein 21. Zwillingstreffen geben wird, schwebt noch in der Luft.
10: Ohne den Sponsoren geht ja gar nichts. Und es ist aber eine große vierstellige Summe, die auch bezahlt wird. Und der Exil-EV ja durch die Spendenquittung, wenn das abfängt. Und dankt aber nochmal am Towner Country House, die über 20 Jahre eigentlich immer der Hauptsponsor war und uns immer finanziell unterstützt haben. In jeder Situation. Ja, also nie soll man nie sagen, aber vielleicht in einer anderen Form. Nicht mehr so groß, aber wer kommt, der kommt. Vielleicht im Themenpark, vielleicht, dass wir uns irgendwo treffen, mal spontan. Mal gucken, mal sehen.

Es ist Donnerstag und damit herzlich willkommen zur Donnerstagsausgabe der Zeitnah Nachrichten hier auf RAN 1. Am 22. Juni wurde die Feuerwehr gegen 19 Uhr zu einem gemeldeten Dachstuhlbrand im Kristallpalast alarmiert. Beim Eintreffen der Einsatzkräfte war eine Rauchentwicklung aus dem Dachbereich sichtbar. Zur Erkundung begab sich eine Fahrzeugbesatzung in das Gebäude und stellte auf der ehemaligen Bühne brennenden Unrat fest. Das Feuer konnte mit mehreren Eimern Wasser schnell gelöscht werden. Da weiterhin Rauch aus dem Dachbereich austrat, wurde ein Hubsteiger in Stellung gebracht, um das Dach zu kontrollieren. Dabei konnten keine weiteren Brandherde oder Auffälligkeiten festgestellt werden. Die Rauchentwicklung entstand dadurch, dass der Rauch aus dem Saalbereich in den Dachraum zog und dort austrat. Im Einsatz befanden sich die Berufsfeuerwehr mit 4 Fahrzeugen sowie 10 Einsatzkräften. Unter dem Motto Anstimmen in Anhalt versammelten sich vom 19. bis zum 21. Juni Chöre aus ganz Sachsen-Anhalt in der Doppelstadt. Eingeladen hatte der Landesmusikrat Sachsen-Anhalt und die gastgebende Stadt Dessau-Roßlau.

0: Der Mädchenchor des Landesgymnasiums für Musik aus Wernigerode war nur einer von zahlreichen Chören, die vom 19. bis zum 21. Juni bei den Landeschortagen die Dessau-Roßlauer Innenstadt in eine musikalische Oase verwandelten. Gesangsgruppen aus ganz Sachsen-Anhalt versammelten sich in der Muldestadt. Organisiert wurde das Event vom Landesmusikrat Sachsen-Anhalt und von der Stadt. Nachdem die Chortage am Freitag mit dem Junior-Chorfest starteten, stand am Samstag das Landeschorfest auf dem Plan. Hierbei gab es zahlreiche Auftritte von Chören auf dem Marktplatz und in der Marienkirche zu hören.
1: Also die Chöre sind, glaube ich, guter Stimmung. Wie das angenommen wird, also wir hatten das Gefühl, vorhin als geregnet hat, war mehr Publikum hier auf dem Marktplatz. Ist leider auch sehr warm und sonnig. Aber ich denke, das kommt gut an. In der Marienkirche, da ist, glaube ich, sehr gut besucht. Kann man auch ein bisschen gekühlt sitzen. Also jetzt am Nachmittag werden nochmal Auftritte stattfinden hier auf der Bühne und in der Marienkirche. 18 Uhr ist nochmal genau der Höhepunkt. Da gibt es einmal noch die Auftritte von den Chören, die noch da sind. Das sind 8 Chöre. Jeder singt nochmal 2 Titel. Und es wird dann eine Publikumsabstimmung geben. Sozusagen für die 3 besten Chöre gibt es ein kleines Preisgeld. Und es gibt einen Überraschungsgast, der mit den Chören und auch Besuchern zusammen singen wird. Es werden Boomwacker verteilt, sodass da auch rhythmisch aktiv mitgemacht werden kann.
0: Der Überraschungsgast beim Festkonzert war niemand Geringeres als Schauspieler und Musiker Axel Prahl. Zusammen mit dem Popchor Dessau spielte der Tatortstar sein Lied »Heute fange ich an«. Und auch das Publikum war eingeladen mitzusingen und gleichzeitig mit bunten Kunststoffröhren, den sogenannten Boomwackers, eine ganz besondere akustische Kulisse zu erzeugen.

0: Ein wirklich toller gemeinschaftlicher Moment auf dem Marktplatz, der auch Prahl selber ziemlich berührte. Die Kraft des gemeinsamen Musizierens stand beim Landeschorfest über allem. Für die Chöre sind Veranstaltungen wie diese ganz wichtig.
1: Chorsingen verbindet. Man sagt auch, Musik, Singen.

0: ist gesund. Genau, das ist, und wir bieten hier praktisch eine Plattform, dass die Chöre sich treffen können, austauschen können, voneinander lernen können. Es gibt ja auch heute, gab es auch die Möglichkeit, dass sich vier Chöre haben den Wunsch geäußert, sich beraten zu lassen von dem Chorleiter vom Rundfunk-Jugendchor Wernigerode. Die erfahren dann praktisch bekommen dann ein bisschen Feedback für ihre Arbeit. Genau, und das andere ist, man hört anderen zu, hat Programmanregungen dann, die man bekommt, ja.
1: Unter den acht Chören, die beim Festkonzert auftraten, wurden per Publikumsabstimmung die Besten noch einmal etwas hervorgehoben und ausgezeichnet. Den dritten Platz erreichte der Mädchenchor des Landesgymnasiums für Musik aus Wernigerode. Auf Platz 2 sang sich der Jugendchor des Anhaltischen Theaters Dessau, während der Kinderchor des Anhaltischen Theaters den Publikumspreis gewann. Am Sonntag stand dann noch der Landeschorwettbewerb an. Einen ausführlichen Beitrag dazu gibt es in einer unserer nächsten Sendungen. Hier noch abschließend der Popchor Dessau mit Ich schenk dir die Welt von den Prinzen.

0: Das Gymnasium Philanthropinum Dessau hat bei der Landeswertung des Jugendwettbewerbs Informatik 2026 in Sachsen-Anhalt einen Rekorderfolg erzielt. Mit 456 Teilnehmern stellte die Schule die größte Teilnehmergruppe des Landes und gewann mit 24 Auszeichnungen auch die meisten Preise. Die Ehrung fand am 17. Juni an der Hochschule Anhalt statt. Von den insgesamt 2066 Teilnehmern in Sachsen-Anhalt kam nahezu jeder Fünfte aus Dessau. Besonders erfolgreich war Leon Blaue, der im Goldwettbewerb der Klassenstufen 10 bis 12 die volle Punktzahl erreichte. Ein Ergebnis, das landesweit nur einem weiteren Teilnehmer gelang. Die Schule wertet das Abschneiden als Beleg für das große Interesse und die hohe Kompetenz ihrer Schüler im Bereich Informatik. Bereits im September folgt mit der dritten Runde des Jugendwettbewerbs Informatik die nächste Herausforderung. Das Leichtathletik-Meeting im Paul-Greifzu-Stadion am 19. Juni bot nicht nur Spitzensport auf höchstem Niveau. Schon vor dem Hauptprogramm gehörte die Bühne dem Nachwuchs, der sich unter echten Wettkampfbedingungen und vor großer Kulisse beweisen konnte. Im Finale der Wettbewerbe, Dessau sucht den Supersprinter und Wittenberg sucht den Supersprinter, kämpften die schnellsten Schüler der Region um den begehrten Titel.
1: Nach langem Hinfiebern war es endlich soweit. Am 19. Juni fand das große Anhalt-Meeting im Paul-Greifzu-Stadion statt. Zahlreiche Zuschauer strömten ins Stadion. Sie kamen jedoch nicht nur wegen der Spitzenathleten. Bereits ab 16 Uhr sorgte das Jugendvorprogramm für Begeisterung auf den Rängen. Für die Nachwuchssportler bot sich dabei die Gelegenheit, sich mit anderen zu messen und vor großem Publikum anzutreten.
2: Es ist immer wieder ein Highlight für unsere jungen Athleten. Wir dürfen mal vor einer Bühne sich präsentieren. Da spielt auch immer mal eine Aufregung eine Rolle. Aber die machen das wirklich gut und oftmals gibt es auch persönliche Bestleistungen. Auch die haben wir heute wieder erreicht. In verschiedenen Disziplinen. Wir hatten Mittelstreckenläufer dabei und wir hatten auch einige Weitspringer dabei. Zum einen pusht die wirklich das Thema, dass hier halt ein bisschen Zuschauer da sind. Und zum anderen halt irgendwie schon die Vorschau, da kommen gleich unsere Vorbilder, die Stars, da wollen wir auch mal hin. Und das reizt sie schon nochmal extra.
1: Ein besonderes Highlight des Nachwuchsprogramms war auch in diesem Jahr das Finale von Anhalt sucht den Supersprinter. Nach einer Qualifikationsphase mit über 1000 teilnehmenden Kindern aus Dessau-Roßlau traten die schnellsten Nachwuchstalente im Paul-Greifzu-Stadion gegeneinander an. Ausrichter der Nachwuchswettkämpfe war der erste LAC Dessau.
2: Wir sind komplett mit bestimmt einer Mannstärke von 30, 40 Leuten hier in der Organisation mit beteiligt, im Korbkommando, beim Aufbau, in der Athletenbetreuung zum Teil auch und überall.
1: Doch nicht nur organisatorisch war der Verein erfolgreich. Auch sportlich konnte der erste LAC Dessau überzeugen. Insgesamt sammelten die Athleten 9 Gold, 5 Silber und 7 Bronzemedaillen. Auch Nico Levenhagen konnte für den ersten LAC Dessau überzeugen.
3: Ich war 17 Uhr beim Speerwerfen mit dabei, in der U16. Ich habe 4 Meter PB geworfen, habe mich auf 53,36 Meter, glaube ich, gesteigert. War super.
1: Für die jungen Talente hat ein Wettkampf auf dieser Bühne eine besondere Bedeutung. Sie können wertvolle Erfahrungen sammeln und sich mit den besten Nachwuchsathleten des Landes messen.
3: Das ist ganz anders als bei anderen Wettkämpfen. Es sind viel mehr Leute da. Man fühlt sich auch ein bisschen mehr unter Druck gesetzt, aber nicht im schlechten Sinne eigentlich gemeint. Ist schon cool.
1: Ab 18 Uhr ging es mit dem Spitzensport auf höchstem Niveau weiter. Und die jungen Athleten konnten ihre großen Vorbilder live erleben. Eines Tages werden bestimmt auch einige der Nachwuchssportler auf dieser großen Bühne zu sehen sein.
0: Ein 41-jähriger Mann hat am Samstag am Bundespolizeirevier Dessau Einsatzkräfte beleidigt, bedroht und körperlich angegriffen. Zuvor hatte er lautstark gegen eine Glastür geschlagen und aggressiv die Herausgabe von Gegenständen gefordert. Bei der anschließenden Identitätsfeststellung leistete er erheblichen Widerstand, trat und spuckte nach dem Beamten und versuchte, sie zu beißen. Der Mann führte zudem Bierflaschen mit sich und hob eine davon bedrohlich an, wodurch ein möglicher Angriff verhindert wurde. Der stark alkoholisierte Mann stand offenbar auch unter Drogeneinfluss. Ein Beamter wurde leicht verletzt. Gegen den Mann laufen nun mehrere Ermittlungsverfahren wegen Widerstands, tätlichen Angriffs, Bedrohung und Beleidigung. Damit, liebe Zuschauer, sind wir am Ende unserer Donnerstagsausgabe der Zeitnah Nachrichten. Wir schauen jetzt auf das immer heißer werdende Wetter und im Anschluss gern noch auf die Meldungen aus der Region. Am Freitag um 18 Uhr melden wir uns dann aus diesem Studio wieder. Bis dahin haben Sie eine schöne Zeit, machen Sie es gut und auf Wiedersehen.
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5: Morgen erwarten uns sommerliche Temperaturen mit bis zu 35 Grad. Die Sonne scheint rund 16 Stunden lang und sorgt für einen heißen Tag. Dazu weht kaum eine abkühlende Brise. Auch in den folgenden Tagen bleibt das Wetter hochsommerlich. Die Temperaturen steigen weiter an und können am Wochenende bis zu 41 Grad erreichen. Somit sollte man in den kommenden Tagen ausreichend Wasser trinken und den Sonnenschutz nicht vergessen.
6: Auf dem Dach des denkmalgeschützten K-Gebäudes in Wittenberg produziert jetzt eine neue Photovoltaikanlage Strom für die Stadtverwaltung. Errichtet wurde sie von den Stadtwerken, die dafür die Dachfläche des Gebäudes gebachtet haben. Das Besondere dabei, trotz Denkmalschutz konnte die Anlage umgesetzt werden, ohne die historische Substanz des Gebäudes zu beeinträchtigen. Bis die Anlage ans Netz gehen konnte, mussten jedoch einige Voraussetzungen erfüllt und verschiedene Interessen miteinander vereinbart werden.
7: Also wir haben hier extra mit Absicht als Stadt in Partnerschaft mit den Stadtwerken auch ein historisches Gebäude gewählt, was unter Denkmalschutz steht. Das ist natürlich nicht der Standard sowas, aber weil wir uns in der historischen Wallanlage befinden, haben wir auch gesagt, okay, wir gehen genau dieses Projekt jetzt mal direkt an, weil wir keine klassischen schwarzen

0: jetzt der Standard sein, den müssen jetzt alle einhalten. Weil wir wissen, es ist ungefähr ein Drittel auf jeden Fall teurer als die normale. Und da müssen wir, glaube ich, gucken, wo geht die Entwicklung hin und wo nivellieren wir uns so ein, dass Private in einem Denkmalbereich auch trotzdem noch Lust und Kraft aufbringen, dort zu investieren. Und das ist eigentlich der Kernpunkt dieses Projektes. Und diesen Weg wollen wir grundsätzlich weitergehen, auch für andere öffentliche Gebäude.
1: Das Protokoll soll zugleich zeigen, dass sich Klimaschutz und Denkmalschutz nicht ausschließen müssen. Von Erfahrung könnten auch weitere Gebäude und ähnliche Vorhaben in der Stadt von Bedeutung sein.
0: Also klassische Flächen ist ja, haben wir hier nebenan auch nochmal so Turnhallen, die wir ja in ihrer Bauweise überall in dem Gebiet der neuen Länder immer wieder entdecken. Da sollte es eigentlich möglich sein, die dort standardmäßig irgendwie draufzubauen. Ich glaube, da haben wir auch mit der Farbe und der Einfärbung überhaupt nicht das Problem. Wir werden weitergehen neben Schulen und da haben wir schon Projekte, auch mit den Stadtwerken werden wir überlegen. Wir haben ja noch weitere öffentliche Gebäude, vielleicht bei Feuerwehren etc. Da muss man dann gucken. Wir sollten aber auch keine Angst haben vor historischen Gebäuden. Wir haben jetzt hier die Exerzierhalle, die hat schwarze Dachpappe als Dachhaut. Gut, also da könnte man mal überlegen, ob man da vielleicht auch dementsprechend, dass man gemeinsam mit dem Denkmalschutz überlegt. Ich will ganz ehrlich sein, ich glaube, beim historischen Rathaus werden wir uns einig sein, dass wir das da nicht machen können und nicht so ohne weiteres umsetzen können. Mal gucken, wo die Entwicklung hingeht. Ich glaube, irgendwann wird es soweit sein, dass wir die Dachsteine dann kaum noch von so klassischen derzeit üblichen Photovoltaikanlagen unterscheiden.
1: Die neue Anlage besteht aus 120 Voltaikmodulen auf einer Fläche von rund 239 Quadratmetern. Mit einer Leistung von etwa 48 Kilowatt Peak sollen jährlich rund 41.500 Kilowattstunden Strom erzeugt werden. Der Solarstrom wird direkt in den Verwaltungsgebäuden genutzt. Auch optisch wurde auf die Anforderungen des Denkmalschutzes geachtet. Die Module wurden farblich an das Dach angepasst.
2: Wir als Stadtwerke haben hier 79.000 Euro investiert für eine Anlage in der Größenordnung von 48 kW Peak, so nennen wir das. Die verteilen sich auf 120 PV-Module mit einer Gesamtfläche von 240 Quadratmetern. Die Gesamtenergieerzeugung, je nach Sonneneinstrahlung natürlich, rechnen wir mit ca. 41.000 Kilowattstunden pro Jahr. Das spricht ungefähr der Menge von 13 Einfamilienhäusern. Die technische Anlage ist so ausgeführt, dass dieser Strom, dieser erzeugte Strom, ausschließlich in dem Gebäude für die Liegenschaft hier am Standort des Rathausgeländes zur Verfügung gestellt wird. Das ist insofern ein wichtiges Momentum. Es wird also nicht ins öffentliche Netz eingespeist, sondern hier in der Liegenschaft und spart damit auch die Fremdstrombezugskosten für die Liegenschaft selbst. Wir haben dort einen Pachtvertrag mit der Stadt Wittenberg, die auch unsere Hauptgesellschafterin ist von den Stadtwerken. Und von daher ist das ein gutes Miteinander, zumal auch hier das Denkmalamt in einem innerstädtischen Bereich in einer sogenannten Erhaltungs- und Gestaltungssatzung agieren musste und die Unterstützung dort mit 13.800 Euro zur Verfügung gestellt hat. Ja, und die Besonderheit ist tatsächlich die Farbgebung. Sieht man nicht so oft oder noch nicht so oft, dass sich hier diese Dachmodule farblich der Ziegel ein Stück weit angleichen, ne? Je nach Sonneneinstrahlung und Verschattung durch Wolken. Aber der Grundton ist entsprechend der Vorauswahl auch so, wie die Ziegel in ihrer Farbgebung sich darstellen.
1: Für die Stadtwerke ist die Anlage ein weiterer Schritt beim Ausbau erneuerbarer Energien in Wittenberg. Gleichzeitig soll das Projekt zeigen, dass sich auch historische Gebäude in eine moderne und nachhaltige Energieversorgung einbinden lassen.
3: Am 13. Juni wurde die Saale in Bernburg wieder zur Wettkampfstrecke. Der Bernburger Maritimclub richtete den traditionellen Kutterruderpokal sowie den 13. Saalepokal aus und begrüßte zahlreiche Teams zu spannenden Rennen auf dem Wasser. Gestartet wurde in den Wertungsklassen Frauen, Männer und Mixed. Seit mehr als zwei Jahrzehnten zählt der Bernburger Kutterruderpokal zu den größten Veranstaltungen dieser Sportart in Deutschland und lockt Jahr für Jahr zahlreiche Mannschaften und Besucher an die Saale.

0: Also, wir haben hier heute das traditionelle Kutterrudern in Wernburg, und zwar das 27. Kutterrudern und gleichzeitig noch den 13. Saale-Pokal für die Profis. Das Amateurkutterrudern, wie es schon sagt, ist für die Amateure. Und dort sind 32 Mannschaften am Start. Bei den Profis über 2000 Meter mit zwei Wänden sind es 8 Mannschaften.
1: Neben den sportlichen Wettkämpfen sorgte auch die besondere Atmosphäre am Wasser, die Verpflegung vor Ort und viele Zuschauer für einen gelungenen Veranstaltungstag. Von der Bratwurst bis zum Fischbrötchen oder vom Sandkasten bis zum Schießstand war alles vorhanden.
0: Wir rechnen eigentlich damit so 1000 bis 2000 Zuschauer zur gleichen Zeit. Das heißt, über den Tag hinaus sind da schon ein paar tausend Leute, die hier über den Platz laufen oder hier mitmachen, mit der Familie da sind. Wir haben ein Portfolio von Hüpfburg, Kinderschminken, Tattoos, die für unsere Kinder einen Schießstand, für die Erwachsenen, und bieten noch verschiedene Spezialitäten aus Bernburg an, Bratwurst, und zwar Thüringer, und andere Sachen, Fischbrötchen, Steaks und dergleichen, Tomatensauce mit Nudeln, und so dass eigentlich hier eine rundum Gastroversorgung durch unseren Verein gewährleistet ist und der Tag an sich in die Nacht übergehen kann zu unserer berühmten Seesportparty.
1: Die Pokale werden aber nicht komplett allein finanziert. Hier helfen verschiedenste Firmen, um das Event komplett unabhängig von Fördermitteln zu machen. Sei es im finanziellen oder im materiellen Aspekten.
0: Wir haben wirklich eine Reihe von Sponsoren, die es unterstützen. In der Hauptsache erstmal als Namensgeber sind es die Stadtwerke Bernburg GmbH, die uns hier mit einem vernünftigen Betrag unterstützt finanziell, sodass wir das hier alles stemmen können. Und weiterhin sind aber weitere Sponsoren, also zusätzlich sind weitere Sponsoren, wie zum Beispiel Firma Kuhlmann, Firma Solvay. Ich gucke jetzt mal einfach in die Runde. McDonald's gibt was dazu. Der ASB unterstützt uns. Firma Schwenk. So, die Schraubenbude und dergleichen. Also es sind ein Portfolio von verschiedensten Firmen, die in etwas weniger und etwas mehr uns unterstützen, finanziell wie aber auch materiell, um diesen großen Pokal wirklich ohne Fördermittel und komplett frei für irgendwelche öffentliche Hand zu finanzieren und auch eigentlich stattfinden zu lassen.
1: Beim Kutterrudern kommt es nicht nur auf Kraft und Ausdauer an. 10 Ruderinnen und Ruderer müssen ein rund 1 Tonnen schweres Boot möglichst schnell und vor allem perfekt abgestimmt über mehrere hundert oder manchmal 1000 Meter lange Wettkampfstrecken bewegen. Teamgeist, Rhythmus und eine gute Koordination sind dabei entscheidend. Das zusammen mit der engen Verbundenheit zog auch Marian Haft in den Seesport hinein.
0: Ich bin hier vor über 40 Jahren zum Seesport gekommen damals und eigentlich ist es ein Sport für Verrückte. 10 Frauen, 10 Männer, eine Mixmannschaft mit 5 Männern, 5 Frauen. Man fährt bis zu 5 Kilometer in einem 1 Tonnen schweren Boot, einem Kutter, nebeneinander. Jeder hat also einen eigenen Riemen, wie auf der Galeere. Und eigentlich musst du ein bisschen verrückt sein, um diesen Sport auszuüben. Aber du fühlst dich wirklich super, wenn du nach 5 Kilometern aus einem Kutter steigst, mit deinem Riemen auf der Schulter und sagst, ich habe es geschafft und habe echt was geleistet. Und wenn möglich, bin ich noch Erster geworden. Das ist genial und es gibt eine Szene von 3.000, 4.000 Leuten in Deutschland, mehr sind es nicht. Und die halten eigentlich super zusammen und feiern sich gegenseitig, egal ob Niederlage oder Sieg. Wir sind einfach eine Familie und das ist der Seesport.
1: Nein, Sie sehen nicht doppelt. Am 7. Juni fand nämlich von 14 bis 17 Uhr im Hofe des Hotels Best Western Säubelmanns-Wittenberg das 20. Zwillingstreffen statt. Wobei rund 50 Zwillingspaare aus ganz Deutschland anwesend waren, um den Nachmittag gemeinsam zu verbringen. Die Idee des Treffens hat tiefe Wurzeln und ist tatsächlich etwas älter als das Treffen selbst. Außerdem waren in der Vergangenheit nicht nur teilnehmende Zwillinge, sondern auch 3 oder gar 4-Linge.
2: Das war ja dann so vor 23 Jahren, wo wir in einer Gaststätte saßen und da kam die Idee, doch so Zwillingstreffen zu organisieren. Und das hat dann weitere 1 oder 2 Jahre gedauert und dann war das erste Mal auf dem Granachhof in Wittenberg. Es waren auch schon Drillinge da, also 3x3 Drillinge, auch 1x4-Linge. Und wir haben ja die ganze Palette hier in Wittenberg gehabt, vom Kranachhof bis Jugendherberge, bis Haus der Geschichte im Stadthaus Wittenberg. Jetzt sind wir heute hier im Best Western Hotel Wittenberg, um halt auch mal eine andere Location wieder zu bringen, damit man eine Abwechslung reinkommt.
1: Die Veranstaltung bot vor allem Gelegenheit zum Austausch. Alte Bekanntschaften wurden gepflegt, neue Kontakte geknüpft und zahlreiche Geschichten aus dem Leben als Zwilling oder Mehrling geteilt. Von Schabernack bis zur Ernsthaftigkeit war alles vorhanden.
3: Folgendes, sie ist aus der 8. Klasse raus, weil unsere Mutter sehr krank war. Sie hat unsere Mama gepflegt und ich bin weiter zur Schule gegangen. Und dann haben wir natürlich, sie musste, obwohl sie zu Hause war, musste sie
4: allgemeinbildende Berufsschule.
3: Ein- oder zweimal die Woche nach Bitterfeld zur Allgemeinbildenden. Und da haben wir natürlich getauscht. Sie ist für mich in die Schule gegangen, ich bin für sie gegangen. Hat irgendwie alles geklappt. Ist nie aufgefallen. So was haben wir gemacht. Ja, ja, natürlich mit den Jungs, aber da reden wir jetzt nicht drüber.
5: Jetzt können wir ja drüber reden.
3: Ja, da haben wir doch auch schon einiges.
6: Ja, die haben sich dann gewundert, dass nochmal die kleinen Fragen gestellt worden waren. Da haben sie gedacht, die hat wohl einen am Flash.
7: Also als Kinder waren wir ganz brav. Uns konnten sie nie auseinanderhalten. Wir hatten dann immer Buchstaben, dass die Erwachsenen uns auseinanderhalten konnten. Wir haben uns auch relativ gut verstanden, außer als wir dann in die Pubertät kamen. Da war es dann ein bisschen schlimm. Ich wollte zur Disco, sie nicht. Ich durfte aber nur zur Disco, wenn wir beide gingen. Und so musste ich mir immer gut tun mit ihr und durfte mich nicht streiten, dass ich abends, dass wir zur Disco gehen durften. Und da haben wir uns dann dort arrangiert. Aber das hat sich alles gut im guten Sinne. Unsere Partner haben uns nie verwechselt. Die wussten von Anfang an, wer ist.
1: Für zusätzliche Unterhaltung sorgte ein Udo Lindenberg-Double mit seinem Auftritt. Außerdem statteten die Wittenberger Stadtwache und Martin Luther dem Treffen einen Besuch ab und mischten sich unter die Gäste. Im Großen und Ganzen ein erneut gelungenes Treffen der Mehrlinge. Doch ohne Sponsoren wäre das Ganze nicht möglich. Auch die Frage, ob es ein 21. Zwillingstreffen geben wird, schwebt noch in der Luft.
2: Ohne den Sponsoren geht ja gar nichts. Und es ist aber eine große vierstellige Summe, die auch bezahlt wird. Und der Exil e.V. ja durch die Spendenquittung, wenn das abfängt. Und dank aber nochmal am Town & Country House, die über 20 Jahre eigentlich immer der Hauptsponsor war und uns immer finanziell unterstützt haben. In jeder Situation. Ja, also nie soll man nie sagen, aber vielleicht in einer anderen Form, nicht mehr so groß. Aber wer kommt, der kommt. Vielleicht im Themenpark, vielleicht, dass wir uns irgendwo treffen, mal spontan. Mal gucken, mal sehen.

Es ist Donnerstag und damit herzlich willkommen zur Donnerstagsausgabe der Zeitnah Nachrichten hier auf RAN 1. Am 22. Juni wurde die Feuerwehr gegen 19 Uhr zu einem gemeldeten Dachstuhlbrand im Kristallpalast alarmiert. Beim Eintreffen der Einsatzkräfte war eine Rauchentwicklung aus dem Dachbereich sichtbar. Zur Erkundung begab sich eine Fahrzeugbesatzung in das Gebäude und stellte auf der ehemaligen Bühne brennenden Unrat fest. Das Feuer konnte mit mehreren Eimern Wasser schnell gelöscht werden. Da weiterhin Rauch aus dem Dachbereich austrat, wurde ein Hubsteiger in Stellung gebracht, um das Dach zu kontrollieren. Dabei konnten keine weiteren Brandherde oder Auffälligkeiten festgestellt werden. Die Rauchentwicklung entstand dadurch, dass der Rauch aus dem Saalbereich in den Dachraum zog und dort austrat. Im Einsatz befanden sich die Berufsfeuerwehr mit 4 Fahrzeugen sowie 10 Einsatzkräften. Unter dem Motto Anstimmen in Anhalt versammelten sich vom 19. bis zum 21. Juni Chöre aus ganz Sachsen-Anhalt in der Doppelstadt. Eingeladen hatte der Landesmusikrat Sachsen-Anhalt und die gastgebende Stadt Dessau-Roßlau.

0: Der Mädchenchor des Landesgymnasiums für Musik aus Wernigerode war nur einer von zahlreichen Chören, die vom 19. bis zum 21. Juni bei den Landeschortagen die Dessau-Roßlauer Innenstadt in eine musikalische Oase verwandelten. Gesangsgruppen aus ganz Sachsen-Anhalt versammelten sich in der Muldestadt. Organisiert wurde das Event vom Landesmusikrat Sachsen-Anhalt und von der Stadt. Nachdem die Chortage am Freitag mit dem Junior-Chorfest starteten, stand am Samstag das Landeschorfest auf dem Plan. Hierbei gab es zahlreiche Auftritte von Chören auf dem Marktplatz und in der Marienkirche zu hören.
1: Also die Chöre sind, glaube ich, guter Stimmung. Wie das angenommen wird, also wir hatten das Gefühl vorhin, als geregnet hat, war mehr Publikum hier auf dem Marktplatz. Ist leider auch sehr warm und sonnig. Aber ich denke, das kommt gut an. In der Marienkirche, da ist, glaube ich, sehr gut besucht. Kann man auch ein bisschen gekühlt sitzen. Also jetzt am Nachmittag werden nochmal Auftritte stattfinden hier auf der Bühne und in der Marienkirche. 18 Uhr ist nochmal genau der Höhepunkt. Da gibt es einmal noch die Auftritte von den Chören, die noch da sind. Das sind 8 Chöre. Jeder singt nochmal 2 Titel. Und es wird dann eine Publikumsabstimmung geben. Sozusagen für die 3 besten Chöre gibt es ein kleines Preisgeld. Und es gibt einen Überraschungsgast, der mit den Chören und auch Besuchern zusammen singen wird. Es werden Boomwacker verteilt, sodass da auch rhythmisch aktiv mitgemacht werden kann.
0: Der Überraschungsgast beim Festkonzert war niemand Geringeres als Schauspieler und Musiker Axel Prahl. Zusammen mit dem Popchor Dessau spielte der Tatortstar sein Lied »Heute fange ich an«. Und auch das Publikum war eingeladen mitzusingen und gleichzeitig mit bunten Kunststoffröhren, den sogenannten Boomwackers, eine ganz besondere akustische Kulisse zu erzeugen.

0: Ein wirklich toller gemeinschaftlicher Moment auf dem Marktplatz, der auch Prahl selber ziemlich berührte. Die Kraft des gemeinsamen Musizierens stand beim Landeschorfest über allem. Für die Chöre sind Veranstaltungen wie diese ganz wichtig.
1: Chorsingen verbindet. Man sagt auch, Musik singen ist gesund. Genau, das ist, und wir bieten hier praktisch eine Plattform, dass die Chöre sich treffen können, austauschen können, voneinander lernen können. Es gibt ja auch heute, gab es auch die Möglichkeit, dass sich vier Chöre haben den Wunsch geäußert, sich beraten zu lassen von dem Chorleiter vom Rundfunk-Jugendchor Wernigerode. Die erfahren dann praktisch bekommen dann ein bisschen Feedback für ihre Arbeit. Genau, und das andere ist, man hört anderen zu, hat Programmanregungen dann, die man bekommt, ja.
0: Unter den 8 Chören, die beim Festkonzert auftraten, wurden per Publikumsabstimmung die Besten noch einmal etwas hervorgehoben und ausgezeichnet. Den 3. Platz erreichte der Mädchenchor des Landesgymnasiums für Musik aus Wernigerode.

Auf Platz 2 sang sich der Jugendchor des Anhaltischen Theaters Dessau, während der Kinderchor des Anhaltischen Theaters den Publikumspreis gewann. Am Sonntag stand dann noch der Landeschorwettbewerb an. Einen ausführlichen Beitrag dazu gibt es in einer unserer nächsten Sendungen. Hier noch abschließend der Popchor Dessau mit »Ich schenk dir die Welt« von den Prinzen.

0: Das Gymnasium Philanthropinum Dessau hat bei der Landeswertung des Jugendwettbewerbs Informatik 2026 in Sachsen-Anhalt einen Rekorderfolg erzielt. Mit 456 Teilnehmern stellte die Schule die größte Teilnehmergruppe des Landes und gewann mit 24 Auszeichnungen auch die meisten Preise. Die Ehrung fand am 17. Juni an der Hochschule Anhalt statt. Von den insgesamt 2066 Teilnehmern in Sachsen-Anhalt kam nahezu jeder Fünfte aus Dessau. Besonders erfolgreich war Leon Blaue, der im Goldwettbewerb der Klassenstufen 10 bis 12 die volle Punktzahl erreichte. Ein Ergebnis, das landesweit nur einem weiteren Teilnehmer gelang. Die Schule wertet das Abschneiden als Beleg für das große Interesse und die hohe Kompetenz ihrer Schüler im Bereich Informatik. Bereits im September folgt mit der dritten Runde des Jugendwettbewerbs Informatik die nächste Herausforderung. Das Leichtathletik-Meeting im Paul-Greifzu-Stadion am 19. Juni bot nicht nur Spitzensport auf höchstem Niveau. Schon vor dem Hauptprogramm gehörte die Bühne dem Nachwuchs, der sich unter echten Wettkampfbedingungen und vor großer Kulisse beweisen konnte. Im Finale der Wettbewerbe, Dessau sucht den Supersprinter und Wittenberg sucht den Supersprinter, kämpften die schnellsten Schüler der Region um den begehrten Titel.
1: Nach langem Hinfiebern war es endlich soweit. Am 19. Juni fand das große Anhalt-Meeting im Paul-Greifzu-Stadion statt. Zahlreiche Zuschauer strömten ins Stadion. Sie kamen jedoch nicht nur wegen der Spitzenathleten. Bereits ab 16 Uhr sorgte das Jugendvorprogramm für Begeisterung auf den Rängen. Für die Nachwuchssportler bot sich dabei die Gelegenheit, sich mit anderen zu messen und vor großem Publikum anzutreten.
2: Es ist immer wieder ein Highlight für unseren jungen Athleten. Die dürfen mal vor einer Bühne sich präsentieren. Da spielt auch immer mal eine Aufregung eine Rolle. Aber die machen das wirklich gut und oftmals gibt es auch persönliche Bestleistungen. Auch die haben wir heute wieder erreicht. In verschiedenen Disziplinen. Wir hatten Mittelstreckenläufer dabei und wir hatten auch einige Weitspringer dabei. Zum einen pusht die wirklich das Thema, dass hier halt ein bisschen Zuschauer da sind. Und zum anderen halt irgendwie schon die Vorschau, da kommen gleich unsere Vorbilder, die Stars, da wollen wir auch mal hin. Und das reizt sie schon nochmal extra.
1: Ein besonderes Highlight des Nachwuchsprogramms war auch in diesem Jahr das Finale von Anhalt sucht den Supersprinter. Nach einer Qualifikationsphase mit über 1000 teilnehmenden Kindern aus Dessau-Roßlau traten die schnellsten Nachwuchstalente im Paul-Greifzu-Stadion gegeneinander an. Ausrichter der Nachwuchswettkämpfe war der erste LAC Dessau.
2: Wir sind komplett mit bestimmt einer Mannstärke von 30, 40 Leuten hier in der Organisation mit beteiligt, im Korbkommando, beim Aufbau, in der Athletenbetreuung zum Teil auch und überall.
1: Doch nicht nur organisatorisch war der Verein erfolgreich. Auch sportlich konnte der erste LAC Dessau überzeugen. Insgesamt sammelten die Athleten 9 Gold, 5 Silber und 7 Bronzemedaillen. Auch Nico Levenhagen konnte für den ersten LAC Dessau überzeugen.
3: Ich war 17 Uhr beim Speerwerfen mit dabei, in der U16. Ich habe 4 Meter PB geworfen, habe mich auf 53,36 Meter, glaube ich, gesteigert. War super.
1: Für die jungen Talente hat ein Wettkampf auf dieser Bühne eine besondere Bedeutung. Sie können wertvolle Erfahrungen sammeln und sich mit den besten Nachwuchsathleten des Landes messen.
3: Es ist ganz anders als bei anderen Wettkämpfen. Es sind viel mehr Leute da. Man fühlt sich auch ein bisschen mehr unter Druck gesetzt, aber nicht im schlechten Sinne eigentlich gemeint. Ist schon cool.
1: Ab 18 Uhr ging es mit dem Spitzensport auf höchstem Niveau weiter. Und die jungen Athleten konnten ihre großen Vorbilder live erleben. Eines Tages werden bestimmt auch einige der Nachwuchssportler auf dieser großen Bühne zu sehen sein.
0: Ein 41-jähriger Mann hat am Samstag am Bundespolizeirevier Dessau Einsatzkräfte beleidigt, bedroht und körperlich angegriffen. Zuvor hatte er lautstark gegen eine Glastür geschlagen und aggressiv die Herausgabe von Gegenständen gefordert. Bei der anschließenden Identitätsfeststellung leistete er erheblichen Widerstand, trat und spuckte nach dem Beamten und versuchte, sie zu beißen. Der Mann führte zudem Bierflaschen mit sich und hob eine davon bedrohlich an, wodurch ein möglicher Angriff verhindert wurde. Der stark alkoholisierte Mann stand offenbar auch unter Drogeneinfluss. Ein Beamter wurde leicht verletzt. Gegen den Mann laufen nun mehrere Ermittlungsverfahren wegen Widerstands, tätlichen Angriffs, Bedrohung und Beleidigung. Damit, liebe Zuschauer, sind wir am Ende unserer Donnerstagsausgabe der Zeitnah Nachrichten. Wir schauen jetzt auf das immer heißer werdende Wetter und im Anschluss gern noch auf die Meldungen aus der Region. Am Freitag um 18 Uhr melden wir uns dann aus diesem Studio wieder. Bis dahin haben Sie eine schöne Zeit, machen Sie es gut und auf Wiedersehen.
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5: Morgen erwarten uns sommerliche Temperaturen mit bis zu 35 Grad. Die Sonne scheint rund 16 Stunden lang und sorgt für einen heißen Tag. Dazu weht kaum eine abkühlende Brise. Auch in den folgenden Tagen bleibt das Wetter hochsommerlich. Die Temperaturen steigen weiter an und können am Wochenende bis zu 41 Grad erreichen. Somit sollte man in den kommenden Tagen ausreichend Wasser trinken und den Sonnenschutz nicht vergessen.
6: Auf dem Dach des denkmalgeschützten K-Gebäudes in Wittenberg produziert jetzt eine neue Photovoltaikanlage Strom für die Stadtverwaltung. Errichtet wurde sie von den Stadtwerken, die dafür die Dachfläche des Gebäudes gebachtet haben. Das Besondere dabei, trotz Denkmalschutz konnte die Anlage umgesetzt werden, ohne die historische Substanz des Gebäudes zu beeinträchtigen. Bis die Anlage ans Netz gehen konnte, mussten jedoch einige Voraussetzungen erfüllt und verschiedene Interessen miteinander vereinbart werden.
7: Also wir haben hier extra mit Absicht als Stadt in Partnerschaft mit den Stadtwerken auch ein historisches Gebäude gewählt, was unter Denkmalschutz steht. Das ist natürlich nicht der Standard sowas, aber weil wir uns in der historischen Wallanlage befinden, haben wir auch gesagt, okay, wir gehen genau dieses Projekt jetzt mal direkt an, weil wir keine klassischen schwarzen Photovoltaikplatten drauf haben, sondern die sind eingefärbt und sollen sehr nah an der Dachhaut sein, an der Einfärbung. Ich glaube, das ist erstmal ist ein öffentliches Gebäude. Es dient der Eigenstromversorgung, sodass wir auch die Kosten für den öffentlichen Haushalt wieder nach unten fahren. Wir haben das verpachtet mit einem sehr, sehr zuverlässigen Partner, mit unseren Stadtwerken. Und wir wollen natürlich auch damit so ein bisschen demonstrieren in einem historischen Flächendenkmal, was geht, was ist möglich, ohne dass wir dabei die Botschaft senden, das soll jetzt der Standard sein, den müssen jetzt alle einhalten. Weil wir wissen, es ist ungefähr ein Drittel auf jeden Fall teurer als die normale. Und da müssen wir, glaube ich, gucken, wo geht die Entwicklung hin und wo nivellieren wir uns so ein, dass Private in einem Denkmalbereich auch trotzdem noch Lust und Kraft aufbringen, dort zu investieren. Und das ist eigentlich der Kernpunkt dieses Projektes. Und diesen Weg wollen wir grundsätzlich weitergehen, auch für andere öffentliche Gebäude.
6: Das Protokoll soll zugleich zeigen, dass sich Klimaschutz und Denkmalschutz nicht ausschließen müssen. Von Erfahrung könnten auch weitere Gebäude und ähnliche Vorhaben in der Stadt von Bedeutung sein.
7: Also klassische Flächen ist ja, haben wir hier nebenan auch nochmal so Turnhallen, die wir ja in ihrer Bauweise überall in dem Gebiet der neuen Länder immer wieder entdecken. Da sollte es eigentlich möglich sein, die dort standardmäßig irgendwie draufzubauen. Ich glaube, da haben wir auch mit der Farbe und der Einfärbung überhaupt nicht das Problem. Wir werden weitergehen neben Schulen und da haben wir schon Projekte, auch mit den Stadtwerken werden wir überlegen. Wir haben ja noch weitere öffentliche Gebäude, vielleicht bei Feuerwehren etc. Da muss man dann gucken. Wir sollten aber auch keine Angst haben vor historischen Gebäuden. Wir haben jetzt hier die Exerzierhalle, die hat schwarze Dachpappe als Dachhaut. Gut, also da könnte man mal überlegen, ob man da vielleicht auch gemeinsam mit dem Denkmalschutz überlegt. Ich will ganz ehrlich sein, ich glaube, beim historischen Rathaus werden wir uns einig sein, dass wir das dann nicht machen können und nicht so ohne weiteres umsetzen können. Mal gucken, wo die Entwicklung hingeht. Ich glaube, irgendwann wird es soweit sein, dass wir die Dachsteine dann kaum noch von so klassischen, derzeit üblichen Photovoltaikanlagen unterscheiden.
6: Die neue Anlage besteht aus 120 Voltaikmodulen auf einer Fläche von rund 239 Quadratmetern. Mit einer Leistung von etwa 48 Kilowatt Peak sollen jährlich rund 41.500 Kilowattstunden Strom erzeugt werden. Der Solarstrom wird direkt in den Verwaltungsgebäuden genutzt. Auch optisch wurde auf die Anforderungen des Denkmalschutzes geachtet. Die Module wurden farblich an das Dach angepasst.
8: Wir als Stadtwerke haben hier 79.000 Euro investiert für eine Anlage in der Größenordnung von 48 kW Peak, so nennen wir das. Die verteilen sich auf 120 PV-Module mit einer Gesamtfläche von 240 Quadratmetern. Die Gesamtenergieerzeugung, je nach Sonneneinstrahlung natürlich, rechnen wir mit ca. 41.000 Kilowattstunden pro Jahr. Das spricht ungefähr der Menge von 13 Einfamilienhäusern. Die technische Anlage ist so ausgeführt, dass dieser erzeugte Strom ausschließlich in dem Gebäude für die Liegenschaft hier am Standort des Rathausgeländes zur Verfügung gestellt wird. Das ist insofern ein wichtiges Momentum. Es wird also nicht ins öffentliche Netz eingespeist, sondern hier in der Liegenschaft und spart damit auch die Fremdstrombezugskosten für die Liegenschaft selbst. Wir haben dort einen Pachtvertrag mit der Lutherstadt Wittenberg, die auch unsere Hauptgesellschafterin ist von den Stadtwerken. Und von daher ist das ein gutes Miteinander, zumal auch hier das Denkmalamt in einem innerstädtischen Bereich, in einer sogenannten Erhaltungs- und Gestaltungssatzung agieren musste und die Unterstützung dort mit 13.800 Euro zur Verfügung gestellt hat. Ja, und die Besonderheit ist tatsächlich die Farbgebung. Sieht man nicht so oft oder noch nicht so oft, dass sich hier diese Dachmodule farblich der Ziegel ein Stück weit angleichen, ne? Je nach Sonneneinstrahlung und Verschattung durch Wolken. Aber der Grundton ist entsprechend der Vorauswahl auch so, wie die Ziegel in ihrer Farbgebung sich darstellen.
6: Für die Stadtwerke ist die Anlage ein weiterer Schritt beim Ausbau erneuerbarer Energien in Wittenberg. Gleichzeitig soll das Projekt zeigen, dass sich auch historische Gebäude in eine moderne und nachhaltige Energieversorgung einbinden lassen.
9: Am 13. Juni wurde die Saale in Bernburg wieder zur Wettkampfstrecke. Der Bernburger Maritimclub richtete den traditionellen Kutterruderpokal sowie den 13. Saalepokal aus und begrüßte zahlreiche Teams zu spannenden Rennen auf dem Wasser. Gestartet wurde in den Wertungsklassen Frauen, Männer und Mixed. Seit mehr als zwei Jahrzehnten zählt der Bernburger Kutterruderpokal zu den größten Veranstaltungen dieser Sportart in Deutschland und lockt Jahr für Jahr zahlreiche Mannschaften und Besucher an die Saale.

0: Also, wir haben hier heute das traditionelle Kutterrudern in Bernburg, und zwar das 27. Kutterrudern und gleichzeitig noch den 13. Saale-Pokal für die Profis. Das Amateurkutterrudern, wie es schon sagt, ist für die Amateure. Und dort sind 32 Mannschaften am Start. Bei den Profis über 2000 Meter mit zwei Wänden sind es 8 Mannschaften.
1: Neben den sportlichen Wettkämpfen sorgte auch die besondere Atmosphäre am Wasser, die Verpflegung vor Ort und viele Zuschauer für einen gelungenen Veranstaltungstag. Von der Bratwurst bis zum Fischbrötchen oder vom Sandkasten bis zum Schießstand war alles vorhanden.
0: Wir rechnen eigentlich damit so 1000 bis 2000 Zuschauer zur gleichen Zeit. Das heißt, über den Tag hinaus sind da schon ein paar tausend Leute, die hier über den Platz laufen oder hier mitmachen, mit der Familie da sind. Wir haben ein Portfolio von Hüpfburg, Kinderschminken, Tattoos, die für unsere Kinder einen Schießstand, für die Erwachsenen, und bieten noch verschiedene Spezialitäten aus Bernburg an. Bratwurst, und zwar Thüringer, und andere Sachen, Fischbrötchen, Steaks und dergleichen, Tomatensauce mit Nudeln. Und so, dass eigentlich hier eine rundum Gastroversorgung durch unseren Verein gewährleistet ist und der Tag an sich in die Nacht übergehen kann zu unserer berühmten Seesportparty.
1: Die Pokale werden aber nicht komplett allein finanziert. Hier helfen verschiedenste Firmen, um das Event komplett unabhängig von Fördermitteln zu machen. Sei es im finanziellen oder im materiellen Aspekten.
0: Wir haben wirklich eine Reihe von Sponsoren, die es unterstützen. In der Hauptsache erstmal als Namensgeber sind es die Stadtwerke Bernburg GmbH, die uns hier mit einem vernünftigen Betrag unterstützt finanziell, sodass wir das hier alles stemmen können. Und weiterhin sind aber weitere Sponsoren, also zusätzliche weitere Sponsoren, wie zum Beispiel Firma Kuhlmann, Firma Solvay. Ich gucke jetzt mal einfach in die Runde. McDonald's gibt was dazu. Der ASB unterstützt uns. Firma Schwenk. So, die Schraubenbude und dergleichen. Also es sind ein Portfolio von verschiedensten Firmen, die in etwas weniger und etwas mehr uns unterstützen, finanziell wie aber auch materiell, um diesen großen Pokal wirklich ohne Fördermittel und komplett frei für irgendwelche öffentliche Hand zu finanzieren und auch eigentlich stattfinden zu lassen.
1: Beim Kutterrudern kommt es nicht nur auf Kraft und Ausdauer an. 10 Ruderinnen und Ruderer müssen ein rund 1 Tonnen schweres Boot möglichst schnell und vor allem perfekt abgestimmt über mehrere hundert oder manchmal 1000 Meter lange Wettkampfstrecken bewegen. Teamgeist, Rhythmus und eine gute Koordination sind dabei entscheidend. Das zusammen mit der engen Verbundenheit zog auch Marian Haft in den Seesport hinein.
0: Ich bin hier vor über 40 Jahren zum Seesport gekommen damals und eigentlich ist es ein Sport für Verrückte. 10 Frauen, 10 Männer, eine Mixmannschaft mit 5 Männern, 5 Frauen. Man fährt bis zu 5 Kilometer in einem 1 Tonnen schweren Boot, einem Kutter, nebeneinander. Jeder hat also einen eigenen Riemen, wie auf der Galeere. Und eigentlich musst du ein bisschen verrückt sein, um diesen Sport auszuüben. Aber du fühlst dich wirklich super, wenn du nach 5 Kilometern aus einem Kutter steigst, mit deinem Riemen auf der Schulter und sagst, ich habe es geschafft und habe echt was geleistet. Und wenn möglich, bin ich noch Erster geworden. Das ist genial und es gibt eine Szene von 3.000, 4.000 Leuten in Deutschland, mehr sind es nicht. Und die halten eigentlich super zusammen und feiern sich gegenseitig, egal ob Niederlage oder Sieg. Wir sind einfach eine Familie und das ist der Seesport.
1: Nein, Sie sehen nicht doppelt. Am 7. Juni fand nämlich von 14 bis 17 Uhr im Hofe des Hotels Best Western Säubelmanns-Wittenberg das 20. Zwillingstreffen statt. Wobei rund 50 Zwillingspaare aus ganz Deutschland anwesend waren, um den Nachmittag gemeinsam zu verbringen. Die Idee des Treffens hat tiefe Wurzeln und ist tatsächlich etwas älter als das Treffen selbst. Außerdem waren in der Vergangenheit nicht nur teilnehmende Zwillinge, sondern auch 3 oder gar 4-Linge.
2: Das war ja dann so vor 23 Jahren, wo wir in einer Gaststätte saßen und da kam die Idee, doch so Zwillingstreffen zu organisieren. Und das hat dann weitere 1 oder 2 Jahre gedauert und dann war das erste Mal auf dem Granachhof in Wittenberg. Es waren auch schon Drillinge da, also 3x3 Drillinge, auch 1x4-Linge. Und wir haben ja die ganze Palette hier in Wittenberg gehabt, vom Kranachhof bis Jugendherberge, bis Haus der Geschichte im Stadthaus Wittenberg. Jetzt sind wir heute hier im Best Western Hotel Wittenberg, um halt auch mal eine andere Location wieder zu bringen, damit man eine Abwechslung reinkommt.

0: Die Veranstaltung bot vor allem Gelegenheit zum Austausch. Alte Bekanntschaften wurden gepflegt, neue Kontakte geknüpft und zahlreiche Geschichten aus dem Leben als Zwilling oder Mehrling geteilt. Von Schabernack bis zur Ernsthaftigkeit war alles vorhanden.
1: Folgendes, sie ist aus der 8. Klasse raus, weil unsere Mutter sehr krank war. Sie hat unsere Mama gepflegt und ich bin weiter zur Schule gegangen. Und dann haben wir natürlich, sie musste, obwohl sie zu Hause war, musste sie
2: allgemeinbildende Berufsschule.
1: Ein- oder zweimal die Woche nach Bitterfeld zur Allgemeinbildenden. Und da haben wir natürlich getauscht. Sie ist für mich in die Schule gegangen, ich bin für sie gegangen. Hat irgendwie alles geklappt. Ist nie aufgefallen. So was haben wir gemacht. Ja, ja, natürlich mit den Jungs, aber da reden wir jetzt nicht drüber.
3: Jetzt können wir ja drüber reden.
1: Ja, da haben wir doch auch schon einiges.
2: Ja, die haben sich dann gewundert, dass nochmal die kleinen Fragen gestellt worden waren. Da haben sie gedacht, die hat nur einen am Fleisch.
4: Also als Kinder waren wir ganz brav. Uns konnten sie nie auseinanderhalten. Wir hatten dann immer Buchstaben, dass die Erwachsenen uns auseinanderhalten konnten. Wir haben uns auch relativ gut verstanden, außer als wir dann in die Pubertät kamen. Da war es dann ein bisschen schlimm. Ich wollte zur Disco, sie nicht. Ich durfte aber nur zur Disco, wenn wir beide gingen. Und so musste ich mir immer gut tun mit ihr und durfte mich nicht streiten, dass wir zur Disco gehen durften. Und da haben wir uns dann dort arrangiert. Aber das hat sich alles gut im guten Sinne. Unsere Partner haben uns nie verwechselt, die wussten von Anfang an, wer ist.
0: Für zusätzliche Unterhaltung sorgte ein Udo Lindenberg-Double mit seinem Auftritt. Außerdem statteten die Wittenberger Stadtwache und Martin Luther dem Treffen einen Besuch ab und mischten sich unter die Gäste. Im Großen und Ganzen ein erneut gelungenes Treffen der Mehrlinge. Doch ohne Sponsoren wäre das Ganze nicht möglich. Auch die Frage, ob es ein 21. Zwillingstreffen geben wird, schwebt noch in der Luft.
5: Ohne den Sponsoren geht ja gar nichts. Und es ist aber eine große vierstellige Summe, die auch bezahlt wird. Und der Exil-EV ja durch die Spendenquittung, wenn das abfängt. Und dank aber nochmal am Tauno Country House, die über 20 Jahre eigentlich immer der Hauptsponsor war und uns immer finanziell unterstützt haben. In jeder Situation. Ja, also nie soll man nie sagen, aber vielleicht in einer anderen Form. Nicht mehr so groß, aber wer kommt, der kommt. Vielleicht im Themenpark, vielleicht, dass wir uns irgendwo treffen, mal spontan. Mal gucken, mal sehen.

Es ist Donnerstag und damit herzlich willkommen zur Donnerstagsausgabe der Zeitnah Nachrichten hier auf RAN 1. Am 22. Juni wurde die Feuerwehr gegen 19 Uhr zu einem gemeldeten Dachstuhlbrand im Kristallpalast alarmiert. Beim Eintreffen der Einsatzkräfte war eine Rauchentwicklung aus dem Dachbereich sichtbar. Zur Erkundung begab sich eine Fahrzeugbesatzung in das Gebäude und stellte auf der ehemaligen Bühne brennenden Unrat fest. Das Feuer konnte mit mehreren Eimern Wasser schnell gelöscht werden. Da weiterhin Rauch aus dem Dachbereich austrat, wurde ein Hubsteiger in Stellung gebracht, um das Dach zu kontrollieren. Dabei konnten keine weiteren Brandherde oder Auffälligkeiten festgestellt werden.

Die Rauchentwicklung entstand dadurch, dass der Rauch aus dem Saalbereich in den Dachraum zog und dort austrat. Im Einsatz befanden sich die Berufsfeuerwehr mit 4 Fahrzeugen sowie 10 Einsatzkräften. Unter dem Motto Anstimmen in Anhalt versammelten sich vom 19. bis zum 21. Juni Chöre aus ganz Sachsen-Anhalt in der Doppelstadt. Eingeladen hatte der Landesmusikrat Sachsen-Anhalt und die gastgebende Stadt Dessau-Roßlau.

0: Der Mädchenchor des Landesgymnasiums für Musik aus Wernigerode war nur einer von zahlreichen Chören, die vom 19. bis zum 21. Juni bei den Landeschortagen die Dessau-Roßlauer Innenstadt in eine musikalische Oase verwandelten. Gesangsgruppen aus ganz Sachsen-Anhalt versammelten sich in der Muldestadt. Organisiert wurde das Event vom Landesmusikrat Sachsen-Anhalt und von der Stadt. Nachdem die Chortage am Freitag mit dem Junior-Chorfest starteten, stand am Samstag das Landeschorfest auf dem Plan. Hierbei gab es zahlreiche Auftritte von Chören auf dem Marktplatz und in der Marienkirche zu hören.
1: Also die Chöre sind, glaube ich, guter Stimmung. Wie das angenommen wird, also wir hatten das Gefühl vorhin, als geregnet hat, war mehr Publikum hier auf dem Marktplatz. Ist leider auch sehr warm und sonnig. Aber ich denke, das kommt gut an. In der Marienkirche, da ist, glaube ich, sehr gut besucht. Kann man auch ein bisschen gekühlt sitzen. Also jetzt am Nachmittag werden nochmal Auftritte stattfinden hier auf der Bühne und in der Marienkirche. 18 Uhr ist nochmal der Höhepunkt. Da gibt es einmal noch die Auftritte von den Chören, die noch da sind. Das sind 8 Chöre. Jeder singt nochmal 2 Titel. Und es wird dann eine Publikumsabstimmung geben. Sozusagen für die 3 besten Chöre gibt es ein kleines Preisgeld. Und es gibt einen Überraschungsgast, der mit den Chören und auch Besuchern zusammen singen wird. Es werden Boomwacker verteilt, sodass da auch rhythmisch aktiv mitgemacht werden kann.
0: Der Überraschungsgast beim Festkonzert war niemand Geringeres als Schauspieler und Musiker Axel Prahl. Zusammen mit dem Popchor Dessau spielte der Tatortstar sein Lied »Heute fange ich an«. Und auch das Publikum war eingeladen mitzusingen und gleichzeitig mit bunten Kunststoffröhren, den sogenannten Boomwackers, eine ganz besondere akustische Kulisse zu erzeugen.

0: Ein wirklich toller gemeinschaftlicher Moment auf dem Marktplatz, der auch Prahl selber ziemlich berührte. Die Kraft des gemeinsamen Musizierens stand beim Landeschorfest über allem. Für die Chöre sind Veranstaltungen wie diese ganz wichtig.
1: Chorsingen verbindet. Man sagt auch, Musik singen ist gesund. Genau, das ist, und wir bieten hier praktisch eine Plattform, dass die Chöre sich treffen können, austauschen können, voneinander lernen können. Es gibt ja auch heute, gab es auch die Möglichkeit, dass sich 4 Chöre haben den Wunsch geäußert, sich beraten zu lassen von dem Chorleiter vom Rundfunk Jugendchor Wernigerode. Die erfahren dann praktisch bekommen dann ein bisschen Feedback für ihre Arbeit. Genau, und das andere ist, man hört anderen zu, hat Programmanregungen dann, die man bekommt, ja.
0: Unter den 8 Chören, die beim Festkonzert auftraten, wurden per Publikumsabstimmung die Besten noch einmal etwas hervorgehoben und ausgezeichnet. Den 3. Platz erreichte der Mädchenchor des Landesgymnasiums für Musik aus Wernigerode. Auf Platz 2 sang sich der Jugendchor des Anhaltischen Theaters Dessau, während der Kinderchor des Anhaltischen Theaters den Publikumspreis gewann. Am Sonntag stand dann noch der Landeschorwettbewerb an. Einen ausführlichen Beitrag dazu gibt es in einer unserer nächsten Sendungen. Hier noch abschließend der Popchor Dessau mit Ich schenk dir die Welt von den Prinzen.

0: Das Gymnasium Philanthropinum Dessau hat bei der Landeswertung des Jugendwettbewerbs Informatik 2026 in Sachsen-Anhalt einen Rekorderfolg erzielt. Mit 456 Teilnehmern stellte die Schule die größte Teilnehmergruppe des Landes und gewann mit 24 Auszeichnungen auch die meisten Preise. Die Ehrung fand am 17. Juni an der Hochschule Anhalt statt. Von den insgesamt 2066 Teilnehmern in Sachsen-Anhalt kam nahezu jeder Fünfte aus Dessau. Besonders erfolgreich war Leon Blaue, der im Goldwettbewerb der Klassenstufen 10 bis 12 die volle Punktzahl erreichte. Ein Ergebnis, das landesweit nur einem weiteren Teilnehmer gelang. Die Schule wertet das Abschneiden als Beleg für das große Interesse und die hohe Kompetenz ihrer Schüler im Bereich Informatik. Bereits im September folgt mit der dritten Runde des Jugendwettbewerbs Informatik die nächste Herausforderung. Das Leichtathletik-Meeting im Paul-Greifzu-Stadion am 19. Juni bot nicht nur Spitzensport auf höchstem Niveau. Schon vor dem Hauptprogramm gehörte die Bühne dem Nachwuchs, der sich unter echten Wettkampfbedingungen und vor großer Kulisse beweisen konnte. Im Finale der Wettbewerbe, Dessau sucht den Supersprinter und Wittenberg sucht den Supersprinter, kämpften die schnellsten Schüler der Region um den begehrten Titel.
1: Nach langem Hinfiebern war es endlich soweit. Am 19. Juni fand das große Anhalt-Meeting im Paul-Greifzu-Stadion statt. Zahlreiche Zuschauer strömten ins Stadion. Sie kamen jedoch nicht nur wegen der Spitzenathleten. Bereits ab 16 Uhr sorgte das Jugendvorprogramm für Begeisterung auf den Rängen. Für die Nachwuchssportler bot sich dabei die Gelegenheit, sich mit anderen zu messen und vor großem Publikum anzutreten.
2: Es ist immer wieder ein Highlight für unseren jungen Athleten. Die dürfen mal vor einer Bühne sich präsentieren. Da spielt auch immer mal eine Aufregung eine Rolle. Aber die machen das wirklich gut und oftmals gibt es auch persönliche Bestleistungen. Auch die haben wir heute wieder erreicht. In verschiedenen Disziplinen. Wir hatten Mittelstreckenläufer dabei und wir hatten auch einige Weitspringer dabei. Zum einen pusht die wirklich das Thema, dass hier ein bisschen Zuschauer da sind. Und zum anderen halt irgendwie schon die Vorschau. Da kommen gleich unsere Vorbilder, die Stars. Da wollen wir auch mal hin. Und das reizt sie schon nochmal extra.
1: Ein besonderes Highlight des Nachwuchsprogramms war auch in diesem Jahr das Finale von Anhalt sucht den Supersprinter. Nach einer Qualifikationsphase mit über 1000 teilnehmenden Kindern aus Dessau-Roßlau traten die schnellsten Nachwuchstalente im Paul-Greifzu-Stadion gegeneinander an. Ausrichter der Nachwuchswettkämpfe war der erste LAC Dessau.
2: Wir sind komplett mit bestimmt einer Mannstärke von 30, 40 Leuten hier in der Organisation mit beteiligt, im Korbkommando, beim Aufbau, in der Athletenbetreuung zum Teil auch und überall.
1: Doch nicht nur organisatorisch war der Verein erfolgreich. Auch sportlich konnte der erste LAC Dessau überzeugen. Insgesamt sammelten die Athleten 9 Gold, 5 Silber und 7 Bronzemedaillen. Auch Nico Levenhagen konnte für den ersten LAC Dessau überzeugen.
3: Ich war 17 Uhr beim Speerwerfen mit dabei, in der U16. Ich habe 4 Meter PB geworfen, habe mich auf 53,36 Meter, glaube ich, gesteigert. War super.
1: Für die jungen Talente hat ein Wettkampf auf dieser Bühne eine besondere Bedeutung. Sie können wertvolle Erfahrungen sammeln und sich mit den besten Nachwuchsathleten des Landes messen.
3: Es ist ganz anders als bei anderen Wettkämpfen. Es sind viel mehr Leute da. Man fühlt sich auch ein bisschen mehr unter Druck gesetzt, aber nicht im schlechten Sinne eigentlich gemeint. Ist schon cool.
1: Ab 18 Uhr ging es mit dem Spitzensport auf höchstem Niveau weiter. Und die jungen Athleten konnten ihre großen Vorbilder live erleben. Eines Tages werden bestimmt auch einige der Nachwuchssportler auf dieser großen Bühne zu sehen sein.
0: Ein 41-jähriger Mann hat am Samstag am Bundespolizeirevier Dessau Einsatzkräfte beleidigt, bedroht und körperlich angegriffen. Zuvor hatte er lautstark gegen eine Glastür geschlagen und aggressiv die Herausgabe von Gegenständen gefordert. Bei der anschließenden Identitätsfeststellung leistete er erheblichen Widerstand, trat und spuckte nach dem Beamten und versuchte, sie zu beißen. Der Mann führte zudem Bierflaschen mit sich und hob eine davon bedrohlich an, wodurch ein möglicher Angriff verhindert wurde. Der stark alkoholisierte Mann stand offenbar auch unter Drogeneinfluss. Ein Beamter wurde leicht verletzt. Gegen den Mann laufen nun mehrere Ermittlungsverfahren wegen Widerstands, tätlichen Angriffs, Bedrohung und Beleidigung. Damit, liebe Zuschauer, sind wir am Ende unserer Donnerstagsausgabe der Zeitnah Nachrichten. Wir schauen jetzt auf das immer heißer werdende Wetter und im Anschluss gern noch auf die Meldungen aus der Region. Am Freitag um 18 Uhr melden wir uns dann aus diesem Studio wieder. Bis dahin haben Sie eine schöne Zeit, machen Sie es gut und auf Wiedersehen.
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5: Morgen erwarten uns sommerliche Temperaturen mit bis zu 35 Grad. Die Sonne scheint rund 16 Stunden lang und sorgt für einen heißen Tag. Dazu weht kaum eine abkühlende Brise. Auch in den folgenden Tagen bleibt das Wetter hochsommerlich. Die Temperaturen steigen weiter an und können am Wochenende bis zu 41 Grad erreichen. Somit sollte man in den kommenden Tagen ausreichend Wasser trinken und den Sonnenschutz nicht vergessen.
6: Auf dem Dach des denkmalgeschützten K-Gebäudes in Wittenberg produziert jetzt eine neue Photovoltaikanlage Strom für die Stadtverwaltung. Errichtet wurde sie von den Stadtwerken, die dafür die Dachfläche des Gebäudes gebachtet haben. Das Besondere dabei, trotz Denkmalschutz konnte die Anlage umgesetzt werden, ohne die historische Substanz des Gebäudes zu beeinträchtigen. Bis die Anlage ans Netz gehen konnte, mussten jedoch einige Voraussetzungen erfüllt und verschiedene Interessen miteinander vereinbart werden.
7: Also wir haben hier extra mit Absicht als Stadt in Partnerschaft mit den Stadtwerken auch ein historisches Gebäude gewählt, was unter Denkmalschutz steht. Das ist natürlich nicht der Standard sowas, aber weil wir uns in der historischen Wallanlage befinden, haben wir auch gesagt, okay, wir gehen genau dieses Projekt jetzt mal direkt an, weil wir keine klassischen schwarzen Photovoltaikplatten drauf haben, sondern die sind eingefärbt und sollen sehr nah an der Dachhaut sein, an der Einfärbung. Ich glaube, das ist erstmal ist ein öffentliches Gebäude. Es dient der Eigenstromversorgung, sodass wir auch die Kosten für den öffentlichen Haushalt wieder nach unten fahren. Wir haben das verpachtet mit einem sehr, sehr zuverlässigen Partner, mit unseren Stadtwerken. Und wir wollen natürlich auch damit so ein bisschen demonstrieren in einem historischen Flächendenkmal, was geht, was ist möglich, ohne dass wir dabei die Botschaft senden, das soll

0: Gebiet der neuen Länder immer wieder entdecken. Da sollte es eigentlich möglich sein, die dort standardmäßig irgendwie draufzubauen. Ich glaube, da haben wir auch mit der Farbe und der Einfärbung überhaupt nicht das Problem. Wir werden weitergehen neben Schulen und da haben wir schon Projekte, auch mit den Stadtwerken werden wir überlegen. Wir haben ja noch weitere öffentliche Gebäude, vielleicht bei Feuerwehren etc. Da muss man dann gucken. Wir sollten aber auch keine Angst haben vor historischen Gebäuden. Wir haben jetzt hier die Exerzierhalle, die hat schwarze Dachpappe als Dachhaut. Gut, also da könnte man mal überlegen, ob man da vielleicht auch dementsprechend, dass man gemeinsam mit dem Denkmalschutz überlegt. Ich will ganz ehrlich sein, ich glaube, beim historischen Rathaus werden wir uns einig sein, dass wir das da nicht machen können und nicht so ohne weiteres umsetzen können. Mal gucken, wo die Entwicklung hingeht. Ich glaube, irgendwann wird es soweit sein, dass wir die Dachsteine dann kaum noch von so klassischen, derzeit üblichen Photovoltaikanlagen unterscheiden.
1: Die neue Anlage besteht aus 120 Voltaikmodulen auf einer Fläche von rund 239 Quadratmetern. Mit einer Leistung von etwa 48 Kilowatt Peak sollen jährlich rund 41.500 Kilowattstunden Strom erzeugt werden. Der Solarstrom wird direkt in den Verwaltungsgebäuden genutzt. Auch optisch wurde auf die Anforderungen des Denkmalschutzes geachtet. Die Module wurden farblich an das Dach angepasst.
2: Wir als Stadtwerke haben hier 79.000 Euro investiert für eine Anlage in der Größenordnung von 48 kW Peak, so nennen wir das. Die verteilen sich auf 120 PV-Module mit einer Gesamtfläche von 240 Quadratmetern. Die Gesamtenergieerzeugung, je nach Sonneneinstrahlung natürlich, rechnen wir mit ca. 41.000 Kilowattstunden pro Jahr. Das spricht ungefähr der Menge von 13 Einfamilienhäusern. Die technische Anlage ist so ausgeführt, dass dieser erzeugte Strom ausschließlich in dem Gebäude für die Liegenschaft hier am Standort des Rathausgeländes zur Verfügung gestellt wird. Das ist insofern ein wichtiges Momentum. Es wird also nicht ins öffentliche Netz eingespeist, sondern hier in der Liegenschaft und spart damit auch die Fremdstrombezugskosten für die Liegenschaft selbst. Wir haben dort einen Pachtvertrag mit der Stadt Wittenberg, die auch unsere Hauptgesellschafterin ist von den Stadtwerken. Und von daher ist das ein gutes Miteinander, zumal auch hier das Denkmalamt in einem innerstädtischen Bereich, in einer sogenannten Erhaltungs- und Gestaltungssatzung agieren musste und die Unterstützung dort mit 13.800 Euro zur Verfügung gestellt hat. Ja, und die Besonderheit ist tatsächlich die Farbgebung. Sieht man nicht so oft oder noch nicht so oft, dass sich hier diese Dachmodule farblich der Ziegel ein Stück weit angleichen, ne? Je nach Sonneneinstrahlung und Verschattung durch Wolken. Aber der Grundton ist entsprechend der Vorauswahl auch so, wie die Ziegel in ihrer Farbgebung sich darstellen.
1: Für die Stadtwerke ist die Anlage ein weiterer Schritt beim Ausbau erneuerbarer Energien in Wittenberg. Gleichzeitig soll das Projekt zeigen, dass sich auch historische Gebäude in eine moderne und nachhaltige Energieversorgung einbinden lassen.
3: Am 13. Juni wurde die Saale in Bernburg wieder zur Wettkampfstrecke. Der Bernburger Maritimclub richtete den traditionellen Kutterruderpokal sowie den 13. Saalepokal aus und begrüßte zahlreiche Teams zu spannenden Rennen auf dem Wasser. Gestartet wurde in den Wertungsklassen Frauen, Männer und Mixed. Seit mehr als zwei Jahrzehnten zählt der Bernburger Kutterruderpokal zu den größten Veranstaltungen dieser Sportart in Deutschland und lockt Jahr für Jahr zahlreiche Mannschaften und Besucher an die Saale.
4: Also, wir haben hier heute das traditionelle Kutterrudern in Bernburg, und zwar das 27. Kutterrudern und gleichzeitig noch den 13. Saalepokal für die Profis. Das Amateurkutterrudern, wie es schon sagt, ist für die Amateure. Und dort sind 32 Mannschaften am Start. Bei den Profis über 2000 Meter mit zwei Wänden sind es 8 Mannschaften.
3: Neben den sportlichen Wettkämpfen sorgte auch die besondere Atmosphäre am Wasser, die Verpflegung vor Ort und viele Zuschauer für einen gelungenen Veranstaltungstag. Von der Bratwurst bis zum Fischbrötchen oder vom Sandkasten bis zum Schießstand war alles vorhanden.
4: Wir rechnen eigentlich damit so 1000 bis 2000 Zuschauer. zur gleichen Zeit. Das heißt, über den Tag hinaus sind da schon ein paar tausend Leute, die hier über den Platz laufen oder hier

0: mitmachen, mit der Familie da sind. Wir haben ein Portfolio von Hüpfburg, Kinderschminken, Tattoos, die für unsere Kinder einen Schießstand, für die Erwachsenen und bieten noch verschiedene Spezialitäten aus Bernburg an, Bratwurst, und zwar Thüringer, und andere Sachen, Fischbrötchen, Steaks und dergleichen, Tomatensauce mit Nudeln, und so dass eigentlich hier eine Rundum-Gastroversorgung durch unseren Verein gewährleistet ist und der Tag an sich in die Nacht übergehen kann zu unserer berühmten Seesportparty.
1: Die Pokale werden aber nicht komplett allein finanziert. Hier helfen verschiedenste Firmen, um das Event komplett unabhängig von Fördermitteln zu machen. Sei es im finanziellen oder im materiellen Aspekten.
0: Wir haben wirklich eine Reihe von Sponsoren, die es unterstützen. In der Hauptsache erstmal als Namensgeber sind es die Stadtwerke Bernburg GmbH, die uns hier mit einem vernünftigen Betrag unterstützt finanziell, sodass wir das hier alles stemmen können. Und weiterhin sind aber weitere Sponsoren, also zusätzlich weitere Sponsoren, wie zum Beispiel Firma Kuhlmann, Firma Solvay. Ich gucke jetzt mal einfach in die Runde. McDonald's gibt was dazu. Der ASB unterstützt uns. Firma Schwenk. So, die Schraubenbude und dergleichen. Also es sind ein Portfolio von verschiedensten Firmen, die in etwas weniger und etwas mehr uns unterstützen, finanziell wie aber auch materiell, um diesen großen Pokal wirklich ohne Fördermittel und komplett frei für irgendwelche öffentliche Hand zu finanzieren und auch eigentlich stattfinden zu lassen.
1: Beim Kutterrudern kommt es nicht nur auf Kraft und Ausdauer an. 10 Ruderinnen und Ruderer müssen ein rund 1 Tonnen schweres Boot möglichst schnell und vor allem perfekt abgestimmt über mehrere hundert oder manchmal 1000 Meter lange Wettkampfstrecken bewegen. Teamgeist, Rhythmus und eine gute Koordination sind dabei entscheidend. Das zusammen mit der engen Verbundenheit zog auch Marian Haft in den Seesport hinein.
0: Ich bin hier vor über 40 Jahren zum Seesport gekommen damals und eigentlich ist es ein Sport für Verrückte. 10 Frauen, 10 Männer, eine Mixmannschaft mit 5 Männern, 5 Frauen. Man fährt bis zu 5 Kilometer in einem 1 Tonnen schweren Boot, einem Kutter, nebeneinander. Jeder hat also einen eigenen Riemen wie auf der Galeere. Und eigentlich musst du ein bisschen verrückt sein, um diesen Sport auszuüben. Aber du fühlst dich wirklich super, wenn du nach 5 Kilometern aus einem Kutter steigst, mit deinem Riemen auf der Schulter und sagst, ich habe es geschafft und habe echt was geleistet. Und wenn möglich, bin ich noch Erster geworden. Das ist genial und es gibt eine Szene von 3.000, 4.000 Leuten in Deutschland, mehr sind es nicht. Und die halten eigentlich super zusammen und feiern sich gegenseitig, egal ob Niederlage oder Sieg. Wir sind einfach eine Familie und das ist der Seesport.
1: Nein, Sie sehen nicht doppelt. Am 7. Juni fand nämlich von 14 bis 17 Uhr im Hofe des Hotels Best Western Säubelmanns-Wittenberg das 20. Zwillingstreffen statt. Wobei rund 50 Zwillingspaare aus ganz Deutschland anwesend waren, um den Nachmittag gemeinsam zu verbringen. Die Idee des Treffens hat tiefe Wurzeln und ist tatsächlich etwas älter als das Treffen selbst. Außerdem waren in der Vergangenheit nicht nur teilnehmende Zwillinge, sondern auch 3 oder gar 4-Linge.
2: Das war ja dann so vor 23 Jahren, wo wir in einer Gaststätte saßen und da kam die Idee, doch so ein Zwillingstreffen zu organisieren. Und das hat dann weitere 1 oder 2 Jahre gedauert und dann war das erste Mal auf dem Granachhof in Wittenberg. Es waren auch schon Drillinge da, also 3x3 Drillinge, auch 1x4-Linge. Und wir haben ja die ganze Palette hier im Wittenberg gehabt, vom Kranachhof bis Jugendherberge, bis Haus der Geschichte im Stadthaus Wittenberg. Jetzt sind wir heute hier im Best Western Hotel Wittenberg, um halt auch mal eine andere Location wieder zu bringen, damit man eine Abwechslung reinkommt.
1: Die Veranstaltung bot vor allem Gelegenheit zum Austausch. Alte Bekanntschaften wurden gepflegt, neue Kontakte geknüpft und zahlreiche Geschichten aus dem Leben als Zwilling oder Mehrling geteilt. Von Schabernack bis zur Ernsthaftigkeit war alles vorhanden.
3: Folgendes, sie ist aus der 8. Klasse raus, weil unsere Mutter sehr krank war. Sie hat unsere Mama gepflegt und ich bin weiter zur Schule gegangen. Und dann haben wir natürlich, sie musste, obwohl sie zu Hause war, musste sie
4: allgemeinbildende Berufsschule.
3: Ein- oder zweimal die Woche nach Bitterfeld zur allgemeinbildenden. Und da haben wir natürlich getauscht. Sie ist für mich in die Schule gegangen, ich bin für sie gegangen. hat irgendwie alles geklappt. Ist nie aufgefallen. So, was haben wir gemacht? Ja, ja, natürlich mit den Jungs, aber da reden wir jetzt nicht drüber.
5: Ja, da haben wir doch auch schon einiges.
6: Ja, die haben sich dann gewundert, dass nochmal die gleichen Fragen gestellt worden waren. Da haben die gedacht, die hat wohl einen am Fleck.
7: Also als Kinder waren wir ganz brav. Uns konnten sie nie auseinanderhalten. Wir hatten dann immer Buchstaben, dass die Erwachsenen uns auseinanderhalten konnten. Wir haben uns auch relativ gut verstanden. Außer als wir dann in die Pubertät kamen. Da war es dann ein bisschen schlimm. Ich wollte zur Disco. Sie nicht. Ich durfte aber nur zur Disco, wenn wir beide gingen. Und so musste ich mir immer gut tun mit ihr und durfte mich nicht streiten, dass ich abends, dass wir zur Disco gehen durften. Und da haben wir uns dann dort arrangiert. Aber das hat sich alles gut im guten Sinne. Unsere Partner haben uns nie verwechselt. Die wussten von Anfang an, wer ist.
1: Für zusätzliche Unterhaltung sorgte ein Udo Lindenberg-Double mit seinem Auftritt. Außerdem statteten die Wittenberger Stadtwache und Martin Luther dem Treffen einen Besuch ab und mischten sich unter die Gäste. Im Großen und Ganzen ein erneut gelungenes Treffen der Mehrlinge. Doch ohne Sponsoren wäre das Ganze nicht möglich. Auch die Frage, ob es ein 21. Zwillingstreffen geben wird, schwebt noch in der Luft.
2: Ohne den Sponsoren geht ja gar nichts. Und es ist aber eine große vierstellige Summe, die auch bezahlt wird. Und der Exil e.V. ja durch die Spendenquittung, wenn das abfängt. Und dank aber nochmal am Tauno Country House, die über 20 Jahre eigentlich immer der Hauptsponsor war und uns immer finanziell unterstützt haben. In jeder Situation. Ja, also nie soll man nie sagen, aber vielleicht in einer anderen Form. Nicht mehr so groß, aber wer kommt, der kommt. Vielleicht im Themenpark, vielleicht, dass wir uns irgendwo treffen, mal spontan. Mal gucken, mal sehen.

Es ist Donnerstag und damit herzlich willkommen zur Donnerstagsausgabe der Zeitnah Nachrichten hier auf RAN 1. Am 22. Juni wurde die Feuerwehr gegen 19 Uhr zu einem gemeldeten Dachstuhlbrand im Kristallpalast alarmiert. Beim Eintreffen der Einsatzkräfte war eine Rauchentwicklung aus dem Dachbereich sichtbar. Zur Erkundung begab sich eine Fahrzeugbesatzung in das Gebäude und stellte auf der ehemaligen Bühne brennenden Unrat fest. Das Feuer konnte mit mehreren Eimern Wasser schnell gelöscht werden. Da weiterhin Rauch aus dem Dachbereich austrat, wurde ein Hubsteiger in Stellung gebracht, um das Dach zu kontrollieren. Dabei konnten keine weiteren Brandherde oder Auffälligkeiten festgestellt werden. Die Rauchentwicklung entstand dadurch, dass der Rauch aus dem Saalbereich in den Dachraum zog und dort austrat. Im Einsatz befanden sich die Berufsfeuerwehr mit 4 Fahrzeugen sowie 10 Einsatzkräften. Unter dem Motto Anstimmen in Anhalt versammelten sich vom 19. bis zum 21. Juni Chöre aus ganz Sachsen-Anhalt in der Doppelstadt. Eingeladen hatte der Landesmusikrat Sachsen-Anhalt und die gastgebende Stadt Dessau-Roßlau.

0: Der Mädchenchor des Landesgymnasiums für Musik aus Wernigerode war nur einer von zahlreichen Chören, die vom 19. bis zum 21. Juni bei den Landeschortagen die Dessau-Roßlauer Innenstadt in eine musikalische Oase verwandelten. Gesangsgruppen aus ganz Sachsen-Anhalt versammelten sich in der Muldestadt. Organisiert wurde das Event vom Landesmusikrat Sachsen-Anhalt und von der Stadt. Nachdem die Chortage am Freitag mit dem Junior-Chorfest starteten, stand am Samstag das Landeschorfest auf dem Plan. Hierbei gab es zahlreiche Auftritte von Chören auf dem Marktplatz und in der Marienkirche zu hören.
1: Also die Chöre sind, glaube ich, guter Stimmung. Wie das angenommen wird, also wir hatten das Gefühl, vorhin als geregnet hat, war mehr Publikum hier auf dem Marktplatz. Ist leider auch sehr warm und sonnig. Aber ich denke, das kommt gut an. In der Marienkirche, da ist, glaube ich, sehr gut besucht. Kann man auch ein bisschen gekühlt sitzen. Also jetzt am Nachmittag werden nochmal Auftritte stattfinden hier auf der Bühne und in der Marienkirche. 18 Uhr ist nochmal genau der Höhepunkt. Da gibt es einmal noch die Auftritte von den Chören, die noch da sind. Das sind 8 Chöre. Jeder singt nochmal 2 Titel. Und es wird dann eine Publikumsabstimmung geben. Sozusagen für die 3 besten Chöre gibt es ein kleines Preisgeld. Und es gibt einen Überraschungsgast, der mit den Chören und auch Besuchern zusammen singen wird. Es werden Boomwacker verteilt, sodass da auch rhythmisch aktiv mitgemacht werden kann.
0: Der Überraschungsgast beim Festkonzert war niemand Geringeres als Schauspieler und Musiker Axel Prahl. Zusammen mit dem Popchor Dessau spielte der Tatortstar sein Lied »Heute fange ich an«. Und auch das Publikum war eingeladen mitzusingen und gleichzeitig mit bunten Kunststoffröhren, den sogenannten Boomwackers, eine ganz besondere akustische Kulisse zu erzeugen.

0: Ein wirklich toller gemeinschaftlicher Moment auf dem Marktplatz, der auch Prahl selber ziemlich berührte. Die Kraft des gemeinsamen Musizierens stand beim Landeschorfest über allem. Für die Chöre sind Veranstaltungen wie diese ganz wichtig.
1: Chorsingen verbindet. Man sagt auch, Musik singen ist gesund. Genau, das ist, und wir bieten hier praktisch eine Plattform, dass die Chöre sich treffen können, austauschen können, voneinander lernen können. Es gibt ja auch heute, gab es auch die Möglichkeit, dass sich vier Chöre haben den Wunsch geäußert, sich beraten zu lassen von dem Chorleiter vom Rundfunk-Jugendchor Wernigerode. Die erfahren dann praktisch bekommen dann ein bisschen Feedback für ihre Arbeit. Genau, und das andere ist, man hört anderen zu, hat Programmanregungen dann, die man bekommt, ja.
0: Unter den 8 Chören, die beim Festkonzert auftraten, wurden per Publikumsabstimmung die Besten noch einmal etwas hervorgehoben und ausgezeichnet. Den 3. Platz erreichte der Mädchenchor des Landesgymnasiums für Musik aus Wernigerode. Auf Platz 2 sang sich der Jugendchor des Anhaltischen Theaters Dessau, während der Kinderchor des Anhaltischen Theaters den Publikumspreis gewann. Am Sonntag stand dann noch der Landeschorwettbewerb an. Einen ausführlichen Beitrag dazu gibt es in einer unserer nächsten Sendungen. Hier noch abschließend der Popchor Dessau mit Ich schenk dir die Welt von den Prinzen.

0: hat bei der Landeswertung des Jugendwettbewerbs Informatik 2026 in Sachsen-Anhalt einen Rekorderfolg erzielt. Mit 456 Teilnehmern stellte die Schule die größte Teilnehmergruppe des Landes und gewann mit 24 Auszeichnungen auch die meisten Preise. Die Ehrung fand am 17. Juni an der Hochschule Anhalt statt. Von den insgesamt 2066 Teilnehmern in Sachsen-Anhalt kam nahezu jeder Fünfte aus Dessau. Besonders erfolgreich war Leon Blaue, der im Goldwettbewerb der Klassenstufen 10 bis 12 die volle Punktzahl erreichte. Ein Ergebnis, das landesweit nur einem weiteren Teilnehmer gelang. Die Schule wertet das Abschneiden als Beleg für das große Interesse und die hohe Kompetenz ihrer Schüler im Bereich Informatik. Bereits im September folgt mit der dritten Runde des Jugendwettbewerbs Informatik die nächste Herausforderung. Das Leichtathletik-Meeting im Paul-Greifzu-Stadion am 19. Juni bot nicht nur Spitzensport auf höchstem Niveau. Schon vor dem Hauptprogramm gehörte die Bühne dem Nachwuchs, der sich unter echten Wettkampfbedingungen und vor großer Kulisse beweisen konnte. Im Finale der Wettbewerbe, Dessau sucht den Supersprinter und Wittenberg sucht den Supersprinter, kämpften die schnellsten Schüler der Region um den begehrten Titel.
1: Nach langem Hinfiebern war es endlich soweit. Am 19. Juni fand das große Anhalt-Meeting im Paul-Greifzu-Stadion statt. Zahlreiche Zuschauer strömten ins Stadion. Sie kamen jedoch nicht nur wegen der Spitzenathleten. Bereits ab 16 Uhr sorgte das Jugendvorprogramm für Begeisterung auf den Rängen. Für die Nachwuchssportler bot sich dabei die Gelegenheit, sich mit anderen zu messen und vor großem Publikum anzutreten.
2: Es ist immer wieder ein Highlight für unseren jungen Athleten. Die dürfen mal vor einer Bühne sich präsentieren. Da spielt auch immer mal eine Aufregung eine Rolle. Aber die machen das wirklich gut und oftmals gibt es auch persönliche Bestleistungen. Auch die haben wir heute wieder erreicht. In verschiedenen Disziplinen. Wir hatten Mittelstreckenläufer dabei und wir hatten auch einige Weitspringer dabei. Zum einen pusht die wirklich das Thema, dass hier halt ein bisschen Zuschauer da sind. Und zum anderen halt irgendwie schon die Vorschau, da kommen gleich unsere Vorbilder, die Stars, da wollen wir auch mal hin. Und das reizt sie schon nochmal extra.
1: Ein besonderes Highlight des Nachwuchsprogramms war auch in diesem Jahr das Finale von Anhalt sucht den Supersprinter. Nach einer Qualifikationsphase mit über 1000 teilnehmenden Kindern aus Dessau-Roßlau traten die schnellsten Nachwuchstalente im Paul-Greifzu-Stadion gegeneinander an. Ausrichter der Nachwuchswettkämpfe war der erste LAC Dessau.
2: Wir sind komplett mit bestimmt einer Mannstärke von 30, 40 Leuten hier in der Organisation mit beteiligt, im Korbkommando, beim Aufbau, in der Athletenbetreuung zum Teil auch und überall.
1: Doch nicht nur organisatorisch war der Verein erfolgreich. Auch sportlich konnte der erste LAC Dessau überzeugen. Insgesamt sammelten die Athleten 9 Gold, 5 Silber und 7 Bronzemedaillen. Auch Nico Levenhagen konnte für den ersten LAC Dessau überzeugen.
3: Ich war 17 Uhr beim Speerwerfen mit dabei, in der U16. Ich habe 4 Meter PB geworfen, habe mich auf 53 Meter 36, glaube ich, gesteigert. War super.
1: Für die jungen Talente hat ein Wettkampf auf dieser Bühne eine besondere Bedeutung. Sie können wertvolle Erfahrungen sammeln und sich mit den besten Nachwuchsathleten des Landes messen.
3: Es ist ganz anders als bei anderen Wettkämpfen. Es sind viel mehr Leute da. Man fühlt sich auch ein bisschen mehr unter Druck gesetzt, aber nicht im schlechten Sinne eigentlich gemeint. Ist schon cool.
1: Ab 18 Uhr ging es mit dem Spitzensport auf höchstem Niveau weiter. Und die jungen Athleten konnten ihre großen Vorbilder live erleben. Eines Tages werden bestimmt auch einige der Nachwuchssportler auf dieser großen Bühne zu sehen sein.
0: Ein 41-jähriger Mann hat am Samstag am Bundespolizeirevier Dessau Einsatzkräfte beleidigt, bedroht und körperlich angegriffen. Zuvor hatte er lautstark gegen eine Glastür geschlagen und aggressiv die Herausgabe von Gegenständen gefordert. Bei der anschließenden Identitätsfeststellung leistete er erheblichen Widerstand, trat und spuckte nach dem Beamten und versuchte, sie zu beißen. Der Mann führte zudem Bierflaschen mit sich und hob eine davon bedrohlich an, wodurch ein möglicher Angriff verhindert wurde. Der stark alkoholisierte Mann stand offenbar auch unter Drogeneinfluss. Ein Beamter wurde leicht verletzt. Gegen den Mann laufen nun mehrere Ermittlungsverfahren wegen Widerstands, tätlichen Angriffs, Bedrohung und Beleidigung. Damit, liebe Zuschauer, sind wir am Ende unserer Donnerstagsausgabe der Zeitnah Nachrichten. Wir schauen jetzt auf das immer heißer werdende Wetter und im Anschluss gern noch auf die Meldungen aus der Region. Am Freitag um 18 Uhr melden wir uns dann aus diesem Studio wieder. Bis dahin haben Sie eine schöne Zeit, machen Sie es gut und auf Wiedersehen.
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5: Morgen erwarten uns sommerliche Temperaturen mit bis zu 35 Grad. Die Sonne scheint rund 16 Stunden lang und sorgt für einen heißen Tag. Dazu weht kaum eine abkühlende Brise. Auch in den folgenden Tagen bleibt das Wetter hochsommerlich. Die Temperaturen steigen weiter an und können am Wochenende bis zu 41 Grad erreichen. Somit sollte man in den kommenden Tagen ausreichend Wasser trinken und den Sonnenschutz nicht vergessen.
6: Auf dem Dach des denkmalgeschützten K-Gebäudes in Wittenberg produziert jetzt eine neue Photovoltaikanlage Strom für die Stadtverwaltung. Errichtet wurde sie von den Stadtwerken, die dafür die Dachfläche des Gebäudes gebachtet haben. Das Besondere dabei, trotz Denkmalschutz konnte die Anlage umgesetzt werden, ohne die historische Substanz des Gebäudes zu beeinträchtigen. Bis die Anlage ans Netz gehen konnte, mussten jedoch einige Voraussetzungen erfüllt und verschiedene Interessen miteinander vereinbart werden.
7: Also wir haben hier extra mit Absicht als Stadt in Partnerschaft mit den Stadtwerken auch ein historisches Gebäude gewählt, was unter Denkmalschutz steht. Das ist natürlich nicht der Standard sowas, aber weil wir uns in der historischen Wallanlage befinden, haben wir auch gesagt, okay, wir gehen genau dieses Projekt jetzt mal direkt an, weil wir keine klassischen schwarzen Photovoltaikplatten drauf haben, sondern die sind eingefärbt und sollen sehr nah an der Dachhaut sein, an der Einfärbung. Ich glaube, das ist erstmal ist ein öffentliches Gebäude. Es dient der Eigenstromversorgung, sodass wir auch die Kosten für den öffentlichen Haushalt wieder nach unten fahren. Wir haben das verpachtet mit einem sehr, sehr zuverlässigen Partner, mit unseren Stadtwerken. Und wir wollen natürlich auch damit so ein bisschen demonstrieren in einem historischen Flächendenkmal, was geht, was ist möglich, ohne dass wir dabei die Botschaft senden, das soll jetzt der Standard sein, den müssen jetzt alle einhalten. Weil wir wissen, es ist ungefähr ein Drittel auf jeden Fall teurer als die normale. Und da müssen wir, glaube ich, gucken, wo geht die Entwicklung hin und wo nivellieren wir uns so ein, dass Private in einem Denkmalbereich auch trotzdem noch Lust und Kraft aufbringen, dort zu investieren. Und das ist eigentlich der Kernpunkt dieses Projektes. Und diesen Weg wollen wir grundsätzlich weitergehen, auch für andere öffentliche Gebäude.
6: Das Protokoll soll zugleich zeigen, dass sich Klimaschutz und Denkmalschutz nicht ausschließen müssen. Von Erfahrung könnten auch weitere Gebäude und ähnliche Vorhaben in der Stadt von Bedeutung sein.
7: Also klassische Flächen ist ja, haben wir hier nebenan auch nochmal so Turnhallen, die wir ja in ihrer Bauweise überall in dem Gebiet

0: Der neuen Länder immer wieder entdecken. Da sollte es eigentlich möglich sein, die dort standardmäßig irgendwie draufzubauen. Ich glaube, da haben wir auch mit der Farbe und der Einfärbung überhaupt nicht das Problem. Wir werden weitergehen neben Schulen und da haben wir schon Projekte, auch mit den Stadtwerken werden wir überlegen. Wir haben ja noch weitere öffentliche Gebäude, vielleicht bei Feuerwehren etc. Da muss man dann gucken. Wir sollten aber auch keine Angst haben vor historischen Gebäuden. Wir haben jetzt hier die Exerzierhalle, die hat schwarze Dachpappe als Dachhaut. Gut, also da könnte man mal überlegen, ob man da vielleicht auch dementsprechend, dass man gemeinsam mit dem Denkmalschutz überlegt. Ich will ganz ehrlich sein, ich glaube, beim historischen Rathaus werden wir uns einig sein, dass wir das dann nicht machen können und nicht so ohne weiteres umsetzen können. Mal gucken, wo die Entwicklung hingeht. Ich glaube, irgendwann wird es soweit sein, dass wir die Dachsteine dann kaum noch von so klassischen, derzeit üblichen Photovoltaikanlagen unterscheiden.
1: Die neue Anlage besteht aus 120 Voltaikmodulen auf einer Fläche von rund 239 Quadratmetern. Mit einer Leistung von etwa 48 Kilowatt Peak sollen jährlich rund 41.500 Kilowattstunden Strom erzeugt werden. Der Solarstrom wird direkt in den Verwaltungsgebäuden genutzt. Auch optisch wurde auf die Anforderungen des Denkmalschutzes geachtet. Die Module wurden farblich an das Dach angepasst.
2: Wir als Stadtwerke haben hier 79.000 Euro investiert für eine Anlage in der Größenordnung von 48 kW Peak, so nennen wir das. Die verteilen sich auf 120 PV-Module mit einer Gesamtfläche von 240 Quadratmetern. Die Gesamtenergieerzeugung, je nach Sonneneinstrahlung natürlich, rechnen wir mit ca. 41.000 Kilowattstunden pro Jahr. Das spricht ungefähr der Menge von 13 Einfamilienhäusern. Die technische Anlage ist so ausgeführt, dass dieser Strom, dieser erzeugte Strom ausschließlich in dem Gebäude für die Liegenschaft hier am Standort des Rathausgeländes zur Verfügung gestellt wird. Das ist insofern ein wichtiges Momentum. Es wird also nicht ins öffentliche Netz eingespeist, sondern hier in der Liegenschaft und spart damit auch die Fremdstrombezugskosten für die Liegenschaft selbst. Wir haben dort einen Pachtvertrag mit der Stadt Wittenberg, die auch unsere Hauptgesellschafterin ist von den Stadtwerken. Und von daher ist das ein gutes Miteinander, zumal auch hier das Denkmalamt in einem innerstädtischen Bereich in einer sogenannten Erhaltungs- und Gestaltungssatzung agieren musste und die Unterstützung dort mit 13.800 Euro zur Verfügung gestellt hat. Ja, und die Besonderheit ist tatsächlich die Farbgebung. Sieht man nicht so oft oder noch nicht so oft, dass sich hier diese Dachmodule farblich der Ziegel ein Stück weit angleichen, ne? Je nach Sonneneinstrahlung und Verschattung durch Wolken. Aber der Grundton ist entsprechend der Vorauswahl auch so, wie die Ziegel in ihrer Farbgebung sich darstellen.
1: Für die Stadtwerke ist die Anlage ein weiterer Schritt beim Ausbau erneuerbarer Energien in Wittenberg. Gleichzeitig soll das Projekt zeigen, dass sich auch historische Gebäude in eine moderne und nachhaltige Energieversorgung einbinden lassen.
3: Am 13. Juni wurde die Saale in Bernburg wieder zur Wettkampfstrecke. Der Bernburger Maritimclub richtete den traditionellen Kutterruderpokal sowie den 13. Saalepokal aus und begrüßte zahlreiche Teams zu spannenden Rennen auf dem Wasser. Gestartet wurde in den Wertungsklassen Frauen, Männer und Mixed. Seit mehr als zwei Jahrzehnten zählt der Bernburger Kutterruderpokal zu den größten Veranstaltungen dieser Sportart in Deutschland und lockt Jahr für Jahr zahlreiche Mannschaften und Besucher an die Saale.
4: Also, wir haben hier heute das traditionelle Kutterrudern in Bernburg, und zwar das 27. Kutterrudern und gleichzeitig noch den 13. Saalepokal für die Profis. Das Amateurkutterrudern, wie es schon sagt, ist für die Amateure. Und dort sind 32 Mannschaften am Start. Bei den Profis über 2000 Meter mit zwei Wänden sind es 8 Mannschaften.
3: Neben den sportlichen Wettkämpfen sorgte auch die besondere Atmosphäre am Wasser, die Verpflegung vor Ort und viele Zuschauer für einen gelungenen Veranstaltungstag. Von der Bratwurst bis zum Fischbrötchen oder vom Sandkasten bis zum Schießstand war alles vorhanden.
4: Wir rechnen eigentlich damit so 1000 bis 2000 Zuschauer. zur gleichen Zeit. Das heißt, über den Tag hinaus sind da schon ein paar tausend Leute, die hier über den Platz laufen oder hier

0: mitmachen, mit der Familie da sind. Wir haben ein Portfolio von Hüpfburg, Kinderschminken, Tattoos, die für unsere Kinder einen Schießstand, für die Erwachsenen, und bieten noch verschiedene Spezialitäten aus Bernburg an, Bratwurst, und zwar Thüringer, und andere Sachen, Fischbrötchen, Steaks und dergleichen, Tomatensauce mit Nudeln, und so dass eigentlich hier eine rundum Gastroversorgung durch unseren Verein gewährleistet ist und der Tag an sich in die Nacht übergehen kann zu unserer berühmten Seesportparty.
1: Die Pokale werden aber nicht komplett allein finanziert. Hier helfen verschiedenste Firmen, um das Event komplett unabhängig von Fördermitteln zu machen. Sei es im finanziellen oder im materiellen Aspekten.
0: Wir haben wirklich eine Reihe von Sponsoren, die es unterstützen. In der Hauptsache erstmal als Namensgeber sind es die Stadtwerke Bernburg GmbH, die uns hier mit einem vernünftigen Betrag unterstützt finanziell, sodass wir das hier alles stemmen können. Und weiterhin sind aber weitere Sponsoren, also zusätzlich sind weitere Sponsoren, wie zum Beispiel Firma Kuhlmann, Firma Solvay. Ich gucke jetzt mal einfach in die Runde. McDonald's gibt was dazu. Der ASB unterstützt uns. Firma Schwenk. So, die Schraubenbude und dergleichen. Also es sind ein Portfolio von verschiedensten Firmen, die in etwas weniger und etwas mehr uns unterstützen, finanziell wie aber auch materiell, um diesen großen Pokal wirklich ohne Fördermittel und komplett frei für irgendwelche öffentliche Hand zu finanzieren und auch eigentlich stattfinden zu lassen.
1: Beim Kutterrudern kommt es nicht nur auf Kraft und Ausdauer an. 10 Ruderinnen und Ruderer müssen ein rund 1 Tonnen schweres Boot möglichst schnell und vor allem perfekt abgestimmt über mehrere hundert oder manchmal 1000 Meter lange Wettkampfstrecken bewegen. Teamgeist, Rhythmus und eine gute Koordination sind dabei entscheidend. Das zusammen mit der engen Verbundenheit zog auch Marian Haft in den Seesport hinein.
0: Ich bin hier vor über 40 Jahren zum Seesport gekommen damals und eigentlich ist es ein Sport für Verrückte. 10 Frauen, 10 Männer, eine Mixmannschaft mit 5 Männern, 5 Frauen. Man fährt bis zu 5 Kilometer in einem 1 Tonnen schweren Boot, einem Kutter, nebeneinander. Jeder hat also einen eigenen Riemen, wie auf der Galeere. Und eigentlich musst du ein bisschen verrückt sein, um diesen Sport auszuüben. Aber du fühlst dich wirklich super, wenn du nach 5 Kilometern aus einem Kutter steigst, mit deinem Riemen auf der Schulter und sagst, ich habe es geschafft und habe echt was geleistet. Und wenn möglich, bin ich noch Erster geworden. Das ist genial und es gibt eine Szene von 3.000, 4.000 Leuten in Deutschland, mehr sind es nicht. Und die halten eigentlich super zusammen und feiern sich gegenseitig, egal ob Niederlage oder Sieg. Wir sind einfach eine Familie und das ist der Seesport.
1: Nein, sie sehen nicht doppelt. Am 7. Juni fand nämlich von 14 bis 17 Uhr im Hofe des Hotels Best Western Säubelmanns-Wittenberg das 20. Zwillingstreffen statt. Wobei rund 50 Zwillingspaare aus ganz Deutschland anwesend waren, um den Nachmittag gemeinsam zu verbringen. Die Idee des Treffens hat tiefe Wurzeln und ist tatsächlich etwas älter als das Treffen selbst. Außerdem waren in der Vergangenheit nicht nur teilnehmende Zwillinge, sondern auch 3 oder gar 4-Linge.
2: Das war ja dann so vor 23 Jahren, wo wir in einer Gaststätte saßen und da kam die Idee, doch so ein Zwillingstreffen zu organisieren. Und das hat dann weitere 1 oder 2 Jahre gedauert und dann war das erste Mal auf dem Granachhof in Wittenberg. Es waren auch schon Drillinge da, also 3x3 Drillinge, auch 1x4-Linge. Und wir haben ja die ganze Palette hier in Wittenberg gehabt, vom Kranachhof bis Jugendherberge, bis Haus der Geschichte im Stadthaus Wittenberg. Jetzt sind wir heute hier im Best Western Hotel Wittenberg, um halt auch mal eine andere Location wieder zu bringen, damit man eine Abwechslung reinkommt.
1: Die Veranstaltung bot vor allem Gelegenheit zum Austausch. Alte Bekanntschaften wurden gepflegt, neue Kontakte geknüpft und zahlreiche Geschichten aus dem Leben als Zwilling oder Mehrling geteilt. Von Schabernack bis zur Ernsthaftigkeit war alles vorhanden.
3: Folgendes, sie ist aus der 8. Klasse raus, weil unsere Mutter sehr krank war. Sie hat unsere Mama gepflegt und ich bin weiter zur Schule gegangen. Und dann haben wir natürlich, sie musste, obwohl sie zu Hause war, musste sie
4: allgemeinbildende Berufsschule.
3: Ein- oder zweimal die Woche nach Bitterfeld zur allgemeinbildenden. Und da haben wir natürlich getauscht. Sie ist für mich in die Schule gegangen, ich bin für sie gegangen. Hat irgendwie alles geklappt. Ist nie aufgefallen.
5: Die
3: sowas haben wir gemacht. Ja, ja, natürlich mit den Jungs, aber da reden wir jetzt nicht drüber.
5: Ja,
3: da haben wir doch auch schon einiges.
6: Ja, die haben sich dann gewundert, dass nochmal die gleichen Fragen gestellt worden waren. Da haben sie gedacht, die hat wohl einen am Flash.
7: Also als Kinder waren wir ganz brav. Uns konnten sie nie auseinanderhalten. Wir hatten dann immer Buchstaben, dass die Erwachsenen uns auseinanderhalten konnten. Wir haben uns auch relativ gut verstanden, außer als wir dann in der Pubertät kamen. Da war es dann ein bisschen schlimm. Ich wollte zur Disco. Sie nicht. Ich durfte aber nur zur Disco, wenn wir beide gingen. Und so musste ich mir immer gut tun mit ihr und durfte mich nicht streiten, dass ich abends, dass wir zur Disco gehen durften. Und da haben wir uns dann dort arrangiert. Aber das hat sich alles gut im guten Sinne. Unsere Partner haben uns nie verwechselt. Die wussten von Anfang an, wer ist.
1: Für zusätzliche Unterhaltung sorgte ein Udo Lindenberg-Double mit seinem Auftritt. Außerdem statteten die Wittenberger Stadtwache und Martin Luther dem Treffen einen Besuch ab und mischten sich unter die Gäste. Im Großen und Ganzen ein erneut gelungenes Treffen der Mehrlinge. Doch ohne Sponsoren wäre das Ganze nicht möglich. Auch die Frage, ob es ein 21. Zwillingstreffen geben wird, schwebt noch in der Luft.
2: Ohne die Sponsoren geht ja gar nichts. Und es ist aber eine große vierstellige Summe, die auch bezahlt wird. Und der Exil e.V. ja durch die Spendenquittung, wenn das abfängt. Und dank aber nochmal am Town & Country House, die über 20 Jahre eigentlich immer der Hauptsponsor war und uns immer finanziell unterstützt haben. In jeder Situation. Ja, also nie soll man nie sagen, aber vielleicht in einer anderen Form. Nicht mehr so groß, aber wer kommt, der kommt. Vielleicht im Themenpark, vielleicht, dass wir uns irgendwo treffen, mal spontan. Mal gucken, mal sehen.

Es ist Donnerstag und damit herzlich willkommen zur Donnerstagsausgabe der Zeitnah Nachrichten hier auf RAN 1. Am 22. Juni wurde die Feuerwehr gegen 19 Uhr zu einem gemeldeten Dachstuhlbrand im Kristallpalast alarmiert. Beim Eintreffen der Einsatzkräfte war eine Rauchentwicklung aus dem Dachbereich sichtbar. Zur Erkundung begab sich eine Fahrzeugbesatzung in das Gebäude und stellte auf der ehemaligen Bühne brennenden Unrat fest. Das Feuer konnte mit mehreren Eimern Wasser schnell gelöscht werden. Da weiterhin Rauch aus dem Dachbereich austrat, wurde ein Hubsteiger in Stellung gebracht, um das Dach zu kontrollieren. Dabei konnten keine weiteren Brandherde oder Auffälligkeiten festgestellt werden. Die Rauchentwicklung entstand dadurch, dass der Rauch aus dem Saalbereich in den Dachraum zog und dort austrat. Im Einsatz befanden sich die Berufsfeuerwehr mit 4 Fahrzeugen sowie 10 Einsatzkräften. Unter dem Motto Anstimmen in Anhalt versammelten sich vom 19. bis zum 21. Juni Chöre aus ganz Sachsen-Anhalt in der Doppelstadt. Eingeladen hatte der Landesmusikrat Sachsen-Anhalt und die gastgebende Stadt Dessau-Roßlau.

0: Der Mädchenchor des Landesgymnasiums für Musik aus Wernigerode war nur einer von zahlreichen Chören, die vom 19. bis zum 21. Juni bei den Landeschortagen die Dessau-Roßlauer Innenstadt in eine musikalische Oase verwandelten. Gesangsgruppen aus ganz Sachsen-Anhalt versammelten sich in der Muldestadt. Organisiert wurde das Event vom Landesmusikrat Sachsen-Anhalt und von der Stadt. Nachdem die Chortage am Freitag mit dem Junior-Chorfest starteten, stand am Samstag das Landeschorfest auf dem Plan. Hierbei gab es zahlreiche Auftritte von Chören auf dem Marktplatz und in der Marienkirche zu hören.
1: Also die Chöre sind, glaube ich, guter Stimmung. Wie das angenommen wird, also wir hatten das Gefühl vorhin, als geregnet hat, war mehr Publikum hier auf dem Marktplatz. Ist leider auch sehr warm und sonnig. Aber ich denke, das kommt gut an. In der Marienkirche, da ist, glaube ich, sehr gut besucht. Kann man auch ein bisschen gekühlt sitzen. Also jetzt am Nachmittag werden nochmal Auftritte stattfinden hier auf der Bühne und in der Marienkirche. 18 Uhr ist nochmal der Höhepunkt. Da gibt es einmal noch die Auftritte von den Chören, die noch da sind. Das sind 8 Chöre. Jeder singt nochmal 2 Titel. Und es wird dann eine Publikumsabstimmung geben. Sozusagen für die 3 besten Chöre gibt es ein kleines Preisgeld. Und es gibt einen Überraschungsgast, der mit den Chören und auch Besuchern zusammen singen wird. Es werden Boomwacker verteilt, sodass da auch rhythmisch aktiv mitgemacht werden kann.
0: Der Überraschungsgast beim Festkonzert war niemand Geringeres als Schauspieler und Musiker Axel Prahl. Zusammen mit dem Popchor Dessau spielte der Tatortstar sein Lied »Heute fange ich an«. Und auch das Publikum war eingeladen mitzusingen und gleichzeitig mit bunten Kunststoffröhren, den sogenannten Boomwackers, eine ganz besondere akustische Kulisse zu erzeugen.

0: Ein wirklich toller gemeinschaftlicher Moment auf dem Marktplatz, der auch Prahl selber ziemlich berührte. Die Kraft des gemeinsamen Musizierens stand beim Landeschorfest über allem. Für die Chöre sind Veranstaltungen wie diese ganz wichtig.
1: Chorsingen verbindet. Man sagt auch, Musik, Singen ist gesund. Genau, das ist, und wir bieten hier praktisch eine Plattform, dass die Chöre sich treffen können, austauschen können, voneinander lernen können. Es gibt ja auch heute, gab es auch die Möglichkeit, dass sich 4 Chöre haben den Wunsch geäußert, sich beraten zu lassen von dem Chorleiter vom Rundfunk-Jugendchor Wernigerode. Die erfahren dann praktisch bekommen ein bisschen Feedback für ihre Arbeit. Genau, und das andere ist, man hört anderen zu, hat Programmanregungen dann, die man bekommt, ja.
0: Unter den 8 Chören, die beim Festkonzert auftraten, wurden per Publikumsabstimmung die besten noch einmal etwas hervorgehoben und ausgezeichnet. Den 3. Platz erreichte der Mädchenchor des Landesgymnasiums für Musik aus Wernigerode. Auf Platz 2 sang sich der Jugendchor des Anhaltischen Theaters Dessau, während der Kinderchor des Anhaltischen Theaters den Publikumspreis gewann. Am Sonntag stand dann noch der Landeschorwettbewerb an. Einen ausführlichen Beitrag dazu gibt es in einer unserer nächsten Sendungen. Hier noch abschließend der Popchor Dessau mit Ich schenk dir die Welt von den Prinzen.

0: Das Gymnasium Philanthropinum Dessau hat bei der Landeswertung des Jugendwettbewerbs Informatik 2026 in Sachsen-Anhalt einen Rekorderfolg erzielt. Mit 456 Teilnehmern stellte die Schule die größte Teilnehmergruppe des Landes und gewann mit 24 Auszeichnungen auch die meisten Preise. Die Ehrung fand am 17. Juni an der Hochschule Anhalt statt. Von den insgesamt 2066 Teilnehmern in Sachsen-Anhalt kam nahezu jeder Fünfte aus Dessau. Besonders erfolgreich war Leon Blaue, der im Goldwettbewerb der Klassenstufen 10 bis 12 die volle Punktzahl erreichte. Ein Ergebnis, das landesweit nur einem weiteren Teilnehmer gelang. Die Schule wertet das Abschneiden als Beleg für das große Interesse und die hohe Kompetenz ihrer Schüler im Bereich Informatik. Bereits im September folgt mit der dritten Runde des Jugendwettbewerbs Informatik die nächste Herausforderung. Das Leichtathletik-Meeting im Paul-Greifzu-Stadion am 19. Juni bot nicht nur Spitzensport auf höchstem Niveau. Schon vor dem Hauptprogramm gehörte die Bühne dem Nachwuchs, der sich unter echten Wettkampfbedingungen und vor großer Kulisse beweisen konnte. Im Finale der Wettbewerbe, Dessau sucht den Supersprinter und Wittenberg sucht den Supersprinter, kämpften die schnellsten Schüler der Region um den begehrten Titel.
1: Nach langem Hinfiebern war es endlich soweit. Am 19. Juni fand das große Anhalt-Meeting im Paul-Greifzu-Stadion statt. Zahlreiche Zuschauer strömten ins Stadion. Sie kamen jedoch nicht nur wegen der Spitzenathleten. Bereits ab 16 Uhr sorgte das Jugendvorprogramm für Begeisterung auf den Rängen. Für die Nachwuchssportler bot sich dabei die Gelegenheit, sich mit anderen zu messen und vor großem Publikum anzutreten.
2: Es ist immer wieder ein Highlight für unseren jungen Athleten. Die dürfen mal vor einer Bühne sich präsentieren. Da spielt auch immer mal eine Aufregung eine Rolle. Aber die machen das wirklich gut und oftmals gibt es auch persönliche Bestleistungen. Auch die haben wir heute wieder erreicht. In verschiedenen Disziplinen. Wir hatten Mittelstreckenläufer dabei und wir hatten auch einige Weitspringer dabei. Zum einen pusht die wirklich das Thema, dass hier halt ein bisschen Zuschauer da sind. Und zum anderen halt irgendwie schon die Vorschau. Da kommen gleich unsere Vorbilder, die Stars. Da wollen wir auch mal hin. Und das reizt sie schon nochmal extra.
1: Ein besonderes Highlight des Nachwuchsprogramms war auch in diesem Jahr das Finale von Anhalt sucht den Supersprinter. Nach einer Qualifikationsphase mit über 1000 teilnehmenden Kindern aus Dessau-Roßlau traten die schnellsten Nachwuchstalente im Paul-Greifzu-Stadion gegeneinander an. Ausrichter der Nachwuchswettkämpfe war der erste LAC Dessau.
2: Wir sind komplett mit bestimmt einer Mannstärke von 30, 40 Leuten hier in der Organisation mit beteiligt, im Korbkommando, beim Aufbau, in der Athletenbetreuung zum Teil auch und überall.
1: Doch nicht nur organisatorisch war der Verein erfolgreich. Auch sportlich konnte der erste LAC Dessau überzeugen. Insgesamt sammelten die Athleten 9 Gold, 5 Silber und 7 Bronzemedaillen. Auch Nico Levenhagen konnte für den ersten LAC Dessau überzeugen.
3: Ich war 17 Uhr beim Speerwerfen mit dabei, in der U16. Ich habe 4 Meter PB geworfen, habe mich auf 53,36 Meter, glaube ich, gesteigert. War super.
1: Für die jungen Talente hat ein Wettkampf auf dieser Bühne eine besondere Bedeutung. Sie können wertvolle Erfahrungen sammeln und sich mit den besten Nachwuchsathleten des Landes messen.
3: Es ist ganz anders als bei anderen Wettkämpfen. Es sind viel mehr Leute da. Man fühlt sich auch ein bisschen mehr unter Druck gesetzt, aber nicht im schlechten Sinne eigentlich gemeint. Ist schon cool.
1: Ab 18 Uhr ging es mit dem Spitzensport auf höchstem Niveau weiter. Und die jungen Athleten konnten ihre großen Vorbilder live erleben. Eines Tages werden bestimmt auch einige der Nachwuchssportler auf dieser großen Bühne zu sehen sein.
0: Ein 41-jähriger Mann hat am Samstag am Bundespolizeirevier Dessau Einsatzkräfte beleidigt, bedroht und körperlich angegriffen. Zuvor hatte er lautstark gegen eine Glastür geschlagen und aggressiv die Herausgabe von Gegenständen gefordert. Bei der anschließenden Identitätsfeststellung leistete er erheblichen Widerstand, trat und spuckte nach dem Beamten und versuchte, sie zu beißen. Der Mann führte zudem Bierflaschen mit sich und hob eine davon bedrohlich an, wodurch ein möglicher Angriff verhindert wurde. Der stark alkoholisierte Mann stand offenbar

0: auch unter Drogeneinfluss. Ein Beamter wurde leicht verletzt. Gegen den Mann laufen nun mehrere Ermittlungsverfahren wegen Widerstands, tätlichen Angriffs, Bedrohung und Beleidigung. Damit, liebe Zuschauer, sind wir am Ende unserer Donnerstagsausgabe der Zeitnah Nachrichten. Wir schauen jetzt auf das immer heißer werdende Wetter und im Anschluss gern noch auf die Meldungen aus der Region. Am Freitag um 18 Uhr melden wir uns dann aus diesem Studio wieder. Bis dahin haben Sie eine schöne Zeit, machen Sie es gut und auf Wiedersehen.
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2: Morgen erwarten uns sommerliche Temperaturen mit bis zu 35 Grad. Die Sonne scheint rund 16 Stunden lang und sorgt für einen heißen Tag. Dazu weht kaum eine abkühlende Brise. Auch in den folgenden Tagen bleibt das Wetter hochsommerlich. Die Temperaturen steigen weiter an und können am Wochenende bis zu 41 Grad erreichen. Somit sollte man in den kommenden Tagen ausreichend Wasser trinken und den Sonnenschutz nicht vergessen.
4: Auf dem Dach des denkmalgeschützten K-Gebäudes in Wittenberg produziert jetzt eine neue Photovoltaikanlage Strom für die Stadtverwaltung. Errichtet wurde sie von den Stadtwerken, die dafür die Dachfläche des Gebäudes gebachtet haben. Das Besondere dabei, trotz Denkmalschutz konnte die Anlage umgesetzt werden, ohne die historische Substanz des Gebäudes zu beeinträchtigen. Bis die Anlage ans Netz gehen konnte, mussten jedoch einige Voraussetzungen erfüllt und verschiedene Interessen miteinander vereinbart werden.
5: Also wir haben hier extra mit Absicht als Stadt in Partnerschaft mit den Stadtwerken auch ein historisches Gebäude gewählt, was unter Denkmalschutz steht. Das ist natürlich nicht der Standard sowas, aber weil wir uns in der historischen Wallanlage befinden, haben wir auch gesagt, okay, wir gehen genau dieses Projekt jetzt mal direkt an, weil wir keine klassischen schwarzen Photovoltaikplatten drauf haben, sondern die sind eingefärbt und sollen sehr nah an der Dachhaut sein, an der Einfärbung. Ich glaube, das ist erstmal ist ein öffentliches Gebäude. Es dient der Eigenstromversorgung, sodass wir auch die Kosten für den öffentlichen Haushalt wieder nach unten fahren. Wir haben das verpachtet mit einem sehr, sehr zuverlässigen Partner, mit unseren Stadtwerken. Und wir wollen natürlich auch damit so ein bisschen demonstrieren in einem historischen Flächendenkmal, was geht, was ist möglich, ohne dass wir dabei die Botschaft senden, das soll jetzt der Standard sein, den müssen jetzt alle einhalten. Weil wir wissen, es ist ungefähr ein Drittel auf jeden Fall teurer als die normale. Und da müssen wir, glaube ich, gucken, wo geht die Entwicklung hin und wo nivellieren wir uns so ein, dass Private in einem Denkmalbereich auch trotzdem noch Lust und Kraft aufbringen, dort zu investieren. Und das ist eigentlich der Kernpunkt dieses Projektes. Und diesen Weg wollen wir grundsätzlich weitergehen, auch für andere öffentliche Gebäude.
4: Das Protokoll soll zugleich zeigen, dass sich Klimaschutz und Denkmalschutz nicht ausschließen müssen. Von Erfahrung könnten auch weitere Gebäude und ähnliche Vorhaben in der Stadt von Bedeutung sein.
5: Also klassische Flächen ist ja, haben wir hier nebenan auch nochmal so Turnhallen, die wir ja in ihrer Bauweise überall in dem Gebiet

0: Also da könnte man mal überlegen, ob man da vielleicht auch dementsprechend, dass man gemeinsam mit dem Denkmalschutz überlegt. Ich will ganz ehrlich sein, ich glaube, beim historischen Rathaus werden wir uns einig sein, dass wir das dann nicht machen können und nicht so ohne weiteres umsetzen können. Mal gucken, wo die Entwicklung hingeht. Ich glaube, irgendwann wird es soweit sein, dass wir die Dachsteine dann kaum noch von so klassischen, derzeit üblichen Photovoltaikanlagen unterscheiden.
1: Die neue Anlage besteht aus 120 Voltaikmodulen auf einer Fläche von rund 239 Quadratmetern. Mit einer Leistung von etwa 48 Kilowatt Peak sollen jährlich rund 41.500 Kilowattstunden Strom erzeugt werden. Der Solarstrom wird direkt in den Verwaltungsgebäuden genutzt. Auch optisch wurde auf die Anforderungen des Denkmalschutzes geachtet. Die Module wurden farblich an das Dach angepasst.
2: Wir als Stadtwerke haben hier 79.000 Euro investiert für eine Anlage in der Größenordnung von 48 kW Peak, so nennen wir das. Die verteilen sich auf 120 PV-Module mit einer Gesamtfläche von 240 Quadratmetern. Die Gesamtenergieerzeugung, je nach Sonneneinstrahlung natürlich, rechnen wir mit ca. 41.000 Kilowattstunden pro Jahr. Das spricht ungefähr der Menge von 13 Einfamilienhäusern. Die technische Anlage ist so ausgeführt, dass dieser erzeugte Strom ausschließlich in dem Gebäude für die Liegenschaft hier am Standort des Rathausgeländes zur Verfügung gestellt wird. Das ist insofern ein wichtiges Momentum. Es wird also nicht ins öffentliche Netz eingespeist, sondern hier in der Liegenschaft und spart damit auch die Fremdstrombezugskosten für die Liegenschaft selbst. Wir haben dort einen Pachtvertrag mit der Stadt Wittenberg, die auch unsere Hauptgesellschafterin ist von den Stadtwerken. Und von daher ist das ein gutes Miteinander, zumal auch hier das Denkmalamt in einem innerstädtischen Bereich in einer sogenannten Erhaltungs- und Gestaltungssatzung agieren musste und die Unterstützung dort mit 13.800 Euro zur Verfügung gestellt hat. Ja, und die Besonderheit ist tatsächlich die Farbgebung. Sieht man nicht so oft oder noch nicht so oft, dass sich hier diese Dachmodule farblich der Ziegel ein Stück weit angleichen, ne? Je nach Sonneneinstrahlung und Verschattung durch Wolken. Aber der Grundton ist entsprechend der Vorauswahl auch so, wie die Ziegel in ihrer Farbgebung sich darstellen.
1: Für die Stadtwerke ist die Anlage ein weiterer Schritt beim Ausbau erneuerbarer Energien in Wittenberg. Gleichzeitig soll das Projekt zeigen, dass sich auch historische Gebäude in eine moderne und nachhaltige Energieversorgung einbinden lassen.
3: Am 13. Juni wurde die Saale in Bernburg wieder zur Wettkampfstrecke. Der Bernburger Maritimclub richtete den traditionellen Kutterruderpokal sowie den 13. Saalepokal aus und begrüßte zahlreiche Teams zu spannenden Rennen auf dem Wasser. Gestartet wurde in den Wertungsklassen Frauen, Männer und Mixed. Seit mehr als zwei Jahrzehnten zählt der Bernburger Kutterruderpokal zu den größten Veranstaltungen dieser Sportart in Deutschland und lockt Jahr für Jahr zahlreiche Mannschaften und Besucher an die Saale.
4: Also, wir haben hier heute das traditionelle Kutterrudern in Bernburg, und zwar das 27. Kutterrudern und gleichzeitig noch den 13. Saalepokal für die Profis. Das Amateurkutterrudern, wie es schon sagt, ist für die Amateure. Und dort sind 32 Mannschaften am Start. Bei den Profis über 2000 Meter mit zwei Wänden sind es 8 Mannschaften.
3: Neben den sportlichen Wettkämpfen sorgte auch die besondere Atmosphäre am Wasser, die Verpflegung vor Ort und viele Zuschauer für einen gelungenen Veranstaltungstag. Von der Bratwurst bis zum Fischbrötchen oder vom Sandkasten bis zum Schießstand war alles vorhanden.
4: Wir rechnen eigentlich damit so 1000 bis 2000 Zuschauer zur gleichen Zeit. Das heißt, über den Tag hinaus sind da schon ein paar tausend Leute, die hier über den Platz laufen oder hier mitmachen, mit der Familie da sind. Wir haben ein Portfolio von Hüpfburg, Kinderschminken, Tattoos, die für unsere Kinder einen Schießstand, für die Erwachsenen, und bieten noch verschiedene Spezialitäten aus Bernburg an, Bratwurst, und zwar Thüringer, und andere Sachen, Fischbrötchen, Steaks und dergleichen, Tomatensauce mit Nudeln. Und so dass eigentlich hier eine rundum Gastroversorgung durch unseren Verein gewährleistet ist und der Tag an sich in die Nacht übergehen kann zu unserer berühmten Seesportparty.
3: Die Pokale werden aber nicht komplett allein finanziert. Hier helfen verschiedenste

0: um das Event komplett unabhängig von Fördermitteln zu machen, sei es im finanziellen oder im materiellen Aspekten.
1: Wir haben wirklich eine Reihe von Sponsoren, die es unterstützen. In der Hauptsache erstmal als Namensgeber sind es die Stadtwerke Bernburg GmbH, die uns hier mit einem vernünftigen Betrag unterstützt finanziell, sodass wir das hier alles stemmen können. Und weiterhin sind aber weitere Sponsoren, also zusätzlich sind weitere Sponsoren, wie zum Beispiel Firma Kuhlmann, Firma Solvay. Ich gucke jetzt mal einfach in die Runde. McDonald's gibt was dazu. Der ASB unterstützt uns. Firma Schwenk. So, die Schraubenbude und dergleichen. Also es sind ein Portfolio von verschiedensten Firmen, die in etwas weniger und etwas mehr uns unterstützen, finanziell wie aber auch materiell, um diesen großen Pokal wirklich ohne Fördermittel und komplett frei für irgendwelche öffentliche Hand zu finanzieren und auch eigentlich stattfinden zu lassen.
0: Beim Kutterrudern kommt es nicht nur auf Kraft und Ausdauer an. 10 Ruderinnen und Ruderer müssen ein rund 1 Tonnen schweres Boot möglichst schnell und vor allem perfekt abgestimmt über mehrere hundert oder manchmal 1000 Meter lange Wettkampfstrecken bewegen. Teamgeist, Rhythmus und eine gute Koordination sind dabei entscheidend. Das zusammen mit der engen Verbundenheit zog auch Marian Haft in den Seesport hinein.
1: Ich bin hier vor über 40 Jahren zum Seesport gekommen damals und eigentlich ist es ein Sport für Verrückte. 10 Frauen, 10 Männer, eine Mixmannschaft mit 5 Männern, 5 Frauen. Man fährt bis zu 5 Kilometer in einem 1 Tonnen schweren Boot, einem Kutter, nebeneinander. Jeder hat also einen eigenen Riemen, wie auf der Galeere. Und eigentlich musst du ein bisschen verrückt sein, um diesen Sport auszuüben. Aber du fühlst dich wirklich super, wenn du nach 5 Kilometern aus einem Kutter steigst, mit deinem Riemen auf der Schulter und sagst, ich habe es geschafft und habe echt was geleistet. Und wenn möglich, bin ich noch Erster geworden. Das ist genial und es gibt eine Szene von 3.000, 4.000 Leuten in Deutschland, mehr sind es nicht. Und die halten eigentlich super zusammen und feiern sich gegenseitig, egal ob Niederlage oder Sieg. Wir sind einfach eine Familie und das ist der Seesport.
0: Nein, Sie sehen nicht doppelt. Am 7. Juni fand nämlich von 14 bis 17 Uhr im Hofe des Hotels Best Western Säubelmanns-Wittenberg das 20. Zwillingstreffen statt. Wobei rund 50 Zwillingspaare aus ganz Deutschland anwesend waren, um den Nachmittag gemeinsam zu verbringen. Die Idee des Treffens hat tiefe Wurzeln und ist tatsächlich etwas älter als das Treffen selbst. Außerdem waren in der Vergangenheit nicht nur teilnehmende Zwillinge, sondern auch 3 oder gar 4-Linge.
2: Das war ja dann so vor 23 Jahren, wo wir in einer Gaststätte saßen und da kam die Idee, doch so Zwillingstreffen zu organisieren. Und das hat dann weitere 1 oder 2 Jahre gedauert und dann war das erste Mal auf dem Granachhof in Wittenberg. Es waren auch schon Drillinge da, also 3x3 Drillinge, auch 1x4 Linge. Und wir haben ja die ganze Palette hier in Wittenberg gehabt, vom Kranachhof bis Jugendherberge, bis Haus der Geschichte im Stadthaus Wittenberg. Jetzt sind wir heute hier im Best Western Hotel Wittenberg, um halt auch mal eine andere Location wieder zu bringen, damit man eine Abwechslung reinkommt.
0: Die Veranstaltung bot vor allem Gelegenheit zum Austausch. Alte Bekanntschaften wurden gepflegt, neue Kontakte geknüpft und zahlreiche Geschichten aus dem Leben als Zwilling oder Mehrling geteilt. Von Schabernack bis zur Ernsthaftigkeit war alles vorhanden.
3: Folgendes, sie ist aus der 8. Klasse raus, weil unsere Mutter sehr krank war. Sie hat unsere Mama gepflegt und ich bin weiter zur Schule gegangen. Und dann haben wir natürlich, sie musste, obwohl sie zu Hause war, musste sie
4: allgemeinbildende Berufsschule.
3: Ein- oder zweimal die Woche nach Bitterfeld zur Allgemeinbildenden. Und da haben wir natürlich getauscht. Sie ist für mich in die Schule gegangen, ich bin für sie gegangen. Hat irgendwie alles geklappt. Ist nie aufgefallen. So, was haben wir gemacht? Ja, natürlich mit den Jungs, aber da reden wir jetzt nicht drüber.
5: Jetzt können wir ja drüber reden.
3: Ja, da haben wir doch auch schon einiges.
6: Ja, die haben sich dann gewundert, dass nochmal die gleichen Fragen gestellt worden waren. Da haben sie gedacht, die hat wohl einen am Fleck.
7: Also als Kinder waren wir ganz brav. Uns konnten sie nie auseinanderhalten. Wir hatten dann immer Buchstaben, dass die Erwachsenen uns auseinanderhalten konnten. Wir haben uns auch relativ gut verstanden, außer als wir dann in die Pubertät kamen. Da war es dann ein bisschen schlimm. Ich wollte zur Disco, sie nicht. Ich durfte aber nur zur Disco, wenn wir beide gingen. Und so musste ich

0: mir immer gut tun mit ihr und durfte mich nicht streiten, dass wir zur Disco gehen durften. Und da haben wir uns dann dort arrangiert. Aber das hat sich alles gut im guten Sinne. Unsere Partner haben uns nie verwechselt, die wussten von Anfang an, wer ist.
1: Für zusätzliche Unterhaltung sorgte ein Udo Lindenberg-Double mit seinem Auftritt. Außerdem statteten die Wittenberger Stadtwache und Martin Luther dem Treffen einen Besuch ab und mischten sich unter die Gäste. Im Großen und Ganzen ein erneut gelungenes Treffen der Mehrlinge. Doch ohne Sponsoren wäre das Ganze nicht möglich. Auch die Frage, ob es ein 21. Zwillingstreffen geben wird, schwebt noch in der Luft.
2: Ohne die Sponsoren geht ja gar nichts. Und es ist aber eine große vierstellige Summe, die auch bezahlt wird. Und der Exil e.V. ja durch die Spendenquittung, wenn das abfängt. Und dank aber nochmal am Towner Country House, die über 20 Jahre eigentlich immer der Hauptsponsor war und uns immer finanziell unterstützt haben. In jeder Situation. Ja, also nie soll man nie sagen, aber vielleicht in einer anderen Form. Nicht mehr so groß, aber wer kommt, der kommt. Vielleicht im Themenpark, vielleicht, dass wir uns irgendwo treffen, mal spontan. Mal gucken, mal sehen.

Es ist Donnerstag und damit herzlich willkommen zur Donnerstagsausgabe der Zeitnah Nachrichten hier auf RAN 1. Am 22. Juni wurde die Feuerwehr gegen 19 Uhr zu einem gemeldeten Dachstuhlbrand im Kristallpalast alarmiert. Beim Eintreffen der Einsatzkräfte war eine Rauchentwicklung aus dem Dachbereich sichtbar. Zur Erkundung begab sich eine Fahrzeugbesatzung in das Gebäude und stellte auf der ehemaligen Bühne brennenden Unrat fest. Das Feuer konnte mit mehreren Eimern Wasser schnell gelöscht werden. Da weiterhin Rauch aus dem Dachbereich austrat, wurde ein Hubsteiger in Stellung gebracht, um das Dach zu kontrollieren. Dabei konnten keine weiteren Brandherde oder Auffälligkeiten festgestellt werden. Die Rauchentwicklung entstand dadurch, dass der Rauch aus dem Saalbereich in den Dachraum zog und dort austrat. Im Einsatz befanden sich die Berufsfeuerwehr mit 4 Fahrzeugen sowie 10 Einsatzkräften. Unter dem Motto Anstimmen in Anhalt versammelten sich vom 19. bis zum 21. Juni Chöre aus ganz Sachsen-Anhalt in der Doppelstadt. Eingeladen hatte der Landesmusikrat Sachsen-Anhalt und die gastgebende Stadt Dessau-Roßlau.

Der Mädchenchor des Landesgymnasiums für Musik aus Wernigerode war nur einer von zahlreichen Chören, die vom 19. bis zum 21. Juni bei den Landeschortagen die Dessau-Roßlauer Innenstadt in eine musikalische Oase verwandelten. Gesangsgruppen aus ganz Sachsen-Anhalt versammelten sich in der Muldestadt. Organisiert wurde das Event vom Landesmusikrat Sachsen-Anhalt und von der Stadt. Nachdem die Chortage am Freitag mit dem Junior-Chorfest starteten,